0: Papa, nach 6 Tagen bin ich endlich angekommen. 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
1: Hallo liebe Zuschauer und herzlich willkommen zur aktuellen Sendung am Dienstag hier bei Ihrem BLK-TV. Beginnen wollen wir mit einer positiven Meldung und einem Programmhinweis. Der UHC Sparkasse hat zum 18. Mal den deutschen Meistertitel nach Weißenfels geholt. Aus diesem Anlass senden wir nach unserer Sendung um 20 Uhr das entscheidende Spiel vom Sonntag in voller Länge. Nun aber zu unserem ersten Beitrag. Ein Blutbild allein ist oft nicht aussagekräftig genug für den Gesamtzustand, da das große Blutbild technisch gesehen nur die Blutzellen, die roten, die weißen Blutkörperchen und die Blutplättchen zählt. Wir haben uns zu diesem Thema mal mit Dr. Nofall im SRH-Klinikum in Naumburg darüber unterhalten.
2: Herr Dr. Nofall, es ist noch gar nicht so lange her, dass wir uns gesehen haben. Sie haben ja im Februar, wenn nicht so, also im Januar begonnen, aber im Februar haben wir uns kennengelernt hier. Ja. Haben Sie sich eingelebt?
3: Ja, ich würde sagen, ja, ich habe mich eingelebt. Und ich bereue es nicht, dass ich also hier angefangen habe. Hier also nette Leute und nette Mitarbeiter und alles gut.
2: Das hört man gern. Herr Dr. Nofall, wir haben heute mal uns ein Thema rausgesucht, Blutbild. Ja. Da kursieren doch immer so falsche Meinungen oder so. Wollen wir direkt drauf eingehen? Was sagt ein Blutbild aus? Wann muss ich es machen lassen? Bestimmt das der Arzt? Wann sollte ich dann zum Arzt gehen?
3: Ja, also am Anfang möchte ich also sagen, was Blutbild medizinisch bedeutet ist. Das Blutbild oder der Begriff Blutbild heißt die Messung oder die Bestimmung von Blutbestandteilen und nämlich den festen Blutbestandteilen. Hier sind die Erythrozyten, die roten Blutkörperchen, die weißen Blutkörperchen, Leukozyten und die Blutplättchen oder die Thrombozyten.

0: Es gibt auch der Begriff der großes Blutbild. Großes Blutbild bedeutet dazu die Differenzierung von den Leukozyten, weil die Leukozyten nicht einheitlich sind. Es gibt drei Gruppen von Leukozyten, und zwar die Granulozyten, die Lymphozyten und die Monozyten. Ja, also wann soll man also Blutbild machen lassen? Im Allgemeinen, also dann die Indikation für Blutbild soll immer vom Arzt gestellt werden. Der Patient soll seine Beschwerden beschreiben und der Arzt dann findet die Untersuchung, die zur Diagnose beitragen kann. Zum Beispiel, wenn die Patienten über Schwäche oder unter Schwäche leiden oder Infektionen bei allen chronischen Erkrankungen, das ist Blutbild ist eine routinemäßige Untersuchung dann.
1: Das dient dann praktisch auch schon zur Vorsorge, kann man das so sagen?
0: Als Vor gehört nicht zur Vorsorge.
1: Gehört nicht.
0: Gehört nicht zur Vorsorge. Blutbild macht man, wie gesagt, also in bestimmten Situationen bei bestimmten Beschwerden. Aber zur Vorsorge, zum Beispiel bei Vorsorge bei Diabetes mellitus, bei KHK oder sowas, das sind andere Parameter besser als Blutbild.
1: Wenn jetzt ein Blutbild gemacht worden ist, ja, man ist vielleicht nicht gerade begeistert, wenn die Werte dann von der Norm abweichen. Was bedeutet das? Was heißt das?
0: Blutbild zeigt uns also Veränderungen im Sinne von entweder Zunahme oder Abnahme diesen Blutbestandteilen. Jede Abweichung von Normwert ist nicht normal und soll nach den Ursachen gesucht werden. Und also die Veränderungen sind unterschiedlich. Zum Beispiel, wenn die Leukozyten zugenommen sind oder vermehrt sind, dann gibt es bestimmte Ursachen dafür. Wenn die erniedrigt sind, gibt es auch andere Ursachen dafür. Wenn Hämoglobin niedrig, das heißt also Blutarmut, dann gibt es auch verschiedene Ursachen. Soll man so nach den Ursachen also suchen dann. Also durch Blutbild oder das Blutbild gibt uns viele Hinweise auf verschiedene Erkrankungen. Und man kann durch das Blutbild auch verschiedene Erkrankungen ausschließen.
1: Da folgen ja dann dementsprechende Konsequenzen. Die kommen ja dann, ja, gerade weil sie mit dem Zucker Ernährungsumstellung oder Medikamente oder weitere. Das ist doch dann der nächste Schritt. Sehe ich das jetzt richtig?
0: Also dann, man kann auch andere Untersuchungen machen, nicht nur das Blutbild dann. Bei bestimmten Situationen als Vorsorge für Leute über 35 Jahre, da gibt es also dann andere Blutuntersuchungen in Frage, wie zum Beispiel Blutzucker, nüchtern Blutzucker, Urinuntersuchung und auch Blutfette, Cholesterin und Triglyceride. Bei bestimmten Situationen auch je nachdem, wie die Beschwerden sind, man soll auch manchmal die Nierenwerte bestimmen lassen, man soll die Leberwerte bestimmen lassen, man soll auch manchmal die Schilddrüsenfunktion also dann beurteilen. Entschuldigung, beurteilen. Ja, also und was die Ergebnisse sind, dann soll man auch entsprechend behandeln.
1: Zum Abschluss, Herr Dr. Nofal, noch die Frage. Es ist ja nun in aller Munde und sehr unsicher alles. Übernehmen die Krankenkassen die Kosten?
0: Ja, natürlich. Also die Untersuchungen im Rahmen eines Check-ups übernimmt die Kosten die Versicherung. Jede Blutuntersuchung, die von dem Arzt indiziert ist oder veranlasst ist, ist auch kostenlos.
1: Ja, was würden Sie jetzt zum Abschluss den Menschen, unseren Zuschauern sagen im puncto Blutbild oder raten?
0: Also Blutbild machen wir zusammenfassend, also Patienten, die über Schwäche klagen oder chronische Infektionen oder ungeklärten Gewichtsverlust, sollen doch also zum Arzt gehen, und der Arzt dann findet auch die entsprechende Blutuntersuchung dafür.
1: Herr Dr. Novak, ich bedanke mich oder wir
0: Nicht
1: bedanken
0: zu
1: uns
0: danken, alles nicht
1: auch im
0: gesagt.
1: Namen unserer Zuschauer und ja, wir wünschen Ihnen für hier in Naumburg, in Ihrer Praxis,
0: Vielen Dank,
1: Hausarztpraxis,
0: vielen
1: alles,
0: Dank,
1: alles Gute.
0: vielen Dank, vielen Dank für den Besuch, vielen Dank.
1: Gerne.

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1: Vielen sind die Filme der dänischen Olsenbande noch gut in Erinnerung. In Eisleben sind Egon, Benny und Kjeld jetzt zurückgekehrt und stehen dort auf der Theaterbühne. Und das wird wieder mächtig gewaltig.
2: Premiere im Theater Eisleben. Doch heute fangen wir mit dem Ende an. Sie sehen, der Vorhang ist zu, die letzten Überbleibsel der Vorstellung werden beseitigt. Und Sie werden staunen, Egon hat es wieder nicht geschafft. Jedenfalls insofern nicht, dass er wieder hinter schwedischen Gardinen sitzt. Aber das ist ja keine Neuigkeit. Dabei fing dieser Abend so wunderbar positiv für Egon an. Also, alles mal auf Anfang.
3: Mit sichtlicher Vorfreude waren die Premierengäste ins Theater gekommen, um zu erleben, wie Egon und seine Kumpane das nächste mächtig gewaltige Ding drehen. Dabei waren durchaus auch jüngere Zuschauer dabei, die eher weniger Erinnerungen an die 14 Filme mit dem Gauner-Trio haben dürften. Die Älteren aber kamen mit großer Erwartungshaltung und vorbereitet.
4: Das sieht so ein bisschen aus mit Hut und so wie Olsenbande. Was erwarten Sie denn vom heutigen Abend?
5: Spaß. Wir lieben die Olsenbande schon von Kindheit an. Ja.
4: Waren Sie denn schon 2018, als die Olsenbande schon mal auf der Bühne hier ihren Coup landete, da?
5: Ja. Genau.
4: Und was glauben Sie, ob es Egon heute schafft?
5: Mit Sicherheit. Mit Sicherheit, wie immer. Er hat ja einen Plan, was andere nicht haben.
6: Ja, selbst gemacht. Je, geht bis in die Nacht 2:30.
4: Extra für heute?
6: Extra für heute, genau.
4: Und jetzt müssen Sie aber auch so genau schimpfen, wie sie immer schimpft auf der Bühne. Kriegen Sie das hin?
6: Nein, glaube nicht.
3: Wie erwartet hatte Egon einen Plan, brach ins Theater Eisleben ein und scheiterte. Nach dem Knastaufenthalt kam er aber mit einem noch größeren Plan.
7: Morgen Mittag fährt ein schwer gepanzertes und bewachtes Fahrzeug durch Eisleben. Der Ladeaufsatz ist eine Spezialanfertigung der Firma Franz Jäger Berlin aus dem Jahre 1911 und bisher noch niemals geknackt worden.
3: Zu diesem Zeitpunkt hatte man als Zuschauer die erste Überraschung der Inszenierung bereits etwas wirken lassen können. Die gesamte Bühnenausstattung, einschließlich der Kostüme der Darsteller, erinnerten zwar schon an die Filmreihe, aber der Look im Stil des Film Noir, schwarz-weiß mit nur wenigen Farbakzenten, war ein gänzlich neuer Ansatz. Für die Darsteller bietet die Olsenbande wenig Möglichkeiten für eigene Kreativität. So erlebte man schauspielerisch tolle Leistungen, welche das Ensemble zu den Filmfiguren machte. Mimik, Gestik, der Gang und natürlich die Ausdrucksweise perfekt von der Leinwand auf die Bühne gebracht. Da bleibt kaum Spiel für eigene Ideen. Die Inszenierung selbst probierte sich schon in neuen Ansätzen. Neben der farblichen

0: Ästhetik kamen Pyro- und Lichteffekte zum Einsatz und die Darsteller durften in den typischen Autos über die Bühne fahren. Sogar eine Autoverfolgung gab es, wobei dies dann eher in comichaften Klamauk abdriftete. Dessen ungeachtet hatten die Zuschauer ihren Spaß. Wie immer gehen die tollen Pläne Egons gründlich schief. Und wenn nicht, dann schaffte es Yvonne in ihrer Unbedarftheit, diesen Erfolg ganz nebenbei in einen Misserfolg zu verwandeln. Das erwartet man im Zuschauerraum und diese Erwartungen werden in Gänze erfüllt. Und dennoch kann nicht jeder Gag zünden, weil ihn der Olsenbanden-Filmfan bereits kennt und erwartet. Wer den sechsten Film, der voraussichtlich letzte Streich der Olsenbande von 1974 und den achten Film, Die Olsenbande sieht rot, von 1976 kennt, konnte sich die Story schon vorab selbst zusammenreimen. Hier hätten wir uns ein wenig mehr Kreativität vom Autor Lutz Hillmann gewünscht. Was dieser dann aber zu Papier gebracht hat, wird von den Mimen des Eisleber-Theater großartig umgesetzt. Eine der amüsantesten Szenen war für uns der Raub der Bedford-Diamanten. Mit dem Gefühl, dass uns Bennys gelbe Socken und Yvonnes quietschbunte Garderobe schon ein wenig gefehlt haben, erleben wir, dass am Ende, trotz aller Anstrengungen, Egon wieder im Knast steckt.
1: Egon!

0: Aber ach, das hatten wir ja schon und springen deshalb gleich in unsere kleinen Gespräche mit Zuschauern und mit Egon Olsen. Verzeihung, Christopher Wartig.
1: Egons Plan ist wieder nicht aufgegangen. Sind Sie da jetzt traurig?
2: Nein, da gibt es ja noch eine Fortsetzung, dass der nächste Plan kommt.
1: Spaß beiseite. Wie hat Ihnen denn die Vorstellung gefallen?
2: Sehr gut.
1: Was war so für Sie das Beste? Was hat Ihnen weniger gefallen? Wie ist so der erste Eindruck nach den wenigen Minuten, die Premiere jetzt her ist?
2: Also ich denke, dass mit den wenigen Mitteln ganz viel umgesetzt wurde. So alleine mit den kleinen Autos und solche Geschichten, ne? Dass wirklich das Möglichste rausgeholt wurde. Und ja, also für das, was so aus dem Film ist, haben sie wirklich gut viel rausgeholt. Auf eine ganz andere Art und Weise durch dieses Schwarz-Weiß eben, ne? Weil ja sonst die Filme sehr bunt sind. Aber es hat mir gut gefallen.
1: Ich höre also aus Ihren Worten heraus, Sie sind Olsen-Bande-Kenner.
2: Ja, ein wenig.
1: Und wie sieht es hier drüben aus? Die Jugend kennt ja die Filme nicht so sehr.
3: Nee, also ich kenne die Filme tatsächlich gar nicht. Ich fand es aber trotzdem sehr amüsant, hat Spaß gemacht zum Zuschauen. Und zwar auch, finde ich, auch super umgesetzt alles.
1: Und heißt das jetzt, Sie werden mal in der Flimmerkiste kramen und die alten Olsen-Banden-Filme raussuchen?
3: Ja, könnte ich mir schon vorstellen, wenn ich da mal über einen Film stoße, dass ich mir den auch mal anschaue jetzt, ja.
1: Christopher, Quizfrage. Was war am 1. Oktober 2018?
4: Premiere Olsenband.
1: Ja, genau, richtig. Da hattest du vor unserer Kamera erzählt, dass du damals zum ersten Mal mit der Olsenbande in Berührung gekommen bist. Das war für dich eine große Herausforderung. Nun, sozusagen Olsenbande 2.0. Was konntest du aus deiner damaligen Rolle übernehmen? Du bist ja ein alter Hase als Egon Olsen. Was war für dich die neue Herausforderung?
4: Die neue Herausforderung war das Bühnenbild, weil das war ganz anders als bei der letzten Olsen-Bande-Inszenierung. Da war es bunt und jetzt ist es quasi schwarz-weiß.
1: Ja. Wenn man so auf deine Rollen schaut, mit einem Augenzwinkern gefragt, du hast sozusagen vom kleinen Ganoven zum Bürgermeister, zu Mephisto, zum Dorfrichter und jetzt wieder zum kleinen Ganoven gebracht. Das ist eine erstaunliche berufliche Entwicklung. Welche berufliche Rolle fehlt dir da noch?
4: Ja, Bundespräsident, oder? Nee, keine Ahnung, also gibt's noch einiges.
1: Ich habe gelesen, du hast da so eine Rolle, die würdest du wahnsinnig gern spielen, Stichwort Helmut Schmidt.
4: Ja, damals fand ich das richtig gut. Ich glaube aber, jetzt ist der Film schon gedreht worden und weiß nicht, da muss ich wahrscheinlich noch ein bisschen warten, bis er wieder gefragt ist.
1: Letzte Frage noch an dich. Was von den Rollen oder welche von den Rollen macht dir zurzeit am meisten Spaß? Welche liegt dir persönlich am meisten? Gibt es da eine oder kann man das nicht so sehen?
4: Es machen eigentlich alle recht viel Spaß, weil die unterschiedliche Facetten haben. Also Dorfrichter Adam ist total spannend, weil das ein richtiger Lümmel ist. Noch schlimmer eigentlich, sind Verbrecher. Und Cabaret

0: macht auch wahnsinnig viel Spaß, Conferencier zu spielen. Das ist auch eine schöne Tanzrolle. Ja, also
1: quer durch den Gemüsegarten.
0: Ja.
1: Dann nochmal Gratulation zur gelungenen Premiere. Jetzt viel Spaß beim Feiern und natürlich viel Erfolg weiterhin hier am Haus mit den vielen Rollen. Viel Spaß.
0: Vielen Dank.
2: Am Samstag wollten es die Kicker vom SSC Weißenfels wissen. Motiviert waren sie auf alle Fälle. Der Traum vom Aufstieg sollte sich in diesem Jahr nun erfüllen.
3: So sah das auch Uwe Abraham.
4: Uwe, heute geht's von SSC um die Wurst. Man riecht es zwar schon, aber wie siehst du die Chancen heute?
5: Ja, wir hatten ja schon am Mittwoch die Chance, haben wir liegen lassen, weil Döhler das auch sehr gut gemacht hat. Mancher war schon wieder beleidigt, also wie immer hier. Ist ja alter Fortschrittsstyle im Prinzip. Ja, wenn es nicht so läuft, ist immer alles doof. Feiern tun wir zusammen und verlieren tun wir alleine unentschieden. Ja, fühlt sich ein bisschen blöd an am Mittwoch. Aber wie gesagt, Döhler hat das gut gemacht. Jetzt müssen wir noch mal sehen. Wir haben ja einen Punkt mitgenommen. Das erste Unentschieden, das war den Jahr 12. Also war es fast klar. So, und heute, ja, Bernburg braucht auch noch ein paar Punkte. Sind genauso platziert wie Döhler, aber wir denken, das ist eine spielende Mannschaft. Bisschen mehr. Ja, und da rechnen wir uns mehr aus, dass ein bisschen mehr Platz ist auf dem Platz.
4: Wie sind denn die Spieler eingestellt? Sind sie richtig heiß heute, dass sie den Sieg holen?
5: Das eine ist ja mit dem anderen nichts zu tun. Ja, Einstellung, die stimmt immer. Aber es ist halt so, wie man es auch manchmal auf den Platz kriegt. Und, und wie es der Gegner zulässt, auch, muss man auch sehen, es hat auch was mit Respekt zu tun vom Gegner. Ja, das Hinspiel ging 4-1 für uns aus, das hat aber heute, glaube ich, keine Bewandtnis mehr.
3: Aber dazu musste das Team noch echt Fuß anlegen, um gegen den SC Bernburg den Titel unter Dach und Fach zu bringen. Die erste Halbzeit startete doch etwas verhalten gegen die Gäste aus Bernburg. Doch nach 21 Minuten nickte Routinier Christopher Zerbe eine Linksecke von Jim Koch zur Führung ins Bernburger Tor. Und damit ging es aber auch schon in die Kabinen. Danach ging es auch eher verhalten weiter. Aber letztendlich gelang Youngster Tim Lehmann nach Vorarbeit von Jim Koch in der Nachspielzeit vor 184 Zuschauern der Treffer zum 20. Saisonsieg, mit dem der Saale Sportclub nun uneinholbar an der Spitze ist. Damit war nach 43 Jahren wieder mal die Rückkehr auf eine größere Bühne besiegelt. Der SSC Weißenfels ist Landesmeister von Sachsen-Anhalt. Mit einem 2:0 Heimerfolg über den SC Bernburg ging der vierfache Vizemeister selbst den letzten Schritt zum Titel.
6: Unser Klassenverweis nach dem Verbandsliga-Punktspiel der 16. Runde. Danach wurde vom 21. Februar zu dem SSC und unseren Gästen vom Sportclub Bernburg. Der Halbzeitstand 1:0, Endstand 2:0 für den SSC. Bei mir beide Trainer. Heute bin ich gewissermaßen eingemaxt. Maximilian Denz für den SC Bernburg und unser Trainer Maximilian Kuha. Maximilian, du bist ja das erste Mal auf so einer Bühne hier.
7: Ja, erstmal, das gehört sich so. Glückwunsch an meinen Trainerkollegen, Glückwunsch an euch. Ich denke, über die Jahre gesehen sowieso, aber diese Saison geht das nicht in Zweifel. Verdienter Aufsteiger, genießt das, feiert schön, bereitet euch gut vor auf die Oberliga, habt ihr euch verdient. Ja, zu uns, ihr habt natürlich heute auch große personelle Probleme und hat natürlich für uns auch so ein bisschen auf der Agenda Schadensbegrenzung so lange wie möglich zu gestalten und das Spiel vielleicht offen zu lassen, dass wir hinten heraus vielleicht noch was mitnehmen können. Ein Pünktchen, ich will jetzt nicht sagen, dass wir nah dran waren vom Ergebnis her, ja, aber ich glaube jetzt nicht, dass wir irgendwo über die 90 Minuten jetzt mal eine Phase hatten, wo es jetzt eng werden konnte oder wo jetzt eine Torschance da war. Von daher haben wir das Spiel heute auch verdient verloren. Hier kann man verlieren, das ist jetzt nicht unsere Range, wo wir Punkte holen wollen. Wir haben jetzt nächste Woche sind die fast alle frei und dann heißt es für uns, Hunde lecken, Mund abputzen und uns auf das Finish vorbereiten, vier Spiele, so viel wie möglich Punkte noch holen. Und ja, dann gibt es von meiner Seite eine totale Tage für euch.
8: Max, danke. Max?
9: Ja, danke erstmal. Ich glaube, Jungs haben hat gemerkt, dass die Jungs hoch wollten. Heute von der ersten Minute an hat er auch gemerkt, dass es halt Mittwoch noch nicht geklappt hat und dass da ein bisschen Verunsicherung drin war. Trotzdem, glaube ich, mit einem ordentlichen Spielaufbau das ganze Ding halt begonnen in der ersten Hälfte, ohne jetzt die riesen zwingenden Chancen zu haben. Hatten ein paar Angriffe, wo ich sage, sahen gut aus, aber der erste, letzte, wirklich gefährliche Torschuss hat gefehlt. Wir machen dann, glaube ich, noch folgerichtig nach der Ecke, ist 1-0 und haben wirklich vor der Pause einen super Angriff, den der Hütter stark hält, zum 2-0 gegebenenfalls. Und dann, ja, wissen wir aber auch, dass Bernburg eine Truppe ist, die dort Qualität hat, die auch deutlich mehr mitspielen wollte als der Gegner am Mittwoch. Und von daher, ja, wusste man, dass das Ergebnis gefährlich ist. Jungs, wie gesagt, dann ruhig bleiben, hatten, glaube ich, eine Phase, wo es dann mal 4-5 Ecken ineinander gab, die haben wir gut wegverteidigt. Und ja, haben wir heute nicht das allerbeste Spiel gemacht, aber ich glaube trotzdem, dass die Truppe gefeitet hat, gekämpft hat. 2-0 vielleicht vor und zweiten Stück weit verpasst. Und es passt aber irgendwie in der Saison, dass dann das 2-0 mit Apfel fällt, wie gefühlt so auf dieses Jahr, wo wir dann ganz zum Schluss erst die Dinger zumachen. Auch bei Bernburg, wie gesagt, muss man, dass da 3-4 wichtige Spieler auch fehlen. Trotzdem ist da Qualität da, man hat es auch in einigen Umschaltmomenten gemerkt. Wenn da mal ein Ball anders durchrutscht oder vielleicht dann jemand anders getroffen wird, dann kann man da auch 1-1 kriegen. Trotzdem, die Jungs super wegverteidigt, alles gemacht, wo wir durchrotieren mussten, auch bei 8 Fragen drei Spiele, mussten sie durchrotieren, haben wir gemacht und hat wieder mal gezeigt, dass der Kader auch noch breiter absolut die Jacke hat. Und ja, jetzt sind wir aufgestiegen und so richtig

0: Wie zu Beginn unserer Sendung bereits erwähnt, hat der UHC Sparkasse zum 18. Mal den Meistertitel der Floorball-Bundesliga errungen. Eine kurze Zusammenfassung des Spiels haben wir jetzt für Sie zusammengestellt.
1: Um es vorwegzunehmen, Sie haben es wieder geschafft. Zum 18. Mal ist der Titel des deutschen Meisters an den Weißenfelser Floorball Club gegangen. Nachdem Sie die ersten zwei Spiele der Finalserie in Leipzig gewannen, kam es am Wochenende zu den entscheidenden Spielen in der heimischen Stadthalle. Leider gelang es am Samstag noch nicht, die Meisterschaft zu entscheiden, sodass am Sonntag nochmals gespielt werden musste. Die Leipziger Gäste wollten nun alles versuchen, auch Spiel 4 für sich zu entscheiden und das alles entscheidende Spiel nach Leipzig zu holen. Über 650 Zuschauer verwandelten die Stadthalle am Sonntagnachmittag in einen Hexenkessel.
2: Wieder Powerplay, Weißenfels, eine Tüte in den Böttcher. Böttcher weiter am Ball, auf Januszewskis, der wieder auf Hütunen. Hütunen mit dem Abschluss und das 1:0. Tuukka Hütunen nach 3,5 Minuten hier mit dem 1:0 im Powerplay.
1: Und wie am Samstag sahen die Zuschauer ein sehr schnelles Spiel. Nach dem ersten Tor konnten sie kurz darauf wieder jubeln.
2: Tim Böttcher auf seinen Bruder Florian Böttcher. Die sind jetzt im Aufbau. Auf Januszewskis, wieder zurück auf Florian Böttcher. Wieder auf Januszewskis, der sieht Hütunen einlaufen. Und Hütunen macht es! Der Doppelschlag von Tuukka Hütunen nach 8,5 Minuten.
1: Die Weißenfelser spielten wie entfesselt. Vergessen war die Sperre der zwei Spieler am Freitag aus dem Spiel in Leipzig. Sie wollten zeigen, dass sie auch mit dieser Situation umgehen konnten.
3: Weigelt hat jetzt mal Platz. Macht das gut, löst gut den Ball aus auf Tim Böttcher, der hinterm Tor. Auf Januszewskis. 8 Sekunden noch. Januszewskis setzt sich gut durch. Januszewskis mit dem Unterzahltor! Markus Januszewskis in Unterzahl gegen 5 Spieler des MFBCs. Zieht einen Bogenlauf vom hinterm Tor und schweißt den Ball.

0: ein 3:0 für den UAC Sparkasse Weißenfels. Markus Januszewski ist der Torschütze.
1: 3:0, ein gutes Polster vor der ersten Pause. Aber noch gaben sich die Gäste vom MFBC nicht geschlagen.
2: Auf Kühne, der mit dem Abschluss. Und Detschmann macht dann noch den Abpraller mit einer Hand. Wo steht er den Ball da irgendwie rein?
1: 3:1 für den UHC. Zeit zum Luftholen für Spieler und Zuschauer in der ersten Drittelpause. Danach mussten die Zuschauer bis zur 12. Minute warten, dann Jubel für Leipzig. Sie hatten das notwendige Anschlusstor erzielt.
2: Sie sind doch unter Kontrolle. Rothe jetzt mit dem Abschluss und Trützschler. Aria Trützschler mit dem Anschlusstreffer. Erneut ein Abpraller. Rothe schießt flach. Reichert hat ihn noch mit dem Fuß, aber dann ist Arian Trützschler hellwach und macht den Anschlusstreffer. Nach 11 Minuten und 4 Sekunden steht es nur noch 3:2 aus Sicht der Weißenfelser.
1: Wieder war alles offen. Nur ein Tor trennte die Gäste vom Ausgleich. Kurz darauf standen alle im Weißenfelser Zuschauerblock.
2: Und gleich der Gegenkonter auf Seiten der Weißenfelser. Gebler auf Melnen. Der zieht ab und Melnen! Melnen mit dem Tor! Schweißt den Ball da ins kurze Eck in den Winkel ein. 4:2 für Weißenfels. Nach 14 Minuten und 14 Sekunden baut Weißenfels die Führung aus. Und es ist Michael Melnen nach super Vorarbeit von Gebler.
1: Mit 4:2 für den UHC ging es in die zweite Pause. Die Meisterschaft für die Saalestädter war in greifbarer Nähe, denn kaum war die Pause vorbei, konnten sie ihren Vorsprung ausbauen.
2: Hoppe jetzt in der Ecke gegen Hütenen. Hütenen gewinnt den Ball auf Januszewski, so Tor! Tor für Weißenfels! Markus Januszewski ist mit dem 5:2 nach 39 Sekunden im letzten Drittel. Der derbe Rückschlag für Leipzig. Sie müssen jetzt 3 Tore hier aufholen in diesem Drittel. Super Reaktion da, Hütonen gewinnt die Ball in der Ecke gegen Hoppe und sieht da in der Mitte Markus Januszewskis.
1: Doch Leipzig ließ sich davon nicht beeindrucken und machte weiter Druck. Noch war nichts verloren.
2: Kutscher legt ab auf Hoppe, der zieht ab und Tor! Svensson Hoppe macht da den Anschlusstreffer für Leipzig. Nur knapp 1 Minute und 20 Sekunden später verkürzt Leipzig wieder auf 5:3. Und ich spreche es gerade noch an, Weißenfels kann ohne Druck spielen. Sie haben ja noch die Führung, aber Leipzig verkürzt natürlich. Und dieser Treffer ist extrem wichtig von Svensson Hoppe.
1: Weißenfels wollte sich den Sieg nicht mehr nehmen lassen und baute den Vorsprung weiter aus.
2: Aber Weißenfels ist dazwischen jetzt. Der Konter über Teichert, der zieht ab und Tor! Julius Teichert, 7 Minuten vor dem Ende, macht er das Tor, gewinnt den Ball.
1: Nun ging der MFBC auf Risiko und nahm den Torhüter aus dem Spiel, um einen zusätzlichen Feldspieler auf den Gärflor zu bringen. Doch das bescherte ihnen nur ein weiteres Tor.
3: Tessmann erläuft sich den Ball, 2,5 Minuten sind noch auf der Uhr, Kühne hat den Ball.
2: Spielt er jetzt auf Hoppe, der in die Ecke auf Tessmann. Wieder auf Hoppe. Leipzig finden so ein wenig die riskanten Abschlüsse. Und Januszewski gewinnt jetzt den Ball. Und macht es.
3: Markus Januszewski ist.
1: Die letzten Sekunden des Spiels zählte die gesamte Halle mit, bevor ein unbändiger Jubel ausbrach. Die Weißenfelser wurden zum 18. Mal deutscher Meister.
3: Sind es noch, die der UAC verteidigen muss? 7, 6, 5. Und nochmal Gebler mit der Chance. 3 Sekunden, 2. 1. Und das Spiel ist vorbei. Der UHC Sparkasse Weißenfels gewinnt zum 18. Mal die deutsche Floorball-Bundesliga. Sie gewinnen 7:3 gegen den MFBC aus Leipzig und sind damit zum 18. Mal und weiterhin unangefochten der Rekordmeister im deutschen Floorball. Sie sehen es vor Ihren Bildschirmen, vor Ihren Fernsehern. Wie die Mannschaft sich feiert, haben sie auf jeden Fall verdient nach dieser Saison. Sie gewinnen im finalen Spiel 7:3 gegen den MFBC.
4: In vielen Sportarten ist die Saison ja bereits beendet und die Sportler können ihre wohlverdiente Sommerpause genießen. Aber beim Fußball wird noch um die so wichtigen Punkte gekämpft.

0: Hier die Ergebnisse vom Wochenende in unserem Sportblick.
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2: Der SSC Weißenfels wollte gegen den SC Bernburg den Titel unter Dach und Fach bringen. In der Nachspielzeit stand dann das viel umjubelte 2:0 für die Saale-Sportler auf der Anzeigentafel. Und damit war nach 43 Jahren wieder mal die Rückkehr auf eine größere Bühne, die Oberliga, besiegelt. In der Landesliga unterlag der SC Naumburg mit 0:5 bei der SG Reppichau. Und die Begegnung Turbine Halle gegen den 1. FC Zeitz endete 0:0. In der Landesklasse 6 fuhr am Freitag der SV Großgrimma einen 3:1-Sieg gegen BSC Laucha ein. Am Samstag kam es zu folgenden Ergebnissen: TSV Kickers-Gonnertal gegen TSV Groß-Gorbeta 1:8, SV Brons-Petra trennte sich zu Hause mit einem 2:2 vom SV Kälbra. Rot-Weiß-Weißenfels unterlag mit 0:3 der Mannschaft vom VfB Oberröblingen. Und die Begegnung RSK Freiburg gegen Wacker Wengelsdorf endete 2:2. Floorball. In Spiel 4 der Finalserie zeigten die UHC-Herren eine souveräne Leistung und sicherten sich vor heimischem Publikum den dritten und entscheidenden Sieg zur Titelverteidigung. Damit ist nun die Saison zu Ende, in welcher die Herren ihren 18. Meistertitel holten und das Double aus dem Vorjahr verteidigten.
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0: Das war unsere Sendung von heute. Ich möchte noch einmal darauf hinweisen, dass im Anschluss um 20 Uhr das Meisterschaftsspiel des UHC Sparkasse in unserem Programm läuft. Für mich ist jetzt erst einmal Feierabend. Am Freitag begrüßt Sie dann an dieser Stelle mein Kollege Thomas Scheidt. Ich wünsche Ihnen eine schöne Woche und sage Tschüss.
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1: Hallo und herzlich willkommen zum aktuellen Regionalmagazin am Freitagabend hier bei Ihrem Lokalsender BLK TV. Und wir starten gleich mit unserem ersten Beitrag in die heutige Sendung. Zum zweiten Weißenfelser Unternehmenstag waren Interessierte am Mittwoch auf den Weißenfelser Marktplatz eingeladen. Unter dem Motto Handwerk und Industrie zum Anfassen stellten sich rund 40 Unternehmen dem Publikum vor.
2: Und glaubt mir, irgendwann ist die Schule vorbei, irgendwann ist das so und dann geht das der nächste Step weiter und umso wichtiger ist es, dass ihr hier die Möglichkeit habt und wissen solltet, ihr seid hier immer zu Hause und ihr findet hier auch möglichst immer Arbeit mit den Unternehmen, die heute da sind und all die heute hier sind, das vorbereitet haben. Vielen, vielen Dank. Schön, dass ihr alle da seid.
3: Das Interesse bei Betrieben und Schülern am zweiten Unternehmenstag auf dem Weißenfelser Marktplatz war wieder riesig.
4: Wir haben sowohl für den Aktionstag in Naumburg wie auch hier in Weißenfels mehr Anmeldungen oder mehr Firmen, die Interesse haben, sich zu präsentieren, als wir tatsächlich abbilden können. Das heißt, der Marktplatz müsste größer werden, das wäre schön. Aber ja, die Resonanz ist riesig, der Bedarf ist riesig. Die Firmen suchen nach wie vor junge Leute, die sie ausbilden können, die Interesse an einem Praktikum haben, die Unternehmen kennenlernen wollen und natürlich Lust haben, im Landkreis ihre Karriere und ihr weiteres Leben zu gestalten.
3: Den ganzen Tag kamen Schulklassen, um sich bei den Firmen über Ausbildungsmöglichkeiten und die verschiedensten Berufsbilder zu informieren.
4: Ja, seit um 8 ganz viele Schülerinnen und Schüler schon dabei. Wir haben 29 Unternehmen, insgesamt über 30 Aussteller dabei, die mit kleinen Mitmachaktionen im Bereich Handwerk und Industrie den Schülerinnen und Schülern ein bisschen Berufsorientierung anbieten. Und heute haben wir insgesamt über 1000 Schülerinnen und Schüler in der Anmeldung aus den Schulen in Weißenfels und Umgebung.
3: Viele Firmen waren schon im letzten Jahr mit dabei. Doch es gab auch Neulinge. So entdeckten wir einen Hersteller für Schließanlagen, der seinen Sitz in Teuchern hat.
5: Also wir haben einmal im Logistikbereich Fachkraft Lagerlogistik als Ausbildungsplatz und Fachlagerist. Und dann würde ich an einen Kollegen übergeben, der macht die Instandhaltung, das sind die anderen beiden Plätze dann.
6: Genau, da haben wir noch einmal den Mechatroniker und einmal den Elektroniker für Automatisierungstechnik. Diese beiden Berufe werden gesucht, sind herzlich willkommen, dass wir da immer wieder Nachwuchs oder eigene Fachkräfte ausbilden. Da wäre ich der Ausbilder dazu und die würden wir immer wieder gern suchen.
7: Das sind dann Mitarbeiter, die Maschinen warten, oder?
6: Wie? Richtig, genau. Es ist wirklich so, dass wir immer mehr automatisieren, gerade unsere Produktionslinien. Und da ist es halt so, dass Fachkräfte gesucht werden, die Instandhaltung machen, die den Service machen an den Maschinen, die auch mal Teile reparieren, austauschen, alles drum und dran, die gegebenenfalls auch mal Produkte anpassen müssen an diesen Linien. Und das sind halt die Fachkräfte, die wir ausbilden wollen und die wir dann später gerne in unserem Team für später begrüßen. Das ist halt das, was wir suchen.
7: Und da lerne ich dann auch, wie so ein Schloss entsteht und wie es aufgebaut ist, oder wie?
6: Natürlich. Diese Anlagen produzieren wirklich mit Robotik die kompletten Teile so auf. Und da wird natürlich auch vorher mal die händische Produktion gemacht, so wie es bis jetzt immer noch läuft. Und sukzessive geht es jetzt in den Automatisierungsbereich und da wird es dann, dass die Maschine dann angelernt wird oder die an der Maschine gelernt wird und dann setzen wir das Ganze da und so ist es, genau.
7: Also wenn ich es jetzt so gerade richtig gehört habe, es wird sehr technisch.
6: Richtig.
7: Es wird sehr, sehr technisch.
6: Genau. Richtig, es sind zwei technische, hochanspruchsvolle Berufe, gerade der Mechatroniker, der wirklich den mechanischen und den elektronischen Bereich abdeckt. Der wirklich von allen dann wirklich sogenannte eierlegende Wollmilchsau ist, die wirklich vieles zusammenführt. Der ist schon sehr technisch und sehr versiert, der Beruf. Und deshalb suchen wir immer wieder Fachkräfte, die diesen natürlich dann auch abschließen und dann gerne im Team gesehen werden, wie schon sie will.
5: Genau, und für diese moderne Fertigung brauchen wir auch einen modernen Lagerbereich und Logistikbereich an sich plus Versand. Und es ist halt nicht so typisch wie in anderen Verteilungen.

0: Teilauszentrum, wo ich nur mit den Staplerfahrer Paletten bewege. Wir bewegen uns hier auf Kleinstteilniveau, wie man im Hintergrund sieht. Das ist unser Endprodukt mit 80 bis 100 Kleinteilen, die enthalten sind. Ja, und diese Materialien müssen auch irgendwo zeitgenau von der Qualität her, von der Menge gepickt, kommissioniert werden und bereitgestellt werden. Und da haben wir auch modernste Technik im Lagerbereich, also vom AKL, Paternoster-Technik, MDE-Geräte. Genau, da können wir auch eine super moderne Ausbildung anbieten. Und genau da suchen wir auch immer Zulauf, dass wir ja für die nächsten Jahre gewappnet sind.
1: Natürlich ging es nicht nur um Ausbildungsplätze. Viele Schüler nutzten die Möglichkeiten, sich über Praktika zu informieren. Ein guter Schritt, die Firmen und die Arbeit näher kennenzulernen. Auch die Geschäftsführer der Industrie- und Handelskammer Halle-Dessau und der Handwerkskammer Halle freuten sich über das enorme Interesse und kamen mit Schülern und Ausstellern ins Gespräch.
2: Ich bin sehr erfreut, dass so viele junge Menschen heute hier sind und zum Anfassen auch gerne Handwerk und Gewerbe sehen wollen. Das ist eine tolle Sache, eine tolle Leistung der Aussteller, die auch hier sind, die man nur einfach nur loben kann. Es ist ein Riesenaufwand für die, die hier stehen. Und mein Dank gilt insbesondere natürlich an die Aussteller, aber eben auch an die vielen jungen Menschen, die hergekommen sind.
3: Sie haben vorhin gesagt, den alten Spruch, Handwerk hat goldenen Boden. Ist das in der heutigen Zeit noch so? Es ist ja für alle Betriebe ein bisschen schwieriger geworden. Wirkt sich das auf Ausbildung oder Ausbildungsbereitschaft aus?
2: Ja, natürlich. Wir haben ja auch eine schlechte Demografie. Das muss man einfach mal so sagen. Wir hatten früher 34.000 Geburten im Land. Jetzt sind es immer so bei 13.000. Jetzt kommen viele Verwaltungen, die Bundeswehr, die Industrie, Handwerk, Gesundheitswesen. Alle möchten von diesem kleinen, ganz kleinen Kuchen ihren Nachwuchs sichern. Und das ist eine Aufgabe, die wir alle gemeinsam haben. Denn alle müssen sich gemeinsam auch entwickeln können. Denn jeder ist aufeinander angewiesen. Und das hat Auswirkungen auf Ausbildung. Es gibt zum Teil viel weniger Ausbildung. Auch die Ausbildungsbereitschaft hat bei einigen Betrieben ein wenig nachgelassen, weil sie einfach keine Azubis finden. Aber da habe ich auch Hoffnung durch solchen Tag, dass man die Interessen einfach wecken kann. Aber man muss viel Aufwand betreiben, um die jungen Menschen heute auch in die Betriebe zu bekommen.
3: Das ist ja jetzt ein Tag, den nicht nur die Handwerkskammer, sondern auch die IHK gemeinsam machen. Ist das jetzt so die Zusammenarbeit, um die Jugend zu kriegen?
2: Die Zusammenarbeit gab es immer und wird es auch immer geben. Und ich denke, wir haben mit unserer Partnerkammer, mit der IHK Halle-Dessau, einen sehr fairen, sehr angenehmen Partner. Und Sie sehen ja auch heute, das ist ein Ineinandergreifen. Das ist so, wie man sich das vorstellen kann. Wir fühlen uns auch nicht als Konkurrenten, sondern eben als gemeinsame Player. Denn das Handwerk bildet auch für die Industrie aus. Wir sind ja die Ausbilder der Nation. Das weiß auch die Industrie. Die bemüht sich auch um ihren eigenen Nachwuchs, aber es ist letztlich auch eine gemeinsame Aufgabe, die wir haben.
1: Auch wenn beide Kammern bei der Ausbildung die gleichen Ziele verfolgen und eng zusammenarbeiten, kam es auf dem Marktplatz doch zu einem eher spaßig gemeinten Wettkampf.
4: 3, 2, 1 und los! Ja, Herr Professor Dr. Brockmeier, sauber eingeloggt. Vielen, vielen Dank, dass Sie den Spaß mitgemacht haben.
1: Am 11. Juni wird der Aktionstag Handwerk zum Anfassen dann auf dem Naumburger Marktplatz stattfinden und auch dort mit vielen Mitmachaktionen zukünftige Fachkräfte werben.
5: Sie sind groß, meist laut, haben viel Hubraum und sind innen meist wie ein heimisches Wohnzimmer ausgestattet. Und sie haben viele Anhänger, auch bei uns in der Region. Die Rede ist von den US-Cars. Und deshalb treffen sich die Besitzer solcher Fahrzeuge immer wieder und ziehen damit hunderte Schaulustige an. Wir waren da natürlich auch mit dabei.
6: Die Treffen von Freunden amerikanischer Fahrzeuge sind auch in unseren Breiten sehr beliebt. Nachdem am Hotel Schöne Aussicht in Weißenfels zum ersten Mal ein solches stattfand, wurde es in diesem Jahr noch größer mit einem ansprechenden Rahmenprogramm. Und das zog Fahrzeugbesitzer und Zuschauer der ganzen Region an. Da wurde fleißig gefachsimpelt und geschaut. Aber nicht nur die Veranstaltung wurde größer, auch die Fahrzeuge.
3: Was haben wir denn jetzt hier hinter uns stehen?
7: Das ist ein Kenworth aus der USA, hat 500 PS. 12,7 Liter und Oldtimer, wie man sieht, mehr als schon LKW. Da wird auch nur privat genutzt.

0: genutzt. Jetzt hatte ich noch einen Auflieger dazu gekriegt. Und ja, zum Treffen fahren halt und Spaß haben und Urlaub fahren. Ne?
1: Kann man mit dem überhaupt auf deutschen Straßen fahren?
0: Das hat deutsche Zulassung. Fährt sich als wie ein amerikanischer Truck. Also wer deutsche LKWs fährt, die Fahrer, die haben richtig Probleme, weil du schaltest alle Gänge ohne Kupplung bei dem LKW. Also du hast die Kupplung nur zum Anfahren und dann schaltest du das alles unsynchronisiert. Das ist übelst kompliziert. Also gar nicht einfach, das zu fahren. Ist auch dadurch, weil er noch Blattfedern hat in dem Baujahr, ist auch alles ein bisschen hübbelig. Aber das ist ja gerade der Spaß bei Oldtimern, sowas zu fahren.
1: Aber auch von der Größe her, da machen doch die anderen von alleine Platz, oder?
0: Ja, die deutschen Auflieger sind auch so lang. Deswegen ist der Auflieger jetzt auch kürzer. Du musst ja bei 60,65 Meter der Schluss in Deutschland.
1: Ja.
0: Und Überlänge darfst du nicht fahren, auch nicht mit Sondergenehmigung, weil es eine Privatnutzung ist, nur als Gewerbetreibender.
1: Ja.
0: Aber ich bin jetzt auch froh, dass das gespannt so ist, weil ich habe mich da drinnen verliebt und es ist halt Spaß.
1: Wie kommt man überhaupt auf die Idee, sich so einen Truck zu kaufen?
0: Jugendtraum. Ich habe das mal Konvoi gesehen, den Film.
1: Ja.
0: Und da hat man sich in sowas verliebt. Und irgendwann bist du froh im Leben, das zu schaffen und das zu machen. Wie jeder sich einen schönen Oldtimer kauft und daran Spaß hat und sein Leben genießt. Und das ist beim LKW genauso.
1: Was sagt die Frau dazu?
0: Ja, ich habe keine Frau.
1: Deswegen?
0: Da kennt man sich drüber.
2: Viele nutzten natürlich die Gelegenheit, auch einmal in diesem Ungetüm zu sitzen und von der Fahrt über schier unendliche Highways zu träumen. Nicht zu übersehen und bei fast jedem dieser Treffen anzutreffen, sind Fahrzeuge und Motorräder der Polizei. So auch dieses Mal. Doch Annette und Thomas Sieler waren nicht nur dabei, um ihr Schätzchen, ein Nachbau eines Chicagoer Polizeifahrzeuges, zu präsentieren. Die beiden hatten an diesem Tag auch eine Überraschung dabei.
1: Hier rechts und links stehen zwei Sheriffs, aber ihr seid ja heute nicht da, um jemanden zu verhaften, sondern ihr habt Kindern eine Freude bereitet. Nun verrat doch mal, wie habt ihr das denn gemacht?
3: Ja, wir sind gerne sozial unterwegs und haben in Teuchern, das Kinderheim, angefragt, ob sie Interesse haben, dass wir einfach mal mit denen eine Ausfahrt machen. Die waren gleich begeistert, die Erzieher, und haben das genehmigt. Und die Kinder waren total begeistert, als wir die heute abgeholt haben.
1: Und mit was wart ihr da unterwegs? Doch nicht mit dem Motorrad?
4: Auch mit, ja, aber ohne Kind. Wir hatten noch die US-Car-Freunde mit dabei, mit verschiedenen US-Autos. Da war alles dabei.
3: Wir sind Fans der USA. Und waren schon 7 Mal in den USA, haben uns viel vom Land angeguckt und lieben die Stadt Chicago. Deshalb haben wir auch so ein Auto. Ne? Und da leben wir das aus. Und wir machen halt gerne Kindern oder Behinderten oder so Freude. Deshalb haben wir das ins Leben gerufen. So, ne?
4: So nach dem Motto, lasst uns Kinderaugen zum Leuchten bringen.
1: Und warum muss es jetzt gerade Polizei sein? Es gibt doch so viele schöne Oldtimer-amerikanische Fahrzeuge. Warum gerade das Polizeiauto?
4: Das ist faszinierend. Amerikanisches Polizeiauto und ein Motorrad. Und wir haben befreundetes Ehepaar. Die sind alle beide beim Chicago Police Department beschäftigt. Und das passt. Ist genial.
1: Also auch in Chicago schon mal ein Polizeiauto gesessen?
4: Ja, ja. Ja.
1: Vorne oder hinten?
4: Nur vorne, ja.
1: Alles klar, dann bedanke ich mich bei euch.
2: Bis in den späten Abend ging es auch dem Parkplatz des Hotels hoch her, begleitet von Live-Musik und vielen anderen Höhepunkten. Auch im nächsten Jahr soll das Treffen wieder stattfinden und wir sind gespannt, was sich die Organisatoren dann alles einfallen lassen.

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1: Dass er Schlager liebt und selbst singt, das sieht man Matthias Zöge nicht auf den ersten Blick an. Sein Markenzeichen? Er singt nur seine eigenen Titel. Gecovert wird bei ihm nicht. Und damit hat er immer mehr Erfolg und ist auf vielen Veranstaltungen, nicht nur in Deutschland, ein gern gesehener und vor allen Dingen gehörter Gast.

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1: So, jetzt sind wir beim Radio Saalewelle wieder mal. Und da ist heute ein Künstler, Matzo. Wer bist du, wenn man dich noch nicht kennt?
2: Ich bin ein deutscher Schlager und Schlager-Popsänger. Und liebe diese Musik.
1: Du hast gerade im Interview beim Radio gesagt, du hast das nicht immer gemacht. Was hast du denn vorher gemacht, bevor du angefangen hast zu singen?
2: Ich bin gelernter Verkäufer und habe auch die letzten Jahre als Autoverkäufer gearbeitet und hatte eine kleine Werkstatt und einen Autohandel und bin derzeit im Bau tätig. Und aber wie gesagt, meine Leidenschaft, das ist halt die Musik, ja.
1: Ist die Musik dann das Hobby oder?
2: Musik ist noch Hobby. Ich würde es gerne zum Beruf machen. Und aber wo die Leidenschaft eine größere Rolle spielt als wie der große Druck. Ja, und gehört wie meine Familie zum Leben.
1: Du singst Schlager.
2: Ich singe Schlager, ja.
1: Schon immer Schlager-Fan gewesen?
2: Wirklich schon immer. Also manche hätten gesagt, mit der Muttermilch aufgesogen oder so, ja, aber es ist halt so, entstand die Zeit früher, ja, jeder hat ja deutsche Musik gehört, ja, DDR-Schlager war ja auch sehr, sehr toll und wie gesagt, ich bin ja ganz großer Roland Kaiser, Nino D'Angelo-Fan, Michael Wendler nicht zu vergessen, ja, also hat auch sehr, sehr schöne Songs und ja, mag die drei. Und die haben mich auch sehr geprägt, muss ich sagen, ja.
1: Also kann ich mir vorstellen, hast du früher in deinem Berufsleben schon fleißig immer gesungen?
2: Immer, ja. Nicht nur im Berufsleben, im Auto, in der Badewanne, wie jeder so. Ja, da klingt es auf jeden Fall gut, wie alle so bei DSDS. Und der Oma sagt, Mensch, Junge, bewirb dich mal, klingt gut. Und dann bist du in der ersten Runde draußen. Also ich nicht, war nie dabei, aber so ist es ja halt, ja.
1: Wer ist denn deine Zielgruppe?
2: Von 18 bis 81. Ich hätte ja gerne gesagt von 8 bis 80, aber die hören ja dann noch Kinderfernsehen oder Kindermusik. Aber man kann nicht früher noch anfangen, Schlager zu hören.
1: Wie findest du das, wenn man das jetzt beobachtet, gerade Jugend oder junge Leute gehen ja jetzt auch wieder extrem auf Schlagerwelle. Ja? Wie findest du das?
2: Also ich finde es unglaublich schön, ja, wenn man die jungen Leute sieht, wie die bei der Musik mit denen genauso mit die Alten, ja, ist ja generationsübergreifend, da sitzt der Oma mit beim Dorffest, Gemeinde, Stadtfest, auf der Bank mit der Tochter und der Enkelin, ja, und die schunkeln und singt die Songs mit und das findet man in keinem anderen Musikgenre als wie beim Schlager. Gibt's nicht.
1: Du hast gerade gesagt, du schreibst deine Lieder alle selbst. Wie kommst du auf die Ideen? Sind das so die Geschichten aus deinem Leben?
2: Ja, aus meinen, aus anderen in ihrem Leben, weil ich immer wieder sage, dass ich tausend Bekannte habe, ja, so, und höre mir auch die Geschichten an. Und dann tue ich die so ein bisschen zusammenbringen und bilde mir da so meine Meinung dazu, wie könnte es enden. Ja, und oder wie ist es geendet, mache dann einen Schlusspunkt drunter, ja, und es ist eigentlich relativ leicht. Ich hatte mich mit Lukas Cordales getroffen auf Mallorca und da sagt er zu mir, wie schreibst du deine Songs, weil die machen KI, ich sage ohne KI, alles aus meiner Feder und aus dem Leben halt raus, ja.
1: Coversongs gibt es bei dir also nicht. Du hast gerade gesagt, du hast in Mallorca den Lukas Cordales getroffen. Singst du also auf Mallorca, oder?
2: Also ich war letztes Jahr dort. Ja, wir hatten da mal einen Song gesungen oder in Bulgarien, in Varna. Da bin ich in den Ballermann 6 Club gefahren. Da musste ich sogar einen Song, der heißt Tanzen, 8-mal hintereinander singen. Die anderen Künstler mussten warten. Es war wirklich unglaublich, wenn man das heute erzählt. Da musste der runter ihren Auftritt verschieben. Weil alle an der Bar und hinten am Strand, ja, so der Club, und die immer tanzen, Matzo, tanzen, die haben keine Ruhe. Ich sage, oh Gott, ja. Es war ja erstmal auch so ein großer für mich so ein großer Auftritt dort, ja. Vor so vielen Leuten dann halt, ja. Also hat schon Spaß gemacht, aber ein bisschen Herzklopfen ist da immer dabei, ja.
1: Wo kann man deine Titel finden? Nicht nur hier auf der Saalewelle, sondern.
2: Also ich hoffe jetzt öfters auf der Saalewelle, da ich euch ein bisschen angesteckt habe, so ein kleinen Virus, so ein Matzo-Schlager-Pop-Virus, ja. Und ja, ich bin bei TikTok, da sind so ein paar Reels drin, ein paar Kurzvideos, oder bei Instagram, ja, unter der Unterstrich MAZO, Matzo. Und bei Spotify habe ich jetzt eine EP mit 6 und einmal 12 Songs als LP veröffentlicht. Und hoffe, dass es jetzt mehr wird, weil 82 muss ich mich anstrengen, die alle mal zu veröffentlichen. Ich liebe, wie gesagt, jeden einzelnen Song. Und es ist viel zu schade, die rumliegen zu lassen. Und die hören einfach raus in die Welt und in die Ohren der Leute.
1: Okay, letzte Frage. Draußen regnet zwar gerade, aber die Sonne wird ja jetzt bald kommen. Der Sommer steht bevor. Das heißt also viele Feste überall. Wo kann man dich denn mal hören und auch sehen?
2: Also ich singe auf kleinen Bühnen noch in kleinen Städten hier im Harz. Ich singe auch in Hamburg, Berlin, Bremerhaven ist jetzt das Größte mit Mark Terenzi, mit auch Lukas Cordales, Allen Klausi, der Draufgänger und so. Das dann schon mal mit diesen großen Sängern da, Großstadtengel nicht zu vergessen, ja. Und ja, auf der Bühne zu stehen und danach auch mit denen ein bisschen so Smalltalk zu halten. Nach den Auftritten sitzen die Künstler immer zusammen. Und das ist dann schon eine große Ehre für mich, damit an diesem VIP-Tisch zu sitzen, ja, und über den Auftritt zu sprechen, über nächste neue Auftritte. Und hoffe ich dann, dass es dann vielleicht ein Selbstläufer wird, weil die Veranstalter sind ja auch da und dass sie dich dann nochmal neu buchen. Ja, so, das ist natürlich dann der Wunschgedanke, ja.
1: Und ansonsten immer Saalwelle hören.
2: Auf jeden Fall. Also ich bin definitiv, ich bleibe dran.
3: Zum Abschluss unserer heutigen Sendung möchten wir gemeinsam mit Ihnen nach Hamburg reisen. Anfang Mai fand dort der 837. Hafengeburtstag statt. Die Hansestadt feierte das größte Hafenfest der Welt mit einer rund 6 Kilometer langen maritimen Festmeile zwischen Hafencity und dem Museumshafen Oewelgönne. Ich möchte Sie nun einladen zu ein paar Impressionen dieser 3 tollen Tage und sage jetzt mal: Leinen los, ab geht's in den Hamburger Hafen.

Der 837. Hafengeburtstag 2026 mit Elbe und Concert, mit einem großen Feuerwerk, mit Drohnenshow und ganz vielen verschiedenen Schiffen, die man besichtigen kann. Da ist für jeden was dabei.

0: Well, I'm delighted, but the city and city region are delighted too, because we've got historic links with Hamburg. We want to ensure that those relationships that are ancient continue into the future.
1: Zu den Highlights in diesem Jahr auf dem Wasser zählen einerseits Sicherheit auf dem Wasser sichtbar machen, 110 auf dem Wasser, der Programmpunkt Lotswesen, aber natürlich auch das Schlepperballett oder natürlich auch die Präsentation aus der Freizeitschifffahrt in Form von Motorbooten und Segeljachten.
2: Die Highlights bei Elbin Concert in diesem Jahr ist definitiv der Auftritt von Santiano, Max Giesinger und der Weltrekordversuch von der größten schwimmenden temporären Bühne der Welt.
3: Hier in der Hafenlounge findet ihr ganz tolles Essen, DJs, die 2 Tage hier einheizen werden, und nicht weit von der Fischauktionshalle entfernt findet ihr die Hafenlounge. Kommt uns besuchen.
4: Wir sind hier im neuen Bereich Hafensport auf dem Hafen Geburtstag. Hinter uns die neue Regattastrecke, wo es SUP-Rennen gibt, Tretbootrennen, Drachenbootrennen. Da hinten, hinter der Schleuse, kann man auf der Bühne toll Breakdance sehen und andere Sportperformances. Die Olympia-Kampagne informiert. Es gibt Pickleball und tolle Sachen zu mitnehmen.

0: Wir freuen uns sehr, hier beim Hafengeburtstag wieder dabei zu sein, weil es eine Möglichkeit gibt, die Publikum an Bord zu bieten, um auf dem Schiff zu sehen.
1: Ja, also ich finde es toll, wenn so ein reichhaltiges Angebot ist. Ich denke, da ist dann für jeden Mann auch was dabei.
2: Beim Open Ship können die Besucher hier auf der Atair sich die Labore angucken, werden von den Wissenschaftlern durch die Labore geführt, können sich angucken, was die für Forschungsarbeiten machen. Und ich glaube, das ist für die meisten sehr interessant.
3: Das Schlepperballett zum Hafengeburtstag Hamburg ist schon was Besonderes. Wir haben hier ein ganz tolles Zusammenspiel der einzelnen Beteiligten, der Schlepperkapitäne, der Pyrotechniker, die Feuerwehr ist mit dabei, das Publikum, und wir haben uns wirklich lange eingeübt.

0: mich ist der Hafengeburtstag Schiffe, Menschen, Spaß.
1: Ja, hier im Museumshafen Övelgönne können die Kinder ein Morse-Diplom machen, sie können eine Kinderflaschenpost abgeben und sie können das Wricken üben. Und für die Erwachsenen haben wir hier auch ein ganz buntes Programm vorbereitet.
2: Also hier im Fischerdorf haben wir eine 100 Meter lange skandinavische Küche. 14 Köche bieten hier das Pfeil, was sie halt anbieten können. Wir haben eine Bühne hier, da wird die ganze Zeit Musik gespielt und wir haben ein Sonnendeck, auf dem man sich richtig gut wohlfühlen kann. Und da haben wir es, wir haben auch einen Buddelschiffbauer. Da kann Groß und Klein wirklich immer Buddelschiff bauen.
3: Elvin Konstant zum 837. Hafengeburtstag hier in Hamburg. War einfach nur atemberaubend mit den Highlights Max Giesinger, der Drohnenshow, Santiano und am Ende auch noch dem Guinness-Buch der Weltrekorde hier in Hamburg für die größte schwimmende Bühne der Welt. Ich bin einfach nur begeistert.

0: finde, das gehört irgendwie so zum Hafen dazu, dass hier alles aus der Welt zusammenkommt. Und einfach diese ganzen Stände und das ganze Essen aus der ganzen Welt zu sehen, finde ich richtig cool.
1: Ja, ich bin begeistert, dass beim diesjährigen Hafengeburtstag wieder so viel zu erleben war auf dem Wasser, aber natürlich auch durch die Programmpunkte, Schlepperballett, die Paraden, die neuen Programmpunkte 110, das Lotswesen, wieder mehr Akteure sichtbar wurden, die an der Stelle noch nicht so eingebunden waren.
2: We're having an amazing time here in Hamburg!
3: Wir sind hier extra aus Hannover angereist, um mit euch in Hamburg den Hafengeburtstag zu feiern. Und es ist jedes Mal super toll. Danke, dass wir dabei sein durften.
4: Und wir lieben Hamburg.
5: Ja, der 837. Hafengeburtstag war ein ganz, ganz herausragendes maritimes Fest. Die Highlights wie Schlepperballett, viele Vorführungen auf dem Wasser und dann als besondere Schmankerl noch die Shows am Abend. Ganz, ganz tolle, runde Sache. 837. Hafengeburtstag.

0: Das war's schon wieder, unser Regionalmagazin am Freitagabend am Tor zum langen Pfingstwochenende. Und ich habe mit unserem Wetterfrosch gesprochen. Nun soll es aber auch wirklich endlich mal sommerlich werden. Temperaturen gegen 30 Grad. Ich freue mich drauf. Ich hoffe, Sie sich auch. Erholen sich gut, nehmen sich was vor. Zum Beispiel ein Besuch bei der Weinmeile an der Saale kann ich nur empfehlen. Wir sehen und hören uns wieder am kommenden Dienstagabend hier an dieser Stelle zum nächsten Regionalmagazin. Bis dahin sage ich Tschüss und auf Wiedersehen.
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1: Hallo liebe Zuschauer und herzlich willkommen zur aktuellen Sendung am Dienstag hier bei Ihrem BLK TV. Beginnen wollen wir mit einer positiven Meldung und einem Programmhinweis. Der UHC Sparkasse hat zum 18. Mal den deutschen Meistertitel nach Weißenfels geholt. Aus diesem Anlass senden wir nach unserer Sendung um 20 Uhr das entscheidende Spiel vom Sonntag in voller Länge. Nun aber zu unserem ersten Beitrag. Ein Blutbild allein ist oft nicht aussagekräftig genug für den Gesamtzustand, da das große Blutbild technisch gesehen nur die Blutzellen, die roten, die weißen Blutkörperchen und die Blutplättchen zählt. Wir haben uns zu diesem Thema mal mit Dr. Nofall im SRH-Klinikum in Naumburg darüber unterhalten.
2: Herr Dr. Nofall, es ist noch gar nicht so lange her, dass wir uns gesehen haben. Sie haben ja im Februar, wenn nicht so, im Januar begonnen, aber im Februar haben wir uns kennengelernt hier. Ja. Haben Sie sich eingelebt?
3: Ja, ich würde sagen, ja, ich habe mich eingelebt und ich bereue es nicht, dass ich also hier angefangen habe. Hier also nette Leute und nette Mitarbeiter und alles gut.
2: Das hört man gern. Herr Dr. Nofall, wir haben heute mal uns ein Thema rausgesucht, Blutbild. Ja. Da kursieren doch immer so falsche Meinungen oder so. Wollen wir direkt drauf eingehen? Was sagt ein Blutbild aus? Wann muss ich es machen lassen? Bestimmt, dass der Arzt... Wann sollte ich dann zum Arzt gehen?
3: Ja, also am Anfang möchte ich also sagen, was Blutbild medizinisch bedeutet ist. Mhm. Das Blutbild oder der Begriff Blutbild heißt die Messung oder die Bestimmung von Blutbestandteilen und nämlich den festen Blutbestandteilen. Hier sind die Erythrozyten, die roten Blutkörperchen, die weißen Blutkörperchen, Leukozyten und die Blutplättchen oder die Thrombozyten. Mhm. Es gibt auch den Begriff großes Blutbild. Das große Blutbild bedeutet dazu die Differenzierung von den Leukozyten, weil die Leukozyten nicht einheitlich sind. Es gibt drei Gruppen von Leukozyten und zwar die Granulozyten, die Lymphozyten und die Monozyten. Mhm. Ja, also wann soll man also Blutbild machen lassen?
2: Ja.
3: Im Allgemeinen also dann die Indikation für Blutbild soll immer vom Arzt gestellt werden. Der Patient soll seine Beschwerden beschreiben und der Arzt dann findet die Untersuchung, die zur Diagnose beitragen kann. Zum Beispiel, wenn die Patienten über Schwäche oder unter Schwäche leiden oder Infektionen bei allen chronischen Erkrankungen, das ist Blutbild ist eine routinemäßige Untersuchung.
2: Das dient dann praktisch auch schon zur Vorsorge? Kann man das so sagen?
3: Gehört nicht zur Vorsorge.
2: Gehört nicht.
3: Gehört nicht zur Vorsorge. Mhm. Blutbild macht man, wie gesagt, also in bestimmten Situationen, bei bestimmten Beschwerden. Aber zur Vorsorge, zum Beispiel bei Vorsorge bei Diabetes mellitus, bei KHK oder sowas, das sind andere Parameter besser als Blutbild.
2: Wenn jetzt ein Blutbild gemacht worden ist, ja, man ist vielleicht nicht gerade begeistert, wenn die Werte dann von der Norm abweichen. Was bedeutet das? Was heißt das?
3: Blutbild zeigt uns also Veränderungen im Sinne von entweder Zunahme oder Abnahme diesen Blutbestandteilen. Jede Abweichung von Normwert ist nicht normal und soll nach den Ursachen gesucht werden.
2: Ja.
3: Und Also die Veränderungen sind unterschiedlich. Zum Beispiel, wenn die Leukozyten zugenommen sind oder vermehrt sind, dann gibt es bestimmte Ursachen dafür. Wenn die erniedrigt sind, gibt es auch andere Ursachen dafür. Wenn Hämoglobin niedrig, das heißt also Blutarmut, dann gibt es auch verschiedene Ursachen. Soll man so nach den Ursachen also suchen. Dann. Mhm. Also durch Blutbild oder das Blutbild gibt uns viele Hinweise auf verschiedene Erkrankungen und man kann durch das Blutbild auch verschiedene Erkrankungen ausschließen.
2: Da folgen ja dann dementsprechende Konsequenzen. Die kommen ja dann, ja, gerade weil sie mit dem Zucker Ernährungsumstellungen oder Medikamente oder weitere. Das ist doch dann der nächste Schritt. Sehe ich das jetzt richtig?
3: Man kann auch andere Untersuchungen machen, nicht nur das Blutbild.
4: Ja.
3: Bei bestimmten Situationen als Vorsorge für Leute über 35 Jahre, da gibt es also dann andere Blutuntersuchungen in Frage, wie zum Beispiel Blutzucker, nüchtern Blutzucker, Urinuntersuchung und auch Blutfette, Cholesterin und Triglyceride. Bei bestimmten Situationen auch, je nachdem wie die Beschwerden sind, man soll auch manchmal die Nierenwerte bestimmen lassen, man soll die Leberwerte bestimmen lassen, man soll auch manchmal die Schilddrüsenfunktion also dann beurteilen. Ja, also und was die Ergebnisse sind, dann soll man auch entsprechend behandeln.
2: Zum Abschluss, Herr Dr. Nofal, noch die Frage, es ist ja nun in aller Munde und sehr unsicher alles, übernehmen die Krankenkassen die Kosten?
3: Ja, natürlich, also die Untersuchungen im Rahmen eines Check-ups übernimmt die Kosten die Versicherung. Jede Blutuntersuchung, die von dem Arzt indiziert ist oder veranlasst ist, ist auch kostenlos.
2: Ja, was würden Sie jetzt zum Abschluss den Menschen, unseren Zuschauern sagen im Punkto Blutbild oder raten?
3: Also Blutbild machen wir zusammenfassend also Patienten, die über Schwäche klagen oder chronische Infektionen oder ungeklärten Gewichtsverlust sollen doch also zum Arzt gehen und der Arzt dann findet auch die entsprechende Blutuntersuchungen dafür.
2: Herr Dr. Nofal, ich bedanke mich oder wir bedanken uns auch im Namen unserer Zuschauer und wir wünschen Ihnen für hier in Naumburg in Ihrer Praxis, Hausarztpraxis, alles Gute.
3: Vielen Dank für den Besuch.
4: Gerne.

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1: Vielen sind die Filme der dänischen Olsenbande noch gut in Erinnerung. In Eisleben sind Egon, Benny und Kjeld jetzt zurückgekehrt und stehen dort auf der Theaterbühne. Und das wird wieder mächtig gewaltig.
2: Premiere im Theater Eisleben. Doch heute fangen wir mit dem Ende an. Sie sehen, der Vorhang ist zu, die letzten Überbleibsel der Vorstellung werden beseitigt. Und Sie werden staunen, Egon hat es wieder nicht geschafft. Jedenfalls insofern nicht, dass er wieder hinter schwedischen Gardinen sitzt. Aber das ist ja keine Neuigkeit. Dabei fing dieser Abend so wunderbar positiv für Egon an. Also, alles mal auf Anfang.
3: Mit sichtlicher Vorfreude waren die Premierengäste ins Theater gekommen, um zu erleben, wie Egon und seine Kumpane das nächste mächtig gewaltige Ding drehen. Dabei waren durchaus auch jüngere Zuschauer dabei, die eher weniger Erinnerungen an die 14 Filme mit dem Gauner-Trio haben dürften. Die Älteren aber kamen mit großer Erwartungshaltung und vorbereitet.
4: Das sieht so ein bisschen aus mit Hut und so wie Olsenbande. Was erwarten Sie denn vom heutigen Abend?
5: Spaß. Wir lieben die Olsenbande schon von Kindheit an. Ja.
4: Waren Sie denn schon 2018, als die Olsenbande schon mal auf der Bühne hier ihren Coup landete, da?
5: Ja. Genau.
4: Und was glauben Sie, ob es Egon heute schafft?
5: Mit Sicherheit. Mit Sicherheit, wie immer. Er hat ja einen Plan, was andere nicht haben.
6: Ja, selbst gemacht. Je, geht bis in die Nacht 2:30.
4: Extra für heute?
6: Extra für heute, genau.
4: Und jetzt müssen Sie aber auch so genau schimpfen, wie sie immer schimpft auf der Bühne. Kriegen Sie das hin?
6: Nein, ich glaube nicht.
3: Wie erwartet hatte Egon einen Plan, brach ins Theater Eisleben ein und scheiterte. Nach dem Knastaufenthalt kam er aber mit einem noch größeren Plan.
7: Morgen Mittag fährt ein schwer gepanzertes und bewachtes Fahrzeug durch Eisleben. Der Ladeaufsatz ist eine Spezialanfertigung der Firma Franz Jäger Berlin aus dem Jahre 1911 und bisher noch niemals geknackt worden.
3: Zu diesem Zeitpunkt hatte man als Zuschauer die erste Überraschung der Inszenierung bereits etwas wirken lassen können. Die gesamte Bühnenausstattung, einschließlich der Kostüme der Darsteller, erinnerten zwar schon an die Filmreihe, aber der Look im Stil des Film Noir, schwarz-weiß mit nur wenigen Farbakzenten, war ein gänzlich neuer Ansatz. Für die Darsteller bietet die Olsenbande wenig Möglichkeiten für eigene Kreativität. So erlebte man schauspielerisch tolle Leistungen, welche das Ensemble zu den Filmfiguren machte. Mimik, Gestik, der Gang und natürlich die Ausdrucksweise perfekt von der Leinwand auf die Bühne gebracht. Da bleibt kaum Spiel für eigene Ideen. Die Inszenierung selbst probierte sich schon in neuen Ansätzen. Neben der farblichen Ästhetik kamen Pyro- und Lichteffekte zum Einsatz und die Darsteller durften in den typischen Autos über die Bühne fahren. Sogar eine Autoverfolgung gab es, wobei dies dann eher in comichaften Klamauk abdriftete. Dessen ungeachtet hatten die Zuschauer ihren Spaß. Wie immer gehen die tollen Pläne Egons gründlich schief. Und wenn nicht, dann schaffte es Yvonne in ihrer Unbedarftheit, diesen Erfolg ganz nebenbei in einen Misserfolg zu verwandeln. Das erwartet man.

0: Lutz Hillmann gewünscht. Was dieser dann aber zu Papier gebracht hat, wird von den Mimen des Eisleber-Theater großartig umgesetzt. Eine der amüsantesten Szenen war für uns der Raub der Bedford-Diamanten. Mit dem Gefühl, dass uns Bennys gelbe Socken und Yvonnes quietschbunte Garderobe schon ein wenig gefehlt haben, erleben wir, dass am Ende, trotz aller Anstrengungen, Egon wieder im Knast steckt.
1: Egon!

0: Aber ach, das hatten wir ja schon und springen deshalb gleich in unsere kleinen Gespräche mit Zuschauern und mit Egon Olsen. Verzeihung, Christopher Wartig.
1: Egons Plan ist wieder nicht aufgegangen. Sind Sie da jetzt traurig?
2: Nein, da gibt es ja noch eine Fortsetzung, dass der nächste Plan kommt.
1: Spaß beiseite. Wie hat Ihnen denn die Vorstellung gefallen?
2: Sehr gut.
1: Was war so für Sie das Beste? Was hat Ihnen weniger gefallen? Wie ist so der erste Eindruck nach den wenigen Minuten, die Premiere jetzt her ist?
2: Also ich denke, dass mit den wenigen Mitteln ganz viel umgesetzt wurde. So alleine mit den kleinen Autos und solche Geschichten, ne? Dass wirklich das Möglichste rausgeholt wurde. Und ja, also für das, was so aus dem Film ist, haben sie wirklich gut viel rausgeholt. Auf eine ganz andere Art und Weise durch dieses Schwarz-Weiß eben, ne? Weil ja sonst die Filme sehr bunt sind. Aber es hat mir gut gefallen.
1: Ich höre also aus Ihren Worten heraus, Sie sind Olsen-Bande-Kenner.
2: Ja, ein wenig.
1: Und wie sieht es hier drüben aus? Die Jugend kennt ja die Filme nicht so sehr.
3: Nee, also ich kenne die Filme tatsächlich gar nicht. Ich fand es aber trotzdem sehr amüsant, hat Spaß gemacht zum Zuschauen. Und zwar auch, finde ich, auch super umgesetzt alles.
1: Und heißt das jetzt, Sie werden mal in der Flimmerkiste kramen und die alten Olsen-Banden-Filme raussuchen?
3: Ja, könnte ich mir schon vorstellen, wenn ich da mal über einen Film stoße, dass ich mir den auch mal anschaue jetzt, ja.
1: Christopher, Quizfrage. Was war am 1. Oktober 2018?
4: Premiere Olsenbande?
1: Ja, genau, richtig. Da hattest du vor unserer Kamera erzählt, dass du damals zum ersten Mal mit der Olsenbande in Berührung gekommen bist. Das war für dich eine große Herausforderung. Nun, sozusagen Olsenbande 2.0. Was konntest du aus deiner damaligen Rolle übernehmen? Du bist ja ein alter Hase als Egon Olsen. Was war für dich die neue Herausforderung?
4: Die neue Herausforderung war das Bühnenbild, weil das war ganz anders als bei der letzten Olsenbande-Inszenierung. Da war es bunt und jetzt ist es quasi schwarz-weiß.
1: Ja. Wenn man so auf deine Rollen schaut, mit einem Augenzwinkern gefragt, du hast sozusagen vom kleinen Ganoven zum Bürgermeister, zum Mephisto, zum Dorfrichter und jetzt wird zum kleinen Ganoven gebracht. Das ist eine erstaunliche berufliche Entwicklung. Welche berufliche Rolle fehlt dir da noch?
4: Ja, Bundespräsident, oder? Nee, keine Ahnung, also gibt's noch einiges.
1: Ich habe gelesen, du hast da so eine Rolle, die würdest du wahnsinnig gern spielen, Stichwort Helmut Schmidt.
4: Ja, damals fand ich das richtig gut. Ich glaube aber, jetzt ist der Film schon gedreht worden und weiß nicht, da muss ich wahrscheinlich noch ein bisschen warten, bis er wieder gefragt ist.
1: Letzte Frage noch an dich. Was von den Rollen oder welche von den Rollen macht dir zurzeit am meisten Spaß? Welche liegt dir persönlich am meisten? Gibt es da eine oder kann man das nicht so sehen?
4: Es machen eigentlich alle recht viel Spaß, weil die unterschiedliche Facetten haben. Also Dorfrichter Adam ist total spannend, weil das ein richtiger Lümmel ist. Noch schlimmer eigentlich, sind Verbrecher. Und Cabaret macht auch wahnsinnig viel Spaß, Conferencier zu spielen. Das ist auch eine schöne Tanzrolle. Ja, also
1: quer durch den Gemüsegarten.
4: Ja.
1: Dann nochmal Gratulation zur gelungenen Premiere. Jetzt viel Spaß beim Feiern und natürlich viel Erfolg weiterhin hier am Haus mit den vielen Rollen. Viel Spaß.
4: Vielen Dank.
5: Am Samstag wollten es die Kicker vom SSC Weißenfels wissen. Motiviert waren sie auf alle Fälle. Der Traum vom Aufstieg sollte sich in diesem Jahr nun erfüllen.
6: So sah das auch Uwe Abraham.
7: Uwe, heute geht's von SSC um die Wurst. Man riecht es zwar schon, aber wie siehst du die Chancen heute?
8: Ja, wir hatten ja schon am Mittwoch die Chance, haben wir liegen lassen, weil Döhler das auch sehr gut gemacht hat. Mancher war schon wieder beleidigt, also wie immer hier. Ist ja alter Fortschrittsstyle im Prinzip. Ja, wenn es nicht so läuft, ist immer alles doof. Feiern tun wir zusammen und verlieren tun wir alleine unentschieden. Ja, fühlt sich ein bisschen blöd an am Mittwoch. Aber wie gesagt, Döhler hat das gut gemacht. Jetzt müssen wir noch mal sehen. Wir haben ja einen Punkt mitgenommen.

0: Das erste Unentschieden, das war den Jahr 12. Also war es fast klar. So, und heute, ja, Bernburg braucht auch noch ein paar Punkte, sind genauso platziert wie Dölau, aber wir denken, das ist eine spielende Mannschaft, ein bisschen mehr. Ja, und da rechnen wir uns mehr aus, dass ein bisschen mehr Platz ist auf dem Platz.
1: Wie sind denn die Spieler eingestellt? Sind sie richtig heiß heute, dass sie den Sieg holen?
0: Das eine ist ja mit dem anderen nichts zu tun. Ja, Einstellung, die stimmt immer. Aber es ist halt so, wie man es auch manchmal auf den Platz kriegt. Und, ja, und wie es der Gegner zulässt auch, muss man auch sehen, es hat auch was mit Respekt zu tun vom Gegner. Ja, das Hinspiel ging 4-1 für uns aus, das hat aber heute, glaube ich, keine Bewandtnis mehr.
2: Aber dazu musste das Team noch echt Fuß anlegen, um gegen den SC Bernburg den Titel unter Dach und Fach zu bringen. Die erste Halbzeit startete doch etwas verhalten gegen die Gäste aus Bernburg. Doch nach 21 Minuten nickte Routinier Christopher Zerbe eine Linksecke von Jim Koch zur Führung ins Bernburger Tor. Und damit ging es aber auch schon in die Kabinen. Danach ging es auch eher verhalten weiter. Aber letztendlich gelang Youngster Tim Lehmann nach Vorarbeit von Jim Koch in der Nachspielzeit vor 184 Zuschauern der Treffer zum 20. Saisonsieg, mit dem der Saale Sportclub nun uneinholbar an der Spitze ist. Damit war nach 43 Jahren wieder mal die Rückkehr auf eine größere Bühne besiegelt. Der SSC Weißenfels ist Landesmeister von Sachsen-Anhalt. Mit einem 2:0 Heimerfolg über den SC Bernburg ging der vierfache Vizemeister selbst den letzten Schritt zum Titel.
3: Also nach dem Voranzeiger-Punktspiel der 16. Runde, danach wurde vom 21. Februar zu dem SSC und unseren Gästen vom Sportclub Bernburg. Der Halbzeit stand 1:0, Endstand 2:0 für den SSC. Bei mir beide Trainer, heute bin ich gewissermaßen eingemaxt. Maximilian Denz für den SC Bernburg und unser Trainer Maximilian Oha. Maximilian, du bist ja das erste Mal auf so einer Bühne hier.
4: Ja, erstmal, das gehört sich so, Glückwunsch an meinen Trainerkollege, Glückwunsch an euch. Ich denke, über die Jahre gesehen sowieso, aber diese Saison geht das nicht in Zweifel. Verdienter Aufsteiger, genießt das, feiert schön, wartet euch gut vor auf die Oberliga, habt ihr euch verdient. Ja, zu uns, ihr habt natürlich heute auch große personelle Probleme und hat natürlich für uns auch so ein bisschen auf der Agenda Schadensbegrenzung so lange wie möglich zu gestalten und das Spiel vielleicht offen zu lassen, dass wir hinten heraus vielleicht noch was mitnehmen können. Ein Pünktchen, ich will jetzt nicht sagen, dass wir nah dran waren vom Ergebnis her, ja, aber ich glaube jetzt nicht, dass wir irgendwo über die 90 Minuten jetzt mal eine Phase hatten, wo es jetzt eng werden konnte oder wo jetzt eine Torschance da war. Von daher haben wir das Spiel heute auch verdient verloren. Hier kann man verlieren, das ist nicht unsere Range, wo wir Punkte holen wollen. Wir haben jetzt nächste Woche sind die fast alle frei und dann heißt es für uns Wunden lecken, Mund abputzen und uns auf das Finish vorbereiten, 4 Spiele, so viel wie möglich Punkte noch holen und ja, dann gibt es von meiner Seite eine totale Tage über euch.
3: Max, danke. Max?
5: Ja, danke erstmal. Ich glaube, Jungs haben. Man hat gemerkt, dass die Jungs hoch wollten. Heute von der ersten Minute an hat auch gemerkt, dass es halt Mittwoch mal nicht geklappt hat und dass da ein bisschen Unsicherung drin war. Trotzdem, glaube ich, mit einem ordentlichen Spielaufbau das ganze Ding heute begonnen in der ersten Hälfte, ohne jetzt die riesen zwingenden Chancen zu haben. Hatten ein paar Angriffe, wo ich auch sagen, gut aus, aber der erste, letzte, richtig gefährliche Torschuss hat gefehlt. Machen dann, glaube ich, noch folgerichtig nach der Ecke, ist 1-0 und ja, haben wir vor der Pause einen super Angriff, den der Hütter stark hält, zum 2-0 gegebenenfalls. Und dann, ja, wissen wir aber auch, dass Bernburg eine Truppe ist, die dort Qualität hat, die auch deutlich mehr mitspielen wollte als jeden Mal am Mittwoch. Und von daher, ja, wussten wir, dass das Ergebnis gefährlich ist.
6: insgesamt dann ruhig bleiben. Hatten nämlich eine Phase, wo es dann mal 4-5 Ecken aneinander gab. Die haben wir gut wegverteidigt. Haben wir heute nicht das allerbeste Spiel gemacht, aber ich glaube trotzdem, dass die Truppe gefightet hat, gekämpft hat. 2-0 vielleicht vorentscheid ein Stück weit verpasst. Und es passt aber irgendwie in der Saison, dass dann das 2-0 mit Apfel fällt, wie gefühlt so auch dieses Jahr, wo wir dann ganz zum Schluss erst die Dinger zumachen. Auch bei Brandenburg, wie gesagt, wusste man, dass da 3-4 wichtige Spieler auch fehlen. Trotzdem ist da Qualität da, man hat auch in einigen Umschaltmomenten gemerkt, wenn da mal ein Ball anderswo rutscht oder vielleicht eine Entscheidung anders getroffen wird, dann kann man da auch 1-1 kriegen. Trotzdem, die Jungs super wegverteidigt, alles gemacht, wo wir durchrotieren mussten, auch bei 8 Fragen drei Spiele, mussten sie durchrotieren, haben wir gemacht und hat wieder mal gezeigt, dass der Kader auch noch breiter absolut nicht mehr kann. Und ja, jetzt sind wir aufgestiegen und

0: Wie zu Beginn unserer Sendung bereits erwähnt, hat der UHC Sparkasse zum 18. Mal den Meistertitel der Floorball-Bundesliga errungen. Eine kurze Zusammenfassung des Spiels haben wir jetzt für Sie zusammengestellt.
1: Um es vorwegzunehmen, Sie haben es wieder geschafft. Zum 18. Mal ist der Titel des deutschen Meisters an den Weißenfelser Floorball Club gegangen. Nachdem Sie die ersten zwei Spiele der Finalserie in Leipzig gewannen, kam es am Wochenende zu den entscheidenden Spielen in der heimischen Stadthalle. Leider gelang es am Samstag noch nicht, die Meisterschaft zu entscheiden, sodass am Sonntag nochmals gespielt werden musste. Die Leipziger Gäste wollten nun alles versuchen, auch Spiel 4 für sich zu entscheiden und das alles entscheidende Spiel nach Leipzig zu holen. Über 650 Zuschauer verwandelten die Stadthalle am Sonntagnachmittag in einen Hexenkessel.
2: Wieder Powerplay, Weißenfels, eine Tüte mit dem Böttcher. Böttcher weiter am Ball, auf Januszewski, der wieder auf Hütenen. Hütenen mit dem Abschluss und das 1:0. Zuka Hütenen nach 3,5 Minuten hier mit dem 1:0 im Powerplay.
1: Und wie am Samstag sahen die Zuschauer ein sehr schnelles Spiel. Nach dem ersten Tor konnten sie kurz darauf wieder jubeln.
2: Tim Böttcher auf seinen Bruder Florian Böttcher. Die sind jetzt im Aufbau. Auf Januszewski ist wieder zurück auf Florian Böttcher. Wieder auf Januszewski ist der, sieht Hütunen einlaufen. Und Hütunen macht es! Der Doppelschlag von Tuka Hütunen nach 8,5 Minuten.
1: Die Weißenfelser spielten wie entfesselt. Vergessen war die Sperre der zwei Spieler am Freitag aus dem Spiel in Leipzig. Sie wollten zeigen, dass sie auch mit dieser Situation umgehen konnten.
3: Weigelt hat jetzt mal Platz. Macht das gut, löst gut den Ball aus auf Tim Böttcher, der hinterm Tor. Auf Januszewski. 8 Sekunden noch. Januszewski setzt sich gut durch. Januszewski mit dem Unterzahltor! Markus Januszewski in Unterzahl gegen 5 Spieler des MFBCs. Zieht einen Bogenlauf vom hinterm Tor und schweißt den Ball ein. 3:0 für den UHC Sparkasse Weißenfels. Markus Januszewski ist der Torschütze.
1: 3:0, ein gutes Polster vor der ersten Pause. Aber noch gaben sich die Gäste vom MFBC nicht geschlagen.
2: Auf Kühne, der mit dem Abschluss. Und Kretschmer macht dann den Abpraller mit einer Hand. Wurschtelt er den Ball da irgendwie rein.
1: 3:1 für den UHC. Zeit zum Luftholen für Spieler und Zuschauer in der ersten Drittelpause. Danach mussten die Zuschauer bis zur 12. Minute warten, dann Jubel für Leipzig. Sie hatten das notwendige Anschlusstor erzielt.
2: Sie sind doch unter Kontrolle. Rote jetzt mit dem Abschluss und Trützschler. Aria Trützschler mit dem Anschlusstreffer. Erneut ein Abpraller. Rote schießt flach. Reichert hat ihn noch mit dem Fuß, aber dann ist Arian Tritscher hellwach und macht den Anschlusstreffer. Nach 11 Minuten und 4 Sekunden steht es nur noch 3:2 aus Sicht der Weißenfelser.
1: Wieder war alles offen. Nur ein Tor trennte die Gäste vom Ausgang.

0: Gleich. Kurz darauf standen alle im Weißenfelser Zuschauerblock.
1: Und gleich der Gegenkonter auf Seiten der Weißenfelser. Gebler auf Melnen. Der zieht ab und Melnen! Melnen mit dem Tor! Schweißt den Ball da ins Kurzeck, in den Winkel ein. 4:2 für Weißenfels. Nach 14 Minuten und 14 Sekunden baut Weißenfels die Führung aus. Und es ist Michael Melnen. Nach super Vorarbeit von Gebler.
0: Mit 4:2 für den UHC ging es in die zweite Pause. Die Meisterschaft für die Saalestädter war in greifbarer Nähe. Denn kaum war die Pause vorbei, konnten sie ihren Vorsprung ausbauen.
1: Hoppe jetzt in der Ecke gegen Hütunen. Hütunen gewinnt den Ball auf Januszewski. So Tor! Tor für Weißenfels. Markus Januszewski ist mit dem 5:2. Nach 39 Sekunden im letzten Drittel. Der derbe Rückschlag für Leipzig. Sie müssen jetzt 3 Tore hier aufholen in diesem Drittel. Super Reaktion da, Hütunen gewinnt die Beine Ecke gegen Hoppe und sieht da in der Mitte Markus Januszewskis.
0: Doch Leipzig ließ sich davon nicht beeindrucken und machte weiter Druck. Noch war nichts verloren.
1: Kutscher legt ab auf Hoppe, der zieht ab und Tor! Svensson Hoppe macht da den Anschlusstreffer für Leipzig. Nur knapp 1:20 später. Verkürzt Leipzig wieder auf 5:3. Und ich spreche es gerade noch an, Weißenfels kann ohne Druck spielen. Sie haben ja noch die Führung, aber Leipzig verkürzt ja natürlich. Und dieser Treffer ist extrem wichtig von Svensson Hoppe.
0: Weißenfels wollte sich den Sieg nicht mehr nehmen lassen und baute den Vorsprung weiter aus.
1: Aber Weißenfels ist dazwischen jetzt. Der Konter über Teichert, der zieht ab und Tor! Julius Teichert, 7 Minuten vor dem Ende, macht er das Tor, gewinnt den Ball.
0: Nun ging der MFBC auf Risiko und nahm den Torhüter aus dem Spiel, um einen zusätzlichen Feldspieler auf den Gärflor zu bringen. Doch das bescherte ihnen nur ein weiteres Tor.
2: Tessmann erläuft sich den Ball, 2,5 Minuten sind noch auf der Uhr, Kühne hat den Ball.
1: Spielt er jetzt auf Hoppe, der in die Ecke auf Tessmann. Wieder auf Hoppe. Leipzig finden so ein wenig die riskanten Abschlüsse. Und Januszewski gewinnt jetzt den Ball. Und macht es.
2: Markus Januszewski ist.
0: Die letzten Sekunden des Spiels zählte die gesamte Halle mit, bevor ein unbändiger Jubel ausbrach. Die Weißenfelser wurden zum 18. Mal deutscher Meister.
2: Sind es noch, die der UHC verteidigen muss? 7, 6, 5. Und nochmal Gebler mit der Chance. 3 Sekunden, 2, 1. Und das Spiel ist vorbei. Der UHC Sparkasse Weißenfels gewinnt zum 18. Mal die deutsche Floorball-Bundesliga. Sie gewinnen 7:3 gegen den MFBC aus Leipzig. Und sind damit zum 18. Mal und weiterhin unangefochten der Rekordmeister im deutschen Floorball. Sie sehen es vor Ihren Bildschirmen, vor Ihren Fernsehern. Wie die Mannschaft sich feiert, haben sie auf jeden Fall verdient nach dieser Saison. Sie gewinnen im finalen Spiel 7:3 gegen den MFBC.
3: In vielen Sportarten ist die Saison ja bereits beendet und die Sportler können ihre wohlverdiente Sommerpause genießen. Aber beim Fußball wird noch um die so wichtigen Punkte gekämpft. Hier die Ergebnisse vom Wochenende in unserem Sportblick.
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5: Der SSC Weißenfels wollte gegen den SC Bernburg den Titel unter Dach und Fach bringen. In der Nachspielzeit stand dann das viel umjubelte 2:0 für die Saalesportler auf der Anzeigentafel. Und damit war nach 43 Jahren wieder mal die Rückkehr auf eine größere Bühne, die Oberliga, besiegelt. In der Landesliga unterlag der SC Naumburg mit 0:5 bei der SG Reppichau. Und die Begegnung Turbine Halle gegen den 1. FC Zeitz endete 0:0. In der Landesklasse 6 fuhr am Freitag der SV Groß Grimma einen 3:1 Sieg gegen BSC Laucha ein. Am Samstag kam es zu folgenden Ergebnissen. TSV Kickers Gonnertal gegen TSV Großkobeta 1:8. SV Braunschweig trennte sich zu Hause mit einem 2:2 vom SV Kälbra. Rot-Weiß-Weißenfels unterlag mit 0:3 der Mannschaft vom VfB Oberröblingen. Und die Begegnung RSK Freiburg gegen Wacker Wengelsdorf endete 2:2. Floorball. In Spiel 4 der Finalserie zeigten die UHC-Herren eine souveräne Leistung und sicherten sich vor heimischem Publikum den dritten und entscheidenden Sieg zur Titelverteidigung. Damit ist nun die Saison zu Ende, in welcher die Herren ihren 18. Meistertitel holten und das Double aus dem Vorjahr verteidigten.
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3: Das war unsere Sendung von heute. Ich möchte noch einmal darauf hinweisen, dass im Anschluss um 20 Uhr das Meisterschaftsspiel des UHC Sparkasse in unserem Programm läuft. Für mich ist jetzt erst einmal Feierabend. Am Freitag begrüßt Sie dann an dieser Stelle mein Kollege Thomas Scheidt. Ich wünsche Ihnen eine schöne Woche und sage Tschüss.
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1: Hallo und herzlich willkommen zum aktuellen Regionalmagazin am Freitagabend hier bei Ihrem Lokalsender BLK TV. Und wir starten gleich mit unserem ersten Beitrag in die heutige Sendung. Zum zweiten Weißenfelser Unternehmenstag waren Interessierte am Mittwoch auf den Weißenfelser Marktplatz eingeladen. Unter dem Motto Handwerk und Industrie zum Anfassen stellten sich rund 40 Unternehmen dem Publikum vor.
2: Und glaubt mir, irgendwann ist die Schule vorbei. Irgendwann ist das so und dann geht das der nächste Step weiter. Und umso wichtiger ist es, dass ihr hier die Möglichkeit habt und wissen solltet, ihr seid hier immer zu Hause und ihr findet hier auch möglichst immer Arbeit mit den Unternehmen, die heute da sind und all die heute hier sind, das vorbereitet haben. Vielen, vielen Dank. Schön, dass ihr alle da seid.
3: Das Interesse bei Betrieben und Schülern am zweiten Unternehmenstag auf dem Weißenfelser Marktplatz war wieder riesig.
4: Wir haben sowohl für den Aktionstag in Naumburg wie auch hier in Weißenfels mehr Anmeldungen oder mehr Firmen, die Interesse haben, sich zu präsentieren, als wir tatsächlich abbilden können. Das heißt, der Marktplatz müsste größer werden, das wäre schön. Aber ja, die Resonanz ist riesig, der Bedarf ist riesig. Die Firmen suchen nach wie vor junge Leute, die sie ausbilden können, die Interesse an einem Praktikum haben, die Unternehmen kennenlernen wollen und natürlich Lust haben, im Landkreis ihre Karriere und ihr weiteres Leben zu gestalten.
3: Den ganzen Tag kamen Schulklassen, um sich bei den Firmen über Ausbildungsmöglichkeiten und die verschiedensten Berufsbilder zu informieren.
4: Ja, seit um 8 ganz viele Schülerinnen und Schüler schon dabei. Wir haben 29 Unternehmen, insgesamt über 30 Aussteller dabei, die mit kleinen Mitmachaktionen im Bereich Handwerk und Industrie den Schülerinnen und Schülern ein bisschen Berufsorientierung anbieten. Und heute haben wir insgesamt über 1000 Schülerinnen und Schüler in der Anmeldung aus den Schulen in Weißenfels und Umgebung.
3: Viele Firmen waren schon im letzten Jahr mit dabei. Doch es gab auch Neulinge. So entdeckten wir einen Hersteller für Schließanlagen, der seinen Sitz in Teuchern hat.
5: Also wir haben einmal im Logistikbereich Fachkraft Lagerlogistik als Ausbildungsplatz und Fachlagerist. Und dann würde ich einen Kollegen übergeben, der macht die Instandhaltung, das sind die anderen beiden Plätze dann.
6: Genau, da haben wir noch einmal den Mechatroniker und einmal den Elektroniker für Automatisierungstechnik. Diese beiden Berufe werden gesucht, sind herzlich willkommen, dass wir da immer wieder Nachwuchs oder eigene Fachkräfte ausbilden. Da wäre ich der Ausbilder dazu und die würden wir immer wieder gern suchen.
7: Das sind dann Mitarbeiter, die Maschinen warten, oder
6: wie? Richtig, genau. Es ist wirklich so, dass wir immer mehr automatisieren, gerade unsere Produktionslinien. Und da ist es halt so, dass Fachkräfte gesucht werden, die Instandhaltung machen, die den Service machen an den Maschinen, die auch mal Teile reparieren, austauschen, alles drum und dran, die gegebenenfalls auch mal Produkte anpassen müssen an diesen Linien. Und das sind halt die Fachkräfte, die wir ausbilden wollen und die wir dann später gerne in unserem Team für später begrüßen. Das ist halt das, was wir suchen.
7: Und da lerne ich dann auch, wie so ein Schloss entsteht und wie es aufgebaut ist, oder wie?
6: Natürlich. Diese Anlagen produzieren wirklich mit Robotik die kompletten Teile so auf. Und da wird natürlich auch vorher mal die händische Produktion gemacht, so wie es bis jetzt immer noch läuft. Und sukzessive geht es jetzt in den Automatisierungsbereich und da wird es dann, dass die Maschine dann angelernt wird oder die an der Maschine gelernt wird und dann setzen wir das Ganze da und so ist es, genau.
7: Also wenn ich es jetzt so gerade richtig gehört habe, es wird sehr technisch.
6: Richtig.
7: Es wird sehr, sehr technisch.
6: Genau. Richtig, es sind zwei technische, hochanspruchsvolle Berufe, gerade der Mechatroniker, der wirklich den mechanischen und den elektronischen Bereich abdeckt, der wirklich von allen dann wirklich sogenannte eierlegende Wollmilchsau ist, die wirklich vieles zusammenführt. Der ist schon sehr technisch und sehr versiert, der Beruf. Und deshalb suchen wir immer wieder Fachkräfte, die diesen natürlich dann auch abschließen und dann gerne im Team gesehen werden, wie schon gesagt.
5: Genau, und für diese moderne Fertigung braucht man auch einen modernen Lagerbereich und Logistikbereich an sich plus Versand. Und es ist halt nicht so typisch wie in anderen Verteilerzentren, wo ich nur mit den Staplerfahrern Paletten bewege. Wir bewegen uns hier auf Kleinstteilniveau, wie man im Hintergrund sieht. Das ist unser Endprodukt mit 80 bis 100 Kleinteilen, die enthalten sind. Ja, und diese Materialien müssen auch irgendwo zeitgenau von der Qualität her, von der Menge, gepickt, kommissioniert werden und bereitgestellt werden. Und da haben wir auch modernste Technik im Lagerbereich, also vom AKL, Paternoster-Technik, MDE-Geräte. Genau, da können wir auch eine super moderne Ausbildung anbieten. Und genau da suchen wir auch immer Zulauf, dass wir ja für die nächsten Jahre gewappnet sind.
3: Natürlich ging es nicht nur um Ausbildungsplätze. Viele Schüler nutzten die Möglichkeiten, sich über Praktika zu informieren. Ein guter Schritt, die Firmen und die Arbeit näher kennenzulernen. Auch die Geschäftsführer der Industrie- und Handelskammer Halle-Dessau und der Handwerkskammer Halle freuten sich über das enorme Interesse und kamen mit Schülern und Ausstellern ins Gespräch.
8: Ich bin sehr erfreut, dass so viele junge Menschen heute hier sind und zum Anfassen auch gerne Handwerk und Gewerbe sehen wollen. Das ist eine tolle Sache, eine tolle Leistung der Aussteller, die auch hier sind, die man nur einfach nur loben kann. Es ist ein Riesenaufwand für die, die hier stehen. Und mein Dank gilt insbesondere natürlich an die Aussteller, aber eben auch an die vielen jungen Menschen, die hergekommen sind.
7: Sie haben vorhin gesagt, den alten Spruch, Handwerk hat goldenen Boden. Ist das in der heutigen Zeit noch so? Es ist ja für alle Betriebe ein bisschen schwieriger geworden. Wirkt sich das auf Ausbildung oder Ausbildungsbereitschaft aus?
8: Ja, natürlich. Wir haben ja auch eine schlechte Demografie, das muss man einfach mal so sagen. Wir hatten früher 34.000 Geburten im Land, jetzt sind es nur so bei 13.000. Jetzt kommen viele Verwaltungen, die Bundeswehr, die Industrie, Handwerk, Gesundheitswesen, alle möchten von diesem kleinen, ganz kleinen Kuchen ihren Nachwuchs sichern. Und das ist eine Aufgabe, die wir alle gemeinsam haben, denn alle müssen sich gemeinsam auch entwickeln können, denn jeder ist aufeinander angewiesen. Und das hat Auswirkungen auf Ausbildung. Es gibt zum Teil viel weniger Ausbildung. Auch die Ausbildungsbereitschaft hat bei einigen Betrieben ein wenig nachgelassen, weil sie einfach keine Azubis finden. Aber da habe ich auch Hoffnung durch solchen Tag, dass man die Interessen einfach wecken kann. Aber man muss viel Aufwand betreiben, um die jungen Menschen heute auch in die Betriebe zu bekommen.
7: Das ist ja jetzt ein Tag, den nicht nur die Handwerkskammer, sondern auch die IHK gemeinsam machen. Ist das jetzt so die Zusammenarbeit, um die Jugend zu kriegen?
8: Die Zusammenarbeit gab es immer und wird es auch immer geben. Und ich denke, wir haben mit unserer Partnerkammer, mit der IHK Halle-Dessau, einen sehr fairen, sehr angenehmen Partner. Und Sie sehen ja auch heute, das ist ein Ineinandergreifen. Das ist so, wie man sich das vorstellen kann. Wir fühlen uns auch nicht als Konkurrenten, sondern eben als gemeinsame Player. Denn das Handwerk bildet auch für die Industrie aus. Wir sind ja die Ausbilder der Nation. Das weiß auch die Industrie. Die bemüht sich auch um ihren eigenen Nachwuchs, aber es ist letztlich auch eine gemeinsame Aufgabe, die wir haben.
3: Auch wenn beide Kammern bei der Ausbildung die gleichen Ziele verfolgen und eng zusammenarbeiten, kam es auf dem Marktplatz doch zu einem eher spaßig gemeinten Wettkampf.
9: 3, 2, 1 und los! Ja, Herr Professor Dr. Bruckmeier, sauber eingeloggt. Vielen, vielen Dank, dass Sie den Spaß mitgemacht haben.
3: Am 11. Juni wird der Aktionstag Handwerk zum Anfassen dann auf dem Naumburger Marktplatz stattfinden und auch dort mit vielen Mitmachaktionen zukünftige Fachkräfte werben.
1: Sie sind groß, meist laut, haben viel Hubraum und sind innen meist wie ein heimisches Wohnzimmer ausgestattet. Und sie haben viel

0: viele Anhänger, auch bei uns in der Region. Die Rede ist von den US-Cars. Und deshalb treffen sich die Besitzer solcher Fahrzeuge immer wieder und ziehen damit hunderte Schaulustige an. Wir waren da natürlich auch mit dabei.
1: Die Treffen von Freunden amerikanischer Fahrzeuge sind auch in unseren Breiten sehr beliebt. Nachdem am Hotel Schöne Aussicht in Weißenfels zum ersten Mal ein solches stattfand, wurde es in diesem Jahr noch größer, mit einem ansprechenden Rahmenprogramm. Und das zog Fahrzeugbesitzer und Zuschauer der ganzen Region an. Da wurde fleißig gefachsimpelt und geschaut. Aber nicht nur die Veranstaltung wurde größer, auch die Fahrzeuge.
2: Was haben wir denn jetzt hier hinter uns stehen?
3: Das ist ein Kenworth aus den USA, hat 500 PS, 12,7 Liter und Oldtimer, wie man sieht, mehr als Show-LKW. Da wird auch nur privat genutzt. Jetzt hatte ich noch einen Offlieger dazu gekriegt. Und ja, zum Treffen fahren halt und Spaß haben und Urlaub fahren. Ne?
2: Kann man mit dem überhaupt auf deutschen Straßen fahren?
3: Das hat deutsche Zulassung. Fährt sich als wie ein amerikanischer Truck. Also wer deutsche LKWs fährt, die Fahrer, die haben richtig Probleme, weil du schaltest alle Gänge ohne Kupplung bei dem LKW. Also du hast die Kupplung nur zum Anfahren und dann schaltest du das alles unsynchronisiert. Das ist übelst kompliziert. Also gar nicht einfach, das zu fahren. Ist auch dadurch, weil er noch Blattfedern hat in dem Baujahr, ist auch alles ein bisschen hübelig, aber das ist ja gerade der Spaß bei Oldtimern, sowas zu fahren.
2: Aber auch von der Größe her, da machen doch die anderen von alleine Platz, oder?
3: Ja, die deutschen Offlieger sind auch so lang, deswegen ist der Offlieger jetzt auch kürzer. Du musst ja bei 60,65 Meter der Schuss in Deutschland.
2: Ja.
3: Und Überlänge darfst du nicht fahren, auch nicht mit Sondergenehmigung, weil es eine Privatnutzung ist, nur als Gewerbetreibender.
2: Ja.
3: Aber ich bin jetzt auch froh, dass das Gespann so ist, weil ich habe mich da drinnen verliebt und es ist halt Spaß.
2: Wie kommt man überhaupt auf die Idee, sich so einen Truck zu kaufen?
3: Jugendtraum. Ich habe das mal Convoy gesehen, den Film.
2: Ja.
3: Und da hat man sich in sowas verliebt. Und irgendwann bist du froh im Leben, das zu schaffen und das zu machen. Wie jeder sich einen schönen Oldtimer kauft und daran Spaß hat und sein Leben genießt. Und das ist beim LKW genauso.
2: Was sagt die Frau dazu?
3: Ja, ich habe keine Frau.
2: Deswegen?
3: Da redet man sich drüber.
1: Viele nutzten natürlich die Gelegenheit, auch einmal in diesem Ungetüm zu sitzen und von der Fahrt über schier unendliche Highways zu träumen. Nicht zu übersehen und bei fast jedem dieser Treffen anzutreffen, sind Fahrzeuge und Motorräder der Polizei. So auch dieses Mal. Doch Annette und Thomas Sieler waren nicht nur dabei, um ihr Schätzchen, ein Nachbau eines Chicagoer Polizeifahrzeuges, zu präsentieren. Die beiden hatten an diesem Tag auch eine Überraschung dabei.
2: Hier rechts und links stehen zwei Sheriffs, aber ihr seid ja heute nicht da, um jemanden zu verhaften, sondern ihr habt Kindern eine Freude bereitet. Nun verrat doch mal, wie habt ihr das denn gemacht?
4: Ja, wir sind gerne sozial unterwegs und haben in Teuchern, das Kinderheim, angefragt, ob sie Interesse haben, dass wir einfach mal mit denen eine Ausfahrt machen. Die waren gleich begeistert, die Erzieher, und haben das genehmigt und die Kinder waren total begeistert, als wir die heute abgeholt haben.
2: Und mit was wart ihr da unterwegs? Doch nicht mit dem Motorrad?
5: Auch mit, ja, aber ohne Kind. Wir hatten noch die US-Car-Freunde mit dabei, mit verschiedenen US-Autos. Da war alles dabei.
4: Wir sind Fans der USA und waren schon 7 Mal in den USA, haben uns viel vom Land angeguckt und lieben die Stadt Chicago. Deshalb haben wir auch so ein Auto. Ne? Und da leben wir das aus. Und wir machen halt gerne Kindern oder Behinderten oder so Freude. Deshalb haben wir das ins Leben gerufen. So, ne?
5: So nach dem Motto, lasst uns Kinderaugen zum Leuchten bringen.
2: Und warum muss es jetzt gerade Polizei sein? Es gibt doch so viele schöne Oldtimer, amerikanische Fahrzeuge. Warum gerade das Polizeiauto?
5: Das ist faszinierend. Amerikanisches Polizeiauto und ein Motorrad. Und wir haben befreundetes Ehepaar. Die sind alle beide beim Chicago Police Department beschäftigt. Und das passt. Ist genial.
2: Also auch in Chicago schon mal ein Polizeiauto gesessen?
5: Ja.
2: Vorne oder hinten?
5: Nur vorne, ja.
2: Alles klar, dann bedanke ich mich bei euch.
1: Bis in den späten Abend ging es auch dem Parkplatz des Hotels hoch her, begleitet von Live-Musik und vielen anderen Höhepunkten. Auch im nächsten Jahr soll das Treffen wieder stattfinden und wir sind gespannt, was sich die Organisatoren dann alles einfallen lassen.

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1: Dass er Schlager liebt und selbst singt, das sieht man Matthias Zöge nicht auf den ersten Blick an. Sein Markenzeichen? Er singt nur seine eigenen Titel. Gecovert wird bei ihm nicht. Und damit hat er immer mehr Erfolg und ist auf vielen Veranstaltungen, nicht nur in Deutschland, ein gern gesehener und vor allen Dingen gehörter Gast.

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1: So, jetzt sind wir beim Radio Saalewelle wieder mal. Und da ist heute ein Künstler, Matzo. Wer bist du, wenn man dich noch nicht kennt?
2: Ich bin ein deutscher Schlager und Schlager-Popsänger und liebe diese Musik.
1: Du hast gerade im Interview beim Radio gesagt, du hast das nicht immer gemacht. Was hast du denn vorher gemacht, bevor du angefangen hast zu singen?
2: Ich bin gelernter Verkäufer und habe auch die letzten Jahre als Autoverkäufer gearbeitet und hatte eine kleine Werkstatt und einen Autohandel und bin derzeit im Bau tätig. Und aber wie gesagt, meine Leidenschaft, das ist halt die Musik, ja.
1: Ist die Musik dann das Hobby oder?
2: Musik ist noch Hobby. Ich würde es gerne zum Beruf machen. Und aber wo die Leidenschaft eine größere Rolle spielt als wie der große Druck. Ja, und das gehört wie meine Familie zum Leben.
1: Du singst Schlager.
2: Ich singe Schlager, ja.
1: Schon immer Schlager-Fan gewesen?
2: Wirklich schon immer. Also manche hätten gesagt, mit der Muttermilch aufgesogen oder so, ja, aber es ist halt so, entstand die Zeit früher, ja, jeder hat ja deutsche Musik gehört, ja, DDR-Schlager war ja auch sehr, sehr toll und wie gesagt, ich bin ja ganz großer Roland Kaiser, Nino D'Angelo-Fan, Michael Wendler nicht zu vergessen, ja, also hat auch sehr, sehr schöne Songs und ja, mag die drei. Und die haben mich auch sehr geprägt, muss ich sagen, ja.
1: Also kann ich mir vorstellen, hast du früher in deinem Berufsleben schon fleißig immer gesungen?

0: Immer, ja.
1: jedenfalls dann
0: Nicht nur im
1: arbeiten.
0: Berufsleben, im Auto, in der Badewanne, wie jeder so. Ja, da klingt es auf jeden Fall gut, wie alles so bei DSDS. Und der Oma sagt, Mensch, Junge, bewirb dich mal, klingt gut. Und dann bis zur ersten Runde draußen. Also ich nicht, war nie dabei, aber so ist es ja halt, ja.
2: Wer ist denn deine Zielgruppe?
0: Von 18 bis 81. Ich hätte ja gerne gesagt von 8 bis 80, aber die hören ja dann noch Kinderfernsehen oder Kindermusik. Aber man kann nicht früher noch anfangen, Schlager zu hören.
2: Wie findest du, dass man, wenn man das jetzt beobachtet, gerade Jugend oder junge Leute gehen ja jetzt auch wieder extrem auf Schlagerwelle. Ja, wie findest du
0: Also
2: das?
0: ich finde es unglaublich schön, ja, wenn man die jungen Leute sieht, wie die bei der Musik mit denen genauso mit die Alten, ja, ist ja generationsübergreifend, da sitzt der Oma mit beim Dorffest, Gemeinde, Stadtfest, auf der Bank mit der Tochter und der Enkelin, ja, und die schunkeln und singt die Songs mit und das findet man in keinem anderen Musikgenre als wie beim Schlager. Gibt's nicht.
2: Du hast gerade gesagt, du schreibst deine Lieder alle selbst. Wie kommst du auf die Ideen? Sind das so die Geschichten aus deinem Leben?
0: Ja, aus anderen ihrem Leben, weil ich immer wieder sage, dass ich mal tausend Bekannte habe, ja, so, und höre mir auch die Geschichten an und dann tue ich die so ein bisschen zusammenbringen und bilde mir da so meine Meinung dazu, wie könnte es enden, ja, und oder wie ist es hier endet, mache dann einen Schlusspunkt drunter, ja, und es ist eigentlich relativ leicht. Ich hatte mich mit Lukas Cordalis getroffen auf Mallorca und da sagt er zu mir, na, wie schreibst du deine Songs, weil die machen KI. Ich sage, ich ohne KI, alles aus meiner Feder und aus dem Leben halt raus, ja.
2: Coversongs gibt es bei dir also nicht. Du hast gerade gesagt, du hast in Mallorca den Lukas Cordalis getroffen. Singst du also auf Mallorca oder?
0: Also ich war letztes Jahr dort. Ja, wir hatten da mal einen Song gesungen oder in Bulgarien, in Varna. Da bin ich in den Ballermann 6 Club gefahren. Da musste ich sogar einen Song, der heißt Tanzen, 8 Mal hintereinander singen. Die anderen Künstler mussten warten. Das war wirklich unglaublich, wenn man das heute erzählt. Da musste der runter ihren Auftritt verschieben, weil alle an der Bar und hinten am Strand, ja, so der Club. Und die immer tanzen, tanzen, Mazo, tanzen, tanzen. Ich habe keine Ruhe. Ich sage, oh Gott, ja. Es war ja erstmal auch so ein großer, für mich so ein großer Auftritt dort, ja. Vor so vielen Leuten dann halt, ja. Also hat schon Spaß gemacht, aber ein bisschen Herzklopfen ist da immer dabei, ja.
2: Wo kann man deine Titel finden? Nicht nur hier auf der Saalewelle, sondern.
0: Also ich hoffe jetzt öfters auf der Saalewelle, da ich euch ein bisschen angesteckt habe, so einen kleinen Virus, so ein Mazo-Schlager-Pop-Virus, ja. Und ja, ich bin bei TikTok, da sind so ein paar Reels drin, ein paar Kurzvideos oder bei Instagram, ja, unter der Unterstrich Mazo, Mazo. Und bei Spotify habe ich jetzt eine EP mit 6 und einmal 12 Songs als LP veröffentlicht. Und hoffe, dass es jetzt mehr wird, weil 82 muss ich mich anstrengen, die alle mal zu veröffentlichen. Ich liebe, wie gesagt, jeden einzelnen Song und es ist viel zu schade, die rumliegen zu lassen und die hören einfach raus in die Welt und in die Ohren der Leute.
2: Okay, letzte Frage. Draußen regnet zwar gerade, aber die Sonne wird ja jetzt bald kommen. Der Sommer steht bevor. Das heißt also viele Feste überall. Wo kann man dich denn mal hören und auch sehen?
0: Also ich singe auf kleinen Bühnen noch in kleinen Städten hier im Harz. Ich singe auch in Hamburg, Berlin, Bremerhaven ist jetzt das Größte mit Marc Terenzi, mit auch Lukas Cordalis, Almklausi, die Draufgänger und so. Das dann schon mal mit diesen großen Sängern da, Großstadtengel nicht zu vergessen, ja. Und ja, auf der Bühne zu stehen und danach auch mit denen ein bisschen so Smalltalk zu halten. Nach den Auftritten sitzen die Künstler immer zusammen. Und das ist dann schon eine große Ehre für mich, damit an diesem VIP-Tisch zu sitzen, ja, und über den Auftritt zu sprechen, über nächste neue Auftritte. Und hoffe ich dann, dass es dann vielleicht ein Selbstläufer wird, weil Veranstalter sind ja auch da und dass sie dich dann nochmal neu buchen. Ja, so, das ist natürlich dann.

den 837. Hafengeburtstag offiziell eröffnen. Der 837. Hafengeburtstag 2026 mit Elbe und Concert, mit einem großen Feuerwerk, mit Drohnenshow und ganz vielen verschiedenen Schiffen, die man besichtigen kann. Da ist für jeden was dabei.

0: Well, I'm delighted, but the city and city region are delighted too, because we've got historic links with Hamburg. We want to ensure that those relationships that are ancient continue into the future.
1: Zu den Highlights in diesem Jahr auf dem Wasser zählen einerseits Sicherheit auf dem Wasser sichtbar machen, 110 auf dem Wasser, der Programmpunkt Lotswesen, aber natürlich auch das Schlepperballett oder natürlich auch die Präsentation aus der Freizeitschifffahrt in Form von Motorbooten und Segeljachten.
2: Die Highlights bei Elbe in Concert in diesem Jahr ist definitiv der Auftritt von Santiano, Max Giesinger und der Weltrekordversuch von der größten schwimmenden temporären Bühne der Welt.
3: Hier in der Hafenlounge findet ihr ganz tolles Essen, DJs, die 2 Tage hier einheizen werden, und nicht weit von der Fischauktionshalle entfernt findet ihr die Hafenlounge. Kommt uns besuchen.
4: Wir sind hier im neuen Bereich Hafensport auf dem Hafen Geburtstag. Hinter uns die neue Regattastrecke, wo es Subrennen gibt, Tretbootrennen, Drachenbootrennen. Da hinten, hinter der Schleuse, kann man auf der Bühne toll Breakdance sehen und andere Sportperformances. Die Olympiakampagne informiert. Es gibt Pickleball und tolle Sachen zu mitnehmen.

0: Wir freuen uns sehr, hier beim Hafengeburtstag wieder dabei zu sein, weil es eine Möglichkeit gibt, die Publikum an Bord zu bieten, um auf dem Schiff zu sehen.
1: Ja, also ich finde es toll, wenn so ein reichhaltiges Angebot ist. Ich denke, da ist dann für jeden Mann auch was dabei.
2: Beim Open Ship können die Besucher hier auf der Atair sich die Labore angucken, werden von den Wissenschaftlern durch die Labore geführt, können sich angucken, was die für Forschungsarbeiten machen. Und ich glaube, das ist für die meisten sehr interessant.
3: Das Schlepperballett zum Hafengeburtstag Hamburg ist schon was Besonderes. Wir haben hier ein ganz tolles Zusammenspiel der einzelnen Beteiligten, der Schlepperkapitäne, der Pyrotechniker, die Feuerwehr ist mit dabei, das Publikum, und wir haben es wirklich lange eingeübt.

0: Für mich ist der Hafengeburtstag Schiffe, Menschen, Spaß.
1: Ja, hier im Museumshafen Övelkönne können die Kinder ein Morse-Diplom machen, sie können eine Kinderflaschenpost abgeben und sie können das Fricken üben. Und für die Erwachsenen haben wir hier auch ein ganz buntes Programm vorbereitet.
2: Also hier im Fischerdorf haben wir eine 100 Meter lange skandinavische Küche. 14 Köche bieten hier das Feil, was sie halt anbieten können. Wir haben eine Bühne hier, da wird die ganze Zeit Musik gespielt und wir haben ein Sonnendeck, auf dem man sich richtig gut wohlfühlen kann. Und da haben wir es, wir haben auch einen Buddelschiffbauer. Da kann Groß und Klein wirklich immer Buddelschiff bauen.
3: Elvin Konstant zum 837. Hafengeburtstag hier in Hamburg. War einfach nur atemberaubend mit den Highlights Max Giesinger, der Drohnenshow, Santiano.

0: finde, das gehört irgendwie so zum Hafen dazu, dass hier alles aus der Welt zusammenkommt. Und einfach diese ganzen Stände und das ganze Essen aus der ganzen Welt zu sehen, finde ich richtig cool.
1: Ja, ich bin begeistert, dass beim diesjährigen Hafengeburtstag wieder so viel zu erleben war auf dem Wasser, aber natürlich auch durch die Programmpunkte, Schlepperballett, die Paraden, die neuen Programmpunkte 110, das Lotswesen, wieder mehr Akteure sichtbar wurden, die an der Stelle noch nicht so eingebunden waren.
2: We're having an amazing time here in Hamburg!
3: Wir sind hier extra aus Hannover angereist, um mit euch in Hamburg den Hafengeburtstag zu feiern. Und es ist jedes Mal super toll. Danke, dass wir dabei sein durften.
4: Und wir lieben Hamburg. Ja, der 837. Hafengeburtstag war ein ganz, ganz herausragendes maritimes Fest. Die Highlights wie Schlepperballett, viele Vorführungen auf dem Wasser und dann als besondere Schmankerl noch die Shows am Abend. Ganz, ganz tolle, runde Sache, 837. Hafengeburtstag.

0: Das war's schon wieder, unser Regionalmagazin am Freitagabend am Tor zum langen Pfingstwochenende. Und ich habe mit unserem Wetterfrosch gesprochen. Nun soll es aber auch wirklich endlich mal sommerlich werden. Temperaturen gegen 30 Grad. Ich freue mich drauf. Ich hoffe, Sie sich auch. Erholen sich gut, nehmen sich was vor. Zum Beispiel ein Besuch bei der Weinmeile an der Saale kann ich nur empfehlen. Wir sehen und hören uns wieder am kommenden Dienstagabend hier an dieser Stelle zum nächsten Regionalmagazin. Bis dahin sage ich Tschüss und auf Wiedersehen.
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1: Hallo liebe Zuschauer und herzlich willkommen zur aktuellen Sendung am Dienstag hier bei Ihrem BLK-TV. Beginnen wollen wir mit einer positiven Meldung und einem Programmhinweis. Der UHC Sparkasse hat zum 18. Mal den deutschen Meistertitel nach Weißenfels geholt. Aus diesem Anlass senden wir nach unserer Sendung um 20 Uhr das entscheidende Spiel vom Sonntag in voller Länge. Nun aber zu unserem ersten Beitrag. Ein Blutbild allein ist oft nicht aussagekräftig genug für den Gesamtzustand, da das große Blutbild technisch gesehen nur die Blutzellen, die roten, die weißen Blutkörperchen und die Blutplättchen zählt. Wir haben uns zu diesem Thema mal mit Dr. Nofall im SRH-Klinikum in Naumburg darüber unterhalten.
2: Herr Dr. Nofall, es ist noch gar nicht so lange her, dass wir uns gesehen haben. Sie haben ja im Februar, wenn nicht so, also im Januar begonnen, aber im Februar haben wir uns kennengelernt hier. Ja. Haben Sie sich eingelebt?
3: Ja, ich würde sagen, ja, ich habe mich eingelebt. Und ich bereue es nicht, dass ich also hier angefangen habe. Hier also nette Leute und nette Mitarbeiter und alles gut.
2: Das hört man gern. Herr Dr. Nofall, wir haben heute mal uns ein Thema rausgesucht, Blutbild. Ja. Da kursieren doch immer so falsche Meinungen oder so. Wollen wir direkt drauf eingehen? Was sagt ein Blutbild aus? Wann muss ich es machen lassen? Bestimmt das der Arzt? Wann sollte ich dann zum Arzt gehen?
3: Ja, also am Anfang möchte ich also sagen, was Blutbild medizinisch bedeutet ist. Das Blutbild oder der Begriff Blutbild heißt die Messung oder die Bestimmung von Blutbestandteilen und nämlich den festen Blutbestandteilen. Hier sind die Erythrozyten, die roten Blutkörperchen, die weißen Blutkörperchen, Leukozyten und die Blutplättchen oder die Thrombozyten. Mhm. Es gibt auch den Begriff der großes Blutbild. Das große Blutbild bedeutet dazu die Differenzierung von den Leukozyten, weil die Leukozyten nicht einheitlich sind. Es gibt drei Gruppen von Leukozyten, und zwar die Granulozyten, die Lymphozyten und die Monozyten. Mhm. Ja, also wann soll man also Blutbild machen lassen?
2: Ja.
3: Im Allgemeinen, also dann die Indikation für Blutbild soll immer vom Arzt gestellt werden. Der Patient soll seine Beschwerden beschreiben und der Arzt dann findet die Untersuchung, die zur Diagnose beitragen kann. Zum Beispiel, wenn die Patienten über Schwäche oder unter Schwäche leiden, oder Infektionen bei allen chronischen Erkrankungen. Das ist, Blutbild ist eine routinemäßige Untersuchung.
2: Das dient dann praktisch auch schon zur Vorsorge? Kann man das so sagen?
3: Gehört nicht zur Vorsorge.
2: Gehört nicht.
3: Gehört nicht zur Vorsorge. Blutbild macht man, wie gesagt, also in bestimmten Situationen, bei bestimmten Beschwerden. Aber zur Vorsorge, zum Beispiel bei Vorsorge bei Diabetes mellitus, bei KHK oder sowas, das sind andere Parameter besser als Blutbild.
2: Wenn jetzt ein Blutbild gemacht worden ist, ja, man ist vielleicht nicht gerade begeistert, wenn die Werte dann von der Norm abweichen. Was bedeutet das? Was heißt das?
3: Blutbild zeigt uns also Veränderungen im Sinne von entweder Zunahme oder Abnahme diesen Blutbestandteilen. Jede Abweichung von Normwert ist nicht normal und soll nach den Ursachen gesucht werden.
2: Ja.
3: Und Also die Veränderungen sind unterschiedlich. Zum Beispiel, wenn die Leukozyten zugenommen sind oder vermehrt sind, dann gibt es bestimmte Ursachen dafür. Wenn die erniedrigt sind, gibt es auch andere Ursachen dafür. Wenn Hämoglobin niedrig, das heißt also Blutarmut, dann gibt es auch verschiedene Ursachen. Soll man so nach den Ursachen also suchen dann. Also durch Blutbild oder das Blutbild gibt uns viele Hinweise auf verschiedene Erkrankungen und man kann durch das Blutbild auch verschiedene Erkrankungen ausschließen.
2: Da folgen ja dann dementsprechende Konsequenzen. Die kommen ja dann, ja, gerade weil sie mit dem Zucker Ernährungsumstellungen oder Medikamente oder weitere. Das ist doch dann der nächste Schritt. Sehe ich das jetzt richtig?
3: Also dann, man kann auch andere Untersuchungen machen, nicht nur das Blutbild. Denn
2: Ja.
3: bei bestimmten Situationen als Vorsorge für Leute über 35 Jahre, da gibt es also dann andere Blutuntersuchungen in Frage, wie zum Beispiel Blutzucker, nüchtern Blutzucker, Urinuntersuchung und auch Blutfette, Cholesterin und Triglyceride. Bei bestimmten Situationen auch, je nachdem wie die Beschwerden sind, man soll auch manchmal die Nierenwerte bestimmen lassen, man soll die Leberwerte bestimmen lassen, man soll auch manchmal die Schilddrüsenfunktion also dann beurteilen. Entschuldigung, beurteilen. Ja, also und was die Ergebnisse sind, dann soll man auch entsprechend behandeln.
2: Zum Abschluss, Herr Dr. Nofal, noch die Frage: Es ist ja nun in aller Munde und sehr unsicher alles. Übernehmen die Krankenkassen die Kosten?
3: Ja, natürlich. Also die Untersuchungen im Rahmen eines Check-ups übernimmt die Kosten die Versicherung. Jede Blutuntersuchung, die von dem Arzt indiziert ist oder veranlasst ist, ist auch kostenlos.
2: Ja, was würden Sie jetzt zum Abschluss den Menschen, unseren Zuschauern sagen in puncto Blutbild oder raten?
3: Also Blutbild machen wir zusammenfassend, also Patienten, die über Schwäche klagen oder chronische Infektionen oder ungeklärten Gewichtsverlust, sollen doch also zum Arzt gehen und der Arzt dann findet auch die entsprechende Blutuntersuchung dafür.
2: Herr Dr. Novak, ich bedanke mich oder wir
3: Nicht
2: bedanken
3: zu
2: uns
3: danken, nicht zu
2: auch im
3: danken.
2: Namen unserer Zuschauer und ja, wir wünschen Ihnen für hier in Naumburg, in Ihrer Praxis,
3: Vielen Dank,
2: Hausarztpraxis,
3: vielen
2: alles,
3: Dank,
2: alles Gute.
3: vielen Dank, vielen Dank für den Besuch, vielen Dank.
4: Gerne.

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1: Vielen sind die Filme der dänischen Olsenbande noch gut in Erinnerung. In Eisleben sind Egon, Benny und Kjeld jetzt zurückgekehrt und stehen dort auf der Theaterbühne. Und das wird wieder mächtig gewaltig.
2: Premiere im Theater Eisleben. Doch heute fangen wir mit dem Ende an. Sie sehen, der Vorhang ist zu, die letzten Überbleibsel der Vorstellung werden beseitigt und Sie werden staunen, Egon hat es wieder nicht geschafft. Jedenfalls insofern nicht, dass er wieder hinter schwedischen Gardinen sitzt. Aber das ist ja keine Neuigkeit. Dabei fing dieser Abend so wunderbar positiv für Egon an. Also, alles mal auf Anfang.
3: Mit sichtlicher Vorfreude waren die Premierengäste ins Theater gekommen, um zu erleben, wie Egon und seine Kumpane das nächste mächtig gewaltige Ding drehen. Dabei waren durchaus auch jüngere Zuschauer dabei, die eher weniger Erinnerungen an die 14 Filme mit dem Gauner-Trio haben dürften. Die Älteren aber kamen mit großer Erwartungshaltung und vorbereitet.
4: Das sieht so ein bisschen aus mit Hut und so wie Olsenbande. Was erwarten Sie denn vom heutigen Abend?
5: Spaß. Wir lieben die Olsenbande schon von Kindheit an. Ja.
4: Waren Sie denn schon 2018, als die Olsenbande schon mal auf der Bühne hier ihren Coup landete, da?
5: Ja. Genau.
4: Und was glauben Sie, ob es Egon heute schafft?
5: Mit Sicherheit. Mit Sicherheit, wie immer. Er hat ja einen Plan, was andere nicht haben.
6: Ja, selbst gemacht. Je, geht bis in die Nacht 2:30.
4: Extra für heute?
6: Extra für heute, genau.
4: Und jetzt müssen Sie aber auch so genau schimpfen, wie sie immer schimpft auf der Bühne. Kriegen Sie das hin?
6: Nein, glaube nicht.
3: Wie erwartet hatte Egon einen Plan, brach ins Theater Eisleben ein und scheiterte. Nach dem Knastaufenthalt kam er aber mit einem noch größeren Plan.
7: Morgen Mittag fährt ein schwer gepanzertes und bewachtes Fahrzeug durch Eisleben. Der Ladeaufsatz ist eine Spezialanfertigung der Firma Franz Jäger Berlin aus dem Jahre 1911 und bisher noch niemals geknackt worden.
3: Zu diesem Zeitpunkt hatte man als Zuschauer die erste Überraschung der Inszenierung bereits etwas wirken lassen können. Die gesamte Bühnenausstattung, einschließlich der Kostüme der Darsteller, erinnerten zwar schon an die Filmreihe, aber der Look im Stil des Film Noir, schwarz-weiß mit nur wenigen Farbakzenten, war ein gänzlich neuer Ansatz. Für die Darsteller bietet die Olsenbande wenig Möglichkeiten für eigene Kreativität. So erlebte man schauspielerisch tolle Leistungen, welche das Ensemble zu den Filmfiguren machte. Mimik, Gestik, der Gang und natürlich die Ausdrucksweise perfekt von der Leinwand auf die Bühne gebracht. Da bleibt kaum Spiel für eigene Ideen. Die Inszenierung selbst probierte sich schon in neuen Ansätzen. Neben der farblichen Ästhetik kamen Pyro- und Lichteffekte zum Einsatz und die Darsteller durften in den typischen Autos über die Bühne fahren. Sogar eine Autoverfolgung gab es, wobei dies dann eher in comichaften Klamauk abdriftete. Dessen ungeachtet hatten die Zuschauer ihren Spaß. Wie immer gehen die tollen Pläne Egons gründlich schief. Und wenn nicht, dann schaffte es Yvonne in ihrer Unbedarftheit, diesen Erfolg ganz nebenbei in einen Misserfolg zu verwandeln. Das erwartet man im Zuschauerraum und diese Erwartungen werden in Gänze erfüllt. Und dennoch kann nicht jeder Gag zünden, weil ihn der Olsenbanden-Filmfan bereits kennt und erwartet. Wer den 6. Film, der voraussichtlich letzte Streich der Olsenbande von 1974 und den 8. Film, Die Olsenbande sieht rot, von 1976 kennt, konnte sich die Story schon vorab selbst zusammenreimen. Hier hätten wir uns ein wenig mehr Kreativität vom Autor Lutz Hillmann gewünscht. Was dieser dann aber zu Papier gebracht hat, wird von den Mimen des Eisleber Theater großartig umgesetzt. Eine der amüsantesten Szenen war für uns der Raub der Bedford-Diamanten. Hey! Mit dem Gefühl, dass uns Bennys gelbe Socken und Yvonnes quietschbunte Garderobe schon ein wenig gefehlt haben, erleben wir, dass am Ende, trotz aller Anstrengungen, Egon wieder im Knast steckt.
8: Egon!

0: Das hatten wir ja schon und springen deshalb gleich in unsere kleinen Gespräche mit Zuschauern und mit Egon Olsen. Verzeihung, Christopher Wartig.
1: Egons Plan ist wieder nicht aufgegangen. Sind Sie da jetzt traurig?
2: Nein, da gibt es ja noch eine Fortsetzung, dass der nächste Plan kommt.
1: Spaß beiseite. Wie hat Ihnen denn die Vorstellung gefallen?
2: Sehr gut.
1: Was war so für Sie das Beste? Was hat Ihnen weniger gefallen? Wie ist so der erste Eindruck nach den wenigen Minuten, die Premiere jetzt her ist?
2: Also ich denke, dass mit den wenigen Mitteln ganz viel umgesetzt wurde. So alleine mit den kleinen Autos und solche Geschichten, ne? Dass wirklich das Möglichste rausgeholt wurde. Und ja, also für das, was so aus dem Film ist, haben sie wirklich gut viel rausgeholt. Auf eine ganz andere Art und Weise durch dieses Schwarz-Weiß eben, ne? Weil ja sonst die Filme sehr bunt sind. Aber es hat mir gut gefallen.
1: Ich höre also aus Ihren Worten heraus, Sie sind Olsen-Bande-Kenner.
2: Ja, ein wenig.
1: Und wie sieht es hier drüben aus? Die Jugend kennt ja die Filme nicht so sehr.
3: Nee, also ich kenne die Filme tatsächlich gar nicht. Ich fand es aber trotzdem sehr amüsant, hat Spaß gemacht zum Zuschauen. Und zwar auch, finde ich, auch super umgesetzt alles. Ja.
1: Und heißt das jetzt, Sie werden mal in der Flimmerkiste kramen und die alten Olsen-Banden-Filme raussuchen?
3: Ja, könnte ich mir schon vorstellen, wenn ich da mal über einen Film stoße, dass ich mir den auch mal anschaue jetzt, ja.
1: Christopher, Quizfrage. Was war am 1. Oktober 2018?
4: Premiere Olsenband.
1: Ja, genau, richtig. Da hattest du vor unserer Kamera erzählt, dass du damals zum ersten Mal mit der Olsenband in Berührung gekommen bist. Das war für dich eine große Herausforderung. Nun, sozusagen Olsenbande 2.0. Was konntest du aus deiner damaligen Rolle übernehmen? Du bist ja ein alter Hase als Egon Olsen. Was war für dich die neue Herausforderung?
4: Die neue Herausforderung war das Bühnenbild. Weil das war ganz anders als bei der letzten Olsen-Bande-Inszenierung. Da war es bunt und jetzt ist es quasi schwarz-weiß. Ja.
1: Wenn man so auf deine Rollen schaut, mit einem Augenzwinkern gefragt, du hast sozusagen vom kleinen Ganoven zum Bürgermeister, zu Mephisto, zum Dorfrichter und jetzt wird zum kleinen Ganoven gebracht. Das ist eine erstaunliche berufliche Entwicklung. Welche berufliche Rolle fehlt dir da noch?
4: Ja, Bundespräsident, oder? Nee, keine Ahnung, also gibt's noch einiges.
1: Ich habe gelesen, du hast da so eine Rolle, die würdest du wahnsinnig gern spielen, Stichwort Helmut Schmidt.
4: Ja, damals fand ich das richtig gut. Ich glaube aber, jetzt ist der Film schon gedreht worden und weiß nicht, da muss ich wahrscheinlich noch ein bisschen warten, bis er wieder gefragt ist.
1: Letzte Frage noch an dich. Was von den Rollen oder welche von den Rollen macht dir zurzeit am meisten Spaß? Welche liegt dir persönlich am meisten? Gibt es da eine oder kann man das nicht so sehen?
4: Oh, es machen eigentlich alle recht viel Spaß, weil die unterschiedliche Facetten haben. Also Dorfrichter Adam ist total spannend, weil das ein richtiger Lümmel ist. Noch schlimmer eigentlich, ist ein Verbrecher. Und Cabaret macht auch wahnsinnig viel Spaß, Conferencier zu spielen. Das ist auch eine schöne Tanzrolle. Ja, also
1: quer durch den Gemüsegarten.
4: Ja.
1: Dann nochmal Gratulation zur gelungenen Premiere. Ja. Jetzt viel Spaß beim Feiern und natürlich viel Erfolg weiterhin hier am Haus mit den vielen Rollen. Viel Spaß.
4: Vielen Dank.
5: Am Samstag wollten es die Kicker vom SSC Weißenfels wissen. Motiviert waren sie auf alle Fälle. Der Traum vom Aufstieg sollte sich in diesem Jahr nun erfüllen.
6: So sah das auch Uwe Abraham.
7: Uwe, heute geht's von SSC um die Wurst. Man riecht zwar schon, aber wie siehst du die Chancen heute?
8: Ja, wir hatten ja schon am Mittwoch die Chance, haben wir liegen lassen, weil Döler das auch sehr gut gemacht hat. Mancher war schon wieder beleidigt, also wie immer hier. Ist ja alter Fortschrittsstyle im Prinzip. Ja, wenn es nicht so läuft, ist immer alles doof. Feiern tun wir zusammen und verlieren tun wir alleine, unentschieden. Ja, fühlt sich ein bisschen blöd an am Mittwoch. Aber wie gesagt, Döler hat das gut gemacht, jetzt müssen wir noch mal sehen. Wir haben ja einen Punkt mitgenommen. Das erste Unentschieden, das war den Jahr 12., also war es fast klar. So, und heute, ja, Bernburg braucht auch noch ein paar Punkte, sind genauso platziert wie Dölau, aber wir denken, das ist eine spielende Mannschaft, ein bisschen mehr. Ja, und da rechnen wir uns mehr aus, dass ein bisschen mehr Platz ist auf dem Platz.
7: Wie sind denn die Spieler eingestellt? Sind sie richtig heiß heute, dass sie den Sieg holen?
8: Das eine ist ja mit dem anderen nichts zu tun. Ja, Einstellung, die stimmt immer. Aber es ist halt so, wie man es auch manchmal auf den Platz kriegt. Und wie es der Gegner zulässt auch, muss man auch sehen, es hat auch was mit Respekt zu tun vom Gegner.

0: Ja, das Hinspiel ging 4-1 für uns aus. Das hat aber heute, glaube ich, keine Bewandtnis mehr.
1: Aber dazu musste das Team noch echt Fuß anlegen, um gegen den SC Bernburg den Titel unter Dach und Fach zu bringen. Die erste Halbzeit startete doch etwas verhalten gegen die Gäste aus Bernburg. Doch nach 21 Minuten nickte Routinier Christopher Zerbe eine Linksecke von Jim Koch zur Führung ins Bernburger Tor. Und damit ging es aber auch schon in die Kabinen. Danach ging es auch eher verhalten weiter. Aber letztendlich gelang Youngster Tim Lehmann nach Vorarbeit von Jim Koch in der Nachspielzeit vor 184 Zuschauern der Treffer zum 20. Saisonsieg, mit dem der Saale Sportclub nun uneinholbar an der Spitze ist. Damit war nach 43 Jahren wieder mal die Rückkehr auf eine größere Bühne besiegelt. Der SSC Weißenfels ist Landesmeister von Sachsen-Anhalt. Mit einem 2:0 Heimerfolg über den SC Bernburg ging der vierfache Vizemeister selbst den letzten Schritt zum Titel.
2: Unser Pressekonferenz nach dem Verbandsliga-Punktspiel der 16. Runde. Danach wurde vom 21. Februar zwischen dem SSC und unserem gästigen Sportclub Bernburg. Halbzeitstand 1:0, Endstand 2:0 für den SSC. Bei mir beide Trainer. Heute bin ich gewissermaßen eingemaxt. Maximilian Denz für den SC Bernburg und unser Trainer Maximilian Uha. Maximilian, du bist ja das erste Mal auf so einer Bühne hier.
3: Ja, erstmal ist für uns so Glückwunsch an meinen Trainerkollegen, Glückwunsch an euch. Ich denke, über die Jahre gesehen sowieso, aber diese Saison geht das nicht in Zweifel. Verdienter Aufsteiger, genießt das, feiert schön, bereitet euch gut vor auf die Oberliga, habt ihr euch verdient. Ja, zu uns, ihr habt natürlich heute auch große personelle Probleme und hat natürlich für uns auch so ein bisschen auf der Agenda Schadensbegrenzung so lange wie möglich zu gestalten und das Spiel vielleicht offen zu lassen, dass wir hinten heraus vielleicht noch was mitnehmen können. Ein Pünktchen, ich will jetzt nicht sagen, dass wir nah dran waren vom Ergebnis her, ja, aber ich glaube jetzt nicht, dass wir irgendwo über die 90 Minuten jetzt mal eine Phase hatten, wo es jetzt eng werden konnte oder wo jetzt auch eine Torschance da war. Von daher haben wir das Spiel heute auch verdient verloren. Hier kann man verlieren, das ist nicht unsere Range, wo wir Punkte holen wollen. Wir haben jetzt nächste Woche sind die fast alle frei und dann heißt es für uns Runden lecken, Mund abputzen und uns auf das Finish vorbereiten, 4 Spiele, so viel wie möglich Punkte noch holen und ja, dann gibt es von meiner Seite immer so einen Tag über euch.
2: Max, danke. Max?
4: Ja, danke erstmal. Ich glaube, Jungs haben. Man hat gemerkt, dass die Jungs hoch wollten, heute von der ersten Minute an, man hat aber auch gemerkt, dass es halt Mittwoch noch nicht geklappt hat und dass da ein bisschen Verunsicherung drin war. Trotzdem, glaube ich, einen ordentlichen Spielaufbau, das Ganze Ding heute begonnen in der ersten Hälfte, ohne jetzt die riesen zwingenden Chancen zu haben. Hatten ein paar Angriffe, wo ich auch sagen, gut aus, aber der erste, letzte, richtig gefährliche Torschuss hat gefehlt. Wir waren dann, glaube ich, noch folgerichtet nach der Ecke, ist 1:0 und haben, glaube ich, vor der Pause einen super Angriff, den der Hütter stark hält, zum 2:0 gegebenenfalls. Und dann, ja, wissen wir aber auch, dass Bernburg eine Truppe ist, die dort Qualität hat, die auch deutlich mehr mitspielen wollte als der Gegner am Mittwoch. Und von daher, ja, wussten wir, dass das Ergebnis gefährlich ist. Jungs hat nichts gesagt, dann ruhig bleiben. Hatten, glaube ich, eine Phase, wo es dann mal 4-5 Ecken ineinander gab, die haben wir gut wegverteidigt. Und ja, dann haben wir heute nicht das allerbeste Spiel gemacht, aber ich glaube trotzdem, dass die Truppe gefeitet hat, gekämpft hat. 2:0 vielleicht vorentscheidend ein Stück weit verpasst. Und es passt aber irgendwie in der Saison, dass dann das 2:0 mit Apfel fällt, wie gefühlt so auch dieses Jahr, wo man dann ganz zum Schluss erst die Dinger zumachen. Ja, bei Bernburg, wie gesagt, wusste man, dass da 3-4 richtige Spieler auch fehlen. Trotzdem ist da Qualität da, man hat es auch in einigen Umschaltmomenten gemerkt. Wenn da mal ein Ball anders durchrutscht oder vielleicht eine Entscheidung anders getroffen wird, dann Dann kann man da auch 1-1 kriegen. Trotzdem, die Jungs super wegverteidigt, alles gemacht, wo wir durchrotieren mussten, auch bei 8 Tagen, 3 Spiele, mussten sie durchrotieren, haben wir gemacht und hat wieder mal gezeigt, dass der Kader auch noch breiter absolut nicht mehr kann. Und ja, jetzt sind wir aufgestiegen und

0: Wie zu Beginn unserer Sendung bereits erwähnt, hat der UHC Sparkasse zum 18. Mal den Meistertitel der Floorball-Bundesliga errungen. Eine kurze Zusammenfassung des Spiels haben wir jetzt für Sie zusammengestellt.
1: Um es vorwegzunehmen, sie haben es wieder geschafft. Zum 18. Mal ist der Titel des deutschen Meisters an den Weißenfelser Floorball Club gegangen. Nachdem sie die ersten zwei Spiele der Finalserie in Leipzig gewannen, kam es am Wochenende zu den entscheidenden Spielen in der heimischen Stadthalle. Leider gelang es am Samstag noch nicht, die Meisterschaft zu entscheiden, sodass am Sonntag nochmals gespielt werden musste. Die Leipziger Gäste wollten nun alles versuchen, auch Spiel 4 für sich zu entscheiden und das alles entscheidende Spiel nach Leipzig zu holen. Über 650 Zuschauer verwandelten die Stadthalle am Sonntagnachmittag in einen Hexenkessel.
2: Wieder Powerplay, Weißenfels, eine Tüte mit dem Böttcher. Böttcher weiter am Ball, auf Janusewskis, der wieder auf Hütenem. Hütenem mit dem Abschluss und das 1:0. Zuka Hütunen nach 3,5 Minuten hier mit dem 1:0 im Powerplay.
1: Und wie am Samstag sahen die Zuschauer ein sehr schnelles Spiel. Nach dem ersten Tor konnten sie kurz darauf wieder jubeln.
2: Tim Böttcher auf seinen Bruder Florian Böttcher. Sie sind jetzt im Aufbau auf Januszewski, ist wieder zurück auf Florian Böttcher. Wieder auf Januszewski, ist der sieht Hütunen einlaufen und Hütunen macht es! Der Doppelschlag von Zuka Hütunen nach 8,5 Minuten.
1: Die Weißenfelser spielten wie entfesselt. Vergessen war die Sperre der zwei Spieler am Freitag aus dem Spiel in Leipzig. Sie wollten zeigen, dass sie auch mit dieser Situation umgehen konnten.
3: Weigelt hat jetzt mal Platz. Macht das gut, löst gut den Ball aus auf Tim Böttcher, der hinterm Tor. Auf Januszewskis. 8 Sekunden noch. Januszewskis setzt sich gut durch. Januszewskis mit dem Unterzahltor! Markus Januszewskis in Unterzahl gegen 5 Spieler des MFPCs zieht einen Bogenlauf vom hinterm Tor und schweißt den Ball ein. 3:0 für den UHC Sparkasse Weißenfels. Markus Januszewskis, der Torschütze.
1: 3:0, ein gutes Polster vor der ersten Pause. Aber noch gaben sich die Gäste vom MFPC nicht geschlagen.
2: Auf Kühne, der mit dem Abschluss. Und Kretschmer macht dann den Abpraller mit einer Hand, wurschtelt er den Ball da irgendwie rein.
1: 3:1 für den UHC. Zeit zum Luftholen für Spieler und Zuschauer in der ersten Drittelpause. Danach mussten die Zuschauer bis zur 12. Minute warten, dann Jubel für Leipzig. Sie hatten das notwendige Anschlusstor erzielt.
2: Sie sind doch unter Kontrolle. Rote jetzt mit dem Abschluss und Trützschler. Aria Trützschler mit dem Anschlusstreffer. Erneut ein Abpraller. Bote schießt flach, Reichert hat ihn noch mit dem Fuß, aber dann ist Arian Tritscher hellwach und macht den Anschlusstreffer. Nach 11 Minuten und 4 Sekunden steht es nur noch 3:2 aus Sicht der Weißenfelser.
1: Wieder war alles offen. Nur ein Tor trennte die Gäste vom Ausgleich. Kurz darauf standen alle im Weißenfelser Zuschauerblock.
2: Und gleich der Gegenkonter auf Seiten der Weißenfelser. Gebler auf Melnen. Der zieht ab und Melnen! Melnen mit dem Tor. Schweißt den Ball da ins kurze Eck, in den Winkel ein. 4:2 für Weißenfels. Nach 14 Minuten und 14 Sekunden baut Weißenfels die Führung aus. Und es ist Michael Melnen nach super Vorarbeit von Gebler.
1: Mit 4:2 für den UHC ging es in die zweite Pause. Die Meisterschaft für die Saalestädter war in greifbarer Nähe, denn kaum war die Pause vorbei, konnten sie ihren Vorsprung ausbauen.
2: Hoppe jetzt in der Ecke gegen Hütunen. Hütunen gewinnt den Ball auf Januszewski, so Tor! Tor für Weißenfels! Markus Januszewski ist mit dem 5:2 nach 39 Sekunden im letzten Drittel. Der derbe Rückschlag für Leipzig. Sie müssen jetzt 3 Tore hier aufholen in diesem Drittel. Super Reaktion da, Hütunen gewinnt die Beine Ecke gegen Hoppe und sieht da in der Mitte Markus Januszewskis.
1: Doch Leipzig ließ sich davon nicht beeindrucken und machte weiter Druck. Noch war nichts verloren.
2: Rutscher legt ab auf Hoppe, der zieht ab und Tor! Svensson Hoppe macht da den Anschlusstreffer für Leipzig. Nur knapp 1 Minute und 20 Sekunden später verkürzt Leipzig wieder auf 5:3. Und ich spreche es gerade noch an, Weißfels kann ohne Druck spielen. Sie haben ja noch die Führung, aber Leipzig verkürzt natürlich. Und dieser Treffer ist extrem wichtig von Svensson Hoppe.
1: Weißenfels wollte sich den Sieg nicht mehr nehmen lassen und baute den Vorsprung weiter aus.
2: Aber Weißenfels ist dazwischen jetzt. Der konnte über Teichert, der zieht ab und Tor! Julius Teichert! 7 Minuten vor dem Ende macht er das Tor, gewinnt den Ball.
1: Nun ging der MFBC auf Risiko und nahm den Torhüter aus dem Spiel, um einen zusätzlichen Feldspieler auf den Gärflor zu bringen. Doch das bescherte ihnen nur ein weiteres Tor.
3: Tessmann läuft sich den Ball, 2,5 Minuten sind noch auf der Uhr. Kühne hat den Ball.
2: Spielt er jetzt auf Hoppe, der in die Ecke auf Tessmann. Wieder auf Hoppe. Leipzig findet so ein wenig die riskanten Abschlüsse. Und Januszewski gewinnt jetzt den Ball und macht es.
3: Markus Januszewski ist.
1: Die letzten Sekunden des Spiels zählte die gesamte Halle mit, bevor ein unbändiger Jubel ausbrach. Die Weißenfelser wurden zum 18. Mal deutscher Meister.
3: Sind es noch, die der UAC verteidigen muss? 7, 6, 5 und nochmal geht er mit der Chance. 3 Sekunden, 2, 1 und das Spiel ist vorbei. Der UAC Sparkasse Weißenfels gewinnt zum 18. Mal die deutsche Floorball-Bundesliga. Sie gewinnen 7:3 gegen den MFBC aus Leipzig und sind damit zum 18. Mal und weiterhin unangefochten der Rekordmeister im deutschen Floorball. Sie sehen es vor Ihren Bildschirmen, vor Ihren Fernsehern. Wie die Mannschaft sich feiert, haben sie auf jeden Fall verdient nach dieser Saison. Sie gewinnen im finalen Spiel 7:3 gegen den MFBC.
0: In vielen Sportarten ist die Saison ja bereits beendet und die Sportler können ihre wohlverdiente Sommerpause genießen. Aber beim Fußball wird noch um die so wichtigen Punkte gekämpft. Hier die Ergebnisse vom Wochenende in unserem Sportblick.
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5: Der SSC Weißenfels wollte gegen den SC Bernburg den Titel unter Dach und Fach bringen. In der Nachspielzeit stand dann das viel umjubelte 2:0 für die Saale-Sportler auf der Anzeigentafel. Und damit war nach 43 Jahren wieder mal die Rückkehr auf eine größere Bühne, die Oberliga, besiegelt. In der Landesliga unterlag der SC Naumburg mit 0:5 bei der SG Reppichau. Und die Begegnung Turbine Halle gegen den 1. FC Zeitz endete 0:0. In der Landesklasse 6 fuhr am Freitag der SV Großgrimma einen 3:1-Sieg gegen BSC Laucha ein. Am Samstag kam es zu folgenden Ergebnissen. TSV Kickers Gonnertal gegen TSV Großgorbeta 1:8. SV Franz Petra trennte sich zu Hause mit einem 2:2 vom SV Kelbra. Rot-Weiß Weißenfels unterlag mit 0:3 der Mannschaft vom VfB Oberröblingen. Und die Begegnung RSK Freiburg gegen Wacker Wengelsdorf endete 2:2. Floorball. In Spiel 4 der Finalserie zeigten die UHC-Herren eine souveräne Leistung und sicherten sich vor heimischem Publikum den 3. und entscheidenden Sieg zur Titelverteidigung. Damit ist nun die Saison zu Ende, in welcher die Herren ihren 18. Meistertitel holten und das Double aus dem Vorjahr verteidigten.
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0: Das war unsere Sendung von heute. Ich möchte noch einmal darauf hinweisen, dass im Anschluss um 20 Uhr das Meisterschaftsspiel des UHC Sparkasse in unserem Programm läuft. Für mich ist jetzt erst einmal Feierabend. Am Freitag begrüßt Sie dann an dieser Stelle mein Kollege Thomas Scheid. Ich wünsche Ihnen eine schöne Woche und sage Tschüss.
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1: Hallo und herzlich willkommen zum aktuellen Regionalmagazin am Freitagabend hier bei Ihrem Lokalsender BLK TV. Und wir starten gleich mit unserem ersten Beitrag in die heutige Sendung. Zum zweiten Weißenfelser Unternehmenstag waren Interessierte am Mittwoch auf den Weißenfelser Marktplatz eingeladen. Unter dem Motto Handwerk und Industrie zum Anfassen stellten sich rund 40 Unternehmen dem Publikum vor.
2: Und glaubt mir, irgendwann ist die Schule vorbei. Irgendwann ist das so und dann geht das der nächste Step weiter. Und umso wichtiger ist es, dass ihr hier die Möglichkeit habt und wissen solltet, ihr seid hier immer zu Hause und ihr findet hier auch möglichst immer Arbeit mit den Unternehmen, die heute da sind und all die heute hier sind, das vorbereitet haben. Vielen, vielen Dank. Schön, dass ihr alle da seid.
3: Das Interesse bei Betrieben und Schülern am zweiten Unternehmenstag auf dem Weißenfelser Marktplatz war wieder riesig.
4: Wir haben sowohl für den Aktionstag in Naumburg wie auch hier in Weißenfels mehr Anmeldungen oder mehr Firmen, die Interesse haben, sich zu präsentieren, als wir tatsächlich abbilden können. Das heißt, der Marktplatz müsste größer werden, das wäre schön. Aber ja, die Resonanz ist riesig, der Bedarf ist riesig. Die Firmen suchen nach wie vor junge Leute, die sie ausbilden können, die Interesse an einem Praktikum haben, die die Unternehmen kennenlernen wollen und natürlich Lust haben, im Landkreis ihre Karriere und ihr weiteres Leben zu gestalten.
3: Den ganzen Tag kamen Schulklassen, um sich bei den Firmen über Ausbildungsmöglichkeiten und die verschiedensten Berufsbilder zu informieren.
4: Ja, seit um 8 ganz viele Schülerinnen und Schüler schon dabei. Wir haben 29 Unternehmen, insgesamt über 30 Aussteller dabei, die mit kleinen Mitmachaktionen im Bereich Handwerk und Industrie den Schülerinnen und Schülern ein bisschen Berufsorientierung anbieten. Und heute haben wir insgesamt über 1000 Schülerinnen und Schüler in der Anmeldung aus den Schulen in Weißenfels und Umgebung.
3: Viele Firmen waren schon im letzten Jahr mit dabei. Doch es gab auch Neulinge. So entdeckten wir einen Hersteller für Schließanlagen, der seinen Sitz in Teuchern hat.
5: Also wir haben einmal im Logistikbereich Fachkraft Lagerlogistik als Ausbildungsplatz und Fachlagerist. Und dann würde ich an einen Kollegen übergeben, der macht die Instandhaltung, das sind die anderen beiden Plätze dann.
6: Genau, da haben wir noch einmal den Mechatroniker und einmal den Elektroniker für Automatisierungstechnik. Diese beiden Berufe werden gesucht, sind herzlich willkommen, dass wir da immer wieder Nachwuchs oder eigene Fachkräfte ausbilden. Da wäre ich der Ausbilder dazu und die würden wir immer wieder gern suchen.
7: Das sind dann Mitarbeiter, die Maschinen warten, oder
6: wie? Richtig, genau. Es ist wirklich so, dass wir immer mehr automatisieren, gerade unsere Produktionslinien. Und da ist es halt so, dass Fachkräfte gesucht werden, die Instandhaltung machen, die den Service machen an den Maschinen, die auch mal Teile reparieren, austauschen, alles drum und dran, die gegebenenfalls auch mal Produkte anpassen müssen an diesen Linien. Und das sind halt die Fachkräfte, die wir ausbilden wollen und die wir dann später gerne in unserem Team für später begrüßen. Das ist halt das, was wir suchen.
7: Und da lerne ich dann auch, wie so ein Schloss entsteht und wie es aufgebaut ist, oder wie?
6: Natürlich. Diese Anlagen produzieren wirklich mit Robotik die kompletten Teile so auf. Und da wird natürlich auch vorher mal die händische Produktion gemacht, so wie es bis jetzt immer noch läuft. Und sukzessive geht es jetzt in den Automatisierungsbereich und da wird es dann, dass die Maschine dann angelernt wird oder die an der Maschine gelernt wird und dann setzen wir das Ganze da um. So ist es, genau.
7: Also wenn ich es jetzt so gerade richtig gehört habe, es wird sehr technisch.
6: Richtig.
7: Es wird sehr, sehr technisch.
6: Ja. Richtig, es sind zwei technische, hochanspruchsvolle Berufe, gerade der Mechatroniker, der wirklich den mechanischen und den elektronischen Bereich abdeckt. Der wirklich von allen dann wirklich sogenannte eierlegende Wollmilchsau ist, die wirklich vieles zusammenführt. Der ist schon sehr technisch und sehr versiert, der Beruf. Und deshalb suchen wir immer wieder Fachkräfte, die diesen natürlich dann auch abschließen und dann gerne im Team gesehen werden, wie schon sie will.
5: Genau, und für diese moderne Fertigung braucht man auch einen modernen Lagerbereich und Logistikbereich an sich plus Versand. Und es ist halt nicht so typisch wie in anderen Verteilerzentren, wo ich nur mit den Staplerfahrer Paletten bewege. Wir bewegen uns hier auf Kleinstteilniveau, wie man im Hintergrund sieht. Das ist unser Endprodukt mit 80 bis 100 Kleinteilen, die enthalten sind. Ja, und diese Materialien müssen auch irgendwo zeitgenau von der Qualität her, von der Menge, gepickt, kommissioniert werden und bereitgestellt werden. Und da haben wir auch modernste Technik im Lagerbereich, also vom AKL, Paternoster-Technik, MDE-Geräte. Genau, da können wir auch eine super moderne Ausbildung anbieten. Und genau da suchen wir auch immer Zulauf, dass wir ja für die nächsten Jahre gewappnet sind.
3: Natürlich ging es nicht nur um Ausbildungsplätze. Viele Schüler nutzten die Möglichkeiten, sich über Praktika zu informieren. Ein guter Schritt, die Firmen und die Arbeit näher kennenzulernen. Auch die Geschäftsführer der Industrie- und Handelskammer Halle-Dessau und der Handwerkskammer Halle freuten sich über das enorme Interesse und kamen mit Schülern und Ausstellern ins Gespräch.
0: Ich bin sehr erfreut, dass so viele junge Menschen heute hier sind und zum Anfassen auch gerne Handwerk und Gewerbe sehen wollen. Das ist eine tolle Sache, eine tolle Leistung der Aussteller, die auch hier sind, die man nur einfach nur loben kann. Das ist ein Riesenaufwand für die, die hier stehen. Und mein Dank gilt insbesondere natürlich an die Aussteller, aber eben auch an die vielen jungen Menschen, die hergekommen sind.
7: Sie haben vorhin gesagt, den alten Spruch, Handwerk hat goldenen Boden. Ist das in der heutigen Zeit noch so? Es ist ja für alle Betriebe ein bisschen schwieriger geworden. Wirkt sich das auf Ausbildung oder Ausbildungsbereitschaft aus?
0: Ja, natürlich. Wir haben ja auch eine schlechte Demografie, das muss man einfach mal so sagen. Wir hatten früher 34.000 Geburten im Land, jetzt sind es immer so bei 13.000. Jetzt kommen viele Verwaltungen, die Bundeswehr, die Industrie, Handwerk, Gesundheitswesen, alle möchten von diesem kleinen, ganz kleinen Kuchen ihren Nachwuchs sichern. Und das ist eine Aufgabe, die wir alle gemeinsam haben, denn alle müssen sich gemeinsam auch entwickeln können, denn jeder ist aufeinander angewiesen. Und das hat Auswirkungen auf Ausbildung. Es gibt zum Teil viel weniger Ausbildung. Auch die Ausbildungsbereitschaft hat bei einigen Betrieben ein wenig nachgelassen, weil sie einfach keine Azubis finden. Aber da habe ich auch Hoffnung durch solchen Tag, dass man die Interessen einfach wecken kann. Aber man muss viel Aufwand betreiben, um die jungen Menschen heute auch in die Betriebe zu bekommen.
7: Das ist ja jetzt ein Tag, den nicht nur die Handwerkskammer, sondern auch die IHK gemeinsam machen. Ist das jetzt so die Zusammenarbeit, um die Jugend zu kriegen?
0: Die Zusammenarbeit gab es immer, wird es auch immer geben. Und ich denke, wir haben mit unserer Partnerkammer, mit der IHK Halle-Dessau, einen sehr fairen, sehr angenehmen Partner. Und Sie sehen ja auch heute, das ist ein Ineinandergreifen. Das ist so, wie man sich das vorstellen kann. Wir fühlen uns auch nicht als Konkurrenten, sondern eben als gemeinsame Player. Denn das Handwerk bildet auch für die Industrie aus. Sie sind ja die Ausbilder der Nation. Das weiß auch die Industrie. Die bemüht sich auch um ihren eigenen Nachwuchs, aber es ist letztlich auch eine gemeinsame Aufgabe, die wir haben.
3: Auch wenn beide Kammern bei der Ausbildung die gleichen Ziele verfolgen und eng zusammenarbeiten, kam es auf dem Marktplatz doch zu einem eher spaßig gemeinten Wettkampf.
8: 3, 2, 1 und los! Ja, Herr Professor Dr. Brockmeier, sauber eingeloggt. Vielen, vielen Dank, dass Sie den Spaß mitgemacht haben.
3: Am 11. Juni wird der Aktionstag Handwerk zum Anfassen dann auf dem Naumburger Marktplatz stattfinden und auch dort mit vielen Mitmachaktionen zukünftige Fachkräfte werben.
1: Sie sind groß, meist laut, haben viel Hubraum und sind innen meist wie ein heimisches Wohnzimmer ausgestattet. Und sie haben viele Anhänger, auch bei uns in der Region. Die Rede ist von den US-Cars. Und deshalb treffen sich die Besitzer solcher Fahrzeuge immer wieder und ziehen damit hunderte Schaulustige an. Wir waren da natürlich auch mit dabei.
9: Die Treffen von Freunden amerikanischer Fahrzeuge sind auch in unseren Breiten sehr beliebt. Nachdem am Hotel Schöne Aussicht in Weißenfels zum ersten Mal ein solches stattfand, wurde es in diesem Jahr noch größer, mit einem ansprechenden Rahmenprogramm. Und das zog Fahrzeugbesitzer und Zuschauer der ganzen Region an. Da wurde fleißig gefachsimpelt und geschaut. Aber nicht nur die Veranstaltung wurde größer, auch die Fahrzeuge.
7: Was haben wir denn jetzt hier hinter uns stehen?
10: Das ist ein Kenworth aus den USA, hat 500 PS. 12,7 Liter und Oldtimer, wie man sieht, mehr als schon LKW. Da wird auch nur privat genutzt. Jetzt hatte ich noch einen Auflieger dazu gekriegt und ja, zum Treffen fahren halt. Und

0: Spaß haben und Urlaub fahren. Ne?
1: Kann man mit dem überhaupt auf deutschen Straßen fahren?
0: Das hat deutsche Zulassung. Fährt sich als wie ein amerikanischer Truck. Also wer deutsche LKWs fährt, die Fahrer, die haben richtig Probleme, weil du schaltest alle Gänge ohne Kupplung bei dem LKW. Also du hast die Kupplung nur zum Anfahren und dann schaltest du das alles unsynchronisiert. Das ist übelst kompliziert. Also gar nicht einfach, das zu fahren. Ist auch dadurch, weil er noch Blattfedern hat in dem Baujahr, ist auch alles ein bisschen hübelig. Aber das ist ja gerade der Spaß bei Oldtimern, sowas zu fahren.
1: Aber auch von der Größe her, da machen doch die anderen von alleine Platz, oder?
0: Ja, die deutschen Offlieger sind auch so lang. Deswegen ist der Offlieger jetzt auch kürzer. Du musst ja bei 60,65 Meter der Schuss in Deutschland.
1: Ja.
0: Und Überlänge darfst du nicht fahren, auch nicht mit Sondergenehmigung, weil es eine Privatnutzung ist, nur als Gewerbetreibender.
1: Ja.
0: Aber ich bin jetzt auch froh, dass das Gespann so ist, weil ich habe mich da drinnen verliebt und es ist halt Spaß.
1: Wie kommt man überhaupt auf die Idee, sich so einen Truck zu kaufen?
0: Jugendtraum. Ich habe das mal Convoy gesehen, den Film.
1: Ja.
0: Und da hat man sich in sowas verliebt. Und irgendwann bist du froh im Leben, das zu schaffen und das zu machen. Wie jeder sich einen schönen Oldtimer kauft und daran Spaß hat und sein Leben genießt. Und das ist beim LKW genauso.
1: Was sagt die Frau dazu?
0: Ja, ich habe keine Frau.
2: Deswegen?
0: Ja. Da redet man sich drüber.
3: Viele nutzten natürlich die Gelegenheit, auch einmal in diesem Ungetüm zu sitzen und von der Fahrt über schier unendliche Highways zu träumen. Nicht zu übersehen und bei fast jedem dieser Treffen anzutreffen, sind Fahrzeuge und Motorräder der Polizei. So auch dieses Mal. Doch Annette und Thomas Sieler waren nicht nur dabei, um ihr Schätzchen, ein Nachbau eines Chicagoer Polizeifahrzeuges, zu präsentieren. Die beiden hatten an diesem Tag auch eine Überraschung dabei.
1: Hier rechts und links stehen zwei Sheriffs, aber ihr seid ja heute nicht da, um jemanden zu verhaften, sondern ihr habt Kindern eine Freude bereitet. Nun verrat doch mal, wie habt ihr das denn gemacht?
4: Ja, wir sind gerne sozial unterwegs und haben in Teuchern, das Kinderheim, angefragt, ob sie Interesse haben, dass wir einfach mal mit denen eine Ausfahrt machen. Die waren gleich begeistert, die Erzieher, und haben das genehmigt. Und die Kinder waren total begeistert, als wir die heute abgeholt haben.
1: Und mit was wart ihr da unterwegs? Doch nicht mit dem Motorrad?
5: Auch mit, ja, aber ohne Kind. Wir hatten noch die US-Car-Freunde mit dabei, mit verschiedenen US-Autos. Da war alles dabei.
4: Wir sind Fans der USA. Und waren schon 7 Mal in den USA, haben uns viel vom Land angeguckt und lieben die Stadt Chicago. Deshalb haben wir auch so ein Auto. Ne? Und und da leben wir das aus. Und wir machen halt gerne Kindern oder Behinderten oder so Freude. Deshalb haben wir das ins Leben gerufen. So, ne?
5: So nach dem Motto, lasst uns Kinderaugen zum Leuchten bringen.
1: Und warum muss es jetzt gerade Polizei sein? Es gibt doch so viele schöne Oldtimer, amerikanische Fahrzeuge. Warum gerade das Polizeiauto?
5: Das ist faszinierend. Amerikanisches Polizeiauto und ein Motorrad. Und wir haben befreundetes Ehepaar. Die sind alle beide beim Chicago Police Department beschäftigt. Und das passt. Ist genial.
1: Also auch in Chicago schon mal ein Polizeiauto gesessen?
5: Ja, ja. Ja.
1: Vorne oder hinten?
5: Nur vorne, ja.
1: Alles klar, dann bedanke ich mich bei euch.
3: Bis in den späten Abend ging es auch dem Parkplatz des Hotels hoch her. Begleitet von Live-Musik und vielen anderen Höhepunkten. Auch im nächsten Jahr soll das Treffen wieder stattfinden. Und wir sind gespannt, was sich die Organisatoren dann alles einfallen lassen.

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1: Dass er Schlager liebt und selbst singt, das sieht man Matthias Zöge nicht auf den ersten Blick an. Sein Markenzeichen? Er singt nur seine eigenen Titel. Gecovert wird bei ihm nicht. Und damit hat er immer mehr Erfolg und ist auf vielen Veranstaltungen, nicht nur in Deutschland, ein gern gesehener und vor allen Dingen gehörter Gast.

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1: So, jetzt sind wir beim Radio Saalewelle wieder mal. Und da ist heute ein Künstler, Matzo. Wer bist du, wenn man dich noch nicht kennt?
2: Ich bin ein deutscher Schlager und Schlager-Popsänger und liebe diese Musik.
1: Du hast gerade im Interview beim Radio gesagt, du hast das nicht immer gemacht. Was hast du denn vorher gemacht, bevor du angefangen hast zu singen?
2: Ich bin gelernter Verkäufer und habe auch die letzten Jahre als Autoverkäufer gearbeitet und hatte eine kleine Werkstatt und einen Autohandel und bin derzeit im Bau tätig. Und aber wie gesagt, meine Leidenschaft, das ist halt die Musik, ja.
1: Ist die Musik dann das Hobby oder?
2: Musik ist noch Hobby. Ich würde es gerne zum Beruf machen. Und aber wo die Leidenschaft eine größere Rolle spielt als wie der große Druck. Ja, und das gehört wie meine Familie zum Leben.
1: Du singst Schlager.
2: Ich singe Schlager, ja.
1: Schon immer ein Schlager-Fan gewesen?
2: Wirklich schon immer. Also manche hätten gesagt, mit der Muttermilch aufgesogen oder so, ja, aber es ist halt so, entstand die Zeit früher. Ja, jeder hat ja deutsche Musik gehört. Ja, DDR-Schlager war ja auch sehr, sehr toll. Und wie gesagt, ich bin ja ganz großer Roland Kaiser, Nino D'Angelo-Fan. Michael Wendler nicht zu vergessen. Ja, also hat auch sehr, sehr schöne Songs und ja, mag die drei. Und die haben mich auch sehr geprägt, muss ich sagen, ja.
1: Also kann ich mir vorstellen, hast du früher in deinem Berufsleben schon fleißig immer gesungen?
2: Immer, ja. Nicht nur im Berufsleben, im Auto, in der Badewanne, wie jeder so. Ja, da klingt es auf jeden Fall gut, wie alle so bei DSDS. Und der Oma sagt, Mensch, Junge, bewirb dich mal, klingt gut. Und dann bist du in der ersten Runde draußen. Also ich nicht, war nie dabei, aber so ist es ja halt, ja.
1: Wer ist denn deine Zielgruppe?
2: Von 18 bis 81. Ich hätte ja gerne gesagt von 8 bis 80, aber die hören ja dann noch Kinderfernsehen oder Kindermusik. Aber man kann nicht früher noch anfangen, Schlager zu hören.
1: Wie findest du das, wenn man das jetzt beobachtet, gerade Jugend oder junge Leute gehen ja jetzt auch wieder extrem auf Schlagerwelle. Ja? Wie findest du das?
2: Also ich finde es unglaublich schön, ja, wenn man die jungen Leute sieht, wie die bei der Musik mit denen genauso mit den Alten, ja, ist ja generationsübergreifend, da sitzt der Oma mit beim Dorffest, wie meine Stadtfest, auf der Bank mit der Tochter und der Enkelin, ja, und die schunkeln und singt die Songs mit und das findet man in keinem anderen Musikgenre als wie beim Schlager. Gibt's nicht.
1: Du hast gerade gesagt, du schreibst deine Lieder alle selbst. Wie kommst du auf die Ideen? Sind das so die Geschichten aus deinem Leben?
2: Aus anderen ihrem Leben, weil ich immer wieder sage, dass ich tausend Bekannte habe, ja, so und höre mir auch die Geschichten an. Und dann tue ich die so ein bisschen zusammenbringen und bilde mir da so meine Meinung dazu, wie könnte es enden. Ja, und oder wie ist es geendet? Mache dann einen Schlusspunkt drunter. Ja, und es ist eigentlich relativ leicht. Ich hatte mich mit Lukas Cordales getroffen auf Mallorca und da sagt er zu mir: Wie schreibst du deine Songs? Weil die machen KI. Ich sage: Ich ohne KI, alles aus meiner Feder und aus dem Leben halt raus. Ja.
1: Coversongs gibt es bei dir also nicht. Du hast gerade gesagt, du hast in Mallorca den Lukas Cordales getroffen. Singst du also auf Mallorca, oder?
2: Ich war letztes Jahr dort. Ja, wir hatten da mal einen Song gesungen oder auf in Bulgarien, in Varna. Da bin ich in den Ballermann 6 Club gefahren. Da musste ich sogar einen Song, der heißt Tanzen, 8-mal hintereinander singen. Die anderen Künstler mussten warten. Es war wirklich unglaublich, wenn man das heute erzählt. Da musste der runter ihren Auftritt verschieben, weil alle an der Bar und hinten am Strand, ja, so der Club, und die immer tanzen, tanzen, mal so tanzen, tanzen, sie haben keine Ruhe. Ich sage, oh Gott, ja. Es war ja erstmal auch so ein großer, für mich so ein großer Auftritt dort, ja. Vor so vielen Leuten dann halt, ja. Also hat schon Spaß gemacht, aber ein bisschen Herzklopfen ist da immer dabei, ja.
1: Wo kann man deine Titel finden? Nicht nur hier auf der Saalewelle, sondern.
2: Also ich hoffe jetzt öfters auf der Saalewelle, da ich euch ein bisschen angesteckt habe, so einen kleinen Virus, so ein Matzo-Schlager-Pop-Virus, ja. Und ja, ich bin bei TikTok, da sind so ein paar Reels drin, ein paar Kurzvideos, oder bei Instagram, ja, unter der Unterstrich MAZO, Matzo. Und bei Spotify habe ich jetzt eine EP mit 6 und einmal 12 Songs als LP veröffentlicht. Und hoffe, dass es jetzt mehr wird, weil 82 muss ich mich anstrengen, die alle mal zu veröffentlichen. Ich liebe, wie gesagt, jeden einzelnen Song. Und es ist viel zu schade, die rumliegen zu lassen. Und die hören einfach raus in die Welt und in die Ohren der Leute.
1: Okay, letzte Frage. Draußen regnet zwar gerade, aber die Sonne wird ja jetzt bald kommen. Der Sommer steht bevor. Das heißt also viele Feste überall. Wo kann man dich denn mal hören und auch sehen?
2: Also ich singe auf kleinen Bühnen noch in kleinen Städten hier im Harz. Ich singe auch in Hamburg, Berlin, Bremerhaven ist jetzt das Größte mit Marc Terenzi, mit auch Lukas Cordales, Allen Klausi, der Draufgänger und so. Das dann schon mal mit diesen großen Sängern da, Großstadt Engel nicht zu vergessen, ja. Und ja, auf der Bühne zu stehen und danach auch mit denen ein bisschen so Smalltalk zu halten. Nach den Auftritten sitzen die Künstler immer zusammen. Und das ist dann schon eine große Ehre für mich, damit an diesem VIP-Tisch zu sitzen, ja, und über den Auftritt zu sprechen, über nächste neue Auftritte. Und hoffe ich dann, dass es dann vielleicht ein Selbstläufer wird, weil Veranstalter sind ja auch da und dass sie dich dann nochmal neu buchen. Ja, so, das ist natürlich dann der Wunschgedanke, ja.
1: Und ansonsten immer Saalwelle hören.
2: Auf jeden Fall. Also ich bin definitiv, ich bleibe dran.
3: Zum Abschluss unserer heutigen Sendung möchten wir gemeinsam mit Ihnen nach Hamburg reisen. Anfang Mai fand dort der 837. Hafengeburtstag statt. Die Hansestadt feierte das größte Hafenfest der Welt mit einer rund 6 Kilometer langen maritimen Festmeile zwischen HafenCity und dem Museumshafen Oewelgönne. Ich möchte Sie nun einladen zu ein paar Impressionen dieser 3 tollen Tage und sage jetzt mal Leinen los, ab geht's in den Hamburger Hafen.

den 837. Hafengeburtstag offiziell eröffnen. Der 837. Hafengeburtstag 2026 mit Elbe und Concert, mit einem großen Feuerwerk, mit Drohnenshow und ganz vielen verschiedenen Schiffen, die man besichtigen kann. Da ist für jeden was dabei.

0: Well, I'm delighted, but the city and city region are delighted too, because we've got historic links with Hamburg. We want to ensure that those relationships that are ancient continue into the future.
1: Zu den Highlights in diesem Jahr auf dem Wasser zählen einerseits Sicherheit auf dem Wasser sichtbar machen, 110 auf dem Wasser, der Programmpunkt Lotswesen, aber natürlich auch das Schlepperballett oder natürlich auch die Präsentation aus der Freizeitschifffahrt in Form von Motorbooten und Segeljachten.
2: Die Highlights bei Elbin Concert in diesem Jahr ist definitiv der Auftritt von Santiano, Max Giesinger und der Weltrekordversuch von der größten schwimmenden temporären Bühne der Welt.
3: Hier in der Hafenlounge findet ihr ganz tolles Essen, DJs, die 2 Tage hier einheizen werden, und nicht weit von der Fischauktionshalle entfernt findet ihr die Hafenlounge. Kommt uns besuchen.
4: Wir sind hier im neuen Bereich Hafensport auf dem Hafen Geburtstag. Hinter uns die neue Regattastrecke, wo es Subrennen gibt, Tretbootrennen, Drachenbootrennen. Da hinten, hinter der Schleuse, kann man auf der Bühne toll Breakdance sehen und andere Sportperformances. Die Olympia-Kampagne informiert. Es gibt Pickleball und tolle Sachen zu mitmachen.

0: Wir freuen uns sehr, hier beim Hafengeburtstag wieder dabei zu sein, weil es eine Möglichkeit gibt, die Publikum an Bord zu bieten, um auf ein Schiff zu sehen.
1: Ja, also ich finde es toll, wenn so ein reichhaltiges Angebot ist. Ich denke, da ist dann für jeden Mann auch was dabei.
2: Beim Open Ship können die Besucher hier auf der Atelier sich die Labore angucken, werden von den Wissenschaftlern durch die Labore geführt, können sich angucken, was die für Forschungsarbeiten machen. Und ich glaube, das ist für die meisten sehr interessant.
3: Das Schlepperballett zum Hafengeburtstag Hamburg ist schon was Besonderes. Wir haben hier ein ganz tolles Zusammenspiel der einzelnen Beteiligten, der Schlepperkapitäne, der Pyrotechniker, die Feuerwehr ist mit dabei, das Publikum, und wir haben es wirklich lange eingeübt.

0: mich ist der Hafengeburtstag Schiffe, Menschen, Spaß.
1: Ja, hier im Museumshafen Övelgönne können die Kinder ein Morse-Diplom machen, sie können eine Kinderflaschenpost abgeben und sie können das Wricken üben. Und für die Erwachsenen haben wir hier auch ein ganz buntes Programm vorbereitet.
2: Also hier im Fischerdorf haben wir eine 100 Meter lange skandinavische Küche. 14 Köche bieten hier das Pfeil, was sie halt anbieten können. Wir haben eine Bühne hier, da wird die ganze Zeit Musik gespielt und wir haben ein Sonnendeck, auf dem man sich richtig gut wohlfühlen kann. Und da haben wir es, wir haben auch einen Buddelschiffbauer. Da kann Groß und Klein wirklich immer Buddelschiff bauen.
3: Elvin Konstantin zum 837. Hafengeburtstag hier in Hamburg war einfach nur atemberaubend. Mit den Highlights Max Giesinger, der Drohnenshow, Santiano und am Ende auch noch dem Guinness-Buch der Weltrekorde hier in Hamburg für die größte schwimmende Bühne der Welt. Ich bin einfach nur begeistert.

0: Ich finde, das gehört irgendwie so zum Hafen dazu, dass hier alles aus der Welt zusammenkommt. Und einfach diese ganzen Stände und das ganze Essen aus der ganzen Welt zu sehen, finde ich richtig cool.
1: Ja, ich bin begeistert, dass beim diesjährigen Hafengeburtstag wieder so viel zu erleben war auf dem Wasser, aber natürlich auch durch die Programmpunkte, Schlepperballett, die Paraden, die neuen Programmpunkte 110, das Lotswesen, wieder mehr Akteure sichtbar wurden, die an der Stelle noch nicht so eingebunden waren.
2: Wir haben eine amazing time here in Hamburg!
3: Wir sind hier extra aus Hannover angereist, um mit euch in Hamburg den Hafengeburtstag zu feiern. Und es ist jedes Mal super toll. Danke, dass wir dabei sein durften.
4: Und wir lieben Hamburg.
5: Ja, der 837. Hafengeburtstag war ein ganz, ganz herausragendes maritimes Fest. Die Highlights wie Schlepperballett, viele Vorführungen auf dem Wasser und dann als besonderes Schmankerl noch die Shows am Abend. Ganz, ganz tolle, runde Sache. 837. Hafengeburtstag.

0: Und das war's schon wieder, unser Regionalmagazin am Freitagabend am Tor zum langen Pfingstwochenende. Und ich habe mit unserem Wetterfrosch gesprochen. Nun soll es aber auch wirklich endlich mal sommerlich werden. Temperaturen gegen 30 Grad. Ich freue mich drauf. Ich hoffe, Sie sich auch. Erholen sich gut, nehmen sich was vor. Zum Beispiel ein Besuch bei der Weinmeile an der Saale kann ich nur empfehlen. Wir sehen und hören uns wieder am kommenden Dienstagabend hier an dieser Stelle zum nächsten Regionalmagazin. Bis dahin sage ich Tschüss und auf Wiedersehen.
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1: Hallo liebe Zuschauer und herzlich willkommen zur aktuellen Sendung am Dienstag hier bei Ihrem BLK-TV. Beginnen wollen wir mit einer positiven Meldung und einem Programmhinweis. Der UHC Sparkasse hat zum 18. Mal den deutschen Meistertitel nach Weißenfels geholt. Aus diesem Anlass senden wir nach unserer Sendung um 20 Uhr das entscheidende Spiel vom Sonntag in voller Länge. Nun aber zu unserem ersten Beitrag. Ein Blutbild allein ist oft nicht aussagekräftig genug für den Gesamtzustand, da das große Blutbild technisch gesehen nur die Blutzellen, die roten, die weißen Blutkörperchen und die Blutplättchen zählt. Wir haben uns zu diesem Thema mal mit Dr. Nofall im SRH-Klinikum in Naumburg darüber unterhalten.
2: Herr Dr. Nofall, es ist noch gar nicht so lange her, dass wir uns gesehen haben. Sie haben ja im Februar, wenn nicht so, also im Januar begonnen, aber im Februar haben wir uns kennengelernt hier. Haben Sie sich eingelebt?
3: Ja, ich würde sagen, ja, ich habe mich eingelebt und ich bereue es nicht, dass ich also hier angefangen habe. Hier also nette Leute und nette Mitarbeiter und alles gut.
2: Das hört man gern. Herr Dr. Nofall, wir haben heute mal uns ein Thema rausgesucht, Blutbild. Ja. Da kursieren doch immer so falsche Meinungen oder so. Wollen wir direkt drauf eingehen? Was sagt ein Blutbild aus? Wann muss ich es machen lassen? Bestimmt das der Arzt? Wann sollte ich dann zum Arzt gehen?
3: Ja, also am Anfang möchte ich also sagen, was Blutbild medizinisch bedeutet ist. Mhm. Das Blutbild oder der Begriff Blutbild heißt die Messung oder die Bestimmung von Blutbestandteilen und nämlich den festen Blutbestandteilen. Hier sind die Erythrozyten, die roten Blutkörperchen, die weißen Blutkörperchen, Leukozyten und die Blutplättchen oder die Thrombozyten. Mhm. Es gibt auch den Begriff der großes Blutbild. Das große Blutbild bedeutet dazu die Differenzierung von den Leukozyten, weil die Leukozyten nicht einheitlich sind. Es gibt drei Gruppen von Leukozyten und zwar die Granulozyten, die Lymphozyten und die Monozyten. Mhm. Ja, also wann soll man also Blutbild machen lassen?
2: Ja.
3: Im Allgemeinen also dann die Indikation für Blutbild soll immer vom Arzt gestellt werden. Mhm. Der Patient soll seine Beschwerden beschreiben und der Arzt dann findet die Untersuchung, die zur Diagnose beitragen kann. Zum Beispiel, wenn die Patienten über Schwäche oder unter Schwäche leiden oder Infektionen bei allen chronischen Erkrankungen, das ist, Blutbild ist eine routinemäßige Untersuchung.
2: Das dient dann praktisch auch schon zur Vorsorge? Kann man das so sagen?
3: Gehört nicht zur Vorsorge.
2: Gehört
3: nicht zur Vorsorge. Mhm. Blutbild macht man, wie gesagt, also in bestimmten Situationen, bei bestimmten Beschwerden. Aber zur Vorsorge, zum Beispiel bei Vorsorge bei Diabetes mellitus, bei KHK oder sowas, das sind andere Parameter besser als Blutbild.
2: Wenn jetzt ein Blutbild gemacht worden ist, ja, man ist vielleicht nicht gerade begeistert, wenn die Werte dann von der Norm abweichen. Was bedeutet das? Was heißt das?
3: Blutbild zeigt uns also Veränderungen im Sinne von entweder Zunahme oder Abnahme diesen Blutbestandteilen. Jede Abweichung von Normwert ist nicht normal und soll nach den Ursachen gesucht werden.
2: Ja.
3: Und Also die Veränderungen sind unterschiedlich. Zum Beispiel, wenn die Leukozyten zugenommen sind oder vermehrt sind, dann gibt es bestimmte Ursachen dafür. Wenn die erniedrigt sind, gibt es auch andere Ursachen dafür. Wenn Hämoglobin niedrig, das heißt also Blutarmut, dann gibt es auch verschiedene Ursachen. Soll man so nach den Ursachen also suchen. Mhm. Also durch Blutbild oder das Blutbild gibt uns viele Hinweise auf verschiedene Erkrankungen und man kann durch das Blutbild auch verschiedene Erkrankungen ausschließen.
2: Da folgen ja dann dementsprechende Konsequenzen. Die kommen ja dann, ja, gerade weil sie mit dem Zucker Ernährungsumstellungen oder Medikamente oder weitere. Das ist doch dann der nächste Schritt. Sehe ich das jetzt richtig?
3: Man kann auch andere Untersuchungen machen, nicht nur das Blutbild.
4: Ja.
3: Bei bestimmten Situationen als Vorsorge für Leute über 35 Jahre, mhm, da gibt es also dann andere Blutuntersuchungen in Frage, wie zum Beispiel Blutzucker, nüchtern Blutzucker, Urinuntersuchung und auch Blutfette, Cholesterin und Triglyceride. Bei bestimmten Situationen auch, je nachdem wie die Beschwerden sind, man soll auch manchmal die Nierenwerte bestimmen lassen, man soll die Leberwerte bestimmen lassen, man soll auch manchmal die Schilddrüsenfunktion also dann beurteilen. Ja, also und was die Ergebnisse sind, dann soll man auch entsprechend behandeln.
2: Zum Abschluss, Herr Dr. Nofal, noch die Frage, es ist ja nun in aller Munde und sehr unsicher alles, übernehmen die Krankenkassen die Kosten?
3: Ja, natürlich, also die Untersuchungen im Rahmen eines Check-ups übernimmt die Kosten die Versicherung. Jede Blutuntersuchung, die von dem Arzt indiziert ist oder veranlasst ist, ist auch kostenlos.
2: Ja, was würden Sie jetzt zum Abschluss den Menschen, unseren Zuschauern sagen im Punkto Blutbild oder raten?
3: Also Blutbild machen wir zusammenfassend also Patienten, die über Schwäche klagen oder chronische Infektionen oder ungeklärten Gewichtsverlust sollen doch also zum Arzt gehen und der Arzt dann findet auch die entsprechende Blutuntersuchungen dafür.
2: Herr Dr. Nofal, ich bedanke mich oder wir bedanken uns auch im Namen unserer Zuschauer und wir wünschen Ihnen für hier in Naumburg in Ihrer Praxis, Hausarztpraxis. Alles Gute.
3: Vielen Dank für den Besuch. Vielen Dank.
4: Gerne.

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1: Vielen sind die Filme der dänischen Olsenbande noch gut in Erinnerung. In Eisleben sind Egon, Benny und Kjeld jetzt zurückgekehrt und stehen dort auf der Theaterbühne. Und das wird wieder mächtig gewaltig.
2: Premiere im Theater Eisleben. Doch heute fangen wir mit dem Ende an. Sie sehen, der Vorhang ist zu, die letzten Überbleibsel der Vorstellung werden beseitigt und Sie werden staunen, Egon hat es wieder nicht geschafft. Jedenfalls insofern nicht, dass er wieder hinter schwedischen Gardinen sitzt. Aber das ist ja keine Neuigkeit. Dabei fing dieser Abend so wunderbar positiv für Egon an. Also, alles mal auf Anfang.
3: Mit sichtlicher Vorfreude waren die Premierengäste ins Theater gekommen, um zu erleben, wie Egon und seine Kumpane das nächste, mächtig gewaltige Ding drehen. Dabei waren durchaus auch jüngere Zuschauer dabei, die eher weniger Erinnerungen an die 14 Filme mit dem Gauner-Trio haben dürften. Die Älteren aber kamen mit großer Erwartungshaltung und vorbereitet.
4: Das sieht so ein bisschen aus mit Hut und so wie Olsenbande. Was erwarten Sie denn vom heutigen Abend?
5: Spaß. Wir lieben die Olsenbande schon von Kindheit an. Ja.
4: Waren Sie denn schon 2018, als die Olsenbande schon mal auf der Bühne hier ihren Coup landete, da?
5: Ja. Genau.
4: Und was glauben Sie, ob es Egon heute schafft?
5: Mit Sicherheit. Mit Sicherheit, wie immer. Er hat ja einen Plan, was andere nicht haben.
6: Ja, selbst gemacht. Je, geht bis in die Nacht 2:30.
4: Extra für heute?
6: Extra für heute, genau.
4: Und jetzt müssen Sie aber auch so genau schimpfen, wie sie immer schimpft auf der Bühne. Kriegen Sie das hin?
6: Nein, ich glaube nicht.
3: Wie erwartet hatte Egon einen Plan, brach ins Theater Eisleben ein und scheiterte. Nach dem Knastaufenthalt kam er aber mit einem noch größeren Plan.
7: Morgen Mittag fährt ein schwer gepanzertes und bewachtes Fahrzeug durch Eisleben. Der Ladeaufsatz ist eine Spezialanfertigung der Firma Franz Jäger Berlin aus dem Jahre 1911 und bisher noch niemals geknackt worden.
3: Zu diesem Zeitpunkt hatte man als Zuschauer die erste Überraschung der Inszenierung bereits etwas wirken lassen können. Die gesamte Bühnenausstattung, einschließlich der Kostüme der Darsteller, erinnerten zwar schon an die Filmreihe, aber der Look im Stil des Film Noir, schwarz-weiß mit nur wenigen Farbakzenten, war ein gänzlich neuer Ansatz. Für die Darsteller bietet die Olsenbande wenig Möglichkeiten für eigene Kreativität. So erlebte man schauspielerisch tolle Leistungen, welche das Ensemble zu den Filmfiguren machte. Mimik, Gestik, der Gang und natürlich die Ausdrucksweise perfekt von der Leinwand auf die Bühne gebracht. Da bleibt kaum Spiel für eigene Ideen. Die Inszenierung selbst probierte sich schon in neuen Ansätzen. Neben der farblichen Ästhetik kamen Pyro- und Lichteffekte zum Einsatz und die Darsteller durften in den typischen Autos über die Bühne fahren. Sogar eine Autoverfolgung gab es, wobei dies dann eher in comichaften Klamauk abdriftete. Dessen ungeachtet hatten die Zuschauer ihren Spaß. Wie immer gehen die tollen Pläne Egons gründlich schief. Und wenn nicht, dann schaffte es Yvonne in ihrer Unbedarftheit, diesen Erfolg ganz nebenbei in einen Misserfolg zu verwandeln. Das erwartet man im Zuschauerraum und diese Erwartungen werden in Gänze erfüllt. Und dennoch kann nicht jeder Gag zünden, weil ihn der Olsenbanden-Filmfan bereits kennt und erwartet. Wer den 6. Film, der voraussichtlich letzte Streich der Olsenbande von 1974 und den 8. Film, Die Olsenbande sieht rot, von 1976 kennt, konnte sich die Story schon vorab selbst zusammenreimen. Hier hätten wir uns ein wenig mehr Kreativität vom Autor Lutz Hillmann gewünscht. Was dieser dann aber zu Papier gebracht hat, wird von den Mimen des Eisleber-Theater großartig umgesetzt. Eine der amüsantesten Szenen war für uns der Raub der Bedford-Diamanten. Hey! Mit dem Gefühl, dass uns Bennys gelbe Socken und Yvonnes quietschbunte Garderobe schon ein wenig gefehlt haben, erleben wir, dass am Ende, trotz aller Anstrengungen, Egon wieder im Knast steckt.
8: Egon!

0: Aber ach, das hatten wir ja schon und springen deshalb gleich in unsere kleinen Gespräche mit Zuschauern und mit Egon Olsen. Verzeihung, Christopher Wartig.
1: Egons Plan ist wieder nicht aufgegangen. Sind Sie da jetzt traurig?
2: Nein, dann gibt es ja noch eine Fortsetzung, dass der nächste Plan kommt.
1: Spaß beiseite. Wie hat Ihnen denn die Vorstellung gefallen?
2: Sehr gut.
1: Was war so für Sie das Beste? Was hat Ihnen weniger gefallen? Wie

0: Filme tatsächlich gar nicht. Ich fand es aber trotzdem sehr amüsant, hat Spaß gemacht zum Zuschauen und es war auch, finde ich, auch super umgesetzt alles.
1: Und heißt das jetzt, Sie werden mal in der Flimmerkiste kramen und die alten Olsenbanden-Filme raussuchen?
0: Ja, könnte ich mir schon vorstellen, wenn ich da mal über einen Film stoße, dass ich mir den auch mal anschaue jetzt, ja.
1: Christopher, Quizfrage. Was war am 1. Oktober 2018?
2: Premiere Olsenband?
1: Ja, genau, richtig. Da hattest du vor unserer Kamera erzählt, dass du damals zum ersten Mal mit der Olsenband in Berührung gekommen bist. Das war für dich eine große Herausforderung. Nun, sozusagen Olsenbande 2.0. Was konntest du aus deiner damaligen Rolle übernehmen? Du bist ja ein alter Hase als Eberl Olsen. Was war für dich die neue Herausforderung?
2: Die neue Herausforderung war das Bühnenbild, weil das war ganz anders als bei der letzten Olsenbande-Inszenierung. Da war es bunt und jetzt ist es quasi schwarz-weiß.
1: Ja. Wenn man so auf deine Rollen schaut, mit einem Augenzwinkern gefragt, du hast sozusagen vom kleinen Ganoven zum Bürgermeister, zum Mephisto, zum Dorfrichter und jetzt wird zum kleinen Ganoven gebracht. Das ist eine erstaunliche berufliche Entwicklung. Welche berufliche Rolle fehlt dir da noch?
2: Ja, Bundespräsident, oder? Nee, keine Ahnung, also gibt es noch einiges.
1: Ich habe gelesen, du hast da so eine Rolle, die würdest du wahnsinnig gern spielen, Stichwort Helmut Schmidt.
2: Ja, damals fand ich das richtig gut. Ich glaube aber, jetzt ist der Film schon gedreht worden und ja, weiß nicht, da muss ich wahrscheinlich noch ein bisschen warten, bis er wieder gefragt ist.
1: Letzte Frage noch an dich. Was von den Rollen oder welche von den Rollen macht dir zurzeit am meisten Spaß? Welche liegt dir persönlich am meisten? Gibt es da eine oder kann man das nicht so sehen?
2: Es machen eigentlich alle recht viel Spaß, weil die unterschiedliche Facetten haben. Also Dorfrichter Adam ist total spannend, weil das ein richtiger Lümmel ist. Noch schlimmer eigentlich, ist ein Verbrecher. Und ja, Cabaret macht auch wahnsinnig viel Spaß, Conferencier zu spielen. Das ist auch eine schöne Tanzrolle. Ja, also
1: quer durch den Gemüsegarten.
2: Ja.
1: Dann nochmal Gratulation zur gelungenen Premiere. Nein. Jetzt viel Spaß beim Feiern und natürlich viel Erfolg weiterhin hier am Haus mit den vielen Rollen. Viel Spaß.
2: Vielen Dank.
3: Am Samstag wollten es die Kicker vom SSC Weißenfels wissen. Motiviert waren sie auf alle Fälle. Der Traum vom Aufstieg sollte sich in diesem Jahr nun erfüllen.
4: So sah das auch Uwe Abraham.
5: Uwe, heute geht es von SSC um die Wurst. Man riecht es zwar schon, aber wie siehst du die Chancen heute?
6: Ja, wir hatten ja schon am Mittwoch die Chance, haben wir liegen lassen, weil Döler das auch sehr gut gemacht hat. Mancher war schon wieder beleidigt, also wie immer hier. Ist ja alter Fortschrittsstyle im Prinzip. Ja, wenn es nicht so läuft, ist immer alles doof. Feiern tun wir zusammen und verlieren tun wir alleine, unentschieden. Ja, fühlt sich ein bisschen blöd an am Mittwoch. Aber wie gesagt, Döler hat das gut gemacht. Jetzt müssen wir noch mal sehen. Wir haben ja einen Punkt mitgenommen. Das erste Unentschieden, das war den Jahr 12. Also war es fast klar. So, und heute, ja, Bernburg braucht auch noch ein paar Punkte, sind genauso platziert wie Dölau, aber wir denken, das ist eine spielende Mannschaft, ein bisschen mehr. Ja, und da rechnen wir uns mehr aus, dass ein bisschen mehr Platz ist auf dem Platz.
5: Wie sind denn die Spieler eingestellt? Sind sie richtig heiß heute, dass sie den Sieg holen?
6: Das eine ist ja mit dem anderen nichts zu tun. Ja, Einstellung, die stimmt immer. Aber es ist halt so, wie man es auch manchmal auf den Platz kriegt. Und, ja, und wie es der Gegner zulässt auch, muss man auch sehen, es hat auch was mit Respekt zu tun vom Gegner. Ja, das Hinspiel ging 4-1 für uns aus, das hat aber heute, glaube ich, keine Bewandtnis mehr.
4: Aber dazu musste das Team noch echt Fuß anlegen, um gegen den SC Bernburg den Titel unter Dach und Fach zu bringen. Die erste Halbzeit startete doch etwas verhalten gegen die Gäste aus Bernburg. Doch nach 21 Minuten nickte Routinier Christopher Zerbe eine Linksecke von Jim Koch zur Führung ins Bernburger Tor. Und damit ging es aber auch schon in die Kabinen. Danach ging es auch eher verhalten weiter. Aber letztendlich gelang Youngster Tim Lehmann nach Vorarbeit von Jim Koch in der Nachspielzeit vor 184 Zuschauern der Treffer zum 20. Saisonsieg, mit dem der Saale Sportclub nun uneinholbar an der Spitze ist.

0: Damit war nach 43 Jahren wieder mal die Rückkehr auf eine größere Bühne besiegelt. Der SSC Weißenfels ist Landesmeister von Sachsen-Anhalt. Mit einem 2:0 Heimerfolg über den SC Bernburg ging der vierfache Vizemeister selbst den letzten Schritt zum Titel.
1: Unser Klassikerfall ist nach dem Verbandsliga-Punktspiel der 16. Runde. Danach wurde vom 21. Februar zwischen dem SSC und unseren Gästen vom Sportclub Bernburg. Halbzeit stand 1:0, Endstand 2:0 für den SSC. Bei mir beide Trainer. Heute bin ich gewissermaßen eingemaxt. Maximilian Denz für den SC Bernburg und unser Trainer Maximilian Oha. Maximilian, du bist ja das erste Mal auf der Bühne hier in der ersten Mal.
2: Ja, erstmal gehört sich so Glückwunsch an meinen Trainerkollegen, Glückwunsch an euch. Ich denke, über die Jahre gesehen sowieso, aber diese Saison geht das nicht im Zweifel. Verdienter Aufsteiger, genießt das, feiert schön, bereitet euch gut vor auf die Oberliga, habt ihr euch verdient. Ja, zu uns, wir hatten natürlich heute auch große personelle Probleme und hatten natürlich für uns auch so ein bisschen auf der Agenda Schadensbegrenzung so lange wie möglich zu gestalten und das Spiel vielleicht offen zu lassen, dass wir hinten heraus vielleicht noch was mitnehmen können. Ein Pünktchen, ich will jetzt nicht sagen, dass wir nah dran waren vom Ergebnis her, ja, aber ich glaube jetzt nicht, dass wir irgendwo über die 90 Minuten jetzt mal eine Phase hatten, wo es jetzt eng werden konnte oder wo jetzt auch eine Torschance da war. Von daher haben wir das Spiel heute auch verdient verloren. Hier kann man verlieren, das ist jetzt nicht unsere Range, wo wir Punkte holen wollen. Wir haben jetzt nächste Woche so die fast alle frei und dann heißt es für uns Wunden lecken, Mund abputzen und uns auf das Finish vorbereiten, 4 Spiele, so viel wie möglich Punkte noch holen und ja, und dann gibt es von meiner Seite immer zu sagen, Tag über euch.
1: Max, danke. Max?
3: Ja, danke erstmal. Ich glaube, Jungs haben. Man hat gemerkt, dass die Jungs hoch wollten, heute von der ersten Minute an. Man hat aber auch gemerkt, dass es halt Mittwoch noch nicht geklappt hat und dass da ein bisschen Verunsicherung drin war. Trotzdem, glaube ich, in einem ordentlichen Spielaufbau das ganze Ding heute begonnen in der ersten Hälfte, ohne jetzt die riesen zwingenden Chancen zu haben. Hatten ein paar Angriffe, wo ich sagen, gut aus, aber der erste, letzte, richtig gefährliche Torschuss hat gefehlt. Wir waren dann, glaube ich, noch folgerichtet nach der Ecke, ist 1:0 und ja, haben, glaube ich, vor der Pause einen super Angriff, den der Hüter stark hält, zum 2:0 gegebenenfalls. Und dann, ja, wissen wir aber auch, dass Bernburg eine Truppe ist, die dort Qualität hat, die auch deutlich mehr mitspielen wollte als der Redner am Mittwoch. Und von daher, ja, wusste man, dass das Ergebnis gefährlich ist. Jungs, wie es gesagt, dann ruhig bleiben. Hatten, glaube ich, eine Phase, wo es dann mal 4-5 Ecken ineinander gab. Die haben wir gut wegverteidigt und ja, dann haben wir heute nicht das allerbeste Spiel gemacht, aber ich glaube trotzdem, dass die Truppe gefeitet hat, gekämpft hat. 2:0 vielleicht vorentscheidend ein Stück weit verpasst. Und es passt aber irgendwie in der Saison, dass dann das 2:0 mit Apfel fällt, wie gefühlt so oft dieses Jahr, wo wir dann ganz zum Schluss erst die Dinger zumachen. Und bei Bernburg, wie gesagt, muss man, dass da 3-4 wichtige Spieler auch fehlen. Trotzdem ist da Qualität da, man hat es auch in einigen Umschaltmomenten gemerkt. Wenn da mal ein Ball anders durchrutscht oder vielleicht eine Entscheidung anders getroffen wird, dann kann man da auch 1:1 kriegen. Trotzdem, die Jungs super wegverteidigt, alles gemacht, wo wir durchrotieren mussten, auch bei 8 Tagen drei Spiele, mussten sie durchrotieren, haben wir gemacht und hat wieder mal gezeigt, dass der Kader auch noch weiter absolut nicht mehr kann. Und ja, jetzt sind wir aufgestiegen und so

0: Wie zu Beginn unserer Sendung bereits erwähnt, hat der UHC Sparkasse zum 18. Mal den Meistertitel der Floorball-Bundesliga errungen. Eine kurze Zusammenfassung des Spiels haben wir jetzt für Sie zusammengestellt.
1: Um es vorwegzunehmen,

0: Nehmen, Sie haben es wieder geschafft. Zum 18. Mal ist der Titel des deutschen Meisters an den Weißenfelser Floorball Club gegangen. Nachdem Sie die ersten zwei Spiele der Finalserie in Leipzig gewannen, kam es am Wochenende zu den entscheidenden Spielen in der heimischen Stadthalle. Leider gelang es am Samstag noch nicht, die Meisterschaft zu entscheiden, sodass am Sonntag nochmals gespielt werden musste. Die Leipziger Gäste wollten nun alles versuchen, auch Spiel 4 für sich zu entscheiden und das alles entscheidende Spiel nach Leipzig zu holen. Über 650 Zuschauer verwandelten die Stadthalle am Sonntagnachmittag in einen Hexenkessel.
1: Wieder Powerplay, Weißenfels, mit Hütten in den Böttcher. Böttcher weiter am Ball, auf Janusewskis, der wieder auf Hütten. Hütten mit dem Abschluss und das 1:0. Zucker Hütunen nach 3,5 Minuten hier mit dem 1:0 im Powerplay.
0: Und wie am Samstag sahen die Zuschauer ein sehr schnelles Spiel. Nach dem ersten Tor konnten sie kurz darauf wieder jubeln.
1: Tim Böttcher auf seinen Bruder Florian Böttcher. Die sind jetzt im Aufbau. Auf Januszewski ist wieder zurück auf Florian Böttcher. Wieder auf Januszewski ist der, sieht Hütunen einlaufen. Und Hütunen macht es! Der Doppelschlag von Tuukka Hytynen nach 8,5 Minuten.
0: Die Weißenfelser spielten wie entfesselt. Vergessen war die Sperre der zwei Spieler am Freitag aus dem Spiel in Leipzig. Sie wollten zeigen, dass sie auch mit dieser Situation umgehen konnten.
2: Weigelt hat jetzt mal Platz. Macht das gut, löst gut den Ball aus auf Tim Böttcher, der hinterm Tor. Auf Januszewskis. 8 Sekunden noch. Januszewskis setzt sich gut durch. Januszewskis mit dem Unterzahltor! Markus Januszewskis in Unterzahl gegen 5 Spieler des MFBCs zieht einen Bogenlauf vom hinterm Tor und schweißt den Ball ein. 3:0 für den UAC Sparkasse Weißenfels. Markus Januszewskis, der Torschütze.
0: 3:0, ein gutes Polster vor der ersten Pause. Aber noch gaben sich die Gäste vom MFBC nicht geschlagen.
1: Auf Kühne, der mit dem Abschluss. Und Kretschmer macht dann den Abpraller mit einer Hand, wurschtelt er den Ball da irgendwie rein.
0: 3:1 für den UHC. Zeit zum Luftholen für Spieler und Zuschauer in der ersten Drittelpause. Danach mussten die Zuschauer bis zur 12. Minute warten, dann Jubel für Leipzig. Sie hatten das notwendige Anschlusstor erzielt.
1: Er ist dann doch unter Kontrolle. Rote jetzt mit dem Abschluss und Trützschler. Aria Trützschler mit dem Anschlusstreffer. Erneut ein Abpraller. Bote schießt flach, Reichert hat ihn noch mit dem Fuß, aber dann ist Arian Trützschler hellwach und macht den Anschlusstreffer. Nach 11 Minuten und 4 Sekunden steht es nur noch 3:2 aus Sicht der Weißenfelser.
0: Wieder war alles offen. Nur ein Tor trennte die Gäste vom Ausgleich. Kurz darauf standen alle im Weißenfelser Zuschauerblock.
1: Und gleich der Gegenkonter auf Seite der Weißenfelser. Gebler auf Melden. Der zieht ab und Melden! Melden mit dem Tor. Schweißt den Ball da ins kurze Eck, in den Winkel ein. 4:2 für Weißenfels. Nach 14 Minuten und 14 Sekunden baut Weißenfels die Führung aus. Und es ist Michael Melden nach super Vorarbeit von Gebler.
0: Mit 4:2 für den UHC ging es in die zweite Pause. Die Meisterschaft für die Saalestädter war in greifbarer Nähe, denn kaum war die Pause vorbei, konnten sie ihren Vorsprung ausbauen.
1: Hoppe jetzt in der Ecke gegen Hütunen. Hütunen gewinnt den Ball auf Januszewski, so Tor! Tor für Weißenfels! Markus Januszewski ist mit dem 5:2 nach 39 Sekunden im letzten Drittel. Der derbe Rückschlag für Leipzig. Sie müssen jetzt 3 Tore hier aufholen in diesem Drittel. Super Reaktion da, Hütunen gewinnt die Beine Ecke gegen Hoppe und sieht da in der Mitte Markus Januszewskis.
0: Doch Leipzig ließ sich davon nicht beeindrucken und machte weiter Druck. Noch war nichts verloren.
1: Kutscher legt ab auf Hoppe, der zieht ab und Tor! Svensson Hoppe macht da den Anschlusstreffer für Leipzig. Nur knapp 1:20 später. Verkürzt Leipzig wieder auf 5:3. Und ich spreche es gerade noch an, Weißenfels kann ohne Druck spielen. Sie haben ja noch die Führung, aber Leipzig verkürzt natürlich. Und dieser Treffer ist extrem wichtig. von Svensson Hoppe.

0: Weißenfels wollte sich den Sieg nicht mehr nehmen lassen und baute den Vorsprung weiter aus.
1: Aber Weißenfels ist dazwischen jetzt. Der Konter über Teichert, der zieht ab und Tor! Julius Teichert! 7 Minuten vor dem Ende macht er das Tor, gewinnt den Ball.
0: Nun ging der MFBC auf Risiko und nahm den Torhüter aus dem Spiel, um einen zusätzlichen Feldspieler auf den Gärflor zu bringen. Doch das bescherte ihnen nur ein weiteres Tor.
2: Tessmann erläuft sich den Ball, 2,5 Minuten sind noch auf der Uhr. Kühne hat den Ball.
1: Spielt er jetzt auf Hoppe, der in die Ecke auf Tessmann. Wieder auf Hoppe. Leipzig fehlen so ein wenig die riskanten Abschlüsse und Januszewski gewinnt jetzt den Ball und macht es.
2: Markus Januszewski ist.
0: Die letzten Sekunden des Spiels zählte die gesamte Halle mit, bevor ein unbändiger Jubel ausbrach. Die Weißenfelser wurden zum 18. Mal deutscher Meister.
2: Sind es noch, die der UAC verteidigen muss? 7, 6, 5 und nochmal Gebler mit der Chance. 3 Sekunden, 2, 1 und das Spiel ist vorbei. Der UAC Sparkasse Weißenfels gewinnt zum 18. Mal die deutsche Floorball-Bundesliga. Sie gewinnen 7:3 gegen den MFBC aus Leipzig und sind damit zum 18. Mal und weiterhin unangefochten der Rekordmeister im deutschen Floorball. Sie sehen es vor Ihren Bildschirmen, vor Ihren Fernsehern. Wie die Mannschaft sich feiert, haben sie auf jeden Fall verdient nach dieser Saison. Sie gewinnen im finalen Spiel 7:3 gegen den MFBC.
3: In vielen Sportarten ist die Saison ja bereits beendet und die Sportler können ihre wohlverdiente Sommerpause genießen. Aber beim Fußball wird noch um die so wichtigen Punkte gekämpft. Hier die Ergebnisse vom Wochenende in unserem Sportblick.
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5: Der SSC Weißenfels wollte gegen den SC Bernburg den Titel unter Dach und Fach bringen. In der Nachspielzeit stand dann das viel umjubelte 2:0 für die Saale-Sportler auf der Anzeigentafel. Und damit war nach 43 Jahren wieder mal die Rückkehr auf eine größere Bühne, die Oberliga, besiegelt. In der Landesliga unterlag der SC Naumburg mit 0:5 bei der SG Reppichau. Und die Begegnung Turbine Halle gegen den 1. FC Zeitz endete 0:0. In der Landesklasse 6 fuhr am Freitag der SV Großgrimma einen 3:1-Sieg gegen BSC Laucha ein. Am Samstag kam es zu folgenden Ergebnissen. TSV Kickers-Gonnertal gegen TSV Groß-Gorbeta 1:8. SV Brons-Petra trennte sich zu Hause mit einem 2:2 vom SV Kelbra. Rot-Weiß-Weißenfels unterlag mit 0:3 der Mannschaft vom VfB Oberröblingen. Und die Begegnung RSK Freiburg gegen Wacker Wengelsdorf endete 2:2. Floorball. In Spiel 4 der Finalserie zeigten die UHC-Herren eine souveräne Leistung und sicherten sich vor heimischem Publikum den 3. und entscheidenden Sieg zur Titelverteidigung. Damit ist nun die Saison zu Ende, in welcher die Herren ihren 18. Meistertitel holten und das Double aus dem Vorjahr verteidigten.
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3: Das war unsere Sendung von heute. Ich möchte noch einmal darauf hinweisen, dass im Anschluss um 20 Uhr das Meisterschaftsspiel des UHC Sparkasse in unserem Programm läuft. Für mich ist jetzt erst einmal Feierabend. Am Freitag begrüßt Sie dann an dieser Stelle mein Kollege Thomas Scheidt. Ich wünsche Ihnen eine schöne Woche und sage Tschüss.
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0: Hallo und herzlich willkommen zu einer neuen Ausgabe unseres Verbrauchermagazins Energie und Umwelt im Programm von BLK TV. Wir haben wieder spannende Themen für Sie vorbereitet. Kommen wir gleich zum ersten Beitrag. Bereits gute Tradition im Magazin, unsere Gespräche mit der Leitung der Stadtwerke. Deswegen waren wir dieses Jahr auch wieder bei den Weißenfelser Stadtwerken und haben uns mit Geschäftsführer Lars Meinhardt über aktuelle Projekte unterhalten.
1: Ja, das neue Jahr hat begonnen. Mittlerweile, ich kann schon gar nicht mehr sagen, alles gut. Es ist schon wieder der März und der ist gleich rum, steht Ostern vor der Tür. Wir haben uns ja noch Ende des vergangenen Jahres getroffen und mal so einen Blick in die Zukunft gewagt. Ja, sind wir jetzt gerade. Und das fange ich mal mit dem Negativen so ein bisschen an. Die wirtschaftliche Lage sieht im Land nicht gerade rosig aus, das wissen wir alle. Wie stark ist das Unternehmen, wie stark sind die Stadtwerke auch davon betroffen?
2: Ja, es ist eine ganze Weile her, als wir uns getroffen haben. Seitdem ist auch einiges passiert. Wir haben vieles vor, gerade was das Thema Wärmewende angeht, was das Thema Stromwende angeht. Dafür haben wir schon relativ konkrete Eckpfeiler und die verfolgen wir auch nach wie vor sehr intensiv. Natürlich ist in den letzten Monaten schon einiges passiert. Wir haben neue Kriegshandlungen in der Welt, die natürlich auch die Energiemärkte verrückt spielen lassen, zumindest die kurzfristigen Einkaufspreise. Für die Stadtwerke Weißenfels können wir sagen, dass wir sehr stabil aktuell unterwegs sind. Wir haben sicherlich auch die Mechanismen, die wir in der Energiekrise vor wenigen Jahren uns speziell angeeignet haben, auch wieder jetzt hervorrufen müssen. Aber das ist der positive Effekt, den wir aus der Vergangenheit mitgenommen haben. Das greift dann halt auch relativ schnell, sodass ich sagen kann, dass wir für unsere Kunden auch relativ stabil sind. Also das, was jetzt kurzfristig an den Energiemärkten im Bereich Gas und Strom passiert, das wird keine Auswirkungen auf die Preise haben, die wir hier vor Ort haben. Wie das längerfristig aussehen wird, das wird natürlich auch davon abhängen, wie sich die Lage dort und an anderen Stellen weiterentwickelt. Aber aktuell sind die Preise stabil bei uns und auch das, was wir tun, ist relativ stabil. Also da haben wir im Vergleich zu Dezember keine Abstriche machen müssen.
1: Das klingt schon mal gut. Was war denn jetzt für unsere Zuschauer und für eure Kunden auch, was war eigentlich jetzt in dem Jahr geplant? Was hattet ihr euch so auf die Fahne geschrieben?
3: Ach, geplant war viel. Ich sage mal, das große Thema Wärmewende ist allgegenwärtig, bei allen Städten, bei uns. Wir haben gesagt, wir haben eine Wärmetransformation vor uns, das heißt ein Umbau der Fernwärme hin zu grüner Energie. Da sind wir jetzt mit ganz großen Schritten dabei, dass auch Bürger und Bürgerinnen das erste Mal eigentlich wirklich Aktivitäten sehen. Wahrscheinlich durch Straßensperrungen, was den wenigsten gefällt, aber ist natürlich notwendig. Und wir stehen da mit vielen großen, auch kommunalen Einrichtungen jetzt in Kontakt. Kloster Bildungscampus als eine Maßnahme, die ich mal erwähnen möchte, oder das Schloss mit der Sanierung und dem Einzug der Landesliegenschaften, wo wir jetzt wirklich Angebote unterbreitet haben und hoffen, dann auch bald mit Baumaßnahmen beginnen zu können.
1: Das klingt ja eigentlich ganz gut, muss man sehr optimistisch. Habt ihr euch jetzt ganz besonders auf die Fahne geschrieben? Aber ich gebe gleich noch einen Hinweis. Wir sehen uns ja dann auch sportlich. Wir wollen ja nicht nur jetzt über Wärme etc. reden, auch über das Engagement, was die Stadtwerke über viele, viele Jahre tun.
2: Genau. Also da sind wir auch stabil, so wie ich es vorhin schon gesagt habe. Wir versuchen natürlich nach wie vor breit im Bereich Sport, Kultur, Soziales zu unterstützen. Und da haben wir auch ganz viele Anfragen auch für dieses Jahr bekommen. Und neben den sportlichen Sponsoring-Geschichten, die wir, ich sag mal, fast dauerhaft machen, unterstützen wir natürlich auch wieder Projekte, die dieses Jahr besonders stattfinden. Am vergangenen Freitag war gerade die Premiere The Addams Family von Kulturphönix, eine ganz tolle Geschichte gewesen. Aber auch im Bereich der Grundschulen sind wir dieses Jahr wieder aktiv. Wir haben die Energieprojekttage, in denen wir gerade Viertklässlern das Thema Energie, auch erneuerbare Energie, anhand von direkter Wissensvermittlung durch Vorträge, aber auch durch verschiedene Stationen, wo man das quasi auch anfassen kann, wie Energie entsteht, was damit gemacht werden kann, näher bringen. Das machen wir auf jeden Fall in diesem Jahr auch wieder an verschiedenen Grundschulen hier in Weißenfels. Und sportlich werden wir die Schüler auch wieder fordern. Es wird wieder einen Fußballcup geben für die Grundschulen. Den werden wir auch in den nächsten Monaten durchführen und schauen mal, welche Grundschule dann gewinnen wird.
1: Ja, ich hoffe, wenn wir uns das nächste Mal sehen. Abgesehen, dass wir uns beim Sport

0: sehen, weil wenn wir uns hier wieder am sogenannten runden Tisch sehen, dass wir positive Meldungen kriegen können, den Zuschauern weitergeben können, ihren Kunden vor allen Dingen weitergeben können. Und ich wünsche bis dahin alles, alles Gute und dass sie das alles stemmen. Es wird nicht leicht.
1: Ganz herzlichen Dank.
2: Danke.

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0: Sachsen-Anhalts Ministerpräsident Sven Schulze, CDU, hat einen Fördermittelbescheid in Höhe von rund 124 Millionen Euro für die Entwicklung des interkommunalen Industrie- und Gewerbegebietes an der Autobahn 9 an den Zweckverband übergeben. Entgegengenommen wurde der Bescheid von Landrat Götz Ulrich sowie dem Geschäftsführer des Zweckverbandes André Tschuckelt.
1: Das interkommunale Industrie- und Gewerbegebiet an der A9B91, kurz IGIG, ist das größte Strukturwandel- und Wirtschaftsflächenprojekt im Burgenlandkreis. Grundlage für die Entwicklung ist die Gründung des Zweckverbandes gewesen, dem der Burgenlandkreis gemeinsam mit den Städten Weißenfels, Hohenmölzen und Lützen angehört. Der Verband übernimmt Planung, Erschließung, Vermarktung und Ansiedlungsmanagement des Gebiets.
2: Jetzt an der A9, das ganz große Projekt, das für unsere Zuschauer mal ein bisschen zusammengerafft erklären. Was ist das Besondere hier dran? Ich meine, klar, die Anbindung, das ist natürlich logisch, aber da liegt doch noch mehr drin.
3: Dem ist so. Also wir haben ja hier an der A9 B91 wirklich eine exzellente Verkehrsanbindung. Und wir sind der absoluten Überzeugung, dass es wichtig ist, für zukünftige Ansiedlungen den Verkehr hier an dieser Verkehrsachse zu halten. Das heißt, andere Standorte, die es wohl möglicherweise auch gäbe, die aber eher im Hinterland liegen, die sind natürlich nicht so geeignet, wo wir dann wieder Verkehr ungünstig durch Ortschaften durchleiten müssten oder dergleichen. Und deswegen, wir haben hier die A9, die B91, wir haben auch eine Gleisanbindung und wir verfügen auch zukünftig, daran arbeiten wir auch, an einer Wasserstoffpipeline, die im Grunde ein bisschen herführen soll.
2: Toll. So, jetzt sieht man ja schon die Tomaten und jeder weiß es eigentlich ja schon. Was ist hier noch geplant? Mal ein bisschen für die Zuschauer was zu erklären.
3: Ja, also wir befinden uns ja jetzt hier im bestehenden Gewerbegebiet Zobau. Das ist an seine Auslastungsgrenze gekommen. Es gibt einige wenige kleine Flächen, die aber Eigentümer haben, die sich noch erweitern wollen oder ähnliches. Und deswegen wollen wir hier mit dem interkommunalen Industrie- und Gewerbegebiet die, ich sag mal, optische, funktionale Fortführung machen, also im Grunde genommen direkt im Anschluss an das bestehende Gewerbegebiet weitere Flächen entwickeln und dann Stück für Stück, nur so, wie wirklich auch Ansiedlungsanfragen da sind, die wir uns wirklich vorstellen, das entsprechend erschließen. Und wenn Sie fragen, was soll es denn jetzt genau werden, dann ist es schon am Ende Industriearbeitsplätze. Es geht darum, im Strukturwandel das zu kompensieren, was hier unweigerlich in den nächsten Jahren verloren geht. Und das ist im Grunde genommen industrielle Wertschöpfung. Das sind gut bezahlte Industriearbeitsplätze. Und da wollen wir hier mit dem interkommunalen Industrie- und Gewerbegebiet dafür Sorge tragen, dass es das im Grunde genommen auch in Zukunft hier im Burgenlandkreis gibt.
2: Das ist eine große Herausforderung. Das wird nicht einfach werden. Da wird es wohl noch viele Stolpersteine geben. Wo sehen Sie jetzt die größte Gefahr oder das größte Problem, was auftreten kann?
3: Gut, Herausforderungen gibt es immer in solchen komplexen oder großen Vorhaben, aber ich bin da frohen Mutes und guter Dinge. Wir kommen in der Flächennutzungsplanänderung als baurechtliche Voraussetzung gut voran, um am Ende auch Baurecht zu schaffen. Wir sind auch schon mit einigen Eigentümern und Pächtern in guten Gesprächen, die der Sache aufgeschlossen gegenüberstehen, aber auch mit den Versorgern. Strom, Wasser, Abwasser, die Medienversorgung muss natürlich auch mitgedacht werden. Also unterm Strich bleibt das natürlich eine große Herkulesaufgabe und der viel besondere oder besagte Marathon, aber wir sind da frohen Mutes.
2: Ja, und heute, um das jetzt zum Abschluss zu bringen, kommt ja noch was. Ja, der Ministerpräsident kommt und nicht mit leeren Händen.
3: Dem ist so, der Kreistag des Burgenlandkreises hat bereits 2023 einen weitreichenden Beschluss gefasst zur Verwendung dieser Strukturwandelgelder. Das sind 432,5 Millionen Euro. Und davon wird uns heute der Ministerpräsident, so die Erwartung, 121 Millionen zuzüglich dem Landesanteil, also in Summe etwa 125 Millionen Euro im Grunde genommen ausreichen, um dann halt die nächsten Entwicklungsschritte auch einleiten zu können.
1: Bevor die Veranstaltung begann, hatten wir noch die Gelegenheit für ein kurzes Gespräch mit Ministerpräsident Sven Schulze.
2: Ja, so sieht man sich wieder am Mittwoch in Hohenmölzen am Bürgerhaus, heute hier an der A9, im Gewerbegebiet. Es sind aber schöne Momente.
4: Ja, das ist ja auch gut. Ich sag mal, wir haben eine Strategie für Sachsen-Anhalt, auch eine klare Strategie, was Ansiedlung angeht. Dafür brauchen wir auch dieses interkommunale Gewerbegebiet. Das ist also eine Riesenchance. Wir haben ja hier im Borgenlandkreis einige dieser Investitionen. Ich erinnere mich an Zeitz, wo wir quasi auch schon vorhandene Flächen ertüchtigen und nicht neue Ackerflächen brauchen. Hier sieht es ein bisschen anders aus, aber es ist halt strategisch gut gelegen, direkt an der Autobahn A9. Und hier haben wir dann die Möglichkeit, dass auch viele Unternehmen sich hier nicht nur ansiedeln können, sondern auch die Unternehmen, die wir hier im Borgenlandkreis in der Region schon haben, davon profitieren werden. Und deswegen ist es ein guter Tag für den Borgenlandkreis, ein guter Tag für Sachsen-Anhalt und ich als Ministerpräsident bin deshalb auch gern hier.
2: Das hört man gerne und Sie kommen ja, und die freuen sich ja alle schon, Sie kommen ja auch wieder nicht mit leeren Händen.
4: Genau, ich bringe eine große Summe mit, über 100 Millionen Euro, die wir brauchen. Das sind Gelder, die wir sonst aus Landesgeld hätten nutzen müssen. Die kriegen wir jetzt aus dem Bereich Strukturwandel. Wir dürfen ja nicht direkt Unternehmen damit fördern, aber wir können alles drumherum fördern. Das heißt auch Ansiedlungstätigkeiten, Rahmenbedingungen schaffen für Unternehmen, dass man hier im Borgenlandkreis zukünftig auch wirklich tolle Möglichkeiten hat, nicht nur zu investieren, sondern dass die Menschen, die hier leben, auch eine jahrzehntelange Perspektive kriegen. Dafür arbeite ich als Ministerpräsident sehr hart.
2: Da bedanke ich mich für das kurze Gespräch, jetzt schnell noch. Und Sie bleiben ja dem Burgenlandkreis treu. Sie sind ja am Montag dann in Bad Kösen, wenn ich richtig informiert bin.
4: So ist es. In Bad Kösen war ich vor kurzem noch als Wirtschaftsminister. Jetzt komme ich dort als Ministerpräsident wieder. Wir haben da auch einiges vor, auch über beispielsweise das Sondervermögen, was wir gerade aus Berlin bekommen. Da wird auch einiges nach Bad Kösen fließen. Also der Borgenlandkreis, mit dem bin ich immer sehr eng verbunden aus verschiedener Sicht. Wir sind ganz tolle Menschen, die hier politisch aktiv sind, tolle Menschen, die hier leben, habe auch viele Freunde hier. Und deswegen freue ich mich, regelmäßig auch hier zu sein.
2: Vielen Dank.
4: Dankeschön.
1: Mitte des vergangenen Jahres konstituierte sich die Verbandsversammlung und wählte Landrat Götz Ulrich zum Vorsitzenden und machte den Verband handlungsfähig. Am 30. Juni 2025 konnte der Förderantrag gestellt werden. Ja, und am Freitag kam nach den Grußworten der Moment der Übergabe des Fördermittelbescheids.
2: Das ist für Burgenlandkreis ganz wichtig, was heute hier auch passiert und auch das Ganze drumherum. Mal so die Frage, warum hat den Täuschern eigentlich sich ein bisschen ausgeklingt?
5: Am Ende hat der Gemeinderat dort entschieden, er will die Flächen nicht einbringen, vielleicht aus Sorge, dass das Industriegebiet zu dicht an die Wohnbebauung rückt. Es ist ja nie ein endgültiges Nein und wir werden ja sehen, ob nicht irgendwann auch in Täuschern die Erkenntnis reift, die beim Bürgermeister schon lange da ist, dass es klug wäre, hier mitzumachen.
2: So, und dann komme ich als letztes, ich weiß, geht gleich los. Wie stehst du dazu, zu dem ganzen Projekt? Das ist eine tolle Geschichte. Ne?
5: Also wir machen das Industriegebiet ja hier nicht nur, um die Arbeitsplätze der Braunkohle zu ersetzen. Dafür bräuchten wir gar nicht so eine große Fläche. Es gibt viele andere Gründe, weshalb wir das tun. Wir wollen einerseits natürlich kompensieren, was bei der Braunkohle wegfällt, aber wir gucken natürlich auch dann auf die Ansiedlung von Unternehmen.

0: die irgendwann mal Gewerbesteuern kriegen werden und die kommunale Situation im Vergleich zu anderen Kommunen in Süddeutschland oder dem Südwesten ist ja bei uns längst nicht so gut. Das heißt, wir brauchen dringend eine stärkere Steuerkraft der Gemeinden. Das könnte irgendwann dann dazu führen. Aber das Wichtigste überhaupt ist, dass wir ja in diesem demografischen Problem sind. Wir werden immer weniger Einwohner. Wir haben das durch eine Studie mal untersuchen lassen, was ein solches Industriegebiet oder generell der Strukturwandel bewirken kann, um das Ganze umzukehren. Und am Ende setzen wir darauf nicht nur, dass Leute hier arbeiten und hier einpendeln, sondern dass die auch hierher ziehen und dass wir dadurch mal eine Trendwende für den Burgenlandkreis bekommen und es nicht immer nur nach unten geht mit den Einwohnerzahlen. Darum geht es am Ende. Hier arbeiten, aber auch in den Gemeinden im Umfeld wohnen.
1: Ja, und heute ist ja wieder so ein besonderer Moment. Der Ministerpräsident hält sich ja jetzt schon seit ein paar Tagen oder wird sich auch in der nächsten Woche noch im Burgenlandkreis aufhalten. Man braucht ja Unterstützung und die kriegt man ja.
0: Die bekommen wir nicht nur durch diesen Bescheid heute mit den 124 Millionen, sondern die Unterstützung muss dann weitergehen. Denn wenn es dann um die Ansiedlungsanfragen geht, kommen die meisten ja bei einem Bundesland an, nicht bei dem kleinen Landkreis hier. Und da brauchen wir natürlich einen engen Kontakt, dass die Anfragen dann auch an uns weitergereicht werden und damit wir entscheiden können, wen wollen wir denn hier ansiedeln.
1: Also drücken wir unsere Daumen, dass alles gut läuft und vielen Dank.
0: Ich freue mich auch über das Ambiente hier. Das ist ja toll, ne? In der Tomatenfabrikation direkt zu stehen. Ich gucke direkt hier auf die Tomaten.
1: Ja.
0: Danke.
2: Das IKIK soll rund 300 Hektar Industrie- und Gewerbefläche umfassen. Die Erschließung soll schrittweise erfolgen. Mit einem verantwortungsvollen Umgang mit Ressourcen.
3: Das war sie schon wieder, unsere aktuelle Ausgabe von Energie und Umwelt. Eine neue Ausgabe, die sehen Sie an dieser Stelle wieder in Kürze. Wir bereiten gerade aktuelle Themen vor. Bis dahin wünsche ich Ihnen eine gute Zeit und vor allen Dingen bleiben Sie bei allem, was Sie tun, energiegeladen. Tschüss und auf Wiedersehen.

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1: Hallo und herzlich willkommen zum aktuellen Regionalmagazin am Freitagabend hier bei Ihrem Lokalsender BLK TV. Und wir starten gleich mit unserem ersten Beitrag in die heutige Sendung. Zum zweiten Weißenfelser Unternehmenstag waren Interessierte am Mittwoch auf den Weißenfelser Marktplatz eingeladen. Unter dem Motto Handwerk und Industrie zum Anfassen stellten sich rund 40 Unternehmen dem Publikum vor.
2: Und glaubt mir, irgendwann ist die Schule vorbei. Irgendwann ist das so und dann geht das der nächste Step weiter. Und umso wichtiger ist es, dass ihr hier die Möglichkeit habt und wissen solltet, ihr seid hier immer zu Hause und ihr findet hier auch möglichst immer Arbeit mit den Unternehmen, die heute da sind und all die heute hier sind, das vorbereitet haben. Vielen, vielen Dank. Schön, dass ihr alle da seid.
3: Das Interesse bei Betrieben und Schülern am zweiten Unternehmenstag auf dem Weißenfelser Marktplatz war wieder riesig.
4: Wir haben sowohl für den Aktionstag

0: Park in Naumburg wie auch hier in Weißenfels mehr Anmeldungen oder mehr Firmen, die Interesse haben, sich zu präsentieren, als wir tatsächlich abbilden können. Das heißt, der Marktplatz müsste größer werden, das wäre schön. Aber ja, die Resonanz ist riesig, der Bedarf ist riesig. Die Firmen suchen nach wie vor junge Leute, die sie ausbilden können, die Interesse an einem Praktikum haben, die die Unternehmen kennenlernen wollen und natürlich Lust haben, im Landkreis ihre Karriere und ihr weiteres Leben zu gestalten.
1: Den ganzen Tag kamen Schulklassen, um sich bei den Firmen über Ausbildungsmöglichkeiten und die verschiedensten Berufsbilder zu informieren.
0: Ja, seit um 8 ganz viele Schülerinnen und Schüler schon dabei. Wir haben 29 Unternehmen, insgesamt über 30 Aussteller dabei, die mit kleinen Mitmachaktionen im Bereich Handwerk und Industrie den Schülerinnen und Schülern ein bisschen Berufsorientierung anbieten. Und heute haben wir insgesamt über 1000 Schülerinnen und Schüler in der Anmeldung aus den Schulen in Weißenfels und Umgebung.
1: Viele Firmen waren schon im letzten Jahr mit dabei. Doch es gab auch Neulinge. So entdeckten wir einen Hersteller für Schließanlagen, der seinen Sitz in Teuchern hat.
2: Also wir haben einmal im Logistikbereich Fachkraft Lagerlogistik als Ausbildungsplatz und Fachlagerist. Und dann würde ich einen Kollegen übergeben, der macht die Instandhaltung, das sind die anderen beiden Plätze dann.
3: Genau, da haben wir noch einmal den Mechatroniker und einmal den Elektroniker für Automatisierungstechnik. Diese beiden Berufe werden gesucht, sind herzlich willkommen, dass wir da immer wieder Nachwuchs oder eigene Fachkräfte ausbilden. Da wäre ich der Ausbilder dazu und die würden wir immer wieder gern suchen.
4: Das sind dann Mitarbeiter, die Maschinen warten, oder?
3: Wie? Richtig, genau. Es ist wirklich so, dass wir immer mehr automatisieren, gerade unsere Produktionslinien. Und da ist es halt so, dass Fachkräfte gesucht werden, die Instandhaltung machen, die den Service machen an den Maschinen, die auch mal Teile reparieren, austauschen, alles drum und dran, die gegebenenfalls auch mal Produkte anpassen müssen an diesen Linien. Und das sind halt die Fachkräfte, die wir ausbilden wollen und die wir dann später gerne in unserem Team für später begrüßen. Das ist halt das, was wir suchen.
4: Und da lerne ich dann auch, wie so ein Schloss entsteht und wie es aufgebaut ist, oder wie?
3: Natürlich. Diese Anlagen produzieren wirklich mit Robotik die kompletten Teile so auf. Und da wird natürlich auch vorher mal die händische Produktion gemacht, so wie es bis jetzt immer noch läuft. Und sukzessive geht es jetzt in den Automatisierungsbereich und da wird es dann, dass die Maschine dann angelernt wird oder die an der Maschine gelernt wird und dann setzen wir das Ganze da und so ist es, genau.
4: Also wenn ich es jetzt so gerade richtig gehört habe, es wird sehr technisch.
3: Richtig.
4: Es wird sehr, sehr technisch.
3: Genau. Richtig, es sind zwei technische, hochanspruchsvolle Berufe, gerade der Mechatroniker, der wirklich den mechanischen und den elektronischen Bereich abdeckt, der wirklich von allen dann wirklich sogenannte eierlegende Wollmilchsau ist, die wirklich vieles zusammenführt. Der ist schon sehr technisch und sehr versiert, der Beruf. Und deshalb suchen wir immer wieder Fachkräfte, die diesen natürlich dann auch abschließen und dann gerne im Team gesehen werden, wie schon sie will.
2: Genau. Und für diese moderne Fertigung braucht man auch einen modernen Lagerbereich und Logistikbereich an sich plus Versand. Und es ist halt nicht so typisch wie in anderen Verteilerzentren, wo ich nur mit den Stapler fahre, Paletten bewege. Wir bewegen uns hier auf Kleinstteilniveau, wie man im Hintergrund sieht. Das ist unser Endprodukt mit 80 bis 100 Kleinteilen, die enthalten sind. Ja, und diese Materialien müssen auch irgendwo zeitgenau von der Qualität her, von der Menge gepickt, kommissioniert werden und bereitgestellt werden. Und da haben wir auch modernste Technik im Lagerbereich, also vom AKL, Paternoster-Technik, MDE-Geräte. Genau, da können wir auch eine super moderne Ausbildung anbieten. Und genau da suchen wir auch immer Zulauf, dass wir für die nächsten Jahre gewappnet sind.
1: Natürlich ging es nicht nur um Ausbildungsplätze. Viele Schüler nutzten die Möglichkeiten, sich über Praktika zu informieren. Ein guter Schritt, die Firmen und die Arbeit näher kennenzulernen. Auch die Geschäftsführer der Industrie- und Handelskammer Halle-Dessau und der Handwerkskammer Halle freuten sich über das enorme Interesse und kamen mit Schülern und Ausstellern ins Gespräch.
5: Ich bin sehr erfreut, dass so viele junge Menschen heute hier sind und zum Anfassen auch gerne Handwerk und Gewerbe sehen wollen. Das ist eine tolle Sache, eine tolle Leistung der Aussteller, die auch hier sind, die man einfach nur loben kann. Es ist ein Riesenaufwand für die hier stehen. Und mein Dank gilt insbesondere natürlich an die Aussteller, aber eben auch an die vielen jungen Menschen, die hergekommen sind.
4: Sie haben vorhin gesagt, den

0: alten Spruch, Handwerk hat goldenen Boden. Ist das in der heutigen Zeit noch so? Es ist ja für alle Betriebe ein bisschen schwieriger geworden. Wirkt sich das auf Ausbildung oder Ausbildungsbereitschaft aus?
1: Ja, natürlich. Wir haben ja auch eine schlechte Demografie, das muss man einfach mal so sagen. Wir hatten früher 34.000 Geburten im Land, jetzt sind es nur so bei 13.000. Jetzt kommen viele Verwaltungen, die Bundeswehr, die Industrie, Handwerk, Gesundheitswesen, alle möchten von diesem kleinen, ganz kleinen Kuchen ihren Nachwuchs sichern. Und das ist eine Aufgabe, die wir alle gemeinsam haben, denn alle müssen sich gemeinsam auch entwickeln können, denn jeder ist aufeinander angewiesen. Und das hat Auswirkungen auf Ausbildung. Es gibt zum Teil viel weniger Ausbildung. Auch die Ausbildungsbereitschaft hat bei einigen Betrieben ein wenig nachgelassen, weil sie einfach keine Azubis finden. Aber da habe ich auch Hoffnung durch solchen Tag, dass man die Interessen einfach wecken kann. Aber man muss viel Aufwand betreiben, um die jungen Menschen heute auch in die Betriebe zu bekommen.
0: Das ist ja jetzt ein Tag, den nicht nur die Handwerkskammer, sondern auch die IHK gemeinsam machen. Ist das jetzt so die Zusammenarbeit, um die Jugend zu kriegen?
1: Die Zusammenarbeit gab es immer und wird es auch immer geben. Und ich denke, wir haben mit unserer Partnerkammer, mit der IHK Halle-Dessau, einen sehr fairen, sehr angenehmen Partner. Und Sie sehen ja auch heute, das ist ein Ineinandergreifen. Das ist so, wie man sich das vorstellen kann. Wir fühlen uns auch nicht als Konkurrenten, sondern eben als gemeinsame Player. Denn das Handwerk bildet auch für die Industrie aus. Sie sind ja die Ausbilder der Nation. Das weiß auch die Industrie. Die bemüht sich auch um ihren eigenen Nachwuchs, aber es ist letztlich auch eine gemeinsame Aufgabe, die wir haben.
2: Auch wenn beide Kammern bei der Ausbildung die gleichen Ziele verfolgen und eng zusammenarbeiten, kam es auf dem Marktplatz doch zu einem eher spaßig gemeinten Wettkampf.
3: 3, 2, 1 und los! Ja, Herr Professor Dr. Brockmeier, sauber eingeloggt. Vielen, vielen Dank, dass Sie den Spaß mitgemacht haben.
2: Am 11. Juni wird der Aktionstag Handwerk zum Anfassen dann auf dem Naumburger Marktplatz stattfinden und auch dort mit vielen Mitmachaktionen zukünftige Fachkräfte werben.
4: Sie sind groß, meist laut, haben viel Hubraum und sind innen meist wie ein heimisches Wohnzimmer ausgestattet. Und sie haben viele Anhänger, auch bei uns in der Region. Die Rede ist von den US-Cars. Und deshalb treffen sich die Besitzer solcher Fahrzeuge immer wieder und ziehen damit hunderte Schaulustige an. Wir waren da natürlich auch mit dabei.
5: Die Treffen von Freunden amerikanischer Fahrzeuge sind auch in unseren Breiten sehr beliebt. Nachdem am Hotel Schöne Aussicht in Weißenfels zum ersten Mal ein solches stattfand, wurde es in diesem Jahr noch größer, mit einem ansprechenden Rahmenprogramm. Und das zog Fahrzeugbesitzer und Zuschauer der ganzen Region an. Da wurde fleißig gefachsimpelt und geschaut. Aber nicht nur die Veranstaltung wurde größer, auch die Fahrzeuge.
0: Was haben wir denn jetzt hier hinter uns stehen?
6: Das ist ein Kennwerf aus den USA, hat 500 PS. 12,7 Liter und Oldtimer, wie man sieht, mehr als Show-LKW. Da wird auch nur privat genutzt. Jetzt hatte ich noch einen Auflieger dazu gekriegt. Und ja, zum Treffen fahren halt und Spaß haben und Urlaub fahren. Ne?
0: Kann man mit dem überhaupt auf deutschen Straßen fahren?
6: Das hat deutsche Zulassung. Fährt sich als wie ein amerikanischer Truck. Also wer deutsche LKWs fährt, die Fahrer, die haben richtig Probleme, weil du schaltest alle Gänge ohne Kupplung bei dem LKW. Also du hast die Kupplung nur zum Anfahren und dann schaltest du das alles unsynchronisiert. Ist übelst kompliziert. Also gar nicht einfach, das zu fahren. Ist auch dadurch, weil er noch Blattfedern hat in dem Baujahr, ist auch alles ein bisschen hübelig. Aber das ist ja gerade der Spaß bei Oldtimern, sowas zu fahren.
0: Aber auch von der Größe her, da machen doch die anderen von alleine Platz, oder?
6: Ja, die deutschen Auflieger sind auch so lang. Deswegen ist der Auflieger jetzt auch kürzer. Du musst ja bei 60,65 Meter der Schuss in Deutschland. Ja. Und Überlänge darfst du nicht fahren, auch nicht mit Sondergenehmigung, weil es eine Privatnutzung ist, nur als Gewerbetreibender. Ja. Aber ich bin jetzt auch froh, dass das gespannt so ist, weil ich habe mich da drinnen verliebt und es ist halt Spaß.
0: Wie kommt man überhaupt auf die Idee, sich so einen Truck zu kaufen?
6: Jugendtraum. Ich habe das mal Convoy gesehen, den Film. Ja. Und da hat man sich in sowas verliebt. Und irgendwann bist du froh im Leben, das zu schaffen und das zu machen. Wie jeder sich einen schönen Oldtimer kauft und daran Spaß hat und sein Leben genießt. Und das ist beim LKW genauso.
0: Was sagt die Frau dazu?
6: Ja, ich habe keine Frau.
0: Deswegen?
6: Da kennt man sich drüber.
5: Viele nutzten natürlich die Gelegenheit, auch einmal in diesem Ungetüm zu sitzen und von der Fahrt über schier unendliche Highways zu träumen. Nicht zu übersehen und bei fast jedem dieser Treffen anzutreffen, sind Fahrzeuge und Motorräder der Polizei. So auch dieses Mal. Doch Annette und Thomas Sieler waren nicht nur dabei, um ihr Schätzchen, ein Nachbau eines Chicagoer Polizeifahrzeuges, zu präsentieren. Die beiden hatten an diesem Tag auch eine Überraschung dabei.
0: Hier rechts und links stehen zwei Sheriffs, aber ihr seid ja heute nicht da, um jemanden zu verhaften, sondern ihr habt Kindern eine Freude bereitet. Nun verrat doch mal, wie habt ihr das denn gemacht?
7: Ja, wir sind gerne sozial unterwegs und haben in Teuchern, das Kinderheim, angefragt, ob sie Interesse haben, dass wir einfach mal mit denen eine Ausfahrt machen. Die waren gleich begeistert, die Erzieher, und haben das genehmigt. Und die Kinder waren total begeistert, als wir die heute abgeholt haben.
0: Und mit was wart ihr da unterwegs? Doch nicht mit dem Motorrad?
8: Auch mit, ja, aber ohne Kind. Wir hatten noch die US-Car-Freunde mit dabei, mit verschiedenen US-Autos. War alles dabei.
7: Wir sind Fans der USA und waren schon 7 Mal in den USA, haben uns viel vom Land angeguckt und lieben die Stadt Chicago. Deshalb haben wir auch so ein Auto. Ne? Und da leben wir das aus. Und wir machen halt gerne Kindern oder Behinderten oder so Freude. Deshalb haben wir das ins Leben gerufen. So, ne?
8: So nach dem Motto, lasst uns Kinderaugen zum Leuchten bringen.
0: Und warum muss es jetzt gerade Polizei sein? Es gibt doch so viele schöne Oldtimer, amerikanische Fahrzeuge. Warum gerade das Polizeiauto?
8: Das ist faszinierend. Amerikanisches Polizeiauto und ein Motorrad. Und wir haben befreundetes Ehepaar. Die sind alle beide beim Chicago Police Department beschäftigt. Und das passt. Ist genial.
0: Also auch in Chicago schon mal ein Polizeiauto gesessen?
8: Ja, ja. Ja.
0: Vorne oder hinten?
8: Nur vorne, ja.
0: Alles klar, dann bedanke ich mich bei euch.
5: Bis in den späten Abend ging es auch dem Parkplatz des Hotels hoch her, begleitet von Live-Musik und vielen anderen Höhepunkten. Auch im nächsten Jahr soll das Treffen wieder stattfinden und wir sind gespannt, was sich die Organisatoren dann alles einfallen lassen.

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1: Dass er Schlager liebt und selbst singt, das sieht man Matthias Zöge nicht auf den ersten Blick an. Sein Markenzeichen? Er singt nur seine eigenen Titel. Gecovert wird bei ihm nicht. Und damit hat er immer mehr Erfolg und ist auf vielen Veranstaltungen, nicht nur in Deutschland, ein gern gesehener

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1: So, jetzt sind wir beim Radio Saalewelle wieder mal. Und da ist heute ein Künstler, Matzo. Wer bist du, wenn man dich noch nicht kennt?
2: Ich bin ein deutscher Schlager und Schlager-Popsänger. Und liebe diese Musik.
1: Du hast gerade im Interview beim Radio gesagt, du hast das nicht immer gemacht. Was hast du denn vorher gemacht, bevor du angefangen hast zu singen?
2: Ich bin gelernter Verkäufer und habe auch die letzten Jahre als Autoverkäufer gearbeitet und hatte eine kleine Werkstatt und einen Autohandel und bin derzeit im Bau tätig. Und aber wie gesagt, meine Leidenschaft, das ist halt die Musik, ja.
1: Ist die Musik dann das Hobby oder?
2: Musik ist noch Hobby. Ich würde es gerne zum Beruf machen. Und aber wo die Leidenschaft eine größere Rolle spielt als wie der große Druck. Ja, und gehört wie meine Familie zum Leben.
1: Du singst Schlager.
2: Ich singe Schlager, ja.
1: Schon immer Schlager-Fan gewesen?
2: Wirklich schon immer. Also manche hätten gesagt, mit der Muttermilch aufgesogen oder so, ja, aber es ist halt so, entstand die Zeit früher, ja, jeder hat ja deutsche Musik gehört, ja, DDR-Schlager war ja auch sehr, sehr toll und wie gesagt, ich bin ja ganz großer Roland Kaiser, Nino D'Angelo-Fan, Michael Wendler nicht zu vergessen, ja, also hat auch sehr, sehr schöne Songs und ja, mag die drei. Und die haben mich auch sehr geprägt, muss ich sagen, ja.
1: Also kann ich mir vorstellen, hast du früher in deinem Berufsleben schon fleißig immer gesungen?
2: Immer, ja. Nicht nur im Berufsleben, im Auto, in der Badewanne, wie jeder so. Ja, da klingt es auf jeden Fall gut, wie alle so bei DSDS. Und der Oma sagt, Mensch, Junge, bewirb dich mal, klingt gut. Und dann bist du in der ersten Runde draußen. Also ich nicht, war nie dabei, aber so ist es ja halt, ja.
1: Wer ist denn deine Zielgruppe?
2: Von 18 bis 81. Ich hätte ja gerne gesagt von 8 bis 80, aber die hören ja dann noch Kinderfernsehen oder Kindermusik. Aber man kann nicht früher noch anfangen, Schlager zu hören.
1: Wie findest du das, wenn man das jetzt beobachtet, gerade Jugend oder junge Leute gehen ja jetzt auch wieder extrem auf Schlagerwelle. Ja? Wie findest du das?
2: Also ich finde es unglaublich schön, ja, wenn man die jungen Leute sieht, wie die bei der Musik mit denen genauso mit die Alten, ja, ist ja generationsübergreifend, da sitzt der Oma mit beim Dorffest, Gemeinde, Stadtfest, auf der Bank mit der Tochter und der Enkelin, ja, und die schunkeln und singt die Songs mit und das findet man in keinem anderen Musikgenre als wie beim Schlager. Gibt's nicht.
1: Du hast gerade gesagt, du schreibst deine Lieder alle selbst. Wie kommst du auf die Ideen? Sind das so die Geschichten aus deinem Leben?
2: Aus anderen in ihrem Leben, weil ich immer wieder sage, dass ich tausend Bekannte habe, ja, so, und höre mir auch die Geschichten an. Und dann tue ich die so ein bisschen zusammenbringen und bilde mir da so meine Meinung dazu, wie könnte es enden. Ja, und oder wie ist es geendet, mache dann einen Schlusspunkt drunter, ja, und es ist eigentlich relativ leicht. Ich hatte mich mit Lukas Cordales getroffen auf Mallorca und da sagt er zu mir, wie schreibst du deine Songs, weil die machen KI. Ich sage, ich ohne KI, alles aus meiner Feder und aus dem Leben halt raus, ja.
1: Coversongs gibt es bei dir also nicht. Du hast gerade gesagt, du hast in Mallorca den Lukas Cordales getroffen. Singst du also auf Mallorca, oder?
2: Ich war letztes Jahr dort. Ja, wir hatten da mal einen Song gesungen oder in Bulgarien, in Varna.

0: Da bin ich in den Ballermann 6 Club gefahren. Da musste ich sogar einen Song, der heißt Tanzen, 8-mal hintereinander singen. Die anderen Künstler mussten warten. Das war wirklich unglaublich, wenn man das heute erzählt. Da musste der runter ihren Auftritt verschieben, weil alle an der Bar und hinten am Strand, ja, so der Club. Und die immer tanzen, tanzen, Mazo, tanzen, tanzen. Sie haben keine Ruhe. Ich sage, oh Gott, ja. Es war ja erstmal auch so ein großer, für mich so ein großer Auftritt dort, ja. Vor so vielen Leuten dann halt, ja. Also hat schon Spaß gemacht, aber ein bisschen Herzklopfen ist da immer dabei, ja.
1: Wo kann man deine Titel finden? Nicht nur hier auf der Saalewelle, sondern.
0: Also ich hoffe jetzt öfters auf der Saalewelle, da ich euch ein bisschen angesteckt habe, so ein kleinen Virus, so ein Mazo-Schlager-Pop-Virus, ja. Und ja, ich bin bei TikTok, da sind so ein paar Reels drin, ein paar Kurzvideos, oder bei Instagram, ja, unter der Unterstrich Mazo, Mazo. Und bei Spotify habe ich jetzt eine EP mit 6 und einmal 12 Songs als LP veröffentlicht. Und hoffe, dass es jetzt mehr wird, weil 82 muss ich mich anstrengen, die alle mal zu veröffentlichen. Ich liebe, wie gesagt, jeden einzelnen Song. Und es ist viel zu schade, die rumliegen zu lassen. Und die hören einfach raus in die Welt und in die Ohren der Leute.
1: Okay, letzte Frage. Draußen regnet zwar gerade, aber die Sonne wird ja jetzt bald kommen. Der Sommer steht bevor. Das heißt also viele Feste überall. Wo kann man dich denn mal hören und auch sehen?
0: Also ich singe auf kleinen Bühnen noch in kleinen Städten hier im Harz. Ich singe auch in Hamburg, Berlin, Bremerhaven ist jetzt das Größte mit Mark Terenzi, mit auch Lukas Cordales, Almklausi, die Draufgänger und so. Das dann schon mal mit diesen großen Sängern da, Großstadtengel nicht zu vergessen, ja. Und ja, auf der Bühne zu stehen und danach auch mit denen ein bisschen so Smalltalk zu halten. Nach den Auftritten sitzen die Künstler immer zusammen. Und das ist dann schon eine große Ehre für mich, damit an diesem VIP-Tisch zu sitzen, ja, und über den Auftritt zu sprechen, über nächste neue Auftritte. Und hoffe ich dann, dass es dann vielleicht ein Selbstläufer wird, weil Veranstalter sind ja auch da und dass sie dich dann nochmal neu buchen. Ja, so, das ist natürlich dann der Wunschgedanke, ja.
1: Und ansonsten immer Saalwelle hören.
0: Auf jeden Fall. Also ich bin definitiv, ich bleibe dran.
2: Zum Abschluss unserer heutigen Sendung möchten wir gemeinsam mit Ihnen nach Hamburg reisen. Anfang Mai fand dort der 837. Hafengeburtstag statt. Die Hansestadt feierte das größte Hafenfest der Welt mit einer rund 6 Kilometer langen maritimen Festmeile zwischen Hafencity und dem Museumshafen Oewelgönne. Ich möchte Sie nun einladen zu ein paar Impressionen dieser 3 tollen Tage und sage jetzt mal Leinen los, ab geht's in den Hamburger Hafen.

0: den 837. Hafengeburtstag offiziell eröffnen.
1: Der 837. Hafengeburtstag 2026 mit Elbe und Concert, mit einem großen Feuerwerk, mit Drohnenshow und ganz vielen verschiedenen Schiffen, die man besichtigen kann. Da ist für jeden was dabei.

0: Well, I'm delighted, but the city and city region are delighted too, because we've got historic links with Hamburg. We want to ensure that those relationships that are ancient continue into the future.
1: Zu den Highlights in diesem Jahr auf dem Wasser zählen einerseits Sicherheit auf dem Wasser sichtbar machen, 110 auf dem Wasser, der Programmpunkt Lotswesen, aber natürlich auch das Schlepperballett oder natürlich auch die Präsentation aus der Freizeitschifffahrt in Form von Motorbooten und Segeljachten.
2: Die Highlights bei Elbin Concert in diesem Jahr ist definitiv der Auftritt von Santiano, Max Giesinger und der Weltrekordversuch von der größten schwimmenden temporären Bühne der Welt.
3: Hier in der Hafenlounge findet ihr ganz tolles Essen, DJs, die 2 Tage hier einheizen werden, und nicht weit von der Fischauktionshalle entfernt findet ihr die Hafenlounge. Kommt uns besuchen.
4: Wir sind hier im neuen Bereich Hafensport auf dem Hafen Geburtstag. Hinter uns die neue Regattastrecke, wo es Subrennen gibt, Tretbootrennen, Drachenbootrennen. Da hinten, hinter der Schleuse, kann man auf der Bühne toll Breakdance sehen und andere Sportperformances. Die Olympiakampagne informiert, es gibt Pickleball und tolle Sachen zu mitnehmen.

0: Wir freuen uns sehr, hier beim Hafengeburtstag wieder dabei zu sein, weil es eine Möglichkeit gibt, die Publikum an Bord zu bieten, um auf dem Schiff zu sehen.
1: Ja, also ich finde es toll, wenn so ein reichhaltiges Angebot ist. Ich denke, da ist dann für jeden Mann auch was dabei.
2: Beim Open Ship können die Besucher hier auf der Atair sich die Labore angucken, werden von den Wissenschaftlern durch die Labore geführt, können sich angucken, was die für Forschungsarbeiten machen. Und ich glaube, das ist für die meisten sehr interessant.
3: Das Schlepperballett zum Hafengeburtstag Hamburg ist schon was Besonderes. Wir haben hier ein ganz tolles Zusammenspiel der einzelnen Beteiligten, der Schlepperkapitäne, der Pyrotechniker, die Feuerwehr ist mit dabei, das Publikum, und wir haben es wirklich lange eingeübt.

0: Für mich ist der Hafengeburtstag Schiffe, Menschen, Spaß.
1: Ja, hier im Museumshafen Övelgönne können die Kinder ein Morse-Diplom machen, sie können eine Kinderflaschenpost abgeben und sie können das Fricken üben. Und für die Erwachsenen haben wir hier auch ein ganz buntes Programm vorbereitet.
2: Also hier im Fischerdorf haben wir eine 100 Meter lange skandinavische Küche. 14 Köche bieten hier das Pfeil, was sie halt anbieten können. Wir haben eine Bühne hier, da wird die ganze Zeit Musik gespielt und wir haben ein Sonnendeck, auf dem man sich richtig gut wohlfühlen kann. Und da haben wir es, wir haben auch einen Buddelschiffbauer. Da kann Groß und Klein wirklich mal Buddelschiff bauen.
3: Elvin Konstant zum 837. Hafengeburtstag hier in Hamburg. War einfach nur atemberaubend. Mit den Highlights Max Giesinger, der Drohnenshow, Santiano und am Ende auch noch dem Guinness-Buch der Weltrekorde. Hier in Hamburg für die größte schwimmende Bühne der Welt. Ich bin einfach nur begeistert.

0: finde, das gehört irgendwie so zum Hafen dazu, dass hier alles aus der Welt zusammenkommt. Und einfach diese ganzen Stände und das ganze Essen aus der ganzen Welt zu sehen, finde ich richtig cool.
1: Ja, ich bin begeistert, dass beim diesjährigen Hafengeburtstag wieder so viel zu erleben war auf dem Wasser, aber natürlich auch durch die Programmpunkte, Schlepperballett, die Paraden, die neuen Programmpunkte 110, das Lotswesen, wieder mehr Akteure sichtbar wurden, die an der Stelle noch nicht so eingebunden waren.
2: Wir haben eine amazing time here in Hamburg!
3: Wir sind hier extra aus Hannover angereist, um mit euch in Hamburg den Hafengeburtstag zu feiern. Und es ist jedes Mal super toll. Danke, dass wir dabei sein durften.
4: Und wir lieben Hamburg.
5: Ja, der 837. Hafengeburtstag war ein ganz, ganz herausragendes maritimes Fest. Die Highlights wie Schlepperballett, viele Vorführungen auf dem Wasser und dann als besondere Schmankerl noch die Shows am Abend. Ganz, ganz tolle, runde Sache. 837. Hafengeburtstag.

0: Und das war's schon wieder, unser Regionalmagazin am Freitagabend am Tor zum langen Pfingstwochenende. Und ich habe mit unserem Wetterfrosch gesprochen. Nun soll es aber auch wirklich endlich mal sommerlich werden. Temperaturen gegen 30 Grad. Ich freue mich drauf. Ich hoffe, Sie sich auch. Erholen sich gut, nehmen sich was vor. Zum Beispiel ein Besuch bei der Weinmeile an der Saale kann ich nur empfehlen. Wir sehen und hören uns wieder am kommenden Dienstagabend hier an dieser Stelle zum nächsten Regionalmagazin. Bis dahin sage ich Tschüss und auf Wiedersehen.
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1: Ich konnte keine Treppe steigen, ohne zwischendurch anzuhalten. Gar nicht mehr leistungsfähig. Und das Jugendamt kam auf uns zu und hat gesagt, wir sind die einzige Familie, die das Baby kennt, ob wir uns vorstellen könnten, dieses Baby aufzunehmen. Vom Verstand her nein, vom Herz her ja. Ich habe so ein Gesicht gesehen, Ariane. Wenn du dieses Kind aufnimmst, dann mache ich den Rest.
2: Unheilbar krank. Medizinisch gesehen gibt es keine Hoffnung für Ariane. Sie hat COPD im fortgeschrittenen Stadium. Mehr als einmal muss sie wegen extremer Atemnot den Notarzt rufen. Doch dann passiert, woran sie selbst nicht geglaubt hat, eine übernatürliche Heilung. Herzlich willkommen, liebe Ariane.
1: Dankeschön.
2: Schön, dass du bei mir bist. Ariane, COPD im fortgeschrittenen Stadium. Wie war das bei dir? Wie hat sich das auf deinen Alltag damals ausgewirkt?
1: Das kam tatsächlich schleichend. Ich hatte immer schon Allergien. Ich war immer schon heuschnupfenbelastet.

0: und hatte dann auch Asthma entwickelt und habe dann gar nicht eigentlich so gemerkt, dass es immer schlimmer wurde, mein Alltag immer beeinträchtigter war und ich auch wenn pollenfreie Zeiten waren, mir total schlecht ging, ich mittlerweile Blut gehustet habe und ich nur noch ein Brummen und ein Pfeifen hatte und ich mich dann noch mal komplett durchchecken gelassen habe und da kam dann eben raus, dass es Asthma war gestern, aber jetzt ist es echt COPD. Das ist dann noch mal ein bisschen krasser. Die Lungenbläschen, die verkleben nach bei jedem Anfall und die Lunge war schon sehr, sehr vernarbt, die war teilweise dann nicht mehr leistungsfähig. Mein Herz hatte sich schon vergrößert, weil der Einklang zwischen Lunge und Herz nicht mehr so war und ich war also gar nicht mehr leistungsfähig und ja, ich lief nur noch auf drei Pötten oder so. Also das ist wirklich krass gewesen tatsächlich. Ich konnte keine Treppe steigen, ohne zwischendurch anzuhalten. Ich konnte auch nicht im Liegen schlafen. Ich habe im Sitzen geschlafen. Also mein ganzes Leben war einfach nur darauf eingestellt. Teilweise an ganz schlechten Tagen habe ich mich gefühlt wie in einem Aquarium. Ich konnte nicht richtig sehen und nicht richtig hören. Ich konnte schlecht frei stehen. Ich habe mich so schon heimlich mit so einem Rollator gesehen, weil ich ständig war mir schwindelig, weil man hatte halt Sauerstoffmangel. Und das, ja, also. Genau, es beeinträchtigt den ganzen Körper. Das Herz hat eben dann versucht, die Leistung von der nicht vorhandenen Lunge sozusagen aufzugreifen, damit noch genug Sauerstoff sozusagen durch meinen Körper fließt. Genau.
1: Unheilbare Krankheit, was bedeutet das? Also im Prinzip kannst du nur machen, naja, dass es nicht schlimmer wird oder selbst das nicht.
0: Genau, ich habe sehr viel inhaliert, viel kortisonhaltige Medikamente und auch noch alles mögliche andere genommen. Der Arzt war sehr bedacht, dass ich immer Notfallmedikamente in meiner Handtasche hatte. Er hat bei jedem Arztbesuch kontrolliert, ob ich die dabei habe, weil es kann unverhofft dann zu einem Anfall kommen, einer Verschlimmerung und dann muss man ganz schnell handeln, sonst sieht es böse aus. Ich sollte auch in jeder Etage bei uns zu Hause Medikamente lagern, damit ich im Notfall weil ich Treppen ging dann gar nicht mehr, was nehmen konnte. Da bin ich einmal ganz oben gewesen bei den Teenie-Mädels und habe da mal so im Zimmer geguckt und da hatte ich aber keine Notfallmedikamente liegen. Und dann habe ich schon mal Betten oder so ausgeschlagen und dann ging es auch schief und ich kam nicht mehr runter und ich hatte keine Medikamente und ich weiß nicht, ich glaube, ich war sogar bewusstlos und dann bin ich aber doch irgendwie runter die Treppe und habe mir dann selbst einen Notarzt gerufen und der hat dann gedacht, oh, die Frau ist allein zu Hause, jetzt ist die Tür auch zu, aber Telefon stand direkt neben Haustür, die hat sich so aufgemacht und dann kam natürlich mit Feuerwehr, Polizei und dem Ganzen und in dem kam meine Tochter von der Schule und also so Situationen, die kein Mensch braucht, ehrlich
1: Oh,
0: gesagt.
1: furchtbar. Du bist verheiratet, hattest damals, waren es 5 Kinder, ne? Ich stelle mir das also wahnsinnig schwierig vor. Wie hast du denn deinen Alltag überhaupt gemanagt?
0: Ja, dadurch, dass ich immer schon Asthma hatte, hatte ich mich ja ewig schon darauf eingestellt. Ich war immer schon sozusagen, dass ich immer schon geguckt habe, also sehr orientiert, wann mache ich wieso das, was mein ganzes Leben drehte sich immer schon und jetzt natürlich noch viel extremer, als es mir schlechter ging. Ich bin zum Beispiel schon selbstständig einkaufen gegangen, habe den Einkauf aber im Auto gelassen und die Familie hat es rausgeräumt und so hat man sich immer irgendwelche Hilfen überlegt. Ich konnte schlecht putzen, so richtig so, da hatte ich eine Haushaltshilfe und so. Also man hat sich immer schon so da durchgemogelt. Ich habe aber trotzdem noch auch als Integrationskraft in der Schule gearbeitet, aber die Schule wurde gerade umgebaut. Da war viel Staub, da ging es mir dann auch oft nicht gut. Also ich merkte schon, lange kann ich das hier in der Schule auch nicht mehr machen, aber man muss ja viel nur sitzen und dann ging das. Aber es war schon ja krass. Aber dadurch, dass es nicht von heute auf morgen kommt, gewöhnt man sich natürlich dran. Im Nachhinein merkt man erstmal, wie man sich eigentlich eingeschränkt gefühlt hat, wenn man das nicht mehr hat. Aber das merkt man nicht, wenn es gerade da ist, weil es ist einfach mein Alltag gewesen. Ich habe mir gar nicht viele Gedanken gemacht. Das war einfach so.
1: Okay, also du saßt jetzt auch nicht da und warst völlig verzweifelt und
0: Nein,
1: wie.
0: ich bin kein Typ, der so ist. Ich habe das einfach so angenommen und habe das Beste versucht, draus zu machen. Und dann habe ich auch zugesehen, dass ich irgendwie Erholung bekam und war dann auch zur Reha gekommen, genau. Hatte mir viele Bücher mitgenommen, habe immer schon sehr gerne gelesen und habe dann oft am Strand gesessen und gelesen. Das war eigentlich eine ganz schöne Zeit und habe dann so überlegt, ja, wie es jetzt so weitergeht, ob ich meinen Job da noch weitermache in der Schule. Und auf einmal war das so.

0: Also ich war im Strandkorb, als ob da so jemand neben mir saß und das hat sich so angefühlt und sie hatte so eine, was ist eigentlich mit deiner Schneeflocke? Ich wusste sofort, was gemeint war. Und da, ich habe früher als Kind schon sehr, sehr viel gelesen und wenn dann alle Bücherregale leer gelesen waren, habe ich halt selbst Bücher geschrieben. Und ich habe nicht so Fantasy-Geschichten, sondern so reales Leben gerne gelesen und auch geschrieben. Aber eine Fantasy-Geschichte habe ich geschrieben. Und das war, da guckt ein Mädchen aus dem Fenster und es schneit und die Schneeflocken werden dichter und größer und auf einmal verfärbt sich eine rosa und die rosane Schneeflocke, die schmilzt auf der Fußmatte vor der Haustür. Und in dem geht das Mädchen, macht die Haustür auf und guckt, wo die Schneeflocke jetzt ist. Und dann liegt vor der Haustür auf der Fußmatte ein Baby in einem Körbchen. Das habe ich geschrieben. Das war
1: Was für eine schöne Geschichte.
0: ja, und da habe ich aber gemerkt, Ariane, das wird dir mal passieren. Ich war Ende Grundschule, Anfang, ich weiß nicht genau, ich war so um die 10. Ariane, das wird dir mal passieren. Und ja, ich muss sagen, ich habe immer einen Hang zu Kindern gehabt. Ich habe viel Baby gesittet. Ich hatte immer mit Kindern zu tun und habe ja auch selbst 5 Kinder bekommen. Und ich hatte immer ein Herz für Kinder, die nicht bei ihren leiblichen Eltern leben können, aus welchem Grund auch immer. Aber irgendwie hatte ich nie so den, ich hatte keinen Zugang, ich hatte keine Idee, wie ich da so drankomme. Und dadurch, dass mein Alltag voll war mit meiner Familie und mit vielen anderen, und dann die Krankheit dazu. Und jetzt auf einmal, ich saß da im Strandkorb und dann, ja, und jetzt? Nee, Schneeflocke, ja, ist wohl vorbei. Also, ich bin kurz vorm, keine Ahnung, also.
1: Du kriegst ja kaum Luft, wenn du eine Treppe hochsteigst. Fühlst dich manchmal wie im Aquarium und kriegst keine Luft und dann ein Kind aufnehmen.
0: Das passt nicht zusammen. Ja, und die Erinnerung, dieser Satz, der blieb, auch als ich zu Hause war. Und dann habe ich meinem Mann davon erzählt und ich hatte ja eben mit dem Jugendamt zusammengearbeitet als Integrationskraft. Sonst mach doch mal so einen Kurs, meint er so, weil er hat sich immer gefreut, wenn ich für irgendwas noch Spaß hatte, dann lebe ich noch. Also dann war ich noch so irgendwie on Power. Und ja, habe ich mich erkundigt, dann sage ich zu ihm, ja, aber es ist ein Pflegeelternkurs. Ja, zu den wichtigen Terminen komme ich auch mit, meint er. Ja, und dann ist er auch brav mitgekommen. Und den anderen Termin habe ich meine älteste Tochter mitgenommen. Denn, und das hat dem Jugendamt richtig gut gefallen. So ein Familienzusammenhalt, dann kommt mal die Tochter mit, dann kommt der Mann mit und so. Wie wäre es denn, also zu ihm würde richtig gut Bereitschaftspflege passen, kamen die auf mich zu.
1: Ach ja.
0: Und Bereitschaftspflege hatte ich überhaupt nicht auf dem Schirm. Bereitschaftspflege bedeutet, man bekommt ein Kind vorübergehend, so ein paar Wochen oder ein paar Tage oder Monate, was akut aus einer Familie herausgenommen werden muss. Und das passt ja zu meiner Situation. Kurz kann ich ja am Kind helfen und dann aber lang nicht. Also ja, ich habe mich mit dem Gedanken angefreundet, genau. Das war eine überschaubare Zeit auch für mich. Das
1: Und dann
0: könnte.
1: war es aber auch so, hört sich's an, so ein bisschen auch wie so ein Familienprojekt. Ist das
0: Ja,
1: so, ne? Weil ihr
0: genau.
1: wart ja immer gewohnt, euch gegenseitig zu helfen und
0: Da
1: sowas.
0: besteht aber auch das Jugendamt darauf, dass alle damit einverstanden sind,
1: Okay.
0: weil das ja schon ein einschneidendes Erlebnis ist. Und dann haben wir es irgendwann auch so gemacht. Ich bin ein Leistungsmensch, Leistungschrist, ich habe es abgearbeitet. Also ich habe gedacht, dann habe ich das jetzt auch gemacht. Auf meiner Agenda habe ich es abgehakt. Und dann mache ich das einmal und dann ist gut. So hatte ich so gedacht irgendwie. Naja, auf
1: Wie
0: jeden
1: mit der
0: Fall. Genau,
1: Bereitschaftspflege.
0: genau.
1: Wieso, das mache ich jetzt so? Ich bin, du hast gerade gesagt, Leistungschrist. Was heißt das? Was hat das jetzt mit deinem Christsein zu tun?
0: Ja, also wenn Gott mir sagt, das wird dir mal passieren und ich erfülle das nicht, was mir mal passieren wird, dann habe ich ja schon gelost.
1: Ah, das war also ein
0: So,
1: Auftrag von Gott. So hast du das
0: ja, genau.
1: empfunden.
0: Ja.
1: Und dann hat ja irgendwann das Jugendamt wahrscheinlich angerufen und gesagt, so,
0: Schon
1: wir holen
0: direkt nach
1: Kind.
0: 2 Wochen. Die riefen an, ich war in der Schule und die, in 5 Minuten sind wir bei Ihnen, wir haben ein Kind für Sie. Ich sage, ich brauche aber mindestens 20 Minuten. Ja, ist egal, dann warten wir. Bin ich losgefahren, habe das alles so geregelt in der Schule, es war auch abgesprochen, alles gut. Und dann, es war November und,

0: Wie deine Geschichte.
1: meine Geschichte.
0: Schneeflocke war da.
1: Schneeflocke war da, genau. Das war krass. Ich habe dann Schneeflocke ausgepackt und sie hatte ganz schlimme Haut. Und da meinten die vom Jugendamt, ja, das wird wohl Neurodermitis sein. Und dann bin ich zum Arzt einen Tag später und dann sagte er, nee, die müssen sofort ins Krankenhaus. Das Kind hat ganz schwere Krätze. Und dann habe ich da mit dem Baby 48 Stunden auf dieser Isolierstation gelegen, gesessen. Die ganze Romantik von gestern, diese Schneeflocke war komplett weg. Ich bin gar nicht schuld, dass das mit dem Baby passiert ist. Ich werde aber so behandelt, als ob ich schuld wäre. Und ja, also das war ein krasses Erlebnis auch für mich. Also das ein wildfremdes Baby im Prinzip. Und nach 48 Stunden konnten wir wieder nach Hause. Und das Jugendamt hat dann ungefähr 2, 3 Wochen später angerufen und hat gesagt, das Baby wird noch mal abgeholt, das darf noch mal zurück zur Mama, die darf es noch mal versuchen in Mutter-Kind-Einrichtung und dann kann sie noch mal lernen, wie man mit Babys umgeht und damit die das alles lernt in der Einrichtung. Und ja, das war dann schon schnell wieder weg, das Baby. Das hat uns schon als Familie auch, wir haben es sehr vermisst und ich hatte es im Gefühl, dass ich auf jeden Fall dieses Baby nicht zum letzten Mal gesehen habe. Dann war das Baby erstmal wieder weg. Die riefen aber Anfang Januar oder Mitte Januar schon wieder an und sagten, das Baby liegt schon wieder in einem anderen Krankenhaus. Und ich könnte das abholen. Bin ich wieder mit einem Jugendamtmitarbeiter gefahren und habe das Baby abgeholt. Und das war krass. Das Baby, was vor ein paar Wochen bei uns war, es war nicht mehr das Baby, was ich jetzt gesehen habe. Dieses Baby, die hatte sich komplett abgestellt. Die hat keine Emotionen mehr gezeigt. Die hat nicht mehr zum Licht geguckt. Sie war mittlerweile 4 Monate alt. Sie hat sich nicht mehr erschrocken. Sie hat auf keine Geräusche reagiert. Wenn man sie auf den Arm nehmen wollte, hat sie sich so zurückgelehnt. Sie wollte. Der Kinderarzt meinte, wenn das so weitergegangen wäre, sie wäre an Liebesmangel gestorben.
0: Wie hast du es geschafft, Kontakt zu ihr zu bekommen?
1: Es war mühsam.
0: Es war immer noch Bereitschaftspflege. Ist sie dann wieder zurückgekommen oder wie ging das weiter?
1: Das Jugendamt kam auf uns zu und hat gesagt, wir finden in der Familie niemanden, die das Kind aufnehmen können von der Herkunftsfamilie. Ob wir sind die einzige Familie, die das Baby kennt, ob wir uns vorstellen könnten, dieses Baby aufzunehmen. Vorstellen, ja. Liebe war da, aber Verantwortung. Dieses Baby braucht eine Mutter, die komplett, also nein, also vom Verstand her nein, vom Herz her ja. Und ich habe gerungen, was ich machen soll. Wir haben als Familie besprochen und manche Kinder waren auch skeptischer wie die anderen, weil ich wollte denen ja jetzt auch nicht noch mehr Verantwortung aufbrummen. Die mussten eh schon viel übernehmen, aber jetzt noch mal ein Baby on top fand ich jetzt auch fies von mir. Also es geht ja nicht. Und dann habe ich gebetet und irgendwann, ich habe so ein Gesicht gesehen und dieses Gesicht und dann. Ich habe gesehen, es war so ein Blinzeln. Und Ariane, wenn du dieses Kind aufnimmst, dann mache ich den Rest. Welchen Rest, Herr? Was für ein Rest? Ich wusste, dass es Gott ist. Wenn du dieses Kind aufnimmst, mache ich den Rest. Ich wusste nicht, welchen Rest. Und ich wusste nicht, ich kann es doch nicht verantworten. Und in diesem Gedankenkarussell war ich immer nur. Und dann kam eine Freundin und die meinte, komm, Ariane, wir gehen heute an meine Gemeinde. Da ist irgendwie so ein Prediger, der predigt mal was ganz anderes, damit du mal rauskommst. Du kannst ja nicht immer nur um den Kinderkram dich drehen. Und dann bin ich auch mit ihr hin und so. Und er sagte, ja, ich hätte auf dem Weg hierher das Gefühl, ich muss über was anderes reden. Okay. Und dann redete er über Mephibosheth.
0: Wer ist das?
1: Mephibosheth ist in der Bibel, im Alten Testament, eine Geschichte, wo der König David ihn aufnimmt und er ist behindert. Die Amme hat ihn damals fallen lassen. Und in dieser Predigt ließ der Prediger den Mephibosheth an dem Tisch sitzen mit all den Söhnen von David und fragt sich, was die ganzen anderen Kinder wohl sagen, dass auf einmal Mephibosheth mit an den Tisch sitzt. Genau meine Geschichte, genau mein Ding. Glasklarer ging es nicht. Also das war quasi.

0: wie so ein Zeichen von Gott, dass es der richtige Weg ist, dass ich hätte dann ein Ja
1: Du
0: dafür.
1: konntest, ja, genau, mit
0: Genau,
1: vollem Herzen ein
0: genau,
1: Ja
0: ja,
1: sagen.
0: genau. Trotz aller Umstände. Genau.
1: Gut, dann hattet ihr also die Kleine.
0: Ja.
1: Wie sah das am Anfang aus, dass Gott gesagt hat, ich mach den Rest?
0: Das wusste ich nicht. Es war sehr viel struggelig und schwierig in der Zeit. Wir sind umgezogen in ein größeres Haus, obwohl die Kinder langsam erwachsen wurden. Wir sind in eine andere Gemeinde gegangen. Diese Gemeindeform war anders als das, was wir gewohnt sind. Ich kannte von der Gemeinde, in der ich aufgewachsen bin, nur vierstimmigen Gesang ohne Instrument, damit uns das nicht von der Anbetung abhält. Deswegen einfach nur Gesang. Wir hatten nicht mal eine Kirchenorgel. Und jetzt komme ich in eine Gemeinde mit Ramtamtam. Und dann, wir waren ja relativ neu da, war unser Sitzplatz belegt. Anderer Sitzplatz, da kann man eigentlich schon wieder nach Hause gehen, weil fühlt man sich ja schon nicht so wohl. Und dann ja, kann er noch heiter werden. Und dann fing es an. Er schlug da Schlagzeug, alles gut. Und weil ich jetzt woanders saß, kam anscheinend, ich bin kein Physiker, vom Schlagzeug die Schallwellen immer bumm. Bumm, immer drauf. Und ich merkte, dass mein Husten irgendwas brachte, dass es mir besser ging, dass ich mehr besser Luft bekam, dass ich irgendwie merkte, das tat mir gut. Also, das war so krass, die Schallwellen. Das war besser als vieles andere, was ich vorher ausprobiert habe.
1: Das war so eine Geschichte, wo du gemerkt hast, aha, okay,
0: Genau.
1: da ist doch Hilfe. Gab es noch andere Momente, wo du gemerkt hast, ja, da habe ich gespürt, da wird was leichter?
0: Von meiner Krankheit her sonst nicht. Es plätscherte so dahin und es passierte eigentlich nichts. Also wirklich nichts.
1: So, und dann, was meinte jetzt Gott damit? Ich mache den Rest. War es das jetzt?
0: Nein. Und zwar wieder ein Sonntag. Ich war erkältet und saß wieder im Gottesdienst und dann steht der Pastor auf und sagt, er hätte einen Eindruck. Bei Eindruck bin ich raus. Das ist nicht mein Ding. Eindruck, ich bin ein Mensch mit Hand und Fuß und Eindruck, damit kann ich nichts
1: Was
0: anfangen.
1: heißt das, einen Eindruck haben?
0: Also da sagte er weiter, er hätte einen Eindruck, dass hier eine Frau sitzt mit Atemwegsprobleme und Gott möchte sie heute heilen. Eine Tochter saß neben mir, guckt mich so an. Ich so. Kann ich nichts mit anfangen. Ich wusste auch zu dem Zeitpunkt nicht genau, was Eindruck, also, ne? Und bin dann nach Hause und meine Tochter fragt dann so, na Mama, und bist du jetzt gesund? Und dann habe ich ihr wirklich mit vielen Worten erklärt, dass so etwas nicht passieren kann, das funktioniert nicht, das geht nicht. Und merkt aber, indem ich immer mehr ihr es erklärte, dass ja jede Gemeinde, ja, also es ist vieles schön, aber es ist natürlich auch nicht immer alles gut und richtig und ein Eindruck und nein und Heilung schon mal gar nicht und früher ja und heute nicht und überhaupt, ich habe ganz viel geredet, aber nichts gesagt.
1: Unterm Strich, Wunder gibt es nicht.
0: Auf gar keinen Fall. Ich merkte aber, je mehr ich redete, umso mehr faselte ich irgendwas rum und irgendwas stimmte nicht. Hab dann am nächsten Tag abgewartet, als die Kinder alle in der Schule sind und bin dann, hab an dem Abend schon keine Medikamente genommen. Ich merkte, irgendwas ist anders. Aber ich wollte das nicht wahrhaben, nicht zulassen. Bin Treppe gestiegen, hoch und wieder runter, hoch und wieder runter. Nichts passierte, keine Luftnot. Es war weg. Ich bin nie in einem Schwung die Treppe hochgekommen. Und immer hin und her. Ich habe es ein paar Mal, ich habe das Baby in den Kinderwagen gepackt und bin die steile Runde gegangen. Wir wohnen so.
1: Nichts.
0: Nichts.
1: Hast du das noch an anderen Situationen gemerkt, dass es dir besser geht?
0: Ja, gemerkt schon, aber nicht richtig wahrhaben wollen. Also ich habe schon gemerkt, ich habe kein Blut mehr gehustet. Ich habe mich nicht mehr wie im Aquarium gefühlt. Ich konnte frei stehen. Ich war einfach ein freier Mensch. Aber ich hatte Angst, das so zuzulassen, weil ich hatte Angst, es wieder zu verlieren. Also ich war irgendwie, weil ich konnte das nicht genießen. Ich konnte es nicht genießen, obwohl es da war. Ich habe die Heilung nicht annehmen können, im Prinzip. Das war schwierig.
1: Aber warum war das so schwierig?
0: Weil in meiner Wahrnehmung, in meiner Vorstellung gab es das nicht, gibt es das nicht, dass

0: Gott heute noch Wunder tun kann. Ich habe es gelesen in der Bibel, ja, aber nicht heute noch. Und das Baby wurde dann älter auch und fing dann an, seine Säuglingsphase nachzuholen. Und indem sie nachts dann weinte und ihr Fläschchen verlangte, das war vorher ja nie. Und dann bin ich auch aufgestanden nachts und habe ihr dann Fläschchen gegeben, hatte aber einen Fersensporn und das tat beim Laufen richtig weh. Tagsüber hat es mich das nicht so gestört. Ich hatte überall Einlagen, habe vom Arzt verschrieben bekommen. Und aber nachts war das sehr unangenehm. Wenn das Bein lange ruhig gelegen hat und man nicht auf den Fuß so stellt, das tat richtig weh. Und habe ich irgendwann mal leichtsinnigerweise so gebetet und habe gesagt, Herr, entweder das Baby braucht nachts kein Fläschchen mehr oder du heilst meinen Fuß. Bom.
1: Ach, aber
0: Und
1: ich dachte, du glaubst gar nicht an Heilung.
0: ja.
1: Okay,
0: Genau, also heimlich
1: so ganz irgendwie
0: genau,
1: heimlich schon.
0: heimlich am liebsten natürlich schon, aber eigentlich auch nicht. Also es ist immer dieser, genau, Verstand und Herz. Naja, auf jeden Fall dann irgendwann irgendein Sonntag, der gleiche Pastor steht wieder auf. Er hätte einen Eindruck, ich hatte immer noch keine gute Verbindung zum Eindruck. Hier sitzt eine Person, die hat eine Entzündung am rechten Fuß. Bis dahin wusste ich noch nicht, dass Fersensporn eine Entzündung ist. Und Gott möchte die heute heilen, dass sie keine Schmerzen mehr hat. Ich zu meiner Tochter, hat er rechter Fuß gesagt? Und ich hatte die so als Schonhaltung, mein rechtes Bein über mein linkes Bein so, damit ich das ja nicht im Boden berührt. Ich glaube, ja, meint sie. Ich sofort rund weggezogen, unterm Stuhl, damit Gott ja nicht meinen Fuß sieht. Und ich habe es wirklich wie den Fuß, als ob ich ihn verstecken wollte. Ja, bis heute keine Schmerzen mehr dran. Das ist egal, ob ich den versteckt habe. Ich habe in der Bibel nachgelesen. Ich glaube, es gibt keine einzige Person, die bei der Heilung weggelaufen ist. Aber.
1: Aber bei dir war es so.
0: Hat Gott nicht
1: Also
0: aufgehalten.
1: war das dann wenigstens so ein Punkt, wo du gemerkt hast, ja, vielleicht ist da doch was passiert?
0: Also mir kam der Sache schon näher auf jeden Fall.
1: Ja.
0: Ja, genau. Also ich habe schon verstanden, dass ich noch ganz schön wenig verstanden habe von Gott. Das habe ich verstanden. Ich habe verstanden, dass ich, glaube ich, Gott eingeengt habe. Es gibt diese Filme, Hilfe, ich habe meine Eltern geschrumpft. Hilfe, ich habe meine Lehrerin geschrumpft. Ich glaube, ich habe Gott ein bisschen geschrumpft. Ich habe immer gewusst, dass Gott derselbe ist, gestern und in Ewigkeit. Und das heute habe ich, glaube ich, ein bisschen ausgeklammert. Ich glaube, mir war nicht so klar, dass ich auch heute schon Gemeinschaft mit dem Heiligen Geist haben kann, die der Pastor offensichtlich hatte und durch diese Gemeinschaft mit dem Heiligen Geist er Sachen bewegen konnte, die er durch den Heiligen Geist gehört hat und weitergeben kann. Und da war der Pastor eindeutig schon weiter als ich.
1: Was hast du durch diese, das waren ja zwei Wunder in dem Fall da, über Gott für dich gelernt?
0: Ja, dass Gott auf jeden Fall im Heute auch da ist, dass er auch jetzt in meine Umstände kommt, dass ich wirklich sein geliebtes Kind bin. Und ich stelle immer wieder neu mein Vertrauen auf. Und immer wieder neu stelle ich das Vertrauen auf Gott auf. Und ich will ihm vertrauen. Verstehen kann ich ihn nicht. Ich habe aufgehört, ihn verstehen zu wollen. Ich verstehe vieles nicht. Ich verstehe vieles Leid nicht. Aber ich vertraue ihm. Ich habe gelernt, ihm zu vertrauen.
1: Ich kenne das ja selber auch, diese Frage, ja, toll. Ich habe so lange um ein Wunder gebetet, ne? Es passiert nichts oder gerade das Gegenteil. Und jetzt sitzt hier eine Frau, will es eigentlich überhaupt nicht, ne?
0: Unfair.
1: Voll.
0: Ja.
1: Das ist unfair. Was sagst du dazu?
0: Wir haben 8 Kinder und jedes Kind braucht was anderes. Und es ist nicht immer fair. Das Wort unfair höre ich ganz oft. Aber wir als Eltern versuchen es dann recht zu machen. Meine 8-jährige Tochter, die wollte unbedingt ein Labubu haben.
1: Das ist ein Labubu.
0: Labubu ist so eine Art Monchichi von früher auf heute umgesetzt und
1: Okay.
0: hat jeder, jeder hat das.
1: Okay,
0: Mama,
1: alles klar.
0: jeder. Das von der Klasse, jeder.
1: Alles klar,
0: Parallelklasse,
1: jeder.
0: jeder. Nur ich nicht.
1: Okay.
0: Dann sind wir einkaufen gegangen und sie durfte sich was aussuchen. Kein Labubu gefunden. Wir hatten einen Termin. Im letzten Moment sieht sie, Mama, da sind Labubus. Wir hatten keine Zeit mehr. Und dann habe ich ihr versprochen, dass sie ein Labubu kriegen wird. Und dann abends fängt sie an zu tanzen und freut sich und singt.

0: Ich habe ein Labubu, ich habe ein Labubu, kommt die Kleine an. Ja, wo denn? Cool, zeig. Den kannst du noch nicht sehen. Aber Mama hat es mir versprochen. Und Gott hat versprochen, am Ende wird alles gut. Und dieses Vertrauen, was dieses achtjährige Kind hat, was wirklich eine schwere Biografie hat, die mir jetzt anfängt zu vertrauen und sagt, wenn Mama es versprochen hat, dann hält sie es auch ein. So ist Gott auch. Er hat es versprochen, es wird alles gut. Vielleicht nicht sichtbar hier auf der Erde, aber spätestens im Himmel. Es wird alles gut.
1: Ariane, ich danke dir ganz, ganz herzlich. Oh, ich merke, es berührt mich. Danke für deine Offenheit und deine Ehrlichkeit.
0: Gerne.
1: Vielen, vielen Dank. Ja, Gott ist real, Gott ist erfahrbar, auch wenn du überhaupt nicht damit rechnest. Ariane hat das erlebt und sie hat gelernt, Gott zu vertrauen. Was wird es denn bedeuten, wenn du heute auch dieses Vertrauen wagst? Und mit Vertrauen meine ich, mit Gott ehrlich über alles zu reden, auch über deine Fragen und über deine Zweifel. Versuch's doch mal. Er freut sich auf die Begegnung mit dir. Alles Gute wünsche ich dir und bis bald.

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1: Hallo und herzlich willkommen zum aktuellen Regionalmagazin am Freitagabend hier bei Ihrem Lokalsender BLK TV. Und wir starten gleich mit unserem ersten Beitrag in die heutige Sendung. Zum zweiten Weißenfelser Unternehmenstag waren Interessierte am Mittwoch auf den Weißenfelser Marktplatz eingeladen. Unter dem Motto Handwerk und Industrie zum Anfassen stellten sich rund 40 Unternehmen dem Publikum vor.
2: Und glaubt mir, irgendwann ist die Schule vorbei. Irgendwann ist das so und dann geht das der nächste Step weiter. Und umso wichtiger ist es, dass ihr hier die Möglichkeit habt und wissen solltet, ihr seid hier immer zu Hause und ihr findet hier auch möglichst immer Arbeit mit den Unternehmen, die heute da sind und all die heute hier sind, das vorbereitet haben. Vielen, vielen Dank. Schön, dass ihr alle da seid.
3: Das Interesse bei Betrieben und Schülern am zweiten Unternehmenstag auf dem Weißenfelser Marktplatz war wieder riesig.
4: Wir haben sowohl für den Aktionstag in Naumburg wie auch hier in Weißenfels mehr Anmeldungen oder mehr Firmen, die Interesse haben, sich zu präsentieren, als wir tatsächlich abbilden können. Das heißt, der Marktplatz müsste größer werden, das wäre schön. Aber ja, die Resonanz ist riesig, der Bedarf ist riesig. Die Firmen suchen nach wie vor junge Leute, die sie ausbilden können, die Interesse an einem Praktikum haben, die Unternehmen kennenlernen wollen und natürlich Lust haben, im Landkreis ihre Karriere und ihr weiteres Leben zu gestalten.
3: Den ganzen Tag kamen Schulklassen.

0: um sich bei den Firmen über Ausbildungsmöglichkeiten und die verschiedensten Berufsbilder zu informieren.
1: Ja, seit um 8 ganz viele Schülerinnen und Schüler schon dabei. Wir haben 29 Unternehmen, insgesamt über 30 Aussteller dabei, die mit kleinen Mitmachaktionen im Bereich Handwerk und Industrie den Schülerinnen und Schülern ja, ein bisschen Berufsorientierung anbieten. Und heute haben wir insgesamt über 1000 Schülerinnen und Schüler in der Anmeldung aus den Schulen in Weißenfels und Umgebung.
0: Viele Firmen waren schon im letzten Jahr mit dabei. Doch es gab auch Neulinge. So entdeckten wir einen Hersteller für Schließanlagen, der seinen Sitz in Teuchern hat.
2: Also wir haben einmal im Logistikbereich Fachkraft Lagerlogistik als Ausbildungsplatz und Fachlagerist. Und dann würde ich an Kollegen übergeben, der macht die Instandhaltung, das sind die anderen beiden Plätze dann.
3: Genau, da haben wir noch einmal den Mechatroniker und einmal den Elektroniker für Automatisierungstechnik. Diese beiden Berufe ja, werden gesucht, sind ja herzlich willkommen, dass wir da immer wieder Nachwuchs oder eigene Fachkräfte ja, ausbilden. Da wäre ich der Ausbilder dazu und die würden wir immer wieder gern suchen.
4: Das sind dann Mitarbeiter, die Maschinen warten, oder?
3: Richtig, genau. Es ist wirklich so, dass wir immer mehr automatisieren, gerade unsere Produktionslinien. Und da ist es halt so, dass Fachkräfte gesucht werden, die die Instandhaltung machen, die den Service machen an den Maschinen, die auch mal Teile reparieren, austauschen, alles drum und dran, die gegebenenfalls auch mal Produkte anpassen müssen an diesen Linien. Und das sind halt die Fachkräfte, die wir ausbilden wollen und die wir dann später gerne in unserem Team für später begrüßen. Das ist halt das, was wir suchen.
4: Und da lerne ich dann auch, wie so ein Schloss entsteht und wie es aufgebaut ist, oder wie?
3: Natürlich. Diese Anlagen produzieren wirklich mit Robotik die kompletten Teile so auf. Und da wird natürlich auch vorher mal die händische Produktion gemacht, so wie es bis jetzt immer noch läuft. Und sukzessive geht es jetzt in den Automatisierungsbereich. Und da wird es dann, dass die Maschine dann angelernt wird oder die an der Maschine gelernt wird. Und dann setzen wir das Ganze da um. So ist es, genau.
4: Also wenn ich es jetzt so gerade richtig gehört habe, es wird sehr technisch.
3: Richtig.
4: Es wird sehr, sehr technisch.
3: Genau. Richtig, es sind zwei technische, hochanspruchsvolle Berufe. Gerade der Mechatroniker, der wirklich den mechanischen und den elektronischen Bereich abdeckt, der wirklich ja, von allen dann wirklich sogenannte eierlegende Wollmilchsau ist, die wirklich vieles zusammenführt, der ist schon sehr technisch und sehr versiert, der Beruf, und deshalb ja, suchen wir immer wieder Fachkräfte, die diesen natürlich dann auch ja, abschließen und dann gerne im Team gesehen werden, wie schon sie.
2: Genau, und für diese moderne Fertigung brauchen wir auch einen modernen Lagerbereich und Logistikbereich an sich plus Versand. Und es ist halt nicht so typisch wie in anderen Verteilerzentren, wo ich nur mit den Staplerfahrer Paletten bewege. Wir bewegen uns hier auf Kleinstteilniveau, wie man im Hintergrund sieht. Das ist unser Endprodukt mit 80 bis 100 Kleinteilen, die enthalten sind. Ja, und diese Materialien müssen auch irgendwo zeitgenau von der Qualität her, von der Menge, gepickt, kommissioniert werden und bereitgestellt werden. Und da haben wir auch modernste Technik im Lagerbereich, also vom AKL, Paternoster-Technik, MDE-Geräte. Genau, da können wir auch eine super moderne Ausbildung anbieten. Und genau da suchen wir auch immer Zulauf, dass wir ja, für die nächsten Jahre gewappnet sind.
0: Natürlich ging es nicht nur um Ausbildungsplätze. Viele Schüler nutzten die Möglichkeiten, sich über Praktika zu informieren. Ein guter Schritt, die Firmen und die Arbeit näher kennenzulernen. Auch die Geschäftsführer der Industrie- und Handelskammer Halle-Dessau und der Handwerkskammer Halle freuten sich über das enorme Interesse und kamen mit Schülern und Ausstellern ins Gespräch.
5: Ich bin sehr erfreut, dass so viele junge Menschen heute hier sind und zum Anfassen auch gerne Handwerk und Gewerbe sehen wollen. Das ist eine tolle Sache, eine tolle Leistung der Aussteller, die auch hier sind, die man nur einfach nur loben kann. Das ist ein Riesenaufwand für die, die hier stehen. Und mein Dank gilt insbesondere natürlich an die Aussteller, aber eben auch an die vielen jungen Menschen, die hergekommen sind.
4: Sie haben vorhin gesagt, den alten Spruch, Handwerk hat goldenen Boden. Ist das in der heutigen Zeit noch so? Es ist ja für alle Betriebe ein bisschen schwieriger geworden. Wirkt sich das auf Ausbildung oder Ausbildungsbereitschaft aus?
5: Ja, natürlich. Wir haben ja auch eine schlechte Demografie. Das muss man einfach mal so sagen. Wir hatten früher 34.000 Geburten im Land. Jetzt sind es nur so bei 13.000. Jetzt kommen viele Verwaltungen, die Bundeswehr, die Industrie, Handwerk, Gesundheitswesen. Alle möchten von diesem kleinen, ganz kleinen Kuchen ihren Nachwuchs sichern. Und das

0: ist eine Aufgabe, die wir alle gemeinsam haben, denn alle müssen sich gemeinsam auch entwickeln können, denn jeder ist aufeinander angewiesen. Und das hat Auswirkungen auf Ausbildung. Es gibt zum Teil viel weniger Ausbildung. Auch die Ausbildungsbereitschaft hat bei einigen Betrieben ein wenig nachgelassen, weil sie einfach keine Azubis finden. Aber da habe ich auch Hoffnung durch solchen Tag, dass man die Interessen einfach wecken kann. Aber man muss viel Aufwand betreiben, um die jungen Menschen heute auch in die Betriebe zu bekommen.
1: Das ist ja jetzt ein Tag, den nicht nur die Handwerkskammer, sondern auch die IHK gemeinsam machen. Ist das jetzt so die Zusammenarbeit, um die Jugend zu kriegen?
0: Die Zusammenarbeit gab es immer, wird es auch immer geben. Und ich denke, wir haben mit unserer Partnerkammer, mit der IHK Halle-Dessau, einen sehr fairen, sehr angenehmen Partner. Und Sie sehen ja auch heute, das ist ein Ineinandergreifen. Das ist so, wie man sich das vorstellen kann. Wir fühlen uns auch nicht als Konkurrenten, sondern eben als gemeinsame Player. Denn das Handwerk bildet auch für die Industrie aus. Sie sind ja die Ausbilder der Nation. Das weiß auch die Industrie. Die bemüht sich auch um ihren eigenen Nachwuchs, aber es ist letztlich auch eine gemeinsame Aufgabe, die wir haben.
2: Auch wenn beide Kammern bei der Ausbildung die gleichen Ziele verfolgen und eng zusammenarbeiten, kam es auf dem Marktplatz doch zu einem eher spaßig gemeinten Wettkampf.
3: 3, 2, 1 und los! Ja, Herr Professor Dr. Brockmeier, sauber eingeloggt. Vielen, vielen Dank, dass Sie den Spaß mitgemacht haben.
2: Am 11. Juni wird der Aktionstag Handwerk zum Anfassen dann auf dem Naumburger Marktplatz stattfinden und auch dort mit vielen Mitmachaktionen zukünftige Fachkräfte werben.
4: Sie sind groß, meist laut, haben viel Hubraum und sind innen meist wie ein heimisches Wohnzimmer ausgestattet. Und sie haben viele Anhänger, auch bei uns in der Region. Die Rede ist von den US-Cars. Und deshalb treffen sich die Besitzer solcher Fahrzeuge immer wieder und ziehen damit hunderte Schaulustige an. Wir waren da natürlich auch mit dabei.
5: Die Treffen von Freunden amerikanischer Fahrzeuge sind auch in unseren Breiten sehr beliebt. Nachdem am Hotel Schöne Aussicht in Weißenfels zum ersten Mal ein solches stattfand, wurde es in diesem Jahr noch größer, mit einem ansprechenden Rahmenprogramm. Und das zog Fahrzeugbesitzer und Zuschauer der ganzen Region an. Da wurde fleißig gefachsimpelt und geschaut. Aber nicht nur die Veranstaltung wurde größer, auch die Fahrzeuge.
1: Was haben wir denn jetzt hier hinter uns stehen?
6: Das ist ein Kenworth aus den USA, hat 500 PS. 12,7 Liter und Oldtimer, wie man sieht, mehr als Show-LKW. Da wird auch nur privat genutzt. Jetzt hatte ich noch einen Auflieger dazu gekriegt. Und ja, zum Treffen fahren halt und Spaß haben und Urlaub fahren. Ne?
1: Kann man mit dem überhaupt auf deutschen Straßen fahren?
6: Das hat deutsche Zulassung. Fährt sich als wie ein amerikanischer Truck. Also wer deutsche LKWs fährt, die Fahrer, die haben richtig Probleme, weil du schaltest alle Gänge ohne Kupplung bei dem LKW. Also du hast die Kupplung nur zum Anfahren und dann schaltest du das alles unsynchronisiert. Das ist übelst kompliziert. Also gar nicht einfach, das zu fahren. Ist auch dadurch, weil er noch Blattfedern hat in dem Baujahr, ist auch alles ein bisschen hübelig. Aber das ist ja gerade der Spaß bei Oldtimern. Sowas zu fahren.
1: Aber auch von der Größe her, da machen doch die anderen von alleine Platz, oder?
6: Ja, die deutschen Auflieger sind auch so lang. Deswegen ist der Auflieger jetzt auch kürzer. Du musst ja bei 60,65 Meter der Schuss in Deutschland. Ja. Und Überlänge darfst du nicht fahren, auch nicht mit Sondergenehmigung, weil es eine Privatnutzung ist, nur als Gewerbetreibender. Ja. Aber ich bin jetzt auch froh, dass das gespannt so ist, weil ich habe mich da drinnen verliebt und es ist halt Spaß.
1: Wie kommt man überhaupt auf die Idee, sich so einen Truck zu kaufen?
6: Jugendtraum. Ich habe das mal Convoy gesehen, den Film. Ja. Und da hat man sich in sowas verliebt. Und irgendwann bist du froh im Leben, das zu schaffen und das zu machen. Wie jeder sich einen schönen Oldtimer kauft und daran Spaß hat und sein Leben genießt. Und das ist beim LKW genauso.
1: Was sagt die Frau dazu?
6: Ja, ich habe keine Frau.
7: Deswegen?
6: Da redet man sich drüber.
5: Viele nutzten natürlich die Gelegenheit, auch einmal in diesem Ungetüm zu sitzen und von der Fahrt über schier unendliche Highways zu träumen. Nicht zu übersehen und bei fast jedem dieser Treffen anzutreffen, sind Fahrzeuge und Motorräder der Polizei. So auch dieses Mal. Doch Annette und Thomas Sieler waren nicht nur dabei, um ihr Schätzchen, ein Nachbau eines Chicagoer Polizeifahrzeuges, zu präsentieren. Die beiden hatten an diesem Tag auch eine Überraschung dabei.
1: Hier rechts und links stehen zwei Sheriffs, aber ihr seid ja heute nicht da, um jemanden zu verhaften, sondern ihr habt Kindern eine Freude bereitet. Nun, verrat doch mal, wie habt ihr das denn gemacht?
8: Ja, wir sind gerne sozial unterwegs und haben in Teuchern, das Kinderheim, angefragt, ob sie Interesse haben, dass wir einfach mal mit denen eine Ausfahrt machen. Die waren gleich begeistert, die Erzieher, und haben das genehmigt. Und die Kinder waren total begeistert, als wir die heute abgeholt haben.
1: Und mit was wart ihr da unterwegs? Doch nicht mit dem Motorrad?
9: Auch mit, ja, aber ohne Kind. Wir hatten noch die US-Car-Freunde mit dabei, mit verschiedenen US-Autos. Da war alles dabei.
8: Wir sind Fans der USA. Und waren schon 7 Mal in den USA, haben uns viel vom Land angeguckt und lieben die Stadt Chicago. Deshalb haben wir auch so ein Auto. Ne? Und ja, und da leben wir das aus. Und wir machen halt gerne Kindern oder Behinderten oder so Freude. Deshalb haben wir das ins Leben gerufen. So, ne?
9: So nach dem Motto, lasst uns Kinderaugen zum Leuchten bringen.
1: Und warum muss es jetzt gerade Polizei sein? Es gibt doch so viele schöne Oldtimer, amerikanische Fahrzeuge. Warum gerade das Polizeiauto?
9: Das ist faszinierend. Amerikanisches Polizeiauto und ein Motorrad. Und wir haben befreundetes Ehepaar. Die sind alle beide beim Chicago Police Department beschäftigt. Und das passt. Ist genial.
1: Also auch in Chicago schon mal ein Polizeiauto gesessen?
9: Ja, ja. Ja.
1: Vorne oder hinten?
9: Nur vorne. Nur vorne, ja.
1: Alles klar. Dann bedanke ich mich bei euch.
5: Bis in den späten Abend ging es auch dem Parkplatz des Hotels hoch her. Begleitet von Live-Musik und vielen anderen Höhepunkten. Auch im nächsten Jahr soll das Treffen wieder stattfinden. Und wir sind gespannt, was sich die Organisatoren dann alles einfallen lassen.

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1: Dass er Schlager liebt und selbst singt, das sieht man Matthias Zöge nicht auf den ersten Blick an. Sein Markenzeichen? Er singt nur seine eigenen Titel. Gecovert wird bei ihm nicht. Und damit hat er immer mehr Erfolg und ist auf vielen Veranstaltungen, nicht nur in Deutschland, ein gern gesehener und vor allen Dingen gehörter Gast.

0: für Saalewelle wieder mal. Und da ist heute ein Künstler, Matzo. Wer bist du, wenn man dich noch nicht kennt?
1: Ich bin ein deutscher Schlager und Schlager-Popsänger und ja, liebe diese Musik.
0: Du hast gerade im Interview beim Radio gesagt, du hast das nicht immer gemacht. Was hast du denn vorher gemacht, bevor du angefangen hast zu singen?
1: Vorher, bin gelernter Verkäufer und habe auch die letzten Jahre als Autoverkäufer gearbeitet und hatte eine kleine Werkstatt und einen Autohandel und ja, bin derzeit im Bau tätig. Und ja, aber wie gesagt, meine Leidenschaft, das ist halt die Musik, ja.
0: Ist die Musik dann das Hobby oder?
1: Musik ist noch Hobby. Ich würde es gerne zum Beruf machen. Und aber wo die Leidenschaft eine größere Rolle spielt als wie der große Druck. Ja, und ja, gehört wie meine Familie zum Leben.
0: Du singst Schlager.
1: Ich singe Schlager, ja.
0: Schon immer ein Schlager-Fan gewesen?
1: Wirklich schon immer. Also manche hätten gesagt, mit der Muttermilch aufgesogen oder so, ja, aber es ist halt so, entstand die Zeit früher. Ja, jeder hat ja deutsche Musik gehört. Ja, DDR-Schlager war ja auch sehr, sehr toll. Und wie gesagt, ich bin ja ganz großer Roland Kaiser, Nino D'Angelo-Fan, Michael Wendler nicht zu vergessen. Ja, also hat auch sehr, sehr schöne Songs und ja, mag die drei. Und die haben mich auch sehr geprägt, muss ich sagen, ja.
0: Also kann ich mir vorstellen, hast du früher in deinem Berufsleben schon fleißig immer gesungen?
1: Immer, ja. Nicht nur im Berufsleben, im Auto, in der Badewanne, wie jeder so. Ja, da klingt es auf jeden Fall gut, wie alle so bei DSDS. Und der Oma sagt, Mensch, Junge, bewirb dich mal, klingt gut. Und dann bis in der ersten Runde draußen. Also ich nicht, war nie dabei, aber so ist es ja halt, ja.
0: Wer ist denn deine Zielgruppe?
1: Von 18 bis 81. Ich hätte ja gerne gesagt von 8 bis 80, aber die hören ja dann noch Kinderfernsehen oder Kindermusik. Aber man kann nicht früher noch anfangen, Schlager zu hören.
0: Wie findest du das, wenn man das jetzt beobachtet? Gerade Jugend oder junge Leute gehen ja jetzt auch wieder extrem auf Schlagerwelle. Ja, wie findest du das?
1: Also ich finde es unglaublich schön, ja, wenn man die jungen Leute sieht, wie die bei der Musik mit denen genauso mit die Alten, ja, ist ja generationsübergreifend. Da sitzt der Oma mit beim Dorffest, Gemeinde, Stadtfest auf der Bank mit der Tochter und der Enkelin, ja, und die schunkeln und singt die Songs mit und das findet man in keinem anderen Musikgenre als wie beim Schlager. Gibt's nicht.
0: Du hast gerade gesagt, du schreibst deine Lieder alle selbst. Wie kommst du auf die Ideen? Sind das so die Geschichten aus deinem Leben?
1: Ja, aus anderen ihrem Leben, weil ich immer wieder sage, dass ich tausend Bekannte habe, ja, so, und höre mir auch die Geschichten an und dann tue ich die so ein bisschen zusammenbringen und bilde mir da so meine Meinung dazu, wie könnte es enden. Ja, und oder wie ist es hier endet, mache dann einen Schlusspunkt drunter. Ja, und es ist eigentlich relativ leicht. Ich hatte mich mit Lukas Cordales getroffen auf Mallorca und da sagt er zu mir, na, wie schreibst denn du deine Songs, weil die machen KI. Ich sage, ich ohne KI, alles aus meiner Feder und aus dem Leben halt raus, ja.
0: Coversongs gibt es bei dir also nicht. Du hast gerade gesagt, du hast in Mallorca den Lukas Cordales getroffen. Singst du also auf Mallorca oder?
1: Also ich war letztes Jahr dort. Ja, wir hatten da mal einen Song gesungen oder in Bulgarien, in Varna. Da bin ich in den Ballermann 6 Club gefahren. Da musste ich sogar einen Song, der heißt Tanzen, 8 Mal hintereinander singen. Die anderen Künstler mussten warten. Es war wirklich unglaublich, wenn man das heute erzählt. Da musste der runter ihren Auftritt verschieben, weil alle an der Bar und hinten am Strand, ja, so der Club. Und die immer tanzen, tanzen, mal so tanzen, tanzen. Sie haben keine Ruhe. Ich sage, oh Gott, ja. Es war ja erstmal auch für mich so ein großer Auftritt dort, ja. Vor so vielen Leuten dann halt, ja. Also hat schon Spaß gemacht, aber

0: ein bisschen Herzklopfen ist da immer dabei, ja.
1: Wo kann man deine Titel finden? Nicht nur hier auf der Saalewelle, sondern.
0: Also ich hoffe jetzt öfters auf der Saalewelle, da ich euch ein bisschen angesteckt habe, so ein kleinen Virus, so ein Matzo-Schlager-Pop-Virus, ja. Und ja, ich bin bei TikTok, da sind so ein paar Reels drin, ein paar Kurzvideos oder bei Instagram, ja, unter der Unterstrich Mazo, Mazo. Und bei Spotify habe ich jetzt eine EP mit 6 und einmal 12 Songs als LP veröffentlicht. Und hoffe, dass es jetzt mehr wird, weil 82 muss ich mich anstrengen, die alle mal zu veröffentlichen. Ich liebe, wie gesagt, jeden einzelnen Song und es ist viel zu schade, die rumliegen zu lassen und die hören einfach raus in die Welt und in die Ohren der Leute.
1: Okay, letzte Frage. Draußen regnet zwar gerade, aber die Sonne wird ja jetzt bald kommen. Der Sommer steht bevor. Das heißt also viele Feste überall. Wo kann man dich denn mal hören und auch sehen?
0: Also ich singe auf kleinen Bühnen noch in kleinen Städten hier im Harz. Ich singe auch in Hamburg, Berlin, Bremerhaven ist jetzt das Größte mit Marc Terenzi, mit auch Lukas Cordales, Almklausi, der Draufgänger und so. Das dann schon mal mit diesen großen Sängern da, Großstadtengel nicht zu vergessen, ja. Und ja, auf der Bühne zu stehen und danach auch mit denen ein bisschen so Smalltalk zu halten. Nach den Auftritten sitzen die Künstler immer zusammen. Und das ist dann schon eine große Ehre für mich, damit an diesem VIP-Tisch zu sitzen, ja, und über den Auftritt zu sprechen, über nächste neue Auftritte. Und hoffe ich dann, dass es dann vielleicht ein Selbstläufer wird, weil Veranstalter sind ja auch da und dass sie dich dann nochmal neu buchen. Ja, so, das ist natürlich dann der Wunschgedanke, ja.
1: Und ansonsten immer Saalwelle hören.
0: Auf jeden Fall. Also ich bin definitiv, ich bleibe dran.
2: Zum Abschluss unserer heutigen Sendung möchten wir gemeinsam mit Ihnen nach Hamburg reisen. Anfang Mai fand dort der 837. Hafengeburtstag statt. Die Hansestadt feierte das größte Hafenfest der Welt mit einer rund 6 Kilometer langen maritimen Festmeile zwischen Hafencity und dem Museumshafen Oewelgönne. Ich möchte Sie nun einladen zu ein paar Impressionen dieser 3 tollen Tage und sage jetzt mal Leinen los, ab geht's in den Hamburger Hafen.

den 837. Hafengeburtstag offiziell eröffnen. Der 837. Hafengeburtstag 2026 mit Elbe und Concert, mit einem großen Feuerwerk, mit Drohnenshow und ganz vielen verschiedenen Schiffen, die man besichtigen kann. Da ist für jeden was dabei.

0: Well, I'm delighted, but the city and city region are delighted too, because we've got historic links with Hamburg. We want to ensure that those relationships that are ancient continue into the future.
1: Zu den Highlights in diesem Jahr auf dem Wasser zählen einerseits Sicherheit auf dem Wasser sichtbar machen, 110 auf dem Wasser, der Programmpunkt Lotswesen, aber natürlich auch das Schlepperballett oder natürlich auch die Präsentation aus der Freizeitschifffahrt in Form von Motorbooten und Segeljachten.
2: Die Highlights bei Elbe in Concert in diesem Jahr ist definitiv der Auftritt von Santiano, Max Giesinger und der Weltrekordversuch von der größten schwimmenden temporären Bühne der Welt.
3: Hier in der Hafenlounge findet ihr ganz tolles Essen, DJs, die 2 Tage hier einheizen werden, und nicht weit von der Fischauktionshalle entfernt findet ihr die Hafenlounge. Kommt uns besuchen.
4: Wir sind hier im neuen Bereich Hafensport auf dem Hafen Geburtstag. Hinter uns die neue Regattastrecke, wo es Subrennen gibt, Drehbootrennen, Drachenbootrennen. Da hinten, hinter der Schleuse, kann man auf der Bühne toll Breakdance sehen und andere Sportperformances. Die Olympia-Kampagne informiert. Es gibt Pickleball und tolle Sachen zu betrachten.

0: Wir freuen uns sehr, hier beim Hafengeburtstag wieder dabei zu sein, weil es eine Möglichkeit gibt, die Publikum an Bord zu bieten, um auf ein Schiff zu sehen.
1: Ja, also ich finde es toll, wenn so ein reichhaltiges Angebot ist. Ich denke, da ist dann für jeden Mann auch was dabei.
2: Beim Open Ship können die Besucher hier auf der Atair sich die Labore angucken, werden von den Wissenschaftlern durch die Labore geführt, können sich angucken, was die für Forschungsarbeiten machen. Und ich glaube, das ist für die meisten sehr interessant.
3: Das Schlepperballett zum Hafengeburtstag Hamburg ist schon was Besonderes. Wir haben ja ein ganz tolles Zusammenspiel der einzelnen Beteiligten, der Schlepperkapitäne, der Pyrotechniker, die Feuerwehr ist mit dabei, das Publikum, und wir haben es wirklich lange eingeübt.

0: Für mich ist der Hafengeburtstag Schiffe, Menschen, Spaß.
1: Ja, hier im Museumshafen Löwenkönne können die Kinder ein Morse-Diplom machen, sie können eine Kinderflaschenpost abgeben und sie können das Wricken üben. Und für die Erwachsenen haben wir hier auch ein ganz buntes Programm vorbereitet.
2: Also hier im Fischerdorf haben wir eine 100 Meter lange skandinavische Küche. 14 Köche bieten hier das Feil, was sie halt anbieten können. Wir haben eine Bühne hier, da wird die ganze Zeit Musik gespielt und wir haben ein Sonnendeck, auf dem man sich richtig gut wohlfühlen kann. Und da haben wir es, wir haben auch einen Buddelschiffbauer. Da kann Groß und Klein wirklich immer Buddelschiff bauen.
3: Elvin Konstant zum 837. Hafengeburtstag hier in Hamburg war einfach nur atemberaubend. Mit den Highlights Max Giesinger, der Drohnenshow, Santiano und am Ende auch noch dem Guinness-Buch der Weltrekorde hier in Hamburg für die größte schwimmende Bühne der Welt. Ich bin einfach nur begeistert.

0: finde, das gehört irgendwie so zum Hafen dazu, dass hier alles aus der Welt zusammenkommt. Und einfach diese ganzen Stände und das ganze Essen aus der ganzen Welt zu sehen, finde ich richtig cool.
1: Ja, ich bin begeistert, dass beim diesjährigen Hafengeburtstag wieder so viel zu erleben war auf dem Wasser, aber natürlich auch durch die Programmpunkte, Schlepperballett, die Paraden, die neuen Programmpunkte 110, das Lotswesen, wieder mehr Akteure sichtbar wurden, die an der Stelle noch nicht so eingebunden waren.
2: Wir haben eine amazing time here in Hamburg!
3: Wir sind hier extra aus Hannover angereist, um mit euch in Hamburg den Hafengeburtstag zu feiern. Und es ist jedes Mal super toll. Danke, dass wir dabei sein durften.
4: Und wir lieben Hamburg.
5: Ja, der 837. Hafengeburtstag war ein ganz, ganz herausragendes maritimes Fest. Die Highlights wie Schlepperballett, viele Vorführungen auf dem Wasser und dann als besonderes Schmankerl noch die Shows am Abend. Ganz, ganz tolle, runde Sache. 837. Hafengeburtstag.

Und das war's schon wieder, unser Regionalmagazin am Freitagabend am Tor zum langen Pfingstwochenende. Und ich habe mit unserem Wetterfrosch gesprochen. Nun soll es aber auch wirklich endlich mal sommerlich werden. Temperaturen gegen 30 Grad. Ich freue mich drauf. Ich hoffe, Sie sich auch. Erholen sich gut, nehmen sich was vor. Zum Beispiel ein Besuch bei der Weinmeile an der Saale kann ich nur empfehlen. Wir sehen und hören uns wieder am kommenden

0: Dienstagabend hier an dieser Stelle zum nächsten Regionalmagazin. Bis dahin sage ich Tschüss und auf Wiedersehen.
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1: Hallo und herzlich willkommen zum aktuellen Regionalmagazin am Freitagabend hier bei Ihrem Lokalsender BLK TV. Und wir starten gleich mit unserem ersten Beitrag in die heutige Sendung. Zum zweiten Weißenfelser Unternehmenstag waren Interessierte am Mittwoch auf den Weißenfelser Marktplatz eingeladen. Unter dem Motto Handwerk und Industrie zum Anfassen stellten sich rund 40 Unternehmen dem Publikum vor.
2: Und glaubt mir, irgendwann ist die Schule vorbei. Irgendwann ist das so und dann geht das der nächste Step weiter. Und umso wichtiger ist es, dass ihr hier die Möglichkeit habt und wissen solltet, ihr seid hier immer zu Hause und ihr findet hier auch möglichst immer Arbeit mit den Unternehmen, die heute da sind und all die heute hier sind, das vorbereitet haben. Vielen, vielen Dank. Schön, dass ihr alle da seid.
3: Das Interesse bei Betrieben und Schülern am zweiten Unternehmenstag auf dem Weißenfelser Marktplatz war wieder riesig.
4: Wir haben sowohl für den Aktionstag in Naumburg wie auch hier in Weißenfels mehr Anmeldungen oder mehr Firmen, die Interesse haben, sich zu präsentieren, als wir tatsächlich abbilden können. Das heißt, der Marktplatz müsste größer werden, das wäre schön. Aber ja, die Resonanz ist riesig, der Bedarf ist riesig. Die Firmen suchen nach wie vor junge Leute, die sie ausbilden können, die Interesse an einem Praktikum haben, die Unternehmen kennenlernen wollen und natürlich Lust haben, im Landkreis ihre Karriere und ihr weiteres Leben zu gestalten.
3: Den ganzen Tag kamen Schulklassen, um sich bei den Firmen über Ausbildungsmöglichkeiten und die verschiedensten Berufsbilder zu informieren.
4: Ja, seit um 8 ganz viele Schülerinnen und Schüler schon dabei. Wir haben 29 Unternehmen, insgesamt über 30 Aussteller dabei, die mit kleinen Mitmachaktionen im Bereich Handwerk und Industrie den Schülerinnen und Schülern ein bisschen Berufsorientierung anbieten. Und heute haben wir insgesamt über 1000 Schülerinnen und Schüler in der Anmeldung aus den Schulen in Weißenfels und Umgebung.

0: Viele Firmen waren schon im letzten Jahr mit dabei. Doch es gab auch Neulinge. So entdeckten wir einen Hersteller für Schließanlagen, der seinen Sitz in Teuchern hat.
1: Also wir haben einmal im Logistikbereich Fachkraft Lagerlogistik als Ausbildungsplatz und Fachlagerist. Und dann würde ich einen Kollegen übergeben, der macht die Instandhaltung, das sind die anderen beiden Plätze dann.
2: Genau, da haben wir noch einmal den Mechatroniker und einmal den Elektroniker für Automatisierungstechnik. Diese beiden Berufe werden gesucht. Sind ja herzlich willkommen, dass wir da immer wieder Nachwuchs oder eigene Fachkräfte ausbilden. Da wäre ich der Ausbilder dazu und die würden wir immer wieder gern suchen.
3: Das sind dann Mitarbeiter, die Maschinen warten, oder?
2: Wie? Richtig, genau. Es ist wirklich so, dass wir immer mehr automatisieren, gerade unsere Produktionslinien. Und da ist es halt so, dass Fachkräfte gesucht werden, die Instandhaltung machen, die den Service machen an den Maschinen, die auch mal Teile reparieren, austauschen, alles drum und dran. Die gegebenenfalls auch mal Produkte anpassen müssen an diesen Linien. Und das sind halt die Fachkräfte, die wir ausbilden wollen und die wir dann später gerne in unserem Team für später begrüßen. Das ist halt das, was wir suchen.
3: Und da lerne ich dann auch, wie so ein Schloss entsteht und wie es aufgebaut ist, oder wie?
2: Natürlich. Diese Anlagen produzieren wirklich mit Robotik die kompletten Teile so auf, und da wird natürlich auch vorher mal die händische Produktion gemacht, so wie es bis jetzt immer noch läuft, und sukzessive geht es jetzt in den Automatisierungsbereich, und da wird es dann, dass die Maschine dann angelernt wird oder die an der Maschine gelernt wird, und dann setzen wir das Ganze da um. So ist es, genau.
3: Also wenn ich es jetzt so gerade richtig gehört habe, es wird sehr technisch.
2: Richtig.
3: Es wird sehr, sehr technisch.
2: Genau. Richtig, es sind zwei technische, hochanspruchsvolle Berufe, gerade der Mechatroniker, der wirklich den mechanischen und den elektronischen Bereich abdeckt, der wirklich von allen dann wirklich sogenannte eierlegende Wollmilchsau ist, die wirklich vieles zusammenführt. Der ist schon sehr technisch und sehr versiert, der Beruf, und deshalb suchen wir immer wieder Fachkräfte, die diesen natürlich dann auch abschließen und dann gerne im Team gesehen werden, wie schon sie will.
1: Genau, und für diese moderne Fertigung brauchen wir auch einen modernen Lagerbereich und Logistikbereich an sich plus Versand. Und es ist halt nicht so typisch wie in anderen Verteilerzentren, wo ich nur mit den Stapler fahre, Paletten bewege. Wir bewegen uns hier auf Kleinstteilniveau, wie man im Hintergrund sieht. Das ist unser Endprodukt mit 80 bis 100 Kleinteilen, die enthalten sind. Ja, und diese Materialien müssen auch irgendwo zeitgenau von der Qualität her, von der Menge, gepickt, kommissioniert werden und bereitgestellt werden. Und da haben wir auch modernste Technik im Lagerbereich, also vom AKL, Paternoster-Technik, MDE-Geräte. Genau, da können wir auch eine super moderne Ausbildung anbieten. Und genau da suchen wir auch immer Zulauf, dass wir für die nächsten Jahre gewappnet sind.
0: Natürlich ging es nicht nur um Ausbildungsplätze. Viele Schüler nutzten die Möglichkeiten, sich über Praktika zu informieren. Ein guter Schritt, die Firmen und die Arbeit näher kennenzulernen. Auch die Geschäftsführer der Industrie- und Handelskammer Halle-Dessau und der Handwerkskammer Halle freuten sich über das enorme Interesse und kamen mit Schülern und Ausstellern ins Gespräch.
4: Ich bin sehr erfreut, dass so viele junge Menschen heute hier sind und zum Anfassen auch gerne Handwerk und Gewerbe sehen wollen. Das ist eine tolle Sache, eine tolle Leistung der Aussteller, die auch hier sind, die man nur einfach nur loben kann. Es ist ein Riesenaufwand für die, die hier stehen. Und mein Dank gilt insbesondere natürlich an die Aussteller, aber eben auch an die vielen jungen Menschen, die hergekommen sind.
3: Sie haben vorhin gesagt, den alten Spruch, Handwerk hat goldenen Boden. Ist das in der heutigen Zeit noch so? Es ist ja für alle Betriebe ein bisschen schwieriger geworden. Wirkt sich das auf Ausbildung oder Ausbildungsbereitschaft aus?
4: Ja, natürlich. Wir haben ja auch eine schlechte Demografie, das muss man einfach mal so sagen. Wir hatten früher 34.000 Geburten im Land, jetzt sind es immer so bei 13.000. Jetzt kommen viele Verwaltungen, die Bundeswehr, die Industrie, Handwerk, Gesundheitswesen, alle möchten von diesem kleinen, ganz kleinen Kuchen ihren Nachwuchs sichern. Und das ist eine Aufgabe, die wir alle gemeinsam haben, denn alle müssen sich gemeinsam auch entwickeln können, denn jeder ist aufeinander angewiesen. Und das hat Auswirkungen auf Ausbildung. Es gibt zum Teil viel weniger Ausbildung. Auch die Ausbildungsbereitschaft hat bei einigen Betrieben ein wenig nachgelassen, weil sie einfach keine Azubis finden. Aber da habe ich auch Hoffnung durch solchen Tag, dass man die Interessen einfach wecken kann. Aber man muss viel Aufwand betreiben, um die jungen Menschen heute auch in die Betriebe zu bekommen.
3: Das ist ja jetzt ein Tag, den nicht nur die Handwerkskammer, sondern auch die IHK gemeinsam machen. Ist das jetzt so die Zusammenarbeit, um die Jugend zu kriegen?
4: Die Zusammenarbeit gab es immer und wird es auch immer geben. Und ich denke, wir haben mit unserer Partnerkammer, mit der IHK Halle-Dessau, einen sehr fairen, sehr angenehmen Partner. Und Sie sehen ja auch heute, das ist ein Ineinandergreifen. Das ist so, wie man sich das vorstellen kann. Wir fühlen uns auch nicht als Konkurrenten, sondern eben als gemeinsame Player. Denn das Handwerk bildet auch für die Industrie aus. Wir sind ja die Ausbilder der Nation. Das weiß auch die Industrie. Die bemüht sich auch um ihren eigenen Nachwuchs, aber es ist letztlich auch eine gemeinsame Aufgabe, die wir haben.
0: Auch wenn beide Kammern bei der Ausbildung die gleichen Ziele verfolgen und eng zusammenarbeiten, kam es auf dem Marktplatz doch zu einem eher spaßig gemeinten Wettkampf.
5: 3, 2, 1 und los! Ja, Herr Professor Dr. Brockmeier, sauber eingeloggt. Vielen, vielen Dank, dass Sie den Spaß mitgemacht haben.
0: Am 11. Juni wird der Aktionstag Handwerk zum Anfassen dann auf dem Naumburger Marktplatz stattfinden und auch dort mit vielen Mitmachaktionen zukünftige Fachkräfte werben.
6: Sie sind groß, meist laut, haben viel Hubraum und sind innen meist wie ein heimisches Wohnzimmer ausgestattet. Und sie haben viele Anhänger, auch bei uns in der Region. Die Rede ist von den US-Cars. Und deshalb treffen sich die Besitzer solcher Fahrzeuge immer wieder und ziehen damit hunderte Schaulustige an. Wir waren da natürlich auch mit dabei.
7: Die Treffen von Freunden amerikanischer Fahrzeuge sind auch in unseren Breiten sehr beliebt. Nachdem am Hotel Schöne Aussicht in Weißenfels zum ersten Mal ein solches stattfand, wurde es in diesem Jahr noch größer, mit einem ansprechenden Rahmenprogramm. Und das zog Fahrzeugbesitzer und Zuschauer der ganzen Region an. Da wurde fleißig gefachsimpelt und geschaut. Aber nicht nur die Veranstaltung wurde größer, auch die Fahrzeuge.
3: Was haben wir denn jetzt hier hinter uns stehen?
8: Das ist ein Kenworth aus den USA, hat 500 PS. 12,7 Liter und Oldtimer, wie man sieht, mehr als schon LKW. Da wird auch nur privat genutzt. Jetzt hatte ich noch einen Offlieger dazu gekriegt. Und ja, zum Treffen fahren halt und Spaß haben und Urlaub fahren. Ne?
3: Kann man mit dem überhaupt auf deutschen Straßen fahren?
8: Das hat deutsche Zulassung. Fährt sich als wie ein amerikanischer Truck. Also wer deutsche LKWs fährt, die Fahrer, die haben richtig Probleme, weil du schaltest alle Gänge ohne Kupplung bei dem LKW. Also du hast die Kupplung nur zum Anfahren und dann schaltest du das alles unsynchronisiert. Das ist übelst kompliziert. Also gar nicht einfach, das zu fahren. Ist auch dadurch, weil er noch Blattfedern hat in dem Baujahr, ist auch alles ein bisschen hübbelig. Aber das ist ja gerade der Spaß bei Oldtimern. Sowas zu fahren.
3: Aber auch von der Größe her, da machen doch die anderen von alleine Platz, oder?
8: Ja, die deutschen Offlieger sind auch so lang. Deswegen ist der Offlieger jetzt auch kürzer. Du musst ja bei 16,65 Meter der Schluss in Deutschland. Ja. Und Überlänge darfst du nicht fahren, auch nicht mit Sondergenehmigung, weil es eine Privatnutzung ist, nur als Gewerbetreibender. Ja. Aber ich bin jetzt auch froh, dass das gespannt so ist, weil ich habe mich da drinnen verliebt und es ist halt Spaß.
3: Wie kommt man überhaupt auf die Idee, sich so einen Truck zu kaufen?
8: Jugendtraum. Ich habe das mal Convoy gesehen, den Film. Ja. Und da hat man sich in sowas verliebt. Und irgendwann bist du froh im Leben, das zu schaffen und das zu machen. Wie jeder sich einen schönen Oldtimer kauft und daran Spaß hat und sein Leben genießt. Und das ist beim LKW genauso.
3: Was sagt die Frau dazu?
8: Ja, ich habe keine Frau.
3: Deswegen?
8: Da redet man jetzt nicht drüber.
7: Viele nutzten natürlich die Gelegenheit, auch einmal in diesem Ungetüm zu sitzen und von der Fahrt über schier unendliche Highways zu träumen. Nicht zu übersehen und bei fast jedem dieser Treffen anzutreffen, sind Fahrzeuge und Motorräder der Polizei. So auch dieses Mal. Doch Annette und Thomas Sieler waren nicht nur dabei, um ihr Schätzchen, ein Nachbau eines Chicagoer Polizeifahrzeuges, zu präsentieren. Die beiden hatten an diesem Tag auch eine Überraschung dabei.
3: Hier rechts und links stehen zwei Sheriffs, aber ihr seid ja heute nicht da, um jemanden zu verhaften, sondern ihr habt Kindern eine Freude.

0: bereitet. Nun verrat doch mal, wie habt ihr das denn gemacht?
1: Ja, wir sind gerne sozial unterwegs und haben in Teuschern, das Kinderheim, angefragt, ob sie Interesse haben, dass wir einfach mal mit denen Ausfahrt machen. Die waren gleich begeistert, die Erzieher, und haben das genehmigt. Und die Kinder waren total begeistert, als wir die heute abgeholt haben.
0: Und mit was wart ihr da unterwegs? Doch nicht mit dem Motorrad?
2: Auch mit, ja, aber ohne Kind. Wir hatten noch die US-Car-Freunde mit dabei, mit verschiedenen US-Autos. Da war alles dabei.
1: Wir sind Fans der USA. Und waren schon 7 Mal in den USA, haben uns viel vom Land angeguckt und lieben die Stadt Chicago. Deshalb haben wir auch so ein Auto. Ne? Und ja, und da leben wir das aus. Und wir machen halt gerne Kindern oder Behinderten oder so Freude. Deshalb haben wir das ins Leben gerufen. So, ne?
2: So nach dem Motto, lasst uns Kinderaugen zum Leuchten bringen.
0: Und warum muss es jetzt gerade Polizei sein? Es gibt doch so viele schöne Oldtimer-amerikanische Fahrzeuge. Warum gerade das Polizeiauto?
2: Das ist faszinierend. Amerikanisches Polizeiauto und ein Motorrad. Und wir haben befreundetes Ehepaar. Die sind alle beide beim Chicago Police Department beschäftigt. Und das passt. Ist genial.
0: Also auch in Chicago schon mal ein Polizeiauto gesessen?
2: Ja, ja. Ja.
0: Vorne oder hinten?
2: Nur vorne. Nur vorne, ja.
0: Alles klar. Na. Dann bedanke ich mich bei euch.
3: Bis in den späten Abend ging es auch dem Parkplatz des Hotels hoch her. Begleitet von Live-Musik und vielen anderen Höhepunkten. Auch im nächsten Jahr soll das Treffen wieder stattfinden. Und wir sind gespannt, was sich die Organisatoren dann alles einfallen lassen.

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1: Dass er Schlager liebt und selbst singt, das sieht man Matthias Zöge nicht auf den ersten Blick an. Sein Markenzeichen? Er singt nur seine eigenen Titel. Gecovert wird bei ihm nicht. Und damit hat er immer mehr Erfolg und ist auf vielen Veranstaltungen, nicht nur in Deutschland, ein gern gesehener und vor allen Dingen gehörter Gast.

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1: So, jetzt sind wir beim Radio Saalewelle wieder mal. Und da ist heute ein Künstler, Matzo. Wer bist du, wenn man dich noch nicht kennt?
2: Ich bin ein deutscher Schlager und Schlager-Popsänger. Und liebe diese Musik.
1: Du hast gerade im Interview beim Radio gesagt, du hast das nicht immer gemacht. Was hast du denn vorher gemacht, bevor du angefangen hast zu singen?
2: Ich bin gelernter Verkäufer und habe auch die letzten Jahre als Autoverkäufer gearbeitet. Und

0: hatte eine kleine Werkstatt und einen Autohandel und ja, bin derzeit im Bau tätig. Und ja, aber wie gesagt, meine Leidenschaft, das ist halt die Musik, ja.
1: Ist die Musik dann das Hobby oder?
0: Musik ist noch Hobby. Ich würde es gerne zum Beruf machen. Und aber wo die Leidenschaft eine größere Rolle spielt als wie der große Druck. Ja, und ja, gehört wie meine Familie zum Leben.
1: Du singst Schlager.
0: Ich singe Schlager, ja.
1: Schon immer Schlager-Fan gewesen?
0: Wirklich schon immer. Also manche hätten gesagt, mit der Muttermilch aufgesogen oder so, ja, aber es ist halt so, entstand die Zeit früher, ja, jeder hat ja deutsche Musik gehört, ja, DDR-Schlager war ja auch sehr, sehr toll. Und wie gesagt, ich bin ja ganz großer Roland Kaiser, Nino D'Angelo-Fan, Michael Wendler nicht zu vergessen. Ja, also hat auch sehr, sehr schöne Songs und ja, mag die drei. Und die haben mich auch sehr geprägt, muss ich sagen, ja.
1: Also kann ich mir vorstellen, hast du früher in deinem Berufsleben schon fleißig immer gesungen?
0: Immer, ja. Nicht nur im Berufsleben, im Auto, in der Badewanne, wie jeder so. Ja, da klingt es auf jeden Fall gut, wie alles so bei DSDS. Und der Oma sagt, Mensch, Junge, bewirb dich mal, klingt gut. Und dann bis zur ersten Runde draußen. Also ich nicht, war nie dabei, aber so ist es ja halt, ja.
1: Wer ist denn deine Zielgruppe?
0: Von 18 bis 81. Ich hätte ja gerne gesagt von 8 bis 80, aber die hören ja dann noch Kinderfernsehen oder Kindermusik. Aber man kann nicht früher noch anfangen, Schlager zu hören.
1: Wie findest du, dass man, wenn man das jetzt beobachtet, gerade Jugend oder junge Leute gehen ja jetzt auch wieder extrem auf Schlagerwelle. Ja, wie findest du
0: Also
1: das?
0: ich finde es unglaublich schön, ja, wenn man die jungen Leute sieht, wie die bei der Musik mit denen genauso mit die Alten, ja, ist ja generationsübergreifend, da sitzt der Oma mit beim Dorffest, Gemeinde, Stadtfest, auf der Bank mit der Tochter und der Enkelin, ja, und die schunkeln und singt die Songs mit und das findet man in keinem anderen Musikgenre als wie beim Schlager. Gibt's nicht.
1: Du hast gerade gesagt, du schreibst deine Lieder alle selbst. Wie kommst du auf die Ideen? Sind das so die Geschichten aus deinem Leben?
0: Ja, aus anderen ihrem Leben, weil ich immer wieder sage, dass ich mal tausend Bekannte habe, ja, so, und höre mir auch die Geschichten an und dann tue ich die so ein bisschen zusammenbringen und bilde mir da so meine Meinung dazu, wie könnte es enden. Ja, und oder wie ist es hier endet, mache dann einen Schlusspunkt drunter, ja, und es ist eigentlich relativ leicht. Ich hatte mich mit Lukas Cordalis getroffen auf Mallorca und da sagt er zu mir, na, wie schreibst denn du deine Songs, weil die machen KI. Ich sage, ich ohne KI, alles aus meiner Feder und aus dem Leben halt raus, ja.
1: Coversongs gibt es bei dir also nicht. Du hast gerade gesagt, du hast in Mallorca den Lukas Cordalis getroffen. Singst du also auf Mallorca oder?
0: Also ich war letztes Jahr dort. Ja, wir hatten da mal einen Song gesungen oder in Bulgarien, in Varna. Da bin ich in den Ballermann 6 Club gefahren. Da musste ich sogar einen Song, der heißt Tanzen, 8 Mal hintereinander singen. Die anderen Künstler mussten warten. Es war wirklich unglaublich, wenn man das heute erzählt. Da musste der runter ihren Auftritt verschieben, weil alle an der Bar und hinten am Strand, ja, so der Club. Und die immer tanzen, tanzen, mal so tanzen, tanzen. Sie haben keine Ruhe. Ich sage, oh Gott, ja. Es war ja erstmal auch für mich so ein großer Auftritt dort, ja. Vor so vielen Leuten dann halt, ja. Also hat schon Spaß gemacht, aber ein bisschen Herzklopfen ist da immer dabei, ja.
1: Wo kann man deine Titel finden? Nicht nur hier auf der Saalewelle, sondern.
0: Also ich hoffe jetzt öfters auf der Saalewelle, da ich euch ein bisschen angesteckt habe, so einen kleinen Virus, so ein Matzo-Schlager-Pop-Virus, ja. Und ja, ich bin bei TikTok, da sind so ein paar Reels drin, ein paar Kurzvideos oder bei Instagram, ja, unter der Unterstrich MAZO, Matzo. Und bei Spotify habe ich jetzt eine EP mit 6 und einmal 12 Songs als LP veröffentlicht. und hoffe, dass es jetzt mehr wird, weil 82 muss ich mich anstrengen, die alle mal zu veröffentlichen. Ich liebe, wie gesagt, jeden einzelnen Song und es ist viel zu schade, die rumliegen zu lassen und die hören einfach raus in der Welt und in die Ohren der Leute.
1: Okay, letzte Frage. Draußen regnet zwar gerade, aber die Sonne wird ja jetzt bald kommen. Der Sommer steht bevor. Das heißt also viele Feste überall. Wo kann man dich denn mal hören und auch sehen?
0: Also ich singe auf kleinen Bühnen noch in kleinen Städten hier im Harz. Ich singe auch in Hamburg, Berlin, Bremerhaven ist jetzt das Größte mit Marc Terenzi, mit auch Lukas Cordales, Allen Klausi, der Draufgänger und so. Das dann schon mal mit diesen großen Sängern da, Großstadtengel nicht zu vergessen, ja. Und ja, auf der Bühne zu stehen und danach auch mit denen ein bisschen so Smalltalk zu halten. Nach den Auftritten sitzen die Künstler immer zusammen. Und das ist dann schon eine große Ehre für mich, damit an diesem VIP-Tisch zu sitzen, ja, und über den Auftritt zu sprechen, über nächste neue Auftritte. Und hoffe ich dann, dass es dann vielleicht ein Selbstläufer wird, weil Veranstalter sind ja auch da und dass sie sich dann nochmal neu buchen. Ja, so, das ist natürlich dann der Wunschgedanke, ja.
1: Und ansonsten immer Saalwelle hören.
0: Auf jeden Fall. Also ich bin definitiv, ich bleibe dran.
2: Zum Abschluss unserer heutigen Sendung möchten wir gemeinsam mit Ihnen nach Hamburg reisen. Anfang Mai fand dort der 837. Hafengeburtstag statt. Die Hansestadt feierte das größte Hafenfest der Welt mit einer rund 6 Kilometer langen maritimen Festmeile zwischen Hafencity und dem Museumshafen Övelgönne. Ich möchte Sie nun einladen zu ein paar Impressionen dieser 3 tollen Tage und sage jetzt mal Leinen los, ab geht's in den Hamburger Hafen.

den 837. Hafengeburtstag offiziell eröffnen. Der 837. Hafengeburtstag 2026 mit Elbe und Concert, mit einem großen Feuerwerk, mit Drohnenshow und ganz vielen verschiedenen Schiffen, die man besichtigen kann. Da ist für jeden was dabei.

0: Well, I'm delighted, but the city and city region are delighted too, because we've got historic links with Hamburg. We want to ensure that those relationships that are ancient continue into the future.
1: Zu den Highlights in diesem Jahr auf dem Wasser zählen einerseits Sicherheit auf dem Wasser sichtbar machen, 110 auf dem Wasser, der Programmpunkt Lotswesen, aber natürlich auch das Schlepperballett oder natürlich auch die Präsentation aus der Freizeitschifffahrt in Form von Motorbooten und Segeljachten.
2: Die Highlights bei Elbin Concert in diesem Jahr ist definitiv der Auftritt von Santiano, Max Giesinger und der Weltrekordversuch von der größten schwimmenden temporären Bühne der Welt.
3: Hier in der Hafenlounge findet ihr ganz tolles Essen, DJs, die 2 Tage hier einheizen werden, und nicht weit von der Fischoptionshalle entfernt findet ihr die Hafenlounge. Kommt uns besuchen.
4: Wir sind hier im neuen Bereich Hafensport auf dem Hafen Geburtstag. Hinter uns die neue Regattastrecke, wo es Subrennen gibt, Tretbootrennen, Drachenbootrennen. Da hinten, hinter der Schleuse, kann man auf der Bühne toll Breakdance sehen und andere Sportperformances. Die Olympia-Kampagne informiert. Es gibt Pickleball und tolle Sachen zu mitnehmen.

0: Wir freuen uns sehr, hier beim Hafengeburtstag wieder dabei zu sein, weil es eine Möglichkeit gibt, die Publikum an Bord zu bieten, um auf dem Schiff zu sehen.
1: Ja, also ich finde es toll, wenn so ein reichhaltiges Angebot ist. Ich denke, da ist dann für jeden Mann auch was dabei.

0: Beim Open Ship können die Besucher hier auf der Atair sich die Labore angucken, werden von den Wissenschaftlern durch die Labore geführt, können sich angucken, was die für Forschungsarbeiten machen. Und ich glaube, das ist für die meisten sehr interessant.
1: Das Schlepperballett zum Hafengeburtstag Hamburg ist schon was Besonderes. Wir haben hier ein ganz tolles Zusammenspiel der einzelnen Beteiligten, der Schlepperkapitäne, der Pyrotechniker, die Feuerwehr ist mit dabei, das Publikum, und wir haben es wirklich lange eingeübt.

0: Für mich ist der Hafengeburtstag Schiffe, Menschen, Spaß.
1: Ja, hier im Museumshafen Löwe-Gönne können die Kinder ein Morse-Diplom machen, sie können eine Kinderflaschenpost abgeben und sie können das Fricken üben. Und für die Erwachsenen haben wir hier auch ein ganz buntes Programm vorbereitet.
2: Also hier im Fischerdorf haben wir eine 100 Meter lange skandinavische Küche. 14 Köche bieten hier das Pfeil, was sie halt anbieten können. Wir haben eine Bühne hier, da wird die ganze Zeit Musik gespielt und wir haben ein Sonnendeck, auf dem man sich richtig gut wohlfühlen kann. Und da haben wir es, wir haben auch einen Buddelschiffbauer. Da kann Groß und Klein wirklich immer Buddelschiff bauen.
3: Elvin Konstant zum 837. Hafengeburtstag hier in Hamburg war einfach nur atemberaubend. Mit den Highlights Max Giesinger, der Drohnenshow, Santiano und am Ende auch noch dem Guinness-Buch der Weltrekorde hier in Hamburg für die größte schwimmende Bühne der Welt. Ich bin einfach nur begeistert.

0: finde, das gehört irgendwie so zum Hafen dazu, dass hier alles aus der Welt zusammenkommt. Und einfach diese ganzen Stände und das ganze Essen aus der ganzen Welt zu sehen, finde ich richtig cool.
1: Ja, ich bin begeistert, dass beim diesjährigen Hafengeburtstag wieder so viel zu erleben war auf dem Wasser, aber natürlich auch durch die Programmpunkte, Schlepperballett, die Paraden, die neuen Programmpunkte 110, das Lotswesen, wieder mehr Akteure sichtbar wurden, die an der Stelle noch nicht so eingebunden waren.
2: Wir haben eine amazing time here in Hamburg!
3: Wir sind hier extra aus Hannover angereist, um mit euch in Hamburg den Hafengeburtstag zu feiern. Und es ist jedes Mal super toll. Danke, dass wir dabei sein durften.
4: Und wir lieben Hamburg.
5: Ja, der 837. Hafengeburtstag war ein ganz, ganz herausragendes maritimes Fest. Die Highlights wie Schlepperballett, viele Vorführungen auf dem Wasser und dann als besonderes Schmankerl noch die Shows am Abend. Ganz, ganz tolle, runde Sache. 837. Hafengeburtstag.

0: Das war's schon wieder, unser Regionalmagazin am Freitagabend am Tor zum langen Pfingstwochenende. Und ich habe mit unserem Wetterfrosch gesprochen. Nun soll es aber auch wirklich endlich mal sommerlich werden. Temperaturen gegen 30 Grad. Ich freue mich drauf. Ich hoffe, Sie sich auch. Erholen sich gut, nehmen sich was vor. Zum Beispiel ein Besuch bei der Weinmeile an der Saale kann ich nur empfehlen. Wir sehen und hören uns wieder am kommenden Dienstagabend hier an dieser Stelle zum nächsten Regionalmagazin. Bis dahin sage ich Tschüss und auf Wiedersehen.
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1: Hallo und herzlich willkommen zum aktuellen Regionalmagazin am Freitagabend hier bei Ihrem Lokalsender BLK TV. Und wir starten gleich mit unserem ersten Beitrag in die heutige Sendung. Zum zweiten Weißenfelser Unternehmenstag waren Interessierte am Mittwoch auf den Weißenfelser Marktplatz eingeladen. Unter dem Motto Handwerk und Industrie zum Anfassen stellten sich rund 40 Unternehmen dem Publikum vor.
2: Und glaubt mir, irgendwann ist die Schule vorbei. Irgendwann ist das so und dann geht das der nächste Step weiter. Und umso wichtiger ist es, dass ihr hier die Möglichkeit habt und wissen solltet, ihr seid hier immer zu Hause und ihr findet hier auch möglichst immer Arbeit mit den Unternehmen, die heute da sind und all die heute hier sind, das vorbereitet haben. Vielen, vielen Dank. Schön, dass ihr alle da seid.
3: Das Interesse bei Betrieben und Schülern am zweiten Unternehmenstag auf dem Weißenfelser Marktplatz war wieder riesig.
4: Wir haben sowohl für den Aktionstag in Naumburg wie auch hier in Weißenfels mehr Anmeldungen oder mehr Firmen, die Interesse haben, sich zu präsentieren, als wir tatsächlich abbilden können. Das heißt, der Marktplatz müsste größer werden, das wäre schön. Aber ja, die Resonanz ist riesig, der Bedarf ist riesig. Die Firmen suchen nach wie vor junge Leute, die sie ausbilden können, die Interesse an einem Praktikum haben, die Unternehmen kennenlernen wollen und natürlich Lust haben, im Landkreis ihre Karriere und ihr weiteres Leben zu gestalten.
3: Den ganzen Tag kamen Schulklassen, um sich bei den Firmen über Ausbildungsmöglichkeiten und die verschiedensten Berufsbilder zu informieren.
4: Ja, seit um 8 ganz viele Schülerinnen und Schüler schon dabei. Wir haben 29 Unternehmen, insgesamt über 30 Aussteller dabei, die mit kleinen Mitmachaktionen im Bereich Handwerk und Industrie den Schülerinnen und Schülern ein bisschen Berufsorientierung anbieten. Und heute haben wir insgesamt über 1000 Schülerinnen und Schüler in der Anmeldung aus den Schulen in Weißenfels und Umgebung.

0: Viele Firmen waren schon im letzten Jahr mit dabei. Doch es gab auch Neulinge. So entdeckten wir einen Hersteller für Schließanlagen, der seinen Sitz in Teuchern hat.
1: Also wir haben einmal im Logistikbereich Fachkraft Lagerlogistik als Ausbildungsplatz und Fachlagerist. Und dann würde ich einen Kollegen übergeben, der macht die Instandhaltung. Das sind die anderen beiden Plätze dann.
2: Genau, da haben wir noch einmal den Mechatroniker und einmal den Elektroniker für Automatisierungstechnik. Diese beiden Berufe werden gesucht. Sind ja herzlich willkommen, dass wir da immer wieder Nachwuchs oder eigene Fachkräfte ausbilden. Da wäre ich der Ausbilder dazu und die würden wir immer wieder gern suchen.
3: Das sind dann Mitarbeiter, die Maschinen warten, oder
2: wie? Richtig, genau. Es ist wirklich so, dass wir immer mehr automatisieren, gerade unsere Produktionslinien. Und da ist es halt so, dass Fachkräfte gesucht werden, die Instandhaltung machen, die den Service machen an den Maschinen, die auch mal Teile reparieren, austauschen, alles drum und dran. Die gegebenenfalls auch mal Produkte anpassen müssen an diesen Linien. Und das sind halt die Fachkräfte, die wir ausbilden wollen und die wir dann später gerne in unserem Team für später begrüßen. Das ist halt das, was wir suchen.
3: Und da lerne ich dann auch, wie so ein Schloss entsteht und wie es aufgebaut ist, oder wie?
2: Natürlich. Diese Anlagen produzieren wirklich mit Robotik die kompletten Teile so auf, und da wird natürlich auch vorher mal die händische Produktion gemacht, so wie es bis jetzt immer noch läuft, und sukzessive geht es jetzt in den Automatisierungsbereich, und da wird es dann, dass die Maschine dann angelernt wird oder die an der Maschine gelernt wird, und dann setzen wir das Ganze da und so ist es, genau.
3: Also wenn ich es jetzt so gerade richtig gehört habe, es wird sehr technisch.
2: Richtig.
3: Es wird sehr, sehr technisch.
2: Genau. Richtig, es sind zwei technische, hochanspruchsvolle Berufe, gerade der Mechatroniker, der wirklich den mechanischen und den elektronischen Bereich abdeckt, der wirklich von allen dann wirklich sogenannte eierlegende Wollmilchsau ist, die wirklich vieles zusammenführt. Der ist schon sehr technisch und sehr versiert, der Beruf, und deshalb suchen wir immer wieder Fachkräfte, die diesen natürlich dann auch abschließen und dann gerne im Team gesehen werden, wie schon sie will.
1: Genau, und für diese moderne Fertigung braucht man auch einen modernen Lagerbereich und Logistikbereich an sich plus Versand. Und es ist halt nicht so typisch wie in anderen Verteilerzentren, wo ich nur mit den Stapler fahre, Paletten bewege. Wir bewegen uns hier auf Kleinstteilniveau, wie man im Hintergrund sieht. Das ist unser Endprodukt mit 80 bis 100 Kleinteilen, die enthalten sind. Ja, und diese Materialien müssen auch irgendwo zeitgenau von der Qualität her, von der Menge, gepickt, kommissioniert werden und bereitgestellt werden. Und da haben wir auch modernste Technik im Lagerbereich, also vom AKL, Paternoster-Technik, MDE-Geräte. Genau, da können wir auch eine super moderne Ausbildung anbieten. Und genau da suchen wir auch immer Zulauf, dass wir für die nächsten Jahre gewappnet sind.
0: Natürlich ging es nicht nur um Ausbildungsplätze. Viele Schüler nutzten die Möglichkeiten, sich über Praktika zu informieren. Ein guter Schritt, die Firmen und die Arbeit näher kennenzulernen. Auch die Geschäftsführer der Industrie- und Handelskammer Halle-Dessau und der Handwerkskammer Halle freuten sich über das enorme Interesse und kamen mit Schülern und Ausstellern ins Gespräch.
4: Ich bin sehr erfreut, dass so viele junge Menschen heute hier sind und zum Anfassen auch gerne Handwerk und Gewerbe sehen wollen. Das ist eine tolle Sache, eine tolle Leistung der Aussteller, die auch hier sind, die man nur einfach nur loben kann. Es ist ein Riesenaufwand für die, die hier stehen. Und mein Dank gilt insbesondere natürlich an die Aussteller, aber eben auch an die vielen jungen Menschen, die hergekommen sind.
3: Sie haben vorhin gesagt, den alten Spruch, Handwerk hat goldenen Boden. Ist das in der heutigen Zeit noch so? Es ist ja für alle Betriebe ein bisschen schwieriger geworden. Wirkt sich das auf Ausbildung oder Ausbildungsbereitschaft aus?
4: Ja, natürlich. Wir haben ja auch eine schlechte Demografie, das muss man einfach mal so sagen. Wir hatten früher 34.000 Geburten im Land, jetzt sind es immer so bei 13.000. Jetzt kommen viele Verwaltungen, die Bundeswehr, die Industrie, Handwerk, Gesundheitswesen, alle möchten von diesem kleinen, ganz kleinen Kuchen ihren Nachwuchs sichern. Und das ist eine Aufgabe, die wir alle gemeinsam haben, denn alle müssen sich gemeinsam auch entwickeln können, denn jeder ist aufeinander angewiesen. Und das hat Auswirkungen auf Ausbildung. Es gibt zum Teil viel weniger Ausbildung. Auch die Ausbildungsbereitschaft hat bei einigen Betrieben ein wenig nachgelassen, weil sie einfach keine Azubis finden. Aber da habe ich auch Hoffnung durch solchen Tag, dass man die Interessen einfach wecken kann. Aber man muss viel Aufwand betreiben, um die jungen Menschen heute auch in die Betriebe zu bekommen.
3: Das ist ja jetzt ein Tag, den nicht nur die Handwerkskammer, sondern auch die IHK gemeinsam machen. Ist das jetzt so die Zusammenarbeit, um die Jugend zu kriegen?

0: Die Zusammenarbeit gab es immer, wird es auch immer geben. Und ich denke, wir haben mit unserer Partnerkammer, mit der IHK Halle-Dessau, einen sehr fairen, sehr angenehmen Partner. Und Sie sehen ja auch heute, das ist ein Ineinandergreifen. Das ist so, wie man sich das vorstellen kann. Wir fühlen uns auch nicht als Konkurrenten, sondern eben als gemeinsame Player. Denn das Handwerk bildet auch für die Industrie aus. Sie sind ja die Ausbilder der Nation. Das weiß auch die Industrie. Die bemüht sich auch um ihren eigenen Nachwuchs, aber es ist letztlich auch eine gemeinsame Aufgabe, die wir haben.
1: Auch wenn beide Kammern bei der Ausbildung die gleichen Ziele verfolgen und eng zusammenarbeiten, kam es auf dem Marktplatz doch zu einem eher spaßig gemeinten Wettkampf.
2: 3, 2, 1 und los! Ja, Herr Professor Dr. Brockmeier, sauber eingelaufen. Vielen, vielen Dank, dass Sie den Spaß mitgemacht haben.
1: Am 11. Juni wird der Aktionstag Handwerk zum Anfassen dann auf dem Naumburger Marktplatz stattfinden und auch dort mit vielen Mitmachaktionen zukünftige Fachkräfte werben.
3: Sie sind groß, meist laut, haben viel Hubraum und sind innen meist wie ein heimisches Wohnzimmer ausgestattet. Und sie haben viele Anhänger, auch bei uns in der Region. Die Rede ist von den US-Cars. Und deshalb treffen sich die Besitzer solcher Fahrzeuge immer wieder und ziehen damit hunderte Schaulustige an. Wir waren da natürlich auch mit dabei.
4: Die Treffen von Freunden amerikanischer Fahrzeuge sind auch in unseren Breiten sehr beliebt. Nachdem am Hotel Schöne Aussicht in Weißenfels zum ersten Mal ein solches stattfand, wurde es in diesem Jahr noch größer, mit einem ansprechenden Rahmenprogramm. Und das zog Fahrzeugbesitzer und Zuschauer der ganzen Region an. Da wurde fleißig gefachsimpelt und geschaut. Aber nicht nur die Veranstaltung wurde größer, auch die Fahrzeuge.
5: Was haben wir denn jetzt hier hinter uns stehen?
6: Das ist ein Kenworth aus den USA, hat 500 PS. 12,7 Liter und Oldtimer, wie man sieht, mehr als Show-LKW. Da wird auch nur privat genutzt. Jetzt hatte ich noch einen Auflieger dazu gekriegt. Und ja, zum Treffen fahren halt und Spaß haben und Urlaub fahren. Ne?
5: Kann man mit dem überhaupt auf deutschen Straßen fahren?
6: Das hat deutsche Zulassung. Fährt sich als wie ein amerikanischer Truck. Also wer deutsche LKWs fährt, die Fahrer, die haben richtig Probleme, weil du schaltest alle Gänge ohne Kupplung bei dem LKW. Also du hast die Kupplung nur zum Anfahren und dann schaltest du das alles unsynchronisiert. Das ist übelst kompliziert. Also gar nicht einfach, das zu fahren. Ist auch dadurch, weil er noch Blattfedern hat in dem Baujahr, ist auch alles ein bisschen hübbelig. Aber das ist ja gerade der Spaß bei Oldtimern, sowas zu fahren.
5: Aber auch von der Größe her, da machen doch die anderen von alleine Platz, oder?
6: Ja, die deutschen Auflieger sind auch so lang. Deswegen ist der Auflieger jetzt auch kürzer. Du musst ja bei 60,65 Meter der Schluss in Deutschland. Ja. Und Überlänge darfst du nicht fahren, auch nicht mit einer Sondergenehmigung, weil es eine Privatnutzung ist, nur als Gewerbetreibender. Ja. Aber ich bin jetzt auch froh, dass das gespannt so ist, weil ich habe mich da drinnen verliebt und es ist halt Spaß.
5: Wie kommt man überhaupt auf die Idee, sich so einen Truck zu kaufen?
6: Jugendtraum. Ich habe das mal Convoy gesehen, den Film. Ja? Und da hat man sich in sowas verliebt. Und irgendwann bist du froh im Leben, das zu schaffen und das zu machen. Wie jeder sich einen schönen Oldtimer kauft und daran Spaß hat und sein Leben genießt. Und das ist beim LKW genauso.
5: Was sagt die Frau dazu?
6: Ja, ich habe keine Frau.
5: Deswegen?
6: Da redet man jetzt nicht drüber.
4: Viele nutzten natürlich die Gelegenheit, auch einmal in diesem Ungetüm zu sitzen und von der Fahrt über schier unendliche Highways zu träumen. Nicht zu übersehen und bei fast jedem dieser Treffen anzutreffen, sind Fahrzeuge und Motorräder der Polizei. So auch dieses Mal. Doch Annette und Thomas Sieler waren nicht nur dabei, um ihr Schätzchen, ein Nachbau eines Chicagoer Polizeifahrzeuges, zu präsentieren. Die beiden hatten an diesem Tag auch eine Überraschung dabei.
5: Hier rechts und links stehen zwei Sheriffs, aber ihr seid ja heute nicht da, um jemanden zu verhaften, sondern ihr habt Kindern eine Freude.

0: Fans der USA und waren schon 7 Mal in den USA, haben uns viel vom Land angeguckt und lieben die Stadt Chicago. Deshalb haben wir auch so ein Auto. Ne? Und ja, und da leben wir das aus. Und wir machen halt gerne Kindern oder Behinderten oder so Freude. Deshalb haben wir das ins Leben gerufen. So, ne?
1: So nach dem Motto, lasst uns Kinderaugen zum Leuchten bringen.
2: Und warum muss es jetzt gerade Polizei sein? Es gibt doch so viele schöne Oldtimer, amerikanische Fahrzeuge. Warum gerade das Polizeiauto?
1: Das ist faszinierend. Amerikanisches Polizeiauto und ein Motorrad. Und wir haben befreundetes Ehepaar. Die sind alle beide beim Chicago Police Department beschäftigt. Und das passt. Ist genial.
2: Also auch in Chicago schon mal ein Polizeiauto gesessen?
1: Ja, ja. Ja.
2: Vorne oder hinten?
1: Nur vorne. Nur vorne, ja.
2: Alles klar. Na. Dann bedanke ich mich bei euch.
3: Bis in den späten Abend ging es auch dem Parkplatz des Hotels hoch her. Begleitet von Live-Musik und vielen anderen Höhepunkten. Auch im nächsten Jahr soll das Treffen wieder stattfinden. Und wir sind gespannt, was sich die Organisatoren dann alles einfallen lassen.

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1: Dass er Schlager liebt und selbst singt, das sieht man Matthias Zöge nicht auf den ersten Blick an. Sein Markenzeichen? Er singt nur seine eigenen Titel. Gecovert wird bei ihm nicht. Und damit hat er immer mehr Erfolg und ist auf vielen Veranstaltungen, nicht nur in Deutschland, ein gern gesehener und vor allen Dingen gehörter Gast.

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1: So, jetzt sind wir beim Radio Saalewelle wieder mal. Und da ist heute ein Künstler, Matzo. Wer bist du, wenn man dich noch nicht kennt?
2: Ich bin ein deutscher Schlager und Schlager-Popsänger und liebe diese Musik.
1: Du hast gerade im Interview beim Radio gesagt, du hast das nicht immer gemacht. Was hast du denn vorher gemacht, bevor du angefangen hast zu singen?
2: Ich bin gelernter Verkäufer und habe auch die letzten Jahre als Autoverkäufer gearbeitet und hatte eine kleine Werkstatt und einen Autohandel und bin derzeit im Bau tätig. Und aber wie gesagt, meine Leidenschaft, das ist halt die Musik, ja.
1: Ist die Musik dann das Hobby oder?
2: Musik ist noch Hobby. Ich würde es gerne zum Beruf machen. Und aber wo die Leidenschaft eine größere Rolle spielt als wie der große Druck. Ja, und das gehört wie meine Familie zum Leben.
1: Du singst Schlager.
2: Ich singe Schlager, ja.

0: Schon immer Schlager-Fan gewesen?
1: Wirklich schon immer. Also manche hätten gesagt, mit der Muttermilch aufgesogen oder so, ja, aber es ist halt so, entstand die Zeit früher. Ja, jeder hat ja deutsche Musik gehört. Ja, DDR-Schlager war ja auch sehr, sehr toll. Und wie gesagt, ich bin ja ganz großer Roland Kaiser, Nino D'Angelo-Fan, Michael Wendler nicht zu vergessen. Ja, also hat auch sehr, sehr schöne Songs und ja, mag die drei. Und die haben mich auch sehr geprägt, muss ich sagen, ja.
0: Also kann ich mir vorstellen, hast du früher in deinem Berufsleben schon fleißig immer gesungen?
1: Immer, ja. Nicht nur im Berufsleben, im Auto, in der Badewanne, wie jeder so. Ja, da klingt es auf jeden Fall gut, wie alle so bei DSDS. Und der Oma sagt, Mensch, Junge, bewirb dich mal, klingt gut. Und dann bist du in der ersten Runde draußen. Also ich nicht, war nie dabei, aber so ist es ja halt, ja.
0: Wer ist denn deine Zielgruppe?
1: Von 18 bis 81. Ich hätte ja gerne gesagt von 8 bis 80, aber die hören ja dann noch Kinderfernsehen oder Kindermusik. Aber man kann nicht früher noch anfangen, Schlager zu hören.
0: Wie findest du, dass man, wenn man das jetzt beobachtet, gerade Jugend oder junge Leute gehen ja jetzt auch wieder extrem auf Schlagerwelle. Ja, wie findest du
1: Also
0: das?
1: ich finde es unglaublich schön, ja, wenn man die jungen Leute sieht, wie die bei der Musik mit denen genauso mit die Alten, ja, ist ja generationsübergreifend, da sitzt der Oma mit beim Dorffest, Gemeinde, Stadtfest, auf der Bank mit der Tochter und der Enkelin, ja, und die schunkeln und singt die Songs mit und das findet man in keinem anderen Musikgenre als wie beim Schlager. Gibt's nicht.
0: Du hast gerade gesagt, du schreibst deine Lieder alle selbst. Wie kommst du auf die Ideen? Sind das so die Geschichten aus deinem Leben?
1: Ja, aus anderen ihrem Leben, weil ich immer wieder sage, dass ich mal tausend Bekannte habe, ja, so, und höre mir auch die Geschichten an. Und dann tue ich die so ein bisschen zusammenbringen und bilde mir da so meine Meinung dazu, wie könnte es enden. Ja, und oder wie ist es hier endet, mache dann einen Schlusspunkt drunter. Ja, und es ist eigentlich relativ leicht. Ich hatte mich mit Lukas Cordalis getroffen auf Mallorca und da sagt er zu mir, na, wie schreibst du deine Songs, weil die machen KI. Ich sage, ich ohne KI, alles aus meiner Feder und aus dem Leben halt raus, ja.
0: Coversongs gibt es bei dir also nicht. Du hast gerade gesagt, du hast in Mallorca den Lukas Cordalis getroffen. Singst du also auf Mallorca oder?
1: Also ich war letztes Jahr dort. Ja, wir hatten da mal einen Song gesungen oder in Bulgarien in Varna. Da bin ich in den Ballermann 6 Club gefahren. Da musste ich sogar einen Song, der heißt Tanzen, 8 Mal hintereinander singen. Die anderen Künstler mussten warten. Es war wirklich unglaublich, wenn man das heute erzählt. Da musste der runter ihren Auftritt verschieben, weil alle an der Bar und hinten am Strand, ja, so der Club. Und die immer tanzen, tanzen, Mazo, tanzen, tanzen. Sie haben keine Ruhe. Ich sage, oh Gott, ja. Es war ja erstmal auch so ein großer, für mich so ein großer Auftritt dort, ja. Vor so vielen Leuten dann halt, ja. Also hat schon Spaß gemacht, aber ein bisschen Herzklopfen ist da immer dabei, ja.
0: Wo kann man deine Titel finden? Nicht nur hier auf der Saalewelle, sondern.
1: Also ich hoffe jetzt öfters auf der Saalewelle, da ich euch ein bisschen angesteckt habe, so einen kleinen Virus, so ein Mazo-Schlager-Pop-Virus, ja. Und ja, ich bin bei TikTok, da sind so ein paar Reels drin, ein paar Kurzvideos oder bei Instagram, ja, unter der Unterstrich Mazo, Mazo. Und bei Spotify habe ich jetzt eine EP mit 6 und einmal 12 Songs als LP veröffentlicht. Und hoffe, dass es jetzt mehr wird, weil 82 muss ich mich anstrengen, die alle mal zu veröffentlichen. Ich liebe, wie gesagt, jeden einzelnen Song und es ist viel zu schade, die rumliegen zu lassen und die hören einfach raus in die Welt und in die Ohren der Leute.
0: Okay, letzte Frage. Draußen regnet zwar gerade, aber die Sonne wird ja jetzt bald kommen. Der Sommer steht bevor. Das heißt also viele Feste überall. Wo kann man dich denn mal hören und auch sehen?
1: Also ich singe auf kleinen Bühnen noch in kleinen Städten hier im Harz. Ich singe auch in Hamburg, Berlin, Bremerhaven ist jetzt das Größte mit Marc Terenzi.

0: mit auch Lucas Gordales, Alm Klausi, der Draufgänger und so, das dann schon mal mit diesen großen Sängern da, Großstadtengel nicht zu vergessen, ja. Und ja, auf der Bühne zu stehen und danach auch mit denen ein bisschen so Smalltalk zu halten. Nach den Auftritten sitzen die Künstler immer zusammen. Und das ist dann schon eine große Ehre für mich, damit an diesem VIP-Tisch zu sitzen, ja, und über den Auftritt zu sprechen, über nächste neue Auftritte. Und hoffe ich dann, dass es dann vielleicht ein Selbstläufer wird, weil Veranstalter sind ja auch da und dass sie dich dann nochmal neu buchen. Ja, so, das ist natürlich dann der Wunschgedanke, ja.
1: Und ansonsten immer Saalwelle hören.
0: Auf jeden Fall. Also ich bin definitiv, ich bleibe dran.
2: Zum Abschluss unserer heutigen Sendung möchten wir gemeinsam mit Ihnen nach Hamburg reisen. Anfang Mai fand dort der 837. Hafengeburtstag statt. Die Hansestadt feierte das größte Hafenfest der Welt mit einer rund 6 Kilometer langen maritimen Festmeile zwischen Hafencity und dem Museumshafen Oewelgönne. Ich möchte Sie nun einladen zu ein paar Impressionen dieser 3 tollen Tage und sage jetzt mal Leinen los, ab geht's in den Hamburger Hafen.

den 837. Hafengeburtstag offiziell eröffnen. Der 837. Hafengeburtstag 2026 mit Elbe und Concert, mit einem großen Feuerwerk, mit Drohnenshow und ganz vielen verschiedenen Schiffen, die man besichtigen kann. Da ist für jeden was dabei.

0: Well, I'm delighted, but the city and city region are delighted too, because we've got historic links with Hamburg. We want to ensure that those relationships that are ancient continue into the future.
1: Zu den Highlights in diesem Jahr auf dem Wasser zählen einerseits Sicherheit auf dem Wasser sichtbar machen, 110 auf dem Wasser, der Programmpunkt Lotswesen, aber natürlich auch das Schlepperballett oder natürlich auch die Präsentation aus der Freizeitschifffahrt in Form von Motorbooten und Segeljachten.
2: Die Highlights bei Urban Concert in diesem Jahr ist definitiv der Auftritt von Santiano, Max Giesinger und der Weltrekordversuch von der größten schwimmenden temporären Bühne der Welt.
3: Hier in der Hafenlounge findet ihr ganz tolles Essen, DJs, die 2 Tage hier einheizen werden, und nicht weit von der Fischauktionshalle entfernt findet ihr die Hafenlounge. Kommt uns besuchen.
4: Wir sind hier im neuen Bereich Hafensport auf dem Hafen Geburtstag. Hinter uns die neue Regattastrecke, wo es Subrennen gibt, Tretbootrennen, Drachenbootrennen. Da hinten, hinter der Schleuse, kann man auf der Bühne toll Breakdance sehen und andere Sportperformances. Die Olympia-Kampagne informiert. Es gibt Pickleball und tolle Sachen zu mitnehmen.

0: Wir freuen uns sehr, hier beim Hafengeburtstag wieder dabei zu sein, weil es eine Möglichkeit gibt, die Publikum an Bord zu bieten, um auf ein Schiff zu sehen.
1: Ja, also ich finde es toll, wenn so ein reichhaltiges Angebot ist. Ich denke, da ist dann für jeden Mann auch was dabei.
2: Beim Open Ship können die Besucher hier auf der Atair sich die Labore angucken, werden von den Wissenschaftlern durch die Labore geführt, können sich angucken, was die für Forschungsarbeiten machen. Und ich glaube, das ist für die meisten sehr interessant.
3: Das Schlepperballett zum Hafengeburtstag Hamburg ist schon was Besonderes. Wir haben hier ein ganz tolles Zusammenspiel der einzelnen Beteiligten, der Schlepperkapitäne, der Pyrotechniker, die Feuerwehr ist mit dabei, das Publikum, und wir haben es wirklich

0: Für mich ist der Hafengeburtstag Schiffe, Menschen, Spaß.
1: Ja, hier im Museumshafen Övelkönne können die Kinder ein Morse-Diplom machen, sie können eine Kinderflaschenpost abgeben und sie können das Fricken üben. Und für die Erwachsenen haben wir hier auch ein ganz buntes Programm vorbereitet.
2: Also hier im Fischerdorf haben wir eine 100 Meter lange skandinavische Küche. 14 Köche bieten hier das Feil, was sie halt anbieten können. Wir haben eine Bühne hier, da wird die ganze Zeit Musik gespielt und wir haben ein Sonnendeck, auf dem man sich richtig gut wohlfühlen kann. Und da haben wir es, wir haben auch einen Buddelschiffbauer. Da kann Groß und Klein wirklich immer Buddelschiff bauen.
3: Elvin Konstert zum 837. Hafengeburtstag hier in Hamburg. War einfach nur atemberaubend. Mit den Highlights Max Giesinger, der Drohnenshow, Santiano und am Ende auch noch dem Guinness-Buch der Weltrekorde hier in Hamburg für die größte schwimmende Bühne der Welt. Ich bin einfach nur begeistert.

0: finde, das gehört irgendwie so zum Hafen dazu, dass hier alles aus der Welt zusammenkommt. Und einfach diese ganzen Stände und das ganze Essen aus der ganzen Welt zu sehen, finde ich richtig cool.
1: Ja, ich bin begeistert, dass beim diesjährigen Hafengeburtstag wieder so viel zu erleben war auf dem Wasser, aber natürlich auch durch die Programmpunkte, Schlepperballett, die Paraden, die neuen Programmpunkte 110, das Lotswesen, wieder mehr Akteure sichtbar wurden, die an der Stelle noch nicht so eingebunden waren.
2: We're having an amazing time here in Hamburg!
3: Wir sind hier extra aus Hannover angereist, um mit euch in Hamburg den Hafengeburtstag zu feiern. Und es ist jedes Mal super toll. Danke, dass wir dabei sein durften.
4: Und wir lieben Hamburg.
5: Ja, der 837. Hafengeburtstag war ein ganz, ganz herausragendes maritimes Fest. Die Highlights wie Schlepperballett, viele Vorführungen auf dem Wasser und dann als besondere Schmankerl noch die Shows am Abend. Ganz, ganz tolle, runde Sache. 837. Hafengeburtstag.

0: Und das war's schon wieder, unser Regionalmagazin am Freitagabend am Tor zum langen Pfingstwochenende. Und ich habe mit unserem Wetterfrosch gesprochen. Nun soll es aber auch wirklich endlich mal sommerlich werden. Temperaturen gegen 30 Grad. Ich freue mich drauf. Ich hoffe, Sie sich auch. Erholen sich gut, nehmen sich was vor. Zum Beispiel ein Besuch bei der Weinmeile an der Saale kann ich nur empfehlen. Wir sehen und hören uns wieder am kommenden Dienstagabend hier an dieser Stelle zum nächsten Regionalmagazin. Bis dahin sage ich Tschüss und auf Wiedersehen.
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0: Hallo, liebe Zuschauer und herzlich willkommen bei Gesund Leben, dem Gesundheitsmagazin hier bei Ihrem BLK TV. Am 17. März beginnen die gesetzlichen Krankenkassen gemeinsam den GKV-Tag. An diesem Tag richtete sich der Fokus auf ein Thema, das aus Sicht der gesetzlich Versicherten zukunftsrelevant ist. Es geht um mehr Orientierung beim Arztbesuch und Pläne für neue Primärversorgung. Die medizinische Versorgung steht vor großen Veränderungen. Besonders in ländlich geprägten Regionen wie in Sachsen-Anhalt wird immer deutlicher, das Gesundheitssystem muss sich weiterentwickeln. Viele Menschen kennen das Problem. Wer krank ist, muss oft selbst herausfinden, welche Praxis zuständig ist und wo es überhaupt einen Termin gibt. Hausarzt, Facharzt oder Notaufnahme. Der Weg durch das System ist für viele Patientinnen und Patienten unübersichtlich.
1: Die ambulante Versorgung ist für viele Patienten einfach zu unübersichtlich geworden. Sie bahnen sich dann oft selbst durch das Gesundheitssystem. Die Folgen sind oft Zufallswege und lange Wartezeiten. Wir brauchen deshalb klare Strukturen, in denen Primärversorger die Versorgung steuern und notwendige Facharzttermine zügig vermitteln.
0: Gleichzeitig steigt der Behandlungsbedarf. Die Bevölkerung wird älter. Chronische Erkrankungen nehmen zu. In vielen Praxen fehlt schon heute Personal, während Patientinnen und Patienten häufig lange auf Termine warten. Gesetzliche Krankenkassen, allen voran die AOK Sachsen-Anhalt, sehen deshalb Reformbedarf. Sie unterstützen die Pläne der Bundesregierung, ein sogenanntes Primärversorgungssystem einzuführen. Warum ist ein Primärversorgungssystem dafür die richtige Antwort?
1: Der Behandlungsbedarf in der Bevölkerung steigt stetig, nicht aber die Kapazitäten in den Praxen. Menschen müssen deshalb lange auf Termine warten und viele gehen einfach in die Notaufnahmen, obwohl das gar nicht nötig ist. Ein Primärversorgungssystem schafft zentrale Anlaufstellen und klare Behandlungswege. Es informiert besser, entlastet das Personal und verbessert die Qualität der Versorgung. Damit wird das System insgesamt effizienter, was natürlich allen hilft.
0: Die Idee. Es soll künftig eine klare erste Anlaufstelle geben. Dort wird zunächst eingeschätzt, welche Behandlung wirklich notwendig ist und wohin der weitere Weg führt. Das soll Patientinnen und Patienten besser orientieren, Wartezeiten verkürzen und Praxen entlasten. Eine aktuelle AOK.

0: Umfrage zeigt zudem, die Mehrheit der Sachsen-Anhalter steht hinter einer stärkeren Steuerung über den Hausarzt und wünscht sich klarere Wege im System. Zum Tag der gesetzlichen Krankenkassen machen die Krankenversicherer bundesweit auf dieses wichtige Reformvorhaben aufmerksam. Sie haben klare Forderungen an die Politik.
1: Der Bund muss den Rahmen stellen für eine verbindliche Primärversorgung mit ganz klaren Aufgaben. Dazu gehört eine medizinische Ersteinschätzung, ebenso die Unterstützung durch digitale Formate. Die Ersteinschätzung gibt Orientierung und stellt den tatsächlichen Bedarf in den Mittelpunkt. Außerdem muss medizinisches Fachpersonal stärker eingebunden werden als bisher. Es sollte auch mehr Aufgaben übernehmen können. Das entlastet dann die Ärzte und verkürzt die Wege für unsere Patienten.
0: Besonders gut vorbereitet ist Sachsen-Anhalt. Hier läuft seit über 20 Jahren die hausarztzentrierte Versorgung. Ein Erfolgsmodell, an dem heute rund 800.000 Menschen teilnehmen und 95% der Hausärzte beteiligt sind. Damit gehört Sachsen-Anhalt bundesweit zu den Regionen mit der höchsten Teilnahmequote im Hausarztmodell.
1: Wir haben hier in Sachsen-Anhalt mit der hausarztzentrierten Versorgung seit vielen Jahren ein funktionierendes Modell, welches bereits viele Menschen erfolgreich nutzen. Dieses Modell, in dem der Hausarzt die Behandlung koordiniert, ist aus unserer Sicht ein sehr guter Grundstein für die Weiterentwicklung zu einem modernen Primärversorgungssystem.
0: Für die gesetzlichen Krankenkassen ist klar, ein modernes Primärversorgungssystem kann genau an diese Erfolgsgeschichte anknüpfen. Mit klaren Strukturen, bessere Orientierung und einer Versorgung, die sich am tatsächlichen Bedarf der Menschen im Land ausrichtet. Jetzt geht es darum, die guten Erfahrungen aus Sachsen-Anhalt zu nutzen und ein modernes Primärversorgungssystem zu entwickeln. Der Weg zur richtigen Behandlung zur richtigen Zeit. Für Patientinnen und Patienten im Land wäre das ein echter Fortschritt. Die Zahl der Menschen mit Demenz steigt. Auch hierzulande. Immer mehr Familien stehen vor der Herausforderung, einen Angehörigen zu begleiten, der nach und nach Erinnerungen, Orientierung und Selbstständigkeit verliert. Auf einer Pressekonferenz gab die Barmer Krankenkasse zu diesem Themenkomplex neue Zahlen bekannt.
2: Seit Jahren steigt die Zahl der Menschen mit Demenz in Sachsen-Anhalt und mit ihr die Zahl der Krankenhausaufenthalte. Das zeigt der aktuelle Krankenhausreport der Barmer, der am Mittwochvormittag im Rahmen einer Pressekonferenz vorgestellt wurde. Zwar handelt es sich hierbei um einen Faktor, der die gesamte Gesellschaft betrifft und nicht nur den Pflegebereich und die Krankenhäuser. Dennoch möchte man erreichen, dass beide Sektoren auf diese Entwicklung vorbereitet sind, unter anderem durch entsprechende Schulung des Personals für den Umgang mit demenzkranken Patienten und demenzsensible Konzepte in den Einrichtungen. Als Grundlage dient die Demenzstrategie des Landes Sachsen-Anhalt, die sich nicht nur auf den medizinischen und pflegerischen Aspekt beschränkt, sondern auch betrachtet, welche Schwierigkeiten eine Demenzerkrankung vor allem im Alltag der Betroffenen darstellt und wie ihre Angehörigen sich dabei am besten unterstützen können. In Bezug auf Krankenhausaufenthalte können dies bereits einfache Maßnahmen wie gut sichtbare Uhren und Kalender im Patientenzimmer sein, die dabei helfen können, für mehr Orientierung zu sorgen und Komplikationen vorzubeugen. Es sei wichtig, dass Krankenhäuser kein zusätzlicher Ort der Destabilisierung für die betroffenen Patienten werden.
3: Der beste Krankenhausaufenthalt für einen Menschen mit Demenz ist kein Krankenhausaufenthalt, das muss man einfach so sagen, weil es immer aus dem gewohnten Umfeld herausreißt und eben eine Vielzahl von Gefahren hat, dass eben Angst, Verwirrtheitszustände und Ähnliches zunehmen. Aber deswegen es ist halt wichtig, dass man schaut, was ist an Krankenhausaufenthalten wirklich notwendig, welche Operationen sind vielleicht notwendig und wie kann man vielleicht auch bestimmte Situationen, notfallmäßige Situationen verringern.
2: Sprich, wie kann das Sturzrisiko vermindert werden und wie hat man das ambulante Umfeld zu gestalten, damit ein Krankenhausaufenthalt im Idealfall gar nicht notwendig ist? 2023 betrug die Gesamtzahl der Sachsen-Anhalter mit einer Demenzdiagnose noch 56.000. Bis 2040 soll diese Zahl auf über 63.000 ansteigen. Dabei sei es aber wichtig zu beachten, dass die Anzahl der Menschen, die von sich aus eine Diagnose aufsuchten, ebenfalls angestiegen ist. Interessant wären zudem die regionalen Unterschiede, die in den Statistiken erkennbar sind. Denn nicht nur in Sachsen-Anhalt, sondern allgemein in den östlichen Bundesländern sind die Zahlen höher als im Westen.
3: Es gibt da ganz unterschiedliche Einflussfaktoren. Also das eine ist natürlich, dass wir eine unterschiedliche Altersstrukturen haben. Wir haben gerade Sachsen-Anhalt, Sachsen und Thüringen sind Bundesländer, wo wir eine sehr hohe Altersstruktur haben, wo auch viele jüngere Menschen weggezogen sind. Deswegen ist der Anteil dort einfach höher an Menschen mit Demenz.
2: Etwas mehr als die Hälfte der Krankenhausbehandlungen von Menschen mit Demenz gehen auf akute Notfälle wie Stürze zurück. Bei allen PatientInnen über 65 Jahren liegt dieser Anteil mit 36% deutlich niedriger. Hier sehen Experten großes Präventionspotenzial. Mit dem Erstellen der Demenzstrategie und dem damit gesetzten politischen Rahmen wurde bereits ein wichtiger Schritt nach vorne getan. Jetzt geht es an die Umsetzung.
3: Wir haben jetzt ein Papier, wo Ziele gesetzt sind, einen Plan, den wir uns gemacht haben. Aber es braucht jetzt natürlich eine Umsetzung. Es braucht Maßnahmen und realistische Maßnahmen auch und eben viele, viele verschiedene Akteurinnen, Akteure und Personengruppen, die daran mitwirken und da auch bereit sind, mitzuwirken.
4: Und was wechselst du so?
5: Meine Gewohnheit.

0: Was wechselst du?
1: Du hast schon viele starke Wechsel geschafft. Zeit für einen, der dich stark macht. AOK Sachsen-Anhalt. Starker Wechsel.
2: Auch in diesem Jahr hatte das Gesundheitsamt des Burgenlandkreises einen Tag der offenen Tür veranstaltet. Das diesjährige Motto lautete Vielfalt für Gesundheit. Wir haben uns mit der Kamera mal umgesehen.
3: Informationsstände und Fachvorträge unter anderem zu Vorsorgevollmacht, Patientenverfügung und Betreuungsverfügung. Aber auch die Kinder sollten nicht zu kurz kommen. So gab es zum Beispiel ein Teddy-Krankenhaus, in dem das mitgebrachte Kuscheltier verarztet werden konnte. Ja, und in ein paar Monaten beginnt sie wieder, die Badesaison. Natürlich nicht nur in den Bädern, sondern auch die Badeseen sind da ganz beliebt. Viele möchten verständlicherweise wissen, wie es um die Qualität der Seen bestellt ist. Dazu konnte uns hier Luise Lange Auskunft geben.
4: Wir haben jetzt gerade entdeckt, hier ist eine Badegewässerkarte. Und ich habe es vorhin schon mitgekriegt, sie haben gesagt, man kann diesen QR-Code scannen und sieht dann gleich, welche Qualität das Badegewässer hier in der Nähe oder vielleicht auch weiter weg hat. Das ist eine Aufgabe vom Gesundheitsamt.
5: Genau, die Badegewässerkarte in Sachsen-Anhalt, das gibt es schon länger. Jetzt haben wir das Ganze auch digital erfasst. Vorher wurde immer jährlich eine Karte ausgedruckt, aber Digitalisierung schreitet überall fort. Das ist das Schöne. Bevor man sich den Weg macht und zu unserem Mondsee fährt, kann man online schauen, auch gerne über Google, Badegewässerkarte Sachsen-Anhalt und schauen, wie ist aktuell die Qualität. Es findet natürlich auch ein Eintrag statt durch Enten oder andere Tiere, die natürlich zu Verunreinigungen führen können. Und im Laufe dann der Badesaison durch steigende Temperaturen es zu Werten kommen kann, die gesundheitlich bedenklich sind. Das ist Aufgabe vom Gesundheitsamt, dies regelmäßig in festgelegten Abständen zu überwachen. Und diese Befunde kann man auch online einsehen. Im schlimmsten Fall würden wir halt auch das Badegewässer sperren. Dass dann zum Beispiel durch das Schwimmen das Wasser ins Ohr kommt und auch zu Mittelohrentzündung führen kann. Nicht nur bei Kindern, auch bei den Erwachsenen.
4: Und jetzt die entscheidende Frage, wie sieht es denn aus mit unseren Badegewässern hier in der Gegend?
5: Wir haben eine super Badegewässerqualität. Die Einstufung kann man auch online sehen. Die wird über mehrere Jahre erfasst, bis es zu dieser Einstufung dann kommt und dann auch jährlich aktualisiert. Und der Mondsee hat eine super Qualität.
3: Alle Sachgebiete des Gesundheitsamtes haben sich an diesem Tag der Öffentlichkeit vorgestellt. Den Besuchern stellte sich eine ganz wichtige Frage. Für was ist ein Gesundheitsamt denn überhaupt alles zuständig?
6: Also wir haben ja im Gesundheitsamt ganz viele Fachbereiche und ganz viele Professionen, die hier tätig sind. Also von Ärzten über Psychologen, Sozialarbeiter, Zahnärztin, zahnärztliche Schwestern, Kinderärztbereich und natürlich auch viele im Infektionsschutz Tätige, für Prävention Tätige. Also ein ganz breites Spektrum, unsere Betreuungsbehörde nicht zu vergessen, die ihre Aufgabenbereiche hier mal vorstellen. Dass wir das mal zeigen der Bevölkerung. Also das heißt, sie können sich hier an verschiedenen Ständen informieren, wie wir arbeiten, was wir arbeiten. Das hier unten ist zum Beispiel der Kinder- und Jugendärztliche Dienst, der zeigt, was für Schuleingangsuntersuchungen notwendig ist, Sehtest, Hörtest und auch Schulvorsorgeuntersuchungen, Impfberatungen, die wir alle im Kinder- und Jugendärztlichen Bereich bei den Schulanfängern, Kindern der Schule anbieten und beziehungsweise leisten. Dann den Bereich der Sprachförderung für unsere Logopädin, die die sprachauffälligen Kinder noch mal testen kann, Eltern, Kitas berät, dann im Bereich der Kinder- und Jugendzahnärzte, die in den Kindergärten unterwegs sind und Schulen und auch den zahnärztlichen Befund erheben für die Kinder und natürlich auch entsprechende Anleitungen zum Zähneputzen mitgeben. Dann den großen Bereich der amtsärztlichen Untersuchungen, Aufklärung über übertragbare Krankheiten, sexuell übertragbare Krankheiten und andere Erkrankungen, Gutachten, die wir leisten. der sozialpsychiatrische Dienst, der bei psychischen Problemen Ansprechpartner ist und wir auch sozusagen die Betroffenen in ihren Haushalten, in ihrem häuslichen Bereich besuchen können und dann auch hier Ansprechpartner haben. Dann den Bereich der Prävention, die hier ganz vorne gleich stehen, die Aufklärung, Ernährungsberatung machen, Eltern aufklären, Kindergärtnerinnen und auch sozusagen Einzelfälle da eine Aufklärung für die gesunde Ernährung machen oder bei Erkrankungen auch beraten, Bewegungsförderung. Dann den ganzen Bereich Infektionsschutz, seit Corona sicherlich bei vielen ein Begriff. Also die sonst alles meldepflichtige Erkrankungen, die im Infektionsschutzgesetz verankert sind, gemeldet werden und auch vorsorgliche Hygieneberatungen in den Einrichtungen vornehmen und alle meldepflichtigen Erkrankungen eben bearbeiten.
4: Wenn ich das so höre, das ist ja ein riesengroßer Bereich. Wie viele Mitarbeiter haben Sie denn dann?
6: Wir sind jetzt in der glücklichen Lage, dass wir so über 60 Mitarbeiter, um die 60 Mitarbeiter haben. Wir haben ja in Naumburg unseren Hauptstandort und in Weißenfels und in Zeitz Außenstellen, die besonders die Bereiche treffen, die auch viel im Außendienst tätig sind, also Kinder- und Jugendärztlicher Dienst, Sozialpsychiatrischer Dienst und auch Hygienemitarbeiter.
4: Dieser Tag des Gesundheitsamtes, den Sie jetzt hier veranstalten, ist das der einzige Tag, sage ich mal so, wo ich mal die Mitarbeiter des Gesundheitsamtes in der Öffentlichkeit sehen kann, sage ich jetzt mal. Wenn ich jetzt nicht unbedingt ein Anliegen habe und zum Gesundheitsamt muss, wo ich mal erfahre, was das Gesundheitsamt alles macht, oder machen Sie auch mal, ich sag mal, in Schulen oder irgendwo eine Vorstellung, was das Gesundheitsamt denn alles für Aufgaben hat?
6: Also das ist heute der Tag, wo wir uns so der Öffentlichkeit präsentieren und ich mich auch bei den Mitarbeitern bedanke für die sehr gute Tätigkeit, die sie leisten. Wir haben natürlich Kontakte bei speziellen Fragen, regelmäßig zum Beispiel im Infektionsschutz, in der Gesundheitsaufsicht, regelmäßige Begehungen von medizinischen Einrichtungen für alle, die am Menschen tätig sind. Da haben sie dann Kontakt. Falls jemand eine meldepflichtige Erkrankung hat, dann bekommt er auch einen Anruf vom Gesundheitsamt eventuell. Ansonsten Eltern, die natürlich schulpflichtige Kinder haben, die in die Schule müssen und zur Schuleingangsuntersuchung kommen. Die haben Kontakt mit dem zahnärztlichen Dienst. Also das sind schon spezielle Gruppen. Sonst arbeiten wir eben so mehr im ruhigen, nicht so im offensichtlichen Bereich für alle. Aber es gibt ganz viele Kontakte, die sie mit uns haben. Jeder, der einen Gesundheitsausweis zum Beispiel braucht, um mit Lebensmitteln arbeiten zu dürfen, der wendet sich an uns oder muss sich auch an uns wenden, um diesen zu erhalten. Also es bestehen schon im täglichen Leben viele Kontakte und natürlich können Sie auch jederzeit anrufen und nachfragen bei speziellen Fragen, wo wir Ihnen dann sagen, welches Fachgebiet das bearbeitet bzw. wo Sie sich hinwenden können.
3: Die Gesundheitsämter sind eine zentrale Säule für den Schutz der Gesundheit der Bevölkerung. Laut dem Robert-Koch-Institut gibt es in Deutschland rund 380 Gesundheitsämter. Um deren wichtigen Aufgaben zu würdigen und stärker in den Fokus der Bevölkerung zu rücken, ruft das RKI seit 2019 den 19. März als Tag des Gesundheitsamtes aus. Der Burgenlandkreis beteiligt sich seit 2023 an der Aktion.
2: Die Kleiderkammern des Deutschen Roten Kreuzes versorgen Menschen mit gut erhaltener Kleidung und Alltagsartikeln auf Spendenbasis. Sie leisten damit einen wichtigen Beitrag zur sozialen Teilhabe, zur nachhaltigen Weiterverwendung von Textilien und zur unmittelbaren Unterstützung vor Ort. In Bad Kösen wurde im März eine weitere eröffnet.
0: Der Kreisverband Naumburg-Nebra des Deutschen Roten Kreuzes eröffnete am Dienstag eine neue Kleiderkammer in Bad Kösen. Im ehemaligen Rathaus Bad Kösen in der Lindenstraße können Bedürftige künftig immer dienstags von 9 Uhr bis 13 Uhr nach passender Kleidung suchen. Der Ortsbürgermeister Holger Fritzsche freut sich über dieses neue Angebot und hofft, dass das Angebot von den Bad Kösenern angenommen wird.
7: Wir müssen das jetzt ausloten, inwieweit das von den Bürgern angenommen wird. Ich sage mal, die Preise, wir wissen ja selbst, es verteuert sich ja alles, der ganze Lebens verteuert sich. Und das ist, ich denke schon, dass der Bedarf da ist, weil den Leuten fehlt schon ein Stück weit das Geld in den Taschen. Und wir müssen jetzt gucken, wie die Sache angenommen wird. Und ich bin da optimistisch, ja. Und wenn man das in Eckersberger sieht, man kann ja das vergleichen. Eckersberger ist vielleicht ein Zacken kleiner wie Bad Gösen, aber den ihren Kleiderkammer da oben funktioniert und die wird gut angenommen. Also sehe ich eine positive Zukunft auch hier in Bad Gösen.
0: Die Kleiderkammer wird wieder von Bewohnerinnen und Bewohnern sowie Mitarbeitern des soziotherapeutischen Zentrums Eckersberger betrieben. Sie leisten damit einen wichtigen Beitrag zur sozialen Teilhabe, zur nachhaltigen Weiterverwendung von Textilien und zur unmittelbaren Unterstützung vor Ort.
4: Frau Papst, Kleiderkammer in Bad Gösen. Was für Kleidung finden denn die Bedürftigen, sage ich jetzt mal, aus Bad Gösen, die hierher kommen und sich was aussuchen wollen? Was finden Sie denn hier?
8: Also wir haben Kinderkleidung, wir haben Erwachsene für Damen und Herren, auch sortiert, nicht ganz nach Größen, aber jedenfalls nach Dame, Herren und Kinder. Wir haben Gardinen da, wir haben Bettwäsche da und wir haben auch Handtücher da, also alles so diese ganz normalen Waren, die Sie überall finden. Auch so Kleinigkeiten wie Spielzeug für die Kinder oder ein paar Rucksäcke, Schuhe. Das ist so das ganze Repertoire.
4: Wer darf sich denn hier Kleidung abholen?
8: Also es darf jeder kommen, der denkt, dass er einen Bedarf hat. Aber ansonsten sind jede Person sind herzlich willkommen. Da geht es ja vor allen Dingen um den Austausch mit unseren Bewohnern und ins Gespräch zu gehen, sodass eine Teilhabe auch möglich ist.
4: Wenn ich das gerade sehe, hier sind ja auch viele Kinderschuhe. Es ist ja immer so, die Kinder wachsen ziemlich schnell und die Eltern wissen dann nicht, wohin mit den ausgewachsenen Schuhen. Wer darf denn alles Kleidung hier abgeben oder nehmen Sie überhaupt welche an?
8: Also im Moment muss ich da ein bisschen zurückhaltend reagieren, weil wir ganz viele Sachen haben, die bei uns noch gestapelt sind. Im Moment ist dieser Markt in Deutschland eingebrochen und auch diese Firma, die dann im Endeffekt alles das, was wir nicht verwerten können, abholt, in Schwierigkeiten geraten sind, diese Sachen abzuholen. Deswegen haben wir auch in und um Naumburg diese Kleiderkammer-Container etwas reduziert, weil wir so viele Ware haben, mit dem kommen wir gar nicht zurecht. Aber ansonsten kann man das gern bei uns abgeben. Das ist mir lieber als in den Containern, wo ganz viel Schrott auch drin liegen kann.
4: Also heißt das, einfach mal nachfragen und dann wird einem schon gesagt, ob es möglich ist oder nicht.
8: Genau, einfach mal nachfragen und vorbeikommen.
0: Das Projekt verbindet soziale Hilfe mit sinnvoller Beschäftigung und stärkt Verantwortung, Tagesstruktur und gesellschaftliche Integration der beteiligten Menschen. Die Öffnungszeit wurde analog der ortsansässigen Bibliothek gewählt. So kann der Besuch mit einem Blick ins Bücherregal kombiniert werden. Die kleine, liebevoll eingerichtete Bibliothek entstand auf Initiative und in ehrenamtlicher Arbeit des Heimatvereins.
4: Sie wollen das Haus ja noch weiter nutzen für die Bürger.
7: Ja, das ist richtig. Das ist im Prinzip, der eine sagt, das ist wie so ein Vereinshaus. Das ist vielleicht, trifft den Nagel nicht richtig auf den Kopf. Also hier drin soll nicht nur Vereine ihr Dasein finden, sondern jeder Bürger von Bad Gösen. Das ist das Bürgerhaus Bad Gösen, also das alte Rathaus. Und das steht für alle offen. In welcher Form kann man das jetzt sehen? Also es geht los, der Ortschaftsrat tagt hier drin, also auch von amtlicher Seite. Die sämtliche Wahlveranstaltungen sind hier drin. Also ich erinnere zum Beispiel an die Corona-Impfung. Ja, auf einmal muss eine Corona-Impfung gemacht werden. Ja, wo macht man das? In Bad Gösen? Die Gemeinde hat in Bad Gösen kein Wohnungsbestand, kein Immobilienbestand weiter. Der Gemeinde gehört auf Deutsch gesagt das Rathaus noch und der Bahnhof. Und was gehört da noch? Und das Gradierwerk und solche Sachen. Aber das kann man ja für solche Sachen nicht nutzen. Also wir brauchen wie auf jedem Dorf, ein Dorfgemeinschaftshaus, ist das quasi unser Bürgerhaus. Und da ist nun die Bibliothek eingerichtet, die ehrenamtlich betrieben wird. Die sind an den Heimatverein angedockt. Das ist der Austausch der Bürger soll ja stattfinden. Wie kann man das erklären? Man trifft sich, man trinkt einen Kaffee, man kommt ins Gespräch und das wirkt der Alterseinsamkeit entgegen. Und das sind solche Sachen, was ja immer mehr in den Fokus rückt. Wir haben einen demografischen Wandel. Deutschland wird immer älter. Die Leute sitzen alleine zu Hause und wissen mit sich nichts anzufangen. Hier ist ein Treffpunkt, hier ist ein Stützpunkt, da gehe ich her. Der nächste Schritt Was wir uns vorstellen, ist, die Landfrauen wieder zu aktivieren. Das gab es auch mal. Und dass man sich hier trifft hier drin. Also wir haben von der Sammeltasse bis alles ist hier da. Man muss nur herkommen und muss sich treffen und muss unter der Schirmherrschaft des Heimatvereins sich versammeln und treffen und das nutzen. Genau.
0: Schritt für Schritt werden die Räume im ehemaligen Rathaus weiter saniert. Zurzeit ist der Veranstaltungsraum im Erdgeschoss in Arbeit. Und so wird das Haus wieder ein Haus der Begegnung.
2: Damit sind wir wieder am Ende unseres Magazins angelangt. Ich verabschiede mich jetzt von Ihnen bis zum nächsten aktuellen Gesundheitsmagazin hier bei Ihrem BLK-TV. Und ich wünsche Ihnen alles Gute und vor allen Dingen bleiben Sie bis dahin schön gesund. Tschüss.

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1: Hallo und herzlich willkommen zum aktuellen Regionalmagazin am Freitagabend hier bei Ihrem Lokalsender BLK TV. Und wir starten gleich mit unserem ersten Beitrag in die heutige Sendung. Zum zweiten Weißenfelser Unternehmenstag waren Interessierte am Mittwoch auf den Weißenfelser Marktplatz eingeladen. Unter dem Motto Handwerk und Industrie zum Anfassen stellten sich rund 40 Unternehmen dem Publikum vor.
2: Und glaubt mir, irgendwann ist die Schule vorbei. Irgendwann ist das so und dann geht das der nächste Step weiter und umso wichtiger ist es, dass ihr hier die Möglichkeit habt und wissen solltet, ihr seid hier immer zu Hause und ihr findet hier auch möglichst immer Arbeit mit den Unternehmen, die heute da sind und all die heute hier sind, das vorbereitet haben. Vielen, vielen Dank. Schön, dass ihr alle da seid.
3: Das Interesse bei Betrieben und Schülern am zweiten Unternehmenstag auf dem Weißenfelser Marktplatz war wieder riesig.
4: Wir haben sowohl für den Aktionstag in Naumburg wie auch hier in Weißenfels mehr Anmeldungen oder mehr Firmen, die Interesse haben, sich zu präsentieren, als wir tatsächlich abbilden können. Das heißt, der Marktplatz müsste größer werden, das wäre schön. Aber ja, die Resonanz ist riesig, der Bedarf ist riesig. Die Firmen suchen nach wie vor junge Leute, die sie ausbilden können, die Interesse an einem Praktikum haben, die Unternehmen kennenlernen wollen und natürlich Lust haben, im Landkreis ihre Karriere und ihr weiteres Leben zu gestalten.
3: Den ganzen Tag kamen Schulklassen, um sich bei den Firmen über Ausbildungsmöglichkeiten und die verschiedensten Berufsbilder zu informieren.
4: Ja, seit um 8 ganz viele Schülerinnen und Schüler schon dabei. Wir haben 29 Unternehmen, insgesamt über 30 Aussteller dabei, die mit kleinen Mitmachaktionen im Bereich Handwerk und Industrie den Schülerinnen und Schülern ein bisschen Berufsorientierung anbieten. Und heute haben wir insgesamt über 1000 Schülerinnen und Schüler in der Anmeldung aus den Schulen in Weißenfels und Umgebung.
3: Viele Firmen waren schon im letzten Jahr mit dabei. Doch es gab auch Neulinge. So entdeckten wir einen Hersteller für Schließanlagen, der seinen Sitz in Teuchern hat.
5: Also wir haben einmal im Logistikbereich Fachkraft Lagerlogistik als Ausbildungsplatz und Fachlagerist. Und dann würde ich an Kollegen übergeben, der macht die Instandhaltung, das sind die anderen beiden Plätze dann.
6: Genau, da haben wir noch einmal den Mechatroniker und einmal den Elektroniker für Automatisierungstechnik. Diese beiden Berufe werden gesucht, sind herzlich willkommen, dass wir da immer wieder Nachwuchs oder eigene Fachkräfte ausbilden. Da wäre ich der Ausbilder dazu und die würden wir immer wieder gern suchen.
7: Das sind dann Mitarbeiter, die Maschinen warten, oder
6: wie? Richtig, genau. Es ist wirklich so, dass wir immer mehr automatisieren, gerade unsere Produktionslinien. Und da ist es halt so, dass Fachkräfte gesucht werden, die Instandhaltung machen, die den Service machen an den Maschinen, die auch mal Teile reparieren, austauschen, alles drum und dran, die gegebenenfalls auch mal Produkte anpassen müssen an diesen Linien. Und das sind halt die Fachkräfte, die wir ausbilden wollen und die wir dann später gerne in unserem Team für später begrüßen. Das ist halt das, was wir suchen.
7: Und da lerne ich dann auch, wie so ein Schloss entsteht und wie es

0: aufgebaut ist, oder wie?
1: Natürlich. Diese Anlagen produzieren wirklich mit Robotik die kompletten Teile so auf. Und da wird natürlich auch vorher mal die händische Produktion gemacht, so wie es bis jetzt immer noch läuft. Und sukzessive geht es jetzt in den Automatisierungsbereich und da wird es dann, dass die Maschine dann angelernt wird oder die an der Maschine gelernt wird und dann setzen wir das Ganze da und so ist es, genau.
0: Also wenn ich es jetzt so gerade richtig gehört habe, es wird sehr technisch.
1: Richtig.
0: Es wird sehr, sehr technisch.
1: Genau. Richtig, es sind zwei technische, hochanspruchsvolle Berufe, gerade der Mechatroniker, der wirklich den mechanischen und den elektronischen Bereich abdeckt. Der wirklich von allen dann wirklich sogenannte eierlegende Wollmilchsau ist, die wirklich vieles zusammenführt. Der ist schon sehr technisch und sehr versiert, der Beruf. Und deshalb suchen wir immer wieder Fachkräfte, die diesen natürlich dann auch abschließen und dann gerne im Team gesehen werden, wie schon sie will.
2: Genau, und für diese moderne Fertigung braucht man auch einen modernen Lagerbereich und Logistikbereich an sich plus Versand. Und es ist halt nicht so typisch wie in anderen Verteilerzentren, wo ich nur mit den Stapler fahre, Paletten bewege. Wir bewegen uns hier auf Kleinstteilniveau, wie man im Hintergrund sieht. Das ist unser Endprodukt mit 80 bis 100 Kleinteilen, die enthalten sind. Ja, und diese Materialien müssen auch irgendwo zeitgenau von der Qualität her, von der Menge, gepickt, kommissioniert werden und bereitgestellt werden. Und da haben wir auch modernste Technik im Lagerbereich, also vom AKL, Paternoster-Technik, MDE-Geräte. Genau, da können wir auch eine super moderne Ausbildung anbieten. Und genau da suchen wir auch immer Zulauf, dass wir für die nächsten Jahre gewappnet sind.
3: Natürlich ging es nicht nur um Ausbildungsplätze. Viele Schüler nutzten die Möglichkeiten, sich über Praktika zu informieren. Ein guter Schritt, die Firmen und die Arbeit näher kennenzulernen. Auch die Geschäftsführer der Industrie- und Handelskammer Halle-Dessau und der Handwerkskammer Halle freuten sich über das enorme Interesse und kamen mit Schülern und Ausstellern ins Gespräch.
4: Ich bin sehr erfreut, dass so viele junge Menschen heute hier sind und zum Anfassen auch gerne Handwerk und Gewerbe sehen wollen. Das ist eine tolle Sache, eine tolle Leistung der Aussteller, die auch hier sind, die man nur einfach nur loben kann. Es ist ein Riesenaufwand für die, die hier stehen. Und mein Dank gilt insbesondere natürlich an die Aussteller, aber eben auch an die vielen jungen Menschen, die hergekommen sind.
0: Sie haben vorhin gesagt, den alten Spruch, Handwerk hat goldenen Boden. Ist das in der heutigen Zeit noch so? Es ist ja für alle Betriebe ein bisschen schwieriger geworden. Wirkt sich das auf Ausbildung oder Ausbildungsbereitschaft aus?
4: Ja, natürlich. Wir haben ja auch eine schlechte Demografie, das muss man einfach mal so sagen. Wir hatten früher 34.000 Geburten im Land, jetzt sind es immer so bei 13.000. Jetzt kommen viele Verwaltungen, die Bundeswehr, die Industrie, Handwerk, Gesundheitswesen, alle möchten von diesem kleinen, ganz kleinen Kuchen ihren Nachwuchs sichern. Und das ist eine Aufgabe, die wir alle gemeinsam haben, denn alle müssen sich gemeinsam auch entwickeln können, denn jeder ist aufeinander angewiesen. Und das hat Auswirkungen auf Ausbildung. Es gibt zum Teil viel weniger Ausbildung. Auch die Ausbildungsbereitschaft hat bei einigen Betrieben ein wenig nachgelassen, weil sie einfach keine Azubis finden. Aber da habe ich auch Hoffnung durch solchen Tag, dass man die Interessen einfach wecken kann. Aber man muss viel Aufwand betreiben, um die jungen Menschen heute auch in die Betriebe zu bekommen.
0: Das ist ja jetzt ein Tag, den nicht nur die Handwerkskammer, sondern auch die IHK gemeinsam machen. Ist das jetzt so die Zusammenarbeit, um die Jugend zu kriegen?
4: Die Zusammenarbeit gab es immer, wird es auch immer geben. Und ich denke, wir haben mit unserer Partnerkammer, mit der IHK Halle-Dessau, einen sehr fairen, sehr angenehmen Partner. Und Sie sehen ja auch heute, das ist ein Ineinandergreifen. Das ist so, wie man sich das vorstellen kann. Wir fühlen uns auch nicht als Konkurrenten, sondern eben als gemeinsame Player. Denn das Handwerk bildet auch für die Industrie aus. Wir sind ja die Ausbilder der Nation. Das weiß auch die Industrie. Die bemüht sich auch um ihren eigenen Nachwuchs, aber es ist letztlich auch eine gemeinsame Aufgabe, die wir haben.
3: Auch wenn beide Kammern bei der Ausbildung die gleichen Ziele verfolgen und eng zusammenarbeiten, kam es auf dem Marktplatz doch zu einem eher spaßig gemeinten Wettkampf.
5: 3, 2, 1 und los! Ja, Herr Professor Dr. Brockmeier, sauber eingeloggt. Vielen, vielen Dank, dass Sie den Spaß mitgemacht haben.
3: Am 11. Juni wird der Aktionstag Handwerk zum Anfassen dann auf dem Naumburger Marktplatz stattfinden und auch dort mit vielen Mitmachaktionen zukünftige Fachkräfte werben.
6: Sie sind groß, meist laut, haben viel Hubraum und sind innen meist wie ein heimisches Wohnzimmer ausgestattet. Und sie haben viele Anhänger, auch bei uns in der Region. Die Rede ist von den US-Cars. Und deshalb treffen sich die Besitzer solcher Fahrzeuge immer wieder und ziehen damit hunderte Schaulustige an. Wir waren da natürlich auch mit dabei.
3: Die Treffen von Freunden amerikanischer Fahrzeuge sind auch in unseren Breiten sehr beliebt. Nachdem am Hotel Schöne Aussicht in Weißenfels zum ersten Mal ein solches stattfand, wurde es in diesem Jahr noch größer, mit einem ansprechenden Rahmenprogramm. Und das zog Fahrzeugbesitzer und Zuschauer der ganzen Region an. Da wurde fleißig gefachsimpelt und geschaut. Aber nicht nur die Veranstaltung wurde größer, auch die Fahrzeuge.
0: Was haben wir denn jetzt hier hinter uns stehen?
7: Das ist ein Kenworth aus den USA, hat 500 PS, 12,7 Liter und Oldtimer, wie man sieht, mehr als Show-LKW. Da wird auch nur privat genutzt. Jetzt hatte ich noch einen Offlieger dazu gekriegt. Und ja, zum Treffen fahren halt und Spaß haben und Urlaub fahren. Ne?
0: Kann man mit dem überhaupt auf deutschen Straßen fahren?
7: Das hat deutsche Zulassung. Fährt sich als wie ein amerikanischer Truck. Also wer deutsche LKWs fährt, die Fahrer, die haben richtig Probleme, weil du schaltest alle Gänge ohne Kupplung bei dem LKW. Also du hast die Kupplung nur zum Anfahren und dann schaltest du das alles unsynchronisiert. Das ist übelst kompliziert. Also gar nicht einfach, das zu fahren. Ist auch dadurch, weil er noch Blattfedern hat in dem Baujahr, ist auch alles ein bisschen hübbelig, aber das ist ja gerade der Spaß bei Oldtimern, sowas zu fahren.
0: Aber auch von der Größe her, da machen doch die anderen von alleine Platz, oder?
7: Ja, die deutschen Offlieger sind auch so lang, deswegen ist der Offlieger jetzt auch kürzer. Du musst ja bei 16,65 Meter der Schluss in Deutschland.
0: Ja.
7: Und Überlänge darfst du nicht fahren, auch nicht mit Sondergenehmigung, weil es eine Privatnutzung ist, nur als Gewerbetreibender. Aber ich bin jetzt auch froh, dass das gespannt so ist, weil ich habe mich da drinnen verliebt und es ist halt Spaß.
0: Wie kommt man überhaupt auf die Idee, sich so einen Truck zu kaufen?
7: Jugendtraum. Ich habe das mal Convoy gesehen, den Film.
0: Ja.
7: Und da hat man sich in sowas verliebt. Und irgendwann bist du froh im Leben, das zu schaffen und das zu machen. Wie jeder sich einen schönen Oldtimer kauft und daran Spaß hat und sein Leben genießt. Und das ist beim LKW genauso.
0: Was sagt die Frau dazu?
7: Ja, ich habe keine Frau.
0: Deswegen?
7: Ja. Da redet man sich drüber.
3: Viele nutzten natürlich die Gelegenheit, auch einmal in diesem Ungetüm zu sitzen und von der Fahrt über schier unendliche Highways zu träumen. Nicht zu übersehen und bei fast jedem dieser Treffen anzutreffen, sind Fahrzeuge und Motorräder der Polizei. So auch dieses Mal. Doch Annette und Thomas Sieler waren nicht nur dabei, um ihr Schätzchen, ein Nachbau eines Chicagoer Polizeifahrzeuges, zu präsentieren. Die beiden hatten an diesem Tag auch eine Überraschung dabei.
0: Hier rechts und links stehen zwei Sheriffs, aber ihr seid ja heute nicht da, um jemanden zu verhaften, sondern ihr habt Kindern eine Freude bereitet. Nun verrat doch mal, wie habt ihr das denn gemacht?
8: Ja, wir sind gerne sozial unterwegs und haben in Teuchern, das Kinderheim, angefragt, ob sie Interesse haben, dass wir einfach mal mit denen eine Ausfahrt machen. Die waren gleich begeistert, die Erzieher, und haben das genehmigt. Und die Kinder waren total begeistert, als wir die heute abgeholt haben.
0: Und mit was wart ihr da unterwegs? Doch nicht mit dem Motorrad?
9: Auch mit, ja, aber ohne Kind. Wir hatten noch die US-Car-Freunde mit dabei, mit verschiedenen US-Autos. Da war alles dabei.
8: Wir sind Fans der USA. Und waren schon 7 Mal in den USA, haben uns viel vom Land angeguckt und lieben die Stadt Chicago. Deshalb haben wir auch so ein Auto. Ne? Und da leben wir das aus. Und wir machen halt gerne Kindern oder Behinderten oder so Freude. Deshalb haben wir das ins Leben gerufen. So, ne?
9: So nach dem Motto, lasst uns Kinderaugen zum Leuchten bringen.
0: Und warum muss es jetzt gerade Polizei sein? Es gibt doch so viele schöne Oldtimer-amerikanische Fahrzeuge. Warum gerade das Polizeiauto?
9: Das ist faszinierend. Amerikanisches Polizeiauto und ein Motorrad. Und wir haben befreundetes Ehepaar. Die sind alle beide beim Chicago Police Department beschäftigt. Und das passt. Ist genial.
0: Also auch in Chicago schon mal ein Polizeiauto gesessen?
9: Ja, ja. Ja.
0: Vorne oder hinten?
9: Nur vorne. Nur vorne, ja.
0: Alles klar. Na. Dann bedanke ich mich bei euch.
3: Bis in den späten Abend ging es auch dem Parkplatz des Hotels hoch her. Begleitet von Live-Musik und vielen anderen Höhepunkten. Auch im nächsten Jahr soll das Treffen wieder stattfinden. Und wir sind gespannt, was sich die Organisatoren dann alles einfallen lassen.

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1: Dass er Schlager liebt und selbst singt, das sieht man Matthias Zöge nicht auf den ersten Blick an. Sein Markenzeichen? Er singt nur seine eigenen Titel. Gecovert wird bei ihm nicht. Und damit hat er immer mehr Erfolg und ist auf vielen Veranstaltungen, nicht nur in Deutschland, ein gern gesehener und vor allen Dingen gehörter Gast.

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1: So, jetzt sind wir beim Radio Saalewelle wieder mal. Und da ist heute ein Künstler, Matzo. Wer bist du, wenn man dich noch nicht kennt?
2: Ich bin ein deutscher Schlager und Schlager-Popsänger und liebe diese Musik.
1: Du hast gerade im Interview beim Radio gesagt, du hast das nicht immer gemacht. Was hast du denn vorher gemacht, bevor du angefangen hast zu singen?
2: Ich bin gelernter Verkäufer und habe auch die letzten Jahre als Autoverkäufer gearbeitet und hatte eine kleine Werkstatt und einen Autohandel und bin derzeit im Bau tätig. Und aber wie gesagt, meine Leidenschaft, das ist halt die Musik, ja.
1: Ist die Musik dann das Hobby oder?
2: Musik ist noch Hobby. Ich würde es gerne zum Beruf machen. Und aber wo die Leidenschaft eine größere Rolle spielt als wie der große Druck. Ja, und gehört wie meine Familie zum Leben.
1: Du singst Schlager.
2: Ich singe Schlager, ja.
1: Schon immer Schlager-Fan gewesen?
2: Wirklich schon immer. Also manche hätten gesagt, mit der Muttermilch aufgesogen oder so, ja, aber es ist halt so, entstand die Zeit früher, ja, jeder hat ja deutsche Musik gehört, ja, DDR-Schlager war ja auch sehr, sehr toll und wie gesagt, ich bin ja ganz großer Roland Kaiser, Nino D'Angelo-Fan, Michael Wendler nicht zu vergessen, ja, also hat auch sehr, sehr schöne Songs und ja, mag die drei. Und die haben mich auch sehr geprägt, muss ich sagen, ja.
1: Also kann ich mir vorstellen, hast du früher in deinem Berufsleben schon fleißig immer gesungen?
2: Immer, ja. Nicht nur im Berufsleben, im Auto, in der Badewanne, wie jeder so. Ja, da klingt es auf jeden Fall gut, wie alle so bei DSDS. Und der Oma sagt, Mensch, Junge, bewirb dich mal, klingt gut. Und dann bist du in der ersten Runde draußen. Also ich nicht, war nie dabei, aber so ist es ja halt, ja.
1: Wer ist denn deine Zielgruppe?
2: Von 18 bis 81. Ich hätte ja gerne gesagt von 8 bis 80, aber die hören ja dann noch Kinderfernsehen oder Kindermusik. Aber man kann nicht früher noch anfangen, Schlager zu hören.
1: Wie findest du, dass man, wenn man das jetzt beobachtet, gerade Jugend oder junge Leute gehen ja jetzt auch wieder extrem auf Schlagerwelle. Ja? Wie findest du das?
2: Also ich finde es unglaublich schön, ja, wenn man die jungen Leute sieht, wie die bei der Musik mit denen genauso mit die Alten, ja, ist ja generationsübergreifend, da sitzt der Oma mit beim Dorffest, Gemeinde, Stadtfest, auf der Bank mit der Tochter und der Enkelin, ja, und die schunkeln und singt die Songs mit und das findet man in keinem anderen Musikgenre als wie beim Schlager. Gibt's nicht.
1: Du hast gerade gesagt, du schreibst deine Lieder alle selbst. Wie kommst du auf die Ideen? Sind das so die Geschichten aus deinem Leben?
2: Aus anderen ihrem Leben, weil ich immer wieder sage, dass ich tausend Bekannte habe, ja, so und höre mir auch die Geschichten an. Und dann tue ich die so ein bisschen zusammenbringen und bilde mir da so meine Meinung dazu, wie könnte es enden. Ja, und oder wie ist es geendet, mache dann einen Schlusspunkt drunter, ja, und es ist eigentlich relativ leicht. Ich hatte mich mit Lukas Cordales getroffen auf Mallorca und da sagt er zu mir, wie schreibst du deine Songs, weil die machen KI. Ich sage, ich ohne KI, alles aus meiner Feder und aus dem Leben halt raus, ja.
1: Coversongs gibt es bei dir also nicht. Du hast gerade gesagt, du hast in Mallorca den Lukas Cordales getroffen. Singst du also auf Mallorca, oder?
2: Also ich war letztes Jahr dort. Ja, wir hatten da mal einen Song gesungen oder in Bulgarien, in Varna. Da bin ich in den Ballermann 6 Club gefahren. Da musste ich sogar einen Song, der heißt Tanzen, 8-mal hintereinander singen. Die anderen Künstler mussten warten. Es war wirklich unglaublich, wenn man das heute erzählt. Da musste der runter ihren Auftritt verschieben, weil alle an der Bar und hinten am Strand, ja, so der Club, und die immer tanzen, tanzen, mal so tanzen, tanzen, sie haben keine Ruhe. Ich sage, oh Gott, ja. Es war ja erstmal auch so ein großer, für mich so ein großer Auftritt dort, ja. Vor so vielen Leuten dann halt, ja. Also hat schon Spaß gemacht, aber ein bisschen Herzklopfen ist da immer dabei, ja.
1: Wo kann man deine Titel finden? Nicht nur hier auf der Saalewelle, sondern.
2: Also ich hoffe jetzt öfters auf der Saalewelle, da ich euch ein bisschen angesteckt habe, so einen kleinen Virus, so ein Matzo-Schlager-Pop-Virus, ja. Und ja, ich bin bei TikTok, da sind so ein paar Reels drin, ein paar Kurzvideos, oder bei Instagram, ja, unter der Unterstrich MAZO, Matzo. Und bei Spotify habe ich jetzt eine EP mit 6 und einmal 12 Songs als LP veröffentlicht. Und hoffe, dass es jetzt mehr wird, weil 82 muss ich mich anstrengen, die alle mal zu veröffentlichen. Ich liebe, wie gesagt, jeden einzelnen Song. Und es ist viel zu schade, die rumliegen zu lassen. Und die hören einfach raus in die Welt und in die Ohren der Leute.
1: Okay, letzte Frage. Draußen regnet zwar gerade, aber die Sonne wird ja jetzt bald kommen. Der Sommer steht bevor. Das heißt also viele Feste überall. Wo kann man dich denn mal hören und auch sehen?
2: Also ich singe auf kleinen Bühnen noch in kleinen Städten hier im Harz. Ich singe auch in Hamburg, Berlin, Bremerhaven ist jetzt das Größte mit Mark Terenzi, mit auch Lukas Cordales, Almklausi, der Draufgänger und so. Das dann schon mal mit diesen großen Sängern da, Großstadtengel nicht zu vergessen, ja. Und ja, auf der Bühne zu stehen und danach auch mit denen ein bisschen so Smalltalk zu halten. Nach den Auftritten sitzen die Künstler immer zusammen. Und das ist dann schon eine große Ehre für mich, damit an diesem VIP-Tisch zu sitzen, ja, und über den Auftritt zu sprechen, über nächste neue Auftritte. Und hoffe ich dann, dass es dann vielleicht ein Selbstläufer wird, weil die Veranstalter sind ja auch da und dass sie dich dann noch

0: neu buchen. Ja, so, das ist natürlich dann der Wunschgedanke, ja.
1: Und ansonsten immer Saalwelle hören.
0: Auf jeden Fall. Also ich bin definitiv, ich bleibe dran.
2: Zum Abschluss unserer heutigen Sendung möchten wir gemeinsam mit Ihnen nach Hamburg reisen. Anfang Mai fand dort der 837. Hafengeburtstag statt. Die Hansestadt feierte das größte Hafenfest der Welt mit einer rund 6 Kilometer langen maritimen Festmeile zwischen HafenCity und dem Museumshafen Oewelgönne. Ich möchte Sie nun einladen zu ein paar Impressionen dieser 3 tollen Tage und sage jetzt mal Leinen los, ab geht's in den Hamburger Hafen.

den 837. Hafengeburtstag offiziell eröffnen. Der 837. Hafengeburtstag 2026 mit Elbe und Concert, mit einem großen Feuerwerk, mit Drohnenshow und ganz vielen verschiedenen Schiffen, die man besichtigen kann. Da ist für jeden was dabei.

0: Well, I'm delighted, but the city and city region are delighted too, because we've got historic links with Hamburg. We want to ensure that those relationships that are ancient continue into the future.
1: Zu den Highlights in diesem Jahr auf dem Wasser zählen einerseits Sicherheit auf dem Wasser sichtbar machen, 110 auf dem Wasser, der Programmpunkt Lotswesen, aber natürlich auch das Schlepperballett oder natürlich auch die Präsentation aus der Freizeitschifffahrt in Form von Motorbooten und Segeljachten.
2: Die Highlights bei Elbin Concert in diesem Jahr ist definitiv der Auftritt von Santiano, Max Giesinger und der Weltrekordversuch von der größten schwimmenden temporären Bühne der Welt.
3: Hier in der Hafenlounge findet ihr ganz tolles Essen, DJs, die 2 Tage hier einheizen werden, und nicht weit von der Fischauktionshalle entfernt findet ihr die Hafenlounge. Kommt uns besuchen.
4: Wir sind hier im neuen Bereich Hafensport auf dem Hafen Geburtstag. Hinter uns die neue Regattastrecke, wo es Subrennen gibt, Tretbootrennen, Drachenbootrennen. Da hinten, hinter der Schleuse, kann man auf der Bühne toll Breakdance sehen und andere Sportperformances. Die Olympiakampagne informiert. Es gibt Pickleball und tolle Sachen zu bekommen.

0: Wir freuen uns sehr, hier beim Hafengeburtstag wieder dabei zu sein, weil es eine Möglichkeit gibt, die Publikum an Bord zu bieten, um auf ein Schiff zu sehen.
1: Ja, also ich finde es toll, wenn so ein reichhaltiges Angebot ist. Ich denke, da ist dann für jeden Mann auch was dabei.
2: Beim Open Ship können die Besucher hier auf der Atelier sich die Labore angucken, werden von den Wissenschaftlern durch die Labore geführt, können sich angucken, was die für Forschungsarbeiten machen. Und ich glaube, das ist für die meisten sehr interessant.
3: Das Schlepperballett zum Hafengeburtstag Hamburg ist schon was Besonderes. Wir haben hier ein ganz tolles Zusammenspiel der einzelnen Beteiligten, der Schlepperkapitäne, der Pyrotechniker, die Feuerwehr ist mit dabei, das Publikum, und wir haben es wirklich lange eingeübt.

0: Für mich ist der Hafengeburtstag Schiffe, Menschen, Spaß.
1: Ja, hier im Museumshafen Övelgönne können die Kinder ein Morse-Diplom machen, sie können eine Kinderflaschenpost abgeben und sie können das Wricken üben. Und für die Erwachsenen haben wir hier auch ein ganz buntes Programm vorbereitet.

0: vorbereitet.
1: Also hier im Fischerdorf haben wir eine 100 Meter lange skandinavische Küche. 14 Köche bieten hier das Pfeil, was sie halt anbieten können. Wir haben eine Bühne hier, da wird die ganze Zeit Musik gespielt und wir haben ein Sonnendeck, auf dem man sich richtig gut wohlfühlen kann. Und da haben wir es, wir haben auch einen Buddelschiffbauer. Da kann Groß und Klein wirklich immer Buddelschiff bauen.
2: Elvin Konstert zum 837. Hafengeburtstag hier in Hamburg. War einfach nur atemberaubend. Mit den Highlights Max Giesinger, der Drohnenshow, Santiano und am Ende auch noch dem Guinness-Buch der Weltrekorde hier in Hamburg für die größte schwimmende Bühne der Welt. Ich bin einfach nur begeistert.

0: finde, das gehört irgendwie so zum Hafen dazu, dass hier alles aus der Welt zusammenkommt. Und einfach diese ganzen Stände und das ganze Essen aus der ganzen Welt zu sehen, finde ich richtig cool.
1: Ja, ich bin begeistert, dass beim diesjährigen Hafengeburtstag wieder so viel zu erleben war auf dem Wasser, aber natürlich auch durch die Programmpunkte, Schlepperballett, die Paraden, die neuen Programmpunkte 110, das Lotswesen, wieder mehr Akteure sichtbar wurden, die an der Stelle noch nicht so eingebunden waren.
2: We're having an amazing time here in Hamburg!
3: Wir sind hier extra aus Hannover angereist, um mit euch in Hamburg den Hafengeburtstag zu feiern. Und es ist jedes Mal super toll. Danke, dass wir dabei sein durften.
4: Und wir lieben Hamburg.
5: Ja, der 837. Hafengeburtstag war ein ganz, ganz herausragendes maritimes Fest. Die Highlights wie Schlepperballett, viele Vorführungen auf dem Wasser und dann als besondere Schmankerl noch die Shows am Abend. Ganz, ganz tolle, runde Sache. 837. Hafengeburtstag.

0: Und das war's schon wieder, unser Regionalmagazin am Freitagabend am Tor zum langen Pfingstwochenende. Und ich habe mit unserem Wetterfrosch gesprochen. Nun soll es aber auch wirklich endlich mal sommerlich werden. Temperaturen gegen 30 Grad. Ich freue mich drauf. Ich hoffe, Sie sich auch. Erholen sich gut, nehmen sich was vor. Zum Beispiel ein Besuch bei der Weinmeile an der Saale kann ich nur empfehlen. Wir sehen und hören uns wieder am kommenden Dienstagabend hier an dieser Stelle zum nächsten Regionalmagazin. Bis dahin sage ich Tschüss und auf Wiedersehen.
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1: Hallo und herzlich willkommen zum aktuellen Regionalmagazin am Freitagabend hier bei Ihrem Lokalsender WLK TV. Und wir starten gleich mit unserem ersten Beitrag in die heutige Sendung. Zum zweiten Weißenfelser Unternehmenstag waren Interessierte am Mittwoch auf den Weißenfelser Marktplatz eingeladen. Unter dem Motto Handwerk und Industrie zum Anfassen stellten sich rund 40 Unternehmen dem Publikum vor.
2: Und glaubt mir, irgendwann ist die Schule vorbei. Irgendwann ist das so und dann geht das der nächste Step weiter. Und umso wichtiger ist es, dass ihr hier die Möglichkeit habt und wissen solltet, ihr seid hier immer zu Hause und ihr findet hier auch möglichst immer Arbeit mit den Unternehmen, die heute da sind und all die heute hier sind, das vorbereitet haben. Vielen, vielen Dank. Schön, dass ihr alle da seid.
3: Das Interesse bei Betrieben und Schülern am zweiten Unternehmenstag auf dem Weißenfelser Marktplatz war wieder riesig.
4: Wir haben sowohl für den Aktionstag in Naumburg wie auch hier in Weißenfels mehr Anmeldungen oder mehr Firmen, die Interesse haben, sich zu präsentieren, als wir tatsächlich abbilden können. Das heißt, der Marktplatz müsste größer werden, das wäre schön. Aber ja, die Resonanz ist riesig, der Bedarf ist riesig. Die Firmen suchen nach wie vor junge Leute, die sie ausbilden können, die Interesse an einem Praktikum haben, die Unternehmen kennenlernen wollen und natürlich Lust haben, im Landkreis ihre Karriere und ihr weiteres Leben zu gestalten.
3: Den ganzen Tag kamen Schulklassen, um sich bei den Firmen über Ausbildungsmöglichkeiten und die verschiedensten Berufsbilder zu informieren.
4: Ja, seit um 8 ganz viele Schülerinnen und Schüler schon dabei. Wir haben 29 Unternehmen, insgesamt über 30 Aussteller dabei, die mit kleinen Mitmachaktionen im Bereich Handwerk und Industrie den Schülerinnen und Schülern ein bisschen Berufsorientierung anbieten. Und heute haben wir insgesamt über 1000 Schülerinnen und Schüler in der Anmeldung aus den Schulen in Weißenfels und Umgebung.
3: Viele Firmen waren schon im letzten Jahr mit dabei. Doch es gab auch Neulinge. So entdeckten wir einen Hersteller für Schließanlagen, der seinen Sitz in Teuchern hat.
5: Also wir haben einmal im Logistikbereich Fachkraft Lagerlogistik als Ausbildungsplatz und Fachlagerist. Und dann würde ich einen Kollegen übergeben, der macht die Instandhaltung, das sind die anderen beiden Plätze dann.
6: Genau, da haben wir noch einmal den Mechatroniker und einmal den Elektroniker für Automatisierungstechnik. Diese beiden Berufe werden gesucht, sind herzlich willkommen, dass wir da immer wieder Nachwuchs oder eigene Fachkräfte ausbilden. Da wäre ich der Ausbilder dazu und die würden wir immer wieder gern suchen.
7: Das sind dann Mitarbeiter, die Maschinen warten, oder
6: wie? Richtig, genau. Es ist wirklich so, dass wir immer mehr automatisieren, gerade unsere Produktionslinien. Und da ist es halt so, dass Fachkräfte gesucht werden, die Instandhaltung machen, die den Service machen an den Maschinen, die auch mal Teile reparieren, austauschen, alles drum und dran, die gegebenenfalls auch mal Produkte anpassen müssen an diesen Linien. Und das sind halt die Fachkräfte, die wir ausbilden wollen und die wir dann später gerne in unserem Team für später begrüßen. Das ist halt das, was wir suchen.
7: Und da lerne ich dann auch, wie so ein Schloss entsteht und wie es

0: aufgebaut ist, oder wie?
1: Natürlich. Diese Anlagen produzieren wirklich mit Robotik die kompletten Teile so auf. Und da wird natürlich auch vorher mal die händische Produktion gemacht, so wie es bis jetzt immer noch läuft. Und sukzessive geht es jetzt in den Automatisierungsbereich und da wird es dann, dass die Maschine dann angelernt wird oder die an der Maschine gelernt wird und dann setzen wir das Ganze da und so ist es, genau.
0: Also wenn ich es jetzt so gerade richtig gehört habe, es wird sehr technisch.
1: Richtig.
0: Es wird sehr, sehr technisch.
1: Genau. Richtig, es sind zwei technische, hochanspruchsvolle Berufe, gerade der Mechatroniker, der wirklich den mechanischen und den elektronischen Bereich abdeckt. Der wirklich von allen dann wirklich sogenannte eierlegende Wollmilchsau ist, die wirklich vieles zusammenführt. Der ist schon sehr technisch und sehr versiert, der Beruf. Und deshalb suchen wir immer wieder Fachkräfte, die diesen natürlich dann auch abschließen und dann gerne im Team gesehen werden, wie schon sie.
2: Genau, und für diese moderne Fertigung braucht man auch einen modernen Lagerbereich und Logistikbereich an sich plus Versand. Und es ist halt nicht so typisch wie in anderen Verteilerzentren, wo ich nur mit den Stapler fahre, Paletten bewege. Wir bewegen uns hier auf Kleinstteilniveau, wie man im Hintergrund sieht. Das ist unser Endprodukt mit 80 bis 100 Kleinteilen, die enthalten sind. Ja, und diese Materialien müssen auch irgendwo zeitgenau von der Qualität her, von der Menge, gepickt, kommissioniert werden und bereitgestellt werden. Und da haben wir auch modernste Technik im Lagerbereich, also vom AKL, Paternoster-Technik, MDE-Geräte. Genau, da können wir auch eine super moderne Ausbildung anbieten. Und genau da suchen wir auch immer Zulauf, dass wir für die nächsten Jahre gewappnet sind.
3: Natürlich ging es nicht nur um Ausbildungsplätze. Viele Schüler nutzten die Möglichkeiten, sich über Praktika zu informieren. Ein guter Schritt, die Firmen und die Arbeit näher kennenzulernen. Auch die Geschäftsführer der Industrie- und Handelskammer Halle-Dessau und der Handwerkskammer Halle freuten sich über das enorme Interesse und kamen mit Schülern und Ausstellern ins Gespräch.
4: Ich bin sehr erfreut, dass so viele junge Menschen heute hier sind und zum Anfassen auch gerne Handwerk und Gewerbe sehen wollen. Das ist eine tolle Sache, eine tolle Leistung der Aussteller, die auch hier sind, die man einfach nur loben kann. Es ist ein Riesenaufwand für die hier stehen. Und mein Dank gilt insbesondere natürlich an die Aussteller, aber eben auch an die vielen jungen Menschen, die hergekommen sind.
0: Sie haben vorhin gesagt, den alten Spruch, Handwerk hat goldenen Boden. Ist das in der heutigen Zeit noch so? Es ist ja für alle Betriebe ein bisschen schwieriger geworden. Wirkt sich das auf Ausbildung oder Ausbildungsbereitschaft aus?
4: Ja, natürlich. Wir haben ja auch eine schlechte Demografie, das muss man einfach mal so sagen. Wir hatten früher 34.000 Geburten im Land, jetzt sind es nur so bei 13.000. Jetzt kommen viele Verwaltungen, die Bundeswehr, die Industrie, Handwerk, Gesundheitswesen, alle möchten von diesem kleinen, ganz kleinen Kuchen ihren Nachwuchs sichern. Und das ist eine Aufgabe, die wir alle gemeinsam haben, denn alle müssen sich gemeinsam auch entwickeln können, denn jeder ist aufeinander angewiesen. Und das hat Auswirkungen auf Ausbildung. Es gibt zum Teil viel weniger Ausbildung. Auch die Ausbildungsbereitschaft hat bei einigen Betrieben ein wenig nachgelassen, weil sie einfach keine Azubis finden. Aber da habe ich auch Hoffnung durch solchen Tag, dass man die Interessen einfach wecken kann. Aber man muss viel Aufwand betreiben, um die jungen Menschen heute auch in die Betriebe zu bekommen.
0: Das ist ja jetzt ein Tag, den nicht nur die Handwerkskammer, sondern auch die IHK gemeinsam machen. Ist das jetzt so die Zusammenarbeit, um die Jugend zu kriegen?
4: Die Zusammenarbeit gab es immer und wird es auch immer geben. Und ich denke, wir haben mit unserer Partnerkammer, mit der IHK Halle-Dessau, einen sehr fairen, sehr angenehmen Partner. Und Sie sehen ja auch heute, das ist ein Ineinandergreifen. Das ist so, wie man sich das vorstellen kann. Wir fühlen uns auch nicht als Konkurrenten, sondern eben als gemeinsame Player. Denn das Handwerk bildet auch für die Industrie aus. Sie sind ja die Ausbilder der Nation. Das weiß auch die Industrie. Die bemüht sich auch um ihren eigenen Nachwuchs, aber es ist letztlich auch eine gemeinsame Aufgabe, die wir haben.
3: Auch wenn beide Kammern bei der Ausbildung die gleichen Ziele verfolgen und eng zusammenarbeiten, kam es auf dem Marktplatz doch zu einem eher spaßig gemeinten Wettkampf.
5: 3, 2, 1 und los! Ja, Herr Professor Dr. Bruckmeier, sauber eingeloggt. Vielen, vielen Dank, dass Sie den Spaß mitgemacht haben.
3: Am 11. Juni wird der Aktionstag Handwerk zum Anfassen dann auf dem Naumburger Marktplatz stattfinden und auch dort mit vielen Mitmachaktionen zukünftige Fachkräfte werben.
6: Sie sind groß, meist laut, haben viel Hubraum und sind innen meist wie

0: ein heimisches Wohnzimmer ausgestattet. Und sie haben viele Anhänger, auch bei uns in der Region. Die Rede ist von den US-Cars. Und deshalb treffen sich die Besitzer solcher Fahrzeuge immer wieder und ziehen damit hunderte Schaulustige an. Wir waren da natürlich auch mit dabei.
1: Die Treffen von Freunden amerikanischer Fahrzeuge sind auch in unseren Breiten sehr beliebt. Nachdem am Hotel Schöne Aussicht in Weißenfels zum ersten Mal ein solches stattfand, wurde es in diesem Jahr noch größer, mit einem ansprechenden Rahmenprogramm. Und das zog Fahrzeugbesitzer und Zuschauer der ganzen Region an. Da wurde fleißig gefachsimpelt und geschaut. Aber nicht nur die Veranstaltung wurde größer, auch die Fahrzeuge.
2: Was haben wir denn jetzt hier hinter uns stehen?
3: Das ist ein Kenworth aus den USA, hat 500 PS, 12,7 Liter und Oldtimer, wie man sieht, mehr als Show-LKW. Da wird auch nur privat genutzt. Jetzt hatte ich noch einen Auflieger dazu gekriegt. Und ja, zum Treffen fahren halt und Spaß haben und Urlaub fahren. Ne?
2: Kann man mit dem überhaupt auf deutschen Straßen fahren?
3: Das hat deutsche Zulassung. Fährt sich also wie ein amerikanischer Truck. Also wer deutsche LKWs fährt, die Fahrer, die haben richtig Probleme, weil du schaltest alle Gänge ohne Kupplung bei dem LKW. Also du hast die Kupplung nur zum Anfahren und dann schaltest du das alles unsynchronisiert. Das ist übelst kompliziert. Also gar nicht einfach, das zu fahren. Ist auch dadurch, weil er noch Blattfedern hat in dem Baujahr, ist auch alles ein bisschen hübbelig, aber das ist ja gerade der Spaß bei Oldtimern, sowas zu fahren.
2: Aber auch von der Größe her, da machen doch die anderen von alleine Platz, oder?
3: Ja, die deutschen Auflieger sind auch so lang, deswegen ist der Auflieger jetzt auch kürzer. Du musst ja bei 60,65 Meter der Schluss in Deutschland.
2: Ja.
3: Und Überlänge darfst du nicht fahren, auch nicht mit Sondergenehmigung, weil es eine Privatnutzung ist, nur als Gewerbetreibender.
2: Ja.
3: Aber ich bin jetzt auch froh, dass das Gespann so ist, weil ich habe mich da drinnen verliebt und es ist halt Spaß.
2: Wie kommt man überhaupt auf die Idee, sich so einen Truck zu kaufen?
3: Jugendtraum. Ich habe das mal Convoy gesehen, den Film.
2: Ja.
3: Und da hat man sich in sowas verliebt. Und irgendwann bist du froh im Leben, das zu schaffen und das zu machen. Wie jeder sich einen schönen Oldtimer kauft und daran Spaß hat und sein Leben genießt. Und das ist beim LKW genauso.
2: Was sagt die Frau dazu?
3: Ja, ich habe keine Frau.
2: Deswegen?
3: Ja. Da redet man jetzt nicht drüber.
1: Viele nutzten natürlich die Gelegenheit, auch einmal in diesem Ungetüm zu sitzen und von der Fahrt über schier unendliche Highways zu träumen. Nicht zu übersehen und bei fast jedem dieser Treffen anzutreffen, sind Fahrzeuge und Motorräder der Polizei. So auch dieses Mal. Doch Annette und Thomas Sieler waren nicht nur dabei, um ihr Schätzchen, ein Nachbau eines Chicagoer Polizeifahrzeuges, zu präsentieren. Die beiden hatten an diesem Tag auch eine Überraschung dabei.
2: Hier rechts und links stehen zwei Sheriffs, aber ihr seid ja heute nicht da, um jemanden zu verhaften, sondern ihr habt Kindern eine Freude bereitet. Nun, verrat doch mal, wie habt ihr das denn gemacht?
4: Ja, wir sind gerne sozial unterwegs und haben in Teuchern, das Kinderheim, angefragt, ob sie Interesse haben, dass wir einfach mal mit denen eine Ausfahrt machen. Die waren gleich begeistert, die Erzieher, und haben das genehmigt. Und die Kinder waren total begeistert, als wir die heute abgeholt haben.
2: Und mit was wart ihr da unterwegs? Doch nicht mit dem Motorrad?
5: Auch mit, ja, aber ohne Kind. Wir hatten noch die US-Car-Freunde mit dabei, mit verschiedenen US-Autos. Da war alles dabei.
4: Wir sind Fans der USA und waren schon 7 Mal in den USA, haben uns viel vom Land angeguckt und lieben die Stadt Chicago. Deshalb haben wir auch so ein Auto. Ne? Und ja, und da leben wir das aus. Und wir machen halt gerne Kindern oder Behinderten oder so Freude. Deshalb haben wir das ins Leben gerufen. So, ne?
5: So nach dem Motto, lasst uns Kinderaugen zum Leuchten bringen.
2: Und warum muss es jetzt gerade Polizei sein? Es gibt doch so viele schöne Oldtimer, amerikanische Fahrzeuge. Warum gerade das Polizeiauto?
5: Das ist faszinierend.

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1: Dass er Schlager liebt und selbst singt, das sieht man Matthias Zöge nicht auf den ersten Blick an. Sein Markenzeichen? Er singt nur seine eigenen Titel. Gecovert wird bei ihm nicht. Und damit hat er immer mehr Erfolg und ist auf vielen Veranstaltungen, nicht nur in Deutschland, ein gern gesehener und vor allen Dingen gehörter Gast.

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1: So, jetzt sind wir beim Radio Saalewelle wieder mal. Und da ist heute ein Künstler, Matzo. Wer bist du, wenn man dich noch nicht kennt?
2: Ich bin ein deutscher Schlager und Schlager-Popsänger und liebe diese Musik.
1: Du hast gerade im Interview beim Radio gesagt, du hast das nicht immer gemacht. Was hast du denn vorher gemacht, bevor du angefangen hast zu singen?
2: Ich bin gelernter Verkäufer und habe auch die letzten Jahre als Autoverkäufer gearbeitet und hatte eine kleine Werkstatt und einen Autohandel und bin derzeit im Bau tätig. Und aber wie gesagt, meine Leidenschaft, das ist halt die Musik, ja.
1: Ist die Musik dann das Hobby oder?
2: Musik ist noch Hobby. Ich würde es gerne zum Beruf machen. Und aber wo die Leidenschaft eine größere Rolle spielt als wie der große Druck. Ja, und gehört wie meine Familie zum Leben.
1: Du singst Schlager.
2: Ich singe Schlager, ja.
1: Schon immer Schlager-Fan gewesen?
2: Wirklich schon immer. Also manche hätten gesagt, mit der Muttermilch aufgesogen oder so, ja, aber es ist halt so, entstand die Zeit früher, ja, jeder hat ja deutsche Musik gehört, ja, DDR-Schlager war ja auch sehr, sehr toll. Und wie gesagt, ich bin ja ganz großer Roland Kaiser, Nino D'Angelo-Fan, Michael Wendler nicht zu vergessen. Ja, also hat auch sehr, sehr schöne Songs und ja, mag die drei. Und die haben mich auch sehr geprägt, muss ich sagen, ja.
1: Also kann ich mir vorstellen, hast du früher in deinem Berufsleben schon fleißig immer gesungen?
2: Immer, ja. Nicht nur im Berufsleben, im Auto, in der Badewanne, wie jeder so. Ja, da klingt es auf jeden Fall gut, wie alle so bei DSDS. Und der Oma sagt, Mensch, Junge, bewirb dich mal, klingt gut. Und dann bist du in der ersten Runde draußen. Also ich nicht, war nie dabei, aber so ist es ja halt, ja.
1: Wer ist denn deine Zielgruppe?
2: Von 18 bis 81. Ich hätte ja gerne gesagt von 8 bis 80, aber die hören ja dann noch Kinderfernsehen oder Kindermusik. Aber man kann nicht früher noch anfangen, Schlager zu hören.
1: Wie findest du, dass man

0: Wenn man das jetzt beobachtet, gerade Jugend oder junge Leute gehen ja jetzt auch wieder extrem auf Schlagerwelle. Ja, wie findest du
1: Also
0: das?
1: ich finde es unglaublich schön, ja, wenn man die jungen Leute sieht, wie die bei der Musik mit denen genauso mit die Alten, ja, ist ja generationsübergreifend, da sitzt der Oma mit beim Dorffest, Gemeinde, Stadtfest, auf der Bank mit der Tochter und der Enkelin, ja, und die schunkeln und singen die Songs mit und das findet man in keinem anderen Musikgenre als wie beim Schlager. Gibt's nicht.
0: Du hast gerade gesagt, du schreibst deine Lieder alle selbst. Wie kommst du auf die Ideen? Sind das so die Geschichten aus deinem Leben?
1: Ja, aus anderen ihrem Leben, weil ich immer wieder sage, dass ich mal tausend Bekannte habe, ja, so, und höre mir auch die Geschichten an. Und dann tue ich die so ein bisschen zusammenbringen und bilde mir da so meine Meinung dazu, wie könnte es enden. Ja, und oder wie ist es hier endet, mache dann einen Schlusspunkt drunter. Ja, und es ist eigentlich relativ leicht. Ich hatte mich mit Lukas Cordalis getroffen auf Mallorca und da sagt er zu mir, na, wie schreibst du deine Songs, weil die machen KI. Ich sage, ich ohne KI, alles aus meiner Feder und aus dem Leben halt raus, ja.
0: Coversongs gibt es bei dir also nicht. Du hast gerade gesagt, du hast in Mallorca den Lukas Cordalis getroffen. Singst du also auf Mallorca oder?
1: Also ich war letztes Jahr dort. Ja, wir hatten da mal einen Song gesungen oder in Bulgarien in Varna. Da bin ich in den Ballermann 6 Club gefahren. Da musste ich sogar einen Song, der heißt Tanzen, 8 Mal hintereinander singen. Die anderen Künstler mussten warten. Es war wirklich unglaublich, wenn man das heute erzählt. Da musste der runter ihren Auftritt verschieben, weil alle an der Bar und hinten am Strand, ja, so der Club. Und die immer tanzen, tanzen, Mazo, tanzen, tanzen. Sie haben keine Ruhe. Ich sage, oh Gott, ja. Es war ja erstmal auch für mich so ein großer Auftritt dort, ja. Vor so vielen Leuten dann halt, ja. Also hat schon Spaß gemacht, aber ein bisschen Herzklopfen ist da immer dabei, ja.
0: Wo kann man deine Titel finden? Nicht nur hier auf der Saalewelle, sondern.
1: Also ich hoffe jetzt öfters auf der Saalewelle, da ich euch ein bisschen angesteckt habe, so einen kleinen Virus, so ein Mazo-Schlager-Pop-Virus, ja. Und ja, ich bin bei TikTok, da sind so ein paar Reels drin, ein paar Kurzvideos oder bei Instagram, ja, unter der Unterstrich Mazo, Mazo. Und bei Spotify habe ich jetzt eine EP mit 6 und einmal 12 Songs als LP veröffentlicht. Und hoffe, dass es jetzt mehr wird, weil 82 muss ich mich anstrengen, die alle mal zu veröffentlichen. Ich liebe, wie gesagt, jeden einzelnen Song und es ist viel zu schade, die rumliegen zu lassen und die hören einfach raus in die Welt und in die Ohren der Leute.
0: Okay, letzte Frage. Draußen regnet zwar gerade, aber die Sonne wird ja jetzt bald kommen. Der Sommer steht bevor. Das heißt also viele Feste überall. Wo kann man dich denn mal hören und auch sehen?
1: Also ich singe auf kleinen Bühnen noch in kleinen Städten hier im Harz. Ich singe auch in Hamburg, Berlin, Bremerhaven ist jetzt das Größte mit Marc Terenzi, mit auch Lukas Cordalis, Allen Klausi, die Draufgänger und so. Das dann schon mal mit diesen großen Sängern da, Großstadt Engel nicht zu vergessen, ja. Und ja, auf der Bühne zu stehen und danach auch mit denen ein bisschen so Smalltalk zu halten. Nach den Auftritten sitzen die Künstler immer zusammen. Und das ist dann schon eine große Ehre für mich, damit an diesem VIP-Tisch zu sitzen, ja, und über den Auftritt zu sprechen, über nächste neue Auftritte. Und hoffe ich dann, dass es dann vielleicht ein Selbstläufer wird, weil die Veranstalter sind ja auch da und dass sie dich dann nochmal neu buchen. Ja, so, das ist natürlich dann der Wunschgedanke, ja.
0: Und ansonsten immer Saalewelle hören.
1: Auf jeden Fall. Also ich bin definitiv, ich bleibe dran.
2: Zum Abschluss unserer heutigen Sendung möchten wir gemeinsam mit Ihnen nach Hamburg reisen. Anfang Mai fand dort der 837. Hafengeburtstag statt. Die Hansestadt feierte das größte Hafenfest der Welt mit einer rund 6 Kilometer langen maritimen Festmeile zwischen Hafencity und dem Museumshafen Oewelgönn.

gönne. Ich möchte Sie nun einladen zu ein paar Impressionen dieser drei tollen Tage und sage jetzt mal: Leinen los, ab geht's in den Hamburger Hafen.

den 837. Hafengeburtstag offiziell eröffnen. Der 837. Hafengeburtstag 2026 mit Elbe und Concert, mit einem großen Feuerwerk, mit Drohnenshow und ganz vielen verschiedenen Schiffen, die man besichtigen kann. Da ist für jeden was dabei.

0: Well, I'm delighted, but the city and city region are delighted too, because we've got historic links with Hamburg. We want to ensure that those relationships that are ancient continue into the future.
1: Zu den Highlights in diesem Jahr auf dem Wasser zählen einerseits Sicherheit auf dem Wasser sichtbar machen, 110 auf dem Wasser, der Programmpunkt Lotswesen, aber natürlich auch das Schlepperballett oder natürlich auch die Präsentation aus der Freizeitschifffahrt in Form von Motorbooten und Segeljachten.
2: Die Highlights bei Elbin Concert in diesem Jahr ist definitiv der Auftritt von Santiano, Max Giesinger und der Weltrekordversuch von der größten schwimmenden temporären Bühne der Welt.
3: Hier in der Hafenlounge findet ihr ganz tolles Essen, DJs, die 2 Tage hier einheizen werden, und nicht weit von der Fischauktionshalle entfernt findet ihr die Hafenlounge. Kommt uns besuchen.
4: Wir sind hier im neuen Bereich Hafensport auf dem Hafen Geburtstag. Hinter uns die neue Regattastrecke, wo es Subrennen gibt, Drehbootrennen, Drachenbootrennen. Da hinten, hinter der Schleuse, kann man auf der Bühne toll Breakdance sehen und andere Sportperformances. Die Olympiakampagne informiert. Es gibt Pickleball und tolle Sachen zu mitnehmen.

0: Wir freuen uns sehr, hier beim Hafengeburtstag wieder dabei zu sein, weil es eine Möglichkeit gibt, die Publikum an Bord zu bieten, um auf dem Schiff zu sehen.
1: Ja, also ich finde es toll, wenn so ein reichhaltiges Angebot ist. Ich denke, da ist dann für jeden Mann auch was dabei.
2: Beim Open Ship können die Besucher hier auf der Atair sich die Labore angucken, werden von den Wissenschaftlern durch die Labore geführt, kann sich angucken, was die für Forschungsarbeiten machen. Und ich glaube, das ist für die meisten sehr interessant.
3: Das Schlepperballett zum Hafengeburtstag Hamburg ist schon was Besonderes. Wir haben hier ein ganz tolles Zusammenspiel der einzelnen Beteiligten, der Schlepperkapitäne, der Pyrotechniker, die Feuerwehr ist mit dabei, das Publikum, und wir haben es wirklich lange eingeübt.

0: Für mich ist der Hafengeburtstag Schiffe, Menschen, Spaß.
1: Ja, hier im Museumshafen Oeverkönne können die Kinder ein Morse-Diplom machen, sie können eine Kinderflaschenpost abgeben und sie können das Fricken üben. Und für die Erwachsenen haben wir hier auch ein ganz buntes Programm vorbereitet.
2: Also hier im Fischerdorf haben wir eine 100 Meter lange skandinavische Küche. 14 Köche bieten hier das Feil, was sie halt anbieten können. Wir haben eine Bühne hier, da wird die ganze Zeit Musik gespielt und wir haben ein Sonnendeck, auf dem man sich richtig gut wohlfühlen kann. Und da haben wir es, wir haben auch einen Buddelschiffbauer. Da kann Groß und Klein wirklich immer Buddelschiff bauen.
3: Elvin, kommst du zum 1837. Hafengeburtstag hier in Hamburg? War einfach nur

0: das gehört irgendwie so zum Hafen dazu, dass hier alles aus der Welt zusammenkommt. Und einfach diese ganzen Stände und das ganze Essen aus der ganzen Welt zu sehen, finde ich richtig cool.
1: Ja, ich bin begeistert, dass beim diesjährigen Hafengeburtstag wieder so viel zu erleben war auf dem Wasser, aber natürlich auch durch die Programmpunkte, Schlepperballett, die Paraden, die neuen Programmpunkte 110, das Lotswesen, wieder mehr Akteure sichtbar wurden, die an der Stelle noch nicht so eingebunden waren.
2: Wir haben an amazing time here in Hamburg.
3: Wir sind hier extra aus Hannover angereist, um mit euch in Hamburg den Hafengeburtstag zu feiern. Und es ist jedes Mal super toll. Danke, dass wir dabei sein durften.
4: Und wir lieben Hamburg.
5: Ja, der 837. Hafengeburtstag war ein ganz, ganz herausragendes maritimes Fest. Die Highlights wie Schlepperballett, viele Vorführungen auf dem Wasser und dann als besondere Schmankerl noch die Shows am Abend. Ganz, ganz tolle, runde Sache. 837. Hafengeburtstag.

0: Und das war's schon wieder, unser Regionalmagazin am Freitagabend am Tor zum langen Pfingstwochenende. Und ich habe mit unserem Wetterfrosch gesprochen. Nun soll es aber auch wirklich endlich mal sommerlich werden. Temperaturen gegen 30 Grad. Ich freue mich drauf. Ich hoffe, Sie sich auch. Erholen sich gut, nehmen sich was vor. Zum Beispiel ein Besuch bei der Weinmeile an der Saale kann ich nur empfehlen. Wir sehen und hören uns wieder am kommenden Dienstagabend hier an dieser Stelle zum nächsten Regionalmagazin. Bis dahin sage ich Tschüss und auf Wiedersehen.
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0: Hallo und herzlich willkommen zu einer neuen Ausgabe unseres Verbrauchermagazins Energie und Umwelt im Programm von BLK TV. Wir haben wieder spannende Themen für Sie vorbereitet. Kommen wir gleich zum ersten Beitrag. Bereits gute Tradition im Magazin, unsere Gespräche mit der Leitung der Stadtwerke. Deswegen waren wir dieses Jahr auch wieder bei den Weißenfelser Stadtwerken und haben uns mit Geschäftsführer Lars Meinhardt über aktuelle Projekte unterhalten.
1: Ja, das neue Jahr hat begonnen mittlerweile. Ich kann schon gar nicht mehr sagen, alles gut. Es ist schon wieder der März und der ist gleich rum, steht Ostern vor der Tür. Wir haben uns ja noch Ende des vergangenen Jahres getroffen und mal so einen Blick in die Zukunft gewagt. Ja, sind wir jetzt gerade. Und das fange ich mal mit dem Negativen so ein bisschen an. Die wirtschaftliche Lage sieht im Land nicht gerade rosig aus, das wissen wir alle. Wie stark ist das Unternehmen, wie stark sind die Stadtwerke auch davon betroffen?
2: Ja, es ist eine ganze Weile her, als wir uns getroffen haben. Seitdem ist auch einiges passiert. Wir haben vieles vor, gerade was das Thema Wärmewende angeht, was das Thema Stromwende angeht. Dafür haben wir schon relativ konkrete Eckpfeiler und die verfolgen wir auch nach wie vor sehr intensiv. Natürlich ist in den letzten Monaten schon einiges passiert. Wir haben neue Kriegshandlungen in der Welt, die natürlich auch die Energiemärkte verrückt spielen lassen, zumindest die kurzfristigen Einkaufspreise. Für die Stadtwerke Weißenfels können wir sagen, dass wir sehr stabil aktuell unterwegs sind. Wir haben sicherlich auch die Mechanismen, die wir in der Energiekrise vor wenigen Jahren uns speziell angeeignet haben, auch wieder jetzt hervorrufen müssen. Aber das ist der positive Effekt, den wir aus der Vergangenheit mitgenommen haben. Das greift dann halt auch relativ schnell, sodass ich sagen kann, dass wir für unsere Kunden auch relativ stabil sind. Also das, was jetzt kurzfristig an den Energiemärkten im Bereich Gas und Strom passiert, das wird keine Auswirkungen auf die Preise haben, die wir hier vor Ort haben. Wie das längerfristig aussehen wird, das wird natürlich auch davon abhängen, wie sich die Lage dort und an anderen Stellen weiterentwickelt. Aber aktuell sind die Preise stabil bei uns und auch das, was wir tun, ist relativ stabil. Also da haben wir im Vergleich zu Dezember keine Abstriche machen müssen.
1: Das klingt schon mal gut. Was war denn jetzt für unsere Zuschauer und für eure Kunden auch, was war eigentlich jetzt in dem Jahr geplant? Was hat er da euch so auf die Fahne geschrieben?
3: Ach, geplant war viel. Ich sage mal, das große Thema Wärmewende ist allgegenwärtig, bei allen Städten, bei uns. Wir haben gesagt, wir haben eine Wärmetransformation vor uns, das heißt ein Umbau der Fernwärme hin zu grüner Energie. Da sind wir jetzt mit ganz großen Schritten dabei, dass auch Bürger und Bürgerinnen das erste Mal eigentlich wirklich Aktivitäten sehen. Wahrscheinlich durch Straßensperrung, was den wenigsten gefällt, aber ist natürlich notwendig. Und wir stehen da mit vielen großen, auch kommunalen Einrichtungen jetzt in Kontakt. Kloster Bildungscampus als eine Maßnahme, die ich mal erwähnen möchte. Oder das Schloss mit der Sanierung und den Einzug der Landesliegenschaften, wo wir jetzt wirklich Angebote unterbreitet haben und hoffen, dann auch bald mit Baumaßnahmen beginnen zu können.
1: Das klingt ja eigentlich ganz gut, muss man sehr optimistisch. Habt ihr euch jetzt ganz besonders auf die Fahne geschrieben? Aber ich gebe gleich noch einen Hinweis. Wir sehen uns ja dann auch sportlich. Wir wollen ja nicht nur jetzt über Wärme etc. reden,

0: auch über das Engagement, was die Stadtwerke über viele, viele Jahre tun.
1: Genau, also da sind wir auch stabil, so wie ich es vorhin schon gesagt habe. Wir versuchen natürlich nach wie vor breit im Bereich Sport, Kultur, Soziales zu unterstützen. Und da haben wir auch ganz viele Anfragen auch für dieses Jahr bekommen. Und neben den sportlichen Sponsoring-Geschichten, die wir, ich sag mal, fast dauerhaft machen, unterstützen wir natürlich auch wieder Projekte, die dieses Jahr besonders stattfinden. Am vergangenen Freitag war gerade die Premiere der Addams Family von Kulturphönix, eine ganz tolle Geschichte gewesen. Aber auch im Bereich der Grundschulen sind wir dieses Jahr wieder aktiv. Wir haben die Energieprojekttage, in denen wir gerade Viertklässlern das Thema Energie, auch erneuerbare Energie, anhand von direkter Wissensvermittlung durch Vorträge, aber auch durch verschiedene Stationen, wo man das quasi auch anfassen kann, wie Energie entsteht, was damit gemacht werden kann, näher bringen. Das machen wir auf jeden Fall in diesem Jahr auch wieder an verschiedenen Grundschulen hier in Weißenfels. Und sportlich werden wir die Schüler auch wieder fordern. Es wird wieder einen Fußballcup geben für die Grundschulen. Den werden wir auch in den nächsten Monaten durchführen und schauen mal, welche Grundschule dann gewinnen wird.
0: Ja, ich hoffe, wenn wir uns das nächste Mal sehen. Abgesehen, dass wir uns beim Sport sehen, weil wenn wir uns hier wieder am sogenannten runden Tisch sehen, dass wir positive Meldungen kriegen können, den Zuschauern weitergeben können, ihren Kunden vor allen Dingen weitergeben können. Und ich wünsche bis dahin alles, alles Gute und dass sie das alles stemmen. Es wird nicht leicht.
1: Ganz herzlichen Dank.
2: Danke.

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1: Sachsen-Anhalts Ministerpräsident Sven Schulze, CDU, hat einen Fördermittelbescheid in Höhe von rund 124 Millionen Euro für die Entwicklung des interkommunalen Industrie- und Gewerbegebietes an der Autobahn 9 an den Zweckverband übergeben. Entgegengenommen wurde der Bescheid von Landrat Götz Ulrich sowie dem Geschäftsführer des Zweckverbandes André Tschuckelt.
2: Das interkommunale Industrie- und Gewerbegebiet an der A9B91, kurz IKIG, ist das größte Strukturwandel- und Wirtschaftsflächenprojekt im Burgenlandkreis. Grundlage für die Entwicklung ist die Gründung des Zweckverbandes gewesen, dem der Burgenlandkreis gemeinsam mit den Städten Weißenfels, Hohenmölzen und Lützen angehört. Der Verband übernimmt Planung, Erschließung, Vermarktung und Ansiedlungsmanagement des Gebiets.
3: Jetzt an der A9 das ganz große Projekt, das für unsere Zuschauer mal ein bisschen zusammengerafft erklären. Was ist das Besondere hier dran? Ich meine, klar, die Anbindung, das ist natürlich logisch, aber da liegt doch noch mehr drin.
4: Dem ist so. Also wir haben ja hier an der A9 B91 wirklich eine exzellente Verkehrsanbindung und wir sind der absoluten Überzeugung, dass es wichtig ist, für zukünftige Ansiedlungen den Verkehr hier an dieser Verkehrsachse zu halten. Das heißt, andere Standorte, die es wohl möglicherweise auch gäbe, die aber eher im Hinterland liegen, die sind natürlich nicht so geeignet, wo wir dann wieder Verkehr ungünstig durch Ortschaften durchleiten müssten oder dergleichen. Und deswegen, wir haben hier die A9, die B91, wir haben auch eine Gleisanbindung und wir verfügen auch zukünftig, daran arbeiten wir auch, an einer Wasserstoffpipeline, die im Grunde ein bisschen herführen soll.
3: Toll. So, jetzt sieht man ja schon die Tomaten und jeder weiß es eigentlich ja schon. Was ist hier noch geplant? Mal ein bisschen für die Zuschauer was zu erklären.
4: Ja, also wir befinden uns ja jetzt hier im bestehenden Gewerbegebiet Zobau. Das ist an seine Auslastungsgrenze gekommen. Es gibt einige wenige kleine Flächen, die

0: aber Eigentümer haben, die sich noch erweitern wollen oder ähnliches. Und deswegen wollen wir hier mit dem interkommunalen Industrie- und Gewerbegebiet die, ich sag mal, optische, funktionale Fortführung machen, also im Grunde genommen direkt im Anschluss an das bestehende Gewerbegebiet weitere Flächen entwickeln und dann Stück für Stück nur so, wie wirklich auch Ansiedlungsanfragen da sind, die wir uns wirklich vorstellen, das entsprechend erschließen. Und wenn Sie fragen, was soll es denn jetzt genau werden, dann ist es schon am Ende Industrie, Industriearbeitsplätze. Es geht darum, im Strukturwandel das zu kompensieren, was hier unweigerlich in den nächsten Jahren verloren geht. Und das ist im Grunde genommen industrielle Wertschöpfung. Das sind gut bezahlte Industriearbeitsplätze. Und da wollen wir hier mit dem interkommunalen Industrie- und Gewerbegebiet dafür Sorge tragen, dass es das im Grunde genommen auch in Zukunft hier im Burgenlandkreis gibt.
1: Das ist eine große Herausforderung. Das wird nicht einfach werden. Da wird es wohl noch viele Stolpersteine geben. Wo sehen Sie jetzt die größte Gefahr oder das größte Problem, was auftreten kann?
0: Gut, Herausforderungen gibt es immer in solchen komplexen oder großen Vorhaben, aber ich bin da frohen Mutes und guter Dinge. Wir kommen in der Flächennutzungsplanänderung als baurechtliche Voraussetzung gut voran, um am Ende auch Baurecht zu schaffen. Wir sind auch schon mit einigen Eigentümern und Pächtern in guten Gesprächen, die der Sache aufgeschlossen gegenüberstehen, aber auch mit den Versorgern, Strom, Wasser, Abwasser, die Medienversorgung muss natürlich auch mitgedacht werden. Also unterm Strich bleibt das natürlich eine große Herkulesaufgabe und der viel besondere oder besagte Marathon, aber wir sind da frohen Mutes.
1: Ja, und heute, um das jetzt zum Abschluss zu bringen, kommt ja noch was. Ja, der Ministerpräsident kommt und nicht mit leeren Händen.
0: Dem ist so, der Kreistag des Burgenlandkreises hat bereits 2023 einen weitreichenden Beschluss gefasst zur Verwendung dieser Strukturwandelgelder. Das sind 432,5 Millionen Euro und davon wird uns heute der Ministerpräsident, so die Erwartung, 121 Millionen zuzüglich dem Landesanteil, also in Summe etwa 125 Millionen Euro im Grunde genommen ausreichen, um dann halt die nächsten Entwicklungsschritte auch einleiten zu können.
1: Bevor die Veranstaltung begann, hatten wir noch die Gelegenheit für ein kurzes Gespräch mit Ministerpräsident Sven Schulze.
2: Ja, so sieht man sich wieder am Mittwoch in Hohenmölzen am Bürgerhaus, heute hier an der A9, im Gewerbegebiet. Es sind aber schöne Momente.
3: Ja, das ist ja auch gut. Ich sag mal, wir haben eine Strategie für Sachsen-Anhalt, auch eine klare Strategie, was Ansiedlung angeht. Dafür brauchen wir auch dieses interkommunale Gewerbegebiet. Das ist also eine Riesenchance. Wir haben ja hier im Burgenlandkreis einige dieser Investitionen. Ich erinnere mich an Zeitz, wo wir quasi auch schon vorhandene Flächen ertüchtigen und nicht neue Ackerflächen brauchen. Hier sieht es ein bisschen anders aus, aber es ist halt strategisch gut gelegen, direkt an der Autobahn A9. Und hier haben wir dann die Möglichkeit, dass auch viele Unternehmen sich hier nicht nur ansiedeln können, sondern auch die Unternehmen, die wir hier im Burgenlandkreis in der Region schon haben, davon profitieren werden. Und deswegen ist es ein guter Tag für den Burgenlandkreis, ein guter Tag für Sachsen-Anhalt und ich als Ministerpräsident bin deshalb auch gern hier.
2: Das hört man gerne und Sie kommen ja, und die freuen sich ja alle schon, Sie kommen ja auch wieder nicht mit leeren Händen.
3: Genau, ich bringe eine große Summe mit, über 100 Millionen Euro, die wir brauchen. Das sind Gelder, die wir sonst aus Landesgeld hätten nutzen müssen. Die kriegen wir jetzt aus dem Bereich Strukturwandel. Wir dürfen ja nicht direkt Unternehmen damit fördern, aber wir können alles drumherum fördern. Das heißt auch Ansiedlungstätigkeiten, Rahmenbedingungen schaffen für Unternehmen, dass man hier im Burgenlandkreis zukünftig auch wirklich tolle Möglichkeiten hat, nicht nur zu investieren, sondern dass die Menschen, die hier leben, auch eine jahrzehntelange Perspektive kriegen. Dafür arbeite ich als Ministerpräsident sehr hart.
2: Da bedanke ich mich für das kurze Gespräch,
3: Gerne.
2: jetzt schnell noch. Und Sie bleiben ja dem Burgenlandkreis treu. Sie sind ja am Montag dann in Bad Kösen, wenn ich richtig informiert bin.
3: So ist es. In Bad Kösen war ich vor kurzem noch als Wirtschaftsminister. Jetzt komme ich dort als Ministerpräsident wieder. Wir haben da auch einiges vor, auch über beispielsweise das Sondervermögen, was wir gerade aus Berlin bekommen. Da wird auch einiges nach Bad Kösen fließen. Also der Burgenlandkreis, mit dem bin ich immer sehr eng verbunden aus verschiedener Sicht. Hier sind ganz tolle Menschen, die hier politisch aktiv sind, tolle Menschen, die hier leben, habe auch viele Freunde hier und deswegen freue ich mich, regelmäßig auch hier zu sein.
2: Vielen Dank.
3: Dankeschön.
1: Mitte des vergangenen Jahres konstituierte sich die Verbandsversammlung und wählte Landrat Götz Ulrich zum Vorsitzenden und machte den Verband handlungsfähig. Am 30. Juni 2025 konnte der Förderantrag gestellt werden. Ja, und am Freitag kam nach den Grußworten der Moment der Übergabe des Fördermittelbescheids.
2: Das ist für den Burgenlandkreis ganz wichtig, was heute hier auch passiert und auch das Ganze drumherum. Mal so die Frage, warum hat den Täuschern eigentlich sich ein bisschen ausgeklingt?
4: Am Ende hat der Gemeinderat dort entschieden, er will die Flächen nicht einbringen, vielleicht aus Sorge, dass das Industriegebiet zu dicht an die Wohnbebauung rückt. Es ist ja nie ein endgültiges Nein und wir werden ja sehen, ob nicht irgendwann auch in Täuschern die Erkenntnis reift, die beim Bürgermeister schon lange da ist, dass es klug wäre, hier mitzumachen.
2: So, und dann komme ich als letztes, ich weiß, geht gleich los. Wie stehst du dazu, zu dem ganzen Projekt? Das ist eine tolle Geschichte. Ne?
4: Also wir machen das Industriegebiet ja hier nicht nur, um die Arbeitsplätze der Braunkohle zu ersetzen. Dafür bräuchten wir gar nicht so eine große Fläche. Es gibt viele andere Gründe, weshalb wir das tun. Wir wollen einerseits natürlich kompensieren, was bei der Braunkohle wegfällt, aber wir gucken natürlich auch dann auf die Ansiedlung von Unternehmen, die irgendwann mal Gewerbesteuern bringen werden. Und die kommunale Situation im Vergleich zu anderen Kommunen in Süddeutschland oder dem Südwesten ist ja bei uns längst nicht so gut. Das heißt, wir brauchen dringend eine stärkere Steuerkraft der Gemeinden. Das könnte irgendwann dann dazu führen. Aber das Wichtigste überhaupt ist, dass wir ja in diesem demografischen Problem sind. Wir werden immer weniger Einwohner. Und wir haben das durch eine Studie mal untersuchen lassen, was ein solches Industriegebiet oder generell der Strukturwandel bewirken kann, um das Ganze umzukehren. Und am Ende setzen wir darauf nicht nur, dass Leute hier arbeiten und hier einpendeln, sondern dass die auch hierher ziehen und dass wir dadurch mal eine Trendwende für den Burgenlandkreis bekommen und es nicht immer nur nach unten geht mit den Einwohnerzahlen. Darum geht es am Ende. Hier arbeiten, aber auch in den Gemeinden im Umfeld wohnen.
2: Ja, und heute ist ja wieder so ein besonderer Moment. Der Ministerpräsident hält sich ja jetzt schon seit ein paar Tagen oder wird sich auch in der nächsten Woche noch im Burgenlandkreis aufhalten. Man braucht ja Unterstützung und die kriegt man ja.
4: Die bekommen wir nicht nur durch diesen Bescheid heute mit den 124 Millionen, sondern die Unterstützung muss dann weitergehen. Denn wenn es dann um die Ansiedlungsanfragen geht, kommen die meisten ja bei einem Bundesland an, nicht bei dem kleinen Landkreis hier. Und da brauchen wir natürlich einen engen Kontakt, dass die Anfragen dann auch an uns weitergereicht werden und damit wir entscheiden können, wen wollen wir denn hier ansiedeln.
2: Also drücken wir unsere Daumen, dass alles gut läuft und vielen Dank.
4: Ich freue mich auch über das Ambiente hier. Das ist ja toll, ne? In der Tomatenfabrikation direkt zu stehen. Ich gucke direkt hier auf die Tomaten.
2: Ja.
4: Danke.
1: Das IKIK soll rund 300 Hektar Industrie- und Gewerbefläche umfassen. Die Erschließung soll schrittweise erfolgen. Mit einem verantwortungsvollen Umgang mit Ressourcen.
5: Das war sie schon wieder, unsere aktuelle Ausgabe von Energie und Umwelt. Eine neue Ausgabe, die sehen Sie an dieser Stelle wieder in Kürze. Wir bereiten gerade aktuelle Themen vor. Bis dahin wünsche ich Ihnen eine gute Zeit und vor allen Dingen bleiben Sie bei allem, was Sie tun, energiegeladen. Tschüss und auf Wiedersehen.

0: Hallo liebe Zuschauer und herzlich willkommen zur aktuellen Sendung am Dienstag hier bei Ihrem BLK-TV. Beginnen wollen wir mit einer positiven Meldung und einem Programmhinweis. Der UHC Sparkasse hat zum 18. Mal den deutschen Meistertitel nach Weißenfels geholt. Aus diesem Anlass senden wir nach unserer Sendung um 20 Uhr das entscheidende Spiel vom Sonntag in voller Länge. Nun aber zu unserem ersten Beitrag. Ein Blutbild allein ist oft nicht aussagekräftig genug für den Gesamtzustand, da das große Blutbild technisch gesehen nur die Blutzellen, die roten, die weißen Blutkörperchen und die Blutplättchen zählt. Wir haben uns zu diesem Thema mal mit Dr. Nofall im SRH-Klinikum in Naumburg darüber unterhalten.
1: Herr Dr. Nofall, es ist noch gar nicht so lange her, dass wir uns gesehen haben. Sie haben ja im Februar, wenn nicht so, im Januar begonnen, aber im Februar haben
2: Im
1: wir uns
2: Februar war es,
1: kennengelernt hier.
2: genau.
1: Haben Sie sich eingelebt?
2: Ja, ich würde sagen, ja, ich habe mich eingelebt und ich bereue es nicht, dass ich also hier angefangen habe. Hier also nette Leute und nette Mitarbeiter und alles gut.
1: Das hört man gern. Herr Dr. Nofal, wir haben heute mal uns ein Thema rausgesucht, Blutbild. Da kursieren doch immer so falsche Meinungen oder so. Wollen wir direkt drauf eingehen? Was sagt ein Blutbild aus? Wann muss ich es machen lassen? Bestimmt das der Arzt? Wann sollte ich dann zum Arzt gehen?
2: Ja, also am Anfang möchte ich also sagen, was Blutbild medizinisch bedeutet ist. Das Blutbild oder der Begriff Blutbild heißt die Messung oder die Bestimmung von Blutbestandteilen und nämlich den festen Blutbestandteilen. Hier sind die Erythrozyten, die roten Blutkörperchen, die weißen Blutkörperchen, Leukozyten und die Blutplättchen oder die Thrombozyten. Es gibt auch den Begriff der großes Blutbild. Großes Blutbild bedeutet dazu die Differenzierung von den Leukozyten, weil die Leukozyten nicht einheitlich sind. Es gibt drei Gruppen von Leukozyten, und zwar die Granulozyten, die Lymphozyten und die Monozyten. Ja, also wann soll man also Blutbild machen lassen? Im Allgemeinen, also dann die Indikation für Blutbild soll immer vom Arzt gestellt werden. Der Patient soll seine Beschwerden beschreiben und der Arzt dann findet die Untersuchung, die zur Diagnose beitragen kann. Zum Beispiel, wenn die Patienten über Schwäche oder unter Schwäche leiden, oder Infektionen bei allen chronischen Erkrankungen. Das ist Blutbild ist eine routinemäßige Untersuchung.
1: Das dient dann praktisch auch schon zur Vorsorge. Kann man das so sagen?
2: Als Vor gehört nicht zur Vorsorge.
1: Gehört nicht.
2: Gehört nicht zur Vorsorge. Blutbild macht man, wie gesagt, also in bestimmten Situationen bei bestimmten Beschwerden. Aber zur Vorsorge, zum Beispiel bei Vorsorge bei Diabetes mellitus, bei KHK oder sowas, da sind andere Parameter besser als Blutbild.
1: Wenn jetzt ein Blutbild gemacht worden ist, ja, man ist vielleicht nicht gerade begeistert, wenn die Werte dann von der Norm abweichen. Was bedeutet das? Was heißt das?
2: Blutbild zeigt uns also Veränderungen im Sinne von entweder Zunahme oder Abnahme diesen Blutbestandteilen. Jede Abweichung von Normwert ist nicht normal und soll nach den Ursachen gesucht werden. Und also die Veränderungen sind unterschiedlich. Zum Beispiel, wenn die Leukozyten zugenommen sind oder vermehrt sind, dann gibt es bestimmte Ursachen dafür. Wenn die

0: niedrig sind, gibt es auch andere Ursachen dafür. Wenn Hämoglobin niedrig, das heißt also Blutarmut, dann gibt es auch verschiedene Ursachen, soll man so nach den Ursachen also suchen dann. Also durch Blutbild oder das Blutbild gibt uns viele Hinweise auf verschiedene Erkrankungen und man kann durch das Blutbild auch verschiedene Erkrankungen ausschließen.
1: Da folgen ja dann dementsprechende Konsequenzen. Die kommen ja dann, ja, gerade weil sie mit dem Zucker Ernährungsumstellung oder Medikamente oder weitere. Das ist doch dann der nächste Schritt. Sehe ich das jetzt richtig?
0: Also dann, man kann auch andere Untersuchungen machen, nicht nur das Blutbild. Denn
1: Ja.
0: bei bestimmten Situationen als Vorsorge für Leute über 35 Jahre, da gibt es also dann andere Blutuntersuchungen in Frage, wie zum Beispiel Blutzucker, nüchtern Blutzucker, Urinuntersuchung und auch Blutfette, Cholesterin und Triglyceride. Bei bestimmten Situationen auch, je nachdem wie die Beschwerden sind, man soll auch manchmal die Nierenwerte bestimmen lassen, man soll die Leberwerte bestimmen lassen, man soll auch manchmal die Schilddrüsenfunktion also dann beurteilen. Entschuldigung, beurteilen. Ja, also und was die Ergebnisse sind, dann soll man auch entsprechend behandeln.
1: Zum Abschluss, Herr Dr. Nofal, noch die Frage. Es ist ja nun in aller Munde und sehr unsicher alles. Übernehmen die Krankenkassen die Kosten?
0: Ja, natürlich. Also die Untersuchungen im Rahmen eines Check-ups übernimmt die Kosten die Versicherung. Jede Blutuntersuchung, die von dem Arzt indiziert ist oder veranlasst ist, ist auch kostenlos.
1: Ja, was würden Sie jetzt zum Abschluss den Menschen, unseren Zuschauern sagen in puncto Blutbild oder raten?
0: Also Blutbild machen wir zusammenfassend also Patienten, die über Schwäche klagen oder chronische Infektionen oder ungeklärten Gewichtsverlust sollen doch also zum Arzt gehen und der Arzt dann findet auch die entsprechende Blutuntersuchungen dafür.
1: Herr Dr. Novak, ich bedanke mich oder wir
0: Nicht
1: bedanken
0: zu
1: uns
0: danken, nicht zu
1: auch im
0: danken.
1: Namen unserer Zuschauer und ja, wir wünschen Ihnen für hier in Naumburg in Ihrer Praxis,
0: Vielen Dank,
1: Hausarztpraxis,
0: vielen
1: alles,
0: Dank,
1: alles Gute.
0: vielen Dank, vielen Dank für den Besuch, vielen Dank.
2: Gerne.

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1: Vielen sind die Filme der dänischen Olsenbande noch gut in Erinnerung. In Eisleben sind Egon, Benny und Kjeld jetzt zurückgekehrt und stehen dort auf der Theaterbühne. Und das wird wieder mächtig gewaltig.
2: Premiere im Theater Eisleben. Doch heute fangen wir mit dem Ende an. Sie sehen, der Vorhang ist zu, die letzten Überbleibsel der Vorstellung werden beseitigt. Und Sie werden staunen, Egon hat es wieder nicht geschafft. Jedenfalls insofern nicht, dass er wieder hinter schwedischen Gardinen sitzt. Aber das ist ja keine Neuigkeit. Dabei fing dieser Abend so wunderbar positiv für Egon an. Also, alles mal auf Anfang.
3: Mit sichtlicher Vorfreude waren die Premierengäste ins Theater gekommen, um zu erleben, wie Egon und seine Kumpane das nächste mächtig gewaltige Ding drehen. Dabei waren durchaus auch jüngere Zuschauer dabei, die eher weniger Erinnerungen an die 14 Filme mit dem Gauner

0: Trio haben dürften. Die Älteren aber kamen mit großer Erwartungshaltung und vorbereitet.
1: Das sieht so ein bisschen aus mit Hut und so wie Olsenbande. Was erwarten Sie denn vom heutigen Abend?
2: Spaß. Wir lieben die Olsenbande schon von Kindheit an. Ja.
1: Waren Sie denn schon 2018, als die Olsenbande schon mal auf der Bühne hier ihren Coup landete, da?
2: Ja. Genau.
1: Und was glauben Sie, ob es Egon heute schafft?
2: Mit Sicherheit. Mit Sicherheit, wie immer. Er hat ja einen Plan, was andere nicht haben.
3: Ja, selbstgemacht. Je, geht bis in die Nacht 2:30.
1: Extra für heute?
3: Extra für heute, genau.
1: Und jetzt müssen Sie aber auch so genau schimpfen, wie sie immer schimpft auf der Bühne. Kriegen Sie das hin?
3: Nein, ich glaube nicht.
0: Wie erwartet hatte Egon einen Plan, brach ins Theater Eisleben ein und scheiterte. Nach dem Knastaufenthalt kam er aber mit einem noch größeren Plan.
4: Morgen Mittag fährt ein schwer gepanzertes und bewachtes Fahrzeug durch Eisleben. Der Ladeaufsatz ist eine Spezialanfertigung der Firma Franz Jäger Berlin aus dem Jahre 1911 und bisher noch niemals geknackt worden.
0: Zu diesem Zeitpunkt hatte man als Zuschauer die erste Überraschung der Inszenierung bereits etwas wirken lassen können. Die gesamte Bühnenausstattung, einschließlich der Kostüme der Darsteller, erinnerten zwar schon an die Filmreihe, aber der Look im Stil des Film Noir, schwarz-weiß mit nur wenigen Farbakzenten, war ein gänzlich neuer Ansatz. Für die Darsteller bietet die Olsenbande wenig Möglichkeiten für eigene Kreativität. So erlebte man schauspielerisch tolle Leistungen, welche das Ensemble zu den Filmfiguren machte. Mimik, Gestik, der Gang und natürlich die Ausdrucksweise perfekt von der Leinwand auf die Bühne gebracht. Da bleibt kaum Spiel für eigene Ideen. Die Inszenierung selbst probierte sich schon in neuen Ansätzen. Neben der farblichen Ästhetik kamen Pyro- und Lichteffekte zum Einsatz und die Darsteller durften in den typischen Autos über die Bühne fahren. Sogar eine Autoverfolgung gab es, wobei dies dann eher in comichaften Klamauk abdriftete. Dessen ungeachtet hatten die Zuschauer ihren Spaß. Wie immer gehen die tollen Pläne Egons gründlich schief. Und wenn nicht, dann schaffte es Yvonne in ihrer Unbedarftheit, diesen Erfolg ganz nebenbei in einen Misserfolg zu verwandeln. Das erwartet man im Zuschauerraum und diese Erwartungen werden in Gänze erfüllt. Und dennoch kann nicht jeder Gag zünden, weil ihn der Olsenbanden-Filmfan bereits kennt und erwartet. Wer den 6. Film, der voraussichtlich letzte Streich der Olsenbande von 1974 und den 8. Film, Die Olsenbande sieht rot, von 1976 kennt, konnte sich die Story schon vorab selbst zusammenreimen. Hier hätten wir uns ein wenig mehr Kreativität vom Autor Lutz Hillmann gewünscht. Was dieser dann aber zu Papier gebracht hat, wird von den Mimen des Eisleber-Theater großartig umgesetzt. Eine der amüsantesten Szenen war für uns der Raub der Bedford-Diamanten. Mit dem Gefühl, dass uns Bennys gelbe Socken und Yvonnes quietschbunte Garderobe schon ein wenig gefehlt haben, erleben wir, dass am Ende, trotz aller Anstrengungen, Egon wieder im Knast steckt.
5: Egon!

0: Aber ach, das hatten wir ja schon und springen deshalb gleich in unsere kleinen Gespräche mit Zuschauern und mit Egon Olsen. Verzeihung, Christopher Wartig.
1: Egons Plan ist wieder nicht aufgegangen. Sind Sie da jetzt traurig?
2: Nein, dann gibt es ja noch eine Fortsetzung, dass der nächste Plan kommt.
1: Spaß beiseite. Wie hat Ihnen denn die Vorstellung gefallen?
2: Sehr gut.
1: Was war so für Sie das Beste? Was hat Ihnen weniger gefallen? Wie ist so der erste Eindruck nach den wenigen Minuten, die Premiere jetzt her ist?
2: Also ich denke, dass mit den wenigen Mitteln ganz viel umgesetzt wurde. So alleine mit den kleinen Autos und solche Geschichten, ne? Dass wirklich das Möglichste rausgeholt wurde. Und ja, also für das, was so aus dem Film ist, haben sie wirklich gut viel rausgeholt. Auf eine ganz andere Art und Weise durch diese

0: schwarz-weiß eben, ne? Weil ja sonst die Filme sehr bunt sind. Aber es hat mir gut gefallen.
1: Ich höre also aus Ihren Worten heraus, Sie sind Olsenbande-Kenner.
0: Ja, ein wenig.
1: Und wie sieht es hier drüben aus? Die Jugend kennt ja die Filme nicht so sehr.
2: Nee, also ich kenne die Filme tatsächlich gar nicht. Ich fand es aber trotzdem sehr amüsant, hat Spaß gemacht zum Zuschauen. Und zwar auch, finde ich, auch super umgesetzt alles. Ja.
1: Und heißt das jetzt, Sie werden mal in der Flimmerkiste kramen und die alten Olsenbanden-Filme raussuchen?
2: Ja, könnte ich mir schon vorstellen, wenn ich da mal über einen Film stoße, dass ich mir den auch mal anschaue jetzt, ja.
1: Christopher, Quizfrage. Was war am 1. Oktober 2018?
3: Premiere Olsenband?
1: Ja, genau, richtig. Da hattest du vor unserer Kamera erzählt, dass du damals zum ersten Mal mit der Olsenbande in Berührung gekommen bist. Das war für dich eine große Herausforderung. Nun, sozusagen Olsenbande 2.0. Was konntest du aus deiner damaligen Rolle übernehmen? Du bist ja ein alter Hase als Eberl Olsen. Was war für dich die neue Herausforderung?
3: Die neue Herausforderung war das Bühnenbild, weil das war ganz anders als bei der letzten Olsenbande-Inszenierung. Da war es bunt und jetzt ist es quasi schwarz-weiß.
1: Ja. Wenn man so auf deine Rollen schaut, mit einem Augenzwinkern gefragt, du hast sozusagen vom kleinen Ganoven zum Bürgermeister, zum Mephisto, zum Dorfrichter und jetzt wird zum kleinen Ganoven gebracht. Das ist eine erstaunliche berufliche Entwicklung. Welche berufliche Rolle fehlt dir da noch?
3: Ja, Bundespräsident, oder? Nee, keine Ahnung, also gibt es noch einiges.
1: Ich habe gelesen, du hast da so eine Rolle, die würdest du wahnsinnig gern spielen, Stichwort Helmut Schmidt.
3: Ja, damals fand ich das richtig gut. Ich glaube aber, jetzt ist der Film schon gedreht worden und ja, weiß nicht, da muss ich wahrscheinlich noch ein bisschen warten, bis er wieder gefragt ist.
1: Letzte Frage noch an dich. Was von den Rollen oder welche von den Rollen macht dir zurzeit am meisten Spaß? Welche liegt dir persönlich am meisten? Gibt es da eine oder kann man das nicht so sehen?
3: Es macht eigentlich alle recht viel Spaß, weil die unterschiedliche Facetten haben. Also Dorfrichter Adam ist total spannend, weil das ein richtiger Lümmel ist. Noch schlimmer eigentlich, ist ein Verbrecher. Und ja, Cabaret macht auch wahnsinnig viel Spaß. Conferencier zu spielen, das ist auch eine schöne Tanzrolle. Ja, also
1: quer durch den Gemüsegarten.
3: Ja.
1: Dann nochmal Gratulation zur gelungenen Premiere. Nein. Jetzt viel Spaß beim Feiern und natürlich viel Erfolg weiterhin hier am Haus mit den vielen Rollen. Viel Spaß.
3: Vielen Dank.
4: Am Samstag wollten es die Kicker vom SSC Weißenfels wissen. Motiviert waren sie auf alle Fälle. Der Traum vom Aufstieg sollte sich in diesem Jahr nun erfüllen.
5: So sah das auch Uwe Abraham.
6: Uwe, heute geht es für den SSC um die Wurst. Man riecht es zwar schon, aber wie siehst du die Chancen heute?
7: Ja, wir hatten ja schon am Mittwoch die Chance, haben wir liegen lassen, weil Döler das auch sehr gut gemacht hat. Mancher war schon wieder beleidigt, also wie immer hier. Ist ja alter Fortschrittsstyle im Prinzip. Ja, wenn es nicht so läuft, ist immer alles doof. Feiern tun wir zusammen und verlieren tun wir alleine, unentschieden. Ja, fühlt sich ein bisschen blöd an am Mittwoch. Aber wie gesagt, Döler hat das gut gemacht. Jetzt müssen wir noch mal sehen. Wir haben ja einen Punkt mitgenommen. Das erste Unentschieden, das war den hier 12. Also war es fast klar. So, und heute, ja, Bernburg braucht auch noch ein paar Punkte, sind genauso platziert wie Dölau, aber wir denken, das ist eine spielende Mannschaft, ein bisschen mehr. Ja, und da rechnen wir uns mehr aus, dass ein bisschen mehr Platz ist auf dem Platz.
6: Wie sind denn die Spieler eingestellt? Sind sie richtig heiß heute, dass sie den Sieg holen?
7: Das eine ist ja mit dem anderen nichts zu tun. Ja, Einstellung, die stimmt immer. Aber es ist halt so, wie man es auch manchmal auf den Platz kriegt. Und, ja, und wie es der Gegner zulässt auch, muss man auch sehen, es hat auch was mit Respekt zu tun vom Gegner. Ja, das Hinspiel ging 4-1 für uns aus, das hat aber heute, glaube ich, keine Bewandtnis mehr.
5: Aber dazu musste das Team noch echt Fuß anlegen, um gegen den SC Bernburg den Titel unter Dach und Fach zu bringen. Die erste Halbzeit startete doch etwas verhalten gegen die Gäste aus Bernburg. Doch nach 21 Minuten nickte Routinier Christopher Zerbe eine Linksecke von Jim Koch zur Führung ins Bernburger Tor. Und damit ging es aber auch schon in die Kabinen. Danach ging es auch eher verhalten weiter. Aber letztendlich gelang Youngster Tim Lehmann nach Vorarbeit von Jim Koch in der Nachspielzeit vor 150

0: 84 Zuschauern der Treffer zum 20. Saisonsieg, mit dem der Saale Sportclub nun uneinholbar an der Spitze ist. Damit war nach 43 Jahren wieder mal die Rückkehr auf eine größere Bühne besiegelt. Der SSC Weißenfels ist Landesmeister von Sachsen-Anhalt. Mit einem 2:0 Heimerfolg über den SC Bernburg ging der vierfache Vizemeister selbst den letzten Schritt zum Titel.
1: Also nach dem Verbandsliga-Punktspiel der 16. Runde, danach wurde vom 21. Februar zwischen SSC und unseren Gästen vom Sportclub Bernburg. Halbzeitstand 1:0, Endstand 2:0 für den SSC. Bei mir beide Trainer. Heute bin ich gewissermaßen eingewachsen. Maximilian Denz für den SC Bernburg und unser Trainer Maximilian Oha. Maximilian, bist du das erste Mal auf so einer Bühne hier in der ersten?
2: Ja, erstmal, das gehört sich so. Glückwunsch an meinen Trainerkollegen, Glückwunsch an euch. Ich denke, über die Jahre gesehen sowieso, aber diese Saison geht das nicht im Zweifel. Verdienter Aufsteiger, genießt das, feiert schön, bereitet euch gut vor auf die Oberliga, habt ihr euch verdient. Ja, zu uns, wir hatten natürlich heute auch große personelle Probleme und hatten natürlich für uns auch so ein bisschen auf der Agenda Schadensbegrenzung, so lange wie möglich zu gestalten und das Spiel vielleicht offen zu lassen, dass wir hinten heraus vielleicht noch was mitnehmen können. Ein Pünktchen, ich will jetzt nicht sagen, dass wir nah dran waren vom Ergebnis her, ja, aber ich glaube jetzt nicht, dass wir irgendwo über die 90 Minuten jetzt mal eine Phase hatten, wo es jetzt eng werden konnte oder wo jetzt auch eine Torschance da war. Von daher haben wir das Spiel heute auch verdient verloren. Hier kann man verlieren, das ist jetzt nicht unsere Range, wo wir Punkte holen wollen. Wir haben jetzt nächste Woche sind die fast alle frei und dann heißt es für uns Wunden lecken, Mund abputzen und uns auf das Finish vorbereiten, 4 Spiele, so viel wie möglich Punkte noch holen und ja, mehr gibt es von meiner Seite nicht mehr zu sagen. Danke für euch.
1: Max, danke. Max?
3: Ja, danke erstmal. Ich glaube, die Jungs haben. Man hat gemerkt, dass die Jungs hoch wollten, heute von der ersten Minute an, man hat aber auch gemerkt, dass es halt Mittwoch noch nicht geklappt hat und dass da ein bisschen Verunsicherung drin war. Trotzdem, ich glaube, es ist ein ordentlicher Spielaufbau, das ganze Ding heute begonnen in der ersten Hälfte, ohne jetzt die riesen zwingenden Chancen zu haben. Hatten ein paar Angriffe, wo ich auch sagen, gut aus, aber der erste, letzte, richtig gefährliche Torschuss hat gefehlt. Wir waren dann, glaube ich, noch folgerichtig nach der Ecke, ist 1:0 und ja, haben, glaube ich, vor der Pause einen super Angriff, den der Mittwoch stark hält. Zum 2:0 gegebenenfalls. Und dann, ja, wissen wir aber auch, dass Bernburg eine Truppe ist, die dort Qualität hat, die auch deutlich mehr mitspielen wollte als der Gegner am Mittwoch. Und von daher, ja, wussten wir, dass das Ergebnis gefährlich ist. Jungs, wie gesagt, dann ruhig bleiben. Hatten wirklich eine Phase, wo es dann mal 4-5 Ecken aneinander gab. Die haben wir gut wegverteidigt. Und ja, dann haben wir heute nicht das allerbeste Spiel gemacht, aber ich glaube trotzdem, dass die Truppe gefeitet hat, gekämpft hat. 2:0 vielleicht vorentscheidend ein Stück weit verpasst. Und es passt aber irgendwie in der Saison, dass dann das 2:0 mit Apfel fällt, wie gefühlt so auf dieses Jahr, wo wir dann ganz zum Schluss erst die Dinger zumachen. Auch bei Bernburg, wie gesagt, wusste man, dass da 3-4 wichtige Spieler fehlen. Trotzdem ist da Qualität da, man hat es auch in einigen Umschaltmomenten gemerkt, wenn da mal ein Ball anderswo rutscht oder vielleicht eine Entscheidung anders getroffen wird, dann kann man da auch 1:1 kriegen. Trotzdem, die Jungs super wegverteidigt, alles gemacht, wo wir durchrotieren mussten, auch bei 8 Fragen 3 Spiele. Musste sie durchrotieren, haben wir gemacht und hat mir nochmal gezeigt, dass der Kader auch noch weiter absolut nicht mehr kann. Und ja, jetzt sind wir aufgestiegen und so richtig.

0: bereits erwähnt, hat der UHC Sparkasse zum 18. Mal den Meistertitel der Floorball-Bundesliga errungen. Eine kurze Zusammenfassung des Spiels haben wir jetzt für Sie zusammengestellt.
1: Um es vorwegzunehmen, Sie haben es wieder geschafft. Zum 18. Mal ist der Titel des deutschen Meisters an den Weißenfelser Floorball Club gegangen. Nachdem Sie die ersten zwei Spiele der Finalserie in Leipzig gewannen, kam es am Wochenende zu den entscheidenden Spielen in der heimischen Stadthalle. Leider gelang es am Samstag noch nicht, die Meisterschaft zu entscheiden, sodass am Sonntag nochmals gespielt werden musste. Die Leipziger Gäste wollten nun alles versuchen, auch Spiel 4 für sich zu entscheiden und das alles entscheidende Spiel nach Leipzig zu holen. Über 650 Zuschauer verwandelten die Stadthalle am Sonntagnachmittag in einen Hexenkessel.
2: Wieder Powerplay, Weißenfels, eine Tüte in den Böttcher. Böttcher weiter am Ball, auf Janiszewskis, der wieder auf Hütinen. Hütinen mit dem Abschluss und das 1:0. Zucker Hütinen nach 3,5 Minuten hier mit dem 1:0 im Powerplay.
1: Und wie am Samstag sahen die Zuschauer ein sehr schnelles Spiel. Nach dem ersten Tor konnten sie kurz darauf wieder jubeln.
2: Tim Böttcher auf seinen Bruder Florian Böttcher. Die sind jetzt im Aufbau. Auf Januszewskis, wieder zurück auf Florian Böttcher. Wieder auf Januszewskis, der sieht Hütinen einlaufen. Und Hütinen macht es! Der Doppelschlag von Tuukka Hytynen nach 8,5 Minuten.
1: Die Weißenfelser spielten wie entfesselt. Vergessen war die Sperre der zwei Spieler am Freitag aus dem Spiel in Leipzig. Sie wollten zeigen, dass sie auch mit dieser Situation umgehen konnten.
3: Weigelt hat jetzt mal Platz. Macht das gut, löst gut den Ball aus auf Tim Böttcher, der hinterm Tor. Auf Januszewskis. 8 Sekunden noch. Januszewskis setzt sich gut durch. Januszewskis mit dem Unterzahltor! Markus Januszewskis in Unterzahl gegen 5 Spieler des MFBCs. Zieht einen Bogenlauf vom hinterm Tor und schweißt den Ball ein. 3:0 für den UHC Sparkasse Weißenfels. Markus Januszewskis, der Torschütze.
1: 3:0, ein gutes Polster vor der ersten Pause. Aber noch gaben sich die Gäste vom MFBC nicht geschlagen.
2: Auf Kühne, der mit dem Abschluss. Und Detschmar macht dann noch den Abpraller mit einer Hand. Wo spielt er den Ball da irgendwie rein?
1: 3:1 für den UHC. Zeit zum Luftholen für Spieler und Zuschauer in der ersten Drittelpause. Danach mussten die Zuschauer bis zur 12. Minute warten, dann Jubel für Leipzig. Sie hatten das notwendige Anschlusstor erzielt.
2: Sie sind doch unter Kontrolle. Rote jetzt mit dem Abschluss und Trützschler. Aria Trützschler mit dem Anschlusstreffer. Erneut ein Abpraller. Rote schießt flach. Reichert hat ihn noch mit dem Fuß, aber dann ist Arian Trützschler hellwach und macht den Anschlusstreffer. Nach 11 Minuten und 4 Sekunden steht es nur noch 3:2 aus Sicht der Weißenfelser.
1: Wieder war alles offen. Nur ein Tor trennte die Gäste vom Ausgleich. Kurz darauf standen alle im Weißenfelser Zuschauerblock.
2: Und gleich der Gegenkonter auf Seiten der Weißenfelser. Gebler auf Melnen. Der zieht ab und Melnen! Melnen mit dem Tor! Schweißt den Ball da ins Kurzeck, in den Winkel ein. 4:2 für Weißenfels. Nach 14 Minuten und 14 Sekunden baut Weißenfels die Führung aus. Und es ist Michael Melnen nach super Vorarbeit von Gebler.
1: Mit 4:2 für den UHC ging es in die zweite Pause. Die Meisterschaft für die Saalestädter war in greifbarer Nähe, denn kaum war die Pause vorbei, konnten sie ihren Vorsprung ausbauen.
2: Hoppe jetzt in der Ecke gegen Hütinen. Hütinen gewinnt den Ball auf Januszewskis und Tor für Weißenfels. Markus Januszewskis mit dem 5:2 nach 39 Sekunden im letzten Drittel. Der derbe Rückschlag für Leipzig. Sie müssen jetzt 3 Tore hier aufholen in diesem Drittel. Super Reaktion da, Hütinen gewinnt die Beine Ecke gegen Hoppe und sieht da in der Mitte Markus Januszewskis.
1: Doch Leipzig ließ sich davon nicht beeindrucken und machte weiter Druck. Noch war nichts verloren.
2: Trützschler legt ab auf Hoppe, der zieht ab und Tor! Svensson Hoppe macht da den Anschlusstreffer für Leipzig. Nur knapp 1 Minute und 20 Sekunden später verkürzt Leipzig wieder auf 5:3. Und ich spreche es gerade noch an, Weißfels kann ohne Druck spielen. Sie haben ja noch die Führung, aber Leipzig verkürzte natürlich. Und dieser Treffer ist extrem wichtig von Svensson Hoppe.
1: Weißenfels wollte sich den Sieg nicht mehr nehmen lassen und baute den Vorsprung weiter aus.
2: Aber Weißenfels ist dazwischen jetzt. Der Konter über Teichert, der zieht ab und Tor! Julius Teichert! 7 Minuten vor dem Ende macht er das Tor, gewinnt den Ball.
1: Nun ging der MFBC auf Risiko und nahm den Torhüter aus dem Spiel, um einen zusätzlichen Feldspieler auf den Gärflor zu bringen. Doch das bescherte ihnen nur ein weiteres Tor.
3: Tessmann erläuft sich den Ball, 2,5 Minuten sind noch auf der Uhr. Kühne hat den Ball.
2: Spielt er jetzt auf Hoppe, der in die Ecke auf Tessmann. Wieder auf Hoppe. Leipzig finden so ein wenig die riskanten Abschlüsse und Janusz gewinnt jetzt den Ball und macht es.
3: Markus Januszewski ist.
1: Die letzten Sekunden des Spiels zählte die gesamte Halle mit, bevor ein unbändiger Jubel ausbrach. Die Weißenfelser wurden zum 18. Mal deutscher Meister.
3: Sind es noch, die der UAC verteidigen muss? 7, 6, 5 und nochmal geht er mit der Chance. 3 Sekunden, 2, 1 und das Spiel ist vorbei. Der UAC Sparkasse Weißenfels gewinnt zum 18. Mal die deutsche Floorball-Bundesliga. Sie gewinnen 7:3 gegen den MFBC aus Leipzig. Und sind damit zum 18. Mal und weiterhin unangefochten der Rekordmeister im deutschen Floorball. Sie sehen es vor Ihren Bildschirmen, vor Ihren Fernsehern. Wie die Mannschaft sich feiert, haben sie auf jeden Fall verdient nach dieser Saison. Sie gewinnen im finalen Spiel 7:3 gegen den MFBC.
0: In vielen Sportarten ist die Saison ja bereits beendet und die Sportler können ihre wohlverdiente Sommerpause genießen. Aber beim Fußball wird noch um die so wichtigen Punkte gekämpft. Hier die Ergebnisse vom Wochenende in unserem Sportblick.
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5: Der SSC Weißenfels wollte gegen den SC Bernburg den Titel unter Dach und Fach bringen. In der Nachspielzeit stand dann das viel umjubelte 2:0 für die Saale-Sportler auf der Anzeigentafel. Und damit war nach 43 Jahren wieder mal die Rückkehr auf eine größere Bühne, die Oberliga, besiegelt. In der Landesliga unterlag der SC Naumburg mit 0:5 bei der SG Reppichau. Und die Begegnung Turbine Halle gegen den 1. FC Zeitz endete 0:0. In der Landesklasse 6 fuhr am Freitag der SV Groß Grimma einen 3:1 Sieg gegen BSC Laucha ein. Am Samstag kam es zu folgenden Ergebnissen. TSV Kickers Gonnertal gegen TSV Groß Gorbeta 1:8. SV Brauns Petra trennte sich zu Hause mit einem 2:2 vom SV Kälbra. Rot-Weiß Weißenfels unterlag mit 0:3 der Mannschaft vom VfB Oberröblingen. Und die Begegnung RSK Freiburg gegen Wacker Wengelsdorf endete 2:2. Floorball. In Spiel 4 der Finalserie zeigten die UHC-Herren eine souveräne Leistung und sicherten sich vor heimischem Publikum den 3. und entscheidenden Sieg zur Titelverteidigung. Damit ist nun die Saison zu Ende, in welcher die Herren ihren 18. Meistertitel holten und das Double aus dem Vorjahr verteidigten.
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0: Das war unsere Sendung von heute. Ich möchte noch einmal darauf hinweisen, dass im Anschluss um 20 Uhr das Meisterschaftsspiel des UHC Sparkasse in unserem Programm läuft. Für mich ist jetzt erst einmal Feierabend. Am Freitag begrüßt Sie dann an dieser Stelle mein Kollege Thomas Scheidt. Ich wünsche Ihnen eine schöne Woche und sage Tschüss.
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0: Hallo, liebe Zuschauer, und herzlich willkommen bei Gesund Leben, dem Gesundheitsmagazin hier bei Ihrem BLK TV. Am 17. März beginnen die gesetzlichen Krankenkassen gemeinsam den GKV-Tag. An diesem Tag richtete sich der Fokus auf ein Thema, das aus Sicht der gesetzlich Versicherten zukunftsrelevant ist. Es geht um mehr Orientierung beim Arztbesuch und Pläne für neue Primärversorgung. Die medizinische Versorgung steht vor großen Veränderungen. Besonders in ländlich geprägten Regionen wie in Sachsen-Anhalt wird immer deutlicher, das Gesundheitssystem muss sich weiterentwickeln. Viele Menschen kennen das Problem. Wer krank ist, muss oft selbst herausfinden, welche Praxis zuständig ist und wo es überhaupt einen Termin gibt. Hausarzt, Facharzt oder Notaufnahme. Der Weg durch das System ist für viele Patientinnen und Patienten unübersichtlich.
1: Die ambulante Versorgung ist für viele Patienten einfach zu unübersichtlich geworden. Sie bahnen sich dann oft selbst durch das Gesundheitssystem. Die Folgen sind oft Zufallswege und lange Wartezeiten. Wir brauchen deshalb klare Strukturen, in denen Primärversorger die Versorgung steuern und notwendige Facharzttermine zügig vermitteln.
0: Gleichzeitig steigt der Behandlungsbedarf. Die Bevölkerung wird älter. Chronische Erkrankungen nehmen zu. In vielen Praxen fehlt schon heute Personal, während Patientinnen und Patienten häufig lange auf Termine warten. Gesetzliche Krankenkassen, allen voran die AOK Sachsen-Anhalt, sehen deshalb Reformbedarf. Sie unterstützen die Pläne der Bundesregierung, ein sogenanntes Primärversorgungssystem einzuführen. Warum ist ein Primärversorgungssystem dafür die richtige Antwort?
1: Der Behandlungsbedarf in der Bevölkerung steigt stetig, nicht aber die Kapazitäten in den Praxen. Menschen müssen deshalb lange auf Termine warten und viele gehen einfach in die Notaufnahmen, obwohl das gar nicht nötig ist. Ein Primärversorgungssystem schafft zentrale Anlaufstellen und klare Behandlungswege. Es informiert besser, entlastet das Personal und verbessert die Qualität der Versorgung. Damit wird das System insgesamt effizienter, was natürlich allen hilft.
0: Die Idee. Es soll künftig eine klare erste Anlaufstelle geben. Dort wird zunächst eingeschätzt, welche Behandlung wirklich notwendig ist und wohin der weitere Weg führt. Das soll Patientinnen und Patienten besser orientieren, Wartezeiten verkürzen und Praxen entlasten. Eine aktuelle AOK-Umfrage zeigt zudem, die Mehrheit der Sachsen-Anhalter steht hinter einer stärkeren Steuerung über den Hausarzt und wünscht sich klarere Wege im System. Zum Tag der gesetzlichen Krankenkassen machen die Krankenversicherer bundesweit auf dieses wichtige Reformvorhaben aufmerksam. Sie haben klare Forderungen an die Politik.
1: Der Bund muss den Rahmen stellen für eine verbindliche Primärversorgung mit ganz klaren Aufgaben. Dazu gehört eine medizinische Ersteinschätzung, ebenso die Unterstützung durch digitale Formate. Die Ersteinschätzung gibt Orientierung und stellt den tatsächlichen Bedarf in den Mittelpunkt. Außerdem muss medizinisches Fachpersonal stärker eingebunden werden als bisher. Es sollte auch mehr Aufgaben übernehmen können. Das entlastet dann die Ärzte und verkürzt die Wege für unsere Patienten.
0: Besonders gut vorbereitet ist Sachsen-Anhalt. Hier läuft seit über 20 Jahren die hausarztzentrierte Versorgung. Ein Erfolgsmodell, an dem heute rund 800.000 Menschen teilnehmen und 95% der Hausärzte beteiligt sind. Damit gehört Sachsen-Anhalt bundesweit zu den Regionen mit der höchsten Teilnahmequote im Hausarztmodell.
1: Wir in Sachsen-Anhalt mit der hausarztzentrierten Versorgung seit vielen Jahren ein funktionierendes Modell, welches bereits viele Menschen erfolgreich nutzen. Dieses Modell, in dem der Hausarzt die Behandlung koordiniert, ist aus unserer Sicht ein sehr guter Grundstein für die Weiterentwicklung zu einem modernen Primärversorgungssystem.
0: Für die gesetzlichen Krankenkassen ist klar, ein modernes Primärversorgungssystem kann genau an diese Erfolgsgeschichte anknüpfen. Mit klaren Strukturen, besserer Orientierung und einer Versorgung, die sich am tatsächlichen Bedarf der Menschen im Land ausrichtet. Jetzt geht es darum, die guten Erfahrungen aus Sachsen-Anhalt zu nutzen und

0: ein modernes Primärversorgungssystem zu entwickeln. Der Weg zur richtigen Behandlung zur richtigen Zeit. Für Patientinnen und Patienten im Land wäre das ein echter Fortschritt. Die Zahl der Menschen mit Demenz steigt, auch hierzulande. Immer mehr Familien stehen vor der Herausforderung, einen Angehörigen zu begleiten, der nach und nach Erinnerungen, Orientierung und Selbstständigkeit verliert. Auf einer Pressekonferenz gab die Barmer Krankenkasse zu diesem Themenkomplex neue Zahlen bekannt.
1: Seit Jahren steigt die Zahl der Menschen mit Demenz in Sachsen-Anhalt und mit ihr die Zahl der Krankenhausaufenthalte. Das zeigt der aktuelle Krankenhausreport der Barmer, der am Mittwochvormittag im Rahmen einer Pressekonferenz vorgestellt wurde. Zwar handelt es sich hierbei um einen Faktor, der die gesamte Gesellschaft betrifft und nicht nur den Pflegebereich und die Krankenhäuser. Dennoch möchte man erreichen, dass beide Sektoren auf diese Entwicklung vorbereitet sind, unter anderem durch entsprechende Schulung des Personals für den Umgang mit demenzkranken Patienten und demenzsensible Konzepte in den Einrichtungen. Als Grundlage dient die Demenzstrategie des Landes Sachsen-Anhalt, die sich nicht nur auf den medizinischen und pflegerischen Aspekt beschränkt, sondern auch betrachtet, welche Schwierigkeiten eine Demenzerkrankung vor allem im Alltag der Betroffenen darstellt und wie ihre Angehörigen sich dabei am besten unterstützen können. In Bezug auf Krankenhausaufenthalte können dies bereits einfache Maßnahmen wie gut sichtbare Uhren und Kalender im Patientenzimmer sein, die dabei helfen können, für mehr Orientierung zu sorgen und Komplikationen vorzubeugen. Es sei wichtig, dass Krankenhäuser kein zusätzlicher Ort der Destabilisierung für die betroffenen Patienten werden.
2: Der beste Krankenhausaufenthalt für einen Menschen mit Demenz ist kein Krankenhausaufenthalt. Das muss man einfach so sagen, weil es immer aus seinem gewohnten Umfeld herausreißt und eben eine Vielzahl von Gefahren hat, dass eben Angst, Verwirrtheitszustände und Ähnliches zunehmen. Aber deswegen es ist halt wichtig, dass man schaut, was ist an Krankenhausaufenthalten wirklich notwendig, welche Operationen sind vielleicht notwendig und wie kann man vielleicht auch bestimmte Situationen, notfallmäßige Situationen verringern.
1: Sprich, wie kann das Sturzrisiko vermindert werden und wie hat man das ambulante Umfeld zu gestalten, damit ein Krankenhausaufenthalt im Idealfall gar nicht notwendig ist? 2023 betrug die Gesamtzahl der Sachsen-Anhalter mit einer Demenzdiagnose noch 56.000. Bis 2040 soll diese Zahl auf über 63.000 ansteigen. Dabei sei es aber wichtig zu beachten, dass die Anzahl der Menschen, die von sich aus eine Diagnose aufsuchten, ebenfalls angestiegen ist. Interessant wären zudem die regionalen Unterschiede, die in den Statistiken erkennbar sind. Denn nicht nur in Sachsen-Anhalt, sondern allgemein in den östlichen Bundesländern sind die Zahlen höher als im Westen.
2: Es gibt da ganz unterschiedliche Einflussfaktoren. Also das eine ist natürlich, dass wir eine unterschiedliche Altersstrukturen haben. Wir haben gerade Sachsen-Anhalt, Sachsen und Thüringen sind Bundesländer, wo wir eine sehr hohe Altersstruktur haben, wo auch viele jüngere Menschen weggezogen sind. Deswegen ist der Anteil dort einfach höher an Menschen mit Demenz.
1: Etwas mehr als die Hälfte der Krankenhausbehandlungen von Menschen mit Demenz gehen auf akute Notfälle wie Stürze zurück. Bei allen PatientInnen über 65 Jahren liegt dieser Anteil mit 36% deutlich niedriger. Hier sehen Experten großes Präventionspotenzial. Mit dem Erstellen der Demenzstrategie und dem damit gesetzten politischen Rahmen wurde bereits ein wichtiger Schritt nach vorne getan. Jetzt geht es an die Umsetzung.
2: Wir haben jetzt ein Papier, wo Ziele gesetzt sind, einen Plan, den wir uns gemacht haben. Aber es braucht jetzt natürlich eine Umsetzung, es braucht Maßnahmen und realistische Maßnahmen auch und eben viele, viele verschiedene Akteurinnen, Akteuren und Personengruppen, die daran mitwirken und da auch bereit sind, mitzuwirken.
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1: Auch in diesem Jahr hatte das Gesundheitsamt des Burgenlandkreises einen Tag der offenen Tür veranstaltet. Das diesjährige Motto lautete Vielfalt für Gesundheit. Wir haben uns mit der Kamera mal umgesehen.

0: Informationsstände und Fachvorträge, unter anderem zu Vorsorgevollmacht, Patientenverfügung und Betreuungsverfügung. Aber auch die Kinder sollten nicht zu kurz kommen. So gab es zum Beispiel ein Teddy-Krankenhaus, in dem das mitgebrachte Kuscheltier verarztet werden konnte. Ja, und in ein paar Monaten beginnt sie wieder, die Badesaison. Natürlich nicht nur in den Bädern, sondern auch die Badeseen sind da ganz beliebt. Viele möchten verständlicherweise wissen, wie es um die Qualität der Seen bestellt ist. Dazu konnte uns hier Luise Lange Auskunft geben.
1: Wir haben jetzt gerade entdeckt, hier ist eine Badegewässerkarte. Und ich habe es vorhin schon mitgekriegt, sie haben gesagt, man kann diesen QR-Code scannen und sieht dann gleich, welche Qualität das Badegewässer hier in der Nähe oder vielleicht auch weiter weg hat. Das ist eine Aufgabe vom Gesundheitsamt.
2: Genau, die Badegewässerkarte in Sachsen-Anhalt, das gibt es schon länger. Jetzt haben wir das Ganze auch digital erfasst. Vorher wurde immer jährlich eine Karte ausgedruckt, aber Digitalisierung schreitet überall fort. Das ist das Schöne. Bevor man sich den Weg macht und zu unserem Mondsee fährt, kann man online schauen, auch gerne über Google, Badegewässerkarte Sachsen-Anhalt, und schauen, wie ist aktuell die Qualität. Es findet natürlich auch ein Eintrag statt durch Enten oder andere Tiere, die natürlich zu Verunreinigungen führen können. Und im Laufe dann der Badesaison durch steigende Temperaturen es zu Werten kommen kann, die gesundheitlich bedenklich sind. Das ist Aufgabe vom Gesundheitsamt, dies regelmäßig in festgelegten Abständen zu überwachen. Und diese Befunde kann man auch online einsehen. Im schlimmsten Fall würden wir halt auch das Badegewässer sperren. Dass dann zum Beispiel durch das Schwimmen das Wasser ins Ohr kommt und auch zu Mittelohrentzündung führen kann. Nicht nur bei Kindern, auch bei dem Erwachsenen.
1: Und jetzt die entscheidende Frage, wie sieht es denn aus mit unseren Badegewässern hier in der Gegend?
2: Wir haben eine super Badegewässerqualität. Die Einstufung kann man auch online sehen. Die wird über mehrere Jahre erfasst, bis es zu dieser Einstufung dann kommt und dann auch jährlich aktualisiert. Und der Mondsee hat eine super Qualität.
0: Alle Sachgebiete des Gesundheitsamtes haben sich an diesem Tag der Öffentlichkeit vorgestellt. Den Besuchern stellte sich eine ganz wichtige Frage. Für was ist ein Gesundheitsamt denn überhaupt alles zuständig?
3: Also wir haben ja im Gesundheitsamt ganz viele Fachbereiche und ganz viele Professionen, die hier tätig sind. Also von Ärzten über Psychologen, Sozialarbeiter, Zahnärztinnen, zahnärztliche Schwestern, Kinderärztbereich und natürlich auch viele im Infektionsschutz Tätige, für Prävention Tätige. Also ein ganz breites Spektrum, unsere Betreuungsbehörde nicht zu vergessen, die ihre Aufgabenbereiche hier mal vorstellen. Dass wir das mal zeigen der Bevölkerung. Also das heißt, sie können sich hier an verschiedenen Ständen informieren, wie wir arbeiten, was wir arbeiten. Das hier unten ist zum Beispiel der Kinder- und Jugendärztliche Dienst, der zeigt, was für Schuleingangsuntersuchungen notwendig ist, Sehtest, Hörtest und auch Schulvorsorgeuntersuchungen, Impfberatungen, die wir alle im Kinder- und Jugendärztlichen Bereich bei den Schulanfängern, Kindern der Schule anbieten und beziehungsweise leisten. Dann den Bereich der Sprachförderung für unsere Logopädin, die die sprachauffälligen Kinder noch mal testen kann, Eltern, Kitas berät, dann im Bereich der Kinder- und Jugendzahnärzte, die in den Kindergärten unterwegs sind und Schulen und auch den zahnärztlichen Befund erheben für die Kinder und natürlich auch entsprechende Anleitungen zum Zähneputzen mitgeben, dann den großen Bereich der amtsärztlichen Untersuchungen, Aufklärung über übertragbare Krankheiten, sexuell übertragbare Krankheiten und andere Erkrankungen, Gutachten, die wir leisten. Der sozialpsychiatrische Dienst, der bei psychischen Problemen Ansprechpartner ist und wir auch sozusagen die Betroffenen in ihren Haushalten, in ihrem häuslichen Bereich besuchen können und dann auch hier Ansprechpartner haben. Dann den Bereich der Prävention, die hier ganz vorne gleich stehen, die Aufklärung, Ernährungsberatung machen, Eltern aufklären, Kindergärtnerinnen und auch sozusagen Einzelfälle da eine Aufklärung für die gesunde Ernährung machen oder bei Erkrankungen auch beraten, Bewegungsförderung. Dann

0: Mitarbeiter haben. Wir haben ja in Naumburg unseren Hauptstandort und in Weißenfels und in Zeitz Außenstellen, die besonders die Bereiche treffen, die auch viel im Außendienst tätig sind, also Kinder- und Jugendärztlicher Dienst, sozialpsychiatrischer Dienst und auch Hygienemitarbeiter.
1: Dieser Tag des Gesundheitsamtes, den Sie jetzt hier veranstalten, ist das der einzige Tag, sage ich mal so, wo ich mal die Mitarbeiter des Gesundheitsamtes in der Öffentlichkeit sehen kann, sage ich jetzt mal, wenn ich jetzt nicht unbedingt ein Anliegen habe und zum Gesundheitsamt muss, wo ich mal erfahre, was das Gesundheitsamt alles macht? Oder machen Sie auch mal, ich sag mal, in Schulen oder irgendwo eine Vorstellung, was das Gesundheitsamt denn alles für Aufgaben hat?
0: Also das ist heute der Tag, wo wir uns so der Öffentlichkeit präsentieren und ich mich auch bei den Mitarbeitern bedanke für die sehr gute Tätigkeit, die sie leisten. Wir haben natürlich Kontakte bei speziellen Fragen, regelmäßig zum Beispiel im Infektionsschutz, in der Gesundheitsaufsicht, regelmäßige Begehungen von medizinischen Einrichtungen für alle, die am Menschen tätig sind. Da haben sie dann Kontakt, falls jemand eine meldepflichtige Erkrankung hat, dann bekommt er auch einen Anruf vom Gesundheitsamt eventuell. Ansonsten Eltern, die natürlich schulpflichtige Kinder haben, die in die Schule müssen und zur Schuleingangsuntersuchung kommen, die haben Kontakt mit dem zahnärztlichen Dienst. Also das sind schon spezielle Gruppen, sonst arbeiten wir eben so mehr im ruhigen, nicht so im offensichtlichen Bereich für alle. Aber es gibt ganz viele Kontakte, die sie mit uns haben. Jeder, der einen Gesundheitsausweis zum Beispiel braucht, um mit Lebensmitteln arbeiten zu dürfen, der wendet sich an uns oder muss sich auch an uns wenden, um diesen zu erhalten. Also es bestehen schon im täglichen Leben viele Kontakte und natürlich können Sie auch jederzeit anrufen und nachfragen bei speziellen Fragen, wo wir Ihnen dann sagen, welches Fachgebiet das bearbeitet bzw. wo Sie sich hinwenden können.
2: Die Gesundheitsämter sind eine zentrale Säule für den Schutz der Gesundheit der Bevölkerung. Laut dem Robert-Koch-Institut gibt es in Deutschland rund 380 Gesundheitsämter. Um deren wichtigen Aufgaben zu würdigen und stärker in den Fokus der Bevölkerung zu rücken, ruft das RKI seit 2019 den 19. März als Tag des Gesundheitsamtes aus. Der Burgenlandkreis beteiligt sich seit 2023 an der Aktion. Die Kleiderkammern des Deutschen Roten Kreuzes versorgen Menschen mit gut erhaltener Kleidung und Alltagsartikeln auf Spendenbasis. Sie leisten damit einen wichtigen Beitrag zur sozialen Teilhabe, zur nachhaltigen Weiterverwendung von Textilien und zur unmittelbaren Unterstützung vor Ort. In Bad Kösen wurde im März eine weitere eröffnet.
3: Der Kreisverband Naumburg-Nebra des Deutschen Roten Kreuzes eröffnete am Dienstag eine neue Kleiderkammer in Bad Kösen. Im ehemaligen Rathaus Bad Kösen in der Lindenstraße können Bedürftige künftig immer dienstags von 9 Uhr bis 13 Uhr nach passender Kleidung suchen. Der Ortsbürgermeister Holger Fritzsche freut sich über dieses neue Angebot und hofft, dass das Angebot von den Bad Kösenern angenommen wird.
4: Wir müssen das jetzt ausloten, inwieweit das von den Bürgern angenommen wird. Ich sage mal, die Preise, wir wissen ja selbst, es verteuert sich ja alles, der ganze Lebens verteuert sich. Und das ist, ich denke schon, dass der Bedarf da ist, weil den Leuten fehlt schon ein Stück weit das Geld in den Taschen. Und wir müssen jetzt gucken, wie die Sache angenommen wird. Und ich bin da optimistisch, ja. Und wenn man das in Eckersberger sieht, man kann ja das vergleichen. Eckersberger ist vielleicht ein Zacken kleiner wie Bad Kösen, aber den ihren Kleiderkammer da oben funktioniert und die wird gut angenommen. Also sehe ich eine positive Zukunft auch hier in Bad Kösen.
3: Die Kleiderkammer wird wieder von Bewohnerinnen und Bewohnern sowie Mitarbeitern des soziotherapeutischen Zentrums Eckersberger betrieben. Sie leisten damit einen wichtigen Beitrag zur sozialen Teilhabe, zur nachhaltigen Weiterverwendung von Textilien und zur unmittelbaren Unterstützung vor Ort.
1: Frau Papst, Kleiderkammer in Bad Kösen. Was für Kleidung finden denn die Bedürftigen, sage ich jetzt mal, aus Bad Kösen, die hierher kommen und sich was aussuchen wollen? Was finden Sie denn hier?
5: Also wir haben Kinderkleidung, wir haben Erwachsene für Damen und Herren, auch sortiert, nicht ganz nach Größen, aber jedenfalls nach Dame, Herren und Kinder. Wir haben Gardinen da, wir haben Bettwäsche da und wir haben

0: haben auch Handtücher da, also alles so diese ganz normalen Waren, die sie überall finden, auch so Kleinigkeiten wie Spielzeug für die Kinder oder ein paar Rucksäcke, Schuhe, dass es so das ganze Report war.
1: Wer darf sich denn hier Kleidung abholen?
0: Also es darf jeder kommen, der denkt, dass er einen Bedarf hat, aber ansonsten sind jede Person sind herzlich willkommen. Da geht es ja vor allen Dingen um den Austausch mit unseren Bewohnern und ins Gespräch zu gehen, sodass eine Teilhabe auch möglich ist.
1: Wenn ich das gerade sehe, hier sind ja auch viele Kinderschuhe. Es ist ja immer so, die Kinder wachsen ziemlich schnell und die Eltern wissen dann nicht, wohin mit den ausgewachsenen Schuhen. Wer darf denn alles Kleidung hier abgeben oder nehmen Sie überhaupt welche an?
0: Also im Moment muss ich da ein bisschen zurückhaltend reagieren, weil wir ganz viele Sachen haben, die bei uns noch gestapelt sind. Im Moment ist dieser Markt in Deutschland eingebrochen und auch diese Firma, die dann im Endeffekt alles das, was wir nicht verwerten können, abholt, in Schwierigkeiten geraten sind, diese Sachen abzuholen. Deswegen haben wir auch in und um Naumburg diese Kleiderkammer-Container etwas reduziert, weil wir so viele Ware haben, mit dem kommen wir gar nicht zurecht. Aber ansonsten kann man das gern bei uns abgeben. Das ist mir lieber als in den Containern, wo ganz viel Schrott auch drin liegen kann.
1: Also heißt das, einfach mal nachfragen und dann wird einem schon gesagt, ob es möglich ist oder nicht.
0: Genau, einfach mal nachfragen und vorbeikommen.
2: Das Projekt verbindet soziale Hilfe mit sinnvoller Beschäftigung und stärkt Verantwortung, Tagesstruktur und gesellschaftliche Integration der beteiligten Menschen. Die Öffnungszeit wurde analog der ortsansässigen Bibliothek gewählt. So kann der Besuch mit einem Blick ins Bücherregal kombiniert werden. Die kleine, liebevoll eingerichtete Bibliothek entstand auf Initiative und in ehrenamtlicher Arbeit des Heimatvereins.
1: Sie wollen das Haus ja noch weiter nutzen für die Bürger.
3: Ja, das ist richtig. Das ist im Prinzip, der eine sagt, das ist wie so ein Vereinshaus. Das ist vielleicht, trifft den Nagel nicht richtig auf den Kopf. Also hier drin soll nicht nur Vereine ihr Dasein finden, sondern jeder Bürger von Bad Kösen. Das ist das Bürgerhaus Bad Kösen, also das alte Rathaus. Und das steht für alle offen. In welcher Form kann man das jetzt sehen? Also es geht los, der Ortschaftsrat tagt hier drin, also auch von amtlicher Seite. Die sämtliche Wahlveranstaltungen sind hier drin. Also ich erinnere zum Beispiel an die Corona-Impfung. Ja, auf einmal muss eine Corona-Impfung gemacht werden. Ja, wo macht man das? In Bad Kösen? Die Gemeinde hat in Bad Kösen kein Wohnungsbestand, kein Immobilienbestand weiter. Der Gemeinde gehört auf Deutsch gesagt das Rathaus noch und der Bahnhof. Und was gehört da noch? Und das Gradierwerk und solche Sachen. Aber das kann man ja für solche Sachen nicht nutzen. Also wir brauchen wie auf jedem Dorf, ein Dorfgemeinschaftshaus, ist das quasi unser Bürgerhaus. Und da ist nun die Bibliothek eingerichtet, die ehrenamtlich betrieben wird. Die sind an den Heimatverein angedockt. Das ist der Austausch der Bürger soll ja stattfinden. Wie kann man das erklären? Man trifft sich, man trinkt einen Kaffee, man kommt ins Gespräch und das wirkt der Alterseinsamkeit entgegen. Und das sind solche Sachen, was ja immer mehr in den Fokus rückt. Wir haben einen demografischen Wandel. Deutschland wird immer älter. Die Leute sitzen alleine zu Hause und wissen mit sich nichts anzufangen. Hier ist ein Treffpunkt, hier ist ein Stützpunkt, da gehe ich her. Der nächste Schritt, was wir uns vorstellen, ist, die Landfrauen wieder zu aktivieren. Das gab es auch mal. Und dass man sich hier trifft hier drin. Also wir haben von der Sammeltasse bis alles ist hier da. Man muss nur herkommen und muss sich treffen und muss unter der Schirmherrschaft des Heimatvereins sich versammeln und treffen und das nutzen. Genau.
2: Schritt für Schritt werden die Räume im ehemaligen Rathaus weiter saniert. Zurzeit ist der Veranstaltungsraum im Erdgeschoss in Arbeit. Und so wird das Haus wieder ein Haus der Begegnung.
4: Damit sind wir wieder am Ende unseres Magazins angelangt. Ich verabschiede mich jetzt von Ihnen bis zum nächsten aktuellen Gesundheitsmagazin hier bei Ihrem BLK-TV. Und ich wünsche Ihnen alles Gute und vor allen Dingen bleiben Sie bis dahin schön gesund. Tschüss.

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1: Hallo und herzlich willkommen zum aktuellen Regionalmagazin am Freitagabend hier bei Ihrem Lokalsender WLK TV. Und wir starten gleich mit unserem ersten Beitrag in die heutige Sendung. Zum zweiten Weißenfelser Unternehmenstag waren Interessierte am Mittwoch auf den Weißenfelser Marktplatz eingeladen. Unter dem Motto Handwerk und Industrie zum Anfassen stellten sich rund 40 Unternehmen dem Publikum vor.
2: Und glaubt mir, irgendwann ist die Schule vorbei.

0: irgendwann ist das so und dann geht das der nächste Step weiter und umso wichtiger ist es, dass ihr hier die Möglichkeit habt und wissen solltet, ihr seid hier immer zu Hause und ihr findet hier auch möglichst immer Arbeit mit den Unternehmen, die heute da sind und all die heute hier sind, das vorbereitet haben. Vielen, vielen Dank. Schön, dass ihr alle da seid.
1: Das Interesse bei Betrieben und Schülern am zweiten Unternehmenstag auf dem Weißenfelser Marktplatz war wieder riesig.
2: Wir haben sowohl für den Aktionstag in Naumburg wie auch hier in Weißenfels mehr Anmeldungen oder mehr Firmen, die Interesse haben, sich zu präsentieren, als wir tatsächlich abbilden können. Das heißt, der Marktplatz müsste größer werden, das wäre schön. Aber ja, die Resonanz ist riesig, der Bedarf ist riesig. Die Firmen suchen nach wie vor junge Leute, die sie ausbilden können, die Interesse an einem Praktikum haben, die Unternehmen kennenlernen wollen und natürlich Lust haben, im Landkreis ihre Karriere und ihr weiteres Leben zu gestalten.
1: Den ganzen Tag kamen Schulklassen, um sich bei den Firmen über Ausbildungsmöglichkeiten und die verschiedensten Berufsbilder zu informieren.
2: Ja, seit um 8 ganz viele Schülerinnen und Schüler schon dabei. Wir haben 29 Unternehmen, insgesamt über 30 Aussteller dabei, die mit kleinen Mitmachaktionen im Bereich Handwerk und Industrie den Schülerinnen und Schülern ein bisschen Berufsorientierung anbieten. Und heute haben wir insgesamt über 1000 Schülerinnen und Schüler in der Anmeldung aus den Schulen in Weißenfels und Umgebung.
1: Viele Firmen waren schon im letzten Jahr mit dabei. Doch es gab auch Neulinge. So entdeckten wir einen Hersteller für Schließanlagen, der seinen Sitz in Teuchern hat.
3: Also wir haben einmal im Logistikbereich Fachkraft Lagerlogistik als Ausbildungsplatz und Fachlagerist. Und dann würde ich an einen Kollegen übergeben, der macht die Instandhaltung, das sind die anderen beiden Plätze dann.
4: Genau, da haben wir noch einmal den Mechatroniker und einmal den Elektroniker für Automatisierungstechnik. Diese beiden Berufe werden gesucht, sind herzlich willkommen, dass wir da immer wieder Nachwuchs oder eigene Fachkräfte ausbilden. Da wäre ich der Ausbilder dazu und die würden wir immer wieder gern suchen.
5: Das sind dann Mitarbeiter, die Maschinen warten, oder?
4: Wie? Richtig, genau. Es ist wirklich so, dass wir immer mehr automatisieren, gerade unsere Produktionslinien. Und da ist es halt so, dass Fachkräfte gesucht werden, die Instandhaltung machen, die den Service machen an den Maschinen, die auch mal Teile reparieren, austauschen, alles drum und dran, die gegebenenfalls auch mal Produkte anpassen müssen an diesen Linien. Und das sind halt die Fachkräfte, die wir ausbilden wollen und die wir dann später gerne in unserem Team für später begrüßen. Das ist halt das, was wir suchen.
5: Und da lerne ich dann auch, wie so ein Schloss entsteht und wie es aufgebaut ist, oder wie?
4: Natürlich. Diese Anlagen produzieren wirklich mit Robotik die kompletten Teile so auf. Und da wird natürlich auch vorher mal die händische Produktion gemacht, so wie es bis jetzt immer noch läuft. Und sukzessive geht es jetzt in den Automatisierungsbereich und da wird es dann, dass die Maschine dann angelernt wird oder die an der Maschine gelernt wird und dann setzen wir das Ganze da und so ist es, genau.
5: Also wenn ich es jetzt so gerade richtig gehört habe, es wird sehr technisch.
4: Richtig.
5: Es wird sehr, sehr technisch.
4: Genau. Richtig, es sind zwei technische, hochanspruchsvolle Berufe, gerade der Mechatroniker, der wirklich den mechanischen und den elektronischen Bereich abdeckt. Der wirklich von allen dann wirklich sogenannte eierlegende Wollmilchsau ist, die wirklich vieles zusammenführt. Der ist schon sehr technisch und sehr versiert, der Beruf. Und deshalb suchen wir immer wieder Fachkräfte, die diesen natürlich dann auch abschließen und dann gerne im Team gesehen werden, wie schon sie will.
3: Genau. Und für diese moderne Fertigung braucht man auch einen modernen Lagerbereich und Logistikbereich an sich plus Versand. Und es ist halt nicht so typisch wie in anderen Verteilerzentren, wo ich nur mit den Stapler fahre, Paletten bewege. Wir bewegen uns hier auf Kleinstteilniveau, wie man im Hintergrund sieht. Das ist unser Endprodukt mit 80 bis 100 Kleinteilen, die enthalten sind. Ja, und diese Materialien müssen auch irgendwo zeitgenau von der Qualität her, von der Menge gepickt, kommissioniert werden und bereitgestellt werden. Und da haben wir auch modernste Technik im Lagerbereich, also vom AKL, Paternoster-Technik, MDE-Geräte. Genau, da können wir auch eine super moderne Ausbildung anbieten. Und genau da suchen wir auch immer Zulauf, dass wir für die nächsten Jahre gewappnet sind.
1: Natürlich ging es nicht nur um Ausbildungsplätze. Viele Schüler nutzten die Möglichkeiten, sich über Praktika zu informieren. Ein guter Schritt, die Firmen und die Arbeit näher kennenzulernen. Auch die Geschäftsführer der Industrie- und Handelskammer Halle-Dessau und der Handwerks-

0: Schatzkammerhalle freuten sich über das enorme Interesse und kamen mit Schülern und Ausstellern ins Gespräch.
1: Ich bin sehr erfreut, dass so viele junge Menschen heute hier sind und zum Anfassen auch gerne Handwerk und Gewerbe sehen wollen. Das ist eine tolle Sache, eine tolle Leistung der Aussteller, die auch hier sind, die man nur einfach nur loben kann. Es ist ein Riesenaufwand für die, die hier stehen. Und mein Dank gilt insbesondere natürlich an die Aussteller, aber eben auch an die vielen jungen Menschen, die hergekommen sind.
2: Sie haben vorhin gesagt, den alten Spruch, Handwerk hat goldenen Boden. Ist das in der heutigen Zeit noch so? Es ist ja für alle Betriebe ein bisschen schwieriger geworden. Wirkt sich das auf Ausbildung oder Ausbildungsbereitschaft aus?
1: Ja, natürlich. Wir haben ja auch eine schlechte Demografie. Das muss man einfach mal so sagen. Wir hatten früher 34.000 Geburten im Land. Jetzt sind es immer so bei 13.000. Jetzt kommen viele Verwaltungen, die Bundeswehr, die Industrie, Handwerk, Gesundheitswesen, alle möchten von diesem kleinen, ganz kleinen Kuchen ihren Nachwuchs sichern. Und das ist eine Aufgabe, die wir alle gemeinsam haben, denn alle müssen sich gemeinsam auch entwickeln können, denn jeder ist aufeinander angewiesen. Und das hat Auswirkungen auf Ausbildung. Es gibt zum Teil viel weniger Ausbildung. Auch die Ausbildungsbereitschaft hat bei einigen Betrieben ein wenig nachgelassen, weil sie einfach keine Azubis finden. Aber da habe ich auch Hoffnung durch solchen Tag, dass man die Interessen einfach wecken kann. Aber man muss viel Aufwand betreiben, um die jungen Menschen heute auch in die Betriebe zu bekommen.
2: Das ist ja jetzt ein Tag, den nicht nur die Handwerkskammer, sondern auch die IHK gemeinsam machen. Ist das jetzt so die Zusammenarbeit, um die Jugend zu kriegen?
1: Die Zusammenarbeit gab es immer, wird es auch immer geben. Und ich denke, wir haben mit unserer Partnerkammer, mit der IHK Halle-Dessau, einen sehr fairen, sehr angenehmen Partner. Und Sie sehen ja auch heute, das ist ein Ineinandergreifen. Das ist so, wie man sich das vorstellen kann. Wir fühlen uns auch nicht als Konkurrenten, sondern eben als gemeinsame Player. Denn das Handwerk bildet auch für die Industrie aus. Wir sind ja die Ausbilder der Nation. Das weiß auch die Industrie. Die bemüht sich auch um ihren eigenen Nachwuchs, aber es ist letztlich auch eine gemeinsame Aufgabe, die wir haben.
0: Auch wenn beide Kammern bei der Ausbildung die gleichen Ziele verfolgen und eng zusammenarbeiten, kam es auf dem Marktplatz doch zu einem eher spaßig gemeinten Wettkampf.
3: 3, 2, 1 und los! Ja, Herr Professor Dr. Brockmeier, sauber eingeloggt. Vielen, vielen Dank, dass Sie den Spaß mitgemacht haben.
0: Am 11. Juni wird der Aktionstag Handwerk zum Anfassen dann auf dem Naumburger Marktplatz stattfinden und auch dort mit vielen Mitmachaktionen zukünftige Fachkräfte werben.
4: Sie sind groß, meist laut, haben viel Hubraum und sind innen meist wie ein heimisches Wohnzimmer ausgestattet. Und sie haben viele Anhänger, auch bei uns in der Region. Die Rede ist von den US-Cars. Und deshalb treffen sich die Besitzer solcher Fahrzeuge immer wieder und ziehen damit hunderte Schaulustige an. Wir waren da natürlich auch mit dabei.
5: Die Treffen von Freunden amerikanischer Fahrzeuge sind auch in unseren Breiten sehr beliebt. Nachdem am Hotel Schöne Aussicht in Weißenfels zum ersten Mal ein solches stattfand, wurde es in diesem Jahr noch größer, mit einem ansprechenden Rahmenprogramm. Und das zog Fahrzeugbesitzer und Zuschauer der ganzen Region an. Da wurde fleißig gefachsimpelt und geschaut. Aber nicht nur die Veranstaltung wurde größer, auch die Fahrzeuge.
2: Was haben wir denn jetzt hier hinter uns stehen?
6: Das ist ein Kenworth aus den USA, hat 500 PS. 12,7 Liter und Oldtimer, wie man sieht, mehr als Show-LKW. Da wird auch nur privat genutzt. Jetzt hatte ich noch einen Offlieger dazu gekriegt. Und ja, zum Treffen fahren halt und Spaß haben und Urlaub fahren. Ne?
2: Kann man mit dem überhaupt auf deutschen Straßen fahren?
6: Das hat deutsche Zulassung. Fährt sich als wie ein amerikanischer Truck. Also wer deutsche LKWs fährt, die Fahrer, die haben richtig Probleme, weil du schaltest alle Gänge ohne Kupplung bei dem LKW. Also du hast die Kupplung nur zum Anfahren und dann schaltest du das alles unsynchronisiert. Das ist übelst kompliziert. Also gar nicht einfach, das zu fahren. Ist auch dadurch, weil er noch Blattfedern hat in dem Baujahr, ist auch alles ein bisschen hübbelig. Aber das ist ja gerade der Spaß bei Oldtimern. sowas zu fahren.
2: Aber auch von der Größe her, da machen doch die anderen von alleine Platz, oder?
6: Ja, die deutschen Auflieger sind auch so lang. Deswegen ist der Auflieger jetzt auch kürzer. Du musst ja bei 16,65 Meter der Schluss in Deutschland.
2: Ja.
6: Und Überlänge darfst du nicht fahren, auch nicht mit Sondergenehmigung, weil es eine Privatnutzung ist, nur als Gewerbetreibender.
2: Ja.
6: Aber ich bin jetzt auch froh, dass das gespannt so ist, weil ich habe mich da drinnen verliebt und es ist halt Spaß.
7: Wie kommt man überhaupt auf die Idee, sich so einen Truck zu kaufen?
6: Jugendtraum. Ich habe das mal Konvoi gesehen, den Film.
2: Ja.
6: Und da hat man sich in sowas verliebt. Und irgendwann bist du froh im Leben, das zu schaffen und das zu machen. Wie jeder sich einen schönen Oldtimer kauft und daran Spaß hat und sein Leben genießt. Und das ist beim LKW genauso.
2: Was sagt die Frau dazu?
6: Ja, ich habe keine Frau.
7: Deswegen?
6: Da redet man sich drüber.
5: Viele nutzten natürlich die Gelegenheit, auch einmal in diesem Ungetüm zu sitzen und von der Fahrt über schier unendliche Highways zu träumen. Nicht zu übersehen und bei fast jedem dieser Treffen anzutreffen, sind Fahrzeuge und Motorräder der Polizei. So auch dieses Mal. Doch Annette und Thomas Sieler waren nicht nur dabei, um ihr Schätzchen, ein Nachbau eines Chicagoer Polizeifahrzeuges, zu präsentieren. Die beiden hatten an diesem Tag auch eine Überraschung dabei.
2: Hier rechts und links stehen zwei Sheriffs, aber ihr seid ja heute nicht da, um jemanden zu verhaften, sondern ihr habt Kindern eine Freude bereitet. Nun verrat doch mal, wie habt ihr das denn gemacht?
8: Ja, wir sind gerne sozial unterwegs und haben in Teuchern, das Kinderheim, angefragt, ob sie Interesse haben, dass wir einfach mal mit denen eine Ausfahrt machen. Die waren gleich begeistert, die Erzieher, und haben das genehmigt. Und die Kinder waren total begeistert, als wir die heute abgeholt haben.
2: Und mit was wart ihr da unterwegs? Doch nicht mit dem Motorrad?
9: Auch mit, ja, aber ohne Kind. Wir hatten noch die US-Car-Freunde mit dabei, mit verschiedenen US-Autos. Da war alles dabei.
8: Wir sind Fans der USA. Und waren schon 7 Mal in den USA, haben uns viel vom Land angeguckt und lieben die Stadt Chicago. Deshalb haben wir auch so ein Auto. Ne? Und da leben wir das aus. Und wir machen halt gerne Kindern oder Behinderten oder so Freude. Deshalb haben wir das ins Leben gerufen. So, ne?
9: So nach dem Motto, lasst uns Kinderaugen zum Leuchten bringen.
2: Und warum muss es jetzt gerade Polizei sein? Es gibt doch so viele schöne Oldtimer-amerikanische Fahrzeuge. Warum gerade das Polizeiauto?
9: Das ist faszinierend. Amerikanisches Polizeiauto und ein Motorrad. Und wir haben befreundetes Ehepaar. Die sind alle beide beim Chicago Police Department beschäftigt. Und das passt. Ist genial.
2: Also auch in Chicago schon mal ein Polizeiauto gesessen?
9: Ja, ja. Ja.
2: Vorne oder hinten?
9: Nur vorne, ja.
2: Alles klar, dann bedanke ich mich bei euch.
5: Bis in den späten Abend ging es auch dem Parkplatz des Hotels hoch her, begleitet von Live-Musik und vielen anderen Höhepunkten. Auch im nächsten Jahr soll das Treffen wieder stattfinden und wir sind gespannt, was sich die Organisatoren dann alles einfallen lassen.

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Dass er Schlager liebt und selbst singt, das sieht man Matthias Zöge nicht auf den ersten Blick an. Sein Markenzeichen, er singt nur seine eigenen Titel. Gecovert wird bei ihm nicht. Und damit hat er immer mehr Erfolg und ist auf vielen Veranstaltungen, nicht nur in Deutschland, ein gern gesehener und vor allen Dingen gehörter Gast.

0: So, jetzt sind wir beim Radio Saalewelle wieder mal. Und da ist heute ein Künstler, Matzo. Wer bist du, wenn man dich noch nicht kennt?
1: Ich bin ein deutscher Schlager und Schlager-Popsänger. Und ja, liebe diese Musik.
0: Du hast gerade im Interview beim Radio gesagt, du hast das nicht immer gemacht. Was hast du denn vorher gemacht, bevor du angefangen hast zu singen?
1: Ich bin gelernter Verkäufer und habe auch die letzten Jahre als Autoverkäufer gearbeitet und hatte eine kleine Werkstatt und einen Autohandel und bin derzeit im Bau tätig. Und aber wie gesagt, meine Leidenschaft, das ist halt die Musik, ja.
0: Ist die Musik dann das Hobby oder?
1: Musik ist noch Hobby. Ich würde es gerne zum Beruf machen. Und aber wo die Leidenschaft eine größere Rolle spielt als wie der große Druck. Ja, und gehört wie meine Familie zum Leben.
0: Du singst Schlager.
1: Ich singe Schlager, ja.
0: Schon immer ein Schlager-Fan gewesen?
1: Wirklich schon immer. Also manche hätten gesagt, mit der Muttermilch aufgesogen oder so. Ja, aber es ist halt so, entstand die Zeit früher. Ja, jeder hat ja deutsche Musik gehört. Ja, DDR-Schlager war ja auch sehr, sehr toll. Und wie gesagt, ich bin ja ganz großer Roland Kaiser, Nino D'Angelo-Fan. Michael Wendler nicht zu vergessen. Ja, also hat auch sehr, sehr schöne Songs. Und ja, mag die drei. Und die haben mich auch sehr geprägt, muss ich sagen, ja.
0: Also kann ich mir vorstellen, hast du früher in deinem Berufsleben schon fleißig immer gesungen?
1: Immer, ja. Nicht nur im Berufsleben, im Auto, in der Badewanne, wie jeder so. Ja, da klingt es auf jeden Fall gut, wie alle so bei DSDS. Und der Oma sagt, Mensch, Junge, bewirb dich mal, klingt gut. Und dann bist du in der ersten Runde draußen. Also ich nicht, war nie dabei, aber so ist es ja halt, ja.
0: Wer ist denn deine Zielgruppe?
1: Von 18 bis 81. Ich hätte ja gerne gesagt von 8 bis 80, aber die hören ja dann noch Kinderfernsehen oder Kindermusik. Aber man kann nicht früher noch anfangen, Schlager zu hören.
0: Wie findest du das, wenn man das jetzt beobachtet, gerade Jugend oder junge Leute gehen ja jetzt auch wieder extrem auf Schlagerwelle. Ja? Wie findest du das?
1: Also ich finde es unglaublich schön, ja, wenn man die jungen Leute sieht, wie die bei der Musik mit denen genauso mit die Alten, ja, ist ja generationsübergreifend, da sitzt der Oma mit beim Dorffest, Gemeinde, Stadtfest, auf der Bank mit der Tochter und der Enkelin, ja, und die schunkeln und singen die Songs mit und das findet man in keinem anderen Musikgenre als wie beim Schlager. Gibt's nicht.
0: Du hast gerade gesagt, du schreibst deine Lieder alle selbst. Wie kommst du auf die Ideen? Sind das so die Geschichten aus deinem Leben?
1: Ja, aus meinen, aus anderen in ihrem Leben. Weil ich immer wieder sage, dass ich tausend Bekannte habe. Ja, so. Und höre mir auch die Geschichten an. Und dann tue ich die so ein bisschen zusammenbringen und bilde mir da so meine Meinung dazu. Wie könnte es enden? Ja, und oder wie ist es geendet? Mache dann einen Schlusspunkt drunter. Ja, und es ist eigentlich relativ leicht. Ich hatte mich mit Lukas Cordales getroffen auf Mallorca und da sagt er zu mir: Na, wie schreibst du deine Songs? Weil die machen KI. Ich sage: Ich ohne KI, alles aus meiner Feder und aus dem Leben halt raus. Ja.
0: Coversongs gibt es bei dir also nicht. Du hast gerade gesagt, du hast in Mallorca den Lukas Cordales getroffen. Singst du also auf Mallorca, oder?
1: Also ich war letztes Jahr dort. Ja, wir hatten da mal einen Song gesungen oder in Bulgarien, in Varna. Da bin ich in den Ballermann 6 Club gefahren. Da musste ich sogar einen Song, der heißt Tanzen, 8-mal hintereinander singen. Die anderen Künstler mussten warten. Es war wirklich unglaublich, wenn man das heute erzählt. Da musste der runter ihren Auftritt verschieben. Weil alle an der Bar und hinten am Strand, ja, so der Club, und die immer tanzen, tanzen, Matzo, tanzen, tanzen, sie haben keine Ruhe. Ich sage, oh Gott, ja. Es war ja erstmal auch so ein großer, für mich so ein großer Auftritt dort, ja. vor so vielen Leuten dann halt, ja. Also hat schon Spaß gemacht, aber ein bisschen Herzklopfen ist da immer dabei, ja.
0: Wo kann man deine Titel finden? Nicht nur hier auf der Saalewelle, sondern.
1: Also ich hoffe jetzt öfters auf der Saalewelle, da ich euch ein bisschen angesteckt habe, wie so ein kleinen Virus, so ein Matzo-Schlager-Pop-Virus, ja. Und ja, ich bin bei TikTok, da sind so ein paar Reels drin, ein paar Kurzvideos, oder bei Instagram, ja, unter der Unterstrich MAZO, Matzo. Und bei Spotify habe ich jetzt eine EP mit 6 und einmal 12 Songs als LP veröffentlicht. Und hoffe, dass es jetzt mehr wird, weil 82 muss ich mich anstrengen, die alle mal zu veröffentlichen. Ich liebe, wie gesagt, jeden einzelnen Song. Und es ist viel zu schade, die rumliegen zu lassen. Und die hören einfach raus in die Welt und in die Ohren der Leute.
0: Okay, letzte Frage. Draußen regnet zwar gerade, aber die Sonne wird ja jetzt bald kommen. Der Sommer steht bevor. Das heißt also viele Feste überall. Wo kann man dich denn mal hören und auch sehen?
1: Also ich singe auf kleinen Bühnen noch in kleinen Städten hier im Harz. Ich singe auch in Hamburg, Berlin, Bremerhaven ist jetzt das Größte mit Marc Terenzi, mit auch Lukas Cordales, Almklausi, die Draufgänger und so. Das dann schon mal mit diesen großen Sängern da, Großstadtengel nicht zu vergessen, ja. Und ja, auf der Bühne zu stehen und danach auch mit denen ein bisschen so Smalltalk zu halten. Nach den Auftritten sitzen die Künstler immer zusammen. Und das ist dann schon eine große Ehre für mich, damit an diesem VIP-Tisch zu sitzen, ja, und über den Auftritt zu sprechen, über nächste neue Auftritte. Und hoffe ich dann, dass es dann vielleicht ein Selbstläufer wird, weil Veranstalter sind ja auch da und dass sie sich dann nochmal neu buchen. Ja, so, das ist natürlich dann der Wunschgedanke, ja.
0: Und ansonsten immer Saalwelle hören.
1: Auf jeden Fall. Also ich bin definitiv, ich bleibe dran.
2: Zum Abschluss unserer heutigen Sendung möchten wir gemeinsam mit Ihnen nach Hamburg reisen. Anfang Mai fand dort der 837. Hafengeburtstag statt. Die Hansestadt feierte das größte Hafenfest der Welt mit einer rund 6 Kilometer langen maritimen Festmeile zwischen Hafencity und dem Museumshafen Övelgönne. Ich möchte Sie nun einladen zu ein paar Impressionen dieser 3 tollen Tage und sage jetzt mal Leinen los, ab geht's in den Hamburger Hafen.

den 837. Hafengeburtstag offiziell eröffnen. Der 837. Hafengeburtstag 2026 mit Elbe und Concert, mit einem großen Feuerwerk, mit Drohnenshow und ganz vielen verschiedenen Schiffen, die man besichtigen kann. Da ist für jeden was dabei.

0: Well, I'm delighted, but the city and city region are delighted too, because we've got historic links with Hamburg. We want to ensure that those relationships that are ancient continue into the future.
1: Zu den Highlights in diesem Jahr auf dem Wasser zählen einerseits Sicherheit auf dem Wasser sichtbar machen, 110 auf dem Wasser, der Programmpunkt Lotswesen, aber natürlich auch das Schlepperballett oder natürlich auch die Präsentation aus der Freizeitschifffahrt in Form von Motorbooten und Segeljachten.
2: Die Highlights bei Urban Concert in diesem Jahr ist definitiv der Auftritt von Santiano, Max Giesinger und der Weltrekordversuch von der größten schwimmenden temporären Bühne der Welt.
3: Hier in der Hafenlounge findet ihr ganz tolles Essen, DJs, die 2 Tage hier einheizen werden, und nicht weit von der Fischauktionshalle entfernt findet ihr die Hafenlounge. Kommt uns besuchen.
4: Wir sind hier im neuen Bereich Hafensport auf dem Hafen Geburtstag. Hinter uns die neue Regattastrecke, wo es Subrennen gibt, Tretbootrennen, Drachenbootrennen. Da hinten, hinter der Schleuse, kann man auf der Bühne toll Breakdance sehen und andere Sportperformances. Die Olympia-Kampagne informiert. Es gibt Pickleball und tolle Sachen zu mitmachen.

0: Wir freuen uns sehr, hier beim Hafengeburtstag wieder dabei zu sein, weil es eine Möglichkeit gibt, die Publikum an Bord zu bieten, um auf ein Schiff zu sehen.
1: Ja, also ich finde es toll, wenn so ein reichhaltiges Angebot ist. Ich denke, da ist dann für jeden Mann auch was dabei.
2: Beim Open Ship können die Besucher hier auf der Atair sich die Labore angucken, werden von den Wissenschaftlern durch die Labore geführt, können sich angucken, was die für Forschungsarbeiten machen. Und ich glaube, das ist für die meisten sehr interessant.
3: Das Schlepperballett zum Hafengeburtstag Hamburg ist schon was Besonderes. Wir haben hier ein ganz tolles Zusammenspiel der einzelnen Beteiligten, der Schlepperkapitäne, der Pyrotechniker, die Feuerwehr ist mit dabei, das Publikum, und wir haben es wirklich lange eingeübt.

0: mich ist der Hafengeburtstag Schiffe, Menschen, Spaß.
1: Ja, hier im Museumshafen Övelgönne können die Kinder ein Morse-Diplom machen, sie können eine Kinderflaschenpost abgeben und sie können das Fricken üben. Und für die Erwachsenen haben wir hier auch ein ganz buntes Programm vorbereitet.
2: Also hier im Fischerdorf haben wir eine 100 Meter lange skandinavische Küche. 14 Köche bieten hier das Pfeil, was sie halt anbieten können. Wir haben eine Bühne hier, da wird die ganze Zeit Musik gespielt und wir haben ein Sonnendeck, auf dem man sich richtig gut wohlfühlen kann. Und da haben wir es, wir haben auch einen Buddelschiffbauer. Da kann Groß und Klein wirklich immer Buddelschiff bauen.
3: Elvin Konstert zum 837. Hafengeburtstag hier in Hamburg. War einfach nur atemberaubend. Mit den Highlights Max Giesinger, der Drohnenshow, Santiano und am Ende auch noch dem Guinness-Buch der Weltrekorde hier in Hamburg für die größte schwimmende Bühne der Welt. Ich bin einfach nur begeistert.

0: finde, das gehört irgendwie so zum Hafen dazu, dass hier alles aus der Welt zusammenkommt. Und einfach diese ganzen Stände und das ganze Essen aus der ganzen Welt zu sehen, finde ich richtig cool.
1: Ja, ich bin begeistert, dass beim diesjährigen Hafengeburtstag wieder so viel zu erleben war auf dem Wasser, aber natürlich auch durch die Programmpunkte, Schlepperballett, die Paraden, die neuen Programmpunkte 110, das Lotswesen, wieder mehr Akteure sichtbar wurden, die an der Stelle noch nicht so eingebunden waren.
2: We're having an amazing time here in Hamburg!
3: Wir sind hier extra aus Hannover angereist, um mit euch in Hamburg den Hafengeburtstag zu feiern. Und es ist jedes Mal super toll. Danke, dass wir dabei sein durften.
4: Und wir lieben Hamburg.

0: Magazin am Freitagabend am Tor zum langen Pfingstwochenende. Und ich habe mit unserem Wetterfrosch gesprochen. Nun soll es aber auch wirklich endlich mal sommerlich werden. Temperaturen gegen 30 Grad. Ich freue mich drauf. Ich hoffe, Sie sich auch. Erholen sich gut, nehmen sich was vor. Zum Beispiel ein Besuch bei der Weinmeile an der Saale. Kann ich nur empfehlen. Wir sehen und hören uns wieder am kommenden Dienstagabend hier an dieser Stelle zum nächsten Regionalmagazin. Bis dahin sage ich Tschüss und auf Wiedersehen.
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1: Ich konnte keine Treppe steigen, ohne zwischendurch anzuhalten. Gar nicht mehr leistungsfähig. Und das Jugendamt kam auf uns zu und hat gesagt, wir sind die einzige Familie, die das Baby kennt, ob wir uns vorstellen könnten, dieses Baby aufzunehmen. Vom Verstand her nein, vom Herz her ja. Ich habe so ein Gesicht gesehen, Ariane. Wenn du dieses Kind aufnimmst, dann mache ich den Rest.
2: Unheilbar krank. Medizinisch gesehen gibt es keine Hoffnung für Ariane. Sie hat COPD im fortgeschrittenen Stadium. Mehr als einmal muss sie wegen extremer Atemnot den Notarzt rufen. Doch dann passiert, woran sie selbst nicht geglaubt hat, eine übernatürliche Heilung. Herzlich willkommen, liebe Ariane.
1: Dankeschön.
2: Schön, dass du bei mir bist. Ariane, COPD im fortgeschrittenen Stadium. Wie war das bei dir? Wie hat sich das auf deinen Alltag damals ausgewirkt?
1: Das kam tatsächlich schleichend. Ich hatte immer schon Allergien. Ich war immer schon Heuschnupfen belastet und hatte dann auch Asthma entwickelt. Und habe dann gar nicht eigentlich so gemerkt, dass es immer schlimmer wurde, mein Alltag immer beeinträchtigter war.

0: und ich auch wenn pollenfreie Zeiten waren, mir so total schlecht ging, ich mittlerweile Blut gehustet habe und ich nur noch ein Brummen und ein Pfeifen hatte und ich mich dann nochmal komplett durchchecken lassen habe. Und da kam dann eben raus, dass es Asthma war gestern, aber jetzt ist es echt COPD. Das ist dann nochmal ein bisschen krasser. Die Lungenbläschen, die verkleben nach bei jedem Anfall und die Lunge war schon sehr, sehr vernarbt, die war teilweise dann nicht mehr leistungsfähig. Mein Herz hatte sich schon vergrößert, weil der Einklang zwischen Lunge und Herz nicht mehr so war und ich war also gar nicht mehr leistungsfähig und ja, ich lief nur noch auf drei Pötten oder so. Also das ist wirklich krass gewesen tatsächlich. Ich konnte keine Treppe steigen, ohne zwischendurch anzuhalten. Ich konnte auch nicht im Liegen schlafen. Ich habe im Sitzen geschlafen. Also mein ganzes Leben war einfach nur darauf eingestellt. Teilweise an ganz schlechten Tagen habe ich mich gefühlt wie in einem Aquarium. Ich konnte nicht richtig sehen und nicht richtig hören. Ich konnte schlecht frei stehen. Ich habe mich so schon heimlich mit so einem Rollator gesehen, weil ich ständig war mir schwindelig, weil man hatte halt Sauerstoffmangel. Und das, ja, also. Genau, es beeinträchtigt den ganzen Körper. Das Herz hat eben dann versucht, die Leistung von der nicht vorhandenen Lunge sozusagen aufzugreifen, damit noch genug Sauerstoff sozusagen durch meinen Körper fließt. Genau.
1: Unheilbare Krankheit, was bedeutet das? Also im Prinzip kannst du nur machen, naja, dass es nicht schlimmer wird oder selbst das nicht.
0: Genau, ich habe sehr viel inhaliert, viel kortisonhaltige Medikamente und auch noch alles mögliche andere genommen. Der Arzt war sehr bedacht, dass ich immer Notfallmedikamente in meiner Handtasche hatte. Er hat bei jedem Arztbesuch kontrolliert, ob ich die dabei habe, weil es kann unverhofft dann zu einem Anfall kommen, einer Verschlimmerung und dann muss man ganz schnell handeln, sonst sieht es böse aus. Ich sollte auch in jeder Etage bei uns zu Hause Medikamente lagern, damit ich im Notfall weil ich Treppen ging dann gar nicht mehr, was nehmen konnte. Da bin ich einmal ganz oben gewesen bei den Teenie-Mädels und habe da mal so im Zimmer geguckt und da hatte ich aber keine Notfallmedikamente liegen. Und dann habe ich schon mal Betten oder so ausgeschlagen und dann ging es auch schief und ich kam nicht mehr runter und ich hatte keine Medikamente und ich weiß nicht, ich glaube, ich war sogar bewusstlos und dann bin ich aber doch irgendwie runter die Treppe und habe mir dann selbst einen Notarzt gerufen und der hat dann gedacht, oh, die Frau ist allein zu Hause, jetzt ist die Tür auch zu, aber Telefon stand direkt neben Haustür, die hatte ich so aufgemacht und dann kam natürlich mit Feuerwehr, Polizei und dem Ganzen und in dem kam meine Tochter von der Schule und also so Situationen, die kein Mensch braucht, ehrlich
1: Oh,
0: gesagt.
1: furchtbar. Du bist verheiratet, hattest damals, waren es 5 Kinder, ne? Ich stelle mir das also wahnsinnig schwierig vor. Wie hast du denn deinen Alltag überhaupt gemanagt?
0: Ja, dadurch, dass ich immer schon Asthma hatte, hatte ich mich ja ewig schon darauf eingestellt. Ich war immer schon sozusagen, dass ich immer schon geguckt habe, also sehr orientiert, wann mache ich wieso das, was mein ganzes Leben drehte sich immer schon und jetzt natürlich noch viel extremer, als es mir schlechter ging. Ich bin zum Beispiel schon selbstständig einkaufen gegangen, habe den Einkauf aber im Auto gelassen und die Familie hat es rausgeräumt. Und so hat man sich immer irgendwelche Hilfen überlegt. Ich konnte schlecht putzen, so richtig so, da hatte ich eine Haushalt Hilfe und so. Also man hat sich immer schon so da durchgemogelt. Ich habe aber trotzdem noch auch als Integrationskraft in der Schule gearbeitet, aber die Schule wurde gerade umgebaut, da war viel Staub, da ging es mir dann auch oft nicht gut. Also ich merkte schon, lange kann ich das hier in der Schule auch nicht mehr machen, aber man muss ja viel nur sitzen und dann ging das. Aber es war schon ja krass, aber dadurch, dass es nicht von heute auf morgen kommt, gewöhnt man sich natürlich dran. Im Nachhinein merkt man erstmal, wie man sich eigentlich eingeschränkt gefühlt hat, wenn man es nicht mehr hat. Aber das merkt man nicht, wenn es gerade da ist, weil es ist einfach mein Alltag gewesen. Ich habe mir gar nicht viele Gedanken gemacht. Das war einfach so.
1: Okay, also du saßt es auch nicht da und warst völlig verzweifelt und
0: Nein,
1: wie.
0: ich bin kein Typ, der so ist. Ich habe das einfach so angenommen und habe das Beste versucht, draus zu machen. Und dann habe ich auch zugesehen, dass ich irgendwie Erholung bekam und war dann auch zur Reha gekommen. Genau. Hatte mir viele Bücher mitgenommen. Habe immer schon sehr gerne gelesen und habe dann oft am Strand gesessen und gelesen. Das war eigentlich eine ganz schöne Zeit. Und habe dann so überlegt, ja, wie es jetzt so weitergeht, ob ich meinen Job da noch weitermache in der Schule. Und einmal war das so, als so, ich war im Strandkorb, als ob da so jemand neben mir saß. Und das hat sich so angefühlt. Und ich hatte so eine, was ist eigentlich mit deinem

0: Schneeflocke. Ich wusste sofort, was gemeint war. Und da, ich habe früher als Kind schon sehr, sehr viel gelesen. Und wenn dann alle Bücherregale leer gelesen waren, habe ich halt selbst Bücher geschrieben. Und ich habe nicht so Fantasy-Geschichten, sondern so reales Leben gerne gelesen und auch geschrieben. Aber eine Fantasy-Geschichte habe ich geschrieben. Und das war, da guckt ein Mädchen aus dem Fenster und es schneit. Und die Schneeflocken werden dichter und größer und auf einmal verfärbt sich eine rosa und die rosa eine Schneeflocke, die schmilzt auf der Fußmatte vor der Haustür. Und in dem geht das Mädchen, macht die Haustür auf und guckt, wo die Schneeflocke jetzt ist. Und dann liegt vor der Haustür auf der Fußmatte ein Baby in einem Körbchen. Das habe ich geschrieben. Das war
1: Was für eine
0: und
1: schöne Geschichte.
0: ja, und da habe ich aber gemerkt, Ariane, das wird dir mal passieren. Ich war Ende Grundschule, Anfang, ich weiß nicht genau, ich war so um die 10. Ariane, das wird dir mal passieren. Und ja, ich muss sagen, ich habe immer einen Hang zu Kindern gehabt. Ich habe viel Baby gesittet. Ich hatte immer mit Kindern zu tun und habe ja auch selbst 5 Kinder bekommen. Und ich hatte immer ein Herz für Kinder, die nicht bei ihren leiblichen Eltern leben können, aus welchem Grund auch immer. Aber irgendwie hatte ich nie so den, ich hatte keinen Zugang, ich hatte keine Idee, wie ich da so drankomme. Und dadurch, dass mein Alltag voll war mit meiner Familie und mit vielen anderen, und dann die Krankheit dazu. Und jetzt auf einmal, ich saß da im Strandkorb und dann, ja, und jetzt? Nee, Schneeflocke, ja, ist wohl vorbei. Also, ich bin kurz vorm, keine Ahnung, also.
1: Du kriegst ja kaum Luft, wenn du eine Treppe hochsteigst. Fühlst dich manchmal wie im Aquarium und kriegst keine Luft und dann ein Kind aufnehmen.
0: Das passt nicht zusammen. Ja, und die Erinnerung, dieser Satz, der blieb, auch als ich zu Hause war. Und dann habe ich meinem Mann davon erzählt und ich hatte ja eben mit dem Jugendamt zusammengearbeitet als Integrationskraft. Sonst mach doch mal so einen Kurs, meint er so, weil er hat sich immer gefreut, wenn ich für irgendwas noch Spaß hatte, dann lebe ich noch. Also dann war ich noch so irgendwie on Power. Und ja, habe ich mich erkundigt, dann sage ich zu ihm, ja, aber es ist ein Pflegeelternkurs. Ja, zu den wichtigen Terminen komme ich auch mit, meinte er. Ja, und dann ist er auch brav mitgekommen. Und den anderen Termin habe ich meine älteste Tochter mitgenommen. Denn, und das hat dem Jugendamt richtig gut gefallen. So ein Familienzusammenhalt, dann kommt man die Tochter mit, dann kommt der Mann mit und so. Wie wäre es denn, also zu ihm würde richtig gut Bereitschaftspflege passen, kamen die auf mich zu.
1: Ach ja.
0: Und Bereitschaftspflege hatte ich überhaupt nicht auf dem Schirm. Bereitschaftspflege bedeutet, man bekommt ein Kind vorübergehend, so ein paar Wochen oder ein paar Tage oder Monate, was akut aus einer Familie herausgenommen werden muss. Und das passt ja zu meiner Situation. Kurz kann ich ja am Kind helfen und dann aber lang nicht. Also ja, ich habe mich mit dem Gedanken angefreundet, genau. Das war eine überschaubare Zeit auch für mich. Das
1: Und dann
0: könnte.
1: war es aber auch so, hört sich's an, so ein bisschen auch wie so ein Familienprojekt. Ist das
0: Ja,
1: so, ne? Weil ihr
0: genau.
1: wart ja immer gewohnt, euch gegenseitig zu helfen und
0: Da
1: sowas.
0: besteht aber auch das Jugendamt darauf, dass alle damit einverstanden sind,
1: Okay.
0: weil das ja schon ein einschneidendes Erlebnis ist. Und dann haben wir es irgendwann auch so gemacht. Ich bin ein Leistungsmensch, Leistungschrist, ich habe es abgearbeitet. Also ich habe gedacht, dann habe ich das jetzt auch gemacht. Auf meiner Agenda habe ich es abgehakt. Und dann mache ich das einmal und dann ist gut. So hatte ich so gedacht irgendwie. Naja, auf
1: Wie
0: jeden
1: mit der
0: Fall. Genau,
1: Bereitschaftspflege.
0: genau.
1: Wieso, das mache ich jetzt so? Ich bin, du hast gerade gesagt, Leistungschrist. Was heißt das? Was hat das jetzt mit deinem Christsein zu tun?
0: Ja, also wenn Gott mir sagt, das wird dir mal passieren und ich erfülle das nicht, was mir mal passieren wird, dann habe ich ja schon gelost.
1: Ah, das war also
0: So
1: ein
0: eine.
1: Auftrag von Gott. So hast du das
0: Ja, genau.
1: empfunden.
0: Ja.
1: Und dann hat ja irgendwann das Jugendamt wahrscheinlich angerufen und gesagt, so, wir
0: Schon
1: haben ein
0: direkt nach
1: Kind.
0: 2 Wochen. Die riefen an, ich war in der Schule und die, in 5 Minuten sind wir bei Ihnen, wir haben ein Kind für Sie. Ich sage, ich brauche aber mindestens 20 Minuten. Ja, ist egal, dann warten wir. Bin ich losgefahren, habe das alles so geregelt in der Schule, es war auch abgesprochen, alles gut. Und dann, es war November und ich bin bei Schneeregen losgefahren. Ich kam immer höher, wir wurden etwas höher und es wurde immer dicker am Schneien, dichte Schneeflocken. Als ich auf unsere Einfahrt raufgefahren bin, war es richtig fett am Schneien. Ich gucke durch mein Autofenster, vor meiner Haustür steht ein Herr vom Jugendamt und eine Dame vom Jugendamt und auf unserer Fußmatte ein Maxikosi mit einem Baby.
1: Mädchen.
0: Mädchen. In meiner Wahrnehmung rosa Mädchen, passt da alles.
1: Wie deine Geschichte.
0: Wie meine Geschichte.
1: Schneeflocke war da.
0: Schneeflocke war da, genau. Das war krass. Ich habe dann Schneeflocke ausgepackt und sie hatte ganz schlimme Haut. Und da meinten die vom Jugendamt, ja, das wird wohl Neurodermitis sein. Und dann bin ich zum Arzt einen Tag später und dann sagte, nee, die müssen sofort ins Krankenhaus, das Kind hat ganz schwere Krätze. Und dann habe ich da mit dem Baby 48 Stunden auf dieser Isolierstation gelegen, gesessen. Die ganze Romantik von gestern, diese Schneeflocke war komplett weg. Ich bin gar nicht schuld, dass das mit dem Baby passiert ist. Ich werde aber so behandelt, als ob ich schuld wäre. Und ja, also das war ein krasses Erlebnis auch für mich. Also das ein wildfremdes Baby im Prinzip. Und nach 48 Stunden konnten wir wieder nach Hause. Und das Jugendamt hat dann ungefähr 2-3 Wochen später angerufen und hat gesagt, das Baby wird nochmal abgeholt, das darf nochmal zurück zur Mama, die darf es nochmal versuchen in Mutter-Kind-Einrichtung und dann kann sie nochmal lernen, wie man mit Babys umgeht und damit sie das alles lernt in der Einrichtung. Und ja, das war dann schon schnell wieder weg, das Baby. Das hat uns schon als Familie auch, wir haben es sehr vermisst und ich hatte es im Gefühl, dass ich auf jeden Fall dieses Baby nicht zum letzten Mal gesehen habe. Mhm. Dann war das Baby erstmal wieder weg. Mhm. Die riefen aber Anfang Januar oder Mitte Januar schon wieder an und sagten, das Baby liegt schon wieder in einem anderen Krankenhaus. Und ich könnte das abholen. Bin ich wieder mit einem Jugendamtmitarbeiter gefahren und habe das Baby abgeholt. Und das war krass. Das Baby, was vor ein paar Wochen bei uns war, es war nicht mehr das Baby, was ich jetzt gesehen habe. Dieses Baby hatte sich komplett abgestellt. Die hat keine Emotionen mehr gezeigt. Die hat nicht mehr zum Licht geguckt. Sie war mittlerweile 4 Monate alt. Sie hat sich nicht mehr erschrocken. Sie hat auf keine Geräusche reagiert. Wenn man sie auf den Arm nehmen wollte, hat sie sich so zurückgelehnt. Sie wollte, der Kinderarzt meinte, wenn das so weitergegangen wäre, sie wäre an Liebesmangel gestorben.
1: Wie hast du es geschafft, Kontakt zu ihr zu bekommen?
0: Es war mühsam.
1: Es war immer noch Bereitschaftspflege. Ist sie dann wieder zurückgekommen oder wie ging das weiter?
0: Das Jugendamt kam auf uns zu und hat gesagt, wir finden in der Familie niemanden, die das Kind aufnehmen können, von der Herkunftsfamilie. Ob wir sind die einzige Familie, die das Baby kennt, ob wir uns vorstellen könnten, dieses Baby aufzunehmen. Vorstellen, ja. Liebe war da. Aber Verantwortung, dieses Baby braucht eine Mutter, die komplett, also vom Verstand her nein, vom Herz her ja. Und ich habe gerungen, was ich machen soll. Wir haben als Familie besprochen und manche Kinder waren auch skeptischer wie die anderen, weil ich wollte denen ja jetzt auch nicht noch mehr Verantwortung aufbrummen. Die mussten eh schon viel übernehmen, aber jetzt noch mal ein Baby on top, fand ich jetzt auch fies von mir. Also es geht ja nicht. Und dann habe ich gebetet und irgendwann, ich habe so ein Gesicht gesehen und dieses Gesicht und dann, ich habe gesehen, es war so ein Blinzeln. Und Ariane, wenn du dieses Kind aufnimmst, dann mache ich den Rest. Welchen Rest, Herr? Was für ein Rest? Ich wusste, dass es Gott ist. Wenn du dieses Kind aufnimmst, mache ich den Rest. Ich wusste nicht, welchen Rest. Und ich wusste nicht, ich kann es doch nicht verantworten. Und in diesem Gedankenkarussell war ich immer nur. Und dann kam eine Freundin und die meinte, komm Ariane, wir gehen heute an meine Gemeinde. Da ist irgendwie so ein Prediger, der predigt mal was ganz anderes, damit du mal rauskommst. Du kannst ja nicht immer nur um den Kinderkram dich drehen. Und dann bin ich auch mit ihr hin und so. Und er sagte, ja, ich hätte auf dem Weg hierher das Gefühl, ich muss über was anderes reden. Okay, und dann redete er über Mephibosheth.
1: Wer ist das?
0: Mephibosheth ist in der Bibel, im Alten Testament, eine Geschichte, wo der König David ihn aufnimmt und er ist behindert. Die Amme hat ihn damals fallen lassen. Und in dieser Predigt ließ der Prediger den Mephibosheth an dem Tisch sitzen mit all den Söhnen von David und fragt sich, was die ganzen anderen Kinder wohl sagen, dass auf einmal Mephibosheth mit an den Tisch sitzt. Genau meine Geschichte, genau mein Ding. Glasklarer ging es nicht. Also das war quasi wie so ein Zeichen von Gott, dass es der richtige Weg ist. Dass ich hatte dann ein Ja dafür.
1: Du konntest, ja, genau, mit vollem Herzen ein Ja sagen. Ja,
0: genau, trotz aller Umstände. Mhm. Genau.
1: Gut, dann hattet ihr also die Kleine. Wie sah das am Anfang aus, dass Gott gesagt hat, ich mach den Rest?
0: Das wusste ich nicht. Es war sehr viel struggelig und schwierig in der Zeit. Wir sind umgezogen in ein größeres Haus, obwohl die Kinder langsam erwachsen wurden. Wir sind in eine andere Gemeinde gegangen. Diese Gemeindeform war anders als das, was wir gewohnt sind. Ich kannte von der Gemeinde, in der ich aufgewachsen bin, nur vierstimmigen Gesang ohne Instrument, damit uns das nicht von der Anbetung abhält. Deswegen einfach nur Gesang. Wir hatten nicht mal eine Kirchenorgel. Und jetzt komme ich in eine Gemeinde mit Ram-Tam-Tam. Und dann, wir waren ja relativ neu da, war unser Sitzplatz belegt. Anderer Sitzplatz, da kann man eigentlich schon wieder nach Hause gehen, weil fühlt man sich ja schon nicht so wohl und dann ja, kann er noch heiter werden und dann fing es an, er schlug da Schlagzeug, alles gut und weil ich jetzt woanders saß, kam anscheinend, ich bin kein Physiker, vom Schlagzeug die Schallwellen immer bumm. Bumm, immer drauf. Und ich merkte, dass mein Husten irgendwas brachte, dass es mir besser ging, dass ich mehr besser Luft bekam, dass ich irgendwie merkte, das tat mir gut. Also das war so krass, die Schallwellen. Das war besser als vieles andere, was ich vorher ausprobiert habe.
1: Genau. Das war so eine Geschichte, wo du gemerkt hast, aha, okay, genau. Da ist doch Hilfe. Gab es noch andere Momente, wo du gemerkt hast, ja, da habe ich gespürt, da wird was leichter.
0: Von meiner Krankheit her sonst nicht. Es plätscherte so dahin und es passierte eigentlich nichts. Also wirklich nichts.
1: So, und dann, was meinte jetzt Gott damit? Ich mache den Rest. War es das jetzt?
0: Nein. Und zwar wieder ein Sonntag. Ich war erkältet und saß wieder im Gottesdienst. Und dann steht der Pastor auf und sagt, er hätte einen Eindruck. Und bei Eindruck bin ich raus. Das ist nicht mein Ding. Eindruck, ich bin ein Mensch mit Hand und Fuß und Eindruck, damit kann ich nichts anfangen.
1: Was heißt das, einen Eindruck haben?
0: Also dann da sagte er weiter, er hätte einen Eindruck, dass hier eine Frau sitzt mit Atemwegsproblemen und Gott möchte sie heute heilen. Eine Tochter saß neben mir, guckt mich so an. Ich so, kann ich nichts mit anfangen. Ich wusste auch zu dem Zeitpunkt nicht genau, was Eindruck, also, ne? Und bin dann nach Hause und meine Tochter fragt dann so, na Mama, und bist du jetzt gesund? Und dann habe ich ihr wirklich mit vielen Worten erklärt, dass so etwas nicht passieren kann. Das funktioniert nicht, das geht nicht. Und merkt aber, indem ich immer mehr ihr es erklärte, dass ja jede Gemeinde, ja, also es ist vieles schön, aber es ist natürlich auch nicht immer alles gut und richtig und ein Eindruck und nein und Heilung schon mal gar nicht und früher ja und heute nicht und überhaupt. Ich habe ganz viel geredet, aber nichts gesagt.
1: Unterm Strich, Wunder gibt es nicht.
0: Auf gar keinen Fall. Ich merkte aber, umso mehr ich redete, umso mehr faselte ich irgendwas rum und irgendwas stimmte nicht. Habe dann am nächsten Tag abgewartet, als die Kinder alle in der Schule sind und bin dann, habe an dem Abend schon keine Medikamente genommen. Ich merkte, irgendwas ist anders. Aber ich wollte das nicht wahrhaben, nicht zulassen. Bin Treppe gestiegen, hoch und wieder runter. Hoch und wieder runter. Nichts passierte, keine Luftnot. Es war weg. Ich bin nie in einem Schwung die Treppe hochgekommen. Und immer hin und her. Ich habe es ein paar Mal, ich habe das Baby in den Kinderwagen gepackt und bin die steile Runde gegangen. Wir wohnen so.
1: Nichts.
0: Nichts.
1: Hast du das noch an anderen Situationen gemerkt, dass es dir besser geht?
0: Ja, gemerkt schon, aber nicht richtig wahrhaben wollen. Also ich habe schon gemerkt, ich habe kein Blut mehr gehustet. Ich habe mich nicht mehr wie im Aquarium gefühlt. Ich konnte frei stehen. Ich war einfach ein freier Mensch.

0: Aber ich hatte Angst, das so zuzulassen, weil ich hatte Angst, das wieder zu verlieren. Also ich war irgendwie, weil ich konnte das nicht genießen. Ich konnte es nicht genießen, obwohl es da war. Ich habe die Heilung nicht annehmen können, im Prinzip. Das war schwierig.
1: Aber warum war das so schwierig?
0: Weil in meiner Wahrnehmung, in meiner Vorstellung gab es das nicht, gibt es das nicht, dass Gott heute noch Wunder tun kann. Ich habe es gelesen in der Bibel, ja, aber nicht heute noch. Und das Baby wurde dann älter auch und fing dann an, seine Säuglingsphase nachzuholen. Und indem sie nachts dann weinte und ihr Fläschchen verlangte, das war vorher ja nie. Und dann bin ich auch aufgestanden nachts und habe ihr dann Fläschchen gegeben. Hatte aber einen Fersensporn und das tat beim Laufen richtig weh. Tagsüber hat es mich das nicht so gestört. Ich hatte überall Einlagen, habe vom Arzt verschrieben bekommen. Und aber nachts war das sehr unangenehm. Wenn das Bein lange ruhig gelegen hat und man nicht auf den Fuß so stellt, das tat richtig weh. Und habe ich irgendwann mal leichtsinnigerweise so gebetet und habe gesagt: Herr, entweder das Baby braucht nachts kein Fläschchen mehr oder du heilst meinen Fuß. Bom.
1: Ach, aber
0: Und
1: ich dachte, du glaubst gar nicht an Heilung.
0: ja.
1: Okay,
0: Genau, also heimlich
1: so ganz irgendwie
0: genau,
1: heimlich schon.
0: heimlich am liebsten natürlich schon, aber eigentlich auch nicht. Also es ist immer dieser, genau, Verstand und Herz. Naja, auf jeden Fall dann irgendwann irgendein Sonntag, der gleiche Pastor steht wieder auf. Er hätte einen Eindruck, ich hatte immer noch keine gute Verbindung zum Eindruck. Hier sitzt eine Person, die hat eine Entzündung am rechten Fuß. Bis dahin wusste ich noch nicht, dass Fersensporn eine Entzündung ist. Und Gott möchte die heute heilen, dass sie keine Schmerzen mehr hat. Ich zu meiner Tochter, hat er rechter Fuß gesagt? Und ich hatte die so als Schonhaltung, mein rechtes Bein über mein linkes Bein so, damit ich das ja nicht im Boden berührt. Ich glaube, ja, meint sie. Ich sofort rund weggezogen, zu unterm Stuhl, damit Gott ja nicht meinen Fuß sieht. Und ich habe es wirklich wie den Fuß, als ob ich ihn verstecken wollte. Ja, bis heute keine Schmerzen mehr dran. Das ist egal, ob ich den versteckt habe. Ich habe in der Bibel nachgelesen. Ich glaube, es gibt keine einzige Person, die bei der Heilung weggelaufen ist. Aber
1: Aber bei dir war es so.
0: hat Gott nicht
1: Also
0: aufgehalten.
1: war das dann wenigstens so ein Punkt, wo du gemerkt hast, ja, vielleicht ist da doch was passiert?
0: Also ich bekam der Sache schon näher, auf jeden Fall.
1: Ja.
0: Ja, genau. Also ich habe schon verstanden, dass ich noch ganz schön wenig verstanden habe von Gott. Das habe ich verstanden. Ich habe verstanden, dass ich, glaube ich, Gott eingeengt habe. Es gibt diese Filme, Hilfe, ich habe meine Eltern geschrumpft. Hilfe, ich habe meine Lehrerin geschrumpft. Ich glaube, ich habe Gott ein bisschen geschrumpft. Ich habe immer gewusst, dass Gott derselbe ist, gestern und in Ewigkeit. Und das heute habe ich, glaube ich, ein bisschen ausgeklammert. Ich glaube, mir war nicht so klar, dass ich auch heute schon Gemeinschaft mit dem Heiligen Geist haben kann, die der Pastor offensichtlich hatte. Und durch diese Gemeinschaft mit dem Heiligen Geist er Sachen bewegen konnte, die er durch den Heiligen Geist gehört hat und weitergeben kann. Und da war der Pastor eindeutig schon weiter als ich.
1: Was hast du durch diese, das waren ja zwei Wunder in dem Fall da, über Gott für dich gelernt?
0: Ja, dass Gott auf jeden Fall im Heute auch da ist, dass er auch jetzt in meine Umstände kommt, dass ich wirklich sein geliebtes Kind bin. Und ich stelle immer wieder neu mein Vertrauen auf. Und immer wieder neu stelle ich das Vertrauen auf Gott auf. Und ich will ihm vertrauen. Verstehen kann ich ihn nicht. Ich habe aufgehört, ihn verstehen zu wollen. Ich verstehe vieles nicht. Ich verstehe vieles Leid nicht. Aber ich vertraue ihm. Ich habe gelernt, ihm zu vertrauen.
1: Ich kenne das ja selber auch, diese Frage, ja, toll. Ich habe so lange um ein Wunder gebetet, ne? Es passiert nichts oder gerade das Gegenteil. Und jetzt sitzt hier eine Frau, will es eigentlich überhaupt nicht, ne?
0: Unfair.
1: Voll.
0: Ja.
1: Das ist unfair. Was sagst du dazu?
0: Wir haben 8 Kinder und jedes Kind braucht was anderes. Und es ist nicht immer fair. Das Wort unfair höre ich ganz oft. Aber wir als Eltern versuchen es dann recht zu machen. Meine 8-jährige Tochter, die wollte unbedingt ein Labubu haben.
1: Das ist ein Labubu.
0: Labubu ist so eine Art Monchichi von früher.

0: auf heute umgesetzt und
1: Okay.
0: hat jeder hat es.
1: Okay,
0: Mama,
1: alles klar.
0: jeder. Das von der Klasse, jeder.
1: Alles klar,
0: Parallelklasse, jeder.
1: jeder.
0: Nur ich nicht.
1: Okay.
0: Dann sind wir einkaufen gegangen und sie durfte sich was aussuchen. Kein Labubu gefunden. Wir hatten einen Termin. Im letzten Moment sieht sie, Mama, da sind Labubus. Wir hatten keine Zeit mehr. Und dann habe ich ihr versprochen, dass sie ein Labubu kriegen wird. Und dann abends fängt sie an zu tanzen und freut sich und singt, ich habe ein Labubu, ich habe ein Labubu. Kommt die Kleine an, ja wo denn? Cool, zeig. Den kannst du noch nicht sehen. Aber Mama hat es mir versprochen. Und Gott hat versprochen, am Ende wird alles gut. Und dieses Vertrauen, was dieses achtjährige Kind hat, was wirklich eine schwere Biografie hat, die mir jetzt anfängt zu vertrauen und sagt, wenn Mama es versprochen hat, dann hält sie es auch ein. So ist Gott auch. Er hat es versprochen, es wird alles gut. Vielleicht nicht sichtbar hier auf der Erde, aber spätestens im Himmel. Es wird alles gut.
1: Ariane, ich danke dir ganz, ganz herzlich. Oh, ich merke, es berührt mich. Danke für deine Offenheit und deine Ehrlichkeit.
0: Gerne.
1: Vielen, vielen Dank. Ja, Gott ist real, Gott ist erfahrbar, auch wenn du überhaupt nicht damit rechnest. Ariane hat das erlebt und sie hat gelernt, Gott zu vertrauen. Was würde es denn bedeuten, wenn du heute auch dieses Vertrauen wagst? Und mit Vertrauen meine ich, mit Gott ehrlich über alles zu reden, auch über deine Fragen und über deine Zweifel. Versuch's doch mal. Er freut sich auf die Begegnung mit dir. Alles Gute wünsche ich dir und bis bald.

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1: Hallo liebe Zuschauer und herzlich willkommen zur aktuellen Sendung am Dienstag hier bei Ihrem BLK-TV. Beginnen wollen wir mit einer positiven Meldung und einem Programmhinweis. Der UHC Sparkasse hat zum 18. Mal den deutschen Meistertitel nach Weißenfels geholt. Aus diesem Anlass senden wir nach unserer Sendung um 20 Uhr das entscheidende Spiel vom Sonntag in voller Länge. Nun aber zu unserem ersten Beitrag. Ein Blutbild allein ist oft nicht aussagekräftig genug für den Gesamtzustand, da das große Blutbild technisch gesehen nur die Blutzellen, die roten, die weißen Blutkörperchen und die Blutplättchen zählt. Wir haben uns zu diesem Thema mal mit Dr. Nofall im SRH-Klinikum in Naumburg darüber unterhalten.
2: Herr Dr. Nofall, es ist noch gar nicht so lange her, dass wir uns gesehen haben. Sie haben ja im Februar, wenn nicht so, im Januar begonnen, aber im Februar haben wir uns kennengelernt hier. Haben Sie sich eingelebt?
3: Ja, ich würde sagen, ja, ich habe mich eingelebt. Und ich bereue es nicht, dass ich also hier angefangen habe.

0: Blutbild medizinisch bedeutet ist. Das Blutbild oder der Begriff Blutbild heißt die Messung oder die Bestimmung von Blutbestandteilen und nämlich den festen Blutbestandteilen. Hier sind die Erythrozyten, die roten Blutkörperchen, die weißen Blutkörperchen, Leukozyten und die Blutblättchen oder die Thrombozyten. Mhm. Es gibt auch den Begriff der großes Blutbild. Das große Blutbild bedeutet dazu die Differenzierung von den Leukozyten, weil die Leukozyten nicht einheitlich sind. Es gibt drei Gruppen von Leukozyten, und zwar die Granulozyten, die Lymphozyten und die Monozyten. Mhm. Ja, also wann soll man also Blutbild machen lassen?
1: Ja.
0: Im Allgemeinen, also dann die Indikation für Blutbild soll immer vom Arzt gestellt werden. Der Patient soll seine Beschwerden beschreiben und der Arzt dann findet die Untersuchung, die zur Diagnose beitragen kann. Ja. Zum Beispiel, wenn die Patienten über Schwäche oder unter Schwäche leiden, oder Infektionen bei allen chronischen Erkrankungen. Mhm. Das ist, Blutbild ist eine routinemäßige Untersuchung.
2: Das dient dann praktisch auch schon zur Vorsorge? Kann man das so sagen?
0: Gehört nicht zur Vorsorge.
1: Gehört
0: nicht zur Vorsorge. Blutbild macht man, wie gesagt, also in bestimmten Situationen, bei bestimmten Beschwerden. Aber zur Vorsorge, zum Beispiel bei Vorsorge bei Diabetes mellitus, bei KHK oder sowas, das sind andere Parameter besser als Blutbild.
2: Wenn jetzt ein Blutbild gemacht worden ist, ja, man ist vielleicht nicht gerade begeistert, wenn die Werte dann von der Norm abweichen. Was bedeutet das? Was heißt das?
0: Blutbild zeigt uns also Veränderungen im Sinne von entweder Zunahme oder Abnahme diesen Blutbestandteilen. Jede Abweichung von Normwert ist nicht normal und soll nach den Ursachen gesucht werden.
1: Ja.
0: Also die Veränderungen sind unterschiedlich. Zum Beispiel, wenn die Leukozyten zugenommen sind oder vermehrt sind, dann gibt es bestimmte Ursachen dafür. Wenn die erniedrigt sind, gibt es auch andere Ursachen dafür. Wenn Hämoglobin niedrig, das heißt also Blutarmut, dann gibt es auch verschiedene Ursachen. Soll man so nach den Ursachen also suchen. Mhm. Also durch Blutbild oder das Blutbild gibt uns viele Hinweise auf verschiedene Erkrankungen und man kann durch das Blutbild auch verschiedene Erkrankungen ausschließen.
2: Da folgen ja dann dementsprechende Konsequenzen. Die kommen ja dann, ja, gerade weil sie mit dem Zucker Ernährungsumstellungen oder Medikamente oder weitere. Das ist doch dann der nächste Schritt. Sehe ich das jetzt richtig?
0: Man kann auch andere Untersuchungen machen, nicht nur das Blutbild.
1: Ja.
0: Bei bestimmten Situationen als Vorsorge für Leute über 35 Jahre, da gibt es also dann andere Blutuntersuchungen in Frage, wie zum Beispiel Blutzucker, nüchtern Blutzucker, Urinuntersuchung und auch Blutfette, Cholesterin und Triglyceride. Mhm. Bei bestimmten Situationen auch, je nachdem wie die Beschwerden sind, man soll auch manchmal die Nierenwerte bestimmen lassen, man soll die Leberwerte bestimmen lassen, man soll auch manchmal die Schilddrüsenfunktion also dann beurteilen. Ja, also und was die Ergebnisse sind, dann soll man auch entsprechend behandeln.
2: Zum Abschluss, Herr Dr. Nofal, noch die Frage, es ist ja nun in aller Munde und sehr unsicher alles, übernehmen

0: die Krankenkassen, die Kosten?
1: Ja, natürlich. Also, die Untersuchungen im Rahmen eines Check-ups übernimmt die Kosten die Versicherung. Jede Blutuntersuchung, die von dem Arzt indiziert ist oder veranlasst ist, ist auch kostenlos.
0: Ja, was würden Sie jetzt zum Abschluss den Menschen, unseren Zuschauern sagen in puncto Blutbild oder raten?
1: Also Blutbild machen wir zusammenfassend also Patienten, die über Schwäche klagen oder chronische Infektionen oder ungeklärten Gewichtsverlust sollen doch also zum Arzt gehen und der Arzt dann findet auch die entsprechende Blutuntersuchungen dafür.
0: Herr Dr. Novel, ich bedanke mich oder wir
1: Nicht
0: bedanken
1: zu
0: uns
1: danken, nicht zu
0: auch im
1: danken.
0: Namen unserer Zuschauer und ja, wir wünschen Ihnen für hier in Naumburg, in Ihrer Praxis,
1: Vielen Dank,
0: Hausarztpraxis,
1: vielen
0: alles,
1: Dank,
0: alles Gute.
1: vielen Dank, vielen Dank für den Besuch, vielen Dank.
2: Gerne.

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1: Vielen sind die Filme der dänischen Olsenbande noch gut in Erinnerung. In Eisleben sind Egon, Benny und Kjeld jetzt zurückgekehrt und stehen dort auf der Theaterbühne. Und das wird wieder mächtig gewaltig.
2: Premiere im Theater Eisleben. Doch heute fangen wir mit dem Ende an. Sie sehen, der Vorhang ist zu, die letzten Überbleibsel der Vorstellung werden beseitigt und Sie werden staunen, Egon hat es wieder nicht geschafft. Jedenfalls insofern nicht, dass er wieder hinter schwedischen Gardinen sitzt. Aber das ist ja keine Neuigkeit. Dabei fing dieser Abend so wunderbar positiv für Egon an. Also, alles mal auf Anfang.
3: Mit sichtlicher Vorfreude waren die Premierengäste ins Theater gekommen, um zu erleben, wie Egon und seine Kumpane das nächste mächtig gewaltige Ding drehen. Dabei waren durchaus auch jüngere Zuschauer dabei, die eher weniger Erinnerungen an die 14 Filme mit dem Gauner-Trio haben dürften. Die Älteren aber kamen mit großer Erwartungshaltung und vorbereitet.
2: Das sieht so ein bisschen aus mit Hut und so wie Olsenbande. Was erwarten Sie denn vom heutigen Abend?
4: Spaß. Wir lieben die Olsenbande schon von Kindheit an. Ja.
2: Waren Sie denn schon 2018, als die Olsenbande schon mal auf der Bühne hier ihren Coup landete, da?
4: Ja. Genau.
2: Und was glauben Sie, ob es Egon heute schafft?
4: Mit Sicherheit. Mit Sicherheit, wie immer. Er hat ja einen Plan, was andere nicht haben.
5: Ja, selbst gemacht. Je, geht bis in die Nacht 2:30.
2: Extra für heute?
5: Extra für heute, genau.
2: Und jetzt müssen Sie aber auch so genau schimpfen, wie Sie immer schimpft auf der Bühne. Kriegen Sie das hin?
5: Nein, ich glaube nicht.
3: Wie erwartet hatte Egon einen Plan, brach ins Theater Eisleben ein und scheiterte. Nach dem Knastaufenthalt kam er aber mit einem noch größeren Plan.
6: Morgen Mittag fährt ein schwer gepanzertes und bewachtes Fahrzeug durch Eisleben. Der Ladeaufsatz ist eine Spezialanfertigung der Firma Franz Jäger Berlin aus dem Jahre 1911 und bisher noch niemals geknackt worden.
3: Zu diesem Zeitpunkt hatte man als Zuschauer die erste Überraschung der Inszenierung bereits etwas wirken lassen können. Die gesamte Bühnenausstattung, einschließlich der Kostüme der Darsteller, erinnerten zwar schon an die Filmreihe, aber der Look im Stil des Film Noir, schwarz-weiß mit nur wenigen Farbakzenten, war ein gänzlich neuer Ansatz. Für die Darsteller bietet die Olsenbande wenig Möglichkeiten für eigene Kreativität. So erlebte man schauspielerisch tolle Leistungen, welche das Ensemble zu den Filmfiguren machte. Mimik, Gestik, der Gang und natürlich die Ausdrucksweise perfekt von der Leinwand auf die Bühne gebracht. Da bleibt kaum Spiel für eigene Ideen. Die Inszenierung selbst probierte sich schon in neuen Ansätzen. Neben der farblichen Ästhetik kamen Pyro- und Lichteffekte zum Einsatz und die Darsteller durften in den typischen Autos über die Bühne fahren. Sogar eine Autoverfolgung gab es, wobei dies dann eher in comichaften Klamauk abdriftete. Dessen ungeachtet hatten die Zuschauer ihren Spaß. Wie immer gehen die tollen Pläne Egons gründlich schief. Und wenn nicht, dann schaffte es Yvonne in ihrer Unbedarftheit, diesen Erfolg ganz nebenbei in einen Misserfolg zu verwandeln. Das erwartet man im Zuschauerraum und diese Erwartungen werden in Gänze erfüllt. Und dennoch kann nicht jeder Gag zünden, weil ihn der Olsenbanden-Filmfan bereits kennt und erwartet. Wer den 6. Film, der voraussichtlich letzte Streich der Olsenbande von 1974 und den 8. Film, Die Olsenbande sieht rot, von 1976 kennt, konnte sich die Story schon vorab selbst zusammenreimen. Hier hätten wir uns ein wenig mehr Kreativität vom Autor Lutz Hillmann gewünscht. Was dieser dann aber zu Papier gebracht hat, wird von den Mimen des Eisleber-Theater großartig umgesetzt. Eine der amüsantesten Szenen war für uns der Raub der Bedford-Diamanten. Hey! Mit dem Gefühl, dass uns Bennys gelbe Socken und Yvonnes quietschbunte Garderobe schon ein wenig gefehlt haben, erleben wir, dass am Ende, trotz aller Anstrengungen, Egon wieder im Knast steckt.
7: Egon!

0: aber ach, das hatten wir ja schon und springen deshalb gleich in unsere kleinen Gespräche mit Zuschauern und mit Egon Olsen. Verzeihung, Christopher Wartig.
1: Egons Plan ist wieder nicht aufgegangen. Sind Sie da jetzt traurig?
2: Nein, dann gibt es ja noch eine Fortsetzung, dass der nächste Plan kommt.
1: Spaß beiseite. Wie hat Ihnen denn die Vorstellung gefallen?
2: Sehr gut.
1: Was war so für Sie das Beste? Was hat Ihnen weniger gefallen? Wie ist so der erste Eindruck nach den wenigen Minuten, die Premiere jetzt her ist?
2: Also ich denke, dass mit den wenigen Mitteln ganz viel umgesetzt wurde, so alleine mit den kleinen Autos und solche Geschichten, ne? Dass wirklich das Möglichste rausgeholt wurde. Und ja, also für das, was so aus dem Film ist, haben sie wirklich gut viel rausgeholt. Auf eine ganz andere Art und Weise durch dieses Schwarz-Weiß eben, ne? Weil ja sonst die Filme sehr bunt sind. Aber es hat mir gut gefallen.
1: Ich höre also aus Ihren Worten heraus, Sie sind Olsen-Bande-Kenner.
2: Ja, ein wenig.
1: Und wie sieht es hier drüben aus? Die Jugend kennt ja die Filme nicht so sehr.
3: Nee, also ich kenne die Filme tatsächlich gar nicht. Ich fand es aber trotzdem sehr amüsant, hat Spaß gemacht zum Zuschauen. Und es war auch, finde ich, auch super umgesetzt alles. Ja.
1: Und heißt das jetzt, Sie werden mal in der Flimmerkiste kramen und die alten Olsen-Banden-Filme raussuchen?
3: Ja, könnte ich mir schon vorstellen, wenn ich da mal über einen Film stoße, dass ich mir den auch mal anschaue jetzt, ja.
1: Christopher, Quizfrage. Was war am 1. Oktober 2018?
4: Premiere Olsenband?
1: Ja, genau, richtig. Da hattest du vor unserer Kamera erzählt, dass du damals zum ersten Mal mit der Olsenbande in Berührung gekommen bist. Das war für dich eine große Herausforderung. Nun, sozusagen Olsenbande 2.0. Was konntest du aus deiner damaligen Rolle übernehmen? Du bist ja ein alter Hase als Egon Olsen. Was war für dich die neue Herausforderung?
4: Die neue Herausforderung war das Bühnenbild, weil das war ganz anders als bei der letzten Olsen-Bande-Inszenierung. Da war es bunt und jetzt ist es quasi schwarz-weiß.
1: Ja. Wenn man so auf deine Rollen schaut, mit einem Augenzwinkern gefragt, du hast sozusagen vom kleinen Ganoven zum Bürgermeister, zum Mephisto, zum Dorfrichter und jetzt wird zum kleinen Ganoven gebracht. Das ist eine erstaunliche berufliche Entwicklung. Welche berufliche Rolle fehlt dir da noch?
4: Ja, Bundespräsident, oder? Nee, keine Ahnung, also gibt's noch einiges.
1: Ich habe gelesen, du hast da so eine Rolle, die würdest du wahnsinnig gern spielen, Stichwort Helmut Schmidt.
4: Ja, damals fand ich das richtig gut. Ich glaube aber, jetzt ist der Film schon gedreht worden und ja, weiß nicht, da muss ich wahrscheinlich noch ein bisschen warten, bis er

0: wieder gefragt ist.
1: Letzte Frage noch an dich. Was von den Rollen oder welche von den Rollen macht dir zurzeit am meisten Spaß? Welche liegt dir persönlich am meisten? Gibt es da eine oder kann man das nicht so sehen?
0: Es machen eigentlich alle recht viel Spaß, weil die unterschiedliche Facetten haben. Also Dorfrichter Adam ist total spannend, weil das ein richtiger Lümmel ist. Noch schlimmer eigentlich, ist ein Verbrecher. Und Cabaret macht auch wahnsinnig viel Spaß, Conferencier zu spielen. Das ist auch eine schöne Tanzrolle. Ja, also
1: quer durch den Gemüsegarten.
0: Ja.
1: Dann nochmal Gratulation zur gelungenen Premiere. Nein. Jetzt viel Spaß beim Feiern und natürlich viel Erfolg weiterhin hier am Haus mit den vielen Rollen. Viel Spaß.
0: Vielen Dank.
2: Am Samstag wollten es die Kicker vom SSC Weißenfels wissen. Motiviert waren sie auf alle Fälle. Der Traum vom Aufstieg sollte sich in diesem Jahr nun erfüllen.
3: So sah das auch Uwe Abraham.
4: Uwe, heute geht es von SSC um die Wurst. Man riecht es zwar schon, aber wie siehst du die Chancen heute?
5: Ja, wir hatten ja schon am Mittwoch die Chance, haben wir liegen lassen, weil Döler das auch sehr gut gemacht hat. Mancher war schon wieder beleidigt, also wie immer hier. Ist ja alter Fortschrittsstyle im Prinzip. Ja, wenn es nicht so läuft, ist immer alles doof. Feiern tun wir zusammen und verlieren tun wir alleine, unentschieden. Ja, fühlt sich ein bisschen blöd an am Mittwoch. Aber wie gesagt, Döler hat das gut gemacht, jetzt müssen wir noch mal sehen. Wir haben ja einen Punkt mitgenommen, das erste Unentschieden. Das war den hier 12., also war es fast klar. So, und heute, ja, Bernburg braucht auch noch ein paar Punkte, sind genauso platziert wie Dölau, aber wir denken, das ist eine spielende Mannschaft, ein bisschen mehr. Ja, und da rechnen wir uns mehr aus, dass ein bisschen mehr Platz ist auf dem Platz.
4: Wie sind denn die Spieler eingestellt? Sind sie richtig heiß heute, dass sie den Sieg holen?
5: Das eine ist ja mit dem anderen nichts zu tun. Ja, Einstellung, die stimmt immer. Aber es ist halt so, wie man es auch manchmal auf den Platz kriegt. Und, ja, und wie es der Gegner zulässt auch, muss man auch sehen, es hat auch was mit Respekt zu tun vom Gegner. Ja, das Hinspiel ging 4-1 für uns aus, das hat aber heute, glaube ich, keine Bewandtnis mehr.
3: Aber dazu musste das Team noch echt Fuß anlegen, um gegen den SC Bernburg den Titel unter Dach und Fach zu bringen. Die erste Halbzeit startete doch etwas verhalten gegen die Gäste aus Bernburg. Doch nach 21 Minuten nickte Routinier Christopher Zerbe eine Linksecke von Jim Koch zur Führung ins Bernburger Tor. Und damit ging es aber auch schon in die Kabinen. Danach ging es auch eher verhalten weiter. Aber letztendlich gelang Youngster Tim Lehmann nach Vorarbeit von Jim Koch in der Nachspielzeit vor 184 Zuschauern der Treffer zum 20. Saisonsieg, mit dem der Saale Sportclub nun uneinholbar an der Spitze ist. Damit war nach 43 Jahren wieder mal die Rückkehr auf eine größere Bühne besiegelt. Der SSC Weißenfels ist Landesmeister von Sachsen-Anhalt. Mit einem 2:0 Heimerfolg über den SC Bernburg ging der vierfache Vizemeister selbst den letzten Schritt zum Titel.
6: Unser Klassikerfall ist nach dem Verbandsliga-Punktspiel der 16. Runde. Danach wurde vom 21. Februar zwischen dem SSC und unseren Gästen vom Sportclub Bernburg. Halbzeitstand 1:0, Endstand 2:0 für den SSC. Bei mir beide Trainer. Heute bin ich gewissermaßen eingemaxt. Maximilian Lenz für den SC Bernburg und unser Trainer Maximilian Oha. Maximilian, du bist ja das erste Mal auf so einer Bühne hier.
7: Ja, erstmal gehört sich so Glückwunsch an meinen Trainerkollegen, Glückwunsch an euch. Ich denke, über die Jahre gesehen sowieso, aber diese Saison geht das nicht in Zweifel. Verdienter Aufsteiger, genießt das, feiert schön, bereitet euch gut vor auf die Oberliga, habt ihr euch verdient. Ja, zu uns, wir hatten natürlich heute auch große personelle Probleme und hatten natürlich für uns auch so ein bisschen auf der Agenda Chancebegrenzung so lange wie möglich zu gestalten und das Spiel vielleicht offen zu lassen, dass wir hinten heraus vielleicht noch was mitnehmen können.

0: ein Pünktchen. Ich will jetzt nicht sagen, dass wir nah dran waren vom Ergebnis her, ja, aber ich glaube jetzt nicht, dass wir irgendwo über die 90 Minuten jetzt mal eine Phase hatten, wo es jetzt eng werden konnte oder wo jetzt die Torschance da war. Von daher haben wir das Spiel heute auch verdient verloren. Hier kann man verlieren, das ist nicht unsere Range, wo wir Punkte holen wollen. Wir haben jetzt nächste Woche sind die fast alle frei und dann heißt es für uns Wunde lecken, Mund abputzen und uns auf das Finish vorbereiten, 4 Spiele, so viel wie möglich Punkte noch holen und ja, mehr gibt es von meiner Seite nicht mehr zu sagen. Tag über euch.
1: Max, danke. Max?
2: Ja, danke erstmal. Ich glaube, Jungs haben. Man hat gemerkt, dass die Jungs hoch wollten, heute von der ersten Minute an, man hat aber auch gemerkt, dass es halt Mittwoch auch nicht geklappt hat und dass da ein bisschen Verunsicherung drin war. Trotzdem, ich glaube, es ist mit einem ordentlichen Spielaufbau das ganze Ding heute begonnen in der ersten Hälfte, ohne jetzt die riesen zwingenden Chancen zu haben. Hatten ein paar Angriffe, wo ich auch sagen, gut aus, aber der erste, letzte, richtig gefährliche Torschuss hat gefehlt. Wir waren dann, glaube ich, noch folgerichtig nach der Ecke, ist 1-0 und ja, haben, glaube ich, vor der Pause einen super Angriff, den der Hüter stark hält. Zum 2-0 gegebenenfalls. Und dann, ja, wissen wir aber auch, dass Bernburg eine Truppe ist, die dort Qualität hat, die auch deutlich mehr mitspielen wollte als Redner am Mittwoch. Und von daher, ja, wusste man, dass das Ergebnis gefährlich ist. Jungs, wie gesagt, dann ruhig bleiben. Hatten, glaube ich, eine Phase, wo es dann mal 4-5 Ecken ineinander gab. Die haben wir gut wegverteidigt. Und ja, haben wir heute nicht das allerbeste Spiel gemacht, aber ich glaube trotzdem, dass die Truppe gefeitet hat, gekämpft hat. 2-0 vielleicht vorentscheidend ein Stück weit verpasst. Und es passt aber irgendwie in der Saison, dass dann das 2-0 mit Apfel fällt, wie gefühlt so auf dieses Jahr, wo man dann ganz zum Schluss erst die Dinger zumachen. Auch bei Brandenburg, wie gesagt, muss man, dass da 3-4 wichtige Spieler auch fehlen. Trotzdem ist da Qualität da, man hat es auch in einigen Umschaltmomenten gemerkt, wenn da mal ein Ball anderswo rutscht oder vielleicht eine Entscheidung anders getroffen wird, dann kann man da auch 1-1 kriegen. Trotzdem, Jungs, super wegverteidigt, alles gemacht, wo man durchrotieren mussten, auch bei 8 Tagen 3 Spiele. Musste sie durchrotieren, haben wir gemacht und hat mir nochmal gezeigt, dass der Kader auch noch weiter absolut nicht mehr kann. Und ja, jetzt sind wir aufgestiegen und so richtig.

0: Wie zu Beginn unserer Sendung bereits erwähnt, hat der UHC Sparkasse zum 18. Mal den Meistertitel der Floorball-Bundesliga errungen. Eine kurze Zusammenfassung des Spiels haben wir jetzt für Sie zusammengestellt.
1: Um es vorwegzunehmen, Sie haben es wieder geschafft. Zum 18. Mal ist der Titel des deutschen Meisters an den Weißenfelser Floorball Club gegangen. Nachdem Sie die ersten zwei Spiele der Finalserie in Leipzig gewannen, kam es am Wochenende zu den entscheidenden Spielen in der heimischen Stadthalle. Leider gelang es am Samstag noch nicht, die Meisterschaft zu entscheiden, sodass am Sonntag nochmals gespielt werden musste. Die Leipziger Gäste wollten nun alles versuchen, auch Spiel 4 für sich zu entscheiden und das alles entscheidende Spiel nach Leipzig zu holen. Über 650 Zuschauer verwandelten die Stadthalle am Sonntagnachmittag in einen Hexenkessel.
2: Wieder Powerplay, Weißenfels, eine Tüte mit einem Böttcher. Böttcher weiter am Ball, auf Janiszewskis, der wieder auf Hütinen. Hütinen mit dem Abschluss und das 1:0. Zuka Hütinen nach 3,5 Minuten hier mit dem 1:0 im Powerplay.
1: Und wie am Samstag sahen die Zuschauer ein sehr schnelles Spiel. Nach dem ersten Tor konnten sie kurz darauf wieder jubeln.
2: Tim Böttcher auf seinen Bruder Florian Böttcher. Sie sind jetzt im Aufbau. Auf Januszewskis, wieder zurück auf Florian Böttcher. Wieder auf Januszewskis, der sieht Hütinen einlaufen. Und Hütinen macht es! Der Doppelschlag von Zuka Hütinen nach 8,5 Minuten.
1: Die Weißenfelser spielten wie entfesselt. Vergessen war die Sperre der zwei Spieler am Freitag aus dem Spiel in Leipzig. Sie wollten zeigen, dass sie auch

0: mit dieser Situation umgehen konnten.
1: Weigelt hat jetzt mal Platz. Macht das gut, löst gut den Ball aus auf Tim Böttcher, der hinterm Tor. Auf Januszewskis. 8 Sekunden noch. Januszewskis setzt sich gut durch. Januszewskis mit dem Unterzahltor! Markus Januszewskis in Unterzahl gegen 5 Spieler des MFBCs. Zieht einen Bogenlauf vom hinterm Tor und schweißt den Ball ein. 3:0 für den UAC Sparkasse Weißenfels. Markus Januszewskis, der Torschütze.
0: 3:0, ein gutes Polster vor der ersten Pause. Aber noch gaben sich die Gäste vom MFBC nicht geschlagen.
2: Auf Kühne, der mit dem Abschluss. Und Kretschmer macht dann den Abpraller mit einer Hand. Wo spielt er den Ball da irgendwie rein?
0: 3:1 für den UHC. Zeit zum Luftholen für Spieler und Zuschauer in der ersten Drittelpause. Danach mussten die Zuschauer bis zur 12. Minute warten, dann Jubel für Leipzig. Sie hatten das notwendige Anschlusstor erzielt.
2: Er ist dann doch unter Kontrolle. Rote jetzt mit dem Abschluss und Trützschler. Aria Trützschler mit dem Anschlusstreffer. Erneut ein Abpraller. Rote schießt flach. Reichert hat ihn noch mit dem Fuß, aber dann ist Aria Trützschler hellwach und macht den Anschlusstreffer. Nach 11 Minuten und 4 Sekunden steht es nur noch 3:2 aus Sicht der Weißenfelser.
0: Wieder war alles offen. Nur ein Tor trennte die Gäste vom Ausgleich. Kurz darauf standen alle im Weißenfelser Zuschauerblock.
2: Und gleich der Gegenkonter auf Seite der Weißenfelser. Gebler auf Mölnen. Der zieht ab und Mölnen! Mölnen mit dem Tor! Schweißt den Ball da ins kurze Eck, in den Winkel ein. 4:2 für Weißenfels. Nach 14 Minuten und 14 Sekunden baut Weißenfels die Führung aus. Und es ist Mikael Mölnen nach super Vorarbeit von Gebler.
0: Mit 4:2 für den UHC ging es in die zweite Pause. Die Meisterschaft für die Saalestädter war in greifbarer Nähe, denn kaum war die Pause vorbei, konnten sie ihren Vorsprung ausbauen.
2: Hoppe jetzt in der Ecke gegen Hütunen. Hütunen gewinnt den Ball auf Januszewski, so Tor! Tor für Weißenfels! Markus Januszewski ist mit dem 5:2 nach 39 Sekunden im letzten Drittel. Der derbe Rückschlag für Leipzig. Sie müssen jetzt 3 Tore hier aufholen in diesem Drittel. Super Reaktion da, Hütunen gewinnt die Beine Ecke gegen Hoppe. Und sieht da in der Mitte Markus Januszewski.
0: Doch Leipzig ließ sich davon nicht beeindrucken und machte weiter Druck. Noch war nichts verloren.
2: Kutscher legt ab auf Hoppe. Der zieht ab und Tor! Svensson Hoppe macht da den Anschlusstreffer für Leipzig. Nur knapp 1:20 später verkürzt Leipzig wieder auf 5:3. Und ich spreche es gerade noch an, Weißenfels kann ohne Druck spielen. Sie haben ja noch die Führung, aber Leipzig verkürzt natürlich. Und dieser Treffer ist extrem wichtig von Svensson Hoppe.
0: Weißenfels wollte sich den Sieg nicht mehr nehmen lassen und baute den Vorsprung weiter aus.
2: Aber Weißenfels ist dazwischen jetzt. Der Konter über Teichert, der zieht ab und Tor! Julius Teichert! 7 Minuten vor dem Ende! Macht er das Tor, gewinnt den Ball.
0: Nun ging der MFBC auf Risiko und nahm den Torhüter aus dem Spiel, um einen zusätzlichen Feldspieler auf den Gärflor zu bringen. Doch das bescherte ihnen nur ein weiteres Tor.
1: Tessmann erläuft sich den Ball, 2,5 Minuten sind noch auf der Uhr. Kühne hat den Ball.
2: Spielt er jetzt auf Hoppe, der in die Ecke auf Tessmann. Wieder auf Hoppe. Leipzig finden so ein wenig die riskanten Abschlüsse und Januszewski gewinnt jetzt den Ball und macht es.
1: Markus Januszewski.
0: Die letzten Sekunden des Spiels zählte die gesamte Halle mit, bevor ein unbändiger Jubel ausbrach. Die Weißenfelser wurden zum 18. Mal deutscher Meister.
1: Sind es noch, die der UAC verteidigen muss? 7, 6, 5 und nochmal geht er mit der Chance. 3 Sekunden, 2, 1 und das Spiel ist vorbei. Der UAC Sparkasse Weißenfels gewinnt zum 18. Mal die deutsche Floorball-Bundesliga. Sie gewinnen 7:3 gegen den MFBC aus Leipzig und sind damit zum 18. Mal und weiterhin unangefochten der Rekordmeister im deutschen

0: Den Floorball. Sie sehen es vor Ihren Bildschirmen, vor Ihren Fernsehern. Wie die Mannschaft sich feiert, haben Sie auf jeden Fall verdient nach dieser Saison. Sie gewinnen im finalen Spiel 7:3 gegen den MFBC.
1: In vielen Sportarten ist die Saison ja bereits beendet und die Sportler können ihre wohlverdiente Sommerpause genießen. Aber beim Fußball wird noch um die so wichtigen Punkte gekämpft. Hier die Ergebnisse vom Wochenende in unserem Sportblick.
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3: Der SSC Weißenfels wollte gegen den SC Bernburg den Titel unter Dach und Fach bringen. In der Nachspielzeit stand dann das viel umjubelte 2:0 für die Saale-Sportler auf der Anzeigentafel. Und damit war nach 43 Jahren wieder mal die Rückkehr auf eine größere Bühne, die Oberliga, besiegelt. In der Landesliga unterlag der SC Naumburg mit 0:5 bei der SG Reppichau. Und die Begegnung Turbine Halle gegen den 1. FC Zeitz endete 0:0. In der Landesklasse 6 fuhr am Freitag der SV Großgrimma einen 3:1 Sieg gegen BSC Laucha ein. Am Samstag kam es zu folgenden Ergebnissen: TSV Kickers Gonnertal gegen TSV Großgorbeta 1:8. SV Braunschweig trennte sich zu Hause mit einem 2:2 vom SV Kelbra. Rot-Weiß Weißenfels unterlag mit 0:3 der Mannschaft vom VfB Oberröblingen. Und die Begegnung RSK Freiburg gegen Wacker Wengelsdorf endete 2:2. Floorball. In Spiel 4 der Finalserie zeigten die UHC-Herren eine souveräne Leistung und sicherten sich vor heimischem Publikum den 3. und entscheidenden Sieg zur Titelverteidigung. Damit ist nun die Saison zu Ende, in welcher die Herren ihren 18. Meistertitel holten und das Double aus dem Vorjahr verteidigten.
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1: Das war unsere Sendung von heute. Ich möchte noch einmal darauf hinweisen, dass im Anschluss um 20 Uhr das Meisterschaftsspiel des UHC Sparkasse in unserem Programm läuft. Für mich ist jetzt erst einmal Feierabend. Am Freitag begrüßt Sie dann an dieser Stelle mein Kollege Thomas Scheidt. Ich wünsche Ihnen eine schöne Woche und sage Tschüss.
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1: Hallo und herzlich willkommen zum aktuellen Regionalmagazin am Freitagabend hier bei Ihrem Lokalsender WLK TV. Und wir starten gleich mit unserem ersten Beitrag in die heutige Sendung. Zum zweiten Weißenfelser Unternehmenstag waren Interessierte am Mittwoch auf den Weißenfelser Marktplatz eingeladen. Unter dem Motto Handwerk und Industrie zum Anfassen stellten sich rund 40 Unternehmen dem Publikum vor.
2: Und glaubt mir, irgendwann ist die Schule vorbei. Irgendwann ist das so und dann geht das der nächste Step weiter und umso wichtiger ist es, dass ihr hier die Möglichkeit habt und wissen solltet, ihr seid hier immer zu Hause und ihr findet hier auch möglichst immer Arbeit mit den Unternehmen, die heute da sind und all die heute hier sind, das vorbereitet haben. Vielen, vielen Dank. Schön, dass ihr alle da seid.
3: Das Interesse bei Betrieben und Schülern am zweiten Unternehmenstag auf dem Weißenfelser Marktplatz war wieder riesig.
4: Wir haben sowohl für den Aktionstag in Naumburg wie auch hier in Weißenfels mehr Anmeldungen oder mehr Firmen, die Interesse haben, sich zu präsentieren, als wir tatsächlich abbilden können. Das heißt, der Marktplatz müsste größer werden, das wäre schön. Aber ja, die Resonanz ist riesig, der Bedarf ist riesig. Die Firmen suchen nach wie vor junge Leute, die sie ausbilden können, die Interesse an einem Praktikum haben, die Unternehmen kennenlernen wollen und natürlich Lust haben, im Landkreis ihre Karriere und ihr weiteres Leben zu gestalten.
3: Den ganzen Tag kamen Schulklassen, um sich bei den Firmen über Ausbildungsmöglichkeiten und die verschiedensten Berufsbilder zu informieren.
4: Ja, seit um 8 ganz viele Schülerinnen und Schüler schon dabei. Wir haben 29 Unternehmen, insgesamt über 30 Aussteller dabei, die mit kleinen Mitmachaktionen im Bereich Handwerk und Industrie den Schülerinnen und Schülern ein bisschen Berufsorientierung anbieten. Und heute haben wir insgesamt über 1000 Schülerinnen und Schüler in der Anmeldung aus den Schulen in Weißenfels und Umgebung.
3: Viele Firmen waren schon im letzten Jahr mit dabei. Doch es gab auch Neulinge. So entdeckten wir einen Hersteller für Schließanlagen, der seinen Sitz in Teuchern hat.
5: Also wir haben einmal im Logistikbereich Fachkraft Lagerlogistik als Ausbildungsplatz und Fachlagerist. Und dann würde ich einen Kollegen übergeben, der macht die Instandhaltung, das sind die anderen beiden Plätze dann.
6: Genau, da haben wir noch einmal den Mechatroniker und einmal den Elektroniker für Automatisierungstechnik. Diese beiden Berufe werden gesucht, sind herzlich willkommen, dass wir da immer wieder Nachwuchs oder eigene Fachkräfte ausbilden. Da wäre ich der Ausbilder dazu und die würden wir immer wieder gern suchen.
7: Das sind dann Mitarbeiter, die Maschinen warten, oder
6: wie? Richtig, genau. Es ist wirklich so, dass wir immer mehr automatisieren, gerade unsere Produktionslinien. Und da ist es halt so, dass Fachkräfte gesucht werden, die Instandhaltung machen, die den Service machen an den Maschinen, die auch mal Teile reparieren, austauschen, alles drum und dran, die gegebenenfalls auch mal Produkte anpassen müssen an diesen Linien. Und das sind halt die Fachkräfte, die wir ausbilden wollen und die wir dann später gerne in unserem Team für später begrüßen. Das ist halt das, was wir suchen.
7: Und da lerne ich dann auch, wie so ein Schloss entsteht und wie es aufgebaut ist, oder wie?
6: Natürlich. Diese Anlagen produzieren wirklich mit Robotik die kompletten Teile so auf. Und da wird natürlich auch vorher mal die händische Produktion gemacht, so wie es bis jetzt immer noch läuft. Und sukzessive geht es jetzt in den Automatisierungsbereich und da wird es dann, dass die Maschine dann angelernt wird oder die an der Maschine gelernt wird und dann setzen wir das Ganze da und so ist es, genau.
7: Also wenn ich es jetzt so gerade richtig gehört habe, es wird sehr technisch.
6: Richtig.
7: Es wird sehr, sehr technisch.
6: Genau. Richtig, es sind zwei technische, hochanspruchsvolle Berufe, gerade der Mechatroniker, der wirklich den mechanischen und den elektronischen Bereich abdeckt, der wirklich von allen dann wirklich sogenannte eierlegende Wollmilchsau ist, die wirklich vieles zusammenführt. Der ist schon sehr technisch und sehr versiert, der Beruf. Und deshalb suchen wir immer wieder Fachkräfte, die diesen natürlich dann auch abschließen und dann gerne im Team gesehen werden, wie schon gesagt.
5: Genau, und für diese moderne Fertigung braucht man auch einen modernen Lagerbereich und Logistikbereich an sich plus Versand. Und es ist halt nicht so typisch wie in anderen Verteilerzentren, wo ich nur mit den Stapler fahre, Paletten bewege. Wir bewegen uns hier auf Kleinstteilniveau, wie man im Hintergrund sieht. Das ist unser Endprodukt mit 80 bis 100 Kleinteilen, die enthalten sind. Ja, und diese Materialien müssen auch irgendwo zeitgenau von der Qualität her, von der Menge, gepickt, kommissioniert werden und bereitgestellt werden. Und da haben wir auch modernste Technik im Lagerbereich, also vom AKL, Paternoster-Technik, MDE-Geräte. Genau, da können wir auch eine super moderne Ausbildung anbieten. Und genau da suchen wir auch immer Zulauf, dass wir ja für die nächsten Jahre gewappnet sind.
3: Natürlich ging es nicht nur um Ausbildungsplätze. Viele Schüler nutzten die Möglichkeiten, sich über Praktika zu informieren. Ein guter Schritt, die Firmen und die Arbeit näher kennenzulernen. Auch die Geschäftsführer der Industrie- und Handelskammer Halle-Dessau und der Handwerkskammer Halle freuten sich über das enorme Interesse und kamen mit Schülern und Ausstellern ins Gespräch.
8: Ich bin sehr erfreut, dass so viele junge Menschen heute hier sind und zum Anfassen auch gerne Handwerk und Gewerbe sehen wollen. Das ist eine tolle Sache, eine tolle Leistung der Aussteller, die auch hier sind, die man nur einfach nur loben kann. Das ist ein Riesenaufwand für die, die hier stehen. Und mein Dank gilt insbesondere natürlich an die Aussteller, aber eben auch an die vielen jungen Menschen, die hergekommen sind.
7: Sie haben vorhin gesagt, den alten Spruch, Handwerk hat goldenen Boden. Ist das in der heutigen Zeit noch so? Es ist ja für alle Betriebe ein bisschen schwieriger geworden. Wirkt sich das auf Ausbildung oder Ausbildungsbereitschaft aus?
8: Ja, natürlich. Wir haben ja auch eine schlechte Demografie, das muss man einfach mal so sagen. Wir hatten früher 34.000 Geburten im Land, jetzt sind es immer so bei 13.000. Jetzt kommen viele Verwaltungen, die Bundeswehr, die Industrie, Handwerk, Gesundheitswesen, alle möchten von diesem kleinen, ganz kleinen Kuchen ihren Nachwuchs sichern. Und das ist eine Aufgabe, die wir alle gemeinsam haben, denn alle müssen sich gemeinsam auch entwickeln können, denn jeder ist aufeinander angewiesen. Und das

0: Es hat Auswirkungen auf Ausbildung. Es gibt zum Teil viel weniger Ausbildung. Auch die Ausbildungsbereitschaft hat bei einigen Betrieben ein wenig nachgelassen, weil sie einfach keine Azubis finden. Aber da habe ich auch Hoffnung durch solchen Tag, dass man die Interessen einfach wecken kann. Aber man muss viel Aufwand betreiben, um die jungen Menschen heute auch in die Betriebe zu bekommen.
1: Das ist ja jetzt ein Tag, den nicht nur die Handwerkskammer, sondern auch die IHK gemeinsam machen. Ist das jetzt so die Zusammenarbeit, um die Jugend zu kriegen?
0: Die Zusammenarbeit gab es immer, wird es auch immer geben. Und ich denke, wir haben mit unserer Partnerkammer, mit der IHK Halle-Dessau, einen sehr fairen, sehr angenehmen Partner. Und Sie sehen ja auch heute, das ist ein Ineinandergreifen. Das ist so, wie man sich das vorstellen kann. Wir fühlen uns auch nicht als Konkurrenten, sondern eben als gemeinsame Player. Denn das Handwerk bildet auch für die Industrie aus. Wir sind ja die Ausbilder der Nation. Das weiß auch die Industrie. Die bemüht sich auch um ihren eigenen Nachwuchs, aber es ist letztlich auch eine gemeinsame Aufgabe, die wir haben.
2: Auch wenn beide Kammern bei der Ausbildung die gleichen Ziele verfolgen und eng zusammenarbeiten, kam es auf dem Marktplatz doch zu einem eher spaßig gemeinten Wettkampf.
3: 3, 2, 1 und los! Ja, Herr Professor Dr. Brockmeier, sauber eingeloggt. Vielen, vielen Dank, dass Sie den Spaß mitgemacht haben.
2: Am 11. Juni wird der Aktionstag Handwerk zum Anfassen dann auf dem Naumburger Marktplatz stattfinden und auch dort mit vielen Mitmachaktionen zukünftige Fachkräfte werben.
4: Sie sind groß, meist laut, haben viel Hubraum und sind innen meist wie ein heimisches Wohnzimmer ausgestattet. Und sie haben viele Anhänger, auch bei uns in der Region. Die Rede ist von den US-Cars. Und deshalb treffen sich die Besitzer solcher Fahrzeuge immer wieder und ziehen damit hunderte Schaulustige an. Wir waren da natürlich auch mit dabei.
5: Die Treffen von Freunden amerikanischer Fahrzeuge sind auch in unseren Breiten sehr beliebt. Nachdem am Hotel Schöne Aussicht in Weißenfels zum ersten Mal ein solches stattfand, wurde es in diesem Jahr noch größer, mit einem ansprechenden Rahmenprogramm. Und das zog Fahrzeugbesitzer und Zuschauer der ganzen Region an. Da wurde fleißig gefachsimpelt und geschaut. Aber nicht nur die Veranstaltung wurde größer, auch die Fahrzeuge.
1: Was haben wir denn jetzt hier hinter uns stehen?
6: Das ist ein Kenworth aus den USA, hat 500 PS. 12,7 Liter und Oldtimer, wie man sieht, mehr als Show-LKW. Da wird auch nur privat genutzt. Jetzt hatte ich noch einen Offlieger dazu gekriegt. Und ja, zum Treffen fahren halt und Spaß haben und Urlaub fahren. Ne?
1: Kann man mit dem überhaupt auf deutschen Straßen fahren?
6: Das hat deutsche Zulassung. Fährt sich als wie ein amerikanischer Truck. Also wer deutsche LKWs fährt, die Fahrer, die haben richtig Probleme, weil du schaltest alle Gänge ohne Kupplung bei dem LKW. Also du hast die Kupplung nur zum Anfahren und dann schaltest du das alles unsynchronisiert. Das ist übelst kompliziert. Also gar nicht einfach, das zu fahren. Ist auch dadurch, weil er noch Blattfedern hat in dem Baujahr, ist auch alles ein bisschen hübelig. Aber das ist ja gerade der Spaß bei Oldtimern. Sowas zu fahren.
1: Aber auch von der Größe her, da machen doch die anderen von alleine Platz, oder?
6: Ja, die deutschen Offlieger sind auch so lang. Deswegen ist der Offlieger jetzt auch kürzer. Du musst ja bei 16,65 Meter der Schuss in Deutschland. Ja. Und Überlänge darfst du nicht fahren, auch nicht mit Sondergenehmigung, weil es eine Privatnutzung ist, nur als Gewerbetreibender. Ja. Aber ich bin jetzt auch froh, dass das Gespann so ist, weil ich habe mich da drinnen verliebt und es ist halt Spaß.
1: Wie kommt man überhaupt auf die Idee, sich so einen Truck zu kaufen?
6: Jugendtraum. Ich habe das mal Konvoi gesehen, den Film. Ja? Und da hat man sich in sowas verliebt. Und irgendwann bist du froh im Leben, das zu schaffen und das zu machen. Wie jeder sich einen schönen Oldtimer kauft und daran Spaß hat und sein Leben genießt. Und das ist beim LKW genauso.
1: Was sagt die Frau dazu?
6: Ja, ich habe keine Frau.
1: Deswegen?
6: Da redet man sich drüber.
5: Viele nutzten natürlich die Gelegenheit, auch einmal in diesem Ungetüm zu sitzen und von der Fahrt über schier unendliche Highway

0: es zu träumen. Nicht zu übersehen und bei fast jedem dieser Treffen anzutreffen, sind Fahrzeuge und Motorräder der Polizei. So auch dieses Mal. Doch Annette und Thomas Sieler waren nicht nur dabei, um ihr Schätzchen, ein Nachbau eines Chicagoer Polizeifahrzeuges, zu präsentieren. Die beiden hatten an diesem Tag auch eine Überraschung dabei.
1: Hier rechts und links stehen zwei Sheriffs, aber ihr seid ja heute nicht da, um jemanden zu verhaften, sondern ihr habt Kindern eine Freude bereitet. Nun verrat doch mal, wie habt ihr das denn gemacht?
2: Ja, wir sind gerne sozial unterwegs und haben in Teuchern, das Kinderheim, angefragt, ob sie Interesse haben, dass wir einfach mal mit ihnen eine Ausfahrt machen. Die waren gleich begeistert, die Erzieher, und haben das genehmigt. Und die Kinder waren total begeistert, als wir die heute abgeholt haben.
1: Und mit was wart ihr da unterwegs? Doch nicht mit dem Motorrad?
3: Auch mit, ja, aber ohne Kind. Wir hatten noch die US-Car-Freunde mit dabei, mit verschiedenen US-Autos. Da war alles dabei.
2: Wir sind Fans der USA und waren schon 7 Mal in den USA, haben uns viel vom Land angeguckt und lieben die Stadt Chicago. Deshalb haben wir auch so ein Auto. Ne? Und ja, und da leben wir das aus. Und wir machen halt gerne Kindern oder Behinderten oder so Freude. Deshalb haben wir das ins Leben gerufen. So, ne?
3: So nach dem Motto, lasst uns Kinderaugen zum Leuchten bringen.
1: Und warum muss es jetzt gerade Polizei sein? Es gibt doch so viele schöne Oldtimer, amerikanische Fahrzeuge. Warum gerade das Polizeiauto?
3: Das ist faszinierend. Amerikanisches Polizeiauto und ein Motorrad. Und wir haben befreundetes Ehepaar. Die sind alle beide beim Chicago Police Department beschäftigt. Und das passt. Ist genial.
1: Also auch in Chicago schon mal ein Polizeiauto gesessen?
3: Ja, ja. Ja.
1: Vorne oder hinten?
3: Nur vorne. Nur vorne, ja.
1: Alles klar. Na. Dann bedanke ich mich bei euch.
0: Bis in den späten Abend ging es auch dem Parkplatz des Hotels hoch her. Begleitet von Live-Musik und vielen anderen Höhepunkten. Auch im nächsten Jahr soll das Treffen wieder stattfinden. Und wir sind gespannt, was sich die Organisatoren dann alles einfallen lassen.

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1: Dass er Schlager liebt und selbst singt, das sieht man Matthias Zöge nicht auf den ersten Blick an. Sein Markenzeichen? Er singt nur seine eigenen Titel. Gecovert wird bei ihm nicht. Und damit hat er immer mehr Erfolg und ist auf vielen Veranstaltungen, nicht nur in Deutschland, ein gern gesehener und vor allen Dingen gehörter Gast.

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1: So, jetzt sind wir beim Radio Saalewelle wieder mal. Und da ist heute ein Künstler, Matzo. Wer bist du, wenn

0: Und ja, bin derzeit im Bau tätig. Und ja, aber wie gesagt, meine Leidenschaft, das ist halt die Musik, ja.
1: Ist die Musik dann das Hobby oder?
0: Musik ist noch Hobby. Ich würde es gerne zum Beruf machen. Und aber wo die Leidenschaft eine größere Rolle spielt als wie der große Druck. Ja, und ja, das ist, gehört wie meine Familie zum Leben.
1: Du singst Schlager.
0: Ich singe Schlager, ja.
1: Schon immer Schlager-Fan gewesen?
0: Wirklich schon immer. Also manche hätten gesagt, mit der Muttermilch aufgesogen oder so, ja, aber es ist halt so, entstand die Zeit früher. Ja, jeder hat ja deutsche Musik gehört. Ja, DDR-Schlager war ja auch sehr, sehr toll. Und wie gesagt, ich bin ja ganz großer Roland Kaiser, Nino D'Angelo-Fan. Michael Wendler nicht zu vergessen. Ja, also hat auch sehr, sehr schöne Songs und ja, mag die drei. Und die haben mich auch sehr geprägt, muss ich sagen, ja.
1: Also kann ich mir vorstellen, hast du früher in deinem Berufsleben schon fleißig immer gesungen?
0: Immer, ja. Nicht nur im Berufsleben, im Auto, in der Badewanne, wie jeder so. Ja, da klingt es auf jeden Fall gut, wie alle so bei DSDS. Und der Oma sagt, Mensch, Junge, bewirb dich mal, klingt gut. Und dann bist du in der ersten Runde draußen. Also ich nicht, war nie dabei, aber so ist es ja halt, ja.
1: Wer ist denn deine Zielgruppe?
0: Von 18 bis 81. Ich hätte ja gerne gesagt von 8 bis 80, aber die hören ja dann noch Kinderfernsehen oder Kindermusik. Aber man kann nicht früher noch anfangen, Schlager zu hören.
1: Wie findest du, dass man, wenn man das jetzt beobachtet, gerade Jugend oder junge Leute gehen ja jetzt auch wieder extrem auf Schlagerwelle. Ja, wie findest du
0: Also
1: das?
0: ich finde es unglaublich schön, ja, wenn man die jungen Leute sieht, wie die bei der Musik mit denen genauso mit die Alten, ja, ist ja generationsübergreifend, da sitzt der Oma mit beim Dorffest, Gemeinde, Stadtfest, auf der Bank mit der Tochter und der Enkelin, ja, und die schunkeln und singt die Songs mit und das findet man in keinem anderen Musikgenre als wie beim Schlager. Gibt's nicht.
1: Du hast gerade gesagt, du schreibst deine Lieder alle selbst. Wie kommst du auf die Ideen? Sind das so die Geschichten aus deinem Leben?
0: Ja, aus anderen ihrem Leben, weil ich immer wieder sage, dass ich tausend mal tausend Bekannte habe, ja, so, und höre mir auch die Geschichten an und dann tue ich die so ein bisschen zusammenbringen und bilde mir da so meine Meinung dazu, wie könnte es enden. Ja, und oder wie ist es geendet? Mache dann einen Schlusspunkt drunter. Ja, und es ist eigentlich relativ leicht. Ich hatte mich mit Lukas Cordales getroffen auf Mallorca und da sagt er zu mir: Na, wie schreibst denn du deine Songs? Weil die machen KI. Ich sage: Ich ohne KI, alles aus meiner Feder und aus dem Leben halt raus, ja.
1: Coversongs gibt es bei dir also nicht. Du hast gerade gesagt, du hast in Mallorca den Lukas Cordales getroffen. Singst du also auf Mallorca oder?
0: Also ich war letztes Jahr dort. Ja, wir hatten da mal einen Song gesungen oder in Bulgarien in Varna. Da bin ich in den Ballermann 6 Club gefahren. Da musste ich sogar einen Song, der heißt Tanzen, 8 Mal hintereinander singen. Die anderen Künstler mussten warten. Es war wirklich unglaublich, wenn man das heute erzählt. Da musste der runter ihren Auftritt verschieben, weil alle an der Bar und hinten am Strand, ja, so der Club. Und die immer tanzen, tanzen, Mazo, tanzen, tanzen. Sie haben keine Ruhe. Ich sage, oh Gott, ja. Es war ja erstmal auch so ein großer, für mich so ein großer Auftritt dort, ja. Vor so vielen Leuten dann halt, ja. Also hat schon Spaß gemacht, aber ein bisschen Herzklopfen ist da immer dabei, ja.
1: Wo kann man deine Titel finden? Nicht nur hier auf der Saalewelle, sondern.
0: Also ich hoffe jetzt öfters auf der Saalewelle, da ich euch ein bisschen angesteckt habe, so einen kleinen Virus, so ein Mazo-Schlager-Pop-Virus, ja. Und ja, ich bin bei TikTok, da sind so ein paar Reels drin, ein paar Kurzvideos oder bei Instagram, ja, unter der Unterstrich Mazo, Mazo. Und bei Spotify habe ich jetzt eine EP mit 6 und einmal 12 Songs als LP veröffentlicht. Und hoffe, dass es jetzt mehr wird, weil 82 muss ich mich anstrengen, die alle mal zu veröffentlichen. Ich liebe, wie gesagt, jeden einzelnen Song und es

0: viel zu schade, die rumliegen zu lassen, und die hören einfach raus in die Welt und in die Ohren der Leute.
1: Okay, letzte Frage. Draußen regnet es zwar gerade, aber die Sonne wird ja jetzt bald kommen. Der Sommer steht bevor. Das heißt also viele Feste überall. Wo kann man dich denn mal hören und auch sehen?
0: Also ich singe auf kleinen Bühnen noch in kleinen Städten hier im Harz. Ich singe auch in Hamburg, Berlin. Bremerhaven ist jetzt das Größte mit Marc Terenzi, mit auch Lukas Cordales, Allen Klausi, der Draufgänger und so. Das dann schon mal mit diesen großen Sängern da, Großstadtengel nicht zu vergessen, ja. Und ja, auf der Bühne zu stehen und danach auch mit denen ein bisschen so Smalltalk zu halten. Nach den Auftritten sitzen die Künstler immer zusammen. Und das ist dann schon eine große Ehre für mich, damit an diesem VIP-Tisch zu sitzen, ja, und über den Auftritt zu sprechen, über nächste neue Auftritte. Und hoffe ich dann, dass es dann vielleicht ein Selbstläufer wird, weil Veranstalter sind ja auch da, und dass sie dich dann nochmal neu buchen. Ja, so, das ist natürlich dann der Wunschgedanke, ja.
1: Und ansonsten immer Saalewelle hören.
0: Auf jeden Fall. Also ich bin definitiv, ich bleibe dran.
2: Zum Abschluss unserer heutigen Sendung möchten wir gemeinsam mit Ihnen nach Hamburg reisen. Anfang Mai fand dort der 837. Hafengeburtstag statt. Die Hansestadt feierte das größte Hafenfest der Welt mit einer rund 6 Kilometer langen maritimen Festmeile zwischen Hafencity und dem Museumshafen Oewelgönne. Ich möchte Sie nun einladen zu ein paar Impressionen dieser 3 tollen Tage und sage jetzt mal Leinen los, ab geht's in den Hamburger Hafen.

0: den 837. Hafengeburtstag offiziell eröffnen.
1: Der 837. Hafengeburtstag 2026 mit Elbe und Concert, mit einem großen Feuerwerk, mit Drohnenshow und ganz vielen verschiedenen Schiffen, die man besichtigen kann. Da ist für jeden was dabei.

0: Well, I'm delighted, but the city and city region are delighted too, because we've got historic links with Hamburg. We want to ensure that those relationships that are ancient continue into the future.
1: Zu den Highlights in diesem Jahr auf dem Wasser zählen einerseits Sicherheit auf dem Wasser sichtbar machen, 110 auf dem Wasser, der Programmpunkt Lotswesen, aber natürlich auch das Schlepperballett oder natürlich auch die Präsentation aus der Freizeitschifffahrt in Form von Motorbooten und Segeljachten.
2: Die Highlights bei Alben Concert in diesem Jahr ist definitiv der Auftritt von Santiano, Max Giesinger und der Weltrekordversuch von der größten schwimmenden temporären Bühne der Welt.
3: Hier in der Hafenlounge findet ihr ganz tolles Essen, DJs, die 2 Tage hier einheizen werden, und nicht weit von der Fischauktionshalle entfernt findet ihr die Hafenlounge. Kommt uns besuchen.
4: Wir sind hier im neuen Bereich Hafensport auf dem Hafen Newport Sach. Hinter uns die neue Regattastrecke, wo es Subrennen gibt, Tretbootrennen, Drachenbootrennen. Da hinten, hinter der Schleuse, kann man auf der Bühne toll Breakdance sehen und andere Sportperformances. Die Olympia-Kampagne informiert. Es gibt Pickleball und tolle Sachen zu betrachten.

0: Wir freuen uns sehr, hier beim Hafengeburtstag wieder dabei zu sein, weil es eine Möglichkeit gibt, die Publikum an Bord zu bieten, um auf dem Schiff zu sehen.
1: Ja, also ich finde es toll, wenn so ein reichhaltiges Angebot ist. Ich denke, da ist dann für jeden Mann auch was dabei.

0: Beim Open Ship können die Besucher hier auf der Atair sich die Labore angucken, werden von den Wissenschaftlern durch die Labore geführt, können sich angucken, was die für Forschungsarbeiten machen. Und ich glaube, das ist für die meisten sehr interessant.
1: Das Schlepperballett zum Hafengeburtstag Hamburg ist schon was Besonderes. Wir haben ja ein ganz tolles Zusammenspiel der einzelnen Beteiligten, der Schlepperkapitäne, der Pyrotechniker, die Feuerwehr ist mit dabei, das Publikum, und wir haben es wirklich lange eingeübt.

0: Für mich ist der Hafengeburtstag Schiffe, Menschen, Spaß.
1: Ja, hier im Museumshafen Oeverkönne können die Kinder ein Morse-Diplom machen, sie können eine Kinderflaschenpost abgeben und sie können das Fricken üben. Und für die Erwachsenen haben wir hier auch ein ganz buntes Programm vorbereitet.
2: Also hier im Fischerdorf haben wir eine 100 Meter lange skandinavische Küche. 14 Köche bieten hier das Pfeil, was sie halt anbieten können. Wir haben eine Bühne hier, da wird die ganze Zeit Musik gespielt und wir haben ein Sonnendeck, auf dem man sich richtig gut wohlfühlen kann. Und da haben wir es, wir haben auch einen Buddelschiffbauer. Da kann Groß und Klein wirklich mal Buddelschiff bauen.
3: Elvin Konstantin zum 837. Hafengeburtstag hier in Hamburg war einfach nur atemberaubend. Mit den Highlights Max Giesinger, der Drohnenshow, Santiano und am Ende auch noch dem Guinness-Buch der Weltrekorde hier in Hamburg für die größte schwimmende Bühne der Welt. Ich bin einfach nur begeistert.

0: finde, das gehört irgendwie so zum Hafen dazu, dass hier alles aus der Welt zusammenkommt. Und einfach diese ganzen Stände und das ganze Essen aus der ganzen Welt zu sehen, finde ich richtig gut.
1: Ja, ich bin begeistert, dass beim diesjährigen Hafengeburtstag wieder so viel zu erleben war auf dem Wasser, aber natürlich auch durch die Programmpunkte, Schlepperballett, die Paraden, die neuen Programmpunkte 110, das Lotswesen, wieder mehr Akteure sichtbar wurden, die an der Stelle noch nicht so eingebunden waren.
2: Wir haben eine amazing time here in Hamburg.
3: Wir sind hier extra aus Hannover angereist, um mit euch in Hamburg den Hafengeburtstag zu feiern. Und es ist jedes Mal super toll. Danke, dass wir dabei sein durften.
4: Und wir lieben Hamburg.
5: Ja, der 837. Hafengeburtstag war ein ganz, ganz herausragendes maritimes Fest. Die Highlights wie Schlepperballett, viele Vorführungen auf dem Wasser und dann als besondere Schmankerl noch die Shows am Abend. Ganz, ganz tolle, runde Sache. 837. Hafengeburtstag.

0: Und das war's schon wieder, unser Regionalmagazin am Freitagabend am Tor zum langen Pfingstwochenende. Und ich habe mit unserem Wetterfrosch gesprochen. Nun soll es aber auch wirklich endlich mal sommerlich werden. Temperaturen gegen 30 Grad. Ich freue mich drauf. Ich hoffe, Sie sich auch. Erholen sich gut, nehmen sich was vor. Zum Beispiel ein Besuch bei der Weinmeile an der Saale kann ich nur empfehlen. Wir sehen und hören uns wieder am kommenden Dienstagabend hier an dieser Stelle zum nächsten Regionalmagazin. Bis dahin sage ich Tschüss und auf Wiedersehen.
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1: Hallo und herzlich willkommen zum aktuellen Regionalmagazin am Freitagabend hier bei Ihrem Lokalsender WLK TV. Und wir starten gleich mit unserem ersten Beitrag in die heutige Sendung. Zum zweiten Weißenfelser Unternehmenstag waren Interessierte am Mittwoch auf den Weißenfelser Marktplatz eingeladen. Unter dem Motto Handwerk und Industrie zum Anfassen stellten sich rund 40 Unternehmen dem Publikum vor.
2: Und glaubt mir, irgendwann ist die Schule vorbei. Irgendwann ist das so und dann geht das der nächste Step weiter. Und umso wichtiger ist es, dass ihr hier die Möglichkeit habt und wissen solltet, ihr seid hier immer zu Hause und ihr findet hier auch möglichst immer Arbeit mit den Unternehmen, die heute da sind und all die heute hier sind, das vorbereitet haben. Vielen, vielen Dank. Schön, dass ihr alle da seid.
3: Das Interesse bei Betrieben und Schülern am zweiten Unternehmenstag auf dem Weißenfelser Marktplatz war wieder riesig.
4: Wir haben sowohl für den Aktionstag in Naumburg wie auch hier in Weißenfels mehr Anmeldungen oder mehr Firmen, die Interesse haben, sich zu präsentieren, als wir tatsächlich abbilden können. Das heißt, der Marktplatz müsste größer werden, das wäre schön. Aber ja, die Resonanz ist riesig, der Bedarf ist riesig. Die Firmen suchen nach wie vor junge Leute, die sie ausbilden können, die Interesse an einem Praktikum haben, die Unternehmen kennenlernen wollen und natürlich Lust haben, im Landkreis ihre Karriere und ihr weiteres Leben zu gestalten.
3: Den ganzen Tag kamen Schulklassen, um sich bei den Firmen über Ausbildungsmöglichkeiten und die verschiedensten Berufsbilder zu informieren.
4: Ja, seit um 8 ganz viele Schülerinnen und Schüler schon dabei. Wir haben 29 Unternehmen, insgesamt über 30 Aussteller dabei, die mit kleinen Mitmachaktionen im Bereich Handwerk und Industrie den Schülerinnen und Schülern ein bisschen Berufsorientierung anbieten. Und heute haben wir insgesamt über 1000 Schülerinnen und Schüler in der Anmeldung aus den Schulen in Weißenfels und Umgebung.
3: Viele Firmen waren schon im letzten Jahr mit dabei. Doch es gab auch Neulinge. So entdeckten wir einen Hersteller für Schließanlagen, der seinen Sitz in Teuchern hat.
5: Also wir haben einmal im Logistikbereich Fachkraft Lagerlogistik als Ausbildungsplatz und Fachlagerist. Und dann würde ich einen Kollegen übergeben, der macht die Instandhaltung, das sind die anderen beiden Plätze dann.
6: Genau, da haben wir noch einmal den Mechatroniker und einmal den Elektroniker für Automatisierungstechnik. Diese beiden Berufe werden gesucht, sind herzlich willkommen, dass wir da immer wieder Nachwuchs oder eigene Fachkräfte ausbilden. Da wäre ich der Ausbilder dazu und die würden wir immer wieder gern suchen.
7: Das sind dann Mitarbeiter, die Maschinen warten, oder
6: wie? Richtig, genau. Es ist wirklich so, dass wir immer mehr automatisieren, gerade unsere Produktionslinien. Und da ist es halt so, dass Fachkräfte gesucht werden, die Instandhaltung machen, die den Service machen an den Maschinen, die auch mal Teile reparieren, austauschen, alles drum und dran, die gegebenenfalls auch mal Produkte anpassen müssen an diesen Linien. Und das sind halt die Fachkräfte, die wir ausbilden wollen und die wir dann später gerne in unserem Team für später begrüßen. Das ist halt das, was wir suchen.
7: Und da lerne ich dann auch, wie so ein Schloss entsteht und wie es aufgebaut ist, oder wie?
6: Natürlich. Diese Anlagen produzieren wirklich mit Robotik die kompletten Teile so auf. Und da wird natürlich auch vorher mal die händische Produktion gemacht, so wie es bis jetzt immer noch läuft. Und sukzessive geht es jetzt in den Automatisierungsbereich und da wird es dann, dass die Maschine dann angelernt wird oder die an der Maschine gelernt wird und dann setzen wir das Ganze da und so ist es, genau.
7: Also wenn ich es jetzt so gerade richtig gehört habe, es wird sehr technisch.
6: Richtig.
7: Es wird sehr, sehr technisch.
6: Genau. Richtig, es sind zwei technische, hochanspruchsvolle Berufe, gerade der Mechatroniker, der wirklich den mechanischen und den elektronischen Bereich abdeckt. Der wirklich von allen dann wirklich sogenannte eierlegende Wollmilchsau ist, die wirklich vieles zusammenführt. Der ist schon sehr technisch und sehr versiert, der Beruf. Und deshalb suchen wir immer wieder Fachkräfte, die diesen natürlich dann auch abschließen und dann gerne im Team gesehen werden, wie schon sie will.
5: Genau, und für diese moderne Fertigung braucht man auch einen modernen Lagerbereich und Logistikbereich an sich plus Versand. Und es ist halt nicht so typisch wie in anderen Verteilerzentren, wo ich nur mit den Staplerfahrer Paletten bewege. Wir bewegen uns hier auf Kleinstteilniveau, wie man im Hintergrund sieht. Das ist unser Endprodukt mit 80 bis 100 Kleinteilen, die enthalten sind. Ja, und diese Materialien müssen auch irgendwo zeitgenau von der Qualität her, von der Menge, gepickt, kommissioniert werden und bereitgestellt werden. Und da haben wir auch modernste Technik im Lagerbereich, also vom AKL, Paternoster-Technik, MDE-Geräte. Genau, da können wir auch eine super moderne Ausbildung anbieten. Und genau da suchen wir auch immer Zulauf, dass wir ja für die nächsten Jahre gewappnet sind.
3: Natürlich ging es nicht nur um Ausbildungsplätze. Viele Schüler nutzten die Möglichkeiten, sich über Praktika zu informieren. Ein guter Schritt, die Firmen und die Arbeit näher kennenzulernen. Auch die Geschäftsführer der Industrie- und Handelskammer Halle-Dessau und der Handwerkskammer Halle freuten sich über das enorme Interesse und kamen mit Schülern und Ausstellern ins Gespräch.
8: Ich bin sehr erfreut, dass so viele junge Menschen heute hier sind und zum Anfassen auch gerne Handwerk und Gewerbe sehen wollen. Das ist eine tolle Sache, eine tolle Leistung der Aussteller, die auch hier sind, die man nur einfach nur loben kann. Es ist ein Riesenaufwand für die, die hier stehen. Und mein Dank gilt insbesondere natürlich an die Aussteller, aber eben auch an die vielen jungen Menschen, die hergekommen sind.
7: Sie haben vorhin gesagt, den alten Spruch, Handwerk hat goldenen Boden. Ist das in der heutigen Zeit noch so? Es ist ja für alle Betriebe ein bisschen schwieriger geworden. Wirkt sich das auf Ausbildung oder Ausbildungsbereitschaft aus?
8: Ja, natürlich. Wir haben ja auch eine schlechte Demografie, das muss man einfach mal so sagen. Wir hatten früher 34.000 Geburten im Land, jetzt sind es nur so bei 13.000. Jetzt kommen viele Verwaltungen, die Bundeswehr, die Industrie, Handwerk, Gesundheitswesen, alle möchten von diesem kleinen, ganz kleinen Kuchen ihren Nachwuchs sichern. Und das ist eine Aufgabe, die wir alle gemeinsam haben, denn alle müssen sich gemeinsam auch entwickeln können, denn jeder ist aufeinander angewiesen. Und das hat Auswirkungen auf Ausbildung. Es gibt zum Teil viel weniger Ausbildung. Auch die Ausbildungsbereitschaft hat bei einigen Betrieben ein wenig nachgelassen, weil sie einfach keine Azubis finden. Aber da habe ich auch Hoffnung durch solchen Tag, dass man die Interessen einfach wecken kann. Aber man muss viel Aufwand betreiben, um die jungen Menschen heute auch in die Betriebe zu bekommen.
7: Das ist ja jetzt ein Tag, den nicht nur die Handwerkskammer, sondern auch die IHK gemeinsam machen. Ist das jetzt so die Zusammenarbeit, um die Jugend zu kriegen?
8: Die Zusammenarbeit gab es immer und wird es auch immer geben. Und ich denke, wir haben mit unserem

0: Partnerkammer mit der IHK Halle Dessau einen sehr fairen, sehr angenehmen Partner. Und Sie sehen ja auch heute, das ist ein Ineinandergreifen, das ist so, wie man sich das vorstellen kann. Wir fühlen uns auch nicht als Konkurrenten, sondern eben als gemeinsame Player, denn das Handwerk bildet auch für die Industrie aus. Sie sind ja die Ausbilder der Nation, das weiß auch die Industrie. Die bemüht sich auch um ihren eigenen Nachwuchs, aber es ist letztlich auch eine gemeinsame Aufgabe, die wir haben.
1: Auch wenn beide Kammern bei der Ausbildung die gleichen Ziele verfolgen und eng zusammenarbeiten, kam es auf dem Marktplatz doch zu einem eher spaßig gemeinten Wettkampf.
2: 3, 2, 1 und los! Ja, Herr Professor Dr. Brockmeier, sauber eingeloggt. Vielen, vielen Dank, dass Sie den Spaß mitgemacht haben.
1: Am 11. Juni wird der Aktionstag Handwerk zum Anfassen dann auf dem Naumburger Marktplatz stattfinden und auch dort mit vielen Mitmachaktionen zukünftige Fachkräfte werben.
3: Sie sind groß, meist laut, haben viel Hubraum und sind innen meist wie ein heimisches Wohnzimmer ausgestattet. Und sie haben viele Anhänger, auch bei uns in der Region. Die Rede ist von den US-Cars. Und deshalb treffen sich die Besitzer solcher Fahrzeuge immer wieder und ziehen damit hunderte Schaulustige an. Wir waren da natürlich auch mit dabei.
4: Die Treffen von Freunden amerikanischer Fahrzeuge sind auch in unseren Breiten sehr beliebt. Nachdem am Hotel Schöne Aussicht in Weißenfels zum ersten Mal ein solches stattfand, wurde es in diesem Jahr noch größer, mit einem ansprechenden Rahmenprogramm. Und das zog Fahrzeugbesitzer und Zuschauer der ganzen Region an. Da wurde fleißig gefachsimpelt und geschaut. Aber nicht nur die Veranstaltung wurde größer, auch die Fahrzeuge.
5: Was haben wir denn jetzt hier hinter uns stehen?
6: Das ist ein Kenworth aus den USA, hat 500 PS, 12,7 Liter und Oldtimer, wie man sieht, mehr als Show-LKW. Da wird auch nur privat genutzt. Jetzt hatte ich noch einen Auflieger dazu gekriegt. Und ja, zum Treffen fahren halt und Spaß haben und Urlaub fahren. Ne?
5: Kann man mit dem überhaupt auf deutschen Straßen fahren?
6: Das hat deutsche Zulassung. Fährt sich als wie ein amerikanischer Truck. Also wer deutsche LKWs fährt, die Fahrer, die haben richtig Probleme, weil du schaltest alle Gänge ohne Kupplung. Bei dem LKW, also du hast die Kupplung nur zum Anfahren und dann schaltest du das alles unsynchronisiert, ist übelst kompliziert. Also gar nicht einfach, das zu fahren. Ist auch dadurch, weil er noch Blattfedern hat in dem Baujahr, ist auch alles ein bisschen hübelig. Aber das ist ja gerade der Spaß bei Oldtimern, sowas zu fahren.
5: Aber auch von der Größe her, da machen doch die anderen von alleine Platz, oder?
6: Ja, die deutschen Auflieger sind auch so lang, deswegen ist der Auflieger jetzt auch kürzer. Du musst ja bei 60,65 Meter der Schuss in Deutschland. Ja. Und Überlänge darfst du nicht fahren, auch nicht mit einer Sondergenehmigung, weil es eine Privatnutzung ist, nur als Gewerbetreibender. Ja. Aber ich bin jetzt auch froh, dass das Gespann so ist, weil ich habe mich da drinnen verliebt und es ist halt Spaß.
5: Wie kommt man überhaupt auf die Idee, sich so einen Truck zu kaufen?
6: Jugendtraum. Ich habe das mal Convoy gesehen, den Film, und da hat man sich in sowas verliebt und irgendwann bist du froh im Leben, das zu schaffen und das zu machen. Wie jeder sich einen schönen Oldtimer kauft und daran Spaß hat und sein Leben genießt. Und das ist beim LKW genauso.
5: Was sagt die Frau dazu?
6: Ja, ich habe keine Frau.
5: Deswegen? Ja.
6: Da geht man sich drüber.
4: Viele nutzten natürlich die Gelegenheit, auch einmal in diesem Ungetüm zu sitzen und von der Fahrt über schier unendliche Highways zu träumen. Nicht zu übersehen und bei fast jedem dieser Treffen anzutreffen, sind Fahrzeuge und Motorräder der Polizei. So auch dieses Mal. Doch Annette und Thomas Sieler waren nicht nur dabei, um ihr Schätzchen, ein Nachbau eines Chicagoer Polizeifahrzeuges, zu präsentieren. Die beiden hatten an diesem Tag auch eine Überraschung dabei.
5: Hier rechts und links stehen zwei Sheriffs, aber ihr seid ja heute nicht da, um jemanden zu verhaften, sondern ihr habt Kindern eine Freude bereitet. Nun verrat doch mal, wie habt ihr das denn gemacht?

0: Wir sind gerne sozial unterwegs und haben in Teuschern, das Kinderheim, angefragt, ob sie Interesse haben, dass wir einfach mal mit denen eine Ausfahrt machen. Die waren gleich begeistert, die Erzieher, und haben das genehmigt. Und die Kinder waren total begeistert, als wir die heute abgeholt haben.
1: Und mit was wart ihr da unterwegs? Doch nicht mit dem Motorrad?
2: Auch mit, ja, aber ohne Kind. Wir hatten noch die US-Car-Freunde mit dabei, mit verschiedenen US-Autos. Da war alles dabei.
0: Wir sind Fans der USA und waren schon 7 Mal in den USA, haben uns viel vom Land angeguckt und lieben die Stadt Chicago. Deshalb haben wir auch so ein Auto. Ne? Und ja, und da leben wir das aus. Und wir machen halt gerne Kindern oder Behinderten oder so Freude. Deshalb haben wir das ins Leben gerufen. So, ne?
2: So nach dem Motto, lasst uns Kinderaugen zum Leuchten bringen.
1: Und warum muss es jetzt gerade Polizei sein? Es gibt doch so viele schöne Oldtimer, amerikanische Fahrzeuge. Warum
2: aber
1: gerade das Polizeiauto?
2: Das ist faszinierend. Amerikanisches Polizeiauto und ein Motorrad. Und wir haben befreundetes Ehepaar. Die sind alle beide beim Chicago Police Department beschäftigt. Und das passt. Ist genial.
1: Also auch in Chicago schon mal ein Polizeiauto gesessen?
2: Ja, ja. Ja.
1: Vorne oder hinten?
2: Nur vorne. Nur vorne, ja.
1: Alles klar. Na. Dann bedanke ich mich bei euch.
3: Bis in den späten Abend ging es auch dem Parkplatz des Hotels hoch her. Begleitet von Live-Musik und vielen anderen Höhepunkten. Auch im nächsten Jahr soll das Treffen wieder stattfinden. Und wir sind gespannt, was sich die Organisatoren dann alles einfallen lassen.

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1: Dass er Schlager liebt und selbst singt, das sieht man Matthias Zöge nicht auf den ersten Blick an. Sein Markenzeichen? Er singt nur seine eigenen Titel. Gecovert wird bei ihm nicht. Und damit hat er immer mehr Erfolg und ist auf vielen Veranstaltungen, nicht nur in Deutschland, ein gern gesehener und vor allen Dingen gehörter Gast.

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1: So, jetzt sind wir beim Radio Saalewelle wieder mal. Und da ist heute ein Künstler, Matzo. Wer bist du, wenn man dich noch nicht kennt?
2: Ich bin ein deutscher Schlager und Schlager-Popsänger. Und liebe diese Musik.
1: Du hast gerade im Interview beim Radio gesagt, du hast das nicht immer gemacht. Was hast du denn vorher gemacht, bevor du angefangen hast zu singen?
2: Ich bin gelernter Verkäufer und habe auch die letzten Jahre als Autoverkäufer gearbeitet und hatte eine kleine Werkstatt und einen Autohandel und bin derzeit im Bau tätig. Und aber wie gesagt, meine Leidenschaft, das ist halt die Musik, ja.
1: Ist die Musik dann das Hobby oder?
2: Musik ist noch Hobby. Ich würde es gerne zum Beruf machen. Und aber wo die Leidenschaft eine größere Rolle spielt als wie der große Druck. Ja, und gehört wie meine Familie zum Leben.
1: Du singst Schlager.
2: Ich singe Schlager, ja.
1: Schon immer Schlager-Fan gewesen?
2: Wirklich schon immer. Also manche hätten gesagt, mit der Muttermilch aufgesogen oder so, ja, aber es ist halt so, entstand die Zeit früher, ja, jeder hat ja deutsche Musik gehört, ja, DDR-Schlager war ja auch sehr, sehr toll und wie gesagt, ich bin ja ganz großer Roland Kaiser, Nino D'Angelo-Fan, Michael Wendler nicht zu vergessen, ja, also hat auch sehr, sehr schöne Songs und ja, mag die drei. Und die haben mich auch sehr geprägt, muss ich sagen, ja.
1: Also kann ich mir vorstellen, hast du früher in deinem Berufsleben schon fleißig immer gesungen?
2: Immer, ja. Nicht nur im Berufsleben, im Auto, in der Badewanne, wie jeder so. Ja, da klingt es auf jeden Fall gut, wie alle so bei DSDS. Und der Oma sagt, Mensch, Junge, bewirb dich mal, klingt gut. Und dann bist du in der ersten Runde draußen. Also ich nicht, war nie dabei, aber so ist es ja halt, ja.
1: Wer ist denn deine Zielgruppe?
2: Von 18 bis 81. Ich hätte ja gerne gesagt von 8 bis 80, aber die hören ja dann noch Kinderfernsehen oder Kindermusik. Aber man kann nicht früher noch anfangen, Schlager zu hören.
1: Wie findest du das, wenn man das jetzt beobachtet, gerade Jugend oder junge Leute gehen ja jetzt auch wieder extrem auf Schlagerwelle. Ja? Wie findest du das?
2: Also ich finde es unglaublich schön, ja, wenn man die jungen Leute sieht, wie die bei der Musik mit denen genauso mit die Alten, ja, ist ja generationsübergreifend, da sitzt der Oma mit beim Dorffest, Gemeinde, Stadtfest, auf der Bank mit der Tochter und der Enkelin, ja, und die schunkeln und singt die Songs mit und das findet man in keinem anderen Musikgenre als wie beim Schlager. Gibt's nicht.
1: Du hast gerade gesagt, du schreibst deine Lieder alle selbst. Wie kommst du auf die Ideen? Sind das so die Geschichten aus deinem Leben?
2: Aus anderen ihrem Leben, weil ich immer wieder sage, dass ich tausend Bekannte habe, ja, so und höre mir auch die Geschichten an. Und dann tue ich die so ein bisschen zusammenbringen und bilde mir da so meine Meinung dazu, wie könnte es enden. Ja, und oder wie ist es geendet? Mache dann einen Schlusspunkt drunter. Ja, und es ist eigentlich relativ leicht. Ich hatte mich mit Lukas Cordales getroffen auf Mallorca und da sagt er zu mir: Wie schreibst du deine Songs? Weil die machen KI. Ich sage: Ich ohne KI, alles aus meiner Feder und aus dem Leben halt raus. Ja.
1: Coversongs gibt es bei dir also nicht. Du hast gerade gesagt, du hast in Mallorca den Lukas Cordales getroffen. Singst du also auf Mallorca, oder?
2: Also ich war letztes Jahr dort. Ja, wir hatten da mal einen Song gesungen oder in Bulgarien, in Varna. Da bin ich in den Ballermann 6 Club gefahren. Da musste ich sogar einen Song, der heißt Tanzen, 8-mal hintereinander singen. Die anderen Künstler mussten warten. Es war wirklich unglaublich, wenn man das heute erzählt. Da musste der runter ihren Auftritt verschieben. Weil alle an der Bar und hinten am Strand, ja, so der Club, und die immer tanzen, tanzen, mal so tanzen, tanzen, sie haben keine Ruhe. Ich sage, oh Gott, ja. Es war ja erstmal auch so ein großer, für mich so ein großer Auftritt dort, ja. Vor so vielen Leuten dann halt, ja. Also hat schon Spaß gemacht, aber ein bisschen Herzklopfen ist da immer dabei, ja.
1: Wo kann man deine Titel finden? Nicht nur hier auf der Saalewelle, sondern.
2: Also ich hoffe jetzt öfters auf der Saalewelle, da ich euch ein bisschen angesteckt habe, so einen kleinen Virus, so ein Matzo-Schlager-Pop-Virus, ja. Und ja, ich bin bei TikTok, da sind so ein paar Reels drin, ein paar Kurzvideos oder bei Instagram, ja, unter der Unterstrich MAZO, Matzo. Und bei Spotify habe ich jetzt eine EP mit 6 und einmal 12 Songs als LP veröffentlicht. Und hoffe, dass es jetzt mehr wird, weil 82 muss ich mich anstrengen, die alle mal zu veröffentlichen. Ich liebe, wie gesagt, jeden einzelnen Song und es ist viel zu schade, die rumliegen zu lassen und die hören einfach raus in die Welt und in die Ohren der Leute.
1: Okay, letzte Frage. Draußen regnet zwar gerade, aber die Sonne wird ja jetzt bald kommen. Der Sommer steht bevor. Das heißt also viele Feste überall. Wo kann man dich denn mal hören und auch sehen?
2: Also ich singe auf kleinen Bühnen noch in kleinen Städten hier im Harz. Ich singe auch in Hamburg, Berlin, Bremerhaven ist jetzt das Größte mit Mark Terenzi, mit auch Lukas Cordales, Almklausi, der Draufgänger und so. Das dann schon mal mit diesen großen Sängern da, Großstadtengel nicht zu vergessen, ja. Und ja, auf der Bühne zu stehen und danach auch mit denen ein bisschen so Smalltalk zu halten. Nach den Auftritten sitzen die Künstler immer zusammen. Und das ist dann schon eine große Ehre für mich, damit an diesem VIP-Tisch zu sitzen, ja, und über den Auftritt zu sprechen, über nächste neue Auftritte. Und hoffe ich dann, dass es dann vielleicht ein Selbstläufer wird, weil die Veranstalter sind ja auch da und dass sie dich dann nochmal neu buchen. Ja, so, das ist natürlich dann der Wunschgedanke, ja.
1: Und ansonsten immer Saalwelle hören.
2: Auf jeden Fall. Also ich bin definitiv, ich bleibe dran.
3: Zum Abschluss unserer heutigen Sendung möchten wir gemeinsam mit Ihnen nach Hamburg reisen. Anfang Mai fand dort der 837. Hafengeburtstag statt. Die Hansestadt feierte das größte Hafenfest der Welt mit einer rund 6 Kilometer langen maritimen Festmeile zwischen Hafencity und dem Museumshafen Oewelgönne. Ich möchte Sie nun einladen zu ein paar Impressionen dieser 3 tollen Tage und sage jetzt mal: Leinen los, ab geht's in den Hamburger Hafen.

den 837. Hafengeburtstag offiziell eröffnen. Der 837. Hafengeburtstag 2026 mit Elbe und Concert, mit einem großen Feuerwerk, mit Drohnenshow und ganz vielen verschiedenen Schiffen, die man besichtigen kann. Da ist für jeden was dabei.

0: Well, I'm delighted, but the city and city region are delighted too, because we've got historic links with Hamburg. We want to ensure that those relationships that are ancient continue into the future.
1: Zu den Highlights in diesem Jahr auf dem Wasser zählen einerseits Sicherheit auf dem Wasser sichtbar machen, 110 auf dem Wasser, der Programmpunkt Lotswesen, aber natürlich auch das Schlepperballett oder natürlich auch die Präsentation aus der Freizeitschifffahrt in Form von Motorbooten und Segeljachten.
2: Die Highlights bei Elbin Concert in diesem Jahr ist definitiv der Auftritt von Santiano, Max Giesinger und der Weltrekordversuch von der größten schwimmenden temporären Bühne der Welt.
3: Hier in der Hafenlounge findet ihr ganz tolles Essen, DJs, die 2 Tage hier einheizen werden, und nicht weit von der Fischauktionshalle entfernt findet ihr die Hafenlounge. Kommt uns besuchen.
4: Wir sind hier im neuen Bereich Hafensport auf dem Hafen Geburtstag. Hinter uns die neue Regattastrecke, wo es Subrennen gibt, Tretbootrennen, Drachenbootrennen. Da hinten, hinter der Schleuse, kann man auf der Bühne toll Breakdance sehen und andere Sportperformances. Die Olympia-Kampagne informiert. Es gibt Pickleball und tolle Sachen zu mitnehmen.

0: Wir freuen uns sehr, hier beim Hafengeburtstag wieder dabei zu sein, weil es eine Möglichkeit gibt, die Publikum an Bord zu bieten, um auf ein Schiff zu sehen.
1: Ja, also ich finde es toll, wenn so ein reichhaltiges Angebot ist. Ich denke, da ist dann für jeden Mann auch was dabei.

0: Beim Open Ship können die Besucher hier auf der Atair sich die Labore angucken, werden von den Wissenschaftlern durch die Labore geführt, können sich angucken, was die für Forschungsarbeiten machen. Und ich glaube, das ist für die meisten sehr interessant.
1: Das Schlepperballett zum Hafengeburtstag Hamburg ist schon was Besonderes. Wir haben hier ein ganz tolles Zusammenspiel der einzelnen Beteiligten, der Schlepperkapitäne, der Pyrotechniker, die Feuerwehr ist mit dabei, das Publikum, und wir haben es wirklich lange eingeübt.

0: Für mich ist der Hafengeburtstag Schiffe, Menschen, Spaß.
1: Ja, hier im Museumshafen Övelgönne können die Kinder ein Morse-Diplom machen, sie können eine Kinderflaschenpost abgeben und sie können das Fricken üben. Und für die Erwachsenen haben wir hier auch ein ganz buntes Programm vorbereitet.
2: Also hier im Fischerdorf haben wir eine 100 Meter lange skandinavische Küche. 14 Köche bieten hier das Pfeil, was sie halt anbieten können. Wir haben eine Bühne hier, da wird die ganze Zeit Musik gespielt und wir haben ein Sonnendeck, auf dem man sich richtig gut wohlfühlen kann. Und da haben wir es, wir haben auch einen Buddelschiffbauer. Da kann Groß und Klein wirklich mal Buddelschiff bauen.
3: Elvin Konstant zum 837. Hafengeburtstag hier in Hamburg. War einfach nur atemberaubend. Mit den Highlights Max Giesinger, der Drohnenshow, Santiano und am Ende auch noch dem Guinness-Buch der Weltrekorde hier in Hamburg für die größte schwimmende Bühne der Welt. Ich bin einfach nur begeistert.

0: finde, das gehört irgendwie so zum Hafen dazu, dass hier alles aus der Welt zusammenkommt. Und einfach diese ganzen Stände und das ganze Essen aus der ganzen Welt zu sehen, finde ich richtig cool.
1: Ja, ich bin begeistert, dass beim diesjährigen Hafengeburtstag wieder so viel zu erleben war auf dem Wasser, aber natürlich auch durch die Programmpunkte, Schlepperballett, die Paraden, die neuen Programmpunkte 110, das Lotswesen, wieder mehr Akteure sichtbar wurden, die an der Stelle noch nicht so eingebunden waren.
2: We're having an amazing time here in Hamburg!
3: Wir sind hier extra aus Hannover angereist, um mit euch in Hamburg den Hafengeburtstag zu feiern. Und es ist jedes Mal super toll. Danke, dass wir dabei sein durften.
4: Und wir lieben Hamburg.
5: Ja, der 837. Hafengeburtstag war ein ganz, ganz herausragendes maritimes Fest. Die Highlights wie Schlepperballett, viele Vorführungen auf dem Wasser und dann als besondere Schmankerl noch die Shows am Abend. Ganz, ganz tolle, runde Sache, 837. Hafengeburtstag.

0: Das war's schon wieder, unser Regionalmagazin am Freitagabend am Tor zum langen Pfingstwochenende. Und ich habe mit unserem Wetterfrosch gesprochen. Nun soll es aber auch wirklich endlich mal sommerlich werden. Temperaturen gegen 30 Grad. Ich freue mich drauf. Ich hoffe, Sie sich auch. Erholen sich gut, nehmen sich was vor. Zum Beispiel ein Besuch bei der Weinmeile an der Saale kann ich nur empfehlen. Wir sehen und hören uns wieder am kommenden Dienstagabend hier an dieser Stelle zum nächsten Regionalmagazin. Bis dahin sage ich Tschüss und auf Wiedersehen.
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0: Hallo und herzlich willkommen zu einer neuen Ausgabe unseres Verbrauchermagazins Energie und Umwelt im Programm von BLK TV. Wir haben wieder spannende Themen für Sie vorbereitet. Kommen wir gleich zum ersten Beitrag. Bereits gute Tradition im Magazin, unsere Gespräche mit der Leitung der Stadtwerke. Deswegen waren wir dieses Jahr auch wieder bei den Weißenfelser Stadtwerken und haben uns mit Geschäftsführer Lars Meinhardt über aktuelle Projekte unterhalten.
1: Ja, das neue Jahr hat begonnen. Mittlerweile, ich kann schon gar nicht mehr sagen, alles gut. Es ist schon wieder der März und der ist gleich rum, steht Ostern vor der Tür. Wir haben uns ja noch Ende des vergangenen Jahres getroffen und mal so einen Blick in die Zukunft gewagt. Ja, sind wir jetzt gerade. Und das fange ich mal mit dem Negativen so ein bisschen an. Die wirtschaftliche Lage sieht im Land nicht gerade rosig aus, das wissen wir alle. Wie stark ist das Unternehmen, wie stark sind die Stadtwerke auch davon betroffen?
2: Ja, es ist eine ganze Weile her, als wir uns getroffen haben. Seitdem ist auch einiges passiert. Wir haben vieles vor, gerade was das Thema Wärmewende angeht, was das Thema Stromwende angeht. Dafür haben wir schon relativ konkrete Eckpfeiler und die verfolgen wir auch nach wie vor sehr intensiv. Natürlich ist in den letzten Monaten schon einiges passiert. Wir haben neue Kriegshandlungen in der Welt, die natürlich auch die Energiemärkte verrückt spielen lassen, zumindest die kurzfristigen Einkaufspreise. Für die Stadtwerke Weißenfels können wir sagen, dass wir sehr stabil aktuell unterwegs sind. Wir haben sicherlich auch die Mechanismen, die wir in der Energiekrise vor wenigen Jahren uns speziell angeeignet haben, auch wieder jetzt hervorrufen müssen. Aber das ist der positive Effekt, den wir aus der Vergangenheit mitgenommen haben. Das greift dann halt auch relativ schnell, sodass ich sagen kann, dass wir für unsere Kunden auch relativ stabil sind. Also das, was jetzt kurzfristig an den Energiemärkten im Bereich Gas und Strom passiert, das wird keine Auswirkungen auf die Preise haben, die wir hier vor Ort haben. Wie das längerfristig aussehen wird, das wird natürlich auch davon abhängen, wie sich die Lage dort und an anderen Stellen weiterentwickelt. Aber aktuell sind die Preise stabil bei uns und auch das, was wir tun, ist relativ stabil. Also da haben wir im Vergleich zu Dezember keine Abstriche machen müssen.
1: Das klingt schon mal gut. Was war denn jetzt für unsere Zuschauer und für eure Kunden auch? Was war eigentlich jetzt in dem Jahr geplant? Was hattet ihr euch so auf die Fahne geschrieben?
3: Ach, geplant war viel. Ich sage mal, das große Thema Wärmewende ist allgegenwärtig, bei allen Städten, bei uns. Wir haben gesagt, wir haben eine Wärmetransformation vor uns, das heißt ein Umbau der Fernwärme hin zu grüner Energie. Da sind wir jetzt mit ganz großen Schritten dabei, dass auch Bürger und Bürgerinnen das erste Mal eigentlich wirklich Aktivitäten sehen. Wahrscheinlich durch Straßensperrungen, was den wenigsten gefällt, aber ist natürlich notwendig. Und wir stehen da mit vielen großen, auch kommunalen Einrichtungen jetzt in Kontakt. Kloster Bildungscampus als eine Maßnahme, die ich mal erwähnen möchte. Oder das Schloss mit der Sanierung und den Einzug der Landesliegenschaften, wo wir jetzt wirklich Angebote unterbreitet haben und hoffen, dann auch bald mit Baumaßnahmen beginnen zu können.
1: Das klingt ja eigentlich ganz gut, muss man sehr optimistisch. Ja, was habt ihr euch jetzt ganz besonders auf die Fahne geschrieben? Aber ich gebe gleich noch einen Hinweis. Wir sehen uns ja dann auch sportlich. Es ist ja, wir wollen ja nicht nur jetzt über Wärme etc. reden, auch über das Engagement, was die Stadtwerke über viele, viele Jahre tun.
2: Genau. Also da sind wir auch stabil, so wie ich es vorhin schon gesagt habe. Wir versuchen natürlich nach wie vor breit im Bereich Sport, Kultur, Soziales zu unterstützen. Und da haben wir auch ganz viele Anfragen auch für dieses Jahr bekommen. Und neben den sportlichen Sponsoring-Geschichten, die wir, ich sag mal, fast dauerhaft machen, unterstützen wir natürlich auch wieder Projekte, die dieses Jahr besonders stattfinden. Am vergangenen Freitag war gerade die Premiere The Addams Family von Kulturphönix, eine ganz tolle Geschichte gewesen. Aber auch im Bereich der Grundschulen sind wir dieses Jahr wieder aktiv. Wir haben die Energieprojekttage, in denen wir gerade Viertklässlern das Thema Energie, auch erneuerbare Energie, anhand von direkter Wissensvermittlung durch Vorträge, aber auch durch verschiedene Stationen, wo man das quasi auch anfassen kann, wie Energie entsteht, was damit gemacht werden kann, näher bringen. Das machen wir auf jeden Fall in diesem Jahr auch wieder an verschiedenen Grundschulen hier in Weißenfels. Und sportlich werden wir die Schüler auch wieder fordern. Es wird wieder einen Fußballcup geben für die Grundschulen. Den werden wir auch in den nächsten Monaten durchführen und schauen mal, welche Grundschule dann gewinnen wird.
1: Ja, ich hoffe, wenn wir uns das nächste Mal sehen. Abgesehen, dass wir uns beim Sport sehen, weil wenn wir uns hier wieder am sogenannten runden Tisch sehen, dass wir positive Meldungen kriegen können, den Zuschauern weitergeben können, ihren Kunden vor allen Dingen weitergeben können. Und ich wünsche bis dahin alles, alles Gute und dass sie das alles stemmen. Es wird nicht leicht.
2: Ganz herzlichen Dank.
3: Danke.

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1: Sachsen-Anhalts Ministerpräsident Sven Schulze, CDU, hat einen Fördermittelbescheid in Höhe von rund 124 Millionen Euro für die Entwicklung des interkommunalen Industrie- und Gewerbegebietes an der Autobahn 9 an den Zweckverband übergeben. Entgegengenommen wurde der Bescheid von Landrat Götz Ulrich sowie dem Geschäftsführer des Zweckverbandes André Tschuckelt.
2: Das interkommunale Industrie- und Gewerbegebiet an der A9B91, kurz IKIG, ist das größte Strukturwandel- und Wirtschaftsflächenprojekt im Burgenlandkreis. Grundlage für die Entwicklung ist die Gründung des Zweckverbandes gewesen, dem der Burgenlandkreis gemeinsam mit den Städten Weißenfels, Hohenmölzen und Lützen angehört. Der Verband übernimmt Planung, Erschließung, Vermarktung und Ansiedlungsmanagement des Gebiets.
3: Jetzt an der A9, das ganz große Projekt, das für unsere Zuschauer mal

0: Ein bisschen zusammengerafft erklären, was ist das Besondere hier dran? Ich meine, klar, die Anbindung, das ist natürlich logisch, aber da liegt doch noch mehr drin.
1: Dem ist so. Also wir haben ja hier an der A9 B91 wirklich eine exzellente Verkehrsanbindung. Und wir sind der absoluten Überzeugung, dass es wichtig ist, für zukünftige Ansiedlungen den Verkehr hier an dieser Verkehrsachse zu halten. Das heißt, andere Standorte, die es wohl möglicherweise auch gäbe, die aber eher im Hinterland liegen, die sind natürlich nicht so geeignet, wo wir dann wieder Verkehr ungünstig durch Ortschaften durchleiten müssten oder dergleichen. Und deswegen, wir haben hier die A9, die B91, wir haben auch eine Gleisanbindung und wir verfügen auch zukünftig, daran arbeiten wir auch, an einer Wasserstoffpipeline, die im Grunde ein bisschen herführen soll.
0: Toll. So, jetzt sieht man ja schon die Tomaten und jeder weiß es eigentlich ja schon. Was ist hier noch geplant? Mal ein bisschen für die Zuschauer was zu erklären.
1: Ja, also wir befinden uns ja jetzt hier im bestehenden Gewerbegebiet Zobau. Das ist an seine Auslastungsgrenze gekommen. Es gibt einige wenige kleine Flächen, die aber Eigentümer haben, die sich noch erweitern wollen oder ähnliches. Und deswegen wollen wir hier mit dem interkommunalen Industrie- und Gewerbegebiet die, ich sag mal, optische, funktionale Fortführung machen, also im Grunde genommen direkt im Anschluss an das bestehende Gewerbegebiet weitere Flächen entwickeln und dann Stück für Stück nur so, wie wirklich auch Ansiedlungsanfragen da sind, die wir uns wirklich vorstellen, das entsprechend erschließen. Und wenn Sie fragen, was soll es denn jetzt genau werden, dann ist es schon am Ende Industrie, Industriearbeitsplätze. Es geht darum, im Strukturwandel das zu kompensieren, was hier unweigerlich in den nächsten Jahren verloren geht. Und das ist im Grunde genommen industrielle Wertschöpfung. Das sind gut bezahlte Industriearbeitsplätze. Und da wollen wir hier mit dem interkommunalen Industrie- und Gewerbegebiet dafür Sorge tragen, dass es das im Grunde genommen auch in Zukunft hier im Burgenlandkreis gibt.
0: Das ist eine große Herausforderung. Das wird nicht einfach werden. Da wird es wohl noch viele Stolpersteine geben. Wo sehen Sie jetzt die größte Gefahr oder das größte Problem, was auftreten kann?
1: Gut, Herausforderungen gibt es immer in solchen komplexen oder großen Vorhaben, aber ich bin da frohen Mutes und guter Dinge. Wir kommen in der Flächennutzungsplanänderung als baurechtliche Voraussetzung gut voran, um am Ende auch Baurecht zu schaffen. Wir sind auch schon mit einigen Eigentümern und Pächtern in guten Gesprächen, die der Sache aufgeschlossen gegenüberstehen, aber auch mit den Versorgern. Strom, Wasser, Abwasser, die Medienversorgung muss natürlich auch mitgedacht werden. Also unterm Strich bleibt das natürlich eine große Herkulesaufgabe und der viel besondere oder besagte Marathon, aber wir sind da frohen Mutes.
0: Ja, und heute, um das jetzt zum Abschluss zu bringen, kommt ja noch was. Ja, der Ministerpräsident kommt und nicht mit leeren Händen.
1: Dem ist so, der Kreistag des Burgenlandkreises hat bereits 2023 einen weitreichenden Beschluss gefasst zur Verwendung dieser Strukturwandelgelder. Das sind 432,5 Millionen Euro. Und davon wird uns heute der Ministerpräsident, so die Erwartung, 121 Millionen zuzüglich dem Landesanteil, also in Summe etwa 125 Millionen Euro im Grunde genommen ausreichen, um dann halt die nächsten Entwicklungsschritte auch einleiten zu können.
0: Bevor die Veranstaltung begann, hatten wir noch die Gelegenheit für ein kurzes Gespräch mit Ministerpräsident Sven Schulze.
2: Ja, so sieht man sich wieder am Mittwoch in Hohenmölzen am Bürgerhaus, heute hier an der A9, ja, im Gewerbegebiet. Es sind aber schöne Momente.
3: Ja, das ist ja auch gut. Ich sag mal, wir haben eine Strategie für Sachsen-Anhalt, auch eine klare Strategie, was Ansiedlung angeht. Dafür brauchen wir auch dieses interkommunale Gewerbegebiet. Das ist also eine Riesenchance. Wir haben ja hier im Burgenlandkreis einige dieser Investitionen. Ich erinnere mich an Zeitz, wo wir quasi auch schon vorhandene Flächen ertüchtigen und nicht neue Ackerflächen brauchen. Hier sieht es ein bisschen anders aus, aber es ist halt strategisch gut gelegen, direkt an der Autobahn A9. Und hier haben wir dann die Möglichkeit, dass auch viele Unternehmen sich hier nicht nur ansiedeln können, sondern auch die Unternehmen, die wir hier im Burgenlandkreis in der Region schon haben, davon profitieren werden. Und deswegen ist es ein guter Tag für den Burgenlandkreis. Ein guter Tag für Sachsen-Anhalt und ich als Ministerpräsident bin deshalb auch gern hier.
2: Das hört man gerne und Sie kommen ja, und die freuen sich ja alle schon, Sie kommen ja auch wieder nicht mit leeren Händen.
3: Genau, ich bringe eine große Summe mit, über 100 Millionen Euro, die wir brauchen. Das sind Gelder, die wir sonst aus Landesgeld hätten nutzen müssen. Die kriegen wir jetzt aus dem Bereich Strukturwandel. Wir dürfen ja nicht direkt Unternehmen damit fördern, aber wir können alles drumherum fördern. Das heißt auch Ansiedlungstätigkeiten, Rahmenbedingungen schaffen für Unternehmen, dass man hier im Burgenlandkreis zukünftig auch wirklich tolle Möglichkeiten hat, nicht nur zu investieren, sondern dass die Menschen, die hier leben, auch eine jahrzehntelange Perspektive kriegen. Dafür arbeite ich als Ministerpräsident sehr hart.
2: Da bedanke ich mich für das kurze Gespräch jetzt schnell noch. Und Sie bleiben ja dem Burgenlandkreis treu. Sie sind ja am Montag dann in Bad Kösen, wenn ich richtig informiert bin.
3: So ist es. In Bad Kösen war ich vor kurzem noch als Wirtschaftsminister. Jetzt komme ich dort als Ministerpräsident wieder. Wir haben da auch einiges vor, auch über beispielsweise das Sondervermögen, was wir gerade aus Berlin bekommen. Da wird auch einiges nach Bad Kösen fließen. Also der Burgenlandkreis, mit dem bin ich immer sehr eng verbunden aus verschiedener Sicht. Hier sind ganz tolle Menschen, die hier politisch aktiv sind, tolle Menschen, die hier leben, habe auch viele Freunde hier. Und deswegen freue ich mich, regelmäßig auch hier zu sein.
2: Vielen Dank.
3: Dankeschön.
0: Mitte des vergangenen Jahres konstituierte sich die Verbandsversammlung und wählte Landrat Götz Ulrich zum Vorsitzenden und machte den Verband handlungsfähig. Am 30. Juni 2025 konnte der Förderantrag gestellt werden. Ja, und am Freitag kam nach den Grußworten der Moment der Übergabe des Fördermittelbescheids.
2: Das ist für Burgenlandkreis ganz wichtig, was heute hier auch passiert und auch das Ganze drumherum. Mal so die Frage, warum hat den Täuschern eigentlich sich ein bisschen ausgeklinkt?
4: Am Ende hat der Gemeinderat dort entschieden, er will die Flächen nicht einbringen, vielleicht aus Sorge, dass das Industriegebiet zu dicht an die Wohnbebauung rückt. Es ist ja nie ein endgültiges Nein und wir werden ja sehen, ob nicht irgendwann auch in Täuschern die Erkenntnis reift, die beim Bürgermeister schon lange da ist, dass es klug wäre, hier mitzumachen.
2: So, und dann komme ich als letztes, ich weiß, geht gleich los. Wie stehst du dazu, zu dem ganzen Projekt? Das ist eine tolle Geschichte. Ne?
4: Also wir machen das Industriegebiet ja hier nicht nur, um die Arbeitsplätze der Braunkohle zu ersetzen. Dafür bräuchten wir gar nicht so eine große Fläche. Es gibt viele andere Gründe, weshalb wir das tun. Wir wollen einerseits natürlich kompensieren, was bei der Braunkohle wegfällt. Aber wir gucken natürlich auch dann auf die Ansiedlung von Unternehmen, die irgendwann mal Gewerbesteuern bringen werden. Und die kommunale Situation im Vergleich zu anderen Kommunen in Süddeutschland oder dem Südwesten ist ja bei uns längst nicht so gut. Das heißt, wir brauchen dringend eine stärkere Steuerkraft der Gemeinden. Das könnte irgendwann dann dazu führen. Aber das Wichtigste überhaupt ist, dass wir ja in diesem demografischen Problem sind. Wir werden immer weniger Einwohner. Wir haben das durch eine Studie mal untersuchen lassen, was ein solches Industriegebiet oder generell der Strukturwandel bewirken kann, um das Ganze umzukehren. Und am Ende setzen wir darauf nicht nur, dass Leute hier arbeiten und hier einpendeln, sondern dass die auch hierher ziehen und dass wir dadurch mal eine Trendwende für den Burgenlandkreis bekommen und es nicht immer nur nach unten geht mit den Einwohnerzahlen. Darum geht es am Ende. Hier arbeiten, aber auch in den Gemeinden im Umfeld wohnen.
2: Ja, und heute ist ja wieder so ein besonderer Moment. Der Ministerpräsident hält sich ja jetzt schon seit ein paar Tagen oder wird sich auch in der nächsten Woche noch im Burgenlandkreis aufhalten. Man braucht ja Unterstützung und die kriegt man ja.
4: Die bekommen wir nicht nur durch diesen Bescheid heute mit den 124 Millionen, sondern die Unterstützung muss dann weitergehen. Denn wenn es dann um die Ansiedlungsanfragen geht, kommen die meisten ja bei einem Bundesland an, nicht bei dem kleinen Landkreis hier. Und da brauchen wir natürlich einen engen Kontakt, dass die Anfragen dann auch an uns weitergereicht werden und damit wir entscheiden können, wen wollen wir denn hier ansiedeln.
2: Also drücken wir uns den Daumen, dass alles gut läuft und vielen Dank.
4: Ich freue mich auch über das Ambiente hier. Das ist ja toll, ja, in der Tomatenfabrikation direkt zu stehen. Ich gucke direkt hier auf die Tomaten.
2: Ja.
4: Danke.
0: Das IKIK soll rund 300 Hektar Industrie- und Gewerbefläche umfassen. Die Erschließung soll schrittweise erfolgen. Mit einem verantwortungsvollen Umgang mit Ressourcen.
5: Das war sie schon wieder, unsere aktuelle Ausgabe von Energie und Umwelt. Eine neue Ausgabe, die sehen Sie an dieser Stelle wieder in Kürze. Wir bereiten gerade aktuelle Themen vor. Bis dahin wünsche ich Ihnen eine gute Zeit und vor allen Dingen bleiben Sie bei allem, was Sie tun, energiegeladen. Tschüss und auf Wiedersehen.

Hallo und herzlich willkommen zu den aktuellen Nachrichten aus dem Burgenlandkreis. Hier bei Ihrem Lokalsender BLK TV am Dienstag, den 26. Mai. Und hier sind Sie die aktuellen Meldungen des Tages. Die Feuerwehren im Burgenlandkreis konnten sich nicht über ruhige Pfingstfeiertage freuen. Fast alle Wehren des Kreises mit 180 Kameraden und 58 Fahrzeugen wurden am Samstagnachmittag nach Stößen alarmiert. Dort stand ein sogenannter Vierseitenhof im Vollbrand. Die schwarze Rauchsäule war weit über das Kreisgebiet hinaus zu sehen. Der unbewohnte Hof wurde als Lagerraum genutzt und im Inneren befanden sich Material, Fahrzeuge und Maschinen. Der Löscheinsatz dauerte mehrere Stunden an, aber trotzdem konnten die vier Gebäude nicht gerettet werden. Der entstandene Schaden wird auf einen oberen sechsstelligen Betrag geschätzt. Zur Brandursache ermittelt jetzt die Polizei. Pfingsten stand im Zeichen der Weinmeile im Burgenlandkreis. Am Samstag besuchten ca. 27.000 Besucher die Weinberge zwischen Rossbach und Bad Kösen. Am Sonntag waren es dann etwa 15.000 Besucher. Gemessen an diesen Zahlen wurden der Polizei wenige Vorkommnisse im Bereich Festgebiet bekannt, die in Anzeigen mündeten. Insgesamt wurden 6 Körperverletzungen bzw. gefährliche Körperverletzungen aufgenommen. Außerdem 3 Vorfälle von sexueller Belästigung, wobei es sich um unsittliche Berührungen handelte. Abendmarkt ab Juni auf dem Weißenfelser Marktplatz. Während des ersten Weißenfelser Abendmarks am 12. Juni wird der Platz vor dem Rathaus zu einem lebendigen Treffpunkt für Genießer, Familien und Freunde regionaler Produkte. Von 16 bis 20 Uhr erwartet dann die Besucherinnen und Besucher eine vielfältige Auswahl regionaler Spezialitäten sowie handgefertigter Deko- und Kunsthandwerksartikel. Zudem lädt ein Weinausschank mit ausgesuchten Tropfen der Region Saale-Unstrut zum Verweilen und Probieren ein. Für die passende musikalische Begleitung sorgt Live-Musik im Unplugged-Atmosphäre. Solokünstler und Duos unterhalten dann die Gäste ohne aufwendige Technik und schaffen so ein angenehmes Ambiente für Unterhaltung und Begegnung. Weitere Termine für den Weißenfelser Abendmarkt sind am 10. Juli, 14. August und 11. September. Das Jobcenter des Burgenlandkreises bietet ab sofort eine neue digitale Möglichkeit an, um Mitteilungen, Unterlagen und Nachweise beim Jobcenter einzureichen. Durch den sogenannten Online-Briefkasten können Bürger

0: Bürgergeldempfänger ihre Anliegen unkompliziert und zu jeder Zeit erledigen. Die Unterlagen können dabei direkt vom Handy oder Computer hochgeladen werden, etwa als Foto oder Scan. Ein Vor-Ort-Termin im Jobcenter ist damit nicht mehr nötig. Die Daten werden geschützt übertragen und kommen direkt beim zuständigen Sachbearbeiter an, wo diese dann zügiger bearbeitet werden können. Zeit und Aufwand werden dadurch sowohl für den Bürger als auch für die Behörde minimiert. Für die Nutzung des Online-Briefkastens ist keine Registrierung und kein Benutzerkonto notwendig. Die Nutzung der Online-Ausweisfunktion Bund-ID zur eindeutigen Identifizierung wird seitens des Jobcenters empfohlen, ist jedoch keine Pflicht. Die persönlichen Daten können auch manuell eingegeben werden. Perspektivisch wird der Online-Briefkasten die einzige digitale Möglichkeit sein, um Unterlagen einzureichen. Eine Übermittlung per E-Mail und Fax ist ab 20. August nicht mehr möglich. Es wird deshalb allen Bürgergeldempfängern empfohlen, sich frühzeitig mit dem neuen Online-Briefkasten vertraut zu machen. Weitere Informationen gibt es auf der Internetseite des Jobcenters Burgenlandkreis unter jobcenter-blk.de. Der Vorverkauf der beliebten 5-Tage-Bändchen für das Naumburger Hussitenkirschfest am letzten Juniwochenende startete heute und läuft bis zum 24. Juni um 18 Uhr. Erhältlich sind die Bändchen in den Touristinformationen Naumburg und Bad Kösen, im Bürgerbüro der Stadt Naumburg, im TWN-Kundenbüro in der Salzstraße sowie im Edeka-Center Hinze. Der Preis für das 5-Tage-Bändchen beträgt 20 Euro. Auch die beliebten Souvenirkirschen sind in diesem Jahr wieder in limitierter Auflage zum Preis von 2,50 Euro erhältlich. Mit ihrer Gestaltung erzählen sie bildhaft vom Weg Naumburgs zur 1000-Jahr-Feier, von der grünen Kirsche im Jahr 2026 über den sichtbaren Reifeprozess im darauffolgenden Jahr bis hin zur vollreifen Kirsche im Jubiläumsjahr 2028. Soweit die aktuellen Nachrichten für heute. Jetzt geht es weiter im Programm von BLK TV, Ihrem lokalen Fernsehsender aus dem Burgenlandkreis. Und bleiben Sie einfach dran, denn jetzt gibt es gleich auch noch unser aktuelles Regionalmagazin. Neue Nachrichten dann wieder morgen Abend um 19.30 Uhr.
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0: Guten Abend und herzlich willkommen zum aktuellen Regionalmagazin am Dienstagabend hier bei BLK TV. Ich hoffe, Sie haben das lange Pfingstwochenende gut verbracht. Wir kommen jetzt gleich zu unserem ersten Thema in der heutigen Sendung. Weißenfels hat eine lange Tradition als Garnisonsstadt. Nach der Wende hatte die Bundeswehr die ehemalige NVA-Kaserne übernommen und beheimatet heute dort das Kommando Sanitätsdienstliche Einsatzunterstützung. Zum Tag der Bundeswehr haben die Verantwortlichen gemeinsam mit der Stadtverwaltung einen besonderen Tag für die Weißenfelser und ihre Gäste geplant. Was genau den Besuchern an diesem Tag geboten wird, haben die Verantwortlichen nun einmal vorgestellt.
2: Weißenfels wird am 6. Juni zum bundesweiten Schaufenster der Bundeswehr. Gemeinsam mit der Stadt Weißenfels veranstaltet das Kommando Sanitätsdienstliche Einsatzunterstützung den Tag der Bundeswehr im Herzen der Stadt, auf dem Marktplatz, dem Stadtbalkon sowie den Badanlagen am Saaleufer. Von 10 bis 17 Uhr erwartet Besucherinnen und Besucher ein außergewöhnlicher Mix aus moderner Militärtechnik, dynamischen Vorführungen, Musik, Familienprogramm und persönlichen Begegnungen mit Soldatinnen und Soldaten der Bundeswehr.
3: Der Tag der Bundeswehr, der am 6. Juni bundesweit an 10 Standorten stattfindet, ist ja normalerweise, wenn Sie ins Internet reingehen, ein Tag, an dem die Bundeswehr in ihre Kasernen einlädt, um ihr Material, ihre Möglichkeiten, sich auch als Arbeitgeber zu präsentieren. Wir sagen dazu ein 360

0: Blickwinkel rund um die Streitkräfte. Martin Papke und ich haben aber entschieden, schon vor geraumer Zeit, vor einem Jahr haben wir uns dazu zusammengesetzt, dass wir aufgrund der engen Einbindung der Bundeswehr hier in unsere Garnisonsstadt einen anderen Weg gehen wollen, dass wir nämlich mit der Bundeswehr in unsere Stadt gehen wollen und gemeinsam mit unserer Stadt diesen Tag der Bundeswehr entsprechend durchführen wollen.
1: Normalerweise wird ja sowas immer in der Kaserne gemacht. Warum denn jetzt in Weißenfels mal die Ausnahme, dass es nicht in der Kaserne gemacht wird, sondern innerhalb der Stadt?
0: Das ist eine gemeinsame Entscheidung vom Oberbürgermeister Martin Papke und mir. Wir wollen mit diesem Thema, die Bundeswehr kommt zu den Bürgern, ein besonderes Signal der Verbundenheit hier in unserer Garnisonsstadt setzen. Wir haben seit vielen, vielen Jahren hier eine ganz besondere Form der Zusammenarbeit. Und mit diesem Signal, diesem Symbol, wir gehen mit allem, was wir können und haben, in die Innenstadt, ist das eine besondere Botschaft auch an unsere Garnisonsstadt.
2: Die Bundeswehr präsentiert in Weißenfels ihre Fähigkeiten mit einem 360-Grad-Blick auf die Streitkräfte.
0: Die Bundeswehr nutzt diesen Tag der Bundeswehr, um allen Bevölkerungsschichten sich entsprechend zu präsentieren. Wir sind nämlich nur deswegen Parlamentsarmee, weil wir für unsere Bürger da sind. Und wir wollen deswegen auch den Bürgern die Möglichkeit geben, mal intensiver in die Bundeswehr hineinzuschauen und kennenzulernen. Aber das Zweite will ich nicht verhehlen. Wir wollen natürlich auch die Arbeitgebermarke Bundeswehr näher bringen und wollen jungen Leuten die Möglichkeit geben, sich mit dem Arbeitgeber Bundeswehr vertraut zu machen und vielleicht auch dabei den Geschmack und das Interesse zu gewinnen. Und deswegen haben wir übrigens auch den Karrieretrakt der Bundeswehr, wo die jungen Leute sich direkt informieren können.
2: Die Gäste erwartet ein eindrucksvolles Programm. Großfahrzeuge und Exponate wie Tornado, das gepanzerte Transportkraftfahrzeug Boxer, Eagle, Fennec oder der geschützte Verwundetentransportcontainer können aus nächster Nähe erlebt werden. Besonders spektakulär werden die dynamischen Vorführungen auf dem Gelände der Badanlagen sein. Dort zeigt das Kommando schnelle Einsatzkräfte Sanitätsdienst, unter anderem die sogenannte Tactical Combat Casualty Care, die Verwundetenversorgung unter Gefechtsbedingungen, sowie realitätsnahe Darstellungen der militärischen Rettungskette im Einsatz. Ein weiterer Publikumsmagnet wird die Vorführung der Heeresinstandsetzungslogistik werden.
0: Einerseits erstmal die komplette Breite. Was hat die Bundeswehr von zivilen bis zu militärischen Möglichkeiten auch als Arbeitgeber zur Verfügung? Das Zweite sind dann Highlights mit Großfahrzeugen, mit einem Tornado-Modell und natürlich dem Luftwaffenmusiko, die besondere Akzente setzen.
1: Aber die Weißenfelser müssen sich auch auf etwas ganz Besonderes einstellen, nämlich ein ganz dickes Singen in der Luft.
0: Ja, natürlich. Wir werden auch Überflüge haben. Wir haben Überflüge zum Beispiel des Flugmodells Poseidon. Und diese Überflüge, damit die Weißenfelser entsprechend auch was davon mitkriegen, werden natürlich in einer zwar noch zulässigen, aber gut sichtbaren Flughöhe erfolgen.
2: Auf dem Stadtbalkon und rund um die Veranstaltungsflächen erwartet die Gäste ein umfangreiches Unterhaltungsprogramm mit Live-Musik, Moderation, Kinderaktionen sowie zahlreichen gastronomischen Angeboten. Die Veranstalter rechnen mit Besucherinnen und Besuchern aus Sachsen-Anhalt, aus Sachsen und Thüringen. Für die Anreise wird dringend die Nutzung öffentlicher Verkehrsmittel empfohlen, da ein Großteil der Innenstadt an diesem Tag für den Autoverkehr gesperrt sein wird. Ergänzend steht ein umfangreiches Park-and-Ride-Konzept mit Shuttle-Verkehr zur Verfügung.
3: Seit 10 Jahren bringt ein besonderes Projekt in Sachsen-Anhalt Kinder und Landwirtschaft zusammen. Bauernpaten heißt die Initiative von AOK und Landfrauenverband. Sie zeigt Grundschülern, wo Lebensmittel herkommen und warum gesunde Ernährung denn so wichtig ist.
4: Ein Bauernhof in Sachsen-Anhalt. Für viele Kinder kein alltäglicher Ort. Doch genau hier beginnt heute der Unterricht. Direkt zwischen Stall, Feldern und Traktoren. Landwirtinnen und Landwirte übernehmen an diesem besonderen Tag als Bauernpaten die Rolle von Lehrern. Sie erklären den Kindern, wie Lebensmittel entstehen. Anschaulich zum Anfassen und Mitmachen.
5: Also wir bauen unseren Rundgang auf dem Hof immer so auf, dass wir mit den tragenden Kühen anfangen. Und wir nehmen auch wirklich ganz bewusst diese Begriffe wie tragend und das Kuhmaul. Und wir sprechen es auch aus, die Kühe kacken und pullern. gibt Gelächter, genauso wie wir zu Anfang mit dem anderen Geruch fertig werden, alle paar Mal tief durchatmen und einfach auch mal beherzt ins Futter reinfassen, um zu merken, wo kommt der andere Geruch her, dass sie das auch fühlen und riechen, also mit allen Sinnen Landwirtschaft erleben, ist ja eigentlich auch der Ansatz.
4: Ob im Stall, auf dem Acker oder im Hofbereich, die Kinder erleben hautnah, wie aufwendig die Produktion von Milch, Gemüse oder Getreide ist. Fragen stellen ist ausdrücklich erwünscht. Was für die Landwirtschaft Alltag ist, wird für die Schülerinnen und Schüler zum Erlebnis und bleibt oft lange im Gedächtnis.
6: Ja, im Bauernpatenprojekt sollen die Kinder Landwirtschaft zum einen natürlich live im Betrieb erleben. Sie sollen die Kuh in Kuhstall sehen. Sie sollen sehen, wo die Milch herkommt, die sie ja irgendwann zu Hause auf dem Tisch bekommt. Sie sollen sehen, was auf dem Acker passiert. Und sie sollen vor allen Dingen kennenlernen, wie gesunde Nahrungsmittel in Sachsen-Anhalt produziert werden, wann sie zu welcher Jahreszeit produziert werden und dann auch wissen, wenn es auf den Tisch kommt, gegebenenfalls ja wissen, es ist aus ihrem Hof, aus dem Nachbarbetrieb.
4: Das Projekt hat ein klares Ziel. Kinder früh für gesunde Ernährung sensibilisieren. Denn Gewohnheiten aus dem Kindesalter werden meist ins Erwachsenenalter mitgenommen. Seit dem Start im Jahr 2016 wurden bereits mehr als 18.000 Kinder erreicht. Der direkte Kontakt zur Landwirtschaft soll ihnen helfen, deren Bedeutung zu verstehen und bewusster mit Lebensmitteln umzugehen.
6: Ich glaube, gerade in jungen Jahren kann man den Kindern und Schülern was beibringen, wie gesund was verarbeitet wird, dass nicht überall Zucker notwendig ist, auch vielleicht in kleineren Mengen. Und dass wir das Thema Adipositas damit natürlich entgegenwirken und hoffen, dass es, das Projekt läuft ja jetzt seit 10 Jahren, auch den einen oder anderen Effekt dann zu Hause hat.
4: Rund 30 Betriebe beteiligen sich aktuell am Projekt. Organisiert wird es vom Landfrauenverband Sachsen-Anhalt, der Schulen und Bauernhöfe zusammenbringt. 10 Jahre Bauernpaten. Das bedeutet tausende Kinder, die Landwirtschaft nicht nur aus Büchern kennen, sondern selbst erleben.
5: Als Landwirtin ist es mir besonders wichtig, dass Landwirtschaft in die Mitte der Gesellschaft gehört. Und wo kann man besser anfangen, als mit Kindern, ihnen zu zeigen, hier, was wir machen, hat Sinn. Ist für die Region wichtig. Wir produzieren Lebensmittel, aber wir erhalten ja auch bestimmte Lebensräume. Denn Landwirte, die in einem Ort zu Hause sind, machen so viel mehr für die Gemeinschaft auch.
4: Und die Botschaft bleibt. Wer weiß, wo sein Essen herkommt, trifft oft bessere Entscheidungen. Jeden Tag.

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1: Die geplante Errichtung einer Justizvollzugsanstalt in Weißenfels ist in der Bevölkerung umstritten. In Volkstedt gibt es eine solche bereits seit vielen Jahren, mit großer Zustimmung der Bevölkerung. Jetzt wurde der Grundstein für eine Erweiterung der dortigen JVA gelegt.
2: Gleich 5 große Baukräne, diverse Baufahrzeuge und Betonpumpen sowie ca. 100 Mitarbeiter vor Ort zeugen davon, auf dem Gelände der JVA Volkstedt entsteht Großes und es geht voran. Nach einem ersten Treffen auf der Baustelle am Rande des Eisleber Ortsteils im September vergangenen Jahres wurde nun am 8. Mai 2026 zur Grundsteinlegung eingeladen. Bevor die obligatorische Metallkapsel mit Tageszeitung, aktuellen Münzen und Ähnlichem versenkt wurde, trafen sich die am Bau beteiligten und geladenen Gäste in einem gut gesicherten Festzelt. Hier ergriff zunächst kein geringerer als der Finanzminister von Sachsen-Anhalt, Michael Richter, das Wort. Schließlich sind ca. 240 Millionen Euro für den Bau veranschlagt.
3: Ich bin froh, dass wir heute hier sein können zur Grundsteinlegung. Sie wissen, JVA und Bauen ist ja eigentlich ganz einfaches Thema, auch im Land Sachsen-Anhalt. Es gibt andere Länder, die da auch ihre Probleme haben, die gar nicht so weit weg von uns sind. Und insoweit können wir, glaube ich, ganz stolz sein, dass wir innerhalb einer doch relativ überschaubaren Zeit heute hier die

0: Grundsteinlegung vornehmen können. Thomas Zech, da bin ich auch sehr dankbar. Sie hatten nämlich wirklich Einschlägeerfahrung in Bauten von Baumaßnahmen von JVAs. Und das ist wichtig, dass wir hier nicht jemand haben, die selbst sozusagen ihre Erfahrungen erstmal sammeln müssen. Sehr professionell und insoweit, denke ich mir, wirklich gute Voraussetzungen.
1: Diesem Tenor schloss sich auch Justizministerin Franziska Weidinger an und betonte wiederholt, dass Volkstedt ein perfekter Standort für einen guten Strafvollzug sei. Vor allem durch die hohe Akzeptanz der Anlage in der Bevölkerung. Besonders freut sie, wie sie weiterhin ausführte, dass mit dem Neubau neben den nachhaltig verbesserten Arbeitsbedingungen der JVA-Bediensteten auch die Unterbringung der Gefangenen künftig modernsten Standards genügen wird. Frank Thiesen von der ausführenden Baufirma Zech Hochbau AG ging noch einmal darauf ein, was eigentlich gebaut wird. So entstehen im Moment zwei neue Hafthäuser, eine gut gesicherte Pforte, diverse Schleusen, ein Hundezwinger und das alles umgeben von einer 6 Meter hohen Mauer. Außerdem eine Abschiebeeinrichtung, genannt Ase, mit 30 Plätzen. Die bestehende JVA soll anschließend auch noch modernisiert werden, sodass die Kapazität von derzeit 191 dann auf 285 Haftplätze steigt. Thomas Böge, Geschäftsführer der Immobilien- und Projektmanagementgesellschaft Sachsen-Anhalt, kurz IPS, nutzte seine Redezeit schließlich vor allem, um Dank zu sagen. Unter anderem den Volkstädtern für ihre Geduld und die Akzeptanz der Einrichtung sowie der Landkreisverwaltung für die konstruktive Zusammenarbeit. Doch dann ging es hinaus zur Baustelle, wo die Grundsteinlegung erfolgen sollte. Neben den beiden Ministern und dem Vorstand der Firma Zech sowie dem Geschäftsführer der IPS waren auch Landrat André Schröder, Bürgermeister Carsten Staub und der Ortsbürgermeister von Volkstedt Lothar Kliche beteiligt. Letztgenannter bestätigte im Anschluss noch einmal, wie gut die Volkstädter mit der Justizvollzugsanstalt in nächster Nähe leben können und einst sogar dafür gekämpft haben, dass der Standort bestehen bleibt.
2: Ja, auf jeden Fall von jedem Einwohner hier in Volkstedt. Denn wir sind ja schon mit der Wende groß geworden mit der JVA. Und es hat auch immer wunderbar geklappt, die ganzen Arbeiten zusammen mit der JVA. Zum Beispiel 2005 mit den Freigängern, die wir mal hatten. Aber das haben sie leider abgeschafft. Warum, weshalb, haben wir bisher noch keine Antwort bekommen, richtig. Aber ansonsten, das ganze Baugeschehen ist wunderbar und läuft auch alles.
3: Gibt es auch mal Leute aus Volkstedt, die hier arbeiten?
2: Ja, gibt.
4: Okay. Ja. Das große Fußball-Pfingstwochenende beim SC Naumburg sorgte auch in diesem Jahr für regen Zulauf. Im Rahmen dieser Feierlichkeiten wurde unter anderem der internationale FC Röder Cup ausgetragen, bei dem zahlreiche Jugendmannschaften aus der Region sowie internationale Gastvereine aufeinandertrafen.
5: Es waren auch in diesem Jahr wieder viele Mannschaften zum Pfingstturnier zum SC Naumburg an den Halleschen Anger gereist. Ein solches Event auf die Beine zu stellen, ist immer eine große Herausforderung. Und das in jeglicher Hinsicht. Auch wenn es nicht das erste Turnier dieser Art war. Aber an Erfolge sollte man ja auch bekanntlich anknüpfen.
6: So, das Pfingstwochenende, ja. Und wo führt uns dann der Weg hin? Zum SC Naumburg. Es ist das Pfingstturnier herum. Ich habe gerade gesagt, das fünfte Mal. So, was geht jetzt am Wochenende hier ab?
7: Tja, wie immer. 13 Mannschaften sind es diesmal. U13, Kinder, D-Junioren. Und das ganze Wochenende Fußball. Jetzt die Silber, Vorrunde und morgen die Goldrunde. Das heißt, es spielt eigentlich fast jeder von den 13 Mannschaften, jeder gegen jeden in etwa. Also, und da ist mittlerweile sehr beliebt. Und wir haben auch wieder zwei Partnerstädte dabei. Les Olis, die französische Mannschaft, und Tabor ist jetzt auch zum dritten Mal schon dabei, ja? Der FC Tabor. Und Les Olis von Anfang an, das fünfte Mal. Dadurch ist es ein internationales Turnier. Und ja, man sieht ja, es kommt, wird angenommen.
6: Ja, nun gut, beim fünften Mal, da weiß man ja schon, was hier abgeht. Super, dann gehe ich jetzt mal hier rüber. Ich meine, auch wenn es das fünfte Turnier ist, man sagt ja immer so, nach dem Turnier, ist vor dem Turnier. Die Vorbereitung beansprucht da viel Zeit, Organisation im Großen und Ganzen.
8: Ja, ich plane also circa immer schon ein Jahr voraus. Also wir haben, sitzen jetzt schon am Pfingstturnier für 2027. Sind jetzt schon in Kontakt mit Mannschaften, weil gerade, ich sag mal, die großen HFC, die müssen das alles genial wissen. Die planen ja nicht nur eine Woche voraus, wie wir Kleinvereine. Bei denen geht das schon jährlich, damit die wissen, wo die dann immer hin müssen.
6: Die Kids, sag ich jetzt mal, die übernachten ja hier auch. Oder das muss ja auch alles unter Dach und Fach sein.
8: Ja, es ist, kommt immer darauf an, wo die herkommen. Also wie gesagt, drei Naumburger haben wir dieses Jahr dabei, die schlafen in Naumburg. Ansonsten haben wir mit dem Herrn Schwenke, der auch unser Partner ist vom Euroville, da haben wir die französischen Gäste untergebracht. Da sagen wir auch immer vielen Dank. Ja, das ist immer eine große Hilfe, die dann auch noch das Mittagessen zum Beispiel machen für die Kinder, wie die Jugendherberge. Ja, der Euroville macht Samstag und die Jugendherberge Sonntag. Da ist uns natürlich immer mit geholfen. Ansonsten sind die Kinder umliegend bis Kretschau, Blütengrund, wie gesagt, Euroville, Jugendherberge, Apolda sind welche, sind die immer verteilt. Ich arbeite das dann immer zu und die Mannschaften suchen sich dann aus, wo sie hinfahren wollen.
6: Gut, jetzt blicken wir noch mal zurück ein Jahr. Wer war denn eigentlich Sieger im vergangenen?
8: Gute Frage. Nächste Frage. Letztes Jahr Sieger war die SG Dynamo Dresden.
6: Okay, so, das ist noch meine letzte Frage, weil ihr müsst ja dann auch weiter. Wie rechnet oder welche Chancen rechnet sich der SC Naumburg aus?
7: Ja, ich denke mal, dass wir, wenn sie die Goldrunde erreichen sollten, eine Mannschaft, ist das Zimmer, wir haben hier vollkommen zufrieden.
6: Ja.
7: Es ist dabei sein, dabei sein
8: für unsere Jungs.
7: Und die sollen lernen, die Kinder. Und dadurch, dass wir natürlich drei Mannschaften haben, das sagt natürlich auch, dass wir in der Altersklasse stark besetzt sind. Als ja. Verein. Dass wir das einfach leisten können, drei Mannschaften hier zu stellen. Das ist schon.
6: Ja, klar.
7: Wir haben im Verein über 250 Kinder. Und da ist das für uns eigentlich was Leichtes, da drei Mannschaften zu stellen. Aber eben keine Selbstverständlichkeit.
6: Meine letzte Frage wäre jetzt, ihr braucht ja auch Unterstützung. Ein Verein ist ja auf Hilfe angewiesen. Wer hilft?
7: Also ganz großes Dankeschön erstmal an die ganzen Helfer aus dem Verein, ohne die das gar nicht zu wuppen wäre. Dann haben wir wirklich mit der Stadt Naumburg einen Partner, der da auch gerne dabei ist. Der Oberbürgermeister ist selbst immer hier und eröffnet das Turnier. Morgen ist, glaube ich, der stellvertretende Bürgermeister da zur Siegerehrung, aber auch da die Unterstützung von der Stadt und dann natürlich die Sponsoren. Ich glaube, die sagst du dann.
8: Sponsoren, wie vorhin schon mal erwähnt, die Jugendherberge Naumburg, wo Kinder schlafen und die das Essen stellen und das Euroville. Des Weiteren Possögel, ja, die auch von ersten Tag an dabei sind, die da Sponsorgelder geben, dass wir Essen und die Schiedsrichter bezahlen können. Und auch das zweite Jahr dabei ist Caravan Rossol. Ja, die unterstützen uns ja auch immer mit. Und natürlich unser Hauptsponsor, ja, der FC Röder, ohne den das auch nicht möglich wäre, der auch vom ersten Tag dabei ist.
6: Ganz einfach super. So, jetzt haltet euch nicht länger auf. Wir wünschen viel Erfolg und eins auf alle Fälle, Spaß soll es ja machen, dieses Turnier. Ja, und wir sehen uns dann im kommenden Jahr beim 6. Turnier wieder.
7: Genau, vielen Dank.
8: Dann sage ich schöne Pfingsten.
6: Danke gleichfalls.
5: Hier wurde um jeden Ball gekämpft. Der Nachwuchs stellte sein Können schon unter Beweis. Sie waren alle voll bei der Sache.
9: Jawohl!

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1: In den jeweiligen Spielpausen war dann auch Geselligkeit angesagt. Und man ließ es sich schmecken, bevor es dann wieder ernst wurde. Ja, und zum Ausklang sorgte eine Dusche für den ganz besonderen Spaßfaktor. Der Samstag und Pfingstsonntag stand am Hallischen Anger ganz im Zeichen des Turniers und das bei optimalen Voraussetzungen. Strahlender Sonnenschein, viele Zuschauer und vor allem grandiose Fußballstimmung. Und im kommenden Jahr trifft man sich hier wieder am Hallischen Anger beim SC Naumburg. Die Vorbereitungen dazu laufen schon jetzt auf Hochtouren.
2: Zum Ende unserer Sendung wollen wir Sie mit einigen schönen Bildern aus dem Rosarium in Sangerhausen erfreuen. Dort wurde am 1. Mai die diesjährige Saison eröffnet und unsere Kollegen von Punktum waren mit Kamera und Mikrofon vor Ort.
3: Eigentlich stehen die 13 Hektar des Rosariums in der Berg- und Rosenstadt Sangerhausen, wie jetzt schon zweimal in diesem Text erwähnt, im Zeichen der Rose. Doch derzeit dominieren die Frühblüher das Gelände und erfreuen die Besucher mit einer frischen, fröhlichen Farbenpracht. Dennoch waren am 1. Mai jede Menge Besucher aus nah und fern gekommen, um gemeinsam mit dem Team der Anlage in die Saison zu starten. Das hatte für diesen Tag wieder einiges organisiert.
4: Großer Garten- und Pflanzenmarkt, ja, und wie man sieht, das ist voll. Also wir haben knapp 50 Aussteller, ist für jeden was dabei. Und ja, es ist eine super Veranstaltung mittlerweile, etabliert, viele, viele Leute aus nah und fern. Und ich glaube, es läuft ganz gut. Die Mitarbeiter sind glücklich, es war eine harte Vorbereitung, wie jedes Jahr immer aufs Gleiche. Aber ich bin stolz. Ich kann mich auch nur bedanken bei meinen Mitarbeitern, weil es ist viel Arbeit, viel Vorbereitung.
5: Die Saison beginnt, wenn man so aufs Jahr schaut. Was sind so die Höhepunkte? Da gibt es sicherlich bestimmt die typischen, aber vielleicht auch atypische.
4: Genau, die typische ist heute der 1. Mai und dann geht es natürlich los, gleich im Juni, Ende Mai das Chortreffen, das traditionelle. Und dann im Juni Berg- und Rosenfest, Nacht der 1000 Lichter, diesmal an einem Tag. Und dann Rose trifft Kunst, Picknickkonzerte beginnt ab nächste Woche, ab 10. Mai, jeden Monat bis September. Viele, viele weitere Veranstaltungen in der Rosenarena, Art und Garfunkel, Semino Rossi, Pink Choice, also Pink Floyd Show. Ist für jeden was dabei. Wir haben knapp 110 Veranstaltungen jetzt in der Saison. Also ist pickepacke voll. Einfach mal auf unsere Homepage schauen, www.europa-rosarium.de und da kann sich jeder sein Highlight raussuchen.
3: Doch bleiben wir heute beim Saisonstart. Es wurde flaniert, fotografiert, bestaunt und gekauft. Die zahlreichen Stände sowohl an der Rosenarena als auch im Eingangsbereich boten Pflanzen aller Couleur. Dies im wahrsten Sinne des Wortes bei den Blumen, aber natürlich waren auch Gemüsepflanzen, Kräuter und Obstgewächse im Angebot. Dank der Beratung durch die Händler griffen die Gäste auch gern in die Pflanzenkisten und anschließend zur Geldbörse. Ein erfolgreicher Tag für beide Seiten. Ganz nebenbei sorgten musikalische Gäste für Unterhaltung, wie beispielsweise der Ziegelröder Spielmannszug.

0: Rosarium setzte sich die Händlermeile fort. Hier waren nicht nur das Theater Eisleben präsent, sondern natürlich auch kulinarische Angebote und, wie sagt man so schön salopp, Deko-Dingens. Alles in allem ein schönes Tageserlebnis für alle Gäste. An diesem Tag galten übrigens die Eintrittspreise der Nebensaison, doch wie sieht es denn aus, wenn künftig die Rosen in Blüte stehen? Muss man dann in diesem Jahr bei einem Besuch des Rosariums tiefer in die Tasche greifen?
1: Nein, wir haben wirklich lange überlegt und wie du schon sagst, es wird überall teurer, alles steigt. Aber wir haben gesagt, nein, wir lassen die Eintrittspreise gleich. Also die Tageseintrittspreise sind identisch vom letzten Jahr. Das Einzige, was wir erhöht haben, ist die Dauerkarte. Die ist von 40 auf 45 Euro gestiegen, aber ansonsten ist alles gleich geblieben. Und ich denke mal, die Besucher werden uns danken und werden genauso zahlreich kommen wie im letzten Jahr.
2: Bevor ich mich jetzt von Ihnen verabschiede, noch ein Hinweis für Sie. Im Anschluss an diese Sendung sehen Sie um 20 Uhr ein Interview mit Brigadegeneral AD Dr. Klaus Wittmann zur aktuellen Lage der NATO und der Ukraine. Ja, und das war auch schon wieder unser Regionalmagazin am Dienstagabend, wie gewohnt bei Ihrem Lokalsender BLK TV. Ich wünsche Ihnen jetzt noch eine schöne, kurze Woche und vergessen Sie nicht, am Freitagabend wieder einzuschalten, denn dann gibt's eine neue Ausgabe des Regionalmagazins. Bis dahin wünsche ich Ihnen alles Gute, viel Sonne, tschüss und auf Wiedersehen.
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0: Hallo und herzlich willkommen zu einer Sondersendung im Programm von BLK TV. Klaus Wittmann ist deutscher Historiker, Publizist und Brigadegeneral AD der Bundeswehr. Nach seinem aktiven Dienst in der Bundeswehr arbeitete er unter anderem im Bundesministerium der Verteidigung und war Planungsstabsoffizier und Referatsleiter im Internationalen Militärstab im NATO-Hauptquartier in Brüssel. Heute lehrt er am Historischen Institut der Universität Potsdam. Im folgenden Gespräch erklärt er unter anderem seine Sicht zum Stand der Bundeswehr, der NATO und zum Krieg in der Ukraine.
1: Sollte Putin in der Ukraine obsiegen oder einen faulen Frieden einfahren, würde er dort nicht Halt machen. Und all das hat gravierende Konsequenzen für unsere notwendigen und zeitkritischen sicherheitspolitischen Anstrengungen, auf die ich im letzten Teil eingehe. Und wenn ich wir sage, kann ich nicht immer differenzieren zwischen NATO, Europäischer Union und Deutschland. Aber es ist klar, dass Deutschland als das größte und das wohlhabendste Land in der Mitte Europas eine besondere Verantwortung für die Sicherheit des Kontinents und seiner Peripherie trägt. Dies war sozusagen die Kurzfassung meines Referats. Aber jetzt gehe ich ins Trump 2. Oft heißt es ja, Donald Trump sei nicht das Problem, sondern Symptom.
2: Klaus Wittmann ist bestimmt sehr vielen politisch interessierten Zuschauern aus dem Fernsehen bekannt. Seit seinem aktiven Ausscheiden aus der Bundeswehr gilt der General im Ruhestand als einer der führenden Militärexperten in Deutschland. Bereits 1966 trat er in die Bundeswehr ein und war am Ende seiner Karriere Abteilungsleiter der Militärpolitik beim deutschen NATO-Botschafter in Brüssel und Direktor der Academic Planning and Policy am NATO Defense College in Rom. Derzeit sind die weltpolitischen Ereignisse kaum noch zu überblicken. Daher lud ihn die CDU im Harzkreis zu einem Fachvortrag über die aktuellen geopolitischen Lagen ein. Im Vordergrund stand natürlich seine Einschätzung zum Ukraine-Krieg, der nach seiner Meinung für Kiew noch lange nicht verloren ist. Gegenüber RFH gab der General Klaus Wittmann ein exklusives Interview zum Ukraine-Krieg und auch über sein Wissen zur mittelalterlichen Geschichte. Zuvor sah er sich auch die Stiftskirche in Quedlinburg und den Halberstädter Dom mit seiner Orgel an.
3: Herr Dr. Wittmann, herzlich willkommen bei RFH. Sie haben gestern einen großen Vortrag gehalten und konnten sich ein bisschen die Gegend angucken. Und darüber wollen wir jetzt mal sprechen. Wie ist es denn eigentlich heute?

0: Heute so um die Bundeswehr bestellt. Viele reden drüber, es gibt riesige auch Geldpakete. Wie ist die Bundeswehr aufgestellt und wo kann sie in Kürze hinkommen?
1: Für die Bundeswehr hat sich ja vieles geändert. Seit der Zeit, in der ständig abgerüstet und verkleinert wurde und Truppenteile aufgelöst wurden, weil wir ja nur noch von Freunden umgeben waren nach der Wiedervereinigung und weil wir, woran ich bei der NATO selber beteiligt war, auf kooperative Sicherheit mit Russland gerechnet haben. Außerdem waren die Auslandseinsätze strukturbestimmend geworden für die Bundeswehr, sodass zusätzlich zu den ganzen Sparmaßnahmen die schweren Waffen abgeschafft wurden zu einem großen Teil und leichte Kräfte mit ganz langen Vorbereitungszeiten Trumpf waren und nicht mehr kurze Warnzeiten und Einsatzbereitschaft. Das hat sich geändert durch den russischen Krieg gegen die Ukraine, durch die Aussicht darauf, dass Putin, wenn er in der Ukraine Erfolg hätte, wahrscheinlich die NATO, je nachdem als wie uneinig und von Amerika verlassen er sie dann beurteilen würde, militärisch testen würde und wir insofern die tapferen Ukrainer in der Rolle sehen, dass sie uns Zeit kaufen für die Vorbereitungen, die wir machen müssen, um wieder verteidigungsbereit und abschreckungsfähig zu sein. Und insofern, wir haben viel Geld jetzt durch die zusätzlichen Schuldenpakete oder Sondervermögen, wie man es nennt. Und wir haben neue NATO-Pläne, Verteidigungspläne, die uns in der Bundeswehr beispielsweise dazu veranlassen werden, sechs neue Brigaden aufzubauen und alles drum und dran. Und wir haben jetzt seit letzter Woche eine Militärstrategie und einen Aufwuchsplan für die Bundeswehr, einschließlich des Aufwuchses des Personals, wozu ich in meinem Vortrag gestern aber auch ein paar kritische Dinge gesagt habe.
0: Jetzt ist es ja so, Sie haben es vorhin gesagt, Deutschland ist von Freunden umgeben gewesen und in der NATO sind auch alles eigentlich nur Freunde drin. Jetzt hat sich das Verhältnis zu Amerika aber deutlich mit Donald Trump verändert. Was bedeutet das denn für die NATO und für die gesamte Strategie?
1: Das ist die andere Änderung, vor der wir stehen, grundsätzlicher Art. Einerseits also die russische Bedrohung, die uns bewusst sein muss, weil auch ein hybrider Krieg gegen uns schon im Gange ist. Andererseits die Art und Weise, wie Donald Trump in seiner zweiten Amtszeit die NATO und die Beistandsgarantie besonders Amerikas für die Europäer in Frage stellt. Und insofern muss das, was eigentlich seit vielen Jahren schon klar ist, dass die Europäer einen viel größeren Teil der Verantwortung für die eigene Verteidigung übernehmen müssen und sich nicht immer nur auf Amerika verlassen können, jetzt endlich und zwar unter großem Zeitdruck bewerkstelligt werden muss. Und das bedeutet unter anderem und nicht zuletzt, dass die zentralen Fähigkeiten, die hauptsächlich die Amerikaner bisher vorhalten zur Verteidigung Europas, also ausreichende Anzahl von Kampfflugzeugen, Waffen mit weiter Reichweite, Luftabwehr, Luft-zu-Luft-Betankung, strategische Aufklärung und so weiter, wir uns in Europa selber anschaffen müssen und die Bundeswehr als die Armee des Landes, des größten Landes in der Mitte Europas, hat da natürlich eine ganz besondere Rolle und wir, Deutschland, als Drehscheibe für Logistik, Transport, Verstärkung, haben auch eine besondere Verantwortung.
0: Jetzt ist es ja so, dass viele Menschen sagen, das Geld für die Bundeswehr ist viel zu viel und wir sollten auch der Ukraine keine Waffen mehr liefern. Und dann gab es ja auch die Diskussion Taurus, der jetzt nicht geliefert wurde durch Friedrich Merz. Wie denken Sie darüber nach? Und ist es tatsächlich realistisch, dass uns eines Tages Russland angreifen könnte?
1: Die Bedrohung besteht immer aus Fähigkeiten und Absichten. Und die russischen Fähigkeiten, wie sie aufgebaut werden, mit der Waffenproduktion in drei Schichten rund um die Uhr, mit der Aufstockung personell der russischen Streitkräfte auf 1,5 Millionen in den nächsten Jahren, all das zeigt, wie auch die neue deutsche Militärstrategie sehr deutlich sagt, dass Russland sich auf einen Krieg mit der NATO vorbereitet.

0: Und die Absichten Putins sind auch ziemlich klar. Die Zertrümmerung der europäischen Sicherheitsordnung, der Unterwerfungskrieg gegen die Ukraine sind im Grunde nur Vorstufen zu dem, was er mit Iran, China und Nordkorea im Schilde führt, nämlich eine Umgestaltung der Weltordnung, die keine freiheitliche sein würde, zu bewerkstelligen. Und insofern muss man ganz deutlich sagen, Fähigkeiten stellt man fest, Absichten kann man beeinflussen, und zwar durch eigene Verteidigungsbereitschaft. Und wenn der Verteidigungsminister das Kriegstüchtigkeit nennt, wo manche Leute zusammenzucken, dann kann ich nur sagen, Kriegstüchtigkeit bedeutet nicht, dass man einen Krieg führen will, sondern dass man in der Lage sein muss, einen Krieg zu verhindern. Und zur Ukraine gerne gleich noch etwas.
1: Putin hat die Ukraine sozusagen überfallen. Eigentlich standen schon im Vorfeld alle Zeichen dafür, dass er tatsächlich einmarschiert. Dann ist Putin mit über 100.000 Mann da rein und hat gedacht, er ist in 2 Wochen in Kiew. Das ist nicht passiert, weil die Ukrainer dagegen gehalten haben. Wie stark ist die Ukraine überhaupt und vor allen Dingen heute noch? Und wie innovativ sind die? Denn sie haben ja auch den gesamten Krieg durch Drohnentechnologie verändert.
0: Die Ukraine hat in einer Weise Widerstand geleistet, wie das kaum jemand erwartet hat, weil sie ums eigene Überleben kämpft und weil sie vom Westen unterstützt wurde, in Klammern nicht genügend. Sie haben Taurus angesprochen, dieses weitreichende Waffensystem hätte die Ukraine seit 3 Jahren benötigt, und zwar auch mit der Befugnis, sie auf russischem Gebiet einzusetzen, gegen Nachschub, gegen Kommandozentren, gegen Militärflugplätze, gegen Abschussrampen und so weiter. Aber die russischen Streitkräfte haben eine so miserable Leistung gezeigt bisher in diesem Krieg. Sie haben mit Recht gesagt, Putin hat geglaubt, nach 2 Wochen ist das beendet. Und die Truppen, die auf Kiew marschierten, die haben angeblich schon ihre Paradeuniformen im Tornister gehabt, damit sie eine Siegesparade in Kiew vollziehen könnten. Also die Ukraine braucht noch viel mehr Unterstützung und Russland hat die strategischen Ziele schon längst verfehlt. Und ich persönlich bin auch überzeugt, wenn die Ukraine die Unterstützung in stärkerem Maße kriegt, nicht immer nur sagen, sie wird unterstützt so lange wie nötig, sondern hinzufügen mit allem, was sie braucht und zeitgerecht, dann wird sie diesen Krieg auch gewinnen. Sie wird vielleicht nicht jeden Quadratkilometer physisch zurückerobern, aber ich kann mir Situationen vorstellen, wofür die russischen Streitkräfte die Lage eben so schlecht ist, dass die Generale endlich zu Putin sagen müssen, wir können diesen Krieg nicht weiter durchhalten. Und unser Interesse ist ja nicht nur ist ja nicht eine karitative Hilfe für ein überfallenes Land, sondern das Bewusstsein, wenn Putin in der Ukraine gewinnt, dann ist als nächstes die NATO dran. Ich wiederhole, je nachdem, wie uneins er sie dann findet und von Amerika verlassen. Und wenn er sie beispielsweise im exponierten Baltikum angreifen sollte, dann wären wir mit der deutschen Litauenbrigade sofort mittendrin im Kriegsgeschehen.
1: Was viele vielleicht auch vergessen haben, dieser Krieg dauert schon länger als der Erste Weltkrieg und bald auch länger als der Zweite Weltkrieg. Wann könnte dieser Krieg enden?
0: Der Krieg könnte enden, wenn Putin einsieht, dass er seine Ziele nicht erreichen kann, wenn er diesen Krieg insofern verliert, wenn er endlich lernt, die Souveränität seiner Nachbarländer, auch im sogenannten nahen Ausland, zu respektieren. Und wenn es dann einen Waffenstillstand, einen Friedensschluss gibt, der so abgesichert ist, dass er nie wieder auf die Idee kommt, die Ukraine anzugreifen. Und langfristig wird Sicherheit für die Ukraine in der NATO-Mitgliedschaft liegen. Aber Putin zeigt ja bisher keinerlei Bereitschaft, seine Ziele irgendwie zu reduzieren. Er betont das immer wieder. Und ich habe gestern in meinem Vortrag ein paar Chiffren, wie ich das nannte, aufgeführt. Also wenn er sagt,

0: Nazifizierung der Ukraine, dann meint er Einsetzung eines Marionettenregimes. Wenn er sagt Entmilitarisierung, dann meint er Festschreibung ukrainischer Wehrlosigkeit. Wenn er sagt Neutralität, dann meint er ein Vakuum für die Vorbereitung des weiteren Angriffes. Nun weiß ich nicht, wie sehr Putin überhaupt ohne Krieg noch weiter leben und regieren könnte. Und ich bin der Meinung, er hat im Grunde keine Angst vor der NATO. Er weiß ganz genau, dass die rein defensiv ist. Er hat Angst davor, dass sein eigenes Volk vom demokratischen Virus befallen werden könnte. Und deshalb kann er demokratischen Erfolg einer westlich orientierten, souveränen Ukraine gar nicht dulden, weil das ein Vorbild für sein Volk wäre, dem das dann auch nachstreben würde.
1: Ja, Ukraine ist ein ernstes Thema, aber Sie waren heute im Harz und auch gestern schon im Harz unterwegs, um sich auch schöne Dinge anzugucken. Denn Sie sind nicht nur Brigadegeneral, sondern auch Historiker. Und Sie haben auch ein großes Projekt in Riga, da wollen Sie eine Orgel neu bauen. Und wenn man eine Orgel neu bauen will, dann ist es natürlich super, wenn man nach Halberstadt kommt als Orgelstadt. Und wenn man sich über die Deutschen oder die Anfänge Deutschlands informieren möchte, muss man nach Quedlinburg ins neue Stiftsmuseum, was noch nicht geöffnet hat. Da durften Sie aber gestern mal reinschauen und haben einen tiefen Einblicke bekommen. Wird es Ihnen gefallen und was können Sie aus Halberstadt und aus Quedlinburg mitnehmen?
0: Wenn man Bundeswehroffizier ist und NATO-Offizier, dann hat man ja die DDR niemals kennengelernt. Ich durfte nicht einmal die Transitwege benutzen, weil ich so ein Geheimnisträger war. Deshalb bin ich auch nach Berlin gezogen, weil das Gebiet der ehemaligen DDR für uns Entdeckungsgebiet ist. Und den Harz habe ich bisher nur von der Westseite gekannt. Und Quedlinburg gestern mit den Leuten, die ich kennengelernt habe, und Halberstadt heute, Oberbürgermeister, Landtagsabgeordnete, und so weiter. Das war wirklich beides ein großes Erlebnis. Die Stiftskirche bzw. die Ausstellung dort im Schloss, die wir jetzt im Entstehen kennengelernt haben, die hat eine große Vorfreude darauf geschaffen, das Museum dann zu sehen, wenn es fertig ist. Die Vortragsveranstaltung mit sehr interessierten Zuhörern, denen ich aber auch die Hälfte der Zeit für Fragen und Antworten gelassen habe, mit sehr interessanten und interessierten und intelligenten Fragen einer richtigen Division. All das war ein Erlebnis und dann heute Halberstadt. Auf mein Orgelprojekt komme ich gleich gerne kurz zu sprechen. Dass das in diesem Maße eine Orgelstadt ist, wusste ich nicht. Über John Cage wusste ich Bescheid, aber dass dieses Projekt in Halberstadt sich abspielt, und das haben wir heute ja auch noch kurz gesehen, das hatte ich auch nicht gewusst, bin aber betrübt, dass auf 600 Jahre hinaus die einzelnen Jahre schon abonniert sind und man sich da nicht selber beispielsweise für den 100. Geburtstag noch verewigen kann. Ja, und heute waren wir im Dom und im Domschatz, und dort war die Führung ganz genauso kompetent wie gestern in der Stiftsausstellung. Und die Orgel haben wir von innen und außen kennengelernt, eine barocke Orgel. Und das ist auch mein Projekt. Ich habe einen Förderverein gegründet, der in Riga, der alten Hansestadt, Hauptstadt Lettlands, wo übrigens mein fünfmal Urgroßvater 1740 bis 62 Bürgermeister gewesen ist, da will mein Förderverein im Dom den Neubau einer Orgel nach barockem Vorbild. Und zwar nach dem Vorbild.
1: Auch richtig nach altem Muster,
0: ja, genau, digitales. Nach dem Vorbild des Orgelbauers Andreas Conzius, der im 18. Jahrhundert der berühmteste Orgelbauer im Baltikum gewesen ist. Das soll eine Orgel werden im Dom von Riga nach barockem Vorbild. Denn in diesem Dom, da gibt es eine weltberühmte romantische Orgel, also Musik des 19. Jahrhunderts beispielsweise. Und in der Orgellandschaft Rigas, da fehlt das, was man eine Bachorgel nennen könnte, also ein barockes Gegenstück. Und das soll der Dresdner Orgelbauer Christian Wegscheider bauen, der weit und breit der größte Fachmann im Barockorgelbau und Restauration und so weiter ist. Und das war lange Zeit ein Projekt, das ziemlich unrealistisch schien, bis mir vor 3 Jahren

0: aus heiterem Himmel die Karl-Bechstein-Stiftung 1 Million Euro zugewendet hat, sodass mir jetzt nur noch 400.000 Euro fehlen und auf der Suche nach denen bin ich. Und Wegscheider, der Orgelbauer, der das macht, der hat in Berlin und um Berlin mehrere Orgeln gebaut. Und an diesen Orgeln machen wir jetzt im April, das war letzte Woche, und im Juni zweimal Benefizkonzerte an Wegscheider-Orgeln, um seinen bekannten Namen dann auch als Markenzeichen zu verwenden.
1: Sie haben ja heute auch Frau Presch kennengelernt, die Chefin vom Domorgelverein in Halberstadt. 1,4 Millionen reichen hier nicht in Halberstadt. Das ist noch mehr Geld. Also noch wesentlich schwieriger und wahrscheinlich noch der Weg wesentlich länger. Haben Sie vielleicht irgendwie einen Tipp, was man hier noch machen könnte, der Kollegin hier zu helfen?
0: Ich habe ihr versprochen, wenn ich meine insgesamt 1,6 Millionen zusammen habe, dann denke ich an Halberstadt und gebe einige meiner Ideen oder Erfahrungen weiter. Jetzt bin ich beispielsweise dabei, durch verschiedene Gespräche in Bremen, die Städtepartnerschaft zwischen Bremen und Riga meinem Projekt nutzbar zu machen. In Bremen, da gibt es Luft- und Raumfahrtindustrie mit Stiftungen, die auch kulturelle Dinge fördern. Da gibt es die Kaffeemillionen, wie mir einer sagte. Und ich bin jetzt dabei, verschiedene Kontakte zu knüpfen und Leute zu finden, die vielleicht mir um der Städtepartnerschaft willen zu diesen 400.000 restlichen fehlendem Geld verhelfen. Und ich habe Frau Pesch gesagt, danach denke ich dann an Sie und berichte Ihnen, wie ich es gemacht habe. Hoffentlich wird das dieses Jahr klappen.
1: Eine reiche Partnerstadt hat Halberstadt auch. Das ist Wolfsburg. Ja. Da gibt es ja ein großes VW-Werk. Aber ich glaube, die Zeiten sind nicht besonders gut, um da anzufragen, ob man Millionen für eine Orgel bekommt. Ja. Aber Sie haben ja hier gesehen, in Quedlinburg, im Stiftsmuseum und auch im Dom, dass 2 Stunden Führung gar nichts sind. Man braucht wesentlich länger eigentlich und Sie waren auch sehr interessiert. Das heißt, alle haben auch gesagt und würden sich wünschen, dass Sie wiederkommen.
0: Also unbedingt. Unbedingt. Es gibt eine Reihe von Dingen, die wir nur von außen gesehen haben. Schon dieses Theater da oben im Gebirge, das Bergtheater, das hat mein Interesse erweckt. Denn meine Opernleidenschaft, die begann, als meine Eltern mich mit 10 Jahren auf die Freilichtbühne nach Eutin mitgenommen haben, wo ich den Freischütz gesehen habe. Und ich habe ein Faible für solche Freilichtbühnen und Aufführungen, wie auch in der Kinderzeit, Bad Segeberg, Winnetou und so weiter. Und in Dresden die Felsenbühne Rathen. Also ganz bestimmt kommen wir wieder, um die Stiftsausstellung dann in fertigem Zustand zu sehen, um hier in Halberstadt uns ein bisschen mehr umzuschauen. Der Bürgermeister hat mich eingeladen, das nächste Mal zu einer Tasse Kaffee zu kommen. Ganz bestimmt lassen wir uns hier wieder sehen. Und da ich nun einige Landtagsabgeordnete und auch Kandidaten kennengelernt habe, werde ich natürlich auch die politische Entwicklung hier mit Interesse verfolgen in diesem Jahr.
1: Herr Dr. Wittmann, ich bedanke mich fürs Interview und freue mich, dass Sie hier waren.
0: Danke für Ihr Interesse.
2: Und das war unsere Sondersendung mit einem spannenden Interview. Ich hoffe, es hat Ihnen gefallen. Ich sage an dieser Stelle Tschüss und auf Wiedersehen. Und ich freue mich, wenn Sie wieder bei BLK TV einschalten.
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0: Hallo und herzlich willkommen zu den aktuellen Nachrichten aus dem Burgenlandkreis. Hier bei Ihrem Lokalsender BLK TV am Dienstag, den 26. Mai. Und hier sind Sie die aktuellen Meldungen des Tages. Die Feuerwehren im Burgenlandkreis konnten sich nicht über ruhige Pfingstfeiertage freuen. Fast alle Wehren des Kreises mit 180 Kameraden und 58 Fahrzeugen wurden am Samstagnachmittag nach Stößen alarmiert. Dort stand ein sogenannter Vierseitenhof im Vollbrand. Die schwarze Rauchsäule war weit über das Kreisgebiet hinaus zu sehen. Der unbewohnte Hof wurde als Lagerraum genutzt und im Inneren befanden sich Material, Fahrzeuge und Maschinen. Der Löscheinsatz dauerte mehrere Stunden an, aber trotzdem konnten die vier Gebäude nicht gerettet werden. Der entstandene Schaden wird auf einen oberen sechsstelligen Betrag geschätzt. Zur Brandursache ermittelt jetzt die Polizei. Pfingsten stand im Zeichen der Weinmeile im Burgenlandkreis. Am Samstag besuchten ca. 27.000 Besucher die Weinberge zwischen Rossbach und Bad Kösen. Am Sonntag waren es dann etwa 15.000 Besucher. Gemessen an diesen Zahlen wurden der Polizei wenige Vorkommnisse im Bereich Festgebiet bekannt, die in Anzeigen mündeten. Insgesamt wurden 6 Körperverletzungen bzw. gefährliche Körperverletzungen aufgenommen. Außerdem 3 Vorfälle von sexueller Belästigung, wobei es sich um unsittliche Berührungen handelte. Abendmarkt ab Juni auf dem Weißenfelser Marktplatz. Während des ersten Weißenfelser Abendmarks am 12. Juni wird der Platz vor dem Rathaus zu einem lebendigen Treffpunkt für Genießer, Familien und Freunde regionaler Produkte. Von 16 bis 20 Uhr erwartet dann die Besucherinnen und Besucher eine vielfältige Auswahl regionaler Spezialitäten sowie handgefertigter Deko- und Kunsthandwerksartikel. Zudem lädt ein Weinausschank mit ausgesuchten Tropfen der Region Saale-Unstrut zum Verweilen und Probieren ein. Für die passende musikalische Begleitung sorgt Live-Musik im Unplugged-Atmosphäre. Solokünstler und Duos unterhalten dann die Gäste ohne aufwendige Technik und schaffen so ein angenehmes Ambiente für Unterhaltung und Begegnung. Weitere Termine für den Weißenfelser Abendmarkt sind am 10. Juli, 14. August und 11. September. Das Jobcenter des Burgenlandkreises bietet ab sofort eine neue digitale Möglichkeit an, um Mitteilungen, Unterlagen und Nachweise beim Jobcenter einzureichen. Durch den sogenannten Online-Briefkasten können Bürgergeldempfänger ihre Anliegen unkompliziert und zu jeder Zeit erledigen. Die Unterlagen können dabei direkt vom Handy oder Computer hochgeladen werden, etwa als Foto oder Scan. Ein Vor-Ort-Termin im Jobcenter ist damit nicht mehr nötig. Die Daten werden geschützt übertragen und kommen direkt beim zuständigen Sachbearbeiter an, wo diese dann zügiger bearbeitet werden können. Zeit und Aufwand werden dadurch sowohl für den Bürger als auch für die Behörde minimiert. Für die Nutzung des Online-Briefkastens ist keine Registrierung und kein Benutzerkonto notwendig. Die Nutzung der Online-Ausweisfunktion Bund-ID zur eindeutigen Identifizierung wird seitens des Jobcenters empfohlen, ist jedoch keine Pflicht. Die persönlichen Daten können auch manuell eingegeben werden. Perspektivisch wird der Online-Briefkasten die einzige digitale Möglichkeit sein, um Unterlagen einzureichen. Eine Übermittlung per E-Mail und Fax ist ab 20. August nicht mehr möglich. Es wird deshalb allen Bürgergeldempfängern empfohlen, sich frühzeitig mit dem neuen Online-Briefkasten vertraut zu machen. Weitere Informationen gibt es auf der Internetseite des Jobcenters Burgenlandkreis unter jobcenter-blk.de. Der Vorverkauf der beliebten 5-Tage-Bändchen für das Naumburger Hussitenkirschfest am letzten Juniwochenende startete heute und läuft bis zum 24. Juni um 18 Uhr. Erhältlich sind die Bändchen in den Touristinformationen Naumburg und Bad Kösen, im Bürgerbüro der Stadt Naumburg, im TWN-Kundenbüro, in der Salzstraße sowie im Edeka-Center Hinze. Der Preis für das 5-Tage-Bändchen beträgt 20 Euro. Auch die beliebten Souvenirkirschen sind in diesem Jahr wieder in limitierter Auflage zum Preis von 2,50 Euro erhältlich. Mit ihrer Gestaltung erzählen sie bildhaft vom Weg Naumburgs zur 1000-Jahr-Feier, von der grünen Kirsche im Jahr 2026 über den sichtbaren Reifeprozess im darauffolgenden Jahr bis hin zur vollreifen Kirsche im Jubiläumsjahr 2028. Soweit die aktuellen Nachrichten für heute. Jetzt geht es weiter im Programm von BLK TV, Ihrem lokalen Fernsehsender aus dem Burgenlandkreis. Und bleiben Sie einfach dran, denn jetzt gibt es gleich auch noch unser aktuelles Regionalmagazin. Neue Nachrichten dann wieder morgen Abend um 19.30 Uhr.
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0: Guten Abend und herzlich willkommen zum aktuellen Regionalmagazin am Dienstagabend hier bei BLK TV. Ich hoffe, Sie haben das lange Pfingstwochenende gut verbracht. Wir kommen jetzt gleich zu unserem ersten Thema in der heutigen Sendung. Weißenfels hat eine lange Tradition als Garnisonsstadt. Nach der Wende hatte die Bundeswehr die ehemalige NVA-Kaserne übernommen und beheimatet heute dort das Kommando Sanitätsdienstliche Einsatzunterstützung. Zum Tag der Bundeswehr haben die Verantwortlichen gemeinsam mit der Stadtverwaltung einen besonderen Tag für die Weißenfelser und ihre Gäste geplant. Was genau den Besuchern an diesem Tag geboten wird, haben die Verantwortlichen nun einmal vorgestellt.
2: Weißenfels wird am 6. Juni zum bundesweiten Schaufenster der Bundeswehr. Gemeinsam mit der Stadt Weißenfels veranstaltet das Kommando Sanitätsdienstliche Einsatzunterstützung den Tag der Bundeswehr im Herzen der Stadt, auf dem Marktplatz, dem Stadtbalkon sowie den Badanlagen am Saaleufer. Von 10 bis 17 Uhr erwartet Besucherinnen und Besucher ein außergewöhnlicher Mix aus moderner Militärtechnik, dynamischen Vorführungen, Musik, Familienprogramm und persönlichen Begegnungen mit Soldatinnen und Soldaten der Bundeswehr.
3: Der Tag der Bundeswehr, der am 6. Juni bundesweit an 10 Standorten stattfindet, ist ja normalerweise, wenn Sie ins Internet reingehen, ein Tag, an dem die Bundeswehr in ihre Kasernen einlädt, um ihr Material, ihre Möglichkeiten, sich auch als Arbeitgeber zu präsentieren. Wir sagen dazu, ein 360-Grad-Blickwinkel rund um die Streitkräfte. Martin Papke und ich haben aber entschieden, schon vor geraumer Zeit, vor einem Jahr haben wir uns dazu zusammengesetzt, dass wir aufgrund der engen Einbindung der Bundeswehr hier in unsere Garnisonsstadt einen anderen Weg gehen wollen, dass wir nämlich mit der Bundeswehr in unsere Stadt gehen wollen und gemeinsam mit unserer Stadt diesen Tag der Bundeswehr entsprechend durchführen wollen.
4: Normalerweise wird ja sowas immer in der Kaserne gemacht. Warum denn jetzt in Weißenfels?

0: Erstens jetzt mal die Ausnahme, dass es nicht in der Kaserne gemacht wird, sondern innerhalb der Stadt.
1: Das ist eine gemeinsame Entscheidung vom Oberbürgermeister Martin Papke und mir. Wir wollen mit diesem Thema, die Bundeswehr kommt zu den Bürgern, ein besonderes Signal der Verbundenheit hier in unserer Garnisonsstadt setzen. Wir haben seit vielen, vielen Jahren hier eine ganz besondere Form der Zusammenarbeit. Und mit diesem Signal, diesem Symbol, wir gehen mit allem, was wir können und haben, in die Innenstadt, ist das eine besondere Botschaft auch an unsere Garnisonsstadt.
2: Die Bundeswehr präsentiert in Weißenfels ihre Fähigkeiten mit einem 360-Grad-Blick auf die Streitkräfte.
1: Die Bundeswehr nutzt diesen Tag der Bundeswehr, um allen Bevölkerungsschichten sich entsprechend zu präsentieren. Wir sind nämlich nur deswegen Parlamentsarmee, weil wir für unsere Bürger da sind. Und wir wollen deswegen auch den Bürgern die Möglichkeit geben, mal intensiver in die Bundeswehr hineinzuschauen und kennenzulernen. Aber das Zweite will ich nicht verhehlen. Wir wollen natürlich auch die Arbeitgebermarke Bundeswehr näher bringen und wollen jungen Leuten die Möglichkeit geben, sich mit dem Arbeitgeber Bundeswehr vertraut zu machen und vielleicht auch dabei den Geschmack und das Interesse zu gewinnen. Und deswegen haben wir übrigens auch den Karrieretrakt der Bundeswehr, wo die jungen Leute sich direkt informieren können.
2: Die Gäste erwartet ein eindrucksvolles Programm. Großfahrzeuge und Exponate wie Tornado, das gepanzerte Transportkraftfahrzeug Boxer, Eagle, Fennec oder der geschützte Verwundetentransportcontainer können aus nächster Nähe erlebt werden. Besonders spektakulär werden die dynamischen Vorführungen auf dem Gelände der Badanlagen sein. Dort zeigt das Kommando Schnelle Einsatzkräfte Sanitätsdienst, unter anderem die sogenannte Tactical Combat Casualty Care, die Verwundetenversorgung unter Gefechtsbedingungen, sowie realitätsnahe Darstellungen der militärischen Rettungskette im Einsatz. Ein weiterer Publikumsmagnet wird die Vorführung der Heeresinstandsetzungslogistik werden.
1: Einerseits erstmal die komplette Breite. Was hat die Bundeswehr von zivilen bis zu militärischen Möglichkeiten auch als Arbeitgeber zur Verfügung? Das Zweite sind dann Highlights mit Großfahrzeugen, mit einem Tornado-Modell und natürlich dem Luftwaffenmusiko, die besondere Akzente setzen.
0: Aber die Weißenfelser müssen sich auch auf etwas ganz Besonderes einstellen, nämlich ein ganz dickes Ding in der Luft.
1: Ja, natürlich. Wir werden auch Überflüge haben. Wir haben Überflüge zum Beispiel des Flugmodells Poseidon. Und diese Überflüge, damit die Weißenfelser entsprechend auch was davon mitkriegen, werden natürlich in einer zwar noch zulässigen, aber gut sichtbaren Flughöhe erfolgen.
2: Auf dem Stadtbalkon und rund um die Veranstaltungsflächen erwartet die Gäste ein umfangreiches Unterhaltungsprogramm mit Live-Musik, Moderation, Kinderaktionen sowie zahlreichen gastronomischen Angeboten. Die Veranstalter rechnen mit Besucherinnen und Besuchern aus Sachsen-Anhalt, aus Sachsen und Thüringen. Für die Anreise wird dringend die Nutzung öffentlicher Verkehrsmittel empfohlen, da ein Großteil der Innenstadt an diesem Tag für den Autoverkehr gesperrt sein wird. Ergänzend steht ein umfangreiches Park-and-Ride-Konzept mit Shuttle-Verkehr zur Verfügung.
3: Seit 10 Jahren bringt ein besonderes Projekt in Sachsen-Anhalt Kinder und Landwirtschaft zusammen. Bauernpaten heißt die Initiative von AOK und Landfrauenverband. Sie zeigt Grundschülern, wo Lebensmittel herkommen und warum gesunde Ernährung denn so wichtig ist.
4: Ein Bauernhof in Sachsen-Anhalt. Für viele Kinder kein alltäglicher Ort. Doch genau hier beginnt heute der Unterricht. Direkt zwischen Stall, Feldern und Traktoren. Landwirtinnen und Landwirte übernehmen an diesem besonderen Tag als Bauernpaten die Rolle von Lehrern. Sie erklären den Kindern, wie Lebensmittel entstehen. Anschaulich zum Anfassen und Mitmachen.
5: Also wir bauen unseren Rundgang auf dem Hof immer so auf, dass wir mit den tragenden Kühen anfangen. Und wir nehmen auch wirklich ganz bewusst diese Begriffe wie tragend und das Kuhmaul. Und wir sprechen es auch aus, die Kühe kacken und pullern. Gibt Gelächter, genauso wie wir zu Anfang mit dem anderen Geruch fertig werden, alle paar Mal tief durchatmen und einfach auch mal beherzt ins Futter reinfassen, um zu merken, wo kommt der andere Geruch her, dass sie das auch fühlen und riechen, also mit allen Sinnen Landwirtschaft erleben, ist ja eigentlich auch der Ansatz.
4: Ob im Stall, auf dem Acker oder im Hofbereich, die Kinder erleben hautnah, wie aufwendig die Produktion von Milch, Gemüse oder Getreide ist. Fragen stellen ist ausdrücklich erwünscht. Was für die Landwirtschaft Alltag ist, wird für die Schülerinnen und Schüler zum Erlebnis und bleibt oft lange im Gedächtnis.
6: Ja, im Bauernpatenprojekt sollen die Kinder Landwirtschaft zum einen natürlich live im Betrieb erleben. Sie sollen die Kuh im Kuhstall sehen. Sie sollen sehen, wo die Milch herkommt, die sie ja irgendwann zu Hause auf dem Tisch bekommt. Sie sollen sehen, was auf dem Acker passiert. Und sie sollen vor allen Dingen kennenlernen, wie gesunde Nahrungsmittel in Sachsen-Anhalt produziert werden, wann sie zu welcher Jahreszeit produziert werden und dann auch wissen, wenn es auf den Tisch kommt, gegebenenfalls ja wissen, es ist aus ihrem Hof, aus dem Nachbarbetrieb.
4: Das Projekt hat ein klares Ziel. Kinder früh für gesunde Ernährung sensibilisieren. Denn Gewohnheiten aus dem Kindesalter werden meist ins Erwachsenenalter mitgenommen. Seit dem Start im Jahr 2016 wurden bereits mehr als 18.000 Kinder erreicht. Der direkte Kontakt zur Landwirtschaft soll ihnen helfen, deren Bedeutung zu verstehen und bewusster mit Lebensmitteln umzugehen.
6: Ich glaube, gerade in jungen Jahren kann man den Kindern und Schülern was beibringen, wie gesund was verarbeitet wird, dass nicht überall Zucker notwendig ist, auch vielleicht in kleineren Mengen. Und dass wir das Thema Adipositas damit natürlich entgegenwirken und hoffen, dass es, das Projekt läuft ja jetzt seit 10 Jahren, auch den einen oder anderen Effekt dann zu Hause hat.
4: Rund 30 Betriebe beteiligen sich aktuell am Projekt. Organisiert wird es vom Landfrauenverband Sachsen-Anhalt, der Schulen und Bauernhöfe zusammenbringt. 10 Jahre Bauernpaten. Das bedeutet tausende Kinder, die Landwirtschaft nicht nur aus Büchern kennen, sondern selbst erleben.
5: Als Landwirtin ist es mir besonders wichtig, dass Landwirtschaft in die Mitte der Gesellschaft gehört. Und wo kann man besser anfangen, als mit Kindern, ihnen zu zeigen, hier, was wir machen, hat Sinn. Ist für die Region wichtig. Wir produzieren Lebensmittel, aber wir erhalten ja auch bestimmte Lebensräume. Denn Landwirte, die in einem Ort zu Hause sind, machen so viel mehr. Für die Gemeinschaft auch.
4: Und die Botschaft bleibt. Wer weiß, wo sein Essen herkommt, trifft oft bessere Entscheidungen. Jeden Tag.

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1: Die geplante Errichtung einer Justizvollzugsanstalt in Weißenfels ist in der Bevölkerung umstritten. In Volkstedt gibt es eine solche bereits seit vielen Jahren, mit großer Zustimmung der Bevölkerung. Jetzt wurde der Grundstein für eine Erweiterung der dortigen JVA gelegt.
2: Gleich 5 große Baukräne, diverse Baufahrzeuge und Betonpumpen sowie ca. 100 Mitarbeiter vor Ort zeugen davon, auf dem Gelände der JVA Volkstedt entsteht Großes und es geht voran. Nach einem ersten Treffen auf der Baustelle am Rande des Eisleber Ortsteils im September vergangenen Jahres wurde nun am 8. Mai 2026 zur Grundsteinlegung eingeladen. Bevor die obligatorische Metallkapsel mit Tageszeitung, aktuellen Münzen und Ähnlichem versenkt wurde, trafen sich die am Bau beteiligten und geladenen Gäste in einem gut gesicherten Festzelt. Hier ergriff zunächst kein Geringerer als der Finanzminister von Sachsen-Anhalt, Michael Richter, das Wort. Schließlich sind ca. 240 Millionen Euro für den Bau veranschlagt.
3: Ich bin froh, dass wir heute hier sein können zur Grundsteinlegung. Sie wissen, JVA und Bauen ist ja eigentlich ganz einfaches Thema, auch im Land Sachsen-Anhalt. Es gibt andere Länder, die da auch ihre Probleme haben, die gar nicht so weit weg von uns sind. Und insoweit können wir, glaube ich, ganz stolz sein, dass wir innerhalb einer doch relativ überschaubaren Zeit heute hier die Grundsteinlegung vornehmen können. Firma Zech, da bin ich auch sehr dankbar. Sie hatten nämlich wirklich Einschlägeerfahrung in Bauten von Baumaßnahmen von JVAs. Und das ist wichtig, dass wir hier nicht jemand haben, die selbst sozusagen ihre Erfahrungen erstmal sammeln müssen. Sehr professionell und insoweit, denke ich mir, wirklich gute Voraussetzungen.
2: Diesem Tenor schloss sich auch Justizministerin Franziska Weidinger an und betonte wiederholt, dass Volkstedt ein perfekter Standort für einen guten Strafvollzug sei. Vor allem

0: Die bestehende JVA soll anschließend auch noch modernisiert werden, sodass die Kapazität von derzeit 191 dann auf 285 Haftplätze steigt. Thomas Böge, Geschäftsführer der Immobilien- und Projektmanagementgesellschaft Sachsen-Anhalt, kurz IPS, nutzte seine Redezeit schließlich vor allem, um Dank zu sagen. Unter anderem den Volkstädtern für ihre Geduld und die Akzeptanz der Einrichtung sowie der Landkreisverwaltung für die konstruktive Zusammenarbeit. Doch dann ging es hinaus zur Baustelle, wo die Grundsteinlegung erfolgen sollte. Neben den beiden Ministern und dem Vorstand der Firma Zech sowie dem Geschäftsführer der IPS waren auch Landrat André Schröder, Bürgermeister Carsten Staub und der Ortsbürgermeister von Volkstädt Lothar Klieche beteiligt. Letztgenannter bestätigte im Anschluss noch einmal, wie gut die Volkstädter mit der Justizvollzugsanstalt in nächster Nähe leben können und einst sogar dafür gekämpft haben, dass der Standort bestehen bleibt.
1: Ja, auf jeden Fall von jedem Einwohner hier in Volkstädt. Denn wir sind ja schon mit der Wende groß geworden mit der JVA und es hat auch immer wunderbar geklappt, die ganzen Arbeiten zusammen mit der JVA. Zum Beispiel 2005 mit den Freigängern, die wir mal hatten, aber das haben sie leider abgeschafft. Warum, weshalb, haben wir bisher noch keine Antwort bekommen, richtig. Aber ansonsten, das ganze Baugeschehen ist wunderbar und läuft auch alles.
2: Gibt es auch mal Leute aus Volkstädt, die hier arbeiten?
1: Ja, gibt.
3: Okay. Ja. Das große Fußball-Pfingstwochenende beim SC Naumburg sorgte auch in diesem Jahr für regen Zulauf. Im Rahmen dieser Feierlichkeiten wurde unter anderem der internationale FC Röder Cup ausgetragen, bei dem zahlreiche Jugendmannschaften aus der Region sowie internationale Gastvereine aufeinandertrafen.
4: Es waren auch in diesem Jahr wieder viele Mannschaften zum Pfingstturnier zum SC Naumburg an den Halleschen Anger gereist. Ein solches Event auf die Beine zu stellen, ist immer eine große Herausforderung. Und das in jeglicher Hinsicht. Auch wenn es nicht das erste Turnier dieser Art war. Aber an Erfolge sollte man ja auch bekanntlich anknüpfen.
5: So, das Pfingstwochenende, ja. Und wo führt uns dann der Weg hin? Zum SC Naumburg. Es ist das Pfingstturnier herum. Ich habe gerade gesagt, das fünfte Mal. So, was geht jetzt am Wochenende hier ab?
6: Tja, wie immer. 13 Mannschaften sind es diesmal. U13, Kinder, D-Junioren. Und das ganze Wochenende Fußball. Jetzt die Vorrunde und morgen die Goldrunde. Das heißt, es spielt eigentlich fast jeder von den 13 Mannschaften, jeder gegen jeden in etwa. Also, und da ist mittlerweile sehr beliebt. Und wir haben auch wieder zwei Partnerstädte dabei. Les Olis, die französische Mannschaft, und Tabor. Ist jetzt auch zum dritten Mal schon dabei, ja? Der FC Tabor. Und Les Olis von Anfang an, das ist das fünfte Mal. Dadurch ist es ein internationales Turnier. Und ja, man sieht ja, es kommt, wird angenommen.
5: Ja, nur gut, beim fünften Mal, da weiß man ja schon, was hier abgeht. Super, dann gehe ich jetzt mal hier rüber. Ich meine, auch wenn es das fünfte Turnier ist. Man sagt ja immer so, nach dem Turnier ist vor dem Turnier. Die Vorbereitung beansprucht da viel Zeit, Organisation im Großen und Ganzen.
7: Ja, ich plane also circa immer schon ein Jahr voraus. Also wir sitzen jetzt schon am Pfingstturnier für 2027. Sind jetzt schon in Kontakt mit Mannschaften, weil gerade, ich sag mal, die großen HFC, die müssen das alles genial wissen. Die planen ja nicht nur eine Woche voraus, wie wir Kleinvereine. Bei denen geht das schon jährlich, damit die wissen, wo die dann immer hin müssen.
5: Die Kids, sag ich jetzt mal, die übernachten ja hier auch. Oder das muss ja auch alles unter Dach und Fach sein.
7: Ja, es kommt immer darauf an, wo die herkommen. Also wie gesagt, drei Naumburger haben wir dieses Jahr dabei, die schlafen in Naumburg. Ansonsten haben wir mit dem Herrn Schwenke, der auch unser Partner ist vom Euroville, da haben wir die französischen Gäste untergebracht. Da sagen wir auch immer vielen Dank, ja, das ist immer eine große Hilfe, die dann auch noch das Mittagessen zum Beispiel machen für die Kinder, wie die Jugendherberge. Ja, der Euroville macht Samstag und die Jugendherberge Sonntag. Da ist uns natürlich immer mit geholfen, ansonsten sind die Kinder umliegen bis Kretschau, Blüten.

0: im Grund, wie gesagt, Eurowil, Jugendherberge, Apolda sind welche, sind die immer verteilt. Ich arbeite das dann immer zu und die Mannschaften suchen sich dann aus, wo sie hinfahren wollen.
1: Gut, jetzt blicken wir noch mal zurück ein Jahr. Wer war denn eigentlich Sieger im vergangenen?
0: Gute Frage. Nächste Frage. Letztes Jahr Sieger war die SG Dynamo Dresden.
1: Okay, so, jetzt kommt meine letzte Frage, weil ihr müsst ja dann auch weiter. Wie rechnet oder welche Chancen rechnet sich der SC Naumburg aus?
2: Ja, ich denke mal, dass wir, wenn sie die Goldrunde erreichen sollten, eine Mannschaft, ist das Zimmer, wären wir vollkommen zufrieden.
1: Ja.
2: Es ist dabei sein,
0: für unsere Jungs.
2: Und die sollen lernen, die Kinder. Und dadurch, dass wir natürlich drei Mannschaften haben, das sagt natürlich auch, dass wir in der Altersklasse stark besetzt sind als Verein. Dass wir das einfach leisten können, drei Mannschaften hier zu stellen, das ist schon...
1: Ja, klar, das
2: wir haben im Verein über 250 Kinder. Und da ist das für uns eigentlich was Leichtes, da drei Mannschaften zu stellen. Aber eben keine Selbstverständlichkeit.
1: Meine letzte Frage wäre jetzt, ihr braucht ja auch Unterstützung. Ein Verein ist ja auf Hilfe angewiesen. Wer hilft?
2: Also ganz großes Dankeschön erstmal an die ganzen Helfer aus dem Verein. Ohne die das gar nicht zu wuppen wäre. Dann haben wir wirklich mit der Stadt Naumburg einen Partner, der da auch gerne dabei ist. Der Oberbürgermeister ist selbst immer hier und eröffnet das Turnier. Morgen ist, glaube ich, der stellvertretende Bürgermeister da zur Siegerehrung, aber auch da die Unterstützung von der Stadt und dann natürlich die Sponsoren. Ich glaube, die sagst du dann.
0: Sponsoren, wie vorhin schon mal erwähnt, die Jugendherberge Naumburg, wo Kinder schlafen und die das Essen stellen und das Eurowil. Des Weiteren Possögel, ja, die auch von ersten Tag an dabei sind, die da Sponsorgelder geben, dass wir Essen und die Schiedsrichter bezahlen können. Und auch das zweite Jahr dabei ist Caravan Rossol. Ja, die unterstützen uns ja auch immer mit. Und natürlich unser Hauptsponsor, ja, der FC Röder, ohne den das auch nicht möglich wäre, der auch vom ersten Tag dabei ist.
1: Ganz einfach super. So, jetzt haltet euch nicht länger auf. Wir wünschen viel Erfolg. Und eins auf alle Fälle, Spaß soll es ja machen, dieses Turnier. Ja, und wir sehen uns dann im kommenden Jahr beim 6. Turnier wieder.
2: Genau, vielen Dank.
0: Dann sage ich schöne Pfingsten.
1: Danke gleichfalls.
3: Hier wurde um jeden Ball gekämpft. Der Nachwuchs stellte sein Können schon unter Beweis. Sie waren alle voll bei der Sache.
4: On pose le ballon.
3: In den jeweiligen Spielpausen war dann auch Geselligkeit angesagt. Und man ließ es sich schmecken, bevor es dann wieder ernst wurde. Ja, und zum Ausklang sorgte eine Dusche für den ganz besonderen Spaßfaktor. Der Samstag und Pfingstsonntag stand am Hallischen Anger ganz im Zeichen des Turniers und das bei optimalen Voraussetzungen. Strahlender Sonnenschein, viele Zuschauer und vor allem grandiose Fußballstimmung. Und im kommenden Jahr trifft man sich hier wieder am Hallischen Anger beim SC Naumburg. Die Vorbereitungen dazu laufen schon jetzt auf Hochtouren.
4: Zum Ende unserer Sendung wollen wir Sie mit einigen schönen Bildern aus dem Rosarium in Sangerhausen erfreuen. Dort wurde am 1. Mai die diesjährige Saison eröffnet und unsere Kollegen von Punktum waren mit Kamera und Mikrofon vor Ort.
5: Eigentlich stehen die 13 Hektar des Rosariums in der Berg- und Rosenstadt Sangerhausen, wie jetzt schon zweimal in diesem Text erwähnt, im Zeichen der Rose. Doch derzeit dominieren die Frühblüher das Gelände und erfreuen die Besucher mit einer frischen, fröhlichen Farbenpracht. Dennoch waren am 1. Mai jede Menge Besucher aus nah und fern gekommen, um gemeinsam mit dem Team der Anlage in die Saison zu starten. Das hatte für diesen Tag wieder einiges organisiert.
6: Großer Garten- und Pflanzenmarkt, ja, und wie man sieht, das ist voll. Also wir haben knapp 50 Aussteller, ist für jeden was dabei. Und ja, es ist eine super Veranstaltung mittlerweile, etabliert, viele, viele Leute aus nah und fern. Und ich glaube, es läuft ganz gut. Die Mitarbeiter sind glücklich, es war eine harte Vorbereitung, wie jedes Jahr immer aufs Gleiche. Aber ich bin stolz. Ich kann mich auch nur bedanken bei meinen Mitarbeitern, weil es ist viel Arbeit, viel Vorbereitung.
4: Die Saison beginnt, wenn man so aufs Jahr schaut. Was sind so die Höhepunkte? Da gibt es sicherlich bestimmt die typischen, aber vielleicht auch atypische.
6: Genau, die typische ist heute der 1. Mai und dann geht es natürlich los, gleich im Juni, Ende Mai das Chortreffen, das traditionelle. Und dann im Juni Berg- und Rosenfest, Nacht der 1000 Lichter, diesmal an einem Tag. Und dann Rose trifft Kunst, Picknickkonzerte beginnt ab nächste Woche, ab 10. Mai, jeden Monat bis September. Viele, viele weitere Veranstaltungen in der Rosenarena, Art und Garfunkel, Semino Rossi, Pink Choice, also Pink Floyd Show. Ist für jeden was dabei. Wir haben knapp 110 Veranstaltungen jetzt in der Saison. Also ist pickepacke voll. Einfach mal auf unsere Homepage schauen, www.europa-rosarium.de und da kann sich jeder sein Highlight raussuchen.
5: Doch bleiben wir heute beim Saisonstart. Es wurde flaniert, fotografiert, bestaunt und gekauft. Die zahlreichen Stände, sowohl an der Rosenarena als auch im Eingangsbereich, boten Pflanzen aller Couleur. Dies im wahrsten Sinne des Wortes bei den Blumen, aber natürlich waren auch Gemüsepflanzen, Kräuter und Obstgewächse im Angebot. Dank der Beratung durch die Händler griffen die Gäste auch gern in die Pflanzenkisten und anschließend zur Geldbörse. Ein erfolgreicher Tag für beide Seiten. Ganz nebenbei sorgten musikalische Gäste für Unterhaltung, wie beispielsweise der Ziegelröder Spielmannszug.

0: Erschöpft vom ganzen Trubel genoss so mancher auch eine kleine Auszeit, im besten Fall mit einem Gläschen Wein. So lässt es sich leben. Vor dem Rosarium setzte sich die Händlermeile fort. Hier waren nicht nur das Theater Eisleben präsent, sondern natürlich auch kulinarische Angebote und, wie sagt man so schön salopp, Deko-Dingens. Alles in allem ein schönes Tageserlebnis für alle Gäste. An diesem Tag galten übrigens die Eintrittspreise der Nebensaison, doch wie sieht es denn aus, wenn künftig die Rosen in Blüte stehen? Muss man dann in diesem Jahr bei einem Besuch des Rosariums tiefer in die Tasche greifen?
1: Nein, wir haben wirklich lange überlegt und wie du schon sagst, es wird überall teurer, alles steigt. Aber wir haben gesagt, nein, wir lassen die Eintrittspreise gleich. Also die Tageseintrittspreise sind identisch vom letzten Jahr. Das Einzige, was wir erhöht haben, ist die Dauerkarte. Die ist von 40 auf 45 Euro gestiegen, aber ansonsten ist alles gleich geblieben. Und ich denke mal, die Besucher werden uns danken und werden genauso zahlreich kommen wie im letzten Jahr.
2: Bevor ich mich jetzt von Ihnen verabschiede, noch ein Hinweis für Sie. Im Anschluss an diese Sendung sehen Sie um 20 Uhr ein Interview mit Brigadegeneral AD Dr. Klaus Wittmann zur aktuellen Lage der NATO und der Ukraine. Ja, und das war auch schon wieder unser Regionalmagazin am Dienstagabend, wie gewohnt bei Ihrem Lokalsender BLK TV. Ich wünsche Ihnen jetzt noch eine schöne, kurze Woche und vergessen Sie nicht, am Freitagabend wieder einzuschalten, denn dann gibt's eine neue Ausgabe des Regionalmagazins. Bis dahin wünsche ich Ihnen alles Gute, viel Sonne, tschüss und auf Wiedersehen.
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0: Hallo und herzlich willkommen zu den aktuellen Nachrichten aus dem Burgenlandkreis. Hier bei Ihrem Lokalsender BLK TV am Dienstag, den 26. Mai. Und hier sind Sie, die aktuellen Meldungen des Tages. Die Feuerwehren im Burgenlandkreis konnten sich nicht über ruhige Pfingstfeiertage freuen. Fast alle Wehren des Kreises mit 180 Kameraden und 58 Fahrzeugen wurden am Samstagnachmittag nach Stößen alarmiert. Dort stand ein sogenannter Vierseitenhof im Vollbrand. Die schwarze Rauchsäule war weit über das Kreisgebiet hinaus zu sehen. Der unbewohnte Hof wurde als Lagerraum genutzt und im Inneren befanden sich Material, Fahrzeuge und Maschinen. Der Löscheinsatz dauerte mehrere Stunden an, aber trotzdem konnten die vier Gebäude nicht gerettet werden. Der entstandene Schaden wird auf einen oberen sechsstelligen Betrag geschätzt. Zur Brandursache ermittelt jetzt die Polizei. Pfingsten stand im Zeichen der Weinmeile im Burgenlandkreis. Am Samstag besuchten ca. 27.000 Besucher die Weinberge zwischen Rossbach und Bad Kösen. Am Sonntag waren es dann etwa 15.000 Besucher. Gemessen an diesen Zahlen wurden der Polizei wenige Vorkommnisse im Bereich Festgebiet bekannt, die in Anzeigen mündeten. Insgesamt wurden 6 Körperverletzungen bzw. gefährliche Körperverletzungen aufgenommen. Außerdem 3 Vorfälle von sexueller Belästigung, wobei es sich um unsittliche Berührungen handelte. Abendmarkt ab Juni auf dem Weißenfelser Marktplatz. Während des ersten Weißenfelser Abendmarks am 12. Juni wird der Platz vor dem Rathaus zu einem lebendigen Treffpunkt für Genießer, Familien und Freunde regionaler Produkte. Von 16 bis 20 Uhr erwartet dann die Besucherinnen und Besucher eine vielfältige Auswahl regionaler Spezialitäten sowie handgefertigter Deko- und Kunsthandwerksartikel. Zudem lädt ein Weinausschank mit ausgesuchten Tropfen der Region Saale-Unstrut zum Verweilen und Probieren ein. Für die passende musikalische Begleitung sorgt Live-Musik im Unplugged-Atmosphäre. Solokünstler und Duos unterhalten dann die Gäste ohne aufwendige Technik und schaffen so ein angenehmes Ambiente für Unterhaltung und Begegnung. Weitere Termine für den Weißenfelser Abendmarkt sind am 10. Juli, 14. August und 11. September. Das Jobcenter des Burgenlandkreises bietet ab sofort eine neue digitale Möglichkeit an, um Mitteilungen, Unterlagen und Nachweise beim Jobcenter einzureichen. Durch den sogenannten Online-Briefkasten können Bürgergeldempfänger ihre Anliegen unkompliziert und zu jeder Zeit erledigen. Die Unterlagen können dabei direkt vom Handy oder Computer hochgeladen werden, etwa als Foto oder Scan. Ein Vor-Ort-Termin im Jobcenter ist damit nicht mehr nötig. Die Daten werden geschützt übertragen und kommen direkt beim zuständigen Sachbearbeiter an, wo diese dann zügiger bearbeitet werden können. Zeit und Aufwand werden dadurch sowohl für den Bürger als auch für die Behörde minimiert. Für die Nutzung des Online-Briefkastens ist keine Registrierung und kein Benutzerkonto notwendig. Die Nutzung der Online-Ausweisfunktion Bund-ID zur eindeutigen Identifizierung wird seitens des Jobcenters empfohlen, ist jedoch keine Pflicht. Die persönlichen Daten können auch manuell eingegeben werden. Perspektivisch wird der Online-Briefkasten die einzige digitale Möglichkeit sein, um Unterlagen einzureichen. Eine Übermittlung per E-Mail und Fax ist ab 20. August nicht mehr möglich. Es wird deshalb allen Bürgergeldempfängern empfohlen, sich frühzeitig mit dem neuen Online-Briefkasten vertraut zu machen. Weitere Informationen gibt es auf der Internetseite des Jobcenters Burgenlandkreis unter jobcenter-blk.de. Der Vorverkauf der beliebten 5-Tage-Bändchen für das Naumburger Hussitenkirschfest am letzten Juniwochenende startete heute und läuft bis zum 24. Juni um 18 Uhr. Erhältlich sind die Bändchen in den Touristinformationen Naumburg und Bad Kösen, im Bürgerbüro der Stadt Naumburg, im TWN-Kundenbüro, in der Salzstraße sowie im Edeka-Center Hinze. Der Preis für das 5-Tage-Bändchen beträgt 20 Euro. Auch die beliebten Souvenirkirschen sind in diesem Jahr wieder in limitierter Auflage zum Preis von 2,50 Euro erhältlich. Mit ihrer Gestaltung erzählen sie bildhaft vom Weg Naumburgs zur 1000-Jahr-Feier, von der grünen Kirsche im Jahr 2026 über den sichtbaren Reifeprozess im darauffolgenden Jahr bis hin zur vollreifen Kirsche im Jubiläumsjahr 2028. Soweit die aktuellen Nachrichten für heute. Jetzt geht es weiter im Programm von BLK TV, Ihrem lokalen Fernsehsender aus dem Burgenlandkreis. Und bleiben Sie einfach dran, denn jetzt gibt es gleich auch noch unser aktuelles Regionalmagazin. Neue Nachrichten dann wieder morgen Abend um 19.30 Uhr.
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0: Guten Abend und herzlich willkommen zum aktuellen Regionalmagazin am Dienstagabend hier bei BLK TV. Ich hoffe, Sie haben das lange Pfingstwochenende gut verbracht. Wir kommen jetzt gleich zu unserem ersten Thema in der heutigen Sendung. Weißenfels hat eine lange Tradition als Garnisonsstadt. Nach der Wende hatte die Bundeswehr die ehemalige NVA-Kaserne übernommen und beheimatet heute dort das Kommando Sanitätsdienstliche Einsatzunterstützung. Zum Tag der Bundeswehr haben die Verantwortlichen gemeinsam mit der Stadtverwaltung einen besonderen Tag für die Weißenfelser und ihre Gäste geplant. Was genau den Besuchern an diesem Tag geboten wird, haben die Verantwortlichen nun einmal vorgestellt.
2: Weißenfels wird am 6. Juni zum bundesweiten Schaufenster der Bundeswehr. Gemeinsam mit der Stadt Weißenfels veranstaltet das Kommando Sanitätsdienstliche Einsatzunterstützung den Tag der Bundeswehr im Herzen der Stadt, auf dem Marktplatz, dem Stadtbalkon sowie den Badanlagen am Saaleufer. Von 10 bis 17 Uhr erwartet Besucherinnen und Besucher ein außergewöhnlicher Mix aus moderner Militärtechnik, dynamischen Vorführungen, Musik, Familienprogramm und persönlichen Begegnungen mit Soldatinnen und Soldaten der Bundeswehr.
3: Der Tag der Bundeswehr, der am 6. Juni bundesweit an 10 Standorten stattfindet, ist ja normalerweise, wenn Sie ins Internet reingehen, ein Tag, an dem die Bundeswehr in ihre Kasernen einlädt, um ihr Material, ihre Möglichkeiten, sich auch als Arbeitgeber zu präsentieren. Wir sagen dazu, ein 360-Grad-Blickwinkel rund um die Streitkräfte. Martin Papke und ich haben aber entschieden, schon vor geraumer Zeit, vor einem Jahr haben wir uns dazu zusammengesetzt, dass wir aufgrund der engen Einbindung der Bundeswehr hier in unsere Garnisonsstadt einen anderen Weg gehen wollen, dass wir nämlich mit der Bundeswehr in unsere Stadt gehen wollen und gemeinsam mit unserer Stadt diesen Tag der Bundeswehr entsprechend durchführen wollen.
4: Normalerweise wird ja sowas immer in der Kaserne gemacht. Warum denn jetzt in Weißenfels mal die Ausnahme, dass es nicht in der Kaserne gemacht wird, sondern innerhalb der Stadt?
3: Das ist eine gemeinsame Entscheidung vom Oberbürgermeister Martin Papke und mir. Wir wollen mit diesem Thema, die Bundeswehr kommt zu den Bürgern, ein besonderes Signal der Verbundenheit hier in unserer Garnisonsstadt setzen. Wir haben seit vielen, vielen Jahren hier eine ganz besondere Form der Zusammenarbeit. Und mit diesem Signal, diesem Symbol, wir gehen mit allem, was wir können und haben, in die Innenstadt, ist das eine besondere Botschaft auch an unsere Garnisonsstadt.
2: Die Bundeswehr präsentiert in Weißenfels ihre Fähigkeiten mit einem 360-Grad-Blick auf die Streitkräfte.
3: Die Bundeswehr nutzt diesen Tag der Bundeswehr, um allen Bevölkerungsschichten sich entsprechend zu präsentieren. Wir sind nämlich nur deswegen Parlamentsarmee, weil wir für unsere Bürger da sind. Und wir wollen deswegen auch den Bürgern die Möglichkeit geben, mal intensiver in die Bundeswehr hineinzuschauen und kennenzulernen. Aber das Zweite will ich nicht verhehlen. Wir wollen natürlich auch die Arbeitgebermarke Bundeswehr näher bringen und wollen jungen Leuten die Möglichkeit geben, sich mit dem Arbeitgeber Bundeswehr vertraut zu machen und vielleicht auch dabei den Geschmack und das Interesse zu gewinnen. Und deswegen haben wir übrigens auch den Karrieretrakt der Bundeswehr, wo die die jungen Leute sich direkt informieren können.
2: Die Gäste erwartet ein eindrucksvolles Programm. Großfahrzeuge und Exponate wie Tornado, das gepanzerte Transportkraftfahrzeug Boxer, Eagle, Fennec oder der geschützte Verwundetentransportcontainer können aus nächster Nähe erlebt werden. Besonders spektakulär werden die dynamischen Vorführungen auf dem Gelände der Badanlagen sein. Dort zeigt das Kommando schnelle Einsatzkräfte Sanitätsdienst, unter anderem die sogenannte Tactical Combat Casualty Care, die Verwundetenversorgung unter Gefechtsbedingungen, sowie realitätsnahe Darstellungen der militärischen Rettungskette im Einsatz. Ein weiterer Publikumsmagnet wird die Vorführung der Heeresinstandsetzungslogistik werden.
3: Einerseits erstmal die komplette Breite. Was hat die Bundeswehr von zivilen bis zu militärischen Möglichkeiten auch als Arbeitgeber zur Verfügung? Das zweite sind dann Highlights mit Großfahrzeugen, mit einem Tornado-Modell und natürlich dem Luftwaffenmusiko, die besondere Akzente setzen.
4: Aber die Weißenletzer müssen sich auch auf etwas ganz Besonderes einstellen, nämlich ein ganz dickes Ding in der Luft.
3: Ja, natürlich. Wir werden auch Überflüge haben. Wir haben Überflüge zum Beispiel des Flugmodells Poseidon. Und diese Überflüge, damit die Weißenfelser entsprechend auch was davon mitkriegen, werden natürlich in einer zwar noch zulässigen, aber gut sichtbaren Flughöhe erfolgen.
2: Auf dem Stadtbalkon und rund um die Veranstaltungsflächen erwartet die Gäste ein umfangreiches Unterhaltungsprogramm mit Live-Musik, Moderation, Kinderaktionen sowie zahlreichen gastronomischen Angeboten. Die Veranstalter rechnen mit Besucherinnen und Besuchern aus Sachsen-Anhalt, aus Sachsen und Thüringen. Für die Anreise wird dringend die Nutzung öffentlicher Verkehrsmittel empfohlen, da ein Großteil der Innenstadt an diesem Tag für den Autoverkehr gesperrt sein wird. Ergänzend steht ein umfangreiches Park-and-Ride-Konzept mit Shuttle-Verkehr zur Verfügung.
0: Seit 10 Jahren bringt ein besonderes Projekt in Sachsen-Anhalt Kinder und Landwirtschaft zusammen. Bauernpaten heißt die Initiative von AOK und Landfrauenverband. Sie zeigt Grundschülern, wo Lebensmittel herkommen und warum gesunde Ernährung denn so wichtig ist.
5: Ein Bauernhof in Sachsen-Anhalt. Für viele Kinder kein alltäglicher Ort. Doch genau hier beginnt heute der Unterricht. Direkt zwischen Stall, Feldern und Traktoren. Landwirtinnen und Landwirte übernehmen an diesem besonderen Tag als Bauernpaten die Rolle von Lehrern. Sie erklären den Kindern, wie Lebensmittel entstehen. Anschaulich zum Anfassen und Mitmachen.
6: Also wir bauen unseren Rundgang auf dem Hof immer so auf, dass wir mit den tragenden Kühen anfangen. Und wir nehmen auch wirklich ganz bewusst diese Begriffe wie tragend und das Kuhmaul. Und wir sprechen es auch aus, die Kühe kacken und pullern. Gibt Gelächter, genauso wie wir zu Anfang mit dem anderen Geruch fertig werden, alle paar Mal tief durchatmen und einfach auch mal beherzt ins Futter reinfassen, um zu merken, wo kommt der andere Geruch her, dass sie das auch fühlen und riechen, also mit allen Sinnen Landwirtschaft erleben, ist ja eigentlich auch der Ansatz.
5: Ob im Stall, auf dem Acker oder im Hofbereich, die Kinder erleben hautnah, wie aufwendig die Produktion von Milch, Gemüse oder Getreide ist. Fragen stellen ist ausdrücklich erwünscht. Was für die Landwirtschaft Alltag ist, wird für die Schülerinnen und Schüler zum Erlebnis und bleibt oft lange im Gedächtnis.
7: Ja, im Bauernpatenprojekt sollen die Kinder Landwirtschaft zum einen natürlich live im Betrieb erleben. Sie sollen die Kuh in Kuhstall sehen. Sie sollen sehen, wo die Milch herkommt, die sie ja irgendwann zu Hause auf dem Tisch bekommt. Sie sollen sehen, was auf dem Acker passiert. Und sie sollen vor allen Dingen kennenlernen, wie gesunde Nahrungsmittel in Sachsen-Anhalt produziert werden, wann sie zu welcher Jahreszeit produziert werden und dann auch wissen, wenn es auf den Tisch kommt, gegebenenfalls ja wissen, es ist aus ihrem Hof, aus dem Nachbarbetrieb.
5: Das Projekt hat ein klares Ziel. Kinder früh für gesunde

0: Ernährung sensibilisieren. Denn Gewohnheiten aus dem Kindesalter werden meist ins Erwachsenenalter mitgenommen. Seit dem Start im Jahr 2016 wurden bereits mehr als 18.000 Kinder erreicht. Der direkte Kontakt zur Landwirtschaft soll ihnen helfen, deren Bedeutung zu verstehen und bewusster mit Lebensmitteln umzugehen.
1: Ich glaube, gerade in jungen Jahren kann man den Kindern und Schülern was beibringen, wie gesund was verarbeitet wird, dass nicht überall Zucker notwendig ist, auch vielleicht in kleineren Mengen. Und dass wir das Thema Adipositas damit natürlich entgegenwirken und hoffen, dass es, das Projekt läuft ja jetzt seit 10 Jahren, auch den einen oder anderen Effekt dann zu Hause hat.
0: Rund 30 Betriebe beteiligen sich aktuell am Projekt. Organisiert wird es vom Landfrauenverband Sachsen-Anhalt, der Schulen und Bauernhöfe zusammenbringt. 10 Jahre Bauernpaten. Das bedeutet tausende Kinder, die Landwirtschaft nicht nur aus Büchern kennen, sondern selbst erleben.
2: Als Landwirtin ist es mir besonders wichtig, dass Landwirtschaft in die Mitte der Gesellschaft gehört. Und wo kann man besser anfangen, als mit Kindern, ihnen zu zeigen, hier, was wir machen, hat Sinn. Ist für die Region wichtig. Wir produzieren Lebensmittel, aber wir erhalten ja auch bestimmte Lebensräume. Denn Landwirte, die in einem Ort zu Hause sind, machen so viel mehr für die Gemeinschaft auch.
0: Und die Botschaft bleibt. Wer weiß, wo sein Essen herkommt, trifft oft bessere Entscheidungen. Jeden Tag.

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1: Die geplante Errichtung einer Justizvollzugsanstalt in Weißenfels ist in der Bevölkerung umstritten. In Volkstedt gibt es eine solche bereits seit vielen Jahren mit großer Zustimmung der Bevölkerung. Jetzt wurde der Grundstein für eine Erweiterung der dortigen JVA gelegt.
2: Gleich 5 große Baukräne, diverse Baufahrzeuge und Betonpumpen sowie ca. 100 Mitarbeiter vor Ort zeugen davon, auf dem Gelände der JVA Volkstedt entsteht Großes und es geht voran. Nach einem ersten Treffen auf der Baustelle am Rande des Eisleber Ortsteils im September vergangenen Jahres wurde nun am 8. Mai 2026 zur Grundsteinlegung eingeladen. Bevor die obligatorische Metallkapsel mit Tageszeitung, aktuellen Münzen und Ähnlichem versenkt wurde, trafen sich die am Bau beteiligten und geladenen Gäste in einem gut gesicherten Festzelt. Hier ergriff zunächst kein geringerer als der Finanzminister von Sachsen-Anhalt, Michael Richter, das Wort. Schließlich sind ca. 240 Millionen Euro für den Bau veranschlagt.
3: Ich bin froh, dass wir heute hier sein können zur Grundsteinlegung. Sie wissen, JVA und Bauen ist ja eigentlich ganz einfaches Thema, auch im Land Sachsen-Anhalt. Es gibt andere Länder, die da auch ihre Probleme haben, die gar nicht so weit weg von uns sind. Und insoweit können wir, glaube ich, ganz stolz sein, dass wir innerhalb einer doch relativ überschaubaren Zeit heute hier die Grundsteinlegung vornehmen können. Firma Zech, da bin ich auch sehr dankbar. Sie hat nämlich wirklich einschlägige Erfahrung in Bauten von Baumaßnahmen von JVAs. Und das ist wichtig, dass wir hier nicht jemand haben, die selbst sozusagen ihre Erfahrungen erstmal sammeln müssen. Sehr professionell und insoweit, denke ich mir, wirklich gute Voraussetzungen.
2: Diesem Tenor schloss sich auch Justizministerin Franziska Weidinger an und betonte wiederholt, dass Volkstedt ein perfekter Standort für einen guten Strafvollzug sei. Vor allem durch die hohe Akzeptanz der Anlage in der Bevölkerung. Besonders freut sie, wie sie weiterhin ausführte, dass mit dem Neubau neben den nachhaltig verbesserten Arbeitsbedingungen der JVA-Bediensteten auch die Unterbringung der Gefangenen künftig modernsten Standards genügen wird. Frank Thiesen von der ausführenden Baufirma Zech Hochbau AG ging noch einmal darauf ein, was eigentlich gebaut wird. So entstehen im Moment 2 neue Hafthäuser, eine gut gesicherte Pforte, diverse Schleusen, ein Hundezwinger und das alles umgeben von einer 6 Meter hohen Mauer. Außerdem eine Abschiebeeinrichtung, genannt Ase, mit 30 Plätzen.

0: Die bestehende JVA soll anschließend auch noch modernisiert werden, sodass die Kapazität von derzeit 191 dann auf 285 Haftplätze steigt. Thomas Böge, Geschäftsführer der Immobilien- und Projektmanagementgesellschaft Sachsen-Anhalt, kurz IPS, nutzte seine Redezeit schließlich vor allem, um Dank zu sagen. Unter anderem den Volkstädtern für ihre Geduld und die Akzeptanz der Einrichtung sowie der Landkreisverwaltung für die konstruktive Zusammenarbeit. Doch dann ging es hinaus zur Baustelle, wo die Grundsteinlegung erfolgen sollte. Neben den beiden Ministern und dem Vorstand der Firma Zech sowie dem Geschäftsführer der IPS waren auch Landrat André Schröder, Bürgermeister Carsten Staub und der Ortsbürgermeister von Volkstädt Lothar Kliche beteiligt. Letztgenannter bestätigte im Anschluss noch einmal, wie gut die Volkstädter mit der Justizvollzugsanstalt in nächster Nähe leben können und einst sogar dafür gekämpft haben, dass der Standort bestehen bleibt.
1: Ja, auf jeden Fall, von jedem Einwohner hier in Volkstädt. Denn wir sind ja schon mit der Wende groß geworden mit der JVA und es hat auch immer wunderbar geklappt, die ganzen Arbeiten zusammen mit der JVA. Zum Beispiel 2005 mit den Freigängern, die wir mal hatten, aber das haben sie leider abgeschafft. Warum, weshalb, haben wir bisher noch keine Antwort bekommen, richtig. Aber ansonsten, das ganze Baugeschehen ist wunderbar und läuft da alles.
2: Gibt es auch mal Leute aus Volkstädt, die hier arbeiten?
1: Ja, gibt.
3: Okay. Ja. Das große Fußball-Pfingstwochenende beim SC Naumburg sorgte auch in diesem Jahr für regen Zulauf. Im Rahmen dieser Feierlichkeiten wurde unter anderem der internationale FC Röder Cup ausgetragen, bei dem zahlreiche Jugendmannschaften aus der Region sowie internationale Gastvereine aufeinandertrafen.
4: Es waren auch in diesem Jahr wieder viele Mannschaften zum Pfingstturnier zum SC Naumburg an den Halleschen Anger gereist. Ein solches Event auf die Beine zu stellen, ist immer eine große Herausforderung. Und das in jeglicher Hinsicht. Auch wenn es nicht das erste Turnier dieser Art war. Aber an Erfolge sollte man ja auch bekanntlich anknüpfen.
5: So, das Pfingstwochenende, ja. Und wo führt uns dann der Weg hin? Zum SC Naumburg. Es ist das Pfingstturnier herum. Ich habe gerade gesagt, das fünfte Mal. So, was geht jetzt am Wochenende hier ab?
6: Tja, wie immer. 13 Mannschaften sind es diesmal. U13, Kinder, D-Junioren. Und das ganze Wochenende Fußball. Jetzt die Vorrunde und morgen die Goldrunde. Das heißt, es spielt eigentlich fast jeder von den 13 Mannschaften, jeder gegen jeden in etwa. Also, und da ist mittlerweile sehr beliebt. Und wir haben auch wieder zwei Partnerstädte dabei. Les Olis, die französische Mannschaft, und Tabor ist jetzt auch zum dritten Mal schon dabei, ja? Der FC Tabor. Und Les Olis von Anfang an, das ist das fünfte Mal. Dadurch ist es ein internationales Turnier und ja, man sieht ja, es kommt, wird angenommen.
5: Ja, nun gut, beim fünften Mal, da weiß man ja schon, was hier abgeht. Super, dann gehe ich jetzt mal hier rüber. Ich meine, auch wenn es das fünfte Turnier ist, man sagt ja immer so, nach dem Turnier ist vor dem Turnier. Die Vorbereitung beansprucht da viel Zeit, Organisation im Großen und Ganzen.
7: Ja, ich plane also circa immer schon ein Jahr voraus. Also wir sitzen jetzt schon am Pfingstturnier für 2027. Sind jetzt schon in Kontakt mit Mannschaften, weil gerade, ich sag mal, die großen HFC, die müssen das alles genial wissen. Die planen ja nicht nur eine Woche voraus, wie wir Kleinvereine. Bei denen geht das schon jährlich, damit die wissen, wo die dann immer hin müssen.
5: Die Kids, sag ich jetzt mal, die übernachten ja hier auch. Oder das muss ja auch alles unter Dach und Fach sein.
7: Ja, es kommt immer darauf an, wo die herkommen. Also wie gesagt, drei Naumburger haben wir dieses Jahr dabei, die schlafen in Naumburg. Ansonsten haben wir mit dem Herrn Schwenkel, der auch unser Partner ist vom Eurobill, da haben wir die französischen Gäste untergebracht. Da sagen wir auch immer vielen Dank. Ja, das ist immer eine große Hilfe, die dann auch noch das Mittagessen zum Beispiel machen für die Kinder, wie die Jugendherberge. Ja, der Eurobill macht Samstag und die Jugendherberge Sonntag. Da ist uns natürlich immer mit geholfen. Ansonsten sind die Kinder umliegen bis Kretschau, Blüten.

0: Grund, wie gesagt, Euroville, Jugendherberge, Apolda sind welche, sind die immer verteilt. Ich arbeite das dann immer zu und die Mannschaften suchen sich dann aus, wo sie hinfahren wollen.
1: Gut, jetzt blicken wir noch mal zurück ein Jahr. Wer war denn eigentlich Sieger im vergangenen?
0: Gute Frage. Nächste Frage. Letztes Jahr Sieger war die SG Dynamo Dresden.
1: Okay, so, jetzt kommt meine letzte Frage, weil ihr müsst ja dann auch weiter. Wie rechnet oder welche Chancen rechnet sich der SC Naumburg aus?
2: Ja, ich denke mal, dass wir, wenn sie die Goldrunde erreichen sollten, eine Mannschaft, ist das Zimmer, wären wir vollkommen zufrieden.
1: Ja.
2: Es ist dabei sein
0: für unsere Jungs.
2: Und die sollen lernen, die Kinder. Und dadurch, dass wir natürlich drei Mannschaften haben, das sagt natürlich auch, dass wir in der Altersklasse stark besetzt sind. Als Verein. Dass wir das einfach leisten können, drei Mannschaften hier zu stellen. Das ist schon. Wir haben im Verein über 250 Kinder. Und da ist das für uns eigentlich was Leichtes, da drei Mannschaften zu stellen. Aber eben keine Selbstverständlichkeit.
1: So, meine letzte Frage wäre jetzt, ihr braucht ja auch Unterstützung. Ein Verein ist ja auf Hilfe angewiesen. Wer hilft?
2: Also ganz großes Dankeschön erstmal an die ganzen Helfer aus dem Verein. Ohne die das gar nicht zu wuppen wäre. Dann haben wir wirklich mit der Stadt Naumburg einen Partner, der da auch gerne dabei ist. Der Oberbürgermeister ist selbst immer hier und eröffnet das Turnier. Morgen ist, glaube ich, der stellvertretende Bürgermeister da zur Siegerehrung, aber auch da die Unterstützung von der Stadt und dann natürlich die Sponsoren. Ich glaube, die sagst du dann.
0: Sponsoren, wie vorhin schon mal erwähnt, die Jugendherberge Naumburg, wo Kinder schlafen und die das Essen stellen und das Euroville, des Weiteren Possögel, ja, die auch von ersten Tag an dabei sind, die schon da Sponsorgelder geben, dass wir Essen und die Schiedsrichter bezahlen können. Und auch das zweite Jahr dabei ist Caravan Rossol. Ja, die unterstützen uns ja auch immer mit. Und natürlich unser Hauptsponsor, ja, der FC Röder, ohne den das auch nicht möglich wäre, der auch vom ersten Tag dabei ist.
1: Ganz einfach super. So, jetzt haltet euch nicht länger auf. Wir wünschen viel Erfolg und eins auf alle Fälle. Spaß soll es ja machen, dieses Turnier. Ja, und wir sehen uns dann im kommenden Jahr beim 6. Turnier wieder.
2: Genau, vielen Dank.
0: Dann sage ich schöne Pfingsten.
1: Danke gleichfalls.
3: Hier wurde um jeden Ball gekämpft. Der Nachwuchs stellte sein Können schon unter Beweis. Sie waren alle voll bei der Sache.
4: On pose le ballon.

0: In den jeweiligen Spielpausen war dann auch Geselligkeit angesagt. Und man ließ es sich schmecken, bevor es dann wieder ernst wurde. Ja, und zum Ausklang sorgte eine Dusche für den ganz besonderen Spaßfaktor. Der Samstag und Pfingstsonntag stand am Halleschen Anger ganz im Zeichen des Turniers und das bei optimalen Voraussetzungen. Strahlender Sonnenschein, viele Zuschauer und vor allem grandiose Fußballstimmung. Und im kommenden Jahr trifft man sich hier wieder am Halleschen Anger beim SC Naumburg. Die Vorbereitungen dazu laufen schon jetzt auf Hochtouren.
1: Zum Ende unserer Sendung wollen wir Sie mit einigen schönen Bildern aus dem Rosarium in Sangerhausen erfreuen. Dort wurde am 1. Mai die diesjährige Saison eröffnet und unsere Kollegen von Punktum waren mit Kamera und Mikrofon vor Ort.
2: Eigentlich stehen die 13 Hektar des Rosariums in der Berg- und Rosenstadt Sangerhausen, wie jetzt schon zweimal in diesem Text erwähnt, im Zeichen der Rose. Doch derzeit dominieren die Frühblüher das Gelände und erfreuen die Besucher mit einer frischen, fröhlichen Farbenpracht. Dennoch waren am 1. Mai jede Menge Besucher aus nah und fern gekommen, um gemeinsam mit dem Team der Anlage in die Saison zu starten. Das hatte für diesen Tag wieder einiges organisiert.
3: Großer Garten- und Pflanzenmarkt, ja, und wie man sieht, das ist voll. Also wir haben knapp 50 Aussteller, ist für jeden was dabei. Und ja, es ist eine super Veranstaltung mittlerweile, etabliert, viele, viele Leute aus nah und fern. Und ich glaube, es läuft ganz gut. Die Mitarbeiter sind glücklich, es war eine harte Vorbereitung, wie jedes Jahr immer aufs Gleiche. Aber ich bin stolz. Ich kann mich auch nur bedanken bei meinen Mitarbeitern, weil es ist viel Arbeit, viel Vorbereitung.
4: Die Saison beginnt, wenn man so aufs Jahr schaut. Was sind so die Höhepunkte? Da gibt es sicherlich bestimmt die typischen, aber vielleicht auch atypische.
3: Genau, die typische ist heute der 1. Mai und dann geht es natürlich los, gleich im Juni, Ende Mai das Chortreffen, das traditionelle. Und dann im Juni Berg- und Rosenfest und Nacht der 1000 Lichter, diesmal an einem Tag. Und dann Rose trifft Kunst, Picknickkonzerte beginnt ab nächste Woche, ab 10. Mai, jeden Monat bis September. Viele, viele weitere Veranstaltungen in der Rosenarena, Art und Garfunkel, Semino Rossi, Pink Choice, also Pink Floyd Show. Für jeden was dabei. Wir haben knapp 110 Veranstaltungen jetzt in der Saison. Also es ist pickepacke voll. Einfach mal auf unsere Homepage schauen, www.europa-rosarium.de und da kann sich jeder sein Highlight raussuchen.
2: Doch bleiben wir heute beim Saisonstart. Es wurde flaniert, fotografiert, bestaunt und gekauft. Die zahlreichen Stände, sowohl an der Rosenarena als auch im Eingangsbereich, boten Pflanzen aller Couleur. Dies im wahrsten Sinne des Wortes bei den Blumen, aber natürlich waren auch Gemüsepflanzen, Kräuter und Obstgewächse im Angebot. Dank der Beratung durch die Händler griffen die Gäste auch gern in die Pflanzenkisten und anschließend zur Geldbörse. Ein erfolgreicher Tag für beide Seiten. Ganz nebenbei sorgten musikalische Gäste für Unterhaltung, wie beispielsweise der Ziegelröder Spielmannszug.

0: Erschöpft vom ganzen Trubel genoss so mancher auch eine kleine Auszeit, im besten Fall mit einem Gläschen Wein. So lässt es sich leben. Vor dem Rosarium setzte sich die Händlermeile fort. Hier waren nicht nur das Theater Eisleben präsent, sondern natürlich auch kulinarische Angebote und, wie sagt man so schön salopp, Deko-Dingens. Alles in allem ein schönes Tageserlebnis für alle Gäste. An diesem Tag galten übrigens die Eintrittspreise der Nebensaison. Doch wie sieht es denn aus, wenn künftig die Rosen in Blüte stehen? Muss man dann in diesem Jahr bei einem Besuch des Rosariums tiefer in die Tasche greifen?
1: Nein, wir haben wirklich lange überlegt und wie du schon sagst, es wird überall teurer, alles steigt. Aber wir haben gesagt, nein, wir lassen die Eintrittspreise gleich. Also die Tageseintrittspreise sind

0: Samstagabend, wie gewohnt bei Ihrem Lokalsender BLK TV. Ich wünsche Ihnen jetzt noch eine schöne, kurze Woche und vergessen Sie nicht, am Freitagabend wieder einzuschalten, denn dann gibt's eine neue Ausgabe des Regionalmagazins. Bis dahin wünsche ich Ihnen alles Gute, viel Sonne, tschüss und auf Wiedersehen.
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0: herzlich willkommen zu den aktuellen Nachrichten aus dem Burgenlandkreis. Hier bei Ihrem Lokalsender BLK TV am Dienstag, den 26. Mai. Und hier sind Sie, die aktuellen Meldungen des Tages. Die Feuerwehren im Burgenlandkreis konnten sich nicht über ruhige Pfingstfeiertage freuen. Fast alle Wehren des Kreises mit 180 Kameraden und 58 Fahrzeugen wurden am Samstagnachmittag nach Stößen alarmiert. Dort stand ein sogenannter Vierseitenhof im Vollbrand. Die schwarze Rauchsäule war weit über das Kreisgebiet hinaus zu sehen. Der unbewohnte Hof wurde als Lagerraum genutzt und im Inneren befanden sich Material, Fahrzeuge und Maschinen. Der Löscheinsatz dauerte mehrere Stunden an, aber trotzdem konnten die vier Gebäude nicht gerettet werden. Der entstandene Schaden wird auf einen oberen sechsstelligen Betrag geschätzt. Zur Brandursache ermittelt jetzt die Polizei. Pfingsten stand im Zeichen der Weinmeile im Burgenlandkreis. Am Samstag besuchten ca. 27.000 Besucher die Weinberge zwischen Rossbach und Bad Kösen. Am Sonntag waren es dann etwa 15.000 Besucher. Gemessen an diesen Zahlen wurden der Polizei wenige Vorkommnisse im Bereich Festgebiet bekannt, die in Anzeigen mündeten. Insgesamt wurden 6 Körperverletzungen bzw. gefährliche Körperverletzungen aufgenommen. Außerdem 3 Vorfälle von sexueller Belästigung, wobei es sich um unsittliche Berührungen handelte. Abendmarkt ab Juni auf dem Weißenfelser Marktplatz. Während des ersten Weißenfelser Abendmarks am 12. Juni wird der Platz vor dem Rathaus zu einem lebendigen Treffpunkt für Genießer, Familien und Freunde regionaler Produkte. Von 16 bis 20 Uhr erwartet dann die Besucherinnen und Besucher eine vielfältige Auswahl regionaler Spezialitäten sowie handgefertigter Deko- und Kunsthandwerksartikel. Zudem lädt ein Weinausschank mit ausgesuchten Tropfen der Region Saale-Unstrut zum Verweilen und Probieren ein. Für die passende musikalische Begleitung sorgt Live-Musik im Unplugged-Atmosphäre. Solokünstler und Duos unterhalten dann die Gäste ohne aufwendige Technik und schaffen so ein angenehmes Ambiente für Unterhaltung und Begegnung. Weitere Termine für den Weißenfelser Abendmarkt sind am 10. Juli, 14. August und 11. September. Das Jobcenter des Burgenlandkreises bietet ab sofort eine neue digitale Möglichkeit an, um Mitteilungen, Unterlagen und Nachweise beim Jobcenter einzureichen. Durch den sogenannten Online-Briefkasten können Bürgergeldempfänger ihre Anliegen unkompliziert und zu jeder Zeit erledigen. Die Unterlagen können dabei direkt vom Handy oder Computer hochgeladen werden, etwa als Foto oder Scan. Ein Vor-Ort-Termin im Jobcenter ist damit nicht mehr nötig. Die Daten werden geschützt übertragen und kommen direkt beim zuständigen Sachbearbeiter an, wo diese dann zügiger bearbeitet werden können. Zeit und Aufwand werden dadurch sowohl für den Bürger als auch für die Behörde minimiert. Für die Nutzung des Online-Briefkastens ist keine Registrierung und kein Benutzerkonto notwendig. Die Nutzung der Online-Ausweisfunktion Bund-ID zur eindeutigen Identifizierung wird seitens des Jobcenters empfohlen, ist jedoch keine Pflicht. Die persönlichen Daten können auch manuell eingegeben werden. Perspektivisch wird der Online-Briefkasten die einzige digitale Möglichkeit sein, um Unterlagen einzureichen. Eine Übermittlung per E-Mail und Fax ist ab 20. August nicht mehr möglich. Es wird deshalb allen Bürgergeldempfängern empfohlen, sich frühzeitig mit dem neuen Online-Briefkasten vertraut zu machen. Weitere Informationen gibt es auf der Internetseite des Jobcenters Burgenlandkreis unter jobcenter-blk.de. Der Vorverkauf der beliebten 5-Tage-Bändchen für das Naumburger Hussitenkirschfest am letzten Juniwochenende startete heute und läuft bis zum 24. Juni um 18 Uhr. Erhältlich sind die Bändchen in den Touristinformationen Naumburg und Bad Kösen, im Bürgerbüro der Stadt Naumburg, im TWN-Kundenbüro, in der Salzstraße sowie im Edeka-Center Hinze. Der Preis für das 5-Tage-Bändchen beträgt 20 Euro. Auch die beliebten Souvenirkirschen sind in diesem Jahr wieder in limitierter Auflage zum Preis von 2,50 Euro erhältlich. Mit ihrer Gestaltung erzählen sie bildhaft vom Weg Naumburgs zur 1000-Jahr-Feier, von der grünen Kirsche im Jahr 2026 über den sichtbaren Reifeprozess im darauffolgenden Jahr bis hin zur vollreifen Kirsche im Jubiläumsjahr 2028. Soweit die aktuellen Nachrichten für heute. Jetzt geht es weiter im Programm von BLK TV, Ihrem lokalen Fernsehsender aus dem Burgenlandkreis. Und bleiben Sie einfach dran, denn jetzt gibt es gleich auch noch unser aktuelles Regionalmagazin. Neue Nachrichten dann wieder morgen Abend um 19.30 Uhr.
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0: Guten Abend und herzlich willkommen zum aktuellen Regionalmagazin am Dienstagabend hier bei BLK TV. Ich hoffe, Sie haben das lange Pfingstwochenende gut verbracht. Wir kommen jetzt gleich zu unserem ersten Thema in der heutigen Sendung. Weißenfels hat eine lange Tradition als Garnisonsstadt. Nach der Wende hatte die Bundeswehr die ehemalige NVA-Kaserne übernommen und beheimatet heute dort das Kommando Sanitätsdienstliche Einsatzunterstützung. Zum Tag der Bundeswehr haben die Verantwortlichen gemeinsam mit der Stadtverwaltung einen besonderen Tag für die Weißenfelser und ihre Gäste geplant. Was genau den Besuchern an diesem Tag geboten wird, haben die Verantwortlichen nun einmal vorgestellt.
2: Weißenfels wird am 6. Juni zum bundesweiten Schaufenster der Bundeswehr. Gemeinsam mit der Stadt Weißenfels veranstaltet das Kommando Sanitätsdienstliche Einsatzunterstützung den Tag der Bundeswehr im Herzen der Stadt, auf dem Marktplatz, dem Stadtbalkon sowie den Badanlagen am Saaleufer. Von 10 bis 17 Uhr erwartet Besucherinnen und Besucher ein außergewöhnlicher Mix aus moderner Militärtechnik, dynamischen Vorführungen, Musik, Familienprogramm und persönlichen Begegnungen mit Soldatinnen und Soldaten der Bundeswehr.
3: Der Tag der Bundeswehr, der am 6. Juni bundesweit an 10 Standorten stattfindet, ist ja normalerweise, wenn Sie ins Internet reingehen, ein Tag, an dem die Bundeswehr in ihre Kasernen einlädt, um ihr Material, ihre Möglichkeiten, sich auch als Arbeitgeber zu präsentieren. Wir sagen dazu, ein 360-Grad-Blickwinkel rund um die Streitkräfte. Martin Papke und ich haben aber entschieden, schon vor geraumer Zeit, vor einem Jahr haben wir uns dazu zusammengesetzt, dass wir aufgrund der engen Einbindung der Bundeswehr hier in unsere Garnisonsstadt einen anderen Weg gehen wollen, dass wir nämlich mit der Bundeswehr in unsere Stadt gehen wollen und gemeinsam mit unserer Stadt diesen Tag der Bundeswehr entsprechend durchführen wollen.
4: Normalerweise wird ja sowas immer in der Kaserne gemacht. Warum denn jetzt in Weißenfels mal die Ausnahme, dass es nicht in der Kaserne gemacht wird, sondern innerhalb der Stadt?
3: Das ist eine gemeinsame Entscheidung vom Oberbürgermeister Martin Papke und mir. Wir wollen mit diesem Thema, die Bundeswehr kommt zu den Bürgern, ein besonderes Signal der Verbundenheit hier in unserer Garnisonsstadt setzen. Wir haben seit vielen, vielen Jahren hier eine ganz besondere Form der Zusammenarbeit. Und mit diesem Signal, diesem Symbol, wir gehen mit allem, was wir können und haben, in die Innenstadt, ist das eine besondere Botschaft auch an unsere Garnisonsstadt.
2: Die Bundeswehr präsentiert in Weißenfels ihre Fähigkeiten mit einem 360-Grad-Blick auf die Streitkräfte.
3: Die Bundeswehr nutzt diesen Tag der Bundeswehr, um allen Bevölkerungsschichten sich entsprechend zu präsentieren. Wir sind nämlich nur deswegen Parlamentsarmee, weil wir für unsere Bürger da sind. Und wir wollen deswegen auch den Bürgern die Möglichkeit geben, mal intensiver in die Bundeswehr hineinzuschauen und kennenzulernen. Aber das Zweite will ich nicht verhehlen. Wir wollen natürlich auch die Arbeitgebermarke Bundeswehr näher bringen und wollen jungen Leuten die Möglichkeit geben, sich mit dem Arbeitgeber Bundeswehr vertraut zu machen und vielleicht auch dabei den Geschmack und das Interesse zu gewinnen. Und deswegen haben wir übrigens auch den Karrieretrakt der Bundeswehr, wo die jungen Leute sich direkt informieren.

0: können.
1: Die Gäste erwartet ein eindrucksvolles Programm. Großfahrzeuge und Exponate wie Tornado, das gepanzerte Transportkraftfahrzeug Boxer, Eagle, Fennec oder der geschützte Verwundetentransportcontainer können aus nächster Nähe erlebt werden. Besonders spektakulär werden die dynamischen Vorführungen auf dem Gelände der Badanlagen sein. Dort zeigt das Kommando Schnelle Einsatzkräfte Sanitätsdienst, unter anderem die sogenannte Tactical Combat Casualty Care, die Verwundetenversorgung unter Gefechtsbedingungen, sowie realitätsnahe Darstellungen der militärischen Rettungskette im Einsatz. Ein weiterer Publikumsmagnet wird die Vorführung der Heeresinstandsetzungslogistik werden.
2: Einerseits erstmal die komplette Breite. Was hat die Bundeswehr von zivilen bis zu militärischen Möglichkeiten auch als Arbeitgeber zur Verfügung? Das zweite sind dann Highlights mit Großfahrzeugen, mit einem Tornado-Modell und natürlich dem Luftwaffenmusiko, die besondere Akzente setzen.
3: Aber die Weisen dazu müssen sich auch auf etwas ganz Besonderes einstellen, nämlich ein ganz dickes Ding in der Luft.
2: Ja, natürlich. Wir werden auch Überflüge haben. Wir haben Überflüge zum Beispiel des Flugmodells Poseidon. Und diese Überflüge, damit die Weißenfelser entsprechend auch was davon mitkriegen, werden natürlich in einer zwar noch zulässigen, aber gut sichtbaren Flughöhe erfolgen.
1: Auf dem Stadtbalkon und rund um die Veranstaltungsflächen erwartet die Gäste ein umfangreiches Unterhaltungsprogramm mit Live-Musik, Moderation, Kinderaktionen sowie zahlreichen gastronomischen Angeboten. Die Veranstalter rechnen mit Besucherinnen und Besuchern aus Sachsen-Anhalt, aus Sachsen und Thüringen. Für die Anreise wird dringend die Nutzung öffentlicher Verkehrsmittel empfohlen, da ein Großteil der Innenstadt an diesem Tag für den Autoverkehr gesperrt sein wird. Ergänzend steht ein umfangreiches Park-and-Ride-Konzept mit Shuttle-Verkehr zur Verfügung.
4: Seit 10 Jahren bringt ein besonderes Projekt in Sachsen-Anhalt Kinder und Landwirtschaft zusammen. Bauernpaten heißt die Initiative von AOK und Landfrauenverband. Sie zeigt Grundschülern, wo Lebensmittel herkommen und warum gesunde Ernährung denn so wichtig ist.
5: Ein Bauernhof in Sachsen-Anhalt. Für viele Kinder kein alltäglicher Ort. Doch genau hier beginnt heute der Unterricht. Direkt zwischen Stall, Feldern und Traktoren. Landwirtinnen und Landwirte übernehmen an diesem besonderen Tag als Bauernpaten die Rolle von Lehrern. Sie erklären den Kindern, wie Lebensmittel entstehen. Anschaulich zum Anfassen und Mitmachen.
6: Also wir bauen unseren Rundgang auf dem Hof immer so auf, dass wir mit den tragenden Kühen anfangen. Und wir nehmen auch wirklich ganz bewusst diese Begriffe wie tragend und das Kuhmaul. Und wir sprechen es auch aus, die Kühe kacken und pullern. Gibt Gelächter, genauso wie wir zu Anfang mit dem anderen Geruch fertig werden, alle paar Mal tief durchatmen und einfach auch mal beherzt ins Futter reinfassen, um zu merken, wo kommt der andere Geruch her, dass sie das auch fühlen und riechen, also mit allen Sinnen Landwirtschaft erleben, ist ja eigentlich auch der Ansatz.
5: Ob im Stall, auf dem Acker oder im Hofbereich, die Kinder erleben hautnah, wie aufwendig die Produktion von Milch, Gemüse oder Getreide ist. Fragen stellen ist ausdrücklich erwünscht. Was für die Landwirtschaft Alltag ist, wird für die Schülerinnen und Schüler zum Erlebnis und bleibt oft lange im Gedächtnis.
7: Ja, im Bauernpatenprojekt sollen die Kinder Landwirtschaft zum einen natürlich live im Betrieb erleben. Sie sollen die Kuh in Kuhstall sehen. Sie sollen sehen, wo die Milch herkommt, die sie ja irgendwann zu Hause auf dem Tisch bekommt. Sie sollen sehen, was auf dem Acker passiert. Und sie sollen vor allen Dingen kennenlernen, wie gesunde Nahrungsmittel in Sachsen-Anhalt produziert werden, wann sie zu welcher Jahreszeit produziert werden und dann auch wissen, wenn es auf den Tisch kommt, gegebenenfalls ja wissen, es ist aus ihrem Hof, aus dem Nachbarbetrieb.
5: Das Projekt hat ein klares Ziel. Kinder früh für gesunde Ernährung sensibilisieren. Denn Gewohnheiten aus dem Kindesalter werden meist ins Erwachsenenalter mitgenommen. Seit dem Start im Jahr 2016 wurden bereits mehr als 18.000 Kinder erreicht. Der direkte Kontakt zur Landwirtschaft soll ihnen helfen, deren Bedeutung zu verstehen und bewusster mit Lebensmitteln umzugehen.
7: Ich glaube, gerade in jungen Jahren kann man den Kindern und Schülern was beibringen, wie gesund was verarbeitet wird, dass nicht überall Zucker notwendig ist, auch vielleicht in kleineren Mengen. Und dass wir das Thema Adipositas damit natürlich entgegenwirken und hoffen,

0: dass es, das Projekt läuft ja jetzt seit 10 Jahren, auch den einen oder anderen Effekt dann zu Hause hat.
1: Rund 30 Betriebe beteiligen sich aktuell am Projekt. Organisiert wird es vom Landfrauenverband Sachsen-Anhalt, der Schulen und Bauernhöfe zusammenbringt. 10 Jahre Bauernpaten. Das bedeutet tausende Kinder, die Landwirtschaft nicht nur aus Büchern kennen, sondern selbst erleben.
2: Als Landwirtin ist es mir besonders wichtig, dass Landwirtschaft in die Mitte der Gesellschaft gehört. Und wo kann man besser anfangen, als mit Kindern, ihnen zu zeigen, hier, was wir machen, hat Sinn. Ist für die Region wichtig. Wir produzieren Lebensmittel, aber wir erhalten ja auch bestimmte Lebensräume. Denn Landwirte, die in einem Ort zu Hause sind, machen so viel mehr. Für die Gemeinschaft auch.
1: Und die Botschaft bleibt. Wer weiß, wo sein Essen herkommt, trifft oft bessere Entscheidungen. Jeden Tag.

0: 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Wohnungsverwaltung Weißenfels.
1: Die geplante Errichtung einer Justizvollzugsanstalt in Weißenfels ist in der Bevölkerung umstritten. In Volkstedt gibt es eine solche bereits seit vielen Jahren, mit großer Zustimmung der Bevölkerung. Jetzt wurde der Grundstein für eine Erweiterung der dortigen JVA gelegt.
2: Gleich 5 große Baukräne, diverse Baufahrzeuge und Betonpumpen sowie ca. 100 Mitarbeiter vor Ort zeugen davon, auf dem Gelände der JVA Volkstedt entsteht Großes und es geht voran. Nach einem ersten Treffen auf der Baustelle am Rande des Eisleber Ortsteils im September vergangenen Jahres wurde nun am 8. Mai 2026 zur Grundsteinlegung eingeladen. Bevor die obligatorische Metallkapsel mit Tageszeitung, aktuellen Münzen und ähnlichem versenkt wurde, trafen sich die am Bau beteiligten und geladenen Gäste in einem gut gesicherten Festzelt. Hier ergriff zunächst kein geringerer als der Finanzminister von Sachsen-Anhalt, Michael Richter, das Wort. Schließlich sind ca. 240 Millionen Euro für den Bau veranschlagt.
3: Ich bin froh, dass wir heute hier sein können zur Grundsteinlegung. Sie wissen, JVA und Bauen ist ja eigentlich ganz einfaches Thema, auch im Land Sachsen-Anhalt. Es gibt andere Länder, die da auch ihre Probleme haben, die gar nicht so weit weg von uns sind. Und insoweit können wir, glaube ich, ganz stolz sein, dass wir innerhalb einer doch relativ überschaubaren Zeit heute hier die Grundsteinlegung vornehmen können. Firma Zech, da bin ich auch sehr dankbar. Sie hat nämlich wirklich einschlägige Erfahrung in Bauten von Baumaßnahmen von JVAs. Und das ist wichtig, dass wir hier nicht jemand haben, die selbst sozusagen ihre Erfahrungen erstmal sammeln müssen. Sehr professionell und insoweit, denke ich mir, wirklich gute Voraussetzungen.
2: Diesem Tenor schloss sich auch Justizministerin Franziska Weidinger an und betonte wiederholt, dass Volkstedt ein perfekter Standort für einen guten Strafvollzug sei. Vor allem durch die hohe Akzeptanz der Anlage in der Bevölkerung. Besonders freut sie, wie sie weiterhin ausführte, dass mit dem Neubau neben den nachhaltig verbesserten Arbeitsbedingungen der JVA-Bediensteten auch die Unterbringung der Gefangenen künftig modernsten Standards genügen wird. Frank Thiesen von der ausführenden Baufirma Zech Hochbau AG ging noch einmal darauf ein, was eigentlich gebaut wird. So entstehen im Moment 2 neue Hafthäuser, eine gut gesicherte Pforte, diverse Schleusen, ein Hundezwinger und das alles umgeben von einer 6 Meter hohen Mauer. Außerdem eine Abschiebeeinrichtung, genannt Ase, mit 30 Plätzen. Die bestehende JVA soll anschließend auch noch modernisiert werden, sodass die Kapazität von derzeit 191 dann auf 285 Haftplätze steigt. Thomas Böge, Geschäftsführer der Immobilien- und Projektmanagementgesellschaft Sachsen-Anhalt, kurz IPS, nutzte seine Redezeit schließlich vor allem, um Dank zu sagen. Unter anderem den Volkstädtern für ihre Geduld und die Akzeptanz der Einrichtung sowie der Landkreisverwaltung für die konstruktive Zusammenarbeit. Doch dann ging es hinaus zur Baustelle, wo die Grundsteinlegung

0: Einigung erfolgen sollte. Neben den beiden Ministern und dem Vorstand der Firma Zech sowie dem Geschäftsführer der IPS waren auch Landrat André Schröder, Bürgermeister Carsten Staub und der Ortsbürgermeister von Volkstedt Lothar Kliche beteiligt. Letztgenannter bestätigte im Anschluss noch einmal, wie gut die Volkstädter mit der Justizvollzugsanstalt in nächster Nähe leben können und einst sogar dafür gekämpft haben, dass der Standort bestehen bleibt.
1: Ja, auf jeden Fall von jedem Einwohner hier in Volkstedt. Denn wir sind ja schon mit der Wende groß geworden mit der JVA und es hat auch immer wunderbar geklappt, die ganzen Arbeiten zusammen mit der JVA. Zum Beispiel 2005 mit den Freigängern, die wir mal hatten, aber das haben sie leider abgeschafft. Warum, weshalb, haben wir bisher noch keine Antwort bekommen, richtig. Aber ansonsten, das ganze Baugeschehen ist wunderbar und läuft da alles.
2: Gibt es auch mal Leute aus Volkstedt, die hier arbeiten?
1: Ja, gibt.
3: Okay. Ja. Das große Fußball-Pfingstwochenende beim SC Naumburg sorgte auch in diesem Jahr für regen Zulauf. Im Rahmen dieser Feierlichkeiten wurde unter anderem der internationale FC Röder Cup ausgetragen, bei dem zahlreiche Jugendmannschaften aus der Region sowie internationale Gastvereine aufeinandertrafen.
4: Es waren auch in diesem Jahr wieder viele Mannschaften zum Pfingstturnier zum SC Naumburg an den Halleschen Anger gereist. Ein solches Event auf die Beine zu stellen, ist immer eine große Herausforderung. Und das in jeglicher Hinsicht. Auch wenn es nicht das erste Turnier dieser Art war. Aber an Erfolge sollte man ja auch bekanntlich anknüpfen.
5: So, das Pfingstwochenende, ja. Und wo führt uns dann der Weg hin? Zum SC Naumburg. Es ist das Pfingstturnier herum. Ich habe gerade gesagt, das fünfte Mal. So, was geht jetzt am Wochenende hier ab?
6: Tja, wie immer. 13 Mannschaften sind es diesmal. U13, Kinder, D-Junioren. Und das ganze Wochenende Fußball. Jetzt die Vorrunde und morgen die Goldrunde. Das heißt, es spielt eigentlich fast jeder von den 13 Mannschaften, jeder gegen jeden in etwa. Also, und da ist mittlerweile sehr beliebt. Und wir haben auch wieder zwei Partnerstädte dabei. Les Olis, die französische Mannschaft, und Tabor ist jetzt auch zum dritten Mal schon dabei, ja? Der FC Tabor. Und Les Olis von Anfang an, das ist das fünfte Mal. Dadurch ist es ein internationales Turnier. Und ja, man sieht ja, es kommt, wird angenommen.
5: Ja, nun gut, beim fünften Mal, da weiß man ja schon, was hier abgeht. Super, dann gehe ich jetzt mal hier rüber. Ich meine, auch wenn es das fünfte Turnier ist, man sagt ja immer so, nach dem Turnier ist vor dem Turnier. Die Vorbereitung beansprucht da viel Zeit, Organisation im Großen und Ganzen.
7: Ja, ich plane also circa immer schon ein Jahr voraus. Also wir sitzen jetzt schon am Pfingstturnier für 2027. Sind jetzt schon in Kontakt mit Mannschaften, weil gerade, ich sag mal, die großen HFC, die müssen das alles genial wissen. Die planen ja nicht nur eine Woche voraus, wie wir Kleinvereine. Bei denen geht das schon jährlich, damit die wissen, wo die dann immer hin müssen.
5: Die Kids, sag ich jetzt mal, die übernachten ja hier auch. Oder das muss ja auch alles unter Dach und Fach sein.
7: Ja, es kommt immer darauf an, wo die herkommen. Also wie gesagt, drei Naumburger haben wir dieses Jahr dabei, die schlafen in Naumburg. Ansonsten haben wir mit dem Herrn Schwenke, der auch unser Partner ist vom Euroville, da haben wir die französischen Gäste untergebracht. Da sagen wir auch immer vielen Dank. Ja, das ist immer eine große Hilfe, die dann auch noch das Mittagessen zum Beispiel machen für die Kinder, wie die Jugendherberge. Ja, der Euroville macht Samstag und die Jugendherberge Sonntag. Da ist uns natürlich immer mit geholfen. Ansonsten sind die Kinder umliegen bis Kretschau, Blütengrund, wie gesagt, Euroville, Jugendherberge, Apolda sind welche, sind die immer verteilt. Ich arbeite das dann immer zu und die Mannschaften suchen sich dann aus, wo sie hinfahren wollen.
5: Gut, jetzt blicken wir noch mal zurück ein Jahr. Wer war denn eigentlich Sieger im vergangenen?
7: Gute Frage. Nächste Frage. Letztes Jahr Sieger war die SG Dynamo Dresden.
5: Eine letzte Frage, weil ihr müsst ja dann auch weiter. Wie rechnet oder welche Chancen rechnet sich der SC Naumburg aus?

0: wir, wenn sie die Goldrunde erreichen sollten, eine Mannschaft, ist das Zimmer, wären wir vollkommen zufrieden.
1: Ja.
0: Es ist dabei sein, dabei sein
2: für unsere Jungs.
0: Und die sollen lernen, die Kinder. Und dadurch, dass wir natürlich drei Mannschaften haben, das sagt natürlich auch, dass wir in der Altersklasse stark besetzt sind. Als ja. Verein. Dass wir das einfach leisten können, drei Mannschaften hier zu stellen. Das ist schon.
1: Ja, klar.
0: Wir haben im Verein über 250 Kinder. Und da ist das für uns eigentlich was Leichtes, da drei Mannschaften zu stellen. Aber eben keine Selbstverständlichkeit.
3: So, meine letzte Frage wäre jetzt, ihr braucht ja auch Unterstützung. Ein Verein ist ja auf Hilfe angewiesen. Wer hilft?
0: Also ganz großes Dankeschön erstmal an die ganzen Helfer aus dem Verein. Ohne die das gar nicht zu wuppen wäre. Dann haben wir wirklich mit der Stadt Naumburg einen Partner, der da auch gerne dabei ist. Der Oberbürgermeister ist selbst immer hier und eröffnet das Turnier. Morgen ist, glaube ich, der stellvertretende Bürgermeister da zur Siegerehrung, aber auch da die Unterstützung von der Stadt und dann natürlich die Sponsoren. Ich glaube, die sagst du dann.
2: Sponsoren, wie vorhin schon mal erwähnt, die Jugendherberge Naumburg, wo Kinder schlafen und die das Essen stellen und das Eurowill, des Weiteren Possögel, ja, die auch von ersten Tag an dabei sind, die da Sponsorgelder geben, dass wir Essen und die Schiedsrichter bezahlen können. Und auch das zweite Jahr dabei ist Caravan Rossol. Ja, die unterstützen uns da auch immer mit. Und natürlich unser Hauptsponsor, ja, der FC Röder, ohne den das auch nicht möglich wäre, der auch vom ersten Tag dabei ist.
3: Ganz einfach super. So, jetzt haltet euch nicht länger auf. Wir wünschen viel Erfolg. Und eins auf alle Fälle, Spaß soll es ja machen, dieses Turnier. Ja, und wir sehen uns dann im kommenden Jahr beim 6. Turnier wieder.
0: Genau, vielen Dank.
2: Dann sage ich schöne Pfingsten.
3: Danke gleichfalls.
4: Danke. Hier wurde um jeden Ball gekämpft. Der Nachwuchs stellte sein Können schon unter Beweis. Sie waren alle voll bei der Sache. In den jeweiligen Spielpausen war dann auch Geselligkeit angesagt. Und man ließ es sich schmecken, bevor es dann wieder ernst wurde. Ja, und zum Ausklang sorgte eine Dusche für den ganz besonderen Spaßfaktor. Der Samstag und Pfingstsonntag stand am Hallischen Anger ganz im Zeichen des Turniers und das bei optimalen Voraussetzungen. Strahlender Sonnenschein, viele Zuschauer und

0: vor allem grandiose Fußballstimmung. Und im kommenden Jahr trifft man sich hier wieder am Hallischen Anger beim SC Naumburg. Die Vorbereitungen dazu laufen schon jetzt auf Hochtouren.
1: Zum Ende unserer Sendung wollen wir Sie mit einigen schönen Bildern aus dem Rosarium in Sangerhausen erfreuen. Dort wurde am 1. Mai die diesjährige Saison eröffnet und unsere Kollegen von Punktum waren mit Kamera und Mikrofon vor Ort.
2: Eigentlich stehen die 13 Hektar des Rosariums in der Berg- und Rosenstadt Sangerhausen, wie jetzt schon zweimal in diesem Text erwähnt, im Zeichen der Rose. Doch derzeit dominieren die Frühblüher das Gelände und erfreuen die Besucher mit einer frischen, fröhlichen Farbenpracht. Dennoch waren am 1. Mai jede Menge Besucher aus nah und fern gekommen, um gemeinsam mit dem Team der Anlage in die Saison zu starten. Das hatte für diesen Tag wieder einiges organisiert.
3: Großer Garten- und Pflanzenmarkt, ja, und wie man sieht, das ist voll. Also wir haben knapp 50 Aussteller, ist für jeden was dabei. Und ja, es ist eine super Veranstaltung mittlerweile, etabliert, viele, viele Leute aus nah und fern. Und ich glaube, es läuft ganz gut. Die Mitarbeiter sind glücklich. Es war eine harte Vorbereitung, wie jedes Jahr immer aufs Gleiche. Aber ich bin stolz. Ich kann mich auch nur bedanken bei meinen Mitarbeitern, weil es ist viel Arbeit, viel Vorbereitung.
4: Die Saison beginnt, wenn man so aufs Jahr schaut. Was sind so die Höhepunkte? Da gibt es sicherlich bestimmt die typischen, aber vielleicht auch atypische.
3: Genau, die typische ist heute der 1. Mai und dann geht es natürlich los, gleich im Juni, Ende Mai das Chortreffen, das traditionelle. Und dann im Juni Berg- und Rosenfest und Nacht der 1000 Lichter, diesmal an einem Tag. Und dann Rose trifft Kunst, Picknickkonzerte beginnt ab nächste Woche, ab 10. Mai, jeden Monat bis September. Viele, viele weitere Veranstaltungen in der Rosenarena, Art und Garfunkel, Semino Rossi, Pink Choice, also Pink Floyd Show. Ist für jeden was dabei. Wir haben knapp 110 Veranstaltungen jetzt in der Saison. Also ist pickepacke voll. 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
2: Doch bleiben wir heute beim Saisonstart. Es wurde flaniert, fotografiert, bestaunt und gekauft. Die zahlreichen Stände, sowohl an der Rosenarena als auch im Eingangsbereich, boten Pflanzen aller Couleur. Dies im wahrsten Sinne des Wortes bei den Blumen, aber natürlich waren auch Gemüsepflanzen, Kräuter und Obstgewächse im Angebot. Dank der Beratung durch die Händler griffen die Gäste auch gern in die Pflanzenkisten und anschließend zur Geldbörse. Ein erfolgreicher Tag für beide Seiten. Ganz nebenbei sorgten musikalische Gäste für Unterhaltung, wie beispielsweise der Ziegelröder Spielmannszug.

0: Erschöpft vom ganzen Trubel genoss so mancher auch eine kleine Auszeit, im besten Fall mit einem Gläschen Wein. So lässt es sich leben. Vor dem Rosarium setzte sich die Händlermeile fort. Hier waren nicht nur das Theater Eisleben präsent, sondern natürlich auch kulinarische Angebote und, wie sagt man so schön salopp, Deko-Dingens. Alles in allem ein schönes Tageserlebnis für alle Gäste. An diesem Tag galten übrigens die Eintrittspreise der Nebensaison. Doch wie sieht es denn aus, wenn künftig die Rosen in Blüte stehen? Muss man dann in diesem Jahr bei einem Besuch des Rosariums tiefer in die Tasche greifen?
1: Nein, wir haben wirklich lange überlegt und wie du schon sagst, es wird überall teurer, alles steigt. Aber wir haben gesagt, nein, wir lassen die Eintrittspreise gleich. Also die Tageseintrittspreise sind identisch vom letzten Jahr. Das Einzige, was wir erhöht haben, ist die Dauerkarte. Die ist von 40 auf 45 Euro gestiegen, aber ansonsten ist alles gleich geblieben. Und ich denke mal, die Besucher werden uns danken und werden genauso zahlreich kommen wie im letzten Jahr.
2: Bevor ich mich jetzt von Ihnen verabschiede, noch ein Hinweis für Sie. Im Anschluss an diese Sendung sehen Sie um 20 Uhr ein Interview mit Brigadegeneral AD Dr. Klaus Wittmann zur aktuellen Lage der NATO und der Ukraine. Ja, und das war auch schon wieder unser Regionalmagazin am Dienstagabend, wie gewohnt bei Ihrem Lokalsender BLK TV. Ich wünsche Ihnen jetzt noch eine schöne, kurze Woche und vergessen Sie nicht, am Freitagabend wieder einzuschalten, denn dann gibt's eine neue Ausgabe des Regionalmagazins. Bis dahin wünsche ich Ihnen alles Gute, viel Sonne, tschüss und auf Wiedersehen.
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0: Hallo und herzlich willkommen zu den aktuellen Nachrichten aus dem Burgenlandkreis. Hier bei Ihrem Lokalsender BLK TV am Dienstag, den 26. Mai. Und hier sind Sie, die aktuellen Meldungen des Tages. Die Feuerwehren im Burgenlandkreis konnten sich nicht über ruhige Pfingstfeiertage freuen. Fast alle Wehren des Kreises mit 180 Kameraden und 58 Fahrzeugen wurden am Samstagnachmittag nach Stößen alarmiert. Dort stand ein sogenannter Vierseitenhof im Vollbrand. Die schwarze Rauchsäule war weit über das Kreisgebiet hinaus zu sehen. Der unbewohnte Hof wurde als Lagerraum genutzt und im Inneren befanden sich Material, Fahrzeuge und Maschinen. Der Löscheinsatz dauerte mehrere Stunden an, aber trotzdem konnten die vier Gebäude nicht gerettet werden. Der entstandene Schaden wird auf einen oberen sechsstelligen Betrag geschätzt. Zur Brandursache ermittelt jetzt die Polizei. Pfingsten stand im Zeichen der Weinmeile im Burgenlandkreis. Am Samstag besuchten ca. 27.000 Besucher die Weinberge zwischen Rossbach und Bad Kösen. Am Sonntag waren es dann etwa 15.000 Besucher. Gemessen an diesen Zahlen wurden der Polizei wenige Vorkommnisse im Bereich Festgebiet bekannt, die in Anzeigen mündeten. Insgesamt wurden 6 Körperverletzungen bzw. gefährliche Körperverletzungen aufgenommen. Außerdem 3 Vorfälle von sexueller Belästigung, wobei es sich um unsittliche Berührungen handelte. Abendmarkt ab Juni auf dem Weißenfelser Marktplatz. Während des ersten Weißenfelser Abendmarks am 12. Juni wird der Platz vor dem Rathaus zu einem lebendigen Treffpunkt für Genießer, Familien und Freunde regionaler Produkte. Von 16 bis 20 Uhr erwartet dann die Besucherinnen und Besucher eine vielfältige Auswahl regionaler Spezialitäten sowie handgefertigter Deko- und Kunsthandwerksartikel. Zudem lädt ein Weinausschank mit ausgesuchten Tropfen der Region Saale-Unstrut zum Verweilen und Probieren ein. Für die passende musikalische Begleitung sorgt Live-Musik im Unplugged-Atmosphäre. Solokünstler und Duos unterhalten dann die Gäste ohne aufwendige Technik und schaffen so ein angenehmes Ambiente für Unterhaltung und Begegnung. Weitere Termine für den Weißenfelser Abendmarkt sind am 10. Juli, 14. August und 11. September. Das Jobcenter des Burgenlandkreises bietet ab sofort eine neue digitale Möglichkeit an, um Mitteilungen, Unterlagen und Nachweise beim Jobcenter einzureichen. Durch den sogenannten Online-Briefkasten können Bürgergeldempfänger ihre Anliegen unkompliziert und zu jeder Zeit erledigen. Die Unterlagen können dabei direkt vom Handy oder Computer hochgeladen werden, etwa als Foto oder Scan. Ein Vor-Ort-Termin im Jobcenter ist damit nicht mehr nötig. Die Daten werden geschützt übertragen und kommen direkt beim zuständigen Sachbearbeiter an, wo diese dann zügiger bearbeitet werden können. Zeit und Aufwand werden dadurch sowohl für den Bürger als auch für die Behörde minimiert. Für die Nutzung des Online-Briefkastens ist keine Registrierung und kein Benutzerkonto notwendig. Die Nutzung der Online-Ausweisfunktion Bund-ID zur eindeutigen Identifizierung wird seitens des Jobcenters empfohlen, ist jedoch keine Pflicht. Die persönlichen Daten können auch manuell eingegeben werden. Perspektivisch wird der Online-Briefkasten die einzige digitale Möglichkeit sein, um Unterlagen einzureichen. Eine Übermittlung per E-Mail und Fax ist ab 20. August nicht mehr möglich. Es wird deshalb allen Bürgergeldempfängern empfohlen, sich frühzeitig mit dem neuen Online-Briefkasten vertraut zu machen. Weitere Informationen gibt es auf der Internetseite des Jobcenters Burgenlandkreis unter jobcenter-blk.de. Der Vorverkauf der beliebten 5-Tage-Bändchen für das Naumburger Hussitenkirschfest am letzten Juniwochenende startete heute und läuft bis zum 24. Juni um 18 Uhr. Erhältlich sind die Bändchen in den Touristinformationen Naumburg und Bad Kösen, im Bürgerbüro der Stadt Naumburg, im TWN-Kundenbüro, in der Salzstraße sowie im Edeka-Center Hinze. Der Preis für das 5-Tage-Bändchen beträgt 20 Euro. Auch die beliebten Souvenirkirschen sind in diesem Jahr wieder in limitierter Auflage zum Preis von 2,50 Euro erhältlich. Mit ihrer Gestaltung erzählen sie bildhaft vom Weg Naumburgs zur 1000-Jahr-Feier, von der grünen Kirsche im Jahr 2026 über den sichtbaren Reifeprozess im darauffolgenden Jahr bis hin zur vollreifen Kirsche im Jubiläumsjahr 2028. Soweit die aktuellen Nachrichten für heute. Jetzt geht es weiter im Programm von BLK TV, Ihrem lokalen Fernsehsender aus dem Burgenlandkreis. Und bleiben Sie einfach dran, denn jetzt gibt es gleich auch noch unser aktuelles Regionalmagazin. Neue Nachrichten dann wieder morgen Abend um 19.30 Uhr.
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0: Guten Abend und herzlich willkommen zum aktuellen Regionalmagazin am Dienstagabend hier bei BLK TV. Ich hoffe, Sie haben das lange Pfingstwochenende gut verbracht. Wir kommen jetzt gleich zu unserem ersten Thema in der heutigen Sendung. Weißenfels hat eine lange Tradition als Garnisonsstadt. Nach der Wende hatte die Bundeswehr die ehemalige NVA-Kaserne übernommen und beheimatet heute dort das Kommando Sanitätsdienstliche Einsatzunterstützung. Zum Tag der Bundeswehr haben die Verantwortlichen gemeinsam mit der Stadtverwaltung einen besonderen Tag für die Weißenfelser und ihre Gäste geplant. Was genau den Besuchern an diesem Tag geboten wird, haben die Verantwortlichen nun einmal vorgestellt.
2: Weißenfels wird am 6. Juni zum bundesweiten Schaufenster der Bundeswehr. Gemeinsam mit der Stadt Weißenfels veranstaltet das Kommando Sanitätsdienstliche Einsatzunterstützung den Tag der Bundeswehr im Herzen der Stadt, auf dem Marktplatz, dem Stadtbalkon sowie den Badanlagen am Saaleufer. Von 10 bis 17 Uhr erwartet Besucherinnen und Besucher ein außergewöhnlicher Mix aus moderner Militärtechnik, dynamischen Vorführungen, Musik, Familienprogramm und persönlichen Begegnungen mit Soldatinnen und Soldaten der Bundeswehr.
3: Der Tag der Bundeswehr, der am 6. Juni bundesweit an 10 Standorten stattfindet, ist ja normalerweise, wenn Sie ins Internet reingehen, ein Tag, an dem die Bundeswehr in ihre Kasernen einlädt, um ihr Material, ihre Möglichkeiten, sich auch als Arbeitgeber zu präsentieren. Wir sagen dazu, ein 360-Grad-Blickwinkel rund um die Streitkräfte. Martin Papke und ich haben aber entschieden, schon vor geraumer Zeit, vor einem Jahr haben wir uns dazu zusammengesetzt, dass wir aufgrund der engen Einbindung der Bundeswehr hier in unsere Garnisonsstadt einen anderen Weg gehen wollen, dass wir nämlich mit der Bundeswehr in unsere Stadt gehen wollen und gemeinsam mit unserer Stadt diesen Tag der Bundeswehr entsprechend durchführen wollen.
4: Normalerweise wird ja sowas immer in der Kaserne gemacht. Warum denn jetzt in Weißenfels mal die Ausnahme, dass es nicht in der Kaserne gemacht wird, sondern innerhalb der Stadt?
3: Das ist eine gemeinsame Entscheidung vom Oberbürgermeister Martin Papke und mir. Wir wollen mit diesem Thema, die Bundeswehr kommt zu den Bürgern, ein besonderes Signal der Verbundenheit hier in unserer Garnisonsstadt setzen. Wir haben seit vielen, vielen Jahren hier eine ganz besondere Form der Zusammenarbeit. Und mit diesem Signal, diesem Symbol, wir gehen mit allem, was wir können und haben, in die Innenstadt, ist das eine besondere Botschaft auch an unsere Garnisonsstadt.
2: Die Bundeswehr präsentiert in Weißenfels ihre Fähigkeiten mit einem 360-Grad-Blick auf die Streitkräfte.
3: Die Bundeswehr nutzt diesen Tag der Bundeswehr, um allen Bevölkerungsschichten sich entsprechend zu präsentieren. Wir sind nämlich nur deswegen Parlamentsarmee, weil wir für unsere Bürger da sind. Und wir wollen deswegen auch den Bürgern die Möglichkeit geben, mal intensiver in die Bundeswehr hineinzuschauen und kennenzulernen. Aber das Zweite will ich nicht verhehlen. Wir wollen natürlich auch die Arbeitgebermarke Bundeswehr näher bringen und wollen jungen Leuten die Möglichkeit geben, sich mit dem Arbeitgeber Bundeswehr vertraut zu machen und vielleicht auch dabei den den Geschmack und das Interesse zu gewinnen. Und deswegen haben wir übrigens auch den Karrieretrakt der Bundeswehr, wo die jungen Leute sich direkt informieren.

0: können.
1: Die Gäste erwartet ein eindrucksvolles Programm. Großfahrzeuge und Exponate wie Tornado, das gepanzerte Transportkraftfahrzeug Boxer, Eagle, Fennec oder der geschützte Verwundetentransportcontainer können aus nächster Nähe erlebt werden. Besonders spektakulär werden die dynamischen Vorführungen auf dem Gelände der Badanlagen sein. Dort zeigt das Kommando schnelle Einsatzkräfte-Sanitätsdienst, unter anderem die sogenannte Tactical Combat Casualty Care, die Verwundetenversorgung unter Gefechtsbedingungen, sowie realitätsnahe Darstellungen der militärischen Rettungskette im Einsatz. Ein weiterer Publikumsmagnet wird die Vorführung der Heeresinstandsetzungslogistik werden.
0: Einerseits erstmal die komplette Breite. Was hat die Bundeswehr von zivilen bis zu militärischen Möglichkeiten auch als Arbeitgeber zur Verfügung? Das zweite sind dann Highlights mit Großfahrzeugen, mit einem Tornado-Modell und natürlich dem Luftwaffenmusiko, die besondere Akzente setzen.
2: Aber die Weißen dazu müssen sich auch auf etwas ganz Besonderes einstellen, nämlich ein ganz dickes Ding in der Luft.
0: Ja, natürlich. Wir werden auch Überflüge haben. Wir haben Überflüge zum Beispiel des Flugmodells Poseidon. Und diese Überflüge, damit die Weißenfelser entsprechend auch was davon mitkriegen, werden natürlich in einer zwar noch zulässigen, aber gut sichtbaren Flughöhe erfolgen.
1: Auf dem Stadtbalkon und rund um die Veranstaltungsflächen erwartet die Gäste ein umfangreiches Unterhaltungsprogramm mit Live-Musik, Moderation, Kinderaktionen sowie zahlreichen gastronomischen Angeboten. Die Veranstalter rechnen mit Besucherinnen und Besuchern aus Sachsen-Anhalt, aus Sachsen und Thüringen. Für die Anreise wird dringend die Nutzung öffentlicher Verkehrsmittel empfohlen, da ein Großteil der Innenstadt an diesem Tag für den Autoverkehr gesperrt sein wird. Ergänzend steht ein umfangreiches Park-and-Ride-Konzept mit Shuttle-Verkehr zur Verfügung.
3: Seit 10 Jahren bringt ein besonderes Projekt in Sachsen-Anhalt Kinder und Landwirtschaft zusammen. Bauernpaten heißt die Initiative von AOK und Landfrauenverband. Sie zeigt Grundschülern, wo Lebensmittel herkommen und warum gesunde Ernährung denn so wichtig ist.
4: Ein Bauernhof in Sachsen-Anhalt. Für viele Kinder kein alltäglicher Ort. Doch genau hier beginnt heute der Unterricht. Direkt zwischen Stall, Feldern und Traktoren. Landwirtinnen und Landwirte übernehmen an diesem besonderen Tag als Bauernpaten die Rolle von Lehrern. Sie erklären den Kindern, wie Lebensmittel entstehen. Anschaulich zum Anfassen und Mitmachen.
5: Also wir bauen unseren Rundgang auf dem Hof immer so auf, dass wir mit den tragenden Kühen anfangen. Und wir nehmen auch wirklich ganz bewusst diese Begriffe wie tragend und das Kuhmaul. Und wir sprechen es auch aus, die Kühe kacken und pullern. Gibt Gelächter, genauso wie wir zu Anfang mit dem anderen Geruch fertig werden, alle paar Mal tief durchatmen und einfach auch mal beherzt ins Futter reinfassen, um zu merken, wo kommt der andere Geruch her, dass sie das auch fühlen und riechen, also mit allen Sinnen Landwirtschaft erleben, ist ja eigentlich auch der Ansatz.
4: Ob im Stall, auf dem Acker oder im Hofbereich, die Kinder erleben hautnah, wie aufwendig die Produktion von Milch, Gemüse oder Getreide ist. Fragen stellen ist ausdrücklich erwünscht. Was für die Landwirtschaft Alltag ist, wird für die Schülerinnen und Schüler zum Erlebnis und bleibt oft lange im Gedächtnis.
6: Ja, im Bauernpatenprojekt sollen die Kinder Landwirtschaft zum einen natürlich live im Betrieb erleben. Sie sollen die Kuh im Kuhstall sehen. Sie sollen sehen, wo die Milch herkommt, die sie ja irgendwann zu Hause auf dem Tisch bekommt. Sie sollen sehen, was auf dem Acker passiert. Und sie sollen vor allen Dingen kennenlernen, wie gesunde Nahrungsmittel in Sachsen-Anhalt produziert werden, wann sie zu welcher Jahreszeit produziert werden und dann auch wissen, wenn es auf den Tisch kommt, gegebenenfalls ja wissen, es ist aus ihrem Hof, aus dem Nachbarbetrieb.
4: Das Projekt hat ein klares Ziel. Kinder früh für gesunde Ernährung sensibilisieren. Denn Gewohnheiten aus dem Kindesalter werden meist ins Erwachsenenalter mitgenommen. Seit dem Start im Jahr 2016 wurden bereits mehr als 18.000 Kinder erreicht. Der direkte Kontakt zur Landwirtschaft soll ihnen helfen, deren Bedeutung zu verstehen und bewusster mit Lebensmitteln umzugehen.
6: Ich glaube, gerade in jungen Jahren kann man den Kindern und Schülern was beibringen, wie gesund was verarbeitet wird, dass nicht überall Zucker notwendig ist, auch vielleicht in kleineren Mengen. Und dass wir das Thema Adipositas damit natürlich entgegenwirken und hoffen,

0: ist für die Region wichtig. Wir produzieren Lebensmittel, aber wir erhalten ja auch bestimmte Lebensräume. Denn Landwirte, die in einem Ort zu Hause sind, machen so viel mehr für die Gemeinschaft auch.
1: Und die Botschaft bleibt. Wer weiß, wo sein Essen herkommt, trifft oft bessere Entscheidungen. Jeden Tag.

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1: Die geplante Errichtung einer Justizvollzugsanstalt in Weißenfels ist in der Bevölkerung umstritten. In Volkstedt gibt es eine solche bereits seit vielen Jahren, mit großer Zustimmung der Bevölkerung. Jetzt wurde der Grundstein für eine Erweiterung der dortigen JVA gelegt.
2: Gleich 5 große Baukräne, diverse Baufahrzeuge und Betonpumpen sowie ca. 100 Mitarbeiter vor Ort zeugen davon, auf dem Gelände der JVA Volkstedt entsteht Großes und es geht voran. Nach einem ersten Treffen auf der Baustelle am Rande des Eisleber Ortsteils im September vergangenen Jahres wurde nun am 8. Mai 2026 zur Grundsteinlegung eingeladen. Bevor die obligatorische Metallkapsel mit Tageszeitung, aktuellen Münzen und Ähnlichem versenkt wurde, trafen sich die am Bau beteiligten und geladenen Gäste in einem gut gesicherten Festzelt. Hier ergriff zunächst kein Geringerer als der Finanzminister von Sachsen-Anhalt, Michael Richter, das Wort. Schließlich sind ca. 240 Millionen Euro für den Bau veranschlagt.
3: Ich bin froh, dass wir heute hier sein können zur Grundsteinlegung. Sie wissen, JVA und Bauen ist ja eigentlich ganz einfaches Thema, auch im Land Sachsen-Anhalt. Es gibt andere Länder, die da auch ihre Probleme haben, die gar nicht so weit weg von uns sind. Und insoweit können wir, glaube ich, ganz stolz sein, dass wir innerhalb einer doch relativ überschaubaren Zeit heute hier die Grundsteinlegung vornehmen können. Firma Zech, da bin ich auch sehr dankbar. Sie hat nämlich wirklich einschlägige Erfahrungen in Bauten von Baumaßnahmen von JVAs. Und das ist wichtig, dass wir hier nicht jemand haben, die selbst sozusagen ihre Erfahrungen erstmal sammeln müssen. Sehr professionell und insoweit, denke ich mir, wirklich gute Voraussetzungen.
2: Diesem Tenor schloss sich auch Justizministerin Franziska Weidinger an und betonte wiederholt, dass Volkstedt ein perfekter Standort für einen guten Strafvollzug sei. Vor allem durch die hohe Akzeptanz der Anlage in der Bevölkerung. Besonders freut sie, wie sie weiterhin ausführte, dass mit dem Neubau neben den nachhaltig verbesserten Arbeitsbedingungen der JVA-Bediensteten auch die Unterbringung der Gefangenen künftig modernsten Standards genügen wird. Frank Thiesen von der ausführenden Baufirma Zech Hochbau AG ging noch einmal darauf ein, was eigentlich gebaut wird. So entstehen im Moment 2 neue Hafthäuser, eine gut gesicherte Pforte, diverse Schleusen, ein Hundezwinger und das alles umgeben von einer 6 Meter hohen Mauer. Außerdem eine Abschiebeeinrichtung, genannt Ase, mit 30 Plätzen. Die bestehende JVA soll anschließend auch noch modernisiert werden, sodass die Kapazität von derzeit 191 dann auf 285 Haftplätze steigt. Thomas Böge, Geschäftsführer der Immobilien- und Projektmanagementgesellschaft Sachsen-Anhalt, kurz IPS, nutzte seine Redezeit schließlich vor allem, um Dank zu sagen. Unter anderem den Volkstädtern für ihre Geduld und die Akzeptanz der Einrichtung sowie der Landkreisverwaltung für die konstruktive Zusammenarbeit. Doch dann ging es hinaus zur Baustelle, wo die Grundsteinlegung erfolgen sollte. Neben den beiden Ministern und dem Vorstand der Firma Zech sowie dem Geschäftsführer der IPS waren auch Landrat André Schröder, Bürgermeister Carsten Staub und der Ortsbürgermeister von Volkstedt Lothar Klieche beteiligt. Letztgenannter bestätigte im Anschluss noch einmal, wie gut die Volkstädter mit der Justizvollzugsanstalt in nächster Nähe leben können und einst sogar dafür gekämpft haben, dass der Standort bestehen bleibt.
4: Ja, auf jeden Fall von jedem Einwohner hier in Volkstedt. Denn wir sind ja

0: Schon mit der Wende groß geworden mit der JVA und es hat auch immer wunderbar geklappt, die ganzen Arbeiten zusammen mit der JVA, zum Beispiel 2005 mit den Freigängern, die wir mal hatten, aber das haben sie leider abgeschafft. Warum, weshalb, haben wir bisher noch keine Antwort bekommen, richtig. Aber ansonsten, das ganze Baugeschehen ist wunderbar und läuft da alles.
1: Gibt es auch mal Leute aus Frankstedt, die hier arbeiten?
0: Ja, gibt.
1: Okay.
2: Ja. Das große Fußball-Pfingstwochenende beim SC Naumburg sorgte auch in diesem Jahr für regen Zulauf. Im Rahmen dieser Feierlichkeiten wurde unter anderem der internationale FC Röder Cup ausgetragen, bei dem zahlreiche Jugendmannschaften aus der Region sowie internationale Gastvereine aufeinandertrafen.
3: Es waren auch in diesem Jahr wieder viele Mannschaften zum Pfingstturnier zum SC Naumburg an den Halleschen Anger gereist. Ein solches Event auf die Beine zu stellen, ist immer eine große Herausforderung. Und das in jeglicher Hinsicht. Auch wenn es nicht das erste Turnier dieser Art war. Aber an Erfolge sollte man ja auch bekanntlich anknüpfen.
4: So, das Pfingstwochenende, ja? Und wo führt uns dann der Weg hin zum SC Naumburg? Es ist das Pfingstturnier herum. Ich habe gerade gesagt, das fünfte Mal. So, was geht jetzt am Wochenende hier ab?
5: Tja, wie immer. 13 Mannschaften sind es diesmal. U13, Kinder, D-Junioren. Und das ganze Wochenende Fußball. Jetzt die Silber-, Vorrunde und morgen die Goldrunde. Das heißt, es spielt eigentlich fast jeder von den 13 Mannschaften, jeder gegen jeden in etwa. Also, und da ist mittlerweile sehr beliebt. Und wir haben auch wieder zwei Partnerstädte dabei. Les Olis, die französische Mannschaft, und Tabor ist jetzt auch zum dritten Mal schon dabei, ja? Der FC Tabor. Und Les Olis von Anfang an, das ist das fünfte Mal. Dadurch ist es ein internationales Turnier und ja, man sieht ja, es kommt, wird angenommen.
4: Ja, nun gut, beim fünften Mal, da weiß man ja schon, was hier abgeht. Super, dann gehe ich jetzt mal hier rüber. Ich meine, auch wenn es das fünfte Turnier ist, man sagt ja immer so, nach dem Turnier ist vor dem Turnier. Die Vorbereitung beansprucht da viel Zeit, Organisation im Großen und Ganzen.
6: Ja, ich plane also circa immer schon ein Jahr voraus. Also wir sitzen jetzt schon am Pfingstturnier für 2027. Sind jetzt schon in Kontakt mit Mannschaften, weil gerade, ich sag mal, die großen HFC, die müssen das alles genial wissen. Die planen ja nicht nur eine Woche voraus, wie wir Kleinvereine. Bei denen geht das schon jährlich, damit die wissen, wo die dann immer hin müssen.
4: Die Kids, sag ich jetzt mal, die übernachten ja hier auch. Oder das muss ja auch alles unter Dach und Fach sein.
6: Ja, es kommt immer darauf an, wo die herkommen. Also wie gesagt, drei Naumburger haben wir dieses Jahr dabei, die schlafen in Naumburg. Ansonsten haben wir mit dem Herrn Schwenkel, der auch unser Partner ist vom Eurobill, da haben wir die französischen Gäste untergebracht. Da sagen wir auch immer vielen Dank. Ja, das ist immer eine große Hilfe, die dann auch noch das Mittagessen zum Beispiel machen für die Kinder, wie die Jugendherberge. Ja, der Eurobill macht Samstag und die Jugendherberge Sonntag. Da ist uns natürlich immer mit geholfen. Ansonsten sind die Kinder umliegend bis Kretschau, Blütengrund, wie gesagt, Eurobill, Jugendherberge, Apolda sind welche, sind die immer verteilt. Ich arbeite das dann immer zu und die Mannschaften suchen sich dann aus, wo sie hinfahren wollen.
4: Gut, jetzt blicken wir noch mal zurück ein Jahr. Wer war denn eigentlich Sieger im vergangenen?
6: Gute Frage. Nächste Frage. Letztes Jahr Sieger war die SG Dynamo Dresden.
4: Meine letzte Frage, weil ihr müsst ja dann auch weiter. Wie rechnet oder welche Chancen rechnet sich der SC Naumburg aus?
5: Ja, ich denke mal, dass wir, wenn sie die Goldrunde erreichen sollten, eine Mannschaft, ist das Zimmer, wären wir vollkommen zufrieden.
4: Ja.
5: Es ist dabei sein
6: für unsere Jungs.
5: Und die sollen lernen, die Kinder. Und dadurch, dass wir natürlich drei Mannschaften haben, das sagt natürlich auch, dass wir in der Altersklasse stark besetzt sind als Verein. Dass wir das einfach leisten können, drei Mannschaften hier zu stellen. Das ist schon. Wir haben im Verein über 250 Kinder. Und da ist das für uns eigentlich was Leichtes, da drei Mannschaften zu stellen. Aber eben keine Selbstverständlichkeit.
4: So, meine letzte Frage wäre jetzt, ihr braucht ja auch Unterstützung. Ein Verein ist ja auf Hilfe angewiesen. Wer hilft?
5: Also ganz großes Dankeschön erstmal an die ganzen Helfer aus dem Verein. Ohne die das gar nicht zu wuppen wäre. Dann haben wir wirklich mit der Stadt Naumburg einen Partner, der da auch gerne dabei ist. Der Oberbürgermeister ist selbst immer hier und eröffnet das Turnier. Morgen ist, so, glaube ich, der stellvertretende Bürgermeister da zur Siegerehrung. Aber auch da die Unterstützung von der Stadt. Und dann natürlich die Sponsoren. Ich glaube, die sagst du dann.
6: Sponsoren, wie vorhin schon mal erwähnt, die Jugendherberge Naumburg, wo Kinder schlafen und die das Essen stellen. Und das Euroville, des Weiteren Possögel, ja, die auch von ersten Tag an dabei sind, die da Sponsorgelder geben, dass wir Essen und die Schiedsrichter bezahlen können. Und auch das zweite Jahr dabei ist Caravan Rossol. Ja, die unterstützen uns da auch immer mit. Und natürlich unser Hauptsponsor. Ja, der FC Röder, ohne den das auch nicht möglich wäre, der auch vom ersten Tag dabei ist.
4: Ganz einfach super. So, jetzt haltet euch nicht länger auf. Wir wünschen viel Erfolg und eins auf alle Fälle, Spaß soll es ja machen, dieses Turnier. Ja, und wir sehen uns dann im kommenden Jahr beim 6. Turnier wieder.
5: Genau, vielen Dank.
6: Dann sage ich schöne Pfingsten.
4: Danke gleichfalls.
6: Danke.
3: Hier wurde um jeden Ball gekämpft. Der Nachwuchs stellte seinen Können schon unter Beweis. Sie waren alle voll bei der Sache. In den jeweiligen Spielpausen war dann auch Geselligkeit angesagt. Und man ließ es sich schmecken, bevor es dann wieder ernst wurde. Ja, und zum Ausklang sorgte eine Dusche für den ganz besonderen Spaßfaktor. Der Samstag und Pfingstsonntag stand am Halleschen Anger ganz im Zeichen des Turniers und das bei optimalen Voraussetzungen. Strahlender Sonnenschein, viele Zuschauer und vor allem grandiose Fußballstimmung. Und im kommenden Jahr trifft man sich hier wieder am Halleschen Anger beim SC Naumburg. Die Vorbereitungen dazu laufen schon jetzt auf Hochtouren.
2: Zum Ende unserer Sendung wollen wir Sie mit einigen schönen Bildern aus dem Rosarium in Sangerhausen erfreuen. Dort wurde am 1. Mai die diesjährige Saison eröffnet und unsere Kollegen von Punktum waren mit Kamera und Mikrofon vor Ort.
7: Eigentlich stehen die 13 Hektar des Rosariums in der Berg- und Rosenstadt Sangerhausen, wie jetzt schon zweimal in diesem Text erwähnt, in Zeichen der Rose. Doch derzeit dominieren die Frühblüher das Gelände und erfreuen die Besucher mit einer frischen, fröhlichen Farbenpracht. Dennoch waren am 1. Mai jede Menge Besucher aus nah und fern gekommen, um gemeinsam mit dem Team der Anlage in die Saison zu starten. Das hatte für diesen Tag wieder einiges organisiert.
8: Großer Garten- und Pflanzenmarkt, ja, und wie man sieht, es ist voll. Also wir haben knapp 50 Aussteller, ist für jeden was dabei. Und ja, es ist eine super Veranstaltung mittlerweile, etabliert, viele, viele Leute aus nah und fern. Und ich glaube, es läuft ganz gut. Die Mitarbeiter sind glücklich. Es war eine harte Vorbereitung, wie jedes Jahr immer aufs Gleiche. Aber ich bin stolz. Ich kann mich auch nur bedanken bei meinen Mitarbeitern, weil es ist viel Arbeit, viel Vorbereitung.
9: Die Saison beginnt, wenn man so aufs Jahr schaut. Was sind so die Höhepunkte? Da gibt es sicherlich bestimmt die typischen, aber vielleicht auch atypische.
8: Genau, die typische ist heute der 1. 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Und dann im Juni Berg- und Rosenfest und Nacht der 1000 Lichter, diesmal an einem Tag. Und dann Rose trifft Kunst, Picknickkonzerte beginnt ab nächste Woche, ab 10. 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Ist für jeden was dabei. Wir haben knapp 110 Veranstaltungen jetzt in der Saison. 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
7: Doch bleiben wir heute beim Saisonstart. Es wurde flaniert, fotografiert, bestaunt und gekauft. Die zahlreichen Stände sowohl an der Rosenarena als auch im Eingangsbereich boten Pflanzen aller Couleur. Dies im wahrsten Sinne des Wortes bei den Blumen, aber natürlich waren auch Gemüsepflanzen, Kräuter und Obstgewächse im Angebot. Dank der Beratung durch die Händler griffen die Gäste auch gern in die Pflanzenkisten und anschließend zur Geldbörse. Ein erfolgreicher Tag für beide Seiten. Ganz nebenbei sorgten musikalische Gäste für Unterhaltung, wie beispielsweise der Ziegelröder Spielmannszug.

0: Erschöpft vom ganzen Trubel genoss so mancher auch eine kleine Auszeit, im besten Fall mit einem Gläschen Wein. So lässt es sich leben. Vor dem Rosarium setzte sich die Händlermeile fort. Hier waren nicht nur das Theater Eisleben präsent, sondern natürlich auch kulinarische Angebote und, wie sagt man so schön salopp, Deko-Dingens. Alles in allem ein schönes Tageserlebnis für alle Gäste. An diesem Tag galten übrigens die Eintrittspreise der Nebensaison, doch wie sieht es denn aus, wenn künftig die Rosen in Blüte stehen? Muss man dann in diesem Jahr bei einem Besuch des Rosariums tiefer in die Tasche greifen?
1: Nein, wir haben wirklich lange überlegt und wie du schon sagst, es wird überall teurer, alles steigt. Aber wir haben gesagt, nein, wir lassen die Eintrittspreise gleich. Also die Tageseintrittspreise sind identisch vom letzten Jahr. Das Einzige, was wir erhöht haben, ist die Dauerkarte. Die ist von 40 auf 45 Euro gestiegen, aber ansonsten ist alles gleich geblieben. Und ich denke mal, die Besucher werden uns danken und werden genauso zahlreich kommen wie im letzten Jahr.
2: Bevor ich mich jetzt von Ihnen verabschiede, noch ein Hinweis für Sie. Im Anschluss an diese Sendung sehen Sie um 20 Uhr ein Interview mit Brigadegeneral AD Dr. Klaus Wittmann zur aktuellen Lage der NATO und der Ukraine. Ja, und das war auch schon wieder unser Regionalmagazin am Dienstagabend, wie gewohnt bei Ihrem Lokalsender BLK TV. Ich wünsche Ihnen jetzt noch eine schöne, kurze Woche und vergessen Sie nicht, am Freitagabend wieder einzuschalten, denn dann gibt's eine neue Ausgabe des Regionalmagazins. Bis dahin wünsche ich Ihnen alles Gute, viel Sonne, tschüss und auf Wiedersehen.
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0: Hallo, liebe Zuschauer und herzlich willkommen bei Gesund Leben, dem Gesundheitsmagazin hier bei Ihrem BLK TV. Am 17. März beginnen die gesetzlichen Krankenkassen gemeinsam den GKV-Tag. An diesem Tag richtete sich der Fokus auf ein Thema, das aus Sicht der gesetzlich Versicherten zukunftsrelevant ist. Es geht um mehr Orientierung beim Arztbesuch und Pläne für neue Primärversorgung. Die medizinische Versorgung steht vor großen Veränderungen. Besonders in ländlich geprägten Regionen wie in Sachsen-Anhalt wird immer deutlicher, das Gesundheitssystem muss sich weiterentwickeln. Viele Menschen kennen das Problem. Wer krank ist, muss oft selbst herausfinden, welche Praxis zuständig ist und wo es überhaupt einen Termin gibt. Hausarzt, Facharzt oder Notaufnahme. Der Weg durch das System ist für viele Patientinnen und Patienten unübersichtlich.
1: Die ambulante Versorgung ist für viele Patienten einfach zu unübersichtlich geworden. Sie bahnen sich dann oft selbst durch das Gesundheitssystem. Die Folgen sind oft Zufallswege und lange Wartezeiten. Wir brauchen deshalb klare Strukturen, in denen Primärversorger die Versorgung steuern und notwendige Facharzttermine zügig vermitteln.
0: Gleichzeitig steigt der Behandlungsbedarf. Die Bevölkerung wird älter. Chronische Erkrankungen nehmen zu. In vielen Praxen fehlt schon heute Personal, während Patientinnen und Patienten häufig lange auf Termine warten. Gesetzliche Krankenkassen, allen voran die AOK Sachsen-Anhalt, sehen deshalb Reformbedarf. Sie unterstützen die Pläne der Bundesregierung, ein sogenanntes Primärversorgungssystem einzuführen. Warum ist ein Primärversorgungssystem dafür die richtige Antwort?
1: Der Behandlungsbedarf in der Bevölkerung steigt stetig, nicht aber die Kapazitäten in den Praxen. Menschen müssen deshalb lange auf Termine warten und viele gehen einfach in die Notaufnahmen, obwohl das gar nicht nötig ist. Ein Primärversorgungssystem schafft zentrale Anlaufstellen und klare Behandlungswege. Es informiert besser, entlastet das Personal und verbessert die Qualität der Versorgung. Damit wird das System insgesamt effizienter, was natürlich allen hilft.
0: Die Idee. Es soll künftig eine klare erste Anlaufstelle geben. Dort wird zunächst eingeschätzt, welche Behandlung wirklich notwendig ist und wohin der weitere Weg führt. Das soll Patientinnen und Patienten besser orientieren, Wartezeiten verkürzen und Praxen entlasten. Eine aktuelle AOK-Umfrage zeigt zudem, die Mehrheit der Sachsen-Anhalter steht hinter einer stärkeren Steuerung über den Hausarzt und wünscht sich klarere Wege im System. Zum Tag der gesetzlichen Krankenkassen machen die Krankenversicherer bundesweit auf dieses wichtige Reformvorhaben aufmerksam. Sie haben klare Forderungen an die Politik.
1: Der Bund muss den Rahmen stellen für eine verbindliche Primärversorgung mit ganz klaren Aufgaben. Dazu gehört eine medizinische Ersteinschätzung, ebenso die Unterstützung durch digitale Formate. Die Ersteinschätzung gibt Orientierung und stellt den tatsächlichen Bedarf in den Mittelpunkt. Außerdem muss medizinisches Fachpersonal stärker eingebunden werden als bisher. Es sollte auch mehr Aufgaben übernehmen können. Das entlastet dann die Ärzte und verkürzt die Wege für unsere Patienten.
0: Besonders gut vorbereitet ist Sachsen-Anhalt. Hier läuft seit über 20 Jahren die hausarztzentrierte Versorgung. Ein Erfolgsmodell, an dem heute rund 800.000 Menschen teilnehmen und 95% der Hausärzte beteiligt sind. Damit gehört Sachsen-Anhalt bundesweit zu den Regionen mit der höchsten Teilnahmequote im Hausarztmodell.
1: Wir in Sachsen-Anhalt mit der hausarztzentrierten Versorgung seit vielen Jahren ein funktionierendes Modell, welches bereits viele Menschen erfolgreich nutzen. Dieses Modell, in dem der Hausarzt die Behandlung koordiniert, ist aus unserer Sicht ein sehr guter Grundstein für die Weiterentwicklung zu einem modernen Primärversorgungssystem.
0: Für die gesetzlichen Krankenkassen

0: ist klar. Ein modernes Primärversorgungssystem kann genau an diese Erfolgsgeschichte anknüpfen. Mit klaren Strukturen, besserer Orientierung und einer Versorgung, die sich am tatsächlichen Bedarf der Menschen im Land ausrichtet. Jetzt geht es darum, die guten Erfahrungen aus Sachsen-Anhalt zu nutzen und ein modernes Primärversorgungssystem zu entwickeln. Der Weg zur richtigen Behandlung zur richtigen Zeit. Für Patientinnen und Patienten im Land wäre das ein echter Fortschritt. Die Zahl der Menschen mit Demenz steigt, auch hierzulande. Immer mehr Familien stehen vor der Herausforderung, einen Angehörigen zu begleiten, der nach und nach Erinnerungen, Orientierung und Selbstständigkeit verliert. Auf einer Pressekonferenz gab die Barmer Krankenkasse zu diesem Themenkomplex neue Zahlen bekannt.
1: Seit Jahren steigt die Zahl der Menschen mit Demenz in Sachsen-Anhalt und mit ihr die Zahl der Krankenhausaufenthalte. Das zeigt der aktuelle Krankenhausreport der Barmer, der am Mittwochvormittag im Rahmen einer Pressekonferenz vorgestellt wurde. Zwar handelt es sich hierbei um einen Faktor, der die gesamte Gesellschaft betrifft und nicht nur den Pflegebereich und die Krankenhäuser. Dennoch möchte man erreichen, dass beide Sektoren auf diese Entwicklung vorbereitet sind, unter anderem durch entsprechende Schulung des Personals für den Umgang mit demenzkranken Patienten und demenzsensible Konzepte in den Einrichtungen. Als Grundlage dient die Demenzstrategie des Landes Sachsen-Anhalt, die sich nicht nur auf den medizinischen und pflegerischen Aspekt beschränkt, sondern auch betrachtet, welche Schwierigkeiten eine Demenzerkrankung vor allem im Alltag der Betroffenen darstellt und wie ihre Angehörigen sich dabei am besten unterstützen können. In Bezug auf Krankenhausaufenthalte können dies bereits einfache Maßnahmen wie gut sichtbare Uhren und Kalender im Patientenzimmer sein, die dabei helfen können, für mehr Orientierung zu sorgen und Komplikationen vorzubeugen. Es sei wichtig, dass Krankenhäuser kein zusätzlicher Ort der Destabilisierung für die betroffenen Patienten werden.
2: Der beste Krankenhausaufenthalt für einen Menschen mit Demenz ist kein Krankenhausaufenthalt, das muss man einfach so sagen, weil es immer aus dem gewohnten Umfeld herausreißt und eben eine Vielzahl von Gefahren hat, dass eben Angst, Verwirrtheitszustände und Ähnliches zunehmen. Aber deswegen es ist halt wichtig, dass man schaut, was ist an Krankenhausaufenthalten wirklich notwendig, welche Operationen sind vielleicht notwendig und wie kann man vielleicht auch bestimmte Situationen, notfallmäßige Situationen verringern.
1: Sprich, wie kann das Sturzrisiko vermindert werden und wie hat man das ambulante Umfeld zu gestalten, damit ein Krankenhausaufenthalt im Idealfall gar nicht notwendig ist? 2023 betrug die Gesamtzahl der Sachsen-Anhalter mit einer Demenzdiagnose noch 56.000. Bis 2040 soll diese Zahl auf über 63.000 ansteigen. Dabei sei es aber wichtig zu beachten, dass die Anzahl der Menschen, die von sich aus eine Diagnose aufsuchten, ebenfalls angestiegen ist. Interessant wären zudem die regionalen Unterschiede, die in den Statistiken erkennbar sind. Denn nicht nur in Sachsen-Anhalt, sondern allgemein in den östlichen Bundesländern sind die Zahlen höher als im Westen.
2: Es gibt da ganz unterschiedliche Einflussfaktoren. Also das eine ist natürlich, dass wir eine unterschiedliche Altersstrukturen haben. Wir haben gerade Sachsen-Anhalt, Sachsen und Thüringen sind Bundesländer, wo wir eine sehr hohe Altersstruktur haben, wo auch viele jüngere Menschen weggezogen sind. Deswegen ist der Anteil dort einfach höher an Menschen mit Demenz.
1: Etwas mehr als die Hälfte der Krankenhausbehandlungen von Menschen mit Demenz gehen auf akute Notfälle wie Stürze zurück. Bei allen PatientInnen über 65 Jahren liegt dieser Anteil mit 36% deutlich niedriger. Hier sehen Experten großes Präventionspotenzial. Mit dem Erstellen der Demenzstrategie und dem damit gesetzten politischen Rahmen wurde bereits ein wichtiger Schritt nach vorne getan. Jetzt geht es an die Umsetzung.
2: Wir haben jetzt ein Papier, wo Ziele gesetzt sind, einen Plan, den wir uns gemacht haben. Aber es braucht jetzt natürlich eine Umsetzung, es braucht Maßnahmen und realistische Maßnahmen auch und eben viele, viele verschiedene Akteurinnen, Akteuren und Personengruppen, die daran mitwirken und da auch bereit sind, mitzuwirken.
3: Und was wechselst du so?
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0: Auch in diesem Jahr hatte das Gesundheitsamt des Burgenlandkreises einen Tag der offenen Tür veranstaltet. Das diesjährige Motto lautete Vielfalt für Gesundheit. Wir haben uns mit der Kamera mal umgesehen. Informationsstände und Fachvorträge unter anderem zu Vorsorgevollmacht, Patientenverfügung und Betreuungsverfügung. Aber auch die Kinder sollten nicht zu kurz kommen. So gab es zum Beispiel ein Teddy-Krankenhaus, in dem das mitgebrachte Kuscheltier verarztet werden konnte. Ja, und in ein paar Monaten beginnt sie wieder, die Badesaison. Natürlich nicht nur in den Bädern, sondern auch die Badeseen sind da ganz beliebt. Viele möchten verständlicherweise wissen, wie es um die Qualität der Seen bestellt ist. Dazu konnte uns hier Luise Lange Auskunft geben.
1: Wir haben jetzt gerade entdeckt, hier ist eine Badegewässerkarte. Und ich habe es vorhin schon mitgekriegt, sie haben gesagt, man kann diesen QR-Code scannen und sieht dann gleich, welche Qualität das Badegewässer hier in der Nähe oder vielleicht auch weiter weg hat. Das ist eine Aufgabe vom Gesundheitsamt.
2: Genau, die Badegewässerkarte in Sachsen-Anhalt, das gibt es schon länger. Jetzt haben wir das Ganze auch digital erfasst. Vorher wurde immer jährlich eine Karte ausgedruckt, aber Digitalisierung schreitet überall fort. Das ist das Schöne. Bevor man sich den Weg macht und zu unserem Mondsee fährt, kann man online schauen, auch gerne über Google, Badegewässerkarte Sachsen-Anhalt, und schauen, wie ist aktuell die Qualität. Es findet natürlich auch ein Eintrag statt durch Enten oder andere Tiere, die natürlich zu Verunreinigungen führen können. Und im Laufe dann der Badesaison durch steigende Temperaturen es zu Werten kommen kann, die gesundheitlich bedenklich sind. Das ist Aufgabe vom Gesundheitsamt, dies regelmäßig in festgelegten Abständen zu überwachen. Und diese Befunde kann man auch online einsehen. Im schlimmsten Fall würden wir halt auch das Badegewässer sperren. Dass dann zum Beispiel durch das Schwimmen das Wasser ins Ohr kommt und auch zu Mittelohrentzündung führen kann. Nicht nur bei Kindern, auch bei den Erwachsenen.
1: Und jetzt die entscheidende Frage, wie sieht es denn aus mit unseren Badegewässern hier in der Gegend?
2: Wir haben eine super Badegewässerqualität. Die Einstufung kann man auch online sehen. Die wird über mehrere Jahre erfasst, bis es zu dieser Einstufung dann kommt und dann auch jährlich aktualisiert. Und der Mondsee hat eine super Qualität.
0: Alle Sachgebiete des Gesundheitsamtes haben sich an diesem Tag der Öffentlichkeit vorgestellt. Den Besuchern stellte sich eine ganz wichtige Frage. Für was ist ein Gesundheitsamt denn überhaupt alles zuständig?
3: Also wir haben ja im Gesundheitsamt ganz viele Fachbereiche und ganz viele Professionen, die hier tätig sind. Also von Ärzten über Psychologen, Sozialarbeiter, Zahnärztinnen, zahnärztliche Schwestern, Kinderärztbereich und natürlich auch viele im Infektionsschutz Tätige, für Prävention Tätige. Also ein ganz breites Spektrum, unsere Betreuungsbehörde nicht zu vergessen, die ihre Aufgabenbereiche hier mal vorstellen. Dass wir das mal zeigen der Bevölkerung. Also das heißt, sie können sich hier an verschiedenen Ständen informieren, wie wir arbeiten, was wir arbeiten. Das hier unten ist zum Beispiel der Kinder- und Jugendärztliche Dienst, der zeigt, was für Schuleingangsuntersuchungen notwendig ist, Sehtest, Hörtest und auch Schulvorsorgeuntersuchungen, Impfberatungen, die wir alle im Kinder- und Jugendärztlichen Bereich bei den Schulanfängern, Kindern der Schule anbieten und beziehungsweise leisten. Dann den Bereich der Sprachförderung für unsere Logopädin, die die sprachauffälligen Kinder nochmal testen kann, Eltern, Kitas berät. Dann den Bereich der Kinder- und Jugendzahnärzte, die in den Kindergärten unterwegs sind und Schulen und auch den zahnärztlichen Befund erheben für die Kinder und natürlich auch entsprechende Anleitungen zum Zähneputzen mitgeben. Dann den großen Bereich der amtsärztlichen Untersuchungen, Aufklärung über übertragbare Krankheiten, sexuell übertragbare Krankheiten und andere Erkrankungen, Gutachten, die wir leisten. Der sozialpsychiatrische Dienst, der bei psychischen Problemen Ansprechpartner ist und wir auch sozusagen die Betroffenen in ihren Haushalten, in ihrem häuslichen Bereich besuchen können. Und dann

0: Ansprechpartner haben. Dann den Bereich der Prävention, die hier ganz vorne gleich stehen. Die Aufklärung, Ernährungsberatung machen, Eltern aufklären, Kindergärtnerinnen und auch sozusagen Einzelfälle. Da eine Aufklärung für die gesunde Ernährung machen oder bei Erkrankungen auch beraten, Bewegungsförderung. Dann den ganzen Bereich Infektionsschutz, seit Corona sicherlich bei vielen ein Begriff. Also die sonst alles meldepflichtige Erkrankungen, die im Infektionsschutzgesetz verankert sind, gemeldet werden und auch vorsorgliche Hygieneberatungen in den Einrichtungen vornehmen und alle meldepflichtigen Erkrankungen eben bearbeiten.
1: Wenn ich das so höre, das ist ja ein riesengroßer Bereich. Wie viele Mitarbeiter haben Sie denn dann?
0: Wir sind jetzt in der glücklichen Lage, dass wir so über 60 Mitarbeiter, um die 60 Mitarbeiter haben. Wir haben ja in Naumburg unseren Hauptstandort und in Weißenfels und in Zeitz Außenstellen, die besonders die Bereiche treffen, die auch viel im Außendienst tätig sind, also Kinder- und Jugendärztlicher Dienst, Sozialpsychiatrischer Dienst und auch Hygienemitarbeiter.
1: Dieser Tag des Gesundheitsamtes, den Sie jetzt hier veranstalten, ist das der einzige Tag, sage ich mal so, wo ich mal die Mitarbeiter des Gesundheitsamtes in der Öffentlichkeit sehen kann, sage ich jetzt mal. Wenn ich jetzt nicht unbedingt ein Anliegen habe und zum Gesundheitsamt muss, wo ich mal erfahre, was das Gesundheitsamt alles macht, oder machen Sie auch mal, ich sag mal, in Schulen oder irgendwo eine Vorstellung, was das Gesundheitsamt denn alles für Aufgaben hat?
0: Also das ist heute der Tag, wo wir uns so der Öffentlichkeit präsentieren und ich mich auch bei den Mitarbeitern bedanke für die sehr gute Tätigkeit, die sie leisten. Wir haben natürlich Kontakte bei speziellen Fragen, regelmäßige zum Beispiel Infektionsschutz, in der Gesundheitsaufsicht, regelmäßige Begehungen von medizinischen Einrichtungen für alle, die am Menschen tätig sind. Da haben sie dann Kontakt. Falls jemand eine meldepflichtige Erkrankung hat, dann bekommt er auch einen Anruf vom Gesundheitsamt eventuell. Ansonsten Eltern, die natürlich schulpflichtige Kinder haben, die in die Schule müssen und zur Schuleingangsuntersuchung kommen, die haben Kontakt mit dem zahnärztlichen Dienst. Also das sind schon spezielle Gruppen, sonst arbeiten wir eben so mehr im Ruhigen, nicht so im offensichtlichen Bereich für alle, aber es gibt ganz viele Kontakte, die sie mit uns haben. Jeder, der einen Gesundheitsausweis zum Beispiel braucht, um mit Lebensmitteln arbeiten zu dürfen, der wendet sich an uns oder muss sich auch an uns wenden, um diesen zu erhalten. Also es bestehen schon im täglichen Leben viele Kontakte und natürlich können Sie auch jederzeit anrufen und nachfragen bei speziellen Fragen, wo wir Ihnen dann sagen, welches Fachgebiet das bearbeitet bzw. wo Sie sich hinwenden können.
2: Die Gesundheitsämter sind eine zentrale Säule für den Schutz der Gesundheit der Bevölkerung. Laut dem Robert-Koch-Institut gibt es in Deutschland rund 380 Gesundheitsämter. Um deren wichtigen Aufgaben zu würdigen und stärker in den Fokus der Bevölkerung zu rücken, ruft das RKI seit 2019 den 19. März als Tag des Gesundheitsamtes aus. Der Burgenlandkreis beteiligt sich seit 2023 an der Aktion. Die Kleiderkammern des Deutschen Roten Kreuzes versorgen Menschen mit gut erhaltener Kleidung und Alltagsartikeln auf Spendenbasis. Sie leisten damit einen wichtigen Beitrag zur sozialen Teilhabe, zur nachhaltigen Weiterverwendung von Textilien und zur unmittelbaren Unterstützung vor Ort. In Bad Kösen wurde im März eine weitere eröffnet.
3: Der Kreisverband Naumburg-Nebra des Deutschen Roten Kreuzes eröffnete am Dienstag eine neue Kleiderkammer in Bad Kösen. Im ehemaligen Rathaus Bad Kösen in der Lindenstraße können Bedürftige künftig immer dienstags von 9 Uhr bis 13 Uhr nach passender Kleidung suchen. Der Ortsbürgermeister Holger Fritzsche freut sich über dieses neue Angebot und hofft, dass das Angebot von den Bad Kösenern angenommen wird.
4: Wir müssen das jetzt ausloten, inwieweit das von den Bürgern angenommen wird. Ich sage mal, die Preise, wir wissen ja selbst, es verteuert sich ja alles, der ganze Lebens verteuert sich. Und das ist, ich denke schon, dass der Bedarf da ist, weil den Leuten fehlt schon ein Stück weit das Geld in den Taschen. Und wir müssen jetzt gucken, wie die Sache angenommen wird. Und ich bin da optimistisch, ja. Und

0: Wenn man das in Eckersberger sieht, man kann ja das vergleichen. Eckersberger ist vielleicht einen Zacken kleiner wie Bad Gösen, aber den ihren Kleiderkammer da oben funktioniert und die wird gut angenommen. Also sehe ich eine positive Zukunft auch hier in Bad Gösen.
1: Die Kleiderkammer wird wieder von Bewohnerinnen und Bewohnern sowie Mitarbeitern des soziotherapeutischen Zentrums Eckersberger betrieben. Sie leisten damit einen wichtigen Beitrag zur sozialen Teilhabe, zur nachhaltigen Weiterverwendung von Textilien und zur unmittelbaren Unterstützung vor Ort.
2: Frau Papst, Kleiderkammer in Bad Gösen. Was für Kleidung finden denn die Bedürftigen, sage ich jetzt mal, aus Bad Gösen, die hierher kommen und sich was aussuchen wollen? Was finden Sie denn hier?
3: Also wir haben Kinderkleidung, wir haben Erwachsene für Damen und Herren, auch sortiert, nicht ganz nach Größen, aber jedenfalls nach Dame, Herren und Kinder. Wir haben Gardinen da, wir haben Bettwäsche da und wir haben auch Handtücher da. Also alles so diese ganz normalen Waren, die Sie überall finden. Auch so Kleinigkeiten wie Spielzeug für die Kinder oder ein paar Rucksäcke, Schuhe. Das ist so das ganze Repertoire.
2: Wer darf sich denn hier Kleidung abholen?
3: Also es darf jeder kommen, der denkt, dass er einen Bedarf hat, aber ansonsten sind jede Person sind herzlich willkommen. Da geht es ja vor allen Dingen um den Austausch mit unseren Bewohnern und ins Gespräch zu gehen, sodass eine Teilhabe auch möglich ist.
2: Wenn ich das gerade sehe, hier sind ja auch viele Kinderschuhe. Es ist ja immer so, die Kinder wachsen ziemlich schnell und die Eltern wissen dann nicht, wohin mit den ausgewachsenen Schuhen. Wer darf denn alles Kleidung hier abgeben oder nehmen Sie überhaupt welche an?
3: Also im Moment muss ich da ein bisschen zurückhaltend reagieren, weil wir ganz viele Sachen haben, die bei uns noch gestapelt sind. Im Moment ist dieser Markt in Deutschland eingebrochen und auch diese Firma, die dann im Endeffekt alles das, was wir nicht verwerten können, abholt, in Schwierigkeiten geraten sind, diese Sachen abzuholen. Deswegen haben wir auch in und um Naumburg diese Kleiderkammer-Container etwas reduziert, weil wir so viele Ware haben, mit dem kommen wir gar nicht zurecht. Aber ansonsten kann man das gern bei uns abgeben. Das ist mir lieber als in den Containern, wo ganz viel Schrott auch drin liegen kann.
2: Also heißt das, einfach mal nachfragen und dann wird einem schon gesagt, ob es möglich ist oder nicht.
3: Genau, einfach mal nachfragen und vorbeikommen.
1: Das Projekt verbindet soziale Hilfe mit sinnvoller Beschäftigung und stärkt Verantwortung, Tagesstruktur und gesellschaftliche Integration der beteiligten Menschen. Die Öffnungszeit wurde analog der ortsansässigen Bibliothek gewählt. So kann der Besuch mit einem Blick ins Bücherregal kombiniert werden. Die kleine, liebevoll eingerichtete Bibliothek entstand auf Initiative und in ehrenamtlicher Arbeit des Heimatvereins.
2: Sie wollen das Haus ja noch weiter nutzen für die Bürger.
0: Ja, das ist richtig. Das ist im Prinzip, der eine sagt, das ist wie so ein Vereinshaus. Das ist vielleicht, trifft den Nagel nicht richtig auf den Kopf. Also hier drin soll nicht nur Vereine ihr Dasein finden, sondern jeder Bürger von Bad Gösen. Das ist das Bürgerhaus Bad Gösen, also das alte Rathaus. Und das steht für alle offen. In welcher Form kann man das jetzt sehen? Also es geht los, der Ortschaftsrat tagt hier drin, also auch von amtlicher Seite. Die sämtliche Wahlveranstaltungen sind hier drin. Also ich erinnere zum Beispiel an die Corona-Impfung. Ja, auf einmal muss eine Corona-Impfung gemacht werden. Ja, wo macht man das? In Bad Gösen? Die Gemeinde hat in Bad Gösen kein Wohnungsbestand, kein Immobilienbestand weiter. Der Gemeinde gehört auf Deutsch gesagt das Rathaus noch und der Bahnhof. Und was gehört da noch? Und das Gradierwerk und solche Sachen. Aber das kann man ja für solche Sachen nicht nutzen. Also wir brauchen wie auf jedem Dorf, ein Dorfgemeinschaftshaus, ist das quasi unser Bürgerhaus. Und da ist nun die Bibliothek eingerichtet, die ehrenamtlich betrieben wird. Die sind an den Heimatverein angedockt. Das ist der Austausch der Bürger soll ja stattfinden. Wie kann man das erklären? Man trifft sich, man trinkt einen Kaffee, man kommt ins Gespräch und das wirkt der Alterseinsamkeit entgegen. Und das sind solche Sachen, was ja immer mehr in den Fokus rückt. Wir haben einen demografischen Wandel. Deutschland wird immer älter. Die Leute sitzen alleine zu Hause und wissen mit sich nichts anzufangen. Hier ist ein Treffpunkt, hier ist ein Stützpunkt, da gehe ich her. Der nächste Schritt, was wir uns vorstellen, ist, die Landfrauen wieder zu aktivieren. Das gab es auch mal. Und dass man sich hier trifft hier drin. Also wir haben von der Sammeltasse bis alles ist hier da. Man muss nur herkommen und muss sich treffen und muss unter der Schirmherrschaft des Heimatvereins versammeln und treffen und das nutzen. Genau.
1: Schritt für Schritt werden die Räume im ehemaligen Rathaus weiter saniert. Zurzeit ist der Veranstaltungsraum im Erdgeschoss in Arbeit.

0: Und so wird das Haus wieder ein Haus der Begegnung.
1: Damit sind wir wieder am Ende unseres Magazins angelangt. Ich verabschiede mich jetzt von Ihnen bis zum nächsten aktuellen Gesundheitsmagazin hier bei Ihrem BLK-TV. Und ich wünsche Ihnen alles Gute und vor allen Dingen bleiben Sie bis dahin schön gesund. Tschüss.

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1: Guten Abend und herzlich willkommen zum aktuellen Regionalmagazin am Dienstagabend hier bei WLK TV. Ich hoffe, Sie haben das lange Pfingstwochenende gut verbracht. Wir kommen jetzt gleich zu unserem ersten Thema in der heutigen Sendung. Weißenfels hat eine lange Tradition als Garnisonsstadt. Nach der Wende hatte die Bundeswehr die ehemalige NVA-Kaserne übernommen.

0: Sanitätsdienstliche Einsatzunterstützung. Zum Tag der Bundeswehr haben die Verantwortlichen gemeinsam mit der Stadt und ihre Gäste geplant. Was genau den Besuchern an diesem Tag geboten wird, haben die Verantwortlichen nun einmal vorgestellt.
1: Weißenfels wird am 6. Juni zum bundesweiten Schaufenster der Bundeswehr. Gemeinsam mit der Stadt Weißenfels veranstaltet das Kommando Sanitätsdienstliche Einsatzunterstützung den Tag der Bundeswehr im Herzen der Stadt, auf dem Marktplatz, dem Stadtbalkon sowie den Badanlagen am Saaleufer. Von 10 bis 17 Uhr erwartet Besucherinnen und Besucher ein außergewöhnlicher Mix aus moderner Militärtechnik, dynamischen Vorführungen, Musik, Familienprogramm und persönlichen Begegnungen mit Soldatinnen und Soldaten der Bundeswehr.
2: Der Tag der Bundeswehr, der am 6. Juni bundesweit an 10 Standorten stattfindet, ist ja normalerweise, wenn Sie ins Internet reingehen, ein Tag, an dem die Bundeswehr in ihre Kasernen einlädt, um ihr Material, ihre Möglichkeiten, sich auch als Arbeitgeber zu präsentieren. Wir sagen dazu, ein 360-Grad-Blickwinkel rund um die Streitkräfte. Martin Papke und ich haben aber entschieden, schon vor geraumer Zeit, vor einem Jahr haben wir uns dazu zusammengesetzt, dass wir aufgrund der engen Einbindung der Bundeswehr hier in unsere Garnisonsstadt einen anderen Weg gehen wollen, dass wir nämlich mit der Bundeswehr in unsere Stadt gehen wollen und gemeinsam mit unserer Stadt diesen Tag der Bundeswehr entsprechend durchführen wollen.
3: Normalerweise wird ja sowas immer in der Kaserne gemacht. Warum denn jetzt in Weißenfels mal die Ausnahme, dass es nicht in der Kaserne gemacht wird, sondern innerhalb der Stadt?
2: Das ist eine gemeinsame Entscheidung vom Oberbürgermeister Martin Papke und mir. Wir wollen mit diesem Thema, die Bundeswehr kommt zu den Bürgern, ein besonderes Signal der Verbundenheit hier in unserer Garnisonsstadt setzen. Wir haben seit vielen, vielen Jahren hier eine ganz besondere Form der Zusammenarbeit. Und mit diesem Signal, diesem Symbol, wir gehen mit allem, was wir können und haben, in die Innenstadt, ist das eine besondere Botschaft auch an unsere Garnisonsstadt.
1: Die Bundeswehr präsentiert in Weißenfels ihre Fähigkeiten mit einem 360-Grad-Blick auf die Streitkräfte.
2: Die Bundeswehr nutzt diesen Tag der Bundeswehr, um allen Bevölkerungsschichten sich entsprechend zu präsentieren. Wir sind nämlich nur deswegen Parlamentsarmee, weil wir für unsere Bürger da sind. Und wir wollen deswegen auch den Bürgern die Möglichkeit geben, mal intensiver in die Bundeswehr hineinzuschauen und kennenzulernen. Aber das Zweite will ich nicht verhehlen. Wir wollen natürlich auch die Arbeitgebermarke Bundeswehr näher bringen und wollen jungen Leuten die Möglichkeit geben, sich mit dem Arbeitgeber Bundeswehr vertraut zu machen und vielleicht auch dabei den Geschmack und das Interesse zu gewinnen. Und deswegen haben wir übrigens auch den Karrieretrakt der Bundeswehr, wo die jungen Leute sich direkt informieren können.
1: Die Gäste erwartet ein eindrucksvolles Programm. Großfahrzeuge und Exponate wie Tornado, das gepanzerte Transportkraftfahrzeug Boxer, Eagle, Fennec oder der geschützte Verwundetentransportcontainer können aus nächster Nähe erlebt werden. Besonders spektakulär werden die dynamischen Vorführungen auf dem Gelände der Badanlagen sein. Dort zeigt das Kommando schnelle Einsatzkräfte Sanitätsdienst, unter anderem die sogenannte Tactical Combat Casualty Care, die Verwundetenversorgung unter Gefechtsbedingungen, sowie realitätsnahe Darstellungen der militärischen Rettungskette im Einsatz. Ein weiterer Publikumsmagnet wird die Vorführung der Heeresinstandsetzungslogistik werden.
2: Einerseits erstmal die komplette Breite. Was hat die Bundeswehr von zivilen bis zu militärischen Möglichkeiten auch als Arbeitgeber zur Verfügung? Das Zweite sind dann Highlights mit Großfahrzeugen, mit einem Tornado-Modell und natürlich dem Luftwaffenmusiko, die besondere Akzente setzen.
3: Aber die Weißenfelser müssen sich auch auf etwas ganz Besonderes einstellen, nämlich ein ganz dickes Ding in der Luft.
2: Ja, natürlich. Wir werden auch Überflüge haben. Wir haben Überflüge zum Beispiel des Flugmodells Poseidon. Und diese Überflüge, damit die Weißenfelser entsprechend auch was davon mitkriegen, werden natürlich in einer zwar noch zulässigen, aber gut sichtbaren Flughöhe erfolgen.
1: Auf dem Stadtbalkon und rund um die Veranstaltungsflächen erwartet die Gäste ein umfangreiches Unterhaltungsprogramm mit Live-Musik, Moderation, Kinderaktionen sowie zahlreichen gastronomischen Angeboten. Die Veranstalter rechnen mit Besucherinnen und Besuchern aus Sachsen-Anhalt, aus Sachsen und Thüringen. Für die Anreise wird dringend die Nutzung öffentlicher Verkehrsmittel

0: Doch genau hier beginnt heute der Unterricht. Direkt zwischen Stall, Feldern und Traktoren. Landwirtinnen und Landwirte übernehmen an diesem besonderen Tag als Bauernpaten die Rolle von Lehrern. Sie erklären den Kindern, wie Lebensmittel entstehen. Anschaulich zum Anfassen und Mitmachen.
1: Also wir bauen unseren Rundgang auf dem Hof immer so auf, dass wir mit den tragenden Kühen anfangen. Und wir nehmen auch wirklich ganz bewusst diese Begriffe wie tragend und das Kuhmaul. Und wir sprechen es auch aus, die Kühe kacken und pullern. Gibt Gelächter, genauso wie wir zu Anfang mit dem anderen Geruch fertig werden, alle paar Mal tief durchatmen und einfach auch mal beherzt ins Futter reinfassen, um zu merken, wo kommt der andere Geruch her, dass sie das auch fühlen und riechen, also mit allen Sinnen Landwirtschaft erleben, ist ja eigentlich auch der Ansatz.
0: Ob im Stall, auf dem Acker oder im Hofbereich, die Kinder erleben hautnah, wie aufwendig die Produktion von Milch, Gemüse oder Getreide ist. Fragen stellen ist ausdrücklich erwünscht. Was für die Landwirtschaft Alltag ist, wird für die Schülerinnen und Schüler zum Erlebnis und bleibt oft lange im Gedächtnis.
2: Ja, im Bauernpatenprojekt sollen die Kinder Landwirtschaft zum einen natürlich live im Betrieb erleben. Sie sollen die Kuh in Kuhstall sehen. Sie sollen sehen, wo die Milch herkommt, die sie ja irgendwann zu Hause auf dem Tisch bekommt. Sie sollen sehen, was auf dem Acker passiert. Und sie sollen vor allen Dingen kennenlernen, wie gesunde Nahrungsmittel in Sachsen-Anhalt produziert werden, wann sie zu welcher Jahreszeit produziert werden und dann auch wissen, wenn es auf den Tisch kommt, gegebenenfalls ja wissen, es ist aus ihrem Hof, aus dem Nachbarbetrieb.
0: Das Projekt hat ein klares Ziel. Kinder früh für gesunde Ernährung sensibilisieren. Denn Gewohnheiten aus dem Kindesalter werden meist ins Erwachsenenalter mitgenommen. Seit dem Start im Jahr 2016 wurden bereits mehr als 18.000 Kinder erreicht. Der direkte Kontakt zur Landwirtschaft soll ihnen helfen, deren Bedeutung zu verstehen und bewusster mit Lebensmitteln umzugehen.
2: Ich glaube, gerade in jungen Jahren kann man den Kindern und Schülern was beibringen, wie gesund was verarbeitet wird, dass nicht überall Zucker notwendig ist, auch vielleicht in kleineren Mengen. Und dass wir das Thema Adipositas damit natürlich entgegenwirken und hoffen, dass es, das Projekt läuft ja jetzt seit 10 Jahren, auch den einen oder anderen Effekt dann zu Hause hat.
0: Rund 30 Betriebe beteiligen sich aktuell am Projekt. Organisiert wird es vom Landfrauenverband Sachsen-Anhalt, der Schulen und Bauernhöfe zusammenbringt. 10 Jahre Bauernpaten. Das bedeutet tausende Kinder, die Landwirtschaft nicht nur aus Büchern kennen, sondern selbst erleben.
1: Als Landwirtin ist es mir besonders wichtig, dass Landwirtschaft in die Mitte der Gesellschaft gehört. Und wo kann man besser anfangen, als mit Kindern, ihnen zu zeigen, hier, was wir machen, hat Sinn. Ist für die Region wichtig. Wir produzieren Lebensmittel, aber wir erhalten ja auch bestimmte Lebensräume. Denn Landwirte, die in einem Ort zu Hause sind, machen so viel mehr für die Gemeinschaft auch.
0: Und die Botschaft bleibt. Wer weiß, wo sein Essen herkommt, trifft oft bessere Entscheidungen. Jeden Tag.

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1: Die geplante Errichtung einer Justizvollzugsanstalt in Weißenfels ist in der Bevölkerung umstritten. In Volkstedt gibt es eine solche bereits seit vielen Jahren mit großer Zustimmung der Bevölkerung. Jetzt wurde der Grundstein für eine Erweiterung der dortigen JVA gelegt.
2: Gleich 5 große Baukräne, diverse Baufahrzeuge und Betonpumpen sowie ca. 100 Mitarbeiter vor Ort zeugen davon, auf dem Gelände der JVA Volkstedt entsteht Großes und es geht voran. Nach einem ersten Treffen auf der Baustelle am Rande des Eisleber Ortsteils im September vergangenen Jahres wurde nun am 8. Mai 2026 zur Grundsteinlegung eingeladen. Bevor die obligatorische Metallkapsel mit Tageszeitung, aktuellen Münzen und ähnlichem versenkt wurde,

0: trafen sich die am Bau beteiligten und geladenen Gäste in einem gut gesicherten Festzelt. Hier ergriff zunächst kein Geringerer als der Finanzminister von Sachsen-Anhalt, Michael Richter, das Wort. Schließlich sind ca. 240 Millionen Euro für den Bau veranschlagt.
1: Ich bin froh, dass wir heute hier sein können zur Grundsteinlegung. Sie wissen, JVA und Bauen ist ja eigentlich ganz einfaches Thema, auch im Land Sachsen-Anhalt. Es gibt andere Länder, die da auch ihre Probleme haben, die gar nicht so weit weg von uns sind. Und insoweit können wir, glaube ich, ganz stolz sein, dass wir innerhalb einer doch relativ überschaubaren Zeit heute hier die Grundsteinlegung vornehmen können. Firma Zech, da bin ich auch sehr dankbar. Sie hat nämlich wirklich Einschlägeerfahrung in Bauten von Baumaßnahmen von JVAs. Und das ist wichtig, dass wir hier nicht jemand haben, die selbst sozusagen ihre Erfahrungen erstmal sammeln müssen. Sehr professionell und insoweit, denke ich mir, wirklich gute Voraussetzungen.
0: Diesem Tenor schloss sich auch Justizministerin Franziska Weidinger an und betonte wiederholt, dass Volkstedt ein perfekter Standort für einen guten Strafvollzug sei. Vor allem durch die hohe Akzeptanz der Anlage in der Bevölkerung. Besonders freut sie, wie sie weiterhin ausführte, dass mit dem Neubau neben den nachhaltig verbesserten Arbeitsbedingungen der JVA-Bediensteten auch die Unterbringung der Gefangenen künftig modernsten Standards genügen wird. Frank Thiesen von der ausführenden Baufirma Zech Hochbau AG ging noch einmal darauf ein, was eigentlich gebaut wird. So entstehen im Moment zwei neue Hafthäuser, eine gut gesicherte Pforte, diverse Schleusen, ein Hundezwinger und das alles umgeben von einer 6 Meter hohen Mauer. Außerdem eine Abschiebeeinrichtung, genannt Ase, mit 30 Plätzen. Die bestehende JVA soll anschließend auch noch modernisiert werden, sodass die Kapazität von derzeit 191 dann auf 285 Haftplätze steigt. Thomas Böge, Geschäftsführer der Immobilien- und Projektmanagementgesellschaft Sachsen-Anhalt, kurz IPS, nutzte seine Redezeit schließlich vor allem, um Dank zu sagen. Unter anderem den Volkstädtern für ihre Geduld und die Akzeptanz der Einrichtung sowie der Landkreisverwaltung für die konstruktive Zusammenarbeit. Doch dann ging es hinaus zur Baustelle, wo die Grundsteinlegung erfolgen sollte. Neben den beiden Ministern und dem Vorstand der Firma Zech sowie dem Geschäftsführer der IPS waren auch Landrat André Schröder, Bürgermeister Carsten Staub und der Ortsbürgermeister von Volkstedt Lothar Kliche beteiligt. Letztgenannter bestätigte im Anschluss noch einmal, wie gut die Volkstädter mit der Justizvollzugsanstalt in nächster Nähe leben können und einst sogar dafür gekämpft haben, dass der Standort bestehen bleibt.
2: Ja, auf jeden Fall von jedem Einwohner hier in Volkstedt. Denn wir sind ja schon mit der Wende groß geworden mit der JVA und es hat auch immer wunderbar geklappt, die ganzen Arbeiten zusammen mit der JVA. Zum Beispiel 2005 mit den Freigängern, die wir mal hatten, aber das haben sie leider abgeschafft. Warum, weshalb, haben wir bisher noch keine Antwort bekommen, richtig. Aber ansonsten, das ganze Baugeschehen ist wunderbar und läuft auch alles.
3: Gibt es auch mal Leute aus Volkstedt, die hier arbeiten?
2: Ja, gibt.
4: Okay. Ja. Das große Fußball-Pfingstwochenende beim SC Naumburg sorgte auch in diesem Jahr für regen Zulauf. Im Rahmen dieser Feierlichkeiten wurde unter anderem der internationale FC Röder Cup ausgetragen, bei dem zahlreiche Jugendmannschaften aus der Region sowie internationale Gastvereine aufeinandertrafen.
5: Es waren auch in diesem Jahr wieder viele Mannschaften zum Pfingstturnier zum SC Naumburg an den Halleschen Anger gereist. Ein solches Event auf die Beine zu stellen, ist immer eine große Herausforderung. Und das in jeglicher Hinsicht. Auch wenn es nicht das erste Turnier dieser Art war. Aber an Erfolge sollte man ja auch bekanntlich anknüpfen.
6: So, das Pfingstwochenende, ja. Und wo führt uns dann der Weg hin? Zum SC Naumburg. Es ist das Pfingstturnier herum. Ich habe gerade gesagt, es
7: ist fünfte Mal.
6: So, was geht jetzt am Wochenende hier ab?
7: Tja, wie immer. 13 Mannschaften sind es diesmal. U13, Kinder, D-Junioren. Und das ganze Wochenende Fußball. Jetzt die Silber, Vorrunde und morgen die Goldrunde. Das heißt, es spielt eigentlich fast jeder von den 13 Mannschaften, jeder gegen jeden in etwa. Also, und da ist

0: mittlerweile sehr beliebt. Und wir haben auch wieder zwei Partnerstädte dabei. Les Olis, die französische Mannschaft, und Tabor ist jetzt auch zum dritten Mal schon dabei, ja? Der FC Tabor. Und Les Olis von Anfang an, das ist das fünfte Mal. Dadurch ist es ein internationales Turnier. Und ja, man sieht ja, es kommt, wird angenommen.
1: Ja, nur gut, beim fünften Mal, da weiß man ja schon, was hier abgeht. Super, dann gehe ich jetzt mal hier rüber. Ich meine, auch wenn es das fünfte Turnier ist, man sagt ja immer so, nach dem Turnier ist vor dem Turnier. Die Vorbereitung beansprucht da viel Zeit, Organisation im Großen und Ganzen.
2: Ja, ich plane also circa immer schon ein Jahr voraus. Also wir sitzen jetzt schon am Pfingstturnier für 2027. Sind jetzt schon in Kontakt mit Mannschaften, weil gerade, ich sag mal, die großen HFC, die müssen das alles genial wissen. Die planen ja nicht nur eine Woche voraus, wie wir Kleinvereine. Bei denen geht das schon jährlich, damit die wissen, wo die dann immer hin müssen.
1: Die Kids, sag ich jetzt mal, die übernachten ja hier auch. Oder das muss ja auch alles unter Dach und Fach sein.
2: Ja, es ist, kommt immer darauf an, wo die herkommen. Also wie gesagt, drei Naumburger haben wir dieses Jahr dabei, die schlafen in Naumburg. Ansonsten haben wir mit dem Herrn Schwenkel, der auch unser Partner ist vom Euroville, da haben wir die französischen Gäste untergebracht. Da sagen wir auch immer vielen Dank, ja, das ist immer eine große Hilfe, die dann auch noch das Mittagessen zum Beispiel machen für die Kinder, wie die Jugendherberge. Ja, der Euroville macht Samstag und die Jugendherberge Sonntag. Da ist uns natürlich immer mit geholfen, ansonsten sind die Kinder umliegend bis Kretschau, Blütengrund, wie gesagt, Euroville, Jugendherberge, Apolda sind welche, sind die immer verteilt. Ich arbeite das dann immer zu und die Mannschaften suchen sich dann aus, wo sie hinfahren wollen.
1: Gut, jetzt blicken wir noch mal zurück ein Jahr. Wer war denn eigentlich Sieger im vergangenen?
2: Gute Frage. Nächste Frage. Letztes Jahr Sieger war die SG Dynamo Dresden.
1: Eine letzte Frage, weil ihr müsst ja dann auch weiter. Wie rechnet oder welche Chancen rechnet sich der SC Naumburg aus?
0: Ja, ich denke mal, dass wir, wenn sie die Goldrunde erreichen sollten, eine Mannschaft, ist das Zimmer, wären wir vollkommen zufrieden.
1: Ja.
0: Es ist dabei sein
2: für unsere Jungs.
0: Und die sollen lernen, die Kinder. Und dadurch, dass wir natürlich drei Mannschaften haben, das sagt natürlich auch, dass wir in der Altersklasse stark besetzt sind als Verein. Dass wir das einfach leisten können, drei Mannschaften hier zu stellen, das ist schon, wir haben im Verein über 250 Kinder und da ist das für uns eigentlich was Leichtes, da drei Mannschaften zu stellen, aber eben keine Selbstverständlichkeit.
1: So, meine letzte Frage wäre jetzt, ihr braucht ja auch Unterstützung, ein Verein ist ja auf Hilfe angewiesen, wer hilft?
0: Also ganz großes Dankeschön erstmal an die ganzen Helfer, die aus dem Verein. Ohne die das gar nichts zu wuppen wäre. Dann haben wir wirklich mit der Stadt Naumburg einen Partner, der da auch gerne dabei ist. Der Oberbürgermeister ist selbst immer hier und eröffnet das Turnier. Morgen ist, so, glaube ich, der stellvertretende Bürgermeister da zur Siegerehrung. Aber auch da die Unterstützung eben von der Stadt. Und dann natürlich die Sponsoren. Ich glaube, die sagst du dann.
2: Sponsoren, wie vorhin schon mal erwähnt, die Jugendherberge Naumburg, wo Kinder schlafen und die das Essen stellen. Und das Euroville, des Weiteren Possögel, ja, die auch von ersten Tag an dabei sind, die da Sponsorgelder geben, dass wir Essen und die Schiedsrichter bezahlen können. Und auch das zweite Jahr dabei ist Caravan Rossol. Ja, die unterstützen uns da auch immer mit. Und natürlich unser Hauptsponsor. Ja, der FC Röder, ohne den das auch nicht möglich wäre, der auch vom ersten Tag dabei ist.
1: Ganz einfach super. So, jetzt haltet euch nicht länger auf. Wir wünschen viel Erfolg und eins auf alle Fälle, Spaß soll es ja machen, dieses Turnier. Ja, und wir sehen uns dann im kommenden Jahr beim sechsten Turnier wieder.
0: Genau, vielen Dank.
2: Dann sage ich schöne Pfingsten.
1: Danke gleichfalls.
3: Hier wurde um jeden Ball gekämpft. Der Nachwuchs stellte sein Können schon unter Beweis. Sie waren alle voll bei der Sache.
4: Oh!
3: In den jeweiligen Spielpausen war dann auch Geselligkeit angesagt. Und man ließ es sich schmecken, bevor es dann wieder ernst wurde. Ja, und zum Ausklang sorgte eine Dusche für den ganz besonderen Spaßfaktor. Der Samstag und Pfingstsonntag stand am Halleschen Anger ganz im Zeichen des Turniers und das bei optimalen Voraussetzungen. Strahlender Sonnenschein, viele Zuschauer und vor allem grandiose Fußballstimmung. Und im kommenden Jahr trifft man sich hier wieder am Halleschen Anger beim SC Naumburg. Die Vorbereitungen dazu laufen schon jetzt auf Hochtouren.
4: Zum Ende unserer Sendung wollen wir Sie mit einigen schönen Bildern aus dem Rosarium in Sangerhausen erfreuen. Dort wurde am 1. Mai die diesjährige Saison eröffnet und unsere Kollegen von Punktum waren mit Kamera und Mikrofon vor Ort.
5: Eigentlich stehen die 13 Hektar des Rosariums in der Berg- und Rosenstadt Sangerhausen, wie jetzt schon zweimal in diesem Text erwähnt, im Zeichen der Rose. Doch derzeit dominieren die Frühblüher das Gelände und erfreuen die Besucher mit einer frischen, fröhlichen Farbenpracht. Dennoch waren am 1. Mai jede Menge Besucher aus nah und fern gekommen, um gemeinsam mit dem Team der Anlage in die Saison zu starten. Das hatte für diesen Tag wieder einiges organisiert.
6: Großer Garten- und Pflanzenmarkt, ja, und wie man sieht, das ist voll. Also wir haben knapp 50 Aussteller, ist für jeden was dabei. Und ja, es ist eine super Veranstaltung mittlerweile, etabliert, viele, viele Leute aus nah und fern. Und ich glaube, es läuft ganz gut, die Mitarbeiter sind glücklich. Es war eine harte Vorbereitung, wie jedes Jahr immer aufs Gleiche, aber ich bin stolz. Ich kann mich auch nur bedanken bei meinen Mitarbeitern, weil es ist viel Arbeit, viel Vorbereitung.
7: Die Saison beginnt, wenn man so aufs Jahr schaut. Was sind so die Höhepunkte? Da gibt es sicherlich bestimmt die typischen, aber vielleicht auch atypische.
6: Genau, die typische ist heute der 1. Mai und dann geht es natürlich los, gleich im Juni, Ende Mai das Chortreffen, das traditionelle. Und dann im Juni Berg- und Rosenfest und Nacht der 1000 Lichter, diesmal an einem Tag. Und dann Rose trifft Kunst, Picknickkonzerte beginnt ab nächste Woche, ab 10. Mai, jeden Monat bis September. Viele, viele weitere Veranstaltungen wie in der Rosenarena, Art und Garfunkel, Semino Rossi, Pink Choice, also Pink Floyd Show. Ist für jeden was dabei. Wir haben knapp 110 Veranstaltungen jetzt in der Saison. Also es ist pickepacke voll. Einfach mal auf unsere Homepage schauen, www.europa-rosarium.de und da kann sich jeder sein Highlight raussuchen.
5: Doch bleiben wir heute beim Saisonstart. Es wurde flaniert, fotografiert, bestaunt und gekauft. Die zahlreichen Stände, sowohl an der Rosenarena als auch im Eingangsbereich, boten Pflanzen aller Couleur. Dies im wahrsten Sinne des Wortes bei den Blumen, aber natürlich waren auch Gemüsepflanzen, Kräuter und Obstgewächse im Angebot. Dank der Beratung durch die Händler griffen die Gäste auch gern in die Pflanzenkisten und anschließend zur Geldbörse. Ein erfolgreicher Tag für beide Seiten. Ganz nebenbei sorgten musikalische Gäste für Unterhaltung, wie beispielsweise der Ziegelröder Spielmannszug.

0: Erschöpft vom ganzen Trubel genoss so mancher auch eine kleine Auszeit, im besten Fall mit einem Gläschen Wein. So lässt es sich leben. Vor dem Rosarium setzte sich die Händlermeile fort. Hier waren nicht nur das Theater Eisleben präsent, sondern natürlich auch kulinarische Angebote und, wie sagt man so schön salopp, Deko-Dingens. Alles in allem ein schönes Tageserlebnis für alle Gäste. An diesem Tag galten übrigens die Eintrittspreise der Nebensaison, doch wie sieht es denn aus, wenn künftig die Rosen in Blüte stehen? Muss man dann in diesem Jahr bei einem Besuch des Rosariums tiefer in die Tasche greifen?
1: Nein, wir haben wirklich lange überlegt und wie du schon sagst, es wird überall teurer, alles steigt, aber wir haben gesagt, nein, wir lassen die Eintrittspreise gleich. Also die Tageseintrittspreise sind identisch vom letzten Jahr. Das Einzige, was wir erhöht haben, ist die Dauerkarte. Die ist von 45 auf 45 Euro gestiegen, aber ansonsten ist alles gleich geblieben. Und ich denke mal, die Besucher werden uns danken und werden genauso zahlreich kommen wie im letzten Jahr.
2: Bevor ich mich jetzt von Ihnen verabschiede, noch ein Hinweis für Sie. Im Anschluss an diese Sendung sehen Sie um 20 Uhr ein Interview mit Brigadegeneral AD Dr. Klaus Wittmann zur aktuellen Lage der NATO und der Ukraine. Ja, und das war auch schon wieder unser Regionalmagazin am Dienstagabend, wie gewohnt bei Ihrem Lokalsender BLK TV. Ich wünsche Ihnen jetzt noch eine schöne, kurze Woche und vergessen Sie nicht, am Freitagabend wieder einzuschalten, denn dann gibt's eine neue Ausgabe des Regionalmagazins. Bis dahin wünsche ich Ihnen alles Gute, viel Sonne, tschüss und auf Wiedersehen.
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1: Hallo und herzlich willkommen zum aktuellen Regionalmagazin am Freitagabend hier bei Ihrem Lokalsender BLK TV. Und wir starten gleich mit unserem ersten Beitrag in die heutige Sendung. Zum zweiten Weißenfelser Unternehmenstag waren Interessierte am Mittwoch auf den Weißenfelser Marktplatz eingeladen. Unter dem Motto Handwerk und Industrie zum Anfassen stellten sich rund 40 Unternehmen dem Publikum vor.
2: Und glaubt mir, irgendwann ist die Schule vorbei. Irgendwann ist das so und dann geht das der nächste Step weiter. Und umso wichtiger ist es, dass ihr hier die Möglichkeit habt und wissen solltet, ihr seid hier immer zu Hause und ihr findet hier auch möglichst immer Arbeit mit den Unternehmen, die heute da sind und all die heute hier sind, das vorbereitet haben. Vielen, vielen Dank. Schön, dass ihr alle da seid.
3: Das Interesse bei Betrieben und Schülern am zweiten Unternehmenstag auf dem Weißenfelser Marktplatz war wieder riesig.
4: Wir haben sowohl für den Aktionstag in Naumburg wie auch hier in Weißenfels mehr Anmeldungen oder mehr Firmen, die Interesse haben, sich zu präsentieren, als wir tatsächlich abbilden können. Das heißt, der Marktplatz müsste größer werden, das wäre schön. Aber ja, die Resonanz ist riesig, der Bedarf ist riesig. Die Firmen suchen nach wie vor junge Leute, die sie ausbilden können, die Interesse an einem Praktikum haben, die Unternehmen kennenlernen wollen und natürlich Lust haben, im Landkreis ihre Karriere und ihr weiteres Leben zu gestalten.
3: Den ganzen Tag kamen Schulklassen, um sich bei den Firmen über Ausbildungsmöglichkeiten und die verschiedensten Berufsbilder zu informieren.
4: Ja, seit um 8 ganz viele Schülerinnen und Schüler schon dabei. Wir haben 29 Unternehmen, insgesamt über 30 Aussteller dabei, die mit kleinen Mitmachaktionen im Bereich Handwerk und Industrie den Schülerinnen und Schülern ein bisschen Berufsorientierung anbieten. Und heute haben wir insgesamt über 1000 Schülerinnen und Schüler in der Anmeldung aus den Schulen in Weißenfels und Umgebung.
3: Viele Firmen waren schon im letzten Jahr mit dabei. Doch es gab auch Neulinge. So entdeckten wir einen Hersteller für Schließanlagen, der seinen Sitz in Teuchern hat.
5: Also wir haben einmal im Logistikbereich Fachkraft Lagerlogistik als Ausbildungsplatz und Fachlagerist. Und dann würde ich an einen Kollegen übergeben, der macht die Instandhaltung, das sind die anderen beiden Plätze dann.
6: Genau, da haben wir noch einmal den Mechatroniker und einmal den Elektroniker für Automatisierungstechnik. Diese beiden Berufe werden gesucht, sind herzlich willkommen, dass wir da immer wieder Nachwuchs oder eigene Fachkräfte ausbilden. Da wäre ich der Ausbilder dazu und die würden wir immer wieder gern suchen.
7: Das sind dann Mitarbeiter, die Maschinen warten, oder
6: wie? Richtig, genau. Es ist wirklich so, dass wir immer mehr automatisieren, gerade unsere Produktionslinien. Und da ist es halt so, dass Fachkräfte gesucht werden, die Instandhaltung machen, die den Service machen an den Maschinen, die auch mal Teile reparieren, austauschen, alles drum und dran, die gegebenenfalls auch mal Produkte anpassen müssen an diesen Linien. Und das sind halt die Fachkräfte, die wir ausbilden wollen und die wir dann später gerne in unserem Team für später begrüßen. Das ist halt das, was wir suchen.
7: Und da lerne ich dann auch, wie so ein Schloss entsteht und wie es aufgebaut ist, oder wie?
6: Natürlich. Diese Anlagen produzieren wirklich mit Robotik die kompletten Teile so auf. Und da wird natürlich auch vorher mal die händische Produktion gemacht, so wie es bis jetzt immer noch läuft. Und sukzessive geht es jetzt in den Automatisierungsbereich und da wird es dann, dass die Maschine dann angelernt wird oder die an der Maschine gelernt wird und dann setzen wir das Ganze da und so ist es, genau.
7: Also wenn ich es jetzt so gerade richtig gehört habe, es wird sehr technisch.
6: Richtig.
7: Es wird sehr, sehr technisch.
6: Genau. Richtig, es sind zwei technische, hochanspruchsvolle Berufe, gerade der Mechatroniker, der wirklich den mechanischen und den elektronischen Bereich abdeckt, der wirklich von allen dann wirklich sogenannte eierlegende Wollmilchsau ist, die wirklich vieles zusammenführt. Der ist schon sehr technisch und sehr versiert, der Beruf. Und deshalb suchen wir immer wieder Fachkräfte, die diesen natürlich dann auch abschließen und dann gerne im Team gesehen werden, wie schon sie will.
5: Genau, und für diese moderne Fertigung braucht man auch einen modernen Lagerbereich und Logistikbereich an sich plus Versand. Und es ist halt nicht so typisch wie in anderen Verteilerzentren, wo ich nur mit den Staplerfahrer Paletten bewege. Wir bewegen uns hier auf Kleinstteilniveau, wie man im Hintergrund sieht. Das ist unser Endprodukt mit 80 bis 100 Kleinteilen, die enthalten sind. Ja, und diese Materialien müssen auch irgendwo zeitgenau von der Qualität her, von der Menge, gepickt, kommissioniert werden und bereitgestellt werden. Und da haben wir auch modernste Technik im Lagerbereich, also vom AKL, Paternoster-Technik, MDE-Geräte. Genau, da können wir auch eine super moderne Ausbildung anbieten. Und genau da suchen wir auch immer Zulauf, dass wir ja für die nächsten Jahre gewappnet sind.
3: Natürlich ging es nicht nur um Ausbildungsplätze. Viele Schüler nutzten die Möglichkeiten, sich über Praktika zu informieren. Ein guter Schritt, die Firmen und die Arbeit näher kennenzulernen. Auch die Geschäftsführer der Industrie- und Handelskammer Halle-Dessau und der Handwerkskammer Halle freuten sich über das enorme Interesse und kamen mit Schülern und Ausstellern ins Gespräch.
8: Ich bin sehr erfreut, dass so viele junge Menschen heute hier sind und zum Anfassen auch gerne Handwerk und Gewerbe sehen wollen. Das ist eine tolle Sache, eine tolle Leistung der Aussteller, die auch hier sind, die man nur einfach nur loben kann. Es ist ein Riesenaufwand für die, die hier stehen. Und mein Dank gilt insbesondere natürlich an die Aussteller, aber eben auch an die vielen jungen Menschen, die hergekommen sind.
7: Sie haben vorhin gesagt, den alten Spruch, Handwerk hat goldenen Boden. Ist das in der heutigen Zeit noch so? Es ist ja für alle Betriebe ein bisschen schwieriger geworden. Wirkt sich das auf Ausbildung oder Ausbildungsbereitschaft aus?
8: Ja, natürlich. Wir haben ja auch eine schlechte Demografie, das muss man einfach mal so sagen. Wir hatten früher 34.000 Geburten im Land, jetzt sind es nur so bei 13.000. Jetzt kommen viele Verwaltungen, die Bundeswehr, die Industrie, Handwerk, Gesundheitswesen, alle möchten von diesem kleinen, ganz kleinen Kuchen ihren Nachwuchs sichern. Und das ist eine Aufgabe, die wir alle gemeinsam haben, denn alle müssen sich gemeinsam auch entwickeln können, denn jeder ist aufeinander angewiesen. Und das hat Auswirkungen auf Ausbildung. Es gibt zum Teil viel weniger Ausbildung. Auch die Ausbildungsbereitschaft hat bei einigen Betrieben ein wenig nachgelassen, weil sie einfach keine Azubis finden. Aber da habe ich auch Hoffnung durch solchen Tag, dass man die Interessen einfach wecken kann. Aber man muss viel Aufwand betreiben, um die jungen Menschen heute auch in die Betriebe zu bekommen.
7: Das ist ja jetzt ein Tag, den nicht nur die Handwerkskammer, sondern auch die IHK gemeinsam machen. Ist das jetzt so die Zusammenarbeit, um die Jugend zu kriegen?
8: Die Zusammenarbeit gab es immer und wird es auch immer geben. Und ich denke, wir haben mit unserer Partnerkammer, mit der IHK Halle-Dessau, einen sehr fairen, sehr angenehmen Partner. Und Sie sehen ja auch heute, das ist ein Ineinandergreifen. Das ist so, wie man sich das vorstellen kann. Wir fühlen uns auch nicht als Konkurrenten, sondern eben als gemeinsame Player. Denn das Handwerk bildet auch für die Industrie aus. Sie sind ja die Ausbilder der Nation. Das weiß auch die Industrie. Die bemüht sich auch um ihren eigenen Nachwuchs, aber es ist letztlich auch eine gemeinsame Aufgabe, die wir haben.
3: Auch wenn beide Kammern bei der Ausbildung die gleichen Ziele verfolgen und eng zusammenarbeiten, kam es auf dem Marktplatz doch zu einem eher spaßig gemeinten Wettkampf.
9: 3, 2, 1 und los! Ja, Herr Professor Dr. Brockmeier, sauber eingeloggt. Vielen, vielen Dank, dass Sie den Spaß mitgemacht haben.
3: Am 11. Juni wird der Aktionstag Handwerk zum Anfassen dann auf dem Naumburger Marktplatz stattfinden und auch dort mit vielen Mitmachaktionen zukünftige Fachkräfte werben.
1: Sie sind groß, meist laut, haben viel Hubraum und sind innen meist wie ein heimisches Wohnzimmer ausgestattet. Und sie haben viele Anhänger, auch bei uns in der Region. Die Rede ist von den US-Cars. Und deshalb treffen sich die Besitzer solcher Fahrzeuge immer wieder und ziehen damit hunderte Schaulustige an. Wir waren da natürlich auch mit dabei.
10: Die Treffen von Freunden amerikanischer Fahrzeuge sind auch in unseren Breiten sehr beliebt. Nachdem am Hotel Schöne Aussicht in Weißenfels zum ersten Mal ein solches stattfand, wurde es in diesem Jahr noch größer, mit einem ansprechenden Rahmenprogramm. Und das zog Fahrzeugbesitzer und Zuschauer der ganzen Region an. Da wurde fleißig gefachsimpelt und geschaut. Aber nicht nur die Veranstaltung wurde größer, auch die Fahrzeuge.
7: Was haben wir denn jetzt hier hinter uns stehen?
11: Das ist ein Kennwerf aus den USA, hat 500 PS. 12,7 Liter. Und Oldtimer, wie man sieht, mehr als Show-LKW. Da wird auch nur privat genutzt. Jetzt hatte ich noch einen Auflieger dazu gekriegt. Und ja, zum Treffen fahren halt und Spaß haben und Urlaub fahren. Ne?
12: Kann man mit dem überhaupt auf deutschen Straßen fahren?
11: Das hat deutsche Zulassung. Fährt sich als wie ein amerikanischer Truck. Also wer deutsche LKWs fährt, die Fahrer, die haben richtig Probleme, weil du schaltest alle Gänge ohne Kupplung bei dem LKW. Also du hast die Kupplung nur zum Anfahren und dann schaltest du das alles unsynchronisiert. Das ist übelst kompliziert. Also gar nicht einfach, das zu fahren. Ist auch dadurch, weil er noch Blattfedern hat in dem Baujahr, ist auch alles ein bisschen hübelig. Aber das ist ja gerade der Spaß bei Oldtimern, sowas zu fahren.
12: Aber auch von der Größe her, da machen doch die anderen von alleine Platz, oder?
11: Ja, die deutschen Auflieger sind auch so lang. Deswegen ist der Auflieger jetzt auch kürzer. Du musst ja bei 60,65 Meter der Schuss in Deutschland.
12: Ja.
11: Und Überlänge darfst du nicht fahren, auch nicht mit Sondergenehmigung, weil es eine Privatnutzung ist, nur als Gewerbetreibender.
12: Ja.
11: Aber ich bin jetzt auch froh, dass das Gespann so ist, weil ich habe mich da drinnen verliebt und es ist halt Spaß.
12: Wie kommt man überhaupt auf die Idee, sich so einen Truck zu kaufen?
11: Jugendtraum. Ich habe das mal Convoy gesehen, den Film.
12: Ja.
11: Und da hat man sich in sowas verliebt. Und irgendwann bist du froh im Leben, das zu schaffen und das zu machen. Wie jeder sich einen schönen Oldtimer kauft und daran Spaß hat und sein Leben genießt. Und das ist beim LKW genauso.
12: Was sagt die Frau dazu?
11: Ja, ich habe keine Frau.
12: Deswegen?
11: Da geht man sich drüber.
10: Viele nutzten natürlich die Gelegenheit, auch einmal in diesem Ungetüm zu sitzen und von der Fahrt über schier unendliche Highways zu träumen. Nicht zu übersehen und bei fast jedem dieser Treffen anzutreffen, sind Fahrzeuge und Motorräder der Polizei. So auch dieses Mal. Doch Annette und Thomas Sieler waren nicht nur dabei, um ihr Schätzchen, ein Nachbau eines Chicagoer Polizeifahrzeuges, zu präsentieren. Die beiden hatten an diesem Tag auch eine Überraschung dabei.
12: Hier rechts und links stehen zwei Sheriffs, aber ihr seid ja heute nicht da, um jemanden zu verhaften, sondern ihr habt Kindern eine Freude bereitet. Nun verrat doch mal, wie habt ihr das denn gemacht?
13: Ja, wir sind gerne sozial unterwegs und haben in Teuchern, das Kinderheim, angefragt, ob sie Interesse haben, dass wir einfach mal mit denen eine Ausfahrt machen. Die waren gleich begeistert, die Erzieher, und haben das genehmigt. Und die Kinder waren total begeistert, als wir die heute abgeholt haben.
12: Und mit was wart ihr da unterwegs? Doch nicht mit dem Motorrad?
14: Auch mit, ja, aber ohne Kind. Wir hatten noch die US-Car-Freunde mit dabei, mit verschiedenen US-Autos. Da war alles dabei.
13: Wir sind Fans der USA. Und waren schon 7 Mal in den USA, haben uns viel vom Land angeguckt und lieben die Stadt Chicago. Deshalb haben wir auch so ein Auto. Ne? Und da leben wir das aus. Und wir machen halt gerne Kindern oder Behinderten oder so Freude. Deshalb haben wir das ins Leben gerufen. So, ne?
14: So nach dem Motto, lasst uns Kinderaugen zum Leuchten bringen.
12: Und warum muss es jetzt gerade Polizei sein? Es gibt doch so viele schöne Oldtimer, amerikanische Fahrzeuge. Warum gerade das Polizeiauto?
14: Das ist faszinierend. Amerikanisches Polizeiauto und ein Motorrad. Und wir haben befreundetes Ehepaar. Die sind alle beide beim Chicago Police Department.

0: beschäftigt und das passt. Ist genial.
1: Also auch in Chicago schon mal ein Polizeiauto gesessen?
0: Ja, ja, ja.
1: Vorne oder hinten?
0: Nur vorne. Nur vorne, ja.
1: Alles klar. Na. Dann bedanke ich mich bei euch.
2: Bis in den späten Abend ging es auch dem Parkplatz des Hotels hoch her. Begleitet von Live-Musik und vielen anderen Höhepunkten. Auch im nächsten Jahr soll das Treffen wieder stattfinden und wir sind gespannt, was sich die Organisatoren dann alles einfallen lassen.

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1: Dass er Schlager liebt und selbst singt, das sieht man Matthias Zöge nicht auf den ersten Blick an. Sein Markenzeichen? Er singt nur seine eigenen Titel. Gecovert wird bei ihm nicht. Und damit hat er immer mehr Erfolg und ist auf vielen Veranstaltungen, nicht nur in Deutschland, ein gern gesehener und vor allen Dingen gehörter Gast.

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1: So, jetzt sind wir beim Radio Saalewelle wieder mal. Und da ist heute ein Künstler, Matzo. Wer bist du, wenn man dich noch nicht kennt?
2: Ich bin ein deutscher Schlager und Schlager-Popsänger und liebe diese Musik.
1: Du hast gerade im Interview beim Radio gesagt, du hast das nicht immer gemacht. Was hast du denn vorher gemacht, bevor du angefangen hast zu singen?
2: Ich bin gelernter Verkäufer und habe auch die letzten Jahre als Autoverkäufer gearbeitet und hatte eine kleine Werkstatt und einen Autohandel und bin derzeit im Bau tätig. Und aber wie gesagt, meine Leidenschaft, das ist halt die Musik, ja.
1: Ist die Musik dann das Hobby oder?
2: Musik ist noch Hobby. Ich würde es gerne zum Beruf machen. Und aber wo die Leidenschaft eine größere Rolle spielt als wie der große Druck. Ja, und das ist, gehört wie meine Familie zum Leben.
1: Du singst Schlager.
2: Ich singe Schlager, ja.
1: Schon immer Schlager-Fan gewesen?
2: Wirklich schon immer. Also manche hätten gesagt, mit der Muttermilch aufgesogen oder so, ja, aber es ist halt so, entstand die Zeit früher, ja, jeder hat ja deutsche Musik gehört, ja, DDR-Schlager war ja auch sehr, sehr toll und wie gesagt, ich bin ja ganz großer Roland Kaiser, Nino D'Angelo-Fan, Michael Wendler nicht zu vergessen, ja, also hat auch sehr, sehr schöne Songs und ja, mag die drei. Und die haben mich auch sehr geprägt, muss ich sagen, ja.
1: Also kann ich mir vorstellen, hast du früher in deinem Berufsleben schon fleißig immer gesungen?
2: Immer, ja. Nicht nur im Berufsleben, im Auto, in der Badewanne, wie jeder so. Ja, da klingt es auf jeden Fall gut, wie alle so bei DSDS. Und der Oma sagt, Mensch, Junge, bewirb dich mal, klingt gut. Und dann bist du in der ersten Runde draußen. Also ich nicht, war nie dabei, aber so ist es ja halt, ja.
1: Wer ist denn deine Zielgruppe?
2: Von 18 bis 81. Ich hätte ja gerne gesagt von 8 bis 80, aber die hören ja dann noch Kinderfernsehen oder Kindermusik. Aber man kann nicht früher noch anfangen, Schlager zu hören.
1: Wie findest du das, wenn man das jetzt beobachtet, gerade Jugend oder junge Leute gehen ja jetzt auch wieder extrem auf Schlagerwelle. Ja? Wie findest du das?
2: Also ich finde es unglaublich schön, ja, wenn man die jungen Leute sieht, wie die bei der Musik mit denen genauso mit die Alten, ja, ist ja generationsübergreifend, da sitzt der Oma mit beim Dorffest, Gemeinde, Stadtfest, auf der Bank mit der Tochter und der Enkelin, ja, und die schunkeln und singen die Songs mit und das findet man in keinem anderen Musikgenre als wie beim Schlager. Gibt's nicht.
1: Du hast gerade gesagt, du schreibst deine Lieder alle selbst. Wie kommst du auf die Ideen? Sind das so die Geschichten aus deinem Leben?
2: Ja, aus meinen, aus anderen ihrem Leben, weil ich immer wieder sage, dass ich tausend Bekannte habe, ja, so, und höre mir auch die Geschichten an und dann tue ich die so ein bisschen zusammenbringen und bilde mir da so meine Meinung dazu, wie könnte es enden. Ja, und oder wie ist es geendet? Mache dann einen Schlusspunkt drunter. Ja, und es ist eigentlich relativ leicht. Ich hatte mich mit Lukas Cordales getroffen auf Mallorca und da sagt er zu mir: Na, wie schreibst du deine Songs? Weil die machen KI. Ich sage: Ich ohne KI, alles aus meiner Feder und aus dem Leben halt raus. Ja.
1: Coversongs gibt es bei dir also nicht. Du hast gerade gesagt, du hast in Mallorca den Lukas Cordales getroffen. Singst du also auf Mallorca, oder?
2: Also ich war letztes Jahr dort. Ja, wir hatten da mal einen Song gesungen oder in Bulgarien, in Varna. Da bin ich in den Ballermann 6 Club gefahren. Da musste ich sogar einen Song, der heißt Tanzen, 8-mal hintereinander singen. Die anderen Künstler mussten warten. Es war wirklich unglaublich, wenn man das heute erzählt. Da musste der runter, ihren Auftritt verschieben. weil alle an der Bar und hinten am Strand, ja, so der Club, und die immer tanzen, tanzen, mal so tanzen, tanzen, sie haben keine Ruhe. Ich sage, oh Gott, ja. Es war ja erstmal auch so ein großer, für mich so ein großer Auftritt dort, ja. Vor so vielen Leuten dann halt, ja. Also hat schon Spaß gemacht, aber ein bisschen Herzklopfen ist da immer dabei, ja.
1: Wo kann man deine Titel finden? Nicht nur hier auf der Saalewelle, sondern...
2: Also ich hoffe jetzt öfters auf der Saalewelle, da ich euch ein bisschen angesteckt habe, so ein kleinen Virus, so ein Mazo-Schlager-Pop-Virus, ja. Und ja, ich bin bei TikTok, da sind so ein paar Reels drin, ein paar Kurzvideos, oder bei Instagram, ja, unter der_mazo, Mazo. Und bei Spotify habe ich jetzt ein EP mit 6 und einmal 12 Songs als LP veröffentlicht. Und hoffe, dass es jetzt mehr wird, weil 82 muss ich mich anstrengen, die alle mal zu veröffentlichen. Ich liebe, wie gesagt, jeden einzelnen Song. Und es ist viel zu schade, die rumliegen zu lassen. Und die hören einfach raus in die Welt und in die Ohren der Leute.
1: Okay, letzte Frage. Draußen regnet zwar gerade, aber die Sonne wird ja jetzt bald kommen. Der Sommer steht bevor. Das heißt also viele Feste überall. Wo kann man dich denn mal hören und auch sehen?
2: Also ich singe auf kleinen Bühnen noch in kleinen Städten hier im Harz. Ich singe auch in Hamburg, Berlin, Bremerhaven ist jetzt das Größte. Mit Marc Terenzi, mit auch Lukas Cordales, Allen Klausi, der Draufgänger und so. Das dann schon mal mit diesen großen Sängern da, Großstadt Engel nicht zu vergessen, ja. Und ja, auf der Bühne zu stehen und danach auch mit denen ein bisschen so Smalltalk zu halten. Nach den Auftritten sitzen die Künstler immer zusammen. Und das ist dann schon eine große Ehre für mich, damit an diesen VIP-Tisch zu sitzen, ja, und über den Auftritt zu sprechen, über nächste neue Auftritte. Und hoffe ich dann, dass es dann vielleicht ein Selbstläufer wird, weil Veranstalter sind ja auch da und dass sie dich dann nochmal neu buchen. Ja, so, das ist natürlich dann der Wunschgedanke, ja.
1: Und ansonsten immer Saalewelle hören.

0: Auf jeden Fall. Also ich bin definitiv, ich bleibe dran.
1: Zum Abschluss unserer heutigen Sendung möchten wir gemeinsam mit Ihnen nach Hamburg reisen. Anfang Mai fand dort der 837. Hafengeburtstag statt. Die Hansestadt feierte das größte Hafenfest der Welt mit einer rund 6 Kilometer langen maritimen Festmeile zwischen Hafencity und dem Museumshafen Oewelgönne. Ich möchte Sie nun einladen zu ein paar Impressionen dieser 3 tollen Tage und sage jetzt mal Leinen los, ab geht's in den Hamburger Hafen.

den 837. Hafengeburtstag offiziell eröffnen. Der 837. Hafengeburtstag 2026 mit Elbe und Concert, mit einem großen Feuerwerk, mit Drohnenshow und ganz vielen verschiedenen Schiffen, die man besichtigen kann. Da ist für jeden was dabei.

0: Well, I'm delighted, but the city and city region are delighted too, because we've got historic links with Hamburg. We want to ensure that those relationships that are ancient continue into the future.
1: Zu den Highlights in diesem Jahr auf dem Wasser zählen einerseits Sicherheit auf dem Wasser sichtbar machen, 110 auf dem Wasser, der Programmpunkt Lotswesen, aber natürlich auch das Schlepperballett oder natürlich auch die Präsentation aus der Freizeitschifffahrt in Form von Motorbooten und Segeljachten.
2: Die Highlights bei Elbe in Concert in diesem Jahr ist definitiv der Auftritt von Santiano, Max Giesinger und der Weltrekordversuch von der größten schwimmenden temporären Bühne der Welt.
3: Hier in der Hafenlounge findet ihr ganz tolles Essen, DJs, die 2 Tage hier einheizen werden, und nicht weit von der Fischauktionshalle entfernt findet ihr die Hafenlounge. Kommt uns besuchen.
4: Wir sind hier im neuen Bereich Hafensport auf dem Hafen Geburtstag. Hinter uns die neue Regattastrecke, wo es Subrennen gibt, Tretbootrennen, Drachenbootrennen. Da hinten, hinter der Schleuse, kann man auf der Bühne toll Breakdance sehen und andere Sportperformances. Die Olympiakampagne informiert. Es gibt Pickleball und tolle Sachen zu betrachten.

0: Wir freuen uns sehr, hier beim Hafengeburtstag wieder dabei zu sein, weil es eine Möglichkeit gibt, die Publikum an Bord zu bieten, um auf dem Schiff zu sehen.
1: Ja, also ich finde es toll, wenn so ein reichhaltiges Angebot ist. Ich denke, da ist dann für jeden Mann auch was dabei.
2: Beim Open Ship können die Besucher hier auf der Atelier sich die Labore angucken, werden von den Wissenschaftlern durch die Labore geführt, können sich angucken, was die für Forschungsarbeiten machen. Und ich glaube, das ist für die meisten sehr interessant.
3: Das Schlepperballett zum Hafengeburtstag Hamburg ist schon was Besonderes. Wir haben hier ein ganz tolles Zusammenspiel der einzelnen Beteiligten, der Schlepperkapitäne, der Pyrotechniker, die Feuerwehr ist mit dabei, das Publikum, und wir haben es wirklich lange eingeübt.

0: Für mich ist der Hafengeburtstag Schiffe, Menschen, Spaß.
1: Ja, hier im Museumshafen Löwenkönne können die Kinder ein Morse-Diplom machen, sie können eine Kinderflaschenpost abgeben und sie können das Fricken üben. Und für die Erwachsenen haben wir hier auch ein ganz buntes Programm vorbereitet.
2: Also hier im Fischerdorf haben wir eine 100 Meter lange

0: finde, das gehört irgendwie so zum Hafen dazu, dass hier alles aus der Welt zusammenkommt. Und einfach diese ganzen Stände und das ganze Essen aus der ganzen Welt zu sehen, finde ich richtig gut.
1: Ja, ich bin begeistert, dass beim diesjährigen Hafengeburtstag wieder so viel zu erleben war auf dem Wasser, aber natürlich auch durch die Programmpunkte, Schlepperballett, die Paraden, die neuen Programmpunkte 110, das Lotswesen, wieder mehr Akteure sichtbar wurden, die an der Stelle noch nicht so eingebunden waren.
2: Wir haben eine amazing time here in Hamburg.
3: Wir sind hier extra aus Hannover angereist, um mit euch in Hamburg den Hafengeburtstag zu feiern. Und es ist jedes Mal super toll. Danke, dass wir dabei sein durften.
4: Und wir lieben Hamburg.
5: Ja, der 837. Hafengeburtstag war ein ganz, ganz herausragendes maritimes Fest. Die Highlights wie Schlepperballett, viele Vorführungen auf dem Wasser und dann als besondere Schmankerl noch die Shows am Abend. Ganz, ganz tolle, runde Sache. 837. Hafengeburtstag.

0: Das war's schon wieder, unser Regionalmagazin am Freitagabend am Tor zum langen Pfingstwochenende. Und ich habe mit unserem Wetterfrosch gesprochen. Nun soll es aber auch wirklich endlich mal sommerlich werden. Temperaturen gegen 30 Grad. Ich freue mich drauf. Ich hoffe, Sie sich auch. Erholen sich gut, nehmen sich was vor. Zum Beispiel ein Besuch bei der Weinmeile an der Saale kann ich nur empfehlen. Wir sehen und hören uns wieder am kommenden Dienstagabend hier an dieser Stelle zum nächsten Regionalmagazin. Bis dahin sage ich Tschüss und auf Wiedersehen.
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1: Guten Abend und herzlich willkommen zum aktuellen Regionalmagazin am Dienstagabend hier bei WLK TV. Ich hoffe, Sie haben das lange Pfingstwochenende gut verbracht. Wir kommen jetzt gleich zu unserem ersten Thema in der heutigen Sendung. Weißenfels hat eine lange Tradition als Garnisonsstadt. Nach der Wende hatte die Bundeswehr die ehemalige NVA-Kaserne übernommen und beheimatet heute dort das Kommando Sanitätsdienstliche Einsatzunterstützung. Zum Tag der Bundeswehr haben die Verantwortlichen gemeinsam mit der Stadtverwaltung einen besonderen Tag für die Weißenfelser und ihre Gäste geplant. Was genau den Besuchern an diesem Tag geboten wird, haben die Verantwortlichen nun einmal vorgestellt.
2: Weißenfels wird am 6. Juni zum bundesweiten Schaufenster der Bundeswehr. Gemeinsam mit der Stadt Weißenfels veranstaltet das Kommando Sanitätsdienstliche Einsatzunterstützung den Tag der Bundeswehr im Herzen der Stadt, auf dem Marktplatz, dem Stadtbalkon sowie den Badanlagen am Saaleufer. Von 10 bis 17 Uhr erwartet Besucherinnen und Besucher ein außergewöhnlicher Mix aus moderner Militärtechnik, dynamischen Vorführungen, Musik, Familienprogramm und persönlichen Begegnungen mit Soldatinnen und Soldaten der Bundeswehr.
3: Der Tag der Bundeswehr, der am 6. Juni bundesweit an 10 Standorten stattfindet, ist ja normalerweise, wenn Sie ins Internet reingehen, ein Tag, an dem die Bundeswehr in ihre Kasernen einlädt, um ihr Material, ihre Möglichkeiten, sich auch als Arbeitgeber zu präsentieren. Wir sagen dazu, ein

0: 360-Grad-Blickwinkel rund um die Streitkräfte. Martin Papke und ich haben aber entschieden, schon vor geraumer Zeit, vor einem Jahr haben wir uns dazu zusammengesetzt, dass wir aufgrund der engen Einbindung der Bundeswehr hier in unsere Garnisonsstadt einen anderen Weg gehen wollen, dass wir nämlich mit der Bundeswehr in unsere Stadt gehen wollen und gemeinsam mit unserer Stadt diesen Tag der Bundeswehr entsprechend durchführen wollen.
1: Normalerweise wird ja sowas immer in der Kaserne gemacht. Warum denn jetzt in Weißenfels mal die Ausnahme, dass es nicht in der Kaserne gemacht wird, sondern innerhalb der Stadt?
0: Das ist eine gemeinsame Entscheidung vom Oberbürgermeister Martin Papke und mir. Wir wollen mit diesem Thema, die Bundeswehr kommt zu den Bürgern, ein besonderes Signal der Verbundenheit hier in unserer Garnisonsstadt setzen. Wir haben seit vielen, vielen Jahren hier eine ganz besondere Form der Zusammenarbeit. Und mit diesem Signal, diesem Symbol, wir gehen mit allem, was wir können und haben, in die Innenstadt, ist das eine besondere Botschaft auch an unsere Garnisonsstadt.
2: Die Bundeswehr präsentiert in Weißenfels ihre Fähigkeiten mit einem 360-Grad-Blick auf die Streitkräfte.
0: Die Bundeswehr nutzt diesen Tag der Bundeswehr, um allen Bevölkerungsschichten sich entsprechend zu präsentieren. Wir sind nämlich nur deswegen Parlamentsarmee, weil wir für unsere Bürger da sind. Und wir wollen deswegen auch den Bürgern die Möglichkeit geben, mal intensiver in die Bundeswehr hineinzuschauen und kennenzulernen. Aber das Zweite will ich nicht verhehlen. Wir wollen natürlich auch die Arbeitgebermarke Bundeswehr näher bringen und wollen jungen Leuten die Möglichkeit geben, sich mit dem Arbeitgeber Bundeswehr vertraut zu machen und vielleicht auch dabei den Geschmack und das Interesse zu gewinnen. Und deswegen haben wir übrigens auch den Karrieretrakt der Bundeswehr, wo die jungen Leute sich direkt informieren können.
2: Die Gäste erwartet ein eindrucksvolles Programm. Großfahrzeuge und Exponate wie Tornado, das gepanzerte Transportkraftfahrzeug Boxer, Eagle, Fennec oder der geschützte Verwundetentransportcontainer können aus nächster Nähe erlebt werden. Besonders spektakulär werden die dynamischen Vorführungen auf dem Gelände der Badanlagen sein. Dort zeigt das Kommando Schnelle Einsatzkräfte Sanitätsdienst, unter anderem die sogenannte Tactical Combat Casualty Care, die Verwundetenversorgung unter Gefechtsbedingungen, sowie realitätsnahe Darstellungen der militärischen Rettungskette im Einsatz. Ein weiterer Publikumsmagnet wird die Vorführung der Heeresinstandsetzungslogistik werden.
0: Einerseits erstmal die komplette Breite, was hat die Bundeswehr von zivilen bis zu militärischen Möglichkeiten auch als Arbeitgeber zur Verfügung. Das Zweite sind dann Highlights mit Großfahrzeugen, mit einem Tornado-Modell und natürlich dem Luftwaffenmusiko, die besondere Akzente setzen.
1: Aber die Weißenfelser müssen sich auch auf etwas ganz Besonderes einstellen, nämlich ein ganz dickes Singen in der Luft.
0: Ja, natürlich. Wir werden auch Überflüge haben. Wir haben Überflüge zum Beispiel des Flugmodells Poseidon. Und diese Überflüge, damit die Weißenfelser entsprechend auch was davon mitkriegen, werden natürlich in einer zwar noch zulässigen, aber gut sichtbaren Flughöhe erfolgen.
2: Auf dem Stadtbalkon und rund um die Veranstaltungsflächen erwartet die Gäste ein umfangreiches Unterhaltungsprogramm mit Live-Musik, Moderation, Kinderaktionen sowie zahlreichen gastronomischen Angeboten. Die Veranstalter rechnen mit Besucherinnen und Besuchern aus Sachsen-Anhalt, aus Sachsen und Thüringen. Für die Anreise wird dringend die Nutzung öffentlicher Verkehrsmittel empfohlen, da ein Großteil der Innenstadt an diesem Tag für den Autoverkehr gesperrt sein wird. Ergänzend steht ein umfangreiches Park-and-Ride-Konzept mit Shuttle-Verkehr zur Verfügung.
3: Seit 10 Jahren bringt ein besonderes Projekt in Sachsen-Anhalt Kinder und Landwirtschaft zusammen. Bauernpaten heißt die Initiative von AOK und Landfrauenverband. Sie zeigt Grundschülern, wo Lebensmittel herkommen und warum gesunde Ernährung denn so wichtig ist.
4: Ein Bauernhof in Sachsen-Anhalt. Für viele Kinder kein alltäglicher Ort. Doch genau hier beginnt heute der Unterricht. Direkt zwischen Stall, Feldern und Traktoren. Landwirtinnen und Landwirte übernehmen an diesem besonderen Tag als Bauernpaten die Rolle von Lehrern. Sie erklären den Kindern, wie Lebensmittel entstehen. Anschaulich zum Anfassen und Mitmachen.
5: Also wir bauen unseren Rundgang auf dem Hof immer so auf, dass wir mit den tragenden Kühen anfangen. Und wir nehmen auch wirklich ganz bewusst diese Begriffe wie tragend und das Kuhmaul. Und wir sprechen es auch aus, die Kühe kacken und pullern. gibt Gelächter, genauso wie wir zu Anfang mit dem anderen Geruch fertig werden, alle paar Mal tief durchatmen und einfach auch mal beherzt ins Futter reinfassen, um zu merken, wo kommt der andere Geruch her, dass sie das auch fühlen und riechen, also mit allen Sinnen Landwirtschaft erleben, ist ja eigentlich auch der Ansatz.
4: Ob im Stall, auf dem Acker oder im Hofbereich, die Kinder erleben hautnah, wie aufwendig die Produktion von Milch, Gemüse oder Getreide ist. Fragen stellen ist ausdrücklich erwünscht. Was für die Landwirtschaft Alltag ist, wird für die Schülerinnen und Schüler zum Erlebnis und bleibt oft lange im Gedächtnis.
6: Ja, im Bauernpatenprojekt sollen die Kinder Landwirtschaft zum einen natürlich live im Betrieb erleben. Sie sollen die Kuh im Kuhstall sehen. Sie sollen sehen, wo die Milch herkommt, die sie ja irgendwann zu Hause auf dem Tisch bekommt. Sie sollen sehen, was auf dem Acker passiert. Und sie sollen vor allen Dingen kennenlernen, wie gesunde Nahrungsmittel in Sachsen-Anhalt produziert werden, wann sie zu welcher Jahreszeit produziert werden und dann auch wissen, wenn es auf den Tisch kommt, gegebenenfalls ja wissen, es ist aus ihrem Hof, aus dem Nachbarbetrieb.
4: Das Projekt hat ein klares Ziel. Kinder früh für gesunde Ernährung sensibilisieren. Denn Gewohnheiten aus dem Kindesalter werden meist ins Erwachsenenalter mitgenommen. Seit dem Start im Jahr 2016 wurden bereits mehr als 18.000 Kinder erreicht. Der direkte Kontakt zur Landwirtschaft soll ihnen helfen, deren Bedeutung zu verstehen und bewusster mit Lebensmitteln umzugehen.
6: Ich glaube, gerade in jungen Jahren kann man den Kindern und Schülern was beibringen, wie gesund was verarbeitet wird, dass nicht überall Zucker notwendig ist, auch vielleicht in kleineren Mengen. Und dass wir das Thema Adipositas damit natürlich entgegenwirken und hoffen, dass es, das Projekt läuft ja jetzt seit 10 Jahren, auch den einen oder anderen Effekt dann zu Hause hat.
4: Rund 30 Betriebe beteiligen sich aktuell am Projekt. Organisiert wird es vom Landfrauenverband Sachsen-Anhalt, der Schulen und Bauernhöfe zusammenbringt. 10 Jahre Bauernpaten. Das bedeutet tausende Kinder, die Landwirtschaft nicht nur aus Büchern kennen, sondern selbst erleben.
5: Als Landwirtin ist es mir besonders wichtig, dass Landwirtschaft in die Mitte der Gesellschaft gehört. Und wo kann man besser anfangen, als mit Kindern, ihnen zu zeigen, hier, was wir machen, hat Sinn. Ist für die Region wichtig. Wir produzieren Lebensmittel, aber wir erhalten ja auch bestimmte Lebensräume. Denn Landwirte, die in einem Ort zu Hause sind, machen so viel mehr für die Gemeinschaft auch.
4: Und die Botschaft bleibt. Wer weiß, wo sein Essen herkommt, trifft oft bessere Entscheidungen. Jeden Tag.

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1: Die geplante Errichtung einer Justizvollzugsanstalt in Weißenfels ist in der Bevölkerung umstritten. In Volkstedt gibt es eine solche bereits seit vielen Jahren, mit großer Zustimmung der Bevölkerung. Jetzt wurde der Grundstein für eine Erweiterung der dortigen JVA gelegt.
2: Gleich 5 große Baukräne, diverse Baufahrzeuge und Betonpumpen sowie ca. 100 Mitarbeiter vor Ort zeugen davon, auf dem Gelände der JVA Volkstedt entsteht Großes und es geht voran. Nach einem ersten Treffen auf der Baustelle am Rande des Eisleber Ortsteils im September vergangenen Jahres wurde nun am 8. Mai 2026 zur Grundsteinlegung eingeladen. Bevor die obligatorische Metallkapsel mit Tageszeitung, aktuellen Münzen und Ähnlichem versenkt wurde, trafen sich die am Bau beteiligten und geladenen Gäste in einem gut gesicherten Festzelt. Hier ergriff zunächst kein Geringerer als der Finanzminister von Sachsen-Anhalt, Michael Richter, das Wort. Schließlich sind ca. 240 Millionen Euro für den Bau veranschlagt.
3: Ich bin froh, dass wir heute hier sein können zur Grundsteinlegung. Sie wissen, JVA und Bauen ist ja eigentlich ganz einfaches Thema, auch im Land Sachsen-Anhalt. Es gibt andere Länder, die da auch ihre Probleme haben, die gar nicht so weit weg von uns sind. Und insoweit können wir, glaube ich, ganz stolz sein, dass wir innerhalb einer doch relativ überschaubaren Zeit heute hier die Grundsteinlegung vornehmen können. Firma Zech, da bin ich auch sehr dankbar. Sie hatten mich wirklich einschlägige Erfahrungen in Bauten von Baumaßnahmen von JVAs. Und das ist wichtig, dass wir hier nicht jemand haben, die selbst sozusagen ihre Erfahrungen erstmal sammeln müssen. Sehr professionell und insoweit, denke ich mir, wirklich gute Voraussetzungen.
2: Diesem Tenor schloss sich auch Justizministerin Franziska Weidinger an und betonte wiederholt, dass Volkstedt ein perfekter Standort für einen guten Strafvollzug sei. Vor allem durch die hohe Akzeptanz der Anlage in der Bevölkerung. Besonders freut sie, wie sie weiterhin ausführte, dass mit dem Neubau neben den nachhaltig verbesserten Arbeitsbedingungen der JVA-Bediensteten auch die Unterbringung der Gefangenen künftig modernsten Standards genügen wird. Frank Thiesen von der ausführenden Baufirma Zech Hochbau AG ging noch einmal darauf ein, was eigentlich gebaut wird. So entstehen im Moment 2 neue Hafthäuser, eine gut gesicherte Pforte, diverse Schleusen, ein Hundezwinger und das alles umgeben von einer 6 Meter hohen Mauer. Außerdem eine Abschiebeeinrichtung, genannt Ase, mit 30 Plätzen. Die bestehende JVA soll anschließend auch noch modernisiert werden, sodass die Kapazität von derzeit 191 dann auf 285 Haftplätze steigt. Thomas Böge, Geschäftsführer der Immobilien- und Projektmanagementgesellschaft Sachsen-Anhalt, kurz IPS, nutzte seine Redezeit schließlich vor allem, um Dank zu sagen. Unter anderem den Volkstädtern für ihre Geduld und die Akzeptanz der Einrichtung sowie der Landkreisverwaltung für die konstruktive Zusammenarbeit. Doch dann ging es hinaus zur Baustelle, wo die Grundsteinlegung erfolgen sollte. Neben den beiden Ministern und dem Vorstand der Firma Zech sowie dem Geschäftsführer der IPS waren auch Landrat André Schröder, Bürgermeister Carsten Staub und der Ortsbürgermeister von Volkstedt Lothar Kliche beteiligt. Letztgenannter bestätigte im Anschluss noch einmal, wie gut die Volkstädter mit der Justizvollzugsanstalt in nächster Nähe leben können und einst sogar dafür gekämpft haben, dass der Standort bestehen bleibt.
4: Ja, auf jeden Fall von jedem Einwohner hier in Volkstedt. Denn wir sind ja schon mit der Wende groß geworden mit der JVA. Und es hat auch immer wunderbar geklappt, die ganzen Arbeiten zusammen mit der JVA. Zum Beispiel 2005 mit den Freigängern, die wir mal hatten. Aber das haben sie leider abgeschafft. Warum, weshalb, haben wir bisher noch keine Antwort bekommen, richtig. Aber ansonsten, das ganze Baugeschehen ist wunderbar und läuft auch alles.
5: Gibt es auch mal Leute aus Volkstedt, die hier arbeiten?
4: Ja, gibt.
5: Okay.
1: Ja. Das große Fußball-Pfingstwochenende beim SC Naumburg sorgte auch in diesem Jahr für regen Zulauf. Im Rahmen dieser Feierlichkeiten wurde unter anderem der internationale FC Röder Cup ausgetragen, bei dem zahlreiche Jugendmannschaften aus der Region sowie internationale Gastvereine aufeinandertrafen.
6: Es waren auch in diesem Jahr wieder viele Mannschaften zum Pfingstturnier zum SC Naumburg an den Halleschen Anger gereist. Ein solches Event auf die Beine zu stellen, ist immer eine große Herausforderung. Und das in jeglicher Hinsicht. Auch wenn es nicht das erste Turnier dieser Art war. Aber an Erfolge sollte man ja auch bekanntlich anknüpfen.
7: So, das Pfingstwochenende, ja. Und wo führt uns dann der Weg hin? Zum SC Naumburg. Es ist das Pfingstturnier herum. Ich habe gerade gesagt, es
8: ist fünfte Mal.
7: So, was geht jetzt am Wochenende hier ab?
8: Tja, wie immer. 13 Mannschaften sind es diesmal. U13, Kinder, D-Junioren. Und das ganze Wochenende Fußball. Jetzt die Vorrunde und morgen die Goldrunde. Das heißt, es spielt eigentlich fast jeder von den 13 Mannschaften, jeder gegen jeden in etwa. Also, und da ist mittlerweile sehr beliebt. Und wir haben auch wieder zwei Partnerstädte dabei. Les Olis, die französische Mannschaft, und Tabor ist jetzt auch zum dritten Mal schon dabei, ja? Der FC Tabor. Und Les Olis von Anfang an, das ist das fünfte Mal. Dadurch ist es ein internationales Turnier. Und ja, man sieht ja, es kommt, wird angenommen.
7: Ja, nur gut, beim fünften Mal, da weiß man ja schon, was hier abgeht. Super, dann gehe ich jetzt mal hier rüber. Ich meine, auch wenn es das fünfte Turnier ist, man sagt ja immer so, nach dem

0: Turnier ist vor dem Turnier. Die Vorbereitung beansprucht da viel Zeit, Organisation im Großen und Ganzen.
1: Ja, ich plane also circa immer schon ein Jahr voraus. Also wir sitzen jetzt schon am Pfingstturnier für 2027. Sind jetzt schon in Kontakt mit Mannschaften, weil gerade, ich sag mal, die großen HFC, die müssen das alles genial wissen. Die planen ja nicht nur eine Woche voraus, wie wir Kleinvereine. Bei denen geht das schon jährlich, damit die wissen, wo die dann immer hin müssen.
0: Die Kids, sag ich jetzt mal, die übernachten ja hier auch. Oder das muss ja auch alles unter Dach und Fach sein.
1: Ja, es ist, kommt immer darauf an, wo die herkommen. Also wie gesagt, drei Naumburger haben wir dieses Jahr dabei, die schlafen in Naumburg. Ansonsten haben wir mit dem Herrn Schwenkel, der auch unser Partner ist vom Euroville, da haben wir die französischen Gäste untergebracht. Da sagen wir auch immer vielen Dank. Ja, das ist immer eine große Hilfe, die dann auch noch das Mittagessen zum Beispiel machen für die Kinder, wie die Jugendherberge. Ja, der Euroville macht Samstag und die Jugendherberge Sonntag. Da ist uns natürlich immer mit geholfen. Ansonsten sind die Kinder umliegend bis Kretschau, Blütengrund, wie gesagt, Euroville, Jugendherberge, Apolda sind welche, sind die immer verteilt. Ich arbeite das dann immer zu und die Mannschaften suchen sich dann aus, wo sie hinfahren wollen.
0: Gut, jetzt blicken wir noch mal zurück ein Jahr. Wer war denn eigentlich Sieger im vergangenen?
1: Gute Frage. Nächste Frage. Letztes Jahr Sieger war die SG Dynamo Dresden.
0: Okay, so, jetzt kommt meine letzte Frage, weil ihr müsst ja dann auch weiter. Wie rechnet oder welche Chancen rechnet sich der SC Naumburg aus?
2: Ja, ich denke mal, dass wir, wenn sie die Goldrunde erreichen sollten, eine Mannschaft, ist das Zimmer, wären wir vollkommen zufrieden.
0: Ja.
2: Es ist dabei sein, ist dabei sein
1: für unsere Jungs.
2: Und die sollen lernen, die Kinder. Und dadurch, dass wir natürlich drei Mannschaften haben, das sagt natürlich auch, dass wir in der Altersklasse stark besetzt sind. Als Verein. Dass wir das einfach leisten können, drei Mannschaften hier zu stellen. Das ist schon.
0: Ja, klar.
2: Wir haben im Verein über 250 Kinder. Und da ist das für uns eigentlich was Leichtes, da drei Mannschaften zu stellen. Aber eben keine Selbstverständlichkeit.
0: Meine letzte Frage wäre jetzt, ihr braucht ja auch Unterstützung. Ein Verein ist ja auf Hilfe angewiesen. Wer hilft?
2: Also ganz großes Dankeschön erstmal an die ganzen Helfer aus dem Verein. Ohne die das gar nicht zu wuppen wäre. Dann haben wir wirklich mit der Stadt Naumburg einen Partner, der da auch gerne dabei ist. Der Oberbürgermeister ist selbst immer hier und eröffnet das Turnier. Morgen ist, glaube ich, der stellvertretende Bürgermeister da zur Siegerehrung, aber auch da die Unterstützung von der Stadt und dann natürlich die Sponsoren. Ich glaube, die sagst du dann.
1: Sponsoren, wie vorhin schon mal erwähnt, die Jugendherberge Naumburg, wo Kinder schlafen und die das Essen stellen und das Euroville. Des Weiteren Possögel, ja, die auch von ersten Tag an dabei sind, die da Sponsorgelder geben, dass wir Essen und die Schiedsrichter bezahlen können. Und auch das zweite Jahr dabei ist Caravan Rossol. Ja, die unterstützen uns ja auch immer mit. Und natürlich unser Hauptsponsor, ja, der FC Röder, ohne den das auch nicht möglich wäre, der auch vom ersten Tag dabei ist.
0: Ganz einfach super. So, jetzt haltet euch nicht länger auf. Wir wünschen viel Erfolg und eins auf alle Fälle, Spaß soll es ja machen, dieses Turnier. Ja, und wir sehen uns dann im kommenden Jahr beim 6. Turnier wieder.
2: Genau, vielen Dank.
1: Dann sage ich schöne Pfingsten.
0: Danke gleichfalls.
1: Danke, danke.
3: Hier wurde um jeden Ball gekämpft. Der Nachwuchs stellte sein Können schon unter Beweis. Sie waren alle voll bei der Sache.
4: Weiter, Jungs. Kommen wir mal. Gut, Jussi.

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3: In den jeweiligen Spielpausen war dann auch Geselligkeit angesagt. Und man ließ es sich schmecken, bevor es dann wieder ernst wurde. Ja, und zum Ausklang sorgte eine Dusche für den ganz besonderen Spaßfaktor. Der Samstag und Pfingstsonntag stand am Halleschen Anger ganz im Zeichen des Turniers und das bei optimalen Voraussetzungen. Strahlender Sonnenschein, viele Zuschauer und vor allem grandiose Fußballstimmung. Und im kommenden Jahr trifft man sich hier wieder am Halleschen Anger beim SC Naumburg. Die Vorbereitungen dazu laufen schon jetzt auf Hochtouren.
4: Zum Ende unserer Sendung wollen wir Sie mit einigen schönen Bildern aus dem Rosarium in Sangerhausen erfreuen. Dort wurde am 1. Mai die diesjährige Saison eröffnet und unsere Kollegen von Punktum waren mit Kamera und Mikrofon vor Ort.
5: Eigentlich stehen die 13 Hektar des Rosariums in der Berg- und Rosenstadt Sangerhausen, wie jetzt schon zweimal in diesem Text erwähnt, im Zeichen der Rose. Doch derzeit dominieren die Frühblüher das Gelände und erfreuen die Besucher mit einer frischen, fröhlichen Farbenpracht. Dennoch waren am 1. Mai jede Menge Besucher aus nah und fern gekommen, um gemeinsam mit dem Team der Anlage in die Saison zu starten. Das hatte für diesen Tag wieder einiges organisiert.
6: Großer Garten- und Pflanzenmarkt, ja, und wie man sieht, das ist voll. Also wir haben knapp 50 Aussteller, ist für jeden was dabei. Und ja, es ist eine super Veranstaltung mittlerweile, etabliert, viele, viele Leute aus nah und fern. Und ich glaube, es läuft ganz gut, die Mitarbeiter sind glücklich. Es war eine harte Vorbereitung, wie jedes Jahr immer aufs Gleiche, aber ich bin stolz. Ich kann mich auch nur bedanken bei meinen Mitarbeitern, weil es ist viel Arbeit, viel Vorbereitung.
7: Die Saison beginnt, wenn man so aufs Jahr schaut. Was sind so die Höhepunkte? Da gibt es sicherlich bestimmt die typischen, aber vielleicht auch atypische.
6: Genau, die typische ist heute der 1. Mai und dann geht es natürlich los, gleich im Juni, Ende Mai das Chortreffen, das traditionelle. Und dann im Juni Berg- und Rosenfest, Nacht der 1000 Lichter, diesmal an einem Tag. Und dann Rose trifft Kunst, Picknickkonzerte beginnt ab nächster Woche, ab 10. Mai, jeden Monat bis September. Viele, viele weitere Veranstaltungen wie in der Rosenarena, Art und Garfunkel, Semino Rossi, Pink Choice, also Pink Floyd Show. Ist für jeden was dabei. Wir haben knapp 110 Veranstaltungen jetzt in der Saison. Also es ist pickepacke voll. Einfach mal auf unsere Homepage schauen, www.europa-rosarium.de und da kann sich jeder sein Highlight raussuchen.
5: Doch bleiben wir heute beim Saisonstart. Es wurde flaniert, fotografiert, bestaunt und gekauft. Die zahlreichen Stände, sowohl an der Rosenarena als auch im Eingangsbereich, boten Pflanzen aller Couleur. Dies im wahrsten Sinne des Wortes bei den Blumen, aber natürlich waren auch Gemüsepflanzen, Kräuter und Obstgewächse im Angebot. Dank der Beratung durch die Händler griffen die Gäste auch gern in die Pflanzenkisten und anschließend zur Geldbörse. Ein erfolgreicher Tag für beide Seiten. Ganz nebenbei sorgten musikalische Gäste für Unterhaltung, wie beispielsweise der Ziegelröder Spielmannszug.

0: Erschöpft vom ganzen Trubel genoss so mancher auch eine kleine Auszeit, im besten Fall mit einem Gläschen Wein. So lässt es sich leben. Vor dem Rosarium setzte sich die Händlermeile fort. Hier waren nicht nur das Theater Eisleben präsent, sondern natürlich auch kulinarische Angebote und, wie sagt man so schön salopp, Deko-Dingens. Alles in allem ein schönes Tageserlebnis für alle Gäste. An diesem Tag galten übrigens die Eintrittspreise der Nebensaison, doch wie sieht es denn aus, wenn künftig die Rosen in Blüte stehen? Muss man dann in diesem Jahr bei einem Besuch des Rosariums tiefer in die Tasche greifen?
1: Nein, wir haben wirklich lange überlegt und wie du schon sagst, es wird überall teurer, alles steigt. Aber wir haben gesagt, nein, wir lassen die Eintrittspreise gleich. Also die Tageseintrittspreise sind identisch vom letzten Jahr. Das Einzige, was wir erhöht haben, ist die Dauerkarte. Die ist von 45 auf 45 Euro gestiegen, aber ansonsten ist alles gleich geblieben. Und ich denke mal, die Besucher werden uns danken und werden genauso zahlreich kommen wie im letzten Jahr.
2: Bevor ich mich jetzt von Ihnen verabschiede, noch ein Hinweis für Sie. Im Anschluss an diese Sendung sehen Sie um 20 Uhr ein Interview mit Brigadegeneral AD Dr. Klaus Wittmann zur aktuellen Lage der NATO und der Ukraine. Ja, und das war auch schon wieder unser Regionalmagazin am Dienstagabend, wie gewohnt bei Ihrem Lokalsender BLK TV. Ich wünsche Ihnen jetzt noch eine schöne, kurze Woche und vergessen Sie nicht, am Freitagabend wieder einzuschalten, denn dann gibt es eine neue Ausgabe des Regionalmagazins. Bis dahin wünsche ich Ihnen alles Gute, viel Sonne, tschüss und auf Wiedersehen.
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1: Ciao Mamma, also hier ist es richtig schön. Die Menschen sind toll, nett, freundlich und der Wein. Aber glaub nicht, dass ich nur gefeiert habe. 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Diese jungen Winzer hier haben es echt drauf. Ich war in der Rotkäppchen-Erlebniswelt. Das war ein absoluter Genuss. 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